0: Ja, da haben wir ja schon einiges erfahren. Wir wollen natürlich jetzt noch ein bisschen mehr wissen. Wie löst ihr denn das eigentlich mit der Fütterung, mit der Pflege der Tiere? Da braucht man ja Pflegepersonal.
1: Ja, also wir haben also, wie gesagt, 6 gute, zuverlässige Mitarbeiter, die zum Teil als 1-Euro-Jobber sind, aber zum Teil auch 5-6 Stunden am Tag arbeiten. Und mit diesen Kräften bewältigen wir an für sich die Fütterung und die Pflege der Gehege.
0: Ja.
1: Und natürlich Tierbeobachtung, das gehört alles dazu.
0: Mhm.
1: Silvester, Ostern, jeden Tag gepflegt werden.
0: Sie wollten mir noch was erzählen. Sie sind anerkannte Stelle in Dresden. Was ist das genau?
1: Wir sind jetzt seit April anerkannte Einsatzstelle für das freiwillige ökologische Jahr. Das dient also für Jugendliche zur Berufsfindung, zur Berufsorientierung. Und wir suchen natürlich jetzt, ab September, noch Teilnehmer, zumindest einen Teilnehmer, der uns ein Jahr in unserem Gehege unterstützt bei der Arbeit.
0: Männlein oder Weiblein, ist egal.
1: Das ist ganz egal. Hauptsache Interesse, Tierliebe muss vorhanden sein. Das ist der Hauptsache.
0: Welches Alter ist das?
1: Zwischen 16 und 24 Jahren.
0: Ja, liebe Jungs und Mädels, wenn ihr zu Hause zwischen 16 und 19 oder 20 Jahren seid und ein freiwilliges ökologisches Jahr machen wollt, dann meldet euch doch ganz einfach hier in Dornreichenbach beim Tiergehege e.V. Da haben wir ja wirklich viel Erfahrung.
1: Ja, ich denke auch. Ich hoffe, uns hat sehr viel Spaß gemacht und ich hoffe, dass auch euren Zuschauern Interesse geweckt worden ist und wir freuen uns über jeden Besuch.
0: Ich bedanke mich ganz herzlich fürs Zuschauen und lade Sie ganz herzlich ein, in Dornreichenbach mal einen Spaziergang zu machen. Da brauchen Sie viele Stunden, weil es ist sehr, sehr schön und sehr angenehm. Suchen Sie schönes Wetter aus und nehmen Sie sich Zeit und bringen Sie eine kleine Spende mit.

Freut mich, dass ich heute hier sein kann. Mein Name ist Heinz-Jürgen Voss von der Hochschule Merseburg, dort im Moment in der Funktion Prorektorin für Studium und Lehre und entsprechend in der Hochschulleitung und andererseits mit der Professur für Sexualwissenschaft und sexuelle Bildung am Fachbereich Soziale Arbeit, Medien, Kultur. Und ich bin technisch nicht so versiert und greife deshalb immer gern auf die Expertise von Studierenden oder hier auch Freiwilligen, die dann da freundlicherweise dann unterstützen. Zum Beispiel einzelne Veranstaltungen sind sehr im Gedächtnis geblieben oder eben auch für die Konferenzen, die dann an der Hochschule stattgefunden haben, aber die dort aufgezeichnet wurden und dann hier im OK mitgesendet wurden und ähnliche Dinge. Also

tatsächlich vielfältige Dinge und das läuft und wird auch weiterlaufen. Ich finde, man muss eine Komplexität in verständlicher Weise ausdrücken und da finde ich unterschiedliche Medien jeweils einen guten Ansatz. Also, dass es Dinge gibt für Bürgerbeteiligung über verschiedene Treffpunkte einmal, aber durchaus auch für Mediengestaltung. Und da finde ich deshalb das Wirken von OK durchaus sehr wichtig. Und das finde ich dabei ganz interessant und dass es immer irgendwelche Konflikte, kleine Probleme gibt, aber dass man die auch miteinander gut lösen kann, weil wir im Moment ohnehin eine gesellschaftlich aufgeladene Situation haben, wo viele, viele Fragen haben, Diskussionen geführt werden, manchmal nicht so viel bekannt ist, viele sehr bei sich und der eigenen Meinung bleiben und weniger sich öffnen für andere Positionen und da den Weg zu eröffnen, dass Personen mehr zueinander finden können und irgendwie, auch wenn sie mal diametral unterschiedliche Haltungen haben, dann auch miteinander im Gespräch sein können. Im Vergleich zu anderen Medienanstalten ist es eben gerade das Freie, also dass tatsächlich konkretes BürgerInnenfernsehen dann stattfinden kann. Ich habe im Verlauf sicherlich die Hemmschwelle verloren, mich hier an den OK zu wenden. Am Anfang ist man jeweils immer ganz ehrfurchtsvoll, darf ich da anfragen? Ich mache ja den Leuten Arbeit und habe selber von Technik keine Ahnung und wie kann man das denn machen? Uns hat sich aber immer irgendeine Lösung gefunden. Ich kann etwas erreichen, ich kann etwas verändern. Also nicht jeweils nur die ganzen Belastungen einer Gesellschaft zu sehen, sondern was ist eigentlich meine Handlungsmacht? Das kann wichtig sein und da können gerade solche Medien und medienpädagogischen Erfahrungen sehr hilfreich sein.

0: Einen wunderschönen guten Tag und willkommen zu Brave, deinem Qualitätsmagazin hier im Netz und Frau Rastenhoff, wir haben es geschafft. Wir sind heute wieder im Außendreh in Magdeburg.
1: Und heute mal nicht in meinem Garten, Herr Hansen. Mensch, schade eigentlich, da wäre noch so viel zu tun gewesen.
0: Ich spüre es noch immer in den Waden. Ich bin da auf dem Boden rumgerobbt, dieser Wasserstrahl, es war einfach, es hat mich nachhaltig geprägt.
1: Ja, das sah man dir auch danach an, du warst sehr geschafft.
0: Aber ich finde, ich habe einen ganz anderen Teint bekommen dadurch irgendwie.
1: Ja, es sieht sehr sommerlich frisch auf. Solltest mal öfter zu so einem Kurbesuch bei mir kommen.
0: Ja, die Rastenhoffschen Quellen, nenne ich es.
1: Ja, was erwartet uns denn in dieser Sendung heute?
0: Ja, ganz viel Tolles. Wir sind nämlich heute hier in Magdeburg vor dem Bund. Wir haben darüber berichtet. Eigentlich die einzige Möglichkeit in Sachsen-Anhalt mal so richtig schön zusammenzukommen in der queeren Community, also was ganz Wichtiges. Und hier wird heute 30 Jahre CSD Magdeburg gefeiert. 30 Jahre, da waren wir noch gar nicht geboren, Frau Rastenhoff.
1: Ja, sowas von. Und das ist natürlich auch ein Riesenmeilenstein, den wir heute erreicht haben, oder? Aber wir können uns ja gar nicht so richtig zurückerinnern, weil 30 Jahre...
0: Bei unseren 20 Lenzen ist es ja wirklich ganz kurzfristig gewesen. Aber nicht lang schnacken, wir kommen zum ersten Beitrag. Und da haben wir einiges für euch vorbereitet. Wir haben ja versprochen, Wernigerode ist am Start. Und deswegen gucken wir mal kurz zurück zum CSD nach Wernigerode. Der war nämlich vor ein paar Tagen.
1: Viel Spaß.

Hallo, herzlich willkommen hier vom Wendigenröder Marktplatz. Hier findet der vierte Christopher Street Day statt. Ab 12 Uhr wird hier demonstriert und gesungen. 13 Uhr war die große Demo. Und ich würde sagen, ich zeige euch jetzt gerne mal ein paar Bilder davon. Viel Spaß!

0: So, ich bin einfach mal wieder so. Hallo, ich komme einfach mal hier zu dir.
1: Hallo.
0: Wer bist du?
1: Luke.
0: Hallo Luke, aus Halberstadt. Hier in Wernigerode, zum ersten Mal beim CSD dabei?
2: Nee, das dritte Jahr jetzt, glaube ich.
0: Und wie gefällt's dir immer?
2: Es ist super Stimmung, super Wetter. Besser kann man sich nicht vorstellen.
0: Sagt ihr immer so, Halberstadt ist so das Schattenland? Hast du das schon mal gehört?
2: Das habe ich schon mal gehört.
0: Aber das sagen die hier in Wernigerode immer. Ich habe das nicht verstanden, was das ist. Und die wollten mir auch nie erklären, was das bedeutet.
2: Ja, das ist so ein dummes Sprichwort. Ich finde das sehr unnötig, weil auch in Halberstadt gibt es schöne Ecken.
0: Liegt das wirklich an die Stadt, ja? Oder also?
2: Das geht an die Stadt. Die haben irgendwie ein Problem mit uns. Keine Ahnung, weil wir Kreisstadt sind oder so. Aber es gibt schöne Ecken. Grüße gehen raus an die Zora in Halberstadt.

0: Du kommst aus der Umgebung oder aus Wernigerode direkt?
1: Nein, ich komme aus Sachsen.
0: Aus Sachsen, okay. Das heißt, du bist den weiten Weg hierher gefahren, um auf diesem CSD zu unterstützen und dabei zu sein.
1: Genau. Heute aus Leipzig angereist und ich werde dann Richtung Görlitz wieder abreisen.
0: Okay, das ist ja sehr erstaunlich. Warum bist du bei den kleineren CSDs dabei, wenn doch in Leipzig eigentlich auch ein großer CSD stattfindet?
1: Also der Leipziger CSD überlagert sich ja nicht. Das heißt, man kann zeitgleich auch noch die kleineren CSDs unterstützen. Und aber auch zu den großen aufgehen, wenn man die Zeit hat. Und die habe ich glücklicherweise.
0: Warum sind gerade die kleinen CSDs wichtig zu supporten und zu unterstützen?
1: Ja, weil wir auch auf dem Land für die Sichtbarkeit demonstrieren müssen und zeigen, dass es nicht nur in den Städten queere Menschen gibt, sondern überall auch auf dem Land.
0: Ja, es wird ja immer versucht, unter verschiedenen Mitteln und Möglichkeiten uns von CSDs fernzuhalten, ob eben über die Verwaltung der Städte oder Personen, die im Internet oder an anderen sozialen Plattformen schreiben, oh, ich will den CSD angreifen, um zu hindern daran, hier zu sein und hier zu sein. Und ich finde es umso schöner, laut zu sein, bunt zu sein und zu sagen, nein, wir sind hier und wir gehören hier zu dieser Gesellschaft, genauso wie du und ich.

0: Ich will mal zu dem Dino gehen. Hallo Dino.
1: Hi.
0: Aus welchem Urgestein bist du denn rausgeschlüpft?
1: Irgendwo aus dem tiefsten Osten.
0: Ah, und wo ist der tiefste Osten?
1: In Dresden.
0: Das ist aber schön, da bin ich auch CSD, weißt du, ne?
1: Das weiß ich, bin ich auch dabei.
0: Weißt du schon?
1: Ja, klar.
0: Nächste Woche CSD Dresden auf dem Altmarkt. Von Donnerstag bis Samstag.

0: Also so ein CSD kommt ja nicht von alleine, da ist ja sehr, sehr viel, was da im Hintergrund passiert. Auch sehr viel beeindruckt, es sind sehr viele Menschen aktiv. Und einem dieser Menschen, ohne dem dieser CSD hier nicht möglich wäre, steht jetzt neben mir. Sonst ist er oft hinter der Kamera, macht Social Media. Und ich habe ihn mir jetzt geschafft und vor diese Kamera gezogen. Und er hat gebissen und gekratzt. Aber ich habe es hingekriegt, nur für euch. Marvin, hi, schön, dass du da bist. Wie fandest du den CSD heute?
1: Also ich bin wirklich begeistert, auch wie viele Menschen aus den unterschiedlichen Städten herkommen sind. Ich habe vorhin schon im Livestream auf der Demo mal kurz gesagt, also wirklich aus so vielen Städten, nicht nur aus Wernigerode und Halberstadt und Quedlinburg, also hier aus der Harzregion, auch aus Magdeburg, aus Köthen, aus Aschersleben, aus weiß ich nicht von sonst woher, die alle hierher gekommen sind, um uns zu unterstützen und auch teilweise zu helfen beim Aufbau, bei Standbetreuung, bei irgendwelchen Kleinigkeiten, die auf der Bühne aufgetreten sind. Ein paar der Künstler, die sind ja jetzt auch schon weitergezogen, weil die heute noch andere Gigs hatten und haben es trotzdem möglich gemacht, sich die Zeit genommen, sind hierher gekommen und da bin ich einfach wirklich begeistert von und da kann ich einfach nur ein großes Danke an alle sagen.
0: Also ich habe ja auch gesehen, heute war sogar die Landespolitik da, also und der Minister war da, also nicht der Gleichstellungsminister, Herr Minister Willingmann war heute da, das ist ja schon mal ein sehr großer Erfolg. Aber was war denn heute dein Highlight, aber auch tatsächlich, weil es ist ja nicht immer alles schön, was war dein Lowlight? Also mach mal beides auf.
1: Also ich würde tatsächlich mit dem Lowlight anfangen. Das war tatsächlich, als da diese Nägel auf einmal auf der Straße lagen. Gott sei Dank war das Ordnungsamt auch noch da nochmal ein riesen Dankeschön so blickig und hat das sofort gecheckt, hat die sofort von der Straße aufgehoben und wir konnten dadurch noch rechtzeitig die Demo stoppen, um zu gucken, okay, liegt noch irgendwas rum. Das war nicht der Fall, aber trotzdem, das war

noch mit Stimmen und mit lauten Stimmen vor allem erfüllt haben. Das war für mich so ein richtiger schöner Moment, so ein Gefühl von Zusammenhalt, von Community. Ja, das ist so eins meiner Highlights, aber das ist so das Schönste.

0: Mit wem stehe ich denn jetzt gerade hier?
1: Hi, Sarah.
0: Hallo, Sarah. Ist das dein erster CSD?
1: Nö, aber der erste in Wernigerode.
0: Wo kommst du denn eigentlich her?
1: So eine Ecke zwischen Bremen und Hamburg.
0: Ah, der hohe Norden.
1: Ja, seit ein paar Monaten.
0: Seit ein paar Monaten. Wie fandest du den CSD?
1: Überraschend. Ich wusste nicht, dass so viele Leute hierher kommen würden. Aber es waren richtig viele Leute und man hatte wirklich so richtig viel Spaß mit denen gehabt. Ich habe hier Freunde kennengelernt. So. War schon richtig cool.
0: Das klingt doch schön. Also man findet Freunde auf CSD auf jeden Fall. Was war denn, neben Freunde finden, vielleicht heute dein Highlight?
1: Highlight? Die Performances, ey. Die Drag Queens waren wirklich... Hip-Hop. Ich hab's geliebt.

So, ihr Lieben, das war der CSD Wernigerode für euch. Ein unglaublich toller Tag, schönes Wetter, bunte Leute, unglaublich viele Zuschauende. Es war ein tolles Programm mit ganz, ganz vielen tollen Gesprächen. Ich hatte einen wunderschönen Tag. Ich hoffe, ihr hattet auch eine wunderschöne Zeit bei diesem Video. Und ich sage danke an alle Besuchenden, danke an euch Zuschauenden für die Unterstützung und danke an die Orga, dass ihr so einen tollen Tag möglich macht. Und ich sage Tschüss aus Wernigerode und wir sehen uns auf einem der weiteren CSDs dieses Jahr in ganz Deutschland und Sachsen-Anhalt.

0: Ich fühle mich ein bisschen beengt.
1: Ja, so eng wie beim CSD in Wernigerode, Herr Hensen.
0: Obwohl der wirklich sehr schön war. Es gab zwar einige Zwischenfälle und leider auch negative Vorankündigungen, aber tatsächlich am Ende des Tages ist doch alles gut ausgegangen und ich war ganz stolz zu sehen, wie viele Menschen auf dem Marktplatz zusammengekommen sind, um dort wirklich Pride zu feiern.
1: Und so soll es doch sein. Und ja, so wie auf dem Marktplatz in Wernigerode läuft es heute hier auch ein bisschen ab, wie ihr seht. Hier ist viel los und wo noch viel los war, ist beim CSD in Dresden.
0: Genau, ein CSD, der dieses Jahr ganz, ganz viel Furore hat, weil das so eine tolle Veranstaltung ist. Aber in diesem Jahr war es gar nicht so leicht, denn der Demonstrationsstatus sollte dem CSD Dresden erst abgesprochen werden. Durch ein Gericht glücklicherweise wurde das noch einmal gekippt. Na, was für ein Glück. Und es war eine richtig, richtig große und wichtige Demonstration.
1: Und da schauen wir jetzt einfach mal rein, würde ich sagen. Viel Spaß!
2: Happy Pride hier aus Dresden! Und der Livestream könnte nicht besser starten, als ob wir es geahnt haben. Wir sind genau über der Elbe. Herzlich willkommen, schön, dass ihr mit dabei seid. Ich bin Julian und Erik ist auch mit dabei.
3: Ja, ich bin Erik, hi, grüßt euch. Ja, sowohl über uns als auch unter uns ist Wasser, aber das lässt die Crowd nicht davon ab, Party zu machen und ganz viel zu tanzen. Julian, wie findest du denn Dresden und den CSD in Dresden?
2: Es ist wahnsinnig gut. Und schaut mal, die Stimmung, die ist wahnsinnig gut. Und die Leute haben Bock und wir sagen, der CSD in Dresden ist keine Party, es ist eine Versammlung. So, wir sind hier mit unserem Truck mit dabei, mit dem CSD Sachsen Quiefemann Truck. Die Stimmung ist super. Vielleicht können wir mal die Kamera drehen. Zeig mal die Leute hier. Es macht mega Spaß.
3: Ja, ich muss wirklich sagen, wir waren ja gestern schon auf einem Truck unterwegs. Da haben wir ja auch eine Kundgebung gehabt. Und das Gleiche machen wir heute und auch morgen noch einmal. Man muss ja ganz klar sagen, das ist eine deutliche Demonstration gegen den Rechtsruck. Und ich hoffe und denke, dass diese bunte Vielfalt hier einfach eindeutig zeigt und sagt, hey, wir sind da, wir sind laut und wir sind queer, egal was gewisse Parteien oder Menschen über uns sagen. Julian, wie hältst du denn diesen Rechtsruck in Sachsen und Sachsen-Anhalt aus?
2: Das ist eine gute Frage. Ich sag mal, indem wir auf ganz vielen Fights präsent sind, indem wir zeigen, wie vielfältig die Gesellschaft ist. Und man muss halt wirklich einfach immer

0: runterziehen lassen, sondern muss einfach dafür jeden Tag einstehen und jeden Tag auch kämpfen. Und das machen wir mit FIFOMAT, mit CSD, mit ganz vielen allen, mit anderen Demokratieprojekten, wo wir halt unterwegs sind. Ist sehr, sehr wichtig. Und wir können mal schauen, die Altstadt von Dresden, es ist ein Traum. Ich habe immer Gänsehaut, wenn ich über diese Brücke fahre, jedes Jahr. Weil es ist einfach so schön, weil das zeigt so die Kultur, das Traditionelle und eben auch das Vielfältige, wie bunt es in Sachsen auch sein kann. Und ich würde es gern mal jemanden zu mir holen, der hier vorne immer in der ersten Reihe ist. Hallo, wer bist du?
1: Ich bin Dias aus Leipzig ursprünglich, aber wohne in Dresden, in der lebenswerten Stadt.
0: Und du bist ja immer hier heute dabei und machst hier ordentlich Stimmung direkt ganz vorne. Macht dir das Spaß?
1: Das ist das schönste Event des Jahres. Es macht jeden Spaß. Ob man hier auf dem Truck ist oder da unten, die beste Stimmung, netteste Leute. Ich habe so lange gewartet auf diesen Monat und lade alle ein, nächstes Jahr mit anzunehmen.
0: Sehr schön. Und ich würde sagen, wir gehen jetzt einfach mal hier runter bei den ganz vielen Menschen und schauen mal, was da so passiert. Und es regnet ein bisschen in Dresden, aber das ist nicht schlimm, oder? Steht der Truck, jetzt kommen wir hier mal mit hoch. So, jetzt müssen wir uns ja mal reindringeln. Hallo, hallo. So, jetzt sind wir bei der DB Railroad. Und ich würde sagen, wollen wir mal zu Denise gehen?
2: Ja, wir gehen mal zu Denise. Was ist denn Denise eigentlich hier bei der Railroad? Weißt du das?
0: Ich glaube, sie ist verantwortlich für das ganze queere Netzwerk, die Railroad. Muss man auch sagen, die ganzen Menschen, die hier beim Railroad sind, sind da ehrenamtlich tätig. Das ist keine Arbeit, das machen sie aus ihrer Freizeit. Sie kriegen dafür auch kein Geld von der Deutschen Bahn. Was natürlich auch sehr bemerkenswert ist, dass Menschen sich eben auch den Unternehmen sich einsetzen, eben auch für queere Rechte. Es gibt auch Forderungen von der Deutschen Bahn, die können wir auch nachher noch zeigen. Die sind dort vorne an der Wand. Ich würde sagen, wollen wir einfach mal durchgehen.
2: Ja, die Kamera folgt einmal Julian, dabei erzähle ich ein wenig. Die Railroad setzt sich natürlich schon seit einigen Jahren für die queeren Rechte innerhalb des Unternehmens ein. Und das ist halt gerade das, was wichtig ist hier. Die Railroad ist ein sehr buntes und ein sehr vielfältiges Unternehmen. Und das spiegelt sich natürlich auch in den Menschen wieder. Hier sehen wir einmal Denise und ich reiche das Mikrofon jetzt einmal an Julian weiter.
0: Danke dir. Denise ist bei mir. Wir haben gerade schon mit dir gesprochen. Du bist quasi so verantwortlich für das ganze queere Netzwerk der Deutschen Bahn.
3: Ja, also ich bin eine von ganz vielen, die verantwortlich ist für das queere Netzwerk der Deutschen Bahn. Insgesamt sind wir tatsächlich 47 Personen im queeren Netzwerk.
0: Warum seid ihr heute hier in Dresden?
3: Warum CSD Dresden? Ja, CSD, also erstmal grundsätzlich CSD ist wichtig. Sichtbarkeit für Vielfalt, für Chancengerechtigkeit, einfach, weil wir einfach zur Gesellschaft gehören und das ist Punkt. Und Dresden, ja, CSD Dresden hat uns gefragt, habt ihr Bock auf die Schirmherrschaft? Und wir natürlich sofort, ja, logisch, gerne, gerade hier.
0: Was muss man machen, um die Schirmherrschaft zu bekommen?
3: Was muss man machen? Man muss eigentlich gar nicht so viel machen, außer dass man halt tatsächlich sehr sichtbar ist für unsere Community und darüber hinaus einfach Dinge initiiert und gar nicht so für die Bubble, sondern auch, dass eben ganz, also alle Menschen verstehen, dass wir auch alles Menschen sind und zusammengehören.
0: Definitiv. Du warst halt öfters beim CSD in Dresden. Erik ist auch wieder mit dabei. Hallo, Erik.
2: Hallo, ich habe schon ein paar tolle Gespräche wieder führen dürfen in so kurzer Zeit.
0: Genau. Was ist das Besondere am CSD Dresden für dich?
3: Dieses Jahr ist das Besondere am CSD Dresden, dass er noch politischer geworden ist, weil man uns zwingt, auf einmal politisch zu werden. Aber wir sind immer politisch. Unsere Sichtbarkeit ist politisch, weil wir einfach nur das fordern, was uns einfach zusteht, nämlich eine Gleichberechtigung innerhalb der Gesellschaft. Wir sind, wie wir sind, und das ist gut so.
0: Definitiv. Hast du noch was hinzuzufügen?
2: Tatsächlich nicht. Ich bin auch sehr froh, dass der CSD mittlerweile noch politischer geworden ist. Wir hatten ja leider mal eine Zeit, wo es doch sehr viel um Alkohol und Feiern ging. Ich bin aber der Meinung, gerade in Ländern, und das nimmt ja immer weiter zu, die einfach queeres Leben verbieten wollen, fundamentieren wollen, einäschern wollen oder auch verkerkern möchten, es ist gerade wichtig, wieder Demonstrationen dort zu zeigen, wo Demonstrationsfreiheit herrscht. Ganz, ganz wichtiges Statement.
3: Ja, also wir sind natürlich fast überall vertreten, weil die Bahn ist halt auch überall in Deutschland. Wir haben dieses Jahr 43 CSDs, die wir unterstützen, 18 Bahnhöfe, die wir direkt unterstützen mit Welcome Package, damit alle Leute sich auch wohlfühlen, wenn sie ankommen. Und ich hoffe, dass gerade auch unsere Sichtbarkeit noch mehr wächst und wir einfach den Menschen zeigen können, wir gehören zusammen.
2: Genau, die Deutsche Bahn, die verbindet ja, und Railbow verbindet innerhalb der Deutschen Bahn das queere Netzwerk, und das finde ich wunderschön.
3: Queere Netzwerke, aber auch überhaupt Netzwerke, um Menschen mit besonderen Herausforderungen, besonderen Lebenssituationen einfach zu unterstützen, Anlaufstellen zu bieten und vielleicht aber auch die andere Bubble ein bisschen zu sensibilisieren, aufzuklären. Und dafür sind wir als Netzwerke da. Sprecht uns an, redet mit uns, nicht über uns.
2: Bist du der Meinung, dass die queere Bubble sich teilweise zu sehr abkapselt von der anderen heteronormativen Gesellschaft? Oder bist du der Meinung, dass das gerade so der richtige Weg ist?
3: Ich sag mal so, durch den Druck von außen, der immer stärker wird auf unsere Community, hat man das Gefühl, dass wir uns ein bisschen zurückziehen. Ich habe aber eher das Gefühl, dass wir offener werden, dass wir sichtbarer werden. Und nein, es werden nicht mehr Regenbogenfahnen gehisst, sondern die Zeiten werden besser, dass wir einfach uns das zeigen können, wer wir sind, was wir sind und dass wir dazugehören. Und das ist absolut völlig in Ordnung. Es ist nicht ein Phänomen, sondern wir waren immer da und wir werden immer bleiben.
4: Das ist ein sehr schönes Schlusswort. Wir bleiben auch. Denise, schön, dass ihr hier seid, dass ihr den CSD Dresden unterstützt. Wertvolle Arbeit, die ihr macht. Herzlichen Dank. Und das meiste auch ehrenamtlich, dürfen wir nicht vergessen.
3: Ja, das ist alles Ehrenamt, dürfen wir nicht sagen. Engagierte Menschen im Netzwerk, die einfach dazu beitragen, dass möglichst ganz viele Menschen sich einfach wohlfühlen, weil wir sind alle richtig und wir sind wichtig.
4: Definitiv. Dankeschön. Und jetzt noch...
2: Dankeschön, Denise.
4: Trompetkuschel! So, wir müssen ganz kurz warten, bis der Wagen steht. Vielleicht haben wir erst. Ist aber so ein bisschen so eine Lotterie, ob er steht oder nicht. Auf jeden Fall gibt es hier insgesamt 24 Trucks beim CSD in Dresden. Sehr viele Menschen, die ehrenamtlich tätig sind für den CSD-Verein in Dresden, sind natürlich auch mit dabei und unterstützen das. So, und du bist hier heute so ein bisschen die Cheerleader.
5: Ja, genau, der Cheerleader. Ein bisschen Stimmung muss ja auch aufkommen, aber es ist super wichtig, die Vielfalt zu unterstützen und hier auf dem CSD in Dresden präsent zu sein, gerade nach der politischen Diskussion, die hier aufkam.
4: Du bist bei der Deutschen Bahn. Wie findest du, dass das Unternehmen dich so für den CSD einsteht und das alles unterstützt?
5: Es ist super wichtig, weil es ist ein Arbeitgeber, der Null-Toleranz-Politik fährt, dich unterstützt, wenn du Hilfe brauchst, und überall gibt es Fußgruppen, Trucks, und es wird finanziell unterstützt. Es wird so von so vielen ehrenamtlichen Mitarbeitern getragen, von so vielen Mitgliedern deutschlandweit, weil wir einfach finden, der Regenbogen gehört zu unserem Unternehmen dazu.
6: Der CSD in Dresden, Herr Hensen, wow. So viele Menschen, so viele Engagierte, die sich in diesen schwierigen Zeiten hier in Ostdeutschland zusammentreffen und eine wundervolle Parade und Demonstration vollziehen.
7: Das ist manchmal sehr schwierig, weil es ja auch Pride Parade ist im Englischen, man im Deutschen ganz oft
6: so
7: denkt,
6: schlimm.
7: Im Deutschen sind die Demonstrationen, ja.
6: Aber wegen
7: es ist
6: dem
7: ja
6: D hinten,
7: ja,
6: ne?
7: Das ist es.
6: Also Christopher
7: ist
6: Street Demonstration.
7: Ja, und jetzt sitzen wir ja ganz demonstrativ auf der Bühne, auf dem Bühnenrand, wo wir eigentlich hingehören, Frau Rasnow, ja. Beim 30-jährigen Jubiläum des CSD Magdeburg, während im Hintergrund Julian Mietig-Hüst persönlich gerade etwas rumkeifert, aber das kennen wir nicht anders von ihm, denn...
6: Er möchte gerne die Bühne nutzen.
7: Ja, er braucht jede Bühne, die er kriegen kann. Heute bekommt er sie aber nicht, weil heute sind wir der Main Act hier und die Main Character. Und man muss ganz kurz nochmal sagen, 30 Jahre CSD Magdeburg.
6: Genau, wir sehen hier schon ein paar bewegte Bilder von ehemaligen CSDs. Mhm. Und wir haben auch hier in dem Raum gerade heute einen Zeitstrahl aufgebaut. Und es ist überwältigend, auf wie viele Jahre wir zurückgucken und was alles passiert ist innerhalb der letzten 30 Jahre.
7: Und wie sich der CSD in Sachsen-Anhalt auch seit 96 entwickelt hat tatsächlich. Ja, also damals war das ja wirklich noch recht klein und überschaubar. Und in der heutigen Zeit krass große Veranstaltung, wichtige Veranstaltung und eine Veranstaltung mit Strahlkraft über die Stadtgrenzen hinaus und eine der wichtigsten, wie ich finde, für queeres Leben in Sachsen-Anhalt.
6: Genau, und früher wurde dieser CSD von Frauen als Fraueninitiative geführt. Und es ist nochmal ein ganz, ganz wichtiges Statement, dass Frauen die ersten Menschen waren, die nicht nur in den USA sozusagen die Prides auf die Bühne gebracht haben, sondern auch hier in Deutschland Stück für Stück standen Frauen immer an unserer Seite.
7: Ja, es war also sehr viel los, es war sehr, sehr viel passiert in den letzten 30 Jahren und aktuell passiert natürlich auch so einiges in der Welt und in Deutschland und deswegen geben wir jetzt ab an die Nachrichten mit Marvin Boron.
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9: Herzlich willkommen zu den Brave News im Juli. Positiver Wandel in Ungarn. Knapp 3 Monate ist es her, dass in Ungarn Parlamentswahlen stattgefunden haben. Und bereits jetzt zeigt sich, dass sich der Wind, insbesondere für queere Menschen, wieder gedreht hat. Eine Mehrheit der Bevölkerung ist dafür, diskriminierende Gesetze, die in den vergangenen Jahren von der Vorgängerregierung erlassen wurden, zurückzunehmen. Das geht aus einer repräsentativen Erhebung vor, welche kurz nach der Wahl erstellt wurde. Und auch in Ungarns Hauptstadt tut sich etwas. Der Bürgermeister von Budapest, welcher sich im vergangenen Jahr für die Community stark gemacht hatte und trotz Verbot durch Behörden den Budapest Pride hatte stattfinden lassen, kann nun aufatmen. Nach der Durchführung des Pride wurde er dafür angeklagt. Die Staatsanwaltschaft hat die Anklage gegen ihn nun fallen lassen, da der beschriebene Sachverhalt in der Anklageschrift nach einem Urteil des Europäischen Gerichtshofs keine Straftat mehr darstellt. Akzeptanz im freien Fall. In den USA geht es für die queere Community seit Jahren bergab. Nun hat eine Umfrage des Meinungsforschungsinstituts Gallup diese Annahme bestätigt. Die Daten der Umfrage zeigen deutlich, dass die Zustimmung für zentrale Anliegen der Community wie die Ehe für gleichgeschlechtliche Paare, die Bewertung gleichgeschlechtlicher Beziehungen und geschlechtsangleichende Maßnahmen stark rückläufig sind. Weitere Studien zeigen ähnliche Werte. Die Auswirkungen dieser gesellschaftlichen Veränderungen sind für viele queere Menschen in den USA schon deutlich spürbar. So gelten Personen, die sich für die Rechte von Transmenschen einsetzen, seit neuestem als Terroristen, welche es, neben radikalen Islamisten und Drogenkartellen, zu bekämpfen gilt. 30 Jahre CSDs in Sachsen-Anhalt. Der 8. Juni 1996 war für die queere Community in Magdeburg und Sachsen-Anhalt ein besonderer Tag. Denn an diesem Tag fand der erste Christopher Street Day in Magdeburg statt. Ein Tag, auf den die Community nun, 30 Jahre später, gemeinsam zurückblickt. In den erst kürzlich eröffneten Räumlichkeiten des Bund gab es am 8. Juni eine Jubiläumsfeier mit einem informativen und abwechslungsreichen Programm, Gesprächen mit Zeitzeugen und natürlich, wie es sich gehört, mit einem großen Kuchen. Für die Besucher gab es eine kleine Zeitreise in Form eines Zeitstrahls, der von den Anfängen des CSDs über verschiedenste Hürden und Meilensteine bis hin zu aktuellen Entwicklungen abgebildet wurde. Auch Zeitzeugen, die die Geburtsstunde des CSDs miterlebt hatten, kamen zu Wort und berichteten aus ihrer ganz persönlichen Sicht, wie es sich damals zugetragen hat und mit welchen Problemen sie zu kämpfen hatten, aber auch wie viel Positives es zu berichten gab. Zum Abschluss gab es in entspannter Atmosphäre bei einem Glas Sekt und einem Stück Kuchen anregende Gespräche. Das waren die Brave News im Juli. Ich gebe zurück ins Studio.
6: Ach, Herr Hansen, dieser Kuchen ist köstlich.
10: Ja, großartig. Vor allem gibt es was zu feiern. Immer noch 30 Jahre CSD in Sachsen-Anhalt. Und es gibt was zu feiern in Ungarn. Die Nachrichten haben recht behalten. In Ungarn ändert sich endlich einiges. Das ist toll. Auf jeden Fall eine Steigerung zu dem, was mit Orban war.
6: Total. Und dieses Kuchenstück, das ist auch so ein bisschen so ein kleiner Unfall, wie es teilweise auch immer in Amerika ist. Ne? Mhm. Also ich bin gespannt, wann ich hier als Terroristin und alles andere eingestuft werde.
10: Ich hoffe doch nie. Und wenn es so ist, sind wir Bonnie und Clyde.
6: Und wenn nicht, ich bin immer bombenscharf.
10: Auf jeden Fall. Und heiß wie eine Kartoffel, sage ich euch. Heiß wie eine Kartoffel. Denn ich habe heute hier gelernt, dass Frau Rastenhoff Ofenkartoffeln sehr zu schätzen weiß.
6: Ja, wir haben nämlich an das Gummibärchen erinnert. Ein Club, beziehungsweise eine Bar, die früher hier in Magdeburg war. Hast du das Gummibärchen erlebt?
7: Tatsächlich nicht, nur von Hörensagen. Liegt aber einfach daran, dass ich ja ursprünglich gar nicht von hier komme und es deswegen gar nicht erleben konnte und einen anderen Club in meiner Heimat Cottbus gesehen habe.

0: Relax, was es aber leider auch nicht mehr gibt. Also das ist, glaube ich, dieses Ding, was ganz viele queere Clubs und Einrichtungen einfach immer irgendwann ereilt, diese Schließung. Wir haben heute auch viel gelernt, es hängt natürlich davon ab, wie viel Engagement Menschen noch reinstecken. Nicht unbedingt bewusst austreten, aber manchmal ist es einfach auch sehr viel. Und dann kann es eben überfordernd sein und dadurch gehen dann manchmal auch Projekte zu Ende, was schade ist für eine Community, aber ist vielleicht der Aufruf für euch da draußen, euch zu engagieren für die gute Sache, damit eben Safe Places für queere Menschen weiterhin bestehen bleiben können oder vielleicht sogar auch durch euch neu geschaffen werden.
1: Denn gerade in den aktuellen Zeiten ist es wieder wichtiger geworden, zusammenzurutschen, neue Vereine vielleicht zu gründen, so einen schönen Heimatschutzverein, der dann patriotisch arbeitet, damit natürlich auch die AfD uns später bezahlt.
0: Ja, man muss ein Lückensystem finden, sage ich immer wieder. Müssen.
1: Was haben wir denn überhaupt für einen tollen Kuchen?
0: Es ist ein Vanilles Erdbeer Crunch.
1: Und der ist köstlich.
0: Oh, großartig. Es schmeckt ein bisschen wie so ein sommerlicher Traum, wie auf dem Erdbeerfeld.
1: Ja, oder wie bei einer Alpaka-Wanderung.
0: Auf jeden Fall.
1: Also ich könnte mir vorstellen, dass Alpakas nach Erdbeeren riechen.
0: Riechen und vielleicht essen sie auch gerne Erdbeeren. Jedenfalls wissen wir es nicht ganz genau, aber wir wissen jemanden, der es wissen könnte. Und das ist Julian. Ja, er ist nicht nur bekannt für Nacktwanderungen durch die Prärie. Nein, er macht auch Wanderungen jetzt mit Alpakas. Und da bin ich ja persönlich ganz gespannt, was wir jetzt erleben können.
1: Genau, und falls er dann mal doch wieder sich entscheidet, nackt zu sein, dann wärmen ihm bestimmt die Alpakas.
0: Ja, die Wolle hält wirklich warm, aber ist auch sehr teuer, Julian, pass auf.
1: Also, wir schauen mal rein.
2: Hallo, willkommen zu einer neuen Folge bei Queerformat. Ich bin heute hier in Mecklenburg-Vorpommern bei einem ganz besonderen Pride, und zwar dem Alpaka-Pride. Und wie es der Name schon sagt, läuft man hier mit Alpakas und einem Regenbogen Schal durch die Natur. Und das macht mega Spaß, weil alle hier wisst ja, ich bin ja großer Alpaka-Fan. Und deswegen macht das mir eine große Freude. Und gerade gibt es ein bisschen Zug. Und ich frage gleich mal meinen Co-Moderator Alfons, wie er das hier heute so findet. Also ich muss schon sagen, es ist schon ein sehr störrisches Tier. Und es macht eigentlich genau das Gegenteil, was man ihnen sagt. Aber passt auch so ein bisschen zu mir. Bleib doch mal jetzt stehen, ist das denn mal dem? Wie gefällt's dir denn hier auf dem Hof? Ich glaube, so ganz funktioniert das noch nicht mit der Co-Moderation. Alfons, du musst jetzt im Laufe des Videos noch ein bisschen mehr sprechen, weil ich glaube, sonst wird das ein sehr stummer Film. Jenny ist bei mir vom Hof Birkenkamp. Ihr macht den Alpaka Pride Walk. Wer hatte denn zuerst die Idee? Die Alpakas oder ihr?
3: Ich glaube, das entstand gemeinschaftlich, weil wir den Gedanken weitertragen, dass Alpakas jeden Menschen nehmen, wie er sie ist.
4: Das ist ultra cool. Es macht richtig viel Spaß. Und mein Alpaka heißt Anna.
5: Das will unser Kameramann fressen.
4: Ja, genau.
2: Alpakas sind meine Lieblingstiere. Und das jetzt verbunden mit einem Firework ist so der größte Traum, den ich hatte. Und ich glaube, so Alpakas sind bestimmt auch nicht so homophob wie Menschen, oder?
3: Nein, absolut nicht. Für Alpakas zählt nur, dass man in der Herde zusammenhält.
2: So wie es bei den Menschen eigentlich auch sein sollte. Warum bist du heute hier auf dem Pride Walk und nicht auf dem Sofa zum Sonntag?
6: Weil das Wetter so schön ist.
2: Ist eine Lüge?
6: Okay.
7: Weil Alpakas toll sind.
6: Weil ich unbedingt den Alpaka Pride mal besuchen wollte und weil ich den Hof Birkenkamp einfach total toll finde.
4: Weil es einfach eine super schöne Idee ist und weil...
2: Ich bin jetzt aber jetzt blau. Ja, bitte weiter.
4: Tschüssi!
2: Ja, Alfons, als kleines Fazit, wir sind jetzt gleich wieder am Hof. Wie fandest du es? Magst du vielleicht ganz kurz sagen, ob es dir gefallen hat? Wegrennen, störrisch sein, nicht reden wollen. Furchtbar. Und jetzt rennt er wieder weg. Was ist denn so das Besondere, mit einem Alpaka zu laufen? Die sind ja auch manchmal ein bisschen störrisch. Grad geht's.
6: Was das Besondere ist, oh, jetzt fragst du was. Ich bin das erste Mal dabei, also da kann ich noch gar nicht sagen, was das Besondere ist, aber es ist halt einfach toll.

0: jetzt gehen wir wieder alle in den Stall. Hat Spaß gemacht, den ersten Alpaka-Pride-Walk, den ich mitgemacht habe. Es war eine richtig schöne Erfahrung. Daraus gibt es ja noch viel mehr hier zu decken auf dem Hof. Und das schauen wir uns jetzt an. Oh, riesengroßen Spaß gemacht. Aber mein Tier war ein bisschen störrisch. Ist das normal? Also, oder liegt das an mir?
1: Also, es spiegelt natürlich auch ein bisschen dich und deine innere Aufregung gerade. Aber Magic ist grundsätzlich auch ein sehr lebhaftes Alpaka.
0: Aber das ist jetzt nicht schlimm, wenn das so ein bisschen so bewegt. Also es ist keine Tierquälerei, was ich gemacht habe.
1: Nein, absolut nicht. Ihr hattet zusammen Spaß und Magic ist definitiv auch einer, der eher, ja, gerne Action mag.
0: Also er hat auf jeden Fall Spaß.
1: Ja.

0: Dankeschön, dass du mitgemacht hast, mein Lieber. Ich hoffe, dir hat's gefallen. Tschau!
1: Zauberhaft. Das ist wunderschön hier, so idyllisch gelegen, ruhig gelegen, wenn das Wetter jetzt nicht so vielfältig wäre. Ich meine, wir sind ja hier, Vielfalt ist bunt. Das Wetter könnte aber ein bisschen eintöniger sein, nämlich Sonnenschein. Das wäre natürlich das Zauberhafteste.
0: Tiere sind ja offen. Und mir ist ja egal, welche Sexualität man hat, auch im Tierreich. Warum ist das bei den Menschen nicht so? Warum ist bei den Menschen immer noch Homophobie?
1: Weil der Mensch glaubt, in der Nahrungskette an der höchsten Position zu stehen, ohne zu wissen, dass er auch nur ein Tier im Tierreich ist von vielen Tieren und glaubt, mit seiner Entwicklung die Entwicklung gemacht zu haben, wobei ich eigentlich diese Entwicklung gar nicht mal für gut finde, weil, wie du schon sagst, im Tierreich gibt es keine Ausgrenzungen.
0: Die Staatssekretärin der Justizministerin Mecklenburg-Vorpommern ist hier und ein Pride ist ja immer politisch. Ja. Ist ja eine Demo, ob mit Tieren oder ohne Tieren, in diesem Fall mit Alpakas. Warum ist es Ihnen wichtig, hier als Vertretung mit dabei zu sein, um auch die Politik hier zu zeigen?
2: Ich glaube, es ist ganz wichtig, einfach, dass auch Politik zeigt, dass es eine Gemeinschaft ist und dass queere Menschen in dieser Gemeinschaft, in unserer Demokratie ein wichtiger Bestandteil sind und dass wir sie auch immer im Blick haben müssen.
0: Und ich hatte schon gesagt, hier gibt es viele Stände und Autorinnen, die sich hier vorstellen. Bei mir ist Gepo Lynx, ich musste ablesen. Was gibt's bei dir Schönes?
3: Ja, bei mir gibt's natürlich queere Bücher, das ist relativ klar, auch ein paar nicht queere, um so ein bisschen Vielfalt drin zu haben, inklusiv mit schwul, lesbisch, auch trans und natürlich Flaggen, Sticker, Regenbogen, Drachen und andere coole Sachen.
0: Genau. Und du hast auch so eine schöne Regenbogenkrone auch.
3: Ja, möchtest du vielleicht auch eine?
0: Aber wenn du so lieb fragst, natürlich. Yes. Das haben wir überhaupt nicht vorbereitet.
3: Naja.
0: Aber bist du das erste Mal hier?
3: Nee, das, ich glaube, fünfte? Oh. Ja, ein paar Mal öfter. So, auf dass ich dir nicht an deinen Haaren herumfummle, werde ich mal einmal, wir tauschen einfach
4: so
3: durch.
4: Einfach oder so,
3: ja,
4: oder?
3: Soll ich das Interview führen? Wir tauschen auch die Rollen dazu. Okay. Gut, was machst du denn hier? Bist du das erste Mal hier?
0: Ich bin tatsächlich das erste Mal hier und ich wollte den Alpaka Pride Walk mitmachen, weil ich liebe Alpakas, also wie du siehst so, ja.
3: Absolut, das war der vierte Alpaka Pride Walk.
0: Ja, und es hat so viel Spaß gemacht und ich will es unbedingt wieder machen, weil die auch so süß und die sind auch so zahm. Ich habe noch nie so zahme Alpakas erlebt. So, jetzt sind wir hier im Hofladen und ich habe hier was ganz Tolles gesehen und zwar richtig wunderschöne Alpaka-Karten und die will ich natürlich auch kaufen. Und hier ist die Kasse. Hallo, wer bist du?
5: Hi, ich bin Elli. Schön, dass ihr da seid.
0: Ja, schön, dass du hier bist und den Hofladen machst. Erzähl mal, was gibt es denn hier alles so Schönes in Regenbogen-Alpakas? Ich habe jetzt ja schon ein paar Kostkarten gesehen, die ich gerne kaufen möchte. Was habt ihr noch?
5: Sehr gerne. Oh, wir haben hier unser ganz großes Regenbogen-Alpaka.
0: Oh mein Gott, ist das weich.
5: Ja, soll ich das kurz halten? Möchtest du kurz kuscheln? Guck mal, das ist doch schön. Unser Pride Walk war ja schon, ich habe gehört, der war ein bisschen nass, aber trotzdem schön.
0: Ich war mit dabei.
4: Also,
0: so schlimm war es nicht.
5: Siehst du, du hast Alpakas auf deinem T-Shirt.
0: Ja.
5: Oh mein Gott.

0: Mensch, was war das für ein Naturvideo? Hatte ich so noch nicht gehabt. Tiere, Natur, nette Menschen und ganz viel Wiese. Es hat mir großen Spaß gemacht beim ersten Alpaka Pride Walk. Und ich hoffe euch auch.
1: Du hast dann noch ein bisschen Laktosetablette an den Mund.
2: Oh, vielleicht könnte es aber auch Kuchen sein.
1: Man weiß es so genau. Man sollte immer aufpassen, was man zu sich nimmt. Also, wir haben gerade mal unseren Zeitstrahl hier erkundet. Wir sind heute hier bei der 30-jährigen Geburtstagsfeier. Der Gang ist wirklich etwas speziell, Frau Rasnow. Wir drehen noch mal kurz rum, warte mal. Ah nee, andersrum besser.
2: Ich finde auch, dass das unsere Schokoladenseite ist,
1: Fall.
2: Wenn wir so stehen.
1: Auf jeden Fall, das matcht ganz gut, finde ich auch. Ja, und es gibt einen langen, langen Zeitstrahl der letzten 30 Jahre, der fängt im Raum ganz hinten an und zieht sich einmal bis hierhin durch den Gang, dann wieder hier lang und zurück. Also es ist nochmal krass, das zu sehen, wie die Zeit so visuell nochmal dargestellt ist.
2: Genau, und wie ihr wisst, unser Studio befindet sich in Wernigerode und hier ist der erste CSD in Wernigerode zu sehen. Der war nämlich 2023.
1: Und da kann ich mich ganz gut dran erinnern, weil das war ein CSD, da war es wirklich sehr, sehr voll. Da kamen ganz viele Menschen, nicht nur aus Wernigerode, sondern aus ganz Sachsen-Anhalt und Berlin, angrenzenden Bundesländern, haben dann hier den CSD in Wernigerode mit zelebriert und natürlich mit vorangetrieben.
2: Genau, und nicht nur unser Sender ist sozusagen in Wernigerode, sondern auch das Studio unserer Grand Dame.
1: Ach ja, der bunten Tante. Sie ist wie aus dem Schrank herausgerollt worden, um für euch einen kleinen Beitrag aufzunehmen. Und danach räumen wir sie auch in den Schrank zurück. Und hier ist sie für euch, die mausigste Maus, die bunte Tante.
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4: Ich sag's euch, dass die aber auch nicht mal eine Klimaanlage einbauen, das ist ja furchtbar. Ihr Lieben, es ist warm. Was ist das denn? Eine tolle Erfrischung. Ihr Lieben, herzlich willkommen in der Sommerzeit. Hier ist eure bunte Tante und ihr seht bunt gedacht. Ich muss mich mal kurz erfrischen. Es ist ja wahnsinnig heiß. Toll, toll, toll. Ihr Lieben, es ist soweit. Der Sommer ist da und natürlich ist es wahnsinnig warm draußen. Vergesst bitte nicht zu trinken, das ist ganz wichtig. Immer schön Sonnencreme drauf machen. Und vor allem, wenn ihr auf den Pride-Veranstaltungen seid, dann ist es auch wichtig, dass ihr viel trinkt, Pausen macht, schattige Plätze sucht. Und wenn ihr schon trinkt, dann lieber Wasser statt Alkohol, denn ihr wollt ja auch die Pride im vollen Umfang genießen. Ja, ansonsten wünsche ich euch von hier aus einen schönen, schönen Sommer. Ich hoffe, ihr genießt ihn und dass ihr natürlich auch Urlaub macht und ans Meer fahrt oder in die Freibäder oder schöne Grillpartys macht, wie auch immer, dass ihr einfach zusammen seid mit ganz, ganz vielen lieben und tollen Menschen und dass ihr die Zeit genießt, so wie die bunte Tante auch. Ich habe noch viel zu tun. Für mich gibt es noch ganz, ganz viele Pride-Veranstaltungen, die ich besuche. Und naja, dann später mache ich auch ein bisschen Urlaub und lege die Füße hoch und fahre vielleicht mal ans Meer und ja, freue mich schon ganz besonders darauf. Und bis dahin wünsche ich euch eine schöne Zeit. Achtet gut auf euch, sorgt für einen kühlen Kopf, sorgt für einen kühlen Kopf, das ist ganz, ganz wichtig. Und jetzt geht's zurück zur Abkühlung für euch ins Studio. Und wir sehen uns das nächste Mal, wenn es heißt Bunt gedacht mit eurer bunten Tante. Auf euch! Lecker.
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2: Denkt dran, im Sommer wird es warm.
1: Hydration, stay hydrated.
2: Wer auch immer sehr hydriert ist, ist der Julian, ne?
1: Auf jeden Fall. Und das wollen wir gerne der Wand verewigen, denn es ist eine schöne, schöne Wand mit Kommentaren zum 30-Jährigen. Und deswegen würden Jenny und ich jetzt einfach mal was ranschreiben für Julian.
2: Schön. 30 Jahre Julian, genau.
1: Julian, oh mein Gott, Hashtag nackte Wahrheit.
2: Wir haben ihn exposed mit seiner nackten Wahrheit. Und manchmal spricht er auch auf Bühnen die nackte Wahrheit an oder auch die blanke Wahrheit.
1: Ja, und es ist auch wichtig in der aktuellen Zeit, sich nicht einschüchtern zu lassen und trotzdem seine Meinung frei zu äußern. Und das hat Julian getan und tut er regelmäßig, unter anderem in Bitterfeld. Denn dort gibt es jeden Montag eine Gegendemonstration zu einer AfD-Kundgebung im Ort. Und die nennt sich Bitterfeld zeigt Haltung.
2: Und Julian zeigt diese auch.
5: Bitterfeld-Wölfnerinnen, Bitterfeld-Wölfner, liebe Demokratinnen und Demokraten, liebe Freundinnen und Freunde. Ich bin Julian, komme aus Köthen, aber ich stehe nicht als Fremder hier heute vor euch. Ich kenne die Stadt, ich habe hier 3 Jahre lang meine Ausbildung gemacht. Ich habe hier Freunde getroffen, kennengelernt, die auch bis heute bestehen. Ich habe hier in dieser Stadt Menschen kennengelernt, die mir wichtig geworden sind. Und genau deshalb bedeutet es mir auch persönlich, heute hier zu sein. Denn Bitterfeld-Wolfen ist für mich nicht irgendein Ort auf der Landkarte. Es ist eine Stadt, mit der ich Erinnerungen verbinde. Eine Stadt, in die ich immer wieder gerne komme. Und eine Stadt, in der Menschen leben, die mir am Herzen liegen. Und genau deshalb möchte ich nicht schweigend zusehen, wenn Hass, Ausgrenzung und Menschenfeindlichkeit immer lauter werden. Wenn ich heute hier auf diesem Platz stehe und eure Gesichter schaue, dann sehe ich nicht nur Menschen, die zu einer Kundgebung gekommen sind, sondern ich sehe Menschen, denen ihre Stadt nicht egal ist. Ich sehe Menschen, denen unsere Demokratie nicht egal ist. Und ich sehe Menschen, die nicht bereit sind, einfach zuzusehen, wenn andere ausgegrenzt, beleidigt oder zum Feindbild erklärt werden. Und genau deshalb bin ich heute auch gerne hergekommen, denn Bitterfeld-Wolfen ist mehr als die Schlagzeilen, die man manchmal über diese Stadt liest. Bitterfeld-Wolfen ist eine Stadt, die Wandel erlebt hat, eine Stadt, die Krisen überstanden hat und eine Stadt voller Menschen, die anpacken, Verantwortung übernehmen und sich engagieren, wie man heute hier ganz klar auch sieht. Während wir heute hier zusammenstehen, findet da drüben, wir müssen es leider sagen, die AfD-Montagsdemo statt. Und ich finde, genau das zeigt, warum diese Veranstaltung hier wichtig ist. Denn Demokratie bedeutet nicht, dass alle einer Meinung sein müssen. Demokratie bedeutet Diskussion. Demokratie bedeutet Streit. Demokratie bedeutet auch, unterschiedliche Ansichten auszuhalten. Aber Demokratie bedeutet eben nicht, Menschen gegeneinander aufzuhetzen. Demokratie bedeutet nicht, Minderheiten zu Feindbildern zu machen. Und Demokratie bedeutet nicht, die Ängste von Menschen auszunutzen, um daraus politisches Kapital zu schlagen. Heute ist der 1. Juni, Kindertag, wir haben es schon gehört, aber heute beginnt auch der Pride Month. Für viele Menschen ist das nicht einfach nur ein Datum mit Regenbogenfahnen. Für mich bedeutet er etwas anderes. Er bedeutet Sichtbarkeit, Mut, Hoffnung, aber eben auch Erinnerung. Er erinnert uns daran, dass die Rechte queerer Menschen nie selbstverständlich waren. Und leider sind sie es bis heute nicht. Denn während heute weltweit Millionen Menschen den Pride Month begehen, feiern rechte Gruppen und AfD-nahe Akteure wieder ihren sogenannten Stolzmonat. Eine Kampagne, die nicht entstanden ist, um Menschen zusammenzubringen, sondern um gegen queere Menschen Stimmung zu machen, um unsere Sichtbarkeit lächerlich zu machen. Um uns zu zeigen, ihr seid nicht gemeint, ihr gehört nicht dazu und genau das ist das Problem. Denn niemand verliert etwas dadurch, dass andere Menschen frei leben dürfen. Niemand verliert etwas dadurch, dass 2 Frauen sich lieben. Niemand verliert etwas dadurch, dass 2 Männer Hand in Hand durch die Stadt gehen. Und niemand verliert auch irgendetwas, dass ein Transmann einfach so leben kann, wie er das möchte. Und trotzdem wird genau daraus immer wieder ein Feindbild gemacht. Seit 2024 organisiere ich gemeinsam mit einem wundervollen Team den CSD in Köthen. Und wenn ich gemeinsam sage, dann meine ich das dann auch, denn auch so. Denn ein CSD entsteht nicht durch einzelne Personen. Er entsteht durch Menschen, die ihre Freizeit opfern, durch Menschen, die Plakate aufhängen, durch Menschen, die Anträge stellen, durch Menschen, die eine offene Gesellschaft glauben. Und einmal im Jahr organisieren wir diesen Tag. Es ist nur ein Tag. Ein Tag, an dem Menschen sichtbar sein dürfen. Ein Tag, an dem Jugendliche sehen können, ich bin nicht allein. Ein Tag, an dem Menschen merken, hier gibt es andere wie mich. Hier gibt es Menschen, die mich unterstützen. Hier gibt es einen Platz für mich. Und wisst ihr, was mich dabei am meisten bewegt? Wenn Menschen nach dem CSD zu uns kommen und sagen Danke, einfach nur Danke, oder zum ersten Mal habe ich mich wirklich hier willkommen gefühlt. Und ganz ehrlich, solche Sätze und Aussagen, die berühren mich jedes Mal, weil es eben zeigt, wie wichtig diese Arbeit ist, wie notwendig sie ist und weil es eben auch zeigt, dass wir noch lange nicht am Ziel sind. Und ich bin hier zu dieser Kundgebung auch mit einem kleinen Wunsch gekommen. Ich wünsche mir, dass es eines Tages auch hier in Bitterfeld einen CSD gibt. Ich wünsche mir, dass es irgendwann hier auch diese Veranstaltung gibt, denn die so wichtig ist. Denn auch hier in Bitterfeld-Wolfen leben queere Menschen. Hier wachsen Jugendliche auf, Menschen, die hier auch Sichtbarkeit suchen. Vielleicht wünsche mir ich das auch deshalb, weil ich diese Stadt kenne, weil ich weiß, wie viele großartige Menschen hier leben, beurteile. Oh.

Vielleicht stehen heute Menschen auf diesem Platz, die sich das genauso wünschen. Vielleicht ist das so ein kleiner Anfang. Vielleicht lernen sich heute hier Menschen kennen. Vielleicht entstehen neue Ideen. Vielleicht ist es heute so ein kleiner Stein, der ins Rollen gebracht wird. Und wer weiß, vielleicht stehen wir irgendwann gemeinsam hier bei dem ersten CSD in Bitterfeld-Wolfen. Das würde mich freuen und ich drücke einfach mal die Daumen. Und jetzt fragt ihr euch bestimmt, warum ist mir das alles so wichtig? Das hat einen ganz einfachen Hintergrund, weil ich selbst erlebt habe, was passiert, wenn Hass immer normaler wird. Im Januar wurde ich in einer Bar in Köthen bedroht. Nicht, weil ich Streit gesucht hätte oder nicht, weil ich irgendwie jemanden beleidigt hätte. Nicht, weil ich jemanden irgendwas weggenommen hätte, sondern weil ich mich für Demokratie und Vielfalt engagiere. Weil ich öffentlich Haltung zeige, weil ich eben den CSD mitorganisiere. Und ich werde diesen Moment niemals vergessen. Nicht, weil ich von irgendwelchen komischen Menschen bedroht werde, sondern wegen des Gefühls danach. Weil man plötzlich merkt, dass manche Menschen einen nicht mehr als Mitmenschen sehen. Nicht als Nachbarn, nicht als Teil der Gesellschaft, sondern als Feindbild. Und ich will euch das nicht erzählen, weil ich Mitleid möchte, sondern weil genau das passiert, wenn Hass immer normaler wird. Wenn ständig erzählt wird, bestimmte Menschen seien weniger wert. Wenn ständig erzählt wird, bestimmte Menschen gehören nicht dazu. Wenn ständig neue Feindbilder geschaffen werden. Irgendwann bleiben diese Worte nicht mehr im Internet. Irgendwann bleiben sie nicht mehr auf Wahlplakaten. Irgendwann kommen sie in unserem Alltag. Auf unsere Straßen, in unsere Schulen, in unsere Kneipen. Und genau davor müssen wir uns als Gesellschaft schützen.

Und deshalb müssen wir auch über die AfD sprechen, passend, dass sie jetzt gerade angekommen sind. Nicht, weil es eine andere Meinung sind, sondern weil sie gezielt Menschen gegeneinander ausspielen, weil sie immer neue Feindbilder braucht. Weil mal sind es Migrantinnen und Migranten, mal sind es queere Menschen, mal sind es Demokratinnen und Demokraten, mal sind es zivilgesellschaftliche Initiativen. Wer ständig neue Gruppen zu Sündenbocken sucht, löst keine Probleme. Wer Hass schürt, baut keine Schulen. Wer Menschen gegeneinander aufhetzt, der schafft auch keine Arbeitsplätze. Wer Angst verbreitet, stärkt keine Demokratie. Die wirklichen Herausforderungen in unserem Land sind doch ganz andere. Gute Bildung, bezahlbarer Wohnraum, eine gute Gesundheitsversorgung, starke Kommunen, eine gute Infrastruktur, eine starke Wirtschaft. Und keins dieser Probleme wird dadurch gelöst, dass wir Minderheiten die Schuld bekommen.

Am 6. September wird in Sachsen-Anhalt ein neuer Landtag gewählt und ich glaube, dass viele Menschen unterschätzen, wie wichtig diese Wahl sein wird. Es geht da nicht um Parteien, es geht um die Frage, wie wir künftig miteinander leben wollen, in welchem Sachsen-Anhalt wir leben wollen. In einem Sachsen-Anhalt, das offen und vielfältig ist, oder in einem Sachsen-Anhalt, das Menschen gegeneinander ausspielt. In einem Sachsen-Anhalt, in dem junge Menschen bleiben wollen, oder in einem Sachsen-Anhalt, aus dem sie wegziehen, weil sie keine Zukunft mehr sehen. In einem Sachsen-Anhalt, in dem jede oder jeder seinen Platz finden kann, oder in einem Sachsen-Anhalt, in dem wir mehr Menschen das Gefühl bekommen, nicht willkommen zu sein. Wenn ich heute hier auf diesem Platz stehe, dann sehe ich bei euch in den Gesichtern vor allen Dingen Hoffnung. Ich sehe Menschen, die nicht wegschauen. Ich sehe Menschen, die Verantwortung übernehmen und die Haltung zeigen, auch wenn es mal ungemütlich wird. Und ich sehe Menschen, die deutlich machen, diese Stadt hier gehört uns allen. Diese Demokratie gehört uns allen. Und die Zukunft gehört uns allen. Ich habe im Januar erlebt, wie es sich anfühlt, mit Hass konfrontiert zu werden. Aber heute hier erlebe ich etwas anderes. Heute erlebe ich Solidarität, heute erlebe ich Zusammenhalt, heute erlebe ich Menschen, die füreinander einstehen. Und ich kann euch sagen, das fühlt sich stärker an. Viel stärker. Denn Hass mag laut sein, aber Solidarität ist lauter. Hass mag einschüchtern, aber Zusammenhalt macht mutig. Und Hass mag Schlagzeilen produzieren. Doch am Ende sind es Menschlichkeit, Respekt und Zusammenhalt, die eine Gesellschaft tragen. Lasst uns deshalb

0: weiter laut bleiben. Lasst uns sichtbar bleiben. Lasst uns weiter heilsam zeigen für Bitterfeld-Wolfen, für den Landkreis Anhalt-Bitterfeld, für Sachsen-Anhalt, für die Demokratie, für Vielfalt, für Menschenrechte und vor allen Dingen für eine Zukunft, in der niemand Angst haben muss, er oder sie selbst zu sein. Vielen Dank.
1: Ach Mensch, erste CSD-Gala in Sachsen-Anhalt, erster CSD in Stendal. Und wo ist eigentlich schon wieder Herr Hansen? Herr Hansen.
2: Ach, Frau Rasnow, Mensch.
1: Ja, da bin ich, guck ich hier einmal durch die Gänge des Zeitstrahls und du tauchst wieder auf.
2: Ja, ich bin im Zeitgefüge irgendwie verschwunden, aber ich habe mich wieder gefunden. Ich bin in der richtigen Zeitlinie rausgesprungen tatsächlich.
1: Das ist wichtig.
2: Das ist sehr, sehr wichtig.
1: Und richtig.
2: Manchmal. Und richtig. Ja, und wichtig ist auch euch zu sagen, dass uns ein innerstes Bedürfnis war, die heutige Sendung wieder einmal für euch aufzuzeichnen und dass wir uns sehr, sehr freuen auf die nächste Brave-Ausgabe. Und damit es euch nicht ganz so langweilig wird, haben wir noch einen ganz, ganz tollen musikalischen Beitrag für euch.
1: Nämlich Lex Ferrari.
2: Viel Spaß und bis zum nächsten Mal bei Brave.
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0: Oh, rast auf dieser Kuchen.
1: Oh Gott, brenne, Feuerwehr.
2: Ich gehe in Flammen auf.
0: Der Kuchen, der ist schon anders lecker.
2: Anders lecker.
0: Es ist schon lecker.
2: Und deswegen würde ich sagen, ja, wir gönnen uns jetzt den Rest des Kuchens noch.
1: Aber hör mal.
2: Ganz schnell, bevor uns hier erwischt.
1: Oh, da ist ja ein Kuchen. Ist.
2: Man kann uns übrigens auch zum Kuchen essen buchen.
1: Genau. Wir sind Profi-Kuchenesser.
2: Und der Bau alles wieder über.
1: Ja, überlecker ist. Aufgerannt war. Guck mal hier. Ich fühle dich mal. Na, mal mit dem Kuchen. Komm, mein Kind, ist noch was. Wir essen zeitig. Man weiß ja nie, was passiert. Ne, wir müssen für Handfetten vorsorgen.
0: Der September ist nah.
1: So, Alter, ist hier aber. Das ist
2: mein Oma. Hallo!
1: Ja.
2: Ja.
1: Ja.
3: Ja.
1: Ja? Also sehr vollmundig im Abgang.
2: Wie immer. Vollmundig ist immer bei uns.
0: Dann noch ein Gläschen Cola und dann ist ja schon die Welt wieder in Ordnung.
2: Oder ne? Auch jede andere Getränkemarke.

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0: Meine Stadt, mein Platz. In dem Ferienprojekt der Stadtbibliothek Merseburg und des offenen Kanals Merseburg-Querfurt haben Kinder und Jugendliche die Möglichkeit bekommen, echte Filmleute zu werden. In den 5 Tagen konnten sie in diverse filmische Aspekte reinschnuppern und Filme zu ihren Lieblingsorten ihrer Stadt produzieren. Von der Idee über Ton- und Kameraaufnahmen, Interviews, Schnitt und zuletzt ihrer ganz eigenen Sendung war alles mit dabei. Dank des Lion Clubs Merseburg und der Saalesparkasse konnten sie sich darüber hinaus jeden Tag über ein warmes Mittagessen erfreuen. Und nun viel Spaß mit der Sendung.
1: Hallo liebe Eltern, ich begrüße Sie im offenen Kanal. Wir haben ein Ferienprojekt gemacht, was in der Bibliothek stattfand. Wir haben mit dem offenen Kanal und der Stadtbibliothek Merseburg mit unseren Lieblingsorten in Merseburg einen Film zusammengestellt, den wir jetzt vorstellen wollen.
2: Hallo Julius, schön, dass du heute da bist. Ich wollte ein paar Fragen zu eurem Filmprojekt sagen.
3: Na dann schieß mal los.
2: Erste Frage, warum war es schwer, den Film zu drehen im Dom?
3: Ich fand es jetzt nicht schwer.
2: Zweite Frage, was habt ihr alles entdeckt am Dom?
3: Ich habe den Kapitalhausgarten entdeckt, ich war dort davor noch nie. Den Dominnenhof mit dem Brunnen, da war ich auch noch nicht. Ja, dann oben bei der Orgel in der Domkirche, das ist auch so ein Ort, wo ich noch nicht war. Ja.
2: Und hat es euch gefallen?
3: Also mir hat es sehr gut gefallen, den anderen hat es glaube ich auch gut gefallen. Ich hatte Spaß beim Dreh.
2: Dann wollen wir jetzt in den Film reingucken.
4: Hallo, ich bin Charlotte und ich stehe gerade vor dem Dom. Wir werden mit euch einen Rundgang machen und neben mir steht mein Partner Julius. Wir werden euch heute erklären, was es mit dem Dom auf sich hat und welche Sachen in diesem Dom sehr sehenswert sind. An dieser Stelle schon mal ein schönes Dankeschön an unseren Kameramann Fabio und an unseren Tonmann Oswin, die sich sehr in dieses Projekt mit eingefügt haben und uns verknüpft haben. Es geht los!

Hier sehen wir jetzt auch mal genauer den Grabstein von Thilo von Trotha. Und dann sehen wir hier drüben, sehen wir hier einen Gebetslichterbaum. Da kann man sich ein Gebetslicht anzünden und reinstellen. Das machen ganz viele gläubige Menschen hier in der Kirche. Wir befinden uns jetzt hier in der Domkirche. Hier seht ihr schon schöne Verzierungen an den Wänden. Okay, wie ihr auch hört, es hallt nicht mehr. Hier ist der Raum nämlich wesentlich kleiner.

0: wir befinden uns jetzt im Dom. Der Dom ist ungefähr 550 Jahre alt.
1: Wir sitzen gerade auch noch auf den 50-jährigen alten Holzbänken. Hier werden Hochzeiten oder auch Gottesdienste abgehalten. Außerdem wird hier traditionell die neuen Schüler, also die 5. Klassen des Domgymnasiums, eingeweiht, da das Domgymnasium in diesem Dom in einem Nebenraum die 450-jährige Tradition hat. Hier war früher das erste Domgymnasium. Wir wünschen Ihnen jetzt viel Spaß beim demnächsten Rundgang.

Hier wird traditionell der Orgelchor, also der Kirchenchor, gesungen. Auch das Songgymnasium Merseburg spielt hier damit rein. Jedes Jahr zum Gottesdienst werden hier die besten Sängerinnen und Sänger der Schule versammelt und singen hier. Außerdem kann man auch hier an der Orgel spielen. Hier gibt es auch Orgelunterricht. Diese Orgel ist ungefähr 1000 Jahre alt, wenn nicht sogar noch älter. Genaues Datum ist nicht bekannt, aber wir wissen auf jeden Fall, dass diese Orgel zu einer der 5 schönsten in ganz Sachsen-Anhalt gehört. Diese Orgel ist sehr groß und besitzt wahrscheinlich über 150 Pfeifen. Diese Pfeifen sind alle sehr aufwendig zu machen und haben alle verschiedene Höhen. Die Orgel besitzt nicht nur eine Tastatur wie ein normales Klavier, sondern wahrscheinlich gleich 7. Außerdem hat sie Knöpfe, mit denen sich die Tönhöhen einstellen lassen. Diese Empore ist nur nicht für Besucher zugänglich, sondern wurde speziell für unsere Doku gebucht. Wir danken auch dieses Mal an das Domschlossmuseum, dass wir hier hoch durften. Vielen Dank und weiter geht's.

0: Danke fürs Anschauen von unserer kleinen Doku. Hier rechts neben mir sitzt Fabio. Er war heute unser Kameramann. Hier drüben links neben Charlotte ist Oswin. Er hat heute sich um den ganzen Ton gekümmert. Und ganz links neben Oswin ist Andrea vom offenen Kanal. Sie hat das Ganze hier organisiert. Wir danken dem offenen Kanal und dem Domschloss Merseburg, dass wir hier drehen durften. Und tschüss.
1: Hallo Kira, schön, dass du heute hier bei uns bist. Ich freue mich, dass du da bist und ich hätte gerne ein paar Fragen an dich eurem Filmprojekt. Ihr wart ja am Gotthardsteich, richtig?
2: Ja.
1: Was waren vielleicht Schwierigkeiten beim Film? Was ist schwer gefallen?
2: Dass wir einen richtigen, weil bei den Tonnen wir den richtigen Platz suchen mussten, damit wir nicht auch mit ins Bild kommen.
1: Ah, okay. Und nochmal noch eine Frage. Was ist der Gotthardsteich sauber? Also ist das Wasser dort sauber oder ist es eher dreckig?
2: Ich finde ein viel Mittel, weil ein Mann hat gesagt bei Interviewen, dass es sauber ist, aber oben drauf sind auch ein paar Blätter.
1: Okay. Ihr habt ja Leute interviewt, richtig? Ja. Hatten die eher eine positive Meinung zum Gotthardsteich oder eher eine negative Meinung? Also fanden die den Gotthardsteich gut oder fanden sie ihn schlecht?
2: Sie fanden ihn gut. Die meisten Leute fanden ihn gut.
1: Und was hat dir persönlich besonders gut am Gotthardsteich gefallen?
2: Dass da ganz viele Enten sind und ja, dass da ganz viele Enten sind.
1: Da sind ja sehr viele Enten. Ja. Darf man dort füttern oder darf man die dort nicht füttern?
2: Eigentlich nein.
1: Also man darf sie nicht füttern?
2: Nein.
1: Okay. Vielen Dank. Und ich würde sagen, wir schauen jetzt in euren Film rein, oder?
2: Ja. Bitte.
3: Hallo. Wir sind an einem schönen Tag vom Gotthardsteich hier. Wir wollen hier Leute interviewen und kommen vom offenen Kanal. Wie man hinter mir sieht, da der Springbrunnen vom Gotthardsteich. Hier kann man sehr viel sehen, sehr viel schöne Blumen und da hinten gibt es auch ein Planetarium. Fischer fischen ja auch manchmal und die Enten haben auch ganz schön viel Spaß am Wasser. Wie finden Sie den Gotthardsteich, Helmut?
4: Den finde ich sehr schön, hier mitten in Merseburg. Absolut schön.
3: Was finden Sie hier besonders gut?

0: es sieht so ordentlich aus, so sauber. Die schönen Blumen drumherum. Richtig toll.
1: Waren Sie schon mal im Planetarium?
0: Ja, ist aber schon sehr lange her. Vor über 50 Jahren.
1: Wie finden Sie hier die Gesellschaft vom Gotteszeichen? Also mit Enten und manchmal auch mit den Menschen.
0: Das passt doch richtig zusammen. Ne? Hier kann man richtig schön spazieren gehen.
1: Ja.
0: Ist erholsam.
1: Waren Sie schon oft hier am Gotteszeichen?
0: Früher ja. Ich habe hier studiert in Merseburg vor 50 Jahren. Da sind wir sehr oft hier vorbeigelaufen.

0: kleines Interview. Ich glaube.
1: Quack, quack, quack, quack, quack. 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
0: Das ist ja toll.
2: Also, ihr findet euren Gotteszeichen also richtig gut, oder?
1: Quack, quack, quack, quack, quack, quack, quack, quack, quack.
2: Also, die Küken dürfen also jetzt auch mitreden. Und die, euer Seerosenversteck findet ihr doch auch ganz toll, oder? Das ist toll. Danke für euer Interview. Wie finden Sie hier den Gotthardsteich? Oder waren Sie hier schon mal?
3: Also nee, ich war hier noch nicht so wirklich. Ich weiß nur, dass es diesen Teich in Merseburg gibt. Und ich war jetzt heute das erste Mal da und finde es eigentlich ganz schön.
2: Ja, da Sie das jetzt ja schon alles gesehen haben, was finden Sie von dem, was Sie bis jetzt nur gesehen haben, am besten hier am Gotthardsteich?
3: Also ich finde eigentlich ganz cool, dass es so viele Ecken gibt, wo man sich einfach hinsetzen kann am Ufer. Und ich liebe ja auch diese Weiden. Wenn es heiß ist, dann kann man sich da, spenden die viel Schatten, kann man sich da hinfläzen. Und besonders gut hat mir auch gefallen, da dieser Durchgang durch die Bahnbrücke. Genau, da sieht so ein bisschen verwunschen aus. Und auch so die vielen Blumen und so, ist schon ein hübscher Ort.
2: Ja, da sich das jetzt herausgestellt hat, dass Sie noch nie hier waren, also brauche ich die Frage nicht stellen, dass Sie schon mal im Planetarium waren. Das geht ja nicht, wenn Sie ja hier noch nicht waren. Und wie finden Sie hier so die Gesellschaft, zum Beispiel mit den Enten und den Leuten? Also wie fanden Sie das am ersten Tag jetzt hier?
3: Also ich finde es eigentlich cool und friedlich so. Also hier gibt es Leute, die einfach so ihren Tag verbringen und so in den Tag reinleben. Die haben hier einen Ort und dann gibt es so Jugendgruppen, die chillen hier rum und dann Kinder, die Tonaufnahmen und Filmaufnahmen machen und alle können so sein hier. Das ist eigentlich, finde ich, ganz, ganz schön. Genau. Und die Gesellschaft mit den Enten hat mir auch sehr gut gefallen und die Blässhühner mit den Babys ganz besonders.
2: Also haben Sie die Blässhühner auch schon gesehen?
3: Ja, die habe ich vorhin entdeckt und die fand ich ganz schön Zucker.
2: Danke für das kurze Interview.

0: Hallo.
1: Hallo.
0: Ich würde euch ein paar, also ich würde dich ein paar
1: Ja.
0: Fragen bei deiner Gruppe über den Reiterhof fragen in
1: Okay,
0: Merseburg.
1: dann leg mal los.
0: Seid ihr da geritten? Also einer
1: Also
0: von euch?
1: nein, wir durften nicht reiten, aber was wir durften, 4 Pferde reinführen. Und das war auch fast wie reiten.
0: Habt ihr viele Interviews gemacht?
1: Nein, wir haben nur mit der Gründerin gesprochen und haben nur mit ihr gesprochen. Sonst sind wir nur rumgelaufen und haben ein paar Videos und Fotos gemacht.
0: Gab's auf dem Reiterhof viele Pferde?
1: Ja, es gab 30 Pferde, hat uns die Gründerin erzählt. Also so mindestens 30 Pferde. Und vielleicht hat er auch mehr, wie gesagt.
0: Das hört sich spannend an. Also, würdest du das empfehlen?
1: Also würde ich tatsächlich sehr empfehlen, aber halt, man muss halt Stall ausmisten und sowas muss man halt auch selber machen.
0: Dann sind wir jetzt sehr gespannt auf euren Film.
1: Danke.
2: Hallo, wir sind heute im Rahmen des Ferienprojektes Meine Stadt, mein Platz und besuchen den Reiterverein St. Hubertus. Das ist der Dressurplatz. Das sind die Ställe. Das ist der Springplatz. Die Reithalle. Und das sind ein paar Pferde. Jetzt können wir mit der Gründerin sprechen. Können Sie sich und den Hof vielleicht mal vorstellen?
3: Kein Problem. Also, wir sind hier im Reiterverein St. Hubertus Merseburg. Der hat sich 1992 gegründet. Also, wir haben vor 3 Jahren unser 30-jähriges Bestehen gefeiert. Wir sind hier auf der Anlage. Die haben wir 1996 angefangen umzubauen und sind seit 1997 hier aktiv und feiern damit dann 2026 30-jähriges Bestehen hier der Reitanlage. Ich bin die Frau Lohse, mich kennen ganz viele und bin Gründerin des Vereins und erste Vorsitzende zurzeit.
2: Schön. Wie sind Sie auf die Idee gekommen, den Reiterverein zu gründen?
3: Ja, ich bin schon immer geritten, seit meinem 10. Lebensjahr. Und es gab früher das über die Betriebssportgemeinschaft, Buna Leuna. Und dann haben wir uns ja ein paar ehemalige Mitglieder wieder zusammengefunden und den Reitverein in Merseburg gegründet, um einfach das Reiten hier in Merseburg weiter am Leben zu erhalten.
2: Warum ist das hier ein besonderer Ort für Sie?
3: Ja, hier sind wir eine Gemeinschaft. Wir sind ja hier ca. 77 Mitglieder. Es sind 30 Pferde hier eingestellt. Und ich finde so dieses Zusammenspiel Mensch, Tier, Natur. Wir sind hier am Rand von Merseburg, trotzdem zur Nähe, haben gleich die Verbindung raus zur Natur. Und ich finde so dieses Vogelgezwitscher, Pferdegewirr, Sonnenuntergänge sind hier ganz toll. Ist für mich so was ganz Besonderes. Wir haben ja den Verein, ich habe den mit meiner Familie angefangen, hier vor allen Dingen aufzubauen. Und da hängt schon ganz viel Herzblut für mich, meine Familie und auch für die alteingesessenen Mitglieder dran.
2: Was sind denn die wichtigsten Aufgaben hier am Hof?
3: Also die wichtigste Aufgabe des Vereins, die wir uns selber so ein bisschen gestellt haben, ist einmal Ausbildung von Reitern natürlich in allen Sparten, die wir betreiben: Dressurreiten, Springreiten, Voltigieren. Die zweite Hauptaufgabe, die wir uns selber auch gestellt haben, ist das therapeutische Reiten beziehungsweise das Reiten für Menschen mit Behinderungen aus sozialen Randgruppen, damit auch diese einmal die Möglichkeit haben, für relativ wenig Geld reiten zu können als Freizeitbeschäftigung. Die dritte Aufgabe ist natürlich das Ausbilden auch von Pferden, ja, damit alles tierartgerecht und tierschutzgerecht erfolgt und die Pferde ein schönes Leben haben und natürlich die Pferdebesitzer auch und die Menschen. Ja, die Pferdehaltung ist eine weitere Aufgabe. Die Sportfreunde, die ja bei uns Mitglieder sind, haben ja zum Teil eigene Pferde und die müssen ja dann auch irgendwie versorgt werden. Und das werden sie durch unser Team, die hier arbeiten, werden die versorgt. Ja, zum anderen bieten wir Schülern, Kitas die Möglichkeit, Projekttage zu machen. Schulen, mit denen haben wir Kooperationsgemeinschaften, die über eine Schüler-AG oder auch über Wandertage dann zu uns kommen können oder den Kindern Reiten anbieten. Ja, fehlt noch was? Weiß ich nicht. Ich denke, es ist eine ganze Menge an Aufgaben. Ja?
1: Also, ich mag den Ort hier St. Hubertus, weil, also Reiterverein St. Hubertus, weil ich halt selber auch Pferde habe und weil sie einfach niedlich sind und süß.
4: Ich mag den Ort in Merseburg, weil ich Pferde einfach liebe.
5: Also ich mag den Ort, weil dort viele Pferde sind und ich eben halt Pferde mag.
2: Wir bedanken uns bei dem Reiterhof St. Hubertus und freuen uns auf das nächste Mal.
6: Hallo Amelie.
0: Hallo.
6: Hallo. Ich habe ein paar Fragen für dich.
0: Okay.
6: Und zwar, wie seid ihr auf die Idee gekommen, den AOK-Spielplatz zu nehmen?
0: Naja, erstens, er macht ultra viel Spaß. Du kannst mit Freunden hingehen, du kannst mit Familie hingehen. Und die Geräte sind halt auch wirklich cool. Ja.
6: Okay, was habt ihr denn so alles gefilmt?
0: Uns? Die Geräte? Ja, meine ich.
6: Und was findet ihr denn so besonders am AOK-Spielplatz?
0: Was wir da besonders finden, wir finden es besonders cool. Also wir finden den Spielplatz besonders cool, wie er ist und so gebaut.
6: Okay, danke. Dann freuen wir uns auf euren Film.
7: Hallo, meine Lieben. Wir sind gerade auf dem AOK-Spielplatz. Und ich bin Amelie und neben mir ist
8: Eleanor.
7: Und nochmal neben mir ist
9: Cassie.
8: Wir sind auf dem AOK-Spielplatz in Merseburg und wollen euch heute den Spielplatz vorstellen und unsere Lieblingsorte
9: zeigen. Ja, und viel Spaß.
7: Viel Spaß.
8: Viel Spaß.
9: Hallo, ich stelle euch jetzt diesen Part hier vor und fangen wir mal an mit dem Basketballplatz. Der ist da hinten und sehr toll. ich und meine Freundin spielen dort auch Basketball halt. Hinter ihnen Elefant. Voll gekritzelt. Nicht so schön, aber da sehen Sie ein wunderschönes Krokodil mit Krokodil halt. Und darauf kann man balancieren und ja. Hinter ihnen ist eine Dino-Rutsche für Kinder. Meine kleine Schwester rutscht da drauf. Grüße. Nochmal hinter ihnen ist dann auch ein, sagen wir jetzt mal, Balancier, Hüpf, Parcours, was man draus machen kann, Fantasie halt. Und ja. Super, da hinten ist noch ein Löwe, falls Sie sich dafür interessieren. Ein Löwe. Wow, rare. Das war's.
8: Hallöchen, ich stelle euch heute das Klettergerüst vor. Zuerst gehen wir hier mal an das erste Klettergerüst. Hier kann man hochklettern.
7: Und noch so Drehung
8: machen. Und Drehung machen, wie meine Kollegin es gerade gezeigt hat. Auf jeden Fall, hier ist eine Stange. Hier könnte man normalerweise runterrutschen, aber für manche ist das ziemlich schwierig, deswegen würde ich das nicht machen. Meine Kollegin klettert gerade hoch. Sie versucht es gerade zu demonstrieren, auf jeden Fall. Springen da manche nur runter. Man kann theoretisch auch hochklettern, aber würde ich nicht empfehlen, mache ich nicht. Hier drüben ist ein Netz. Da klettert man hoch, ganz normal. weiß nicht. Oder man kann von da oben rüber zu da rüber klettern. Hier hinten, wenn man hier mitkommt, ist eine Rutsche. Ja, kann man normalerweise runterrutschen. Sehr dreckig, aber ja, egal. Auf jeden Fall, wenn wir jetzt hier wieder weitergehen, weiter runter. Komm, wir gehen. Watsch. Hier ist noch eine Leiter. Ich weiß nicht, wo die herkommt. Ich weiß nicht, warum es so viele Leitern daran gibt. Also ich verstehe es nicht. Aber hier ist nochmal. Hier kann man nochmal hochklettern. Hier drüben sind zwei Stangen. Ich habe keine Ahnung, warum, weshalb die da sind. Aber wahrscheinlich zum Runterrutschen. Ich finde es sehr gefährlich. Aber okay. Das Klettergerüst ist für keine kleinen Kinder. Für keine kleinen Kinder. So drei. Und hier drüben ist ein kleiner Sandkasten. Deswegen. So. Das war es jetzt zu meiner Präsentation zu diesem Klettergerüst. Tschüss.
7: Hallo, meine Lieben. Endlich bin ich dran. Eigentlich nicht endlich. Es war auch cool, den anderen zu sehen. Aber ich will heute was über diese wunderschöne Schaukel erzählen. Ja, ich hoffe, ihr freut euch. Denn ich freue mich. Also erstens, ich weiß jetzt nicht, wo die Schaukel herkommt, weil es war eigentlich nur eine Schaukel hier, aber früher waren halt auch zwei da, aber die eine ist irgendwie auf mysteriöse Weise verschwunden, keine Ahnung wohin. Und die zweite Sache, ich glaube, jeder hatte hier viel Spaß, seine Malereien drauf zu machen. Was für schöne Malereien. Auf jeden Fall werde ich erstmal jemanden befragen. Was halten Sie von der Schaukel?
10: Also ich finde die Schaukel richtig toll. Da kann man richtig schön schaukeln in der Natur.
7: Okay. Ich bin jetzt Erwachsener. Ich bin die Schaukel jetzt Erwachsener.
10: Ich finde es immer noch richtig cool. In der Natur, unter freiem Himmel, mit einem schönen Baum.
7: Oh, okay. Aber, schlechte Sachen sind, die Schaukel quietscht, als ob man gleich runterfällt und die Schaukel mitreißt. Oder ist es einfach nur Jasper, der drauf sitzt? Ja, auf jeden Fall. Habe ich nicht mehr weiter zu sagen, deswegen würde ich sagen, ciao. Und das hier ist eine wunderschöne Drehscheibe, wo man sich hinschieben kann oder auch anschubsen kann, wenn man die Kraft hat. Weil hier unten ist zu viel Sand. Oh nein, ich bin nicht so schwach dafür. Hier unten ist immer zu viel Sand. Und wenn jetzt mal Jasper fragen würden, ob er es versuchen könnte anzuschieben, was würdest du sagen?
10: Gerne anschubsen. Ja, klar.
7: Für Jasper ist es auch schon ziemlich schwer, die anzuschubsen. Aber jetzt gucken wir mal. Das kann ich nicht. Ja, das wollte ich auch noch sagen. Und man kann ja auch halt rumrennen drauf, wenn man es kann. Jetzt bitten wir mal den lieben Jasper, das zu versuchen. Jasper, wir haben dich nach einem Rennen gefragt und keinen Tanz. Wie es aussieht, hat Jasper ein bisschen Probleme. Mit dieser Drehscheibe. Also würde ich mal das Mikrofon Jasper übergeben und ich werde versuchen.
10: Okay, jetzt sehen wir einen Profi, wie er es macht. Wie sie es macht, besser gesagt. Ein Semi-Profi. Sie dreht sich schon fast einen ganzen Kreis. Plötzlich ist sie verschwunden. Wie vom Erdboden verschluckt. Aber ich glaube, ihr geht's gut. Okay. Möchten Sie noch irgendwas sagen? Geht's Ihnen gut?
7: Busy. Okay. Und Jasper? Nein, das bekommt keiner. Wie finden Sie die Drehscheibe?
10: Ich fände es schöner, wenn die sich wirklich drehen würde. Aber ich glaube, wir können jetzt auch nochmal weiterschauen, oder?
7: Ja, zum Beispiel da vorne, da ist ein schöner Mülleimer. Haben Sie noch was zu sagen?
10: Eigentlich nicht.
7: Wollten Sie nicht sagen, wie wunderschön dieser Spielplatz ist? Mit dieser Natur und diesen lauten Kindern. Gehen.
11: Ja.
7: Und das war unser wunderschönes Projekt oder so, das wir auf diesem Spielplatz gemacht haben. Wie fandest du das Projekt, Eleanor?
8: Ich fand's lustig. Ich fand's lustig.
7: Und du, Casey?
9: Ich fand's auch super toll und lustig. Ja. Super. Mehr zu sagen? Was?
7: Hast du noch mehr zu sagen?
9: Nein.
7: Okay. Und wenn Jasper mal so lieb wäre und die Kamera an diesen Stein abstellen könnte, würde er ja gerne draufkommen und sich auch verabschieden. Ja. Und Jasper,
12: hallo.
7: Hat Ihnen das Projekt auch gut gefallen mit uns?
10: Mir hat das Projekt auch sehr, sehr gut gefallen. Ich hätte mir gewünscht, dass wir noch mehr coole Tricks gesehen hätten, irgendwie ein Backflip oder so oder ein Looping mit der Schaukel oder so.
7: Der Looping mit der Schaukel können Sie gerne ausprobieren.
13: Aber ich glaube nicht, dass Sie dich...
10: Danke.
7: Doch, natürlich.
13: Ja, naja.
7: Wenn ich schätzen müsste, würde ich sagen, Sie wiegen so 70 Kilo.
10: Das sind so Privatinformationen. Ja.
7: Wir wollen uns nochmal richtig verabschieden, ohne...
9: Jasper?
8: Ohne...
9: Er ist leider von uns gegangen. Er steht nämlich hinter der Kamera. Deswegen. So. Wir wollen noch in Subway Kings jetzt gehen.
8: Ja.
9: Wir brauchen Subway-Kekse.
8: Ciao.
9: Tschüss. Tschüss. Meine Mausi. Du bist keine Mausi.
8: Ciao.
9: And cut. Ciao. Cut.
14: Das waren unsere Lieblingsorte in Merseburg. Danke, dass ihr bei uns wart. Wir hoffen, das hat euch gefallen. Tschüss.

0: eigenes Rätsel. Das war so eine Art Fabelwesen im Ägypten.
1: Ja, das ist eigentlich eine griechische Sage über den König Ödipus. Und da ist die Sphinx immer eine Frau. In Ägypten war aber der Sphinx männlich und sozusagen ein Machtbild des Pharao.

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0: Herzlich willkommen zum diesjährigen Kurz und Gut im Kurzfilmwettbewerb.
1: Herzlich willkommen zu Kurz und Gut.
0: Schön, dass ihr alle da seid. Wir freuen uns, dass ihr alle hier im OK euch eingefunden habt.
2: Ich bin Mila und ich mache die Moderation dieses Jahr bei Kurz und Gut. Wir sind gerade dabei, unsere Moderationstexte zu schreiben und ein bisschen Zeitdruck haben wir, aber ich denke, wir schaffen das. Ich hoffe, die Stimmung wird so gemütlich sein und dass man einfach einen schönen Abend zusammen hat.
3: Wir haben heute den Tag über alles vorbereitet. Für uns hat sich herausgestellt, dass wir noch sehr viel machen müssen. Aber es hat sich sehr gelohnt. Und die Sendung selber und die Veranstaltung selbst war dann extrem entspannt. Es hat alles funktioniert.

0: hier alle vielleicht dann doch auch diesen Kampf um den besten Analysten, die das Analysten gewinnen können gegen David Roberts, können wir vielleicht aus den wiederkehrenden Tagen in Dresden lernen, die vom 11. bis zum 17. Dezember, denn das ist alljährlich, 2018, wenn ich das richtig, wenn ich richtig informiert bin. Und es gibt bereits ein
1: Wir wollen aber unsere Lieblingsserie gucken.
2: Ja, genau.
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1: Nein.

0: erste Applaus dieses Abends galt unseren wunderbar singenden jungen Leuten, die den Abend heute in drei Teile teilen. Schön, dass ihr da seid. Schön, dass ihr heute mitmacht. Nochmal einen kleinen Applaus für euch. Und Sie dürfen bitte beim Applaudieren bleiben, weil der nächste Applaus gilt bitte Ihnen, weil Sie nicht an den See geflüchtet sind oder unter die Dusche, sondern wirklich heute hier sind und sich einem nicht ganz einfachen Thema stellen, nämlich wie retten wir unsere Demokratie, wo ist sie schon bedroht, was können wir machen und wie können wir uns ermutigen, dass wir nicht einfach auf etwas zusteuern, was unvermeidbar ist. Das soll uns heute bewegen. So. Das soll nur eine Begrüßung sein. Alternde Pfarrer haben es drauf, aus einer Begrüßung einen ganzen Vortrag zu machen. Das will ich jetzt nicht machen. Ich habe das Hannah versprochen. Aber auf eines möchte ich Sie hinweisen. Heute ist Johannistag. Der bezieht sich auf Johannes den Täufer. Das war ein ziemlich cooler Bursche. Der hat Menschen etwas über Gott beigebracht, was sie bis daher, glaube ich, nicht so richtig wussten. Nämlich, dass es gut ist, sein Leben immer wieder neu anzuschauen, zu gucken, was man so auf dem Kerbholz hat und wie es weitergehen soll. Ein Bußprediger nannte man ihn. Er hat zufällig auch noch Jesus getauft. Aber worauf es mir heute ankommt, ist, dass dieser fromme Mann gesagt hat, Frömmigkeit ist nicht alles, wenn sie nach innen geht und wenn sie nur eine Haltung ist, sondern Frömmigkeit muss ich auch zeigen und beweisen. Und hat sich angelegt mit den Herrschenden seiner Zeit, hat sich mit Herodes Antipas, dem römischen Statthalter, angelegt. Und damit hat er Kopf und Kragen riskiert. Was ich sagen will, ist, Kirche, auch dieses schöne Gebäude hat das lange beinhaltet, Kirche soll sich zu den frommen Dingen äußern, aber eine stumme Kirche im Blick auf die politischen Dinge ist aus meiner Sicht eine dumme Kirche. Das lerne ich auch von Johannes dem Täufer. Ein zweites, wir feiern in diesem Jahr als Kirchenkreis das Jahr der Tischgemeinschaft. Das war die Idee, dass in Zeiten, wo alles so auseinanderfliegt, wo Freundeskreise nicht mehr richtig funktionieren, wo Familien zum Teil auch aus politischen Gründen zerrüttet sind, dass wir wieder zusammenfinden an die Tische und dass wir uns da wieder Auskunft geben über das, was uns bewegt. Die Sorgen, die wir haben, die Hoffnung, die wir teilen wollen, das ist ein zweiter Impuls für den heutigen Abend. Also Kirche soll sich aus meiner Sicht politisch zeigen, und sie soll an Tische einladen. Mit einem der Referenten habe ich ganz viele Tische schon geteilt. Die schönsten Tische waren die Kneipentische in Wittenberg. Das war großartig. Den anderen Referenten, den habe ich am Tisch sitzend gelesen und ich war ziemlich berührt von dem, was ich da alles las. Sie werden es hören. Und dann gibt es noch drei wunderbare Frauen, die ich noch nicht so gut kenne wie die beiden Kerle. Also ich bin jetzt hier der alte weiße Mann und habe die alten weißen Männer vorgestellt. Schön, dass Sie beide da sind. Und du übernimmst jetzt bitte.
1: Ja, vielen Dank. Ein Applaus vielleicht auch für Matthias. Danke für die Begrüßung. Ich stehe hier, ich bin Matthias' Kollegin und auch hier in der Kirche in Wernigerode tätig, aber ich stehe jetzt hier vor allem auch als Mitglied des Bündnisses für Toleranz und Demokratie. Dieses kleine, engagierte Politikbündnis hier in Wernigerode hat nämlich diese Veranstaltung in Kooperation mit unserer Kirchengemeinde auf die Beine gestellt. Und dafür möchte ich einen kleinen ersten Applaus für all die Leute, die da so viel Arbeit reingesteckt haben, dass dieser Abend stattfinden kann. Und warum haben wir das gemacht? Tischgemeinschaft hat Matthias Zentner gerade schon gesagt, das ist eine Motivation. Ich habe aus meiner Familiengeschichte gelernt, in der die auch ostdeutsch ist, die kirchlich ist und die von dieser Spannung geprägt ist, die daher rührt, wenn man in einem politischen System lebt, das einem vielleicht auch feindlich gesinnt ist. Und dieses Leben, so habe ich es gelernt, das kann lebenswert bleiben, das ist lebenswert da, wo Menschen weiterhin zusammenhalten, wo sie sich austauschen, wo sie miteinander ihre Gemeinschaft, ihr Zusammenleben gestalten. Und das wollen wir mit diesem Abend befördern. So viel also von uns und unserer Motivation, diesen Abend mit auf die Beine gestellt zu haben. Nun möchte ich übergeben an die Frau, die jetzt im weiteren Fortgang durch den Abend leiten wird, Katharina Warda. Katharina Warda stammt hier aus der Region und ist mittlerweile Soziologin, freie Autorin und Filmemacherin. Mit ihrem Forschungsprojekt Dunkeldeutschland hat sie sich intensiv mit der Nachwendezeit beschäftigt, und zwar von den Rändern aus mit Themen wie Rassismus, Klassizismus und Punk in Ostdeutschland. Und Sie können sie im Moment auch hören in ihrem Podcast, wo sie Co-Host ist, Kipppunkt Ost, wo sie sich zusammen mit Heike Kleffner, die ebenfalls hier auf dem Podium sitzen wird, mit Themen beschäftigt, die gerade aktuell in Ostdeutschland anliegen. Nun möchte ich an dich übergeben, einen Applaus für Katharina Warda.
2: Ja, hallo. Kann man mich hören? Ja, jetzt. Hallo und herzlich willkommen auch meinerseits. Ich freue mich total, heute hier zu sein. Mich wurde schon angekündigt, ich komme auch aus Wernigerode, bin hier aufgewachsen, geboren und aufgewachsen und freue mich total, was hier in der Stadt auf die Beine gestellt wird, mit unter anderem dieser Veranstaltung, und freue mich auch riesig, dass Sie so zahlreich erschienen sind, um sich das heute anzuhören. Wir haben ein knackiges Programm vor uns, wir haben auch ein straffes Programm vor uns. Ich bin angeleitet, sehr harte Zeitgrenzen zu ziehen und versuche jetzt auch ganz schnell viel zu sagen, damit wir gleich zum ersten Programmpunkt kommen. Aber kurz zum Ablauf, der Abend ist dreigeteilt. Wir haben gleich einen Vortrag, danach ein Podiumsgespräch und im Anschluss noch ein Publikumsgespräch mit unseren Referentinnen auf dem Podium. Und um an diesem Publikumsgespräch teilnehmen zu können, würde ich Sie bitten, Fragen oder am besten jeweils eine Frage auf den Zettel zu schreiben, den Sie vor sich haben. Der wird zwischenzeitlich dann eingesammelt und ungefähr 10 davon werde ich bekommen. Also wir können aufgrund der Zeit leider nicht alle Fragen beantworten, aber wir versuchen so viele wie möglich mit reinzubringen. Und wir haben auch wir haben 35 Minuten für das Publikumsgespräch, da kriegen wir schon was unter. Ich freue mich sehr auf Ihre Fragen. Überlegen Sie schon mal, während der Vortrag ist, aber auch während der Chor zwischendurch singt, was Sie fragen wollen. Und damit leite ich gleich über zum nächsten Programmpunkt oder zum ersten Highlight dieses Abends. Und das ist ein Vortrag von Professor Dr. Volker Depkert. Über den könnte ich sehr viel sagen. Ich habe mich hier versucht, kurz zu fassen. Und möchte damit beginnen, dass unser heutiger Vortragsredner quasi zwei Staatsbürgerschaften oder Staatsangehörigkeiten mit sich trägt, nämlich eine amerikanische per Geburt und eine deutsche per Herkunft. Das, aber auch sein fundiertes Wissen in dem Bereich, macht ihn zu einem der schärfsten Beobachter dessen, was gerade in den USA passiert und was das für uns in Deutschland bedeutet. Professor Dr. Volker Depkert lehrt seit 2005 Amerikanistik an der Universität Regensburg, forscht seitdem zur Geschichte der Demokratie im transatlantischen Vergleich. Er erklärt seit Anfang des Jahres im Deutschlandfunk-Podcast Amerika verstehen, wie die USA ticken, uns das über uns selber lehrt, was in den USA passiert. Und darüber erzählt er uns jetzt auch mehr in seinem Vortrag. Herzlich willkommen, Professor Dr. Depkert.

0: Ja, meine Damen und Herren, schönen guten Abend, liebes Aktionsbündnis, vielen Dank für die Einladung, die hat mich sehr geehrt und dann hier in diesem schönen Raum sprechen zu können, ist natürlich noch eine weitere Ehre. Ich sammle momentan irgendwie Kirchenräume. Am Freitag, am letzten Donnerstag habe ich in Hamburg in einer schönen Barockkirche einen Vortrag gehalten und heute jetzt hier in Wernigerode in einer ehemaligen Kirche, die aber dann doch ihre kirchliche Herkunft nicht verleugnen kann. Matthias hat schon gesagt, Matthias und ich, wir kennen uns seit den 1990er Jahren aus Wittenberg, wo wir nicht nur in Kneipen gesessen haben, sondern auch gearbeitet haben. Und vor allen Dingen haben wir viel Japanisch gesprochen, ohne ein Wort Japanisch zu können. Und wenn der Abend sich entwickelt, machen wir das vielleicht nachher nochmal. Ich bin hier eingeladen worden, um ein bisschen zu reflektieren, wie die USA an den Punkt kommen konnten, in dem sie jetzt sind. Wir feiern nächste Woche 250 Jahre amerikanische Unabhängigkeitserklärung und gegenwärtig scheinen die USA auf dem Weg in eine Autokratie. Der autoritäre Umbau der USA scheint in vollem Gange zu sein. Das verbindet sich maßgeblich mit Donald Trump und insbesondere seiner zweiten Präsidentschaft. In der ersten Präsidentschaft hat er selber noch gar nicht so richtig den Plan gehabt, was er eigentlich machen wollte, war selber ja auch am meisten überrascht, dass er überhaupt Präsident geworden ist. Jetzt beim zweiten Mal weiß er ziemlich oder scheint er ziemlich genau zu wissen, was er will. Und vor allen Dingen scheinen auch die konservativen Kreise um das Project 2025 ziemlich genau zu wissen, wie sie jetzt die Exekutive als Hebel für eine konservativ, vielleicht autoritäre Umgestaltung der USA nutzen wollen und wie die USA eigentlich an diesen Punkt gekommen sind und was das hier eventuell auch für uns heißt, das will ich hier in drei großen Punkten kurz mit Ihnen andiskutieren, um dann eben das nachher im Podiumsgespräch und auch in den Publikumsfragen dann noch weiter zu vertiefen. Ich würde gerne einmal kurz noch auf die Gründungsgeschichte der USA eingehen. Dann würde ich auf die Erosion des demokratischen Konsenses seit etwa den Mitte der 70er Jahre eingehen. Also das ist mir ein ganz wichtiger Punkt hier heute Abend. Donald Trump ist nicht Ursache der Krise, Donald Trump ist das Symptom einer Krise der amerikanischen Demokratie, die sich seit den 1970er Jahren aufgebaut hat und die als sozialmoralische Polarisierung, als sozialmoralische Krise anfängt und dann von der Politik eigentlich ausgenutzt wird für die eigenen machtpolitischen Ziele. Und indem die Politik das macht, wird die Politik selber zum Polarisierungsunternehmer mit Donald Trump an der Spitze und jetzt auch im Weißen Haus. Das wird ein ganz zentraler Punkt sein. Also Donald Trump nicht als Ursache der Krise, sondern als Symptom der Krise. Aber indem er jetzt in dieser Krisenzeit Präsident ist, wirkt er eben selber auch krisenverschärfend. Und der Ausgang ist gegenwärtig ungewiss, aber auch nicht hoffnungslos. Das wird auch eine meiner Thesen hier sein. Und dann würde ich gerne einen dritten Punkt, weil das werde ich auch immer wieder gefragt, also bei uns kommt es doch dann auch so wie in Amerika, möchte ich schon noch einige Gedanken dazu ausbreiten, warum unser demokratisches System deshalb nicht gefestigter ist, aber doch eben an entscheidenden Punkten anders tickt. Was dann eben auch heißt, dass wir entsprechende oder welche Strategien man fahren kann, um die rechtsautoritäre Bedrohung irgendwie in den Griff zu kriegen. Also fangen wir mal an mit der Gründungsgeschichte. Und es ist schon entscheidend, dass sich beide Seiten der politischen Kämpfe, beide Seiten auch der Kulturkämpfe, das liberale Amerika, das konservative Amerika, die haben zwar nicht viel gemein, aber was sie gemein haben, ist der Bezugspunkt auf die Gründungsdokumente der amerikanischen Revolution. Das ist vor allen Dingen die Declaration of Independence, das andere sind dann aber die Verfassungen, die als Teil des revolutionären Prozesses im ausgehenden 18. Jahrhundert von den Amerikanern entworfen und auch ratifiziert werden. Die Declaration of Independence, was immer sie sonst noch so ist, enthält eigentlich ein Wertesystem, das man als den Beginn der liberalen politischen Moderne begreifen kann. Die Declaration of Independence erklärt alle Menschen für frei und gleich geboren. Und weil sie frei und gleich geboren sind, haben sie auch naturrechtlich begründete individuelle Grundrechte, die man ihnen nicht nehmen kann. Die haben sie qua Menschsein, die haben sie wegen ihres Menschseins. Die werden ihnen nicht gewährt, die sind nicht Teil einer, also sie haben sie nicht, weil sie Untertanen einer Krone sind, haben sie nicht, weil sie Mitglieder eines Staatsverbandes sind, sondern sie haben sie als Mensch und diese Rechte sind unveräußerlich, man kann sie ihnen nicht wegnehmen. Diese Rechte sind aber auch, und da kommt schon ein ganz entscheidender Unterschied zu dem, was wir hier in Deutschland haben, diese Rechte sind individuelle Rechte.
1: Man hat sie eben auch nicht als Mitglied einer Gruppe, sondern man hat sie als Individuum. Und dahinter steckt letztlich auch ein Gesellschaftsbild, was eben nicht Gesellschaft als Gesellschaft von Gruppen denkt, sondern als Gesellschaft von freigesetzten Individuen, die auf der Basis gleicher Grundrechte frei ihren Vorstellungen von einem guten Leben nachgehen. Das ist eben diese Idee des Pursuit of Happiness, dass jeder seinen eigenen Glücksvorstellungen entsprechend glücklich leben kann. Und es ist eben entscheidend für die gegenwärtige Situation, dass sich beide Seiten, das konservative Amerika und das liberale Amerika, auf diese revolutionäre Gründungsgeschichte beziehen, auf diese revolutionären Gründungsdokumente beziehen, um ihre jeweilige politische Sache zu legitimieren. Das Verhältnis der Declaration of Independence zu den Verfassungen, und wir sprechen jetzt ja gerade sehr viel über die Checks and Balances, wir sprechen sehr viel über die Verfassung und was Donald Trump mit der Verfassung macht. Und es ist eben nicht nur Donald Trump, es ist eine ganze Partei, die das mitmacht. Es ist die Republikanische Partei, die aktiv daran arbeitet, die demokratischen Grundlagen auszuhöhlen. Aber das Verhältnis zwischen der Declaration of Independence und den Verfassungen ist so, dass die Declaration of Independence den allgemeinen Wertekanon umreißt, in dem zukünftige Gesellschaften sich bewegen sollen. Und diese vier, das sind vier Grundprinzipien. Das eine sind eben individuelle Grundrechte. Das andere ist eine liberale Staatstheorie, wonach der einzige Zweck von Staatlichkeit, der einzige Zweck von Regierungen überhaupt nur im Schutz der Grundrechte liegt. Das ist also das Bemessungskriterium für legitime und illegitime Macht, der Schutz der Grundrechte als einzige Aufgabe staatlichen Agierens. Diese Staaten oder die Regierungen sind abhängig vom Consent of the Governed, also von der Zustimmung der Regierten. Und das ist letztlich das Prinzip der Volkssouveränität. Also Macht geht aus der Mitte der Gesellschaft hervor und ist eben nicht irgendwie von einer außergesellschaftlichen Form herkommen. Sie kommt nicht von Gott, sie kommt nicht von den Sternen, sondern sie erwächst aus der Gesellschaft, sodass das amerikanische Volk oder das Volk hier sowohl souverän seiner Ordnung ist, als eben auch Autor seiner Verfassung. Und das ist genau das, was die Amerikaner im Prozess ihrer Revolution entdecken und erfinden. Und dann gibt es noch einen weiteren Grundsatz, der von der Declaration of Independence verkündet wird. Und das ist nämlich, wenn immer eine Regierung ihre Aufgabe nicht mehr erfüllt, das heißt, die Grundrechte zu beschützen, dann ist es das Recht, dann ist es sogar die Pflicht der Bevölkerung, diese Regierung abzuschaffen und sie durch eine neue zu ersetzen, die für dahin besser versprechen würde, diese Grundrechte zu schützen. Und daraus resultiert eine populistische Dynamik der amerikanischen Demokratie, die wir auf die Anfänge zurückführen können. Und Populismus im Kontext der amerikanischen Geschichte ist ein durchaus zweischneidiges Schwert.

Das ist eine These, die ich hier gerne auch nachher verteidigen möchte, sodass also das Verhältnis von Unabhängigkeitserklärung und Verfassung so ist, dass die Unabhängigkeitserklärung mit diesen vier Werten ein Koordinatensystem umreißt. Und die Verfassung ist eigentlich der Versuch, oder die Verfassungen der amerikanischen Union sind eigentlich der Versuch, dieses Wertesystem zu institutionalisieren. Also einen Staat, eine politische Ordnung zu schaffen, in der die Grundrechte systemisch und systematisch geschützt werden durch die Art und Weise, wie die Verfassungsarchitektur aufgesetzt ist. Die Idee ist eben gerade durch das Checks and Balances einerseits politische Macht zu konzentrieren, um einen handlungsfähigen Staat zu schaffen, der Grundrechte schützen kann, aber gleichzeitig die Macht dann so aufzuteilen, dass keine einzelne dieser Verfassungsorgane für sich genommen handeln kann. Und es ging wirklich in den Verfassungsdebatten darum oder in der im Verfassungsprozess der USA darum, die Arbeitsweisen dieser Verfassungsordnung unabhängig zu machen von den handelnden Politikern. Es war also eine auf Strukturen und Prozesse fokussierte Verfassung, die eigentlich nur die Prozeduren legitimer Entscheidungsfindung definiert, die sagt, was darf der Präsident, was darf der Supreme Court, was darf der Kongress, wie sind die zueinander in Beziehung gesetzt, sodass kein einzelnes dieser Organe eine Alleinherrschaft errichten kann und was sind die Verfahren legitimer Entscheidungsfindung. Es ist also das, was dann Verfassungshistoriker die prozedurale Vernunft der amerikanischen Verfassung nennen, die dem Willen ihrer Gründerväter und allzu viele Mütter waren nicht dabei, eine Maschine sein sollte, die sich selbst bewegt. A machine goes that goes by itself und die aus sich selbst heraus den Schutz der Grundrechte unabhängig von den handelnden Politikern sicherstellen würde. Deshalb hatte die amerikanische Verfassung ursprünglich auch gar keinen Grundrechtekatalog. Die ersten 10 Amendments, die dann jetzt heute so die viel zitierten, positiv formulierten Grundrechte sind, die der Staat nicht einschränken darf, also das Recht auf Waffentragen und freie Speech und so weiter, das war ursprünglich gar nicht vorgesehen, weil die Verfassungsväter um Madison und um Jefferson und wie sie da alle heißen, der Überzeugung waren, mit der Verfassung eine Maschine, eine sich selbst bewegende Maschine, konstruiert zu haben, ein Verfahren zur legitimen Entscheidungsfindung, das aus sich selbst heraus sicherstellen würde, dass der Schutz der Grundrechte gesichert sein würde. Insofern ist es nicht so sehr das Problem des Populismus, sondern es ist vielmehr, dass wir hier mit Donald Trump einen Präsidenten haben, der sich nicht an die Verfassung gebunden fühlt und der sein eigenes Verhältnis zur Verfassung im Unklaren lässt. Normalerweise gewinnt ein amerikanischer Präsident seine Macht dadurch, dass er sich unter der Verfassung unterordnet und sie als Supreme Law of the Land anerkennt. Und nichts anderes ist der Sinn der Inaugurationsfeiern, die wir alle 4 Jahre erleben. Ein Präsident, der schwört, die Verfassung zu beschützen. Ein Präsident, der sich damit auch der Verfassung unterordnet und dadurch Macht gewinnt, dass er die Verfassung als Supreme Law of the Land anerkennt. Und Donald Trump hat von Beginn an sein Verhältnis zur Verfassung im Unklaren gelassen. Er hat mal gesagt, I don't know whether I'm bound by the Constitution. Ich weiß also gar nicht, ob ich durch die Verfassung gebunden bin. Und er sagt, as President, I can do whatever I want. Ich kann also als Präsident machen, was ich will. Und leider, leider müssen wir inzwischen feststellen, dass die Verfassung in entscheidenden Punkten viel zu vage ist. Uns viel zu grau, viel zu viele Grauzonen offen lässt, die Donald Trump momentan aggressiv austestet. Das ist das, was er momentan macht. Er testet aggressiv die Grenzen präsidentieller Macht aus in einem Kontext, in dem die präsidentielle Macht an sich unterdefiniert ist. Das ist momentan das Drama. Und insofern ist es vor allen Dingen, dass er sich nicht an die Regelhaftigkeit der amerikanischen Verfassung hält, die das Problem hier darstellt. Es ist weniger die populistische Dynamik. Die hat, wie gesagt, auch eine liberale Variante und hat nicht immer demokratiegefährdend gewirkt. In diesem Zusammenhang ist es aber nun so, dass auch die Verfassungsväter von vornherein meinten, dass die Verfassung alleine vielleicht nicht ausreicht. Dass die Verfassung, um mit Ernst Wolfgang Böckenförde zu sprechen, von Voraussetzungen aus abhängt, die sie selber nicht schaffen können. Und insofern, was immer, wenn ich über die amerikanische Demokratie nachdenke und die Gründungsväter, auf der einen Seite setzen die Gründerväter das Individuum frei. Auf der anderen Seite haben sie aber auch eine wahnsinnige Angst vor dem, was das einmal freigesetzte Individuum alles so machen kann.

ist also die Angst vor dem Individuum, das asozial wird. Die Angst vor dem Individuum, das seine eigenen Interessen militant auf Kosten des Gemeinwohls durchsetzt. Und wie hält man jetzt die potenziell zerstörerische Kraft des Individuums in Check? Wie bindet man ein freigesetztes Individuum an ein Gemeinwesen? Wie sorgt man dafür, dass das Individuum nicht alles das macht, was es machen kann? Und wie sorgt man dafür, dass das Individuum, indem es sich selber eben bestimmt, immer auch dazu beiträgt, die Gesellschaft voranzuentwickeln? Und daraus, das ist jetzt ein hochkomplexes Thema, aber eine zentrale Idee ist eine Kultur der republikanischen Tugend. Die wird eben in der amerikanischen Revolution gleich miterfunden. Mein Gewährsmann ist hier Benjamin Franklin, der eine berühmte Autobiografie geschrieben hat, die allzu oft verkürzt wird auf die Geschichte vom Tellerwäscher zum Millionär. Und das ist sie ja auch. Es ist eine Autobiografie, in der Benjamin Franklin selber beschreibt, wie er es geschafft hat, durch seine eigene Hände Arbeit, durch seinen Fleiß, durch seine Sparsamkeit, durch sein Bildungsbewusstsein, sich selber emporzuarbeiten. Es ist aber vor allen Dingen auch die Geschichte, wie man ein useful citizen wird, wie man also ein nützlicher Bürger eines Gemeinwesens wird, der, indem er sein persönliches Fortkommen organisiert, immer auch dafür sorgt, dass die Gemeinschaft an sich weitergeht. Und dass diese Idee der republikanischen Tugend, und republikanische Tugend ist politisches Handeln, das im politischen Handeln abstrahiert von den eigenen Interessen und im Sinne des Gemeinwohls zu handeln fähig ist. Das ist republikanische Tugend, und das ist eigentlich das, was Benjamin Franklin mit seiner Autobiografie als so ein normatives Ideal festsetzen will. Ein freigesetzter Bürger, der, indem er seine eigenen Pursuits of Happiness unternimmt, immer auch das Gemeinwesen vorantreibt. Und er hat da diese schöne Geschichte, dass er gerne liest, aber sich gar nicht all diese Bücher leisten kann, weil die viel zu teuer sind. Er sieht viele andere, die auch gerne lesen und die auch gerne Bücher hätten. Also setzt er sich dahin und versucht, eine öffentliche Bibliothek zu gründen, in der alle Lesenden aus Philadelphia ihr Geld poolen, ihr Geld zusammentragen, ihre Bücher zusammentragen in eine Library, von der alle dann was haben. Und das ist eigentlich sowas wie der Zement, der außerkonstitutionelle Zement der amerikanischen politischen Kultur, die eben, wie gesagt, darauf basiert, dass die einzelnen Bürger in der Selbstbestimmung immer auch das Gemeinwohl im Blick haben. Es ist also die Frage, wie bändigt man Individualismus? Und die Antwort ist eben Service, also der Dienst an der Gemeinschaft. Deshalb heißen die amerikanischen Soldaten und Soldatinnen bis heute Service Men and Women. Sie serven the nation. Oder wenn ein Präsident sagt, I serve the nation. Also die Idee des durch Service am Gemeinwohl gebändigten Individualismus, um die Gemeinde an sich, um das Gemeinwohl an sich zu befördern. Das ist eigentlich sowas wie die Ursuppe der amerikanischen Demokratie, wo auf der einen Seite die Strukturen der Verfassung, aber auch eine umwölbende politische Kultur insgesamt dafür sorgen sollen, dass der Einzelne seine Grundrechte garantiert bekommt und sie gleichzeitig nicht missbraucht für puren Egoismus. Und insofern basiert die amerikanische Demokratie auf diesen ungeschriebenen Regeln. Es hatte niemand gesagt, dass ein Präsident nach zwei Amtszeiten zurücktreten muss. Das hat George Washington nach seiner zweiten Amtszeit gemacht und damit einen Präzedenz gesetzt. Es zwingt niemanden dazu, den Wahlverlierer seine Wahl anzuerkennen und dem Sieger zu gratulieren. Das sind alles ungeschriebene Gesetze als Teil dieser republikanischen Kultur und auch als Teil des republikanischen Anstands. Einer Kultur des Anstandes, und das ist das, was mich eigentlich mit am meisten erschüttert, der völlige Verfall des politischen Anstandes in den USA, was ich eigentlich seit Frühkind an immer auch als enorm positiv in den USA erlebt habe. Und es ist also genau dieser ungeschriebene Konsens, dieser ungeschriebene republikanische Konsens, der jetzt seit der Mitte der 70er Jahre erodiert ist. Und der Donald Trump auch ermöglicht hat. Also mir geht es immer auch darum, was hat Donald Trump ermöglicht? Woher kommt er? Er ist in vieler Hinsicht auch eine Entwicklungsmöglichkeit der amerikanischen Demokratie. Er ist die Entwicklungsmöglichkeit einer politischen Ordnung, die auf Mehrheitsprinzip basiert, die auf Individualismus basiert und die noch einige andere Strukturgemeinelemente hat, die ich vielleicht noch anrechnen werde. Wie hängt das nun also eigentlich zusammen, diese Erosion des demokratischen Konsenses in den USA, und was haben die 70er und was haben die 60er Jahre damit zu tun?
Die 60er Jahre, das wissen Sie vielleicht alle noch aus der Schule, Zeit der großen Emanzipationsbewegungen, Zeit der Bürgerrechtsbewegungen. Wir denken natürlich zunächst an die Bürgerrechtsbewegung der African Americans, Martin Luther King, Malcolm X und wie die Helden alle heißen. Es ist aber eine Zeit, in der auch andere marginalisierte Gruppen ihr Recht auf Selbstbestimmung reklamieren. Es ist die Zeit der zweiten Frauenbewegung. Es ist die Zeit der Schwulen- und Lesbenbewegung, Stonewall Inn Riots 1969. Es ist die Zeit der American Indian Bewegung. Also die 60er Jahre führen eigentlich im Windschatten der afroamerikanischen Bürgerrechtsbewegung zu einer ganzen Reihe von Emanzipationsbewegungen, in denen letztlich bisher marginalisierte Gruppen ihr Recht auf Eigenart reklamieren. Selbstbestimmung und Eigenart, Selbstbestimmung und Anderssein, das Abweichen von einer wie auch immer gearteten Norm, und das wird in Kategorien von Grundrechten nun formuliert. Also die Bürgerrechtsbewegung der 60er Jahre etabliert ein Grundrechtebewusstsein in der amerikanischen Kultur, das dazu führt, dass viele Gruppen ihr Recht auf Selbstbestimmung in immer weiteren Zusammenhängen reflektieren, in immer weiteren Zusammenhängen auch ausleben und das Ganze mit ihrem Grundrecht auf the pursuit of happiness definieren. Und das führt letztlich zu einer Pluralisierung von Lebensstilen in den USA, die es zunehmend schwer machen, überhaupt noch zu definieren, was ist denn jetzt das Normale, was ist überhaupt the American way of life. Und darum geht es momentan in den USA, zu definieren, what is the core of the American way of life und wer hat das Recht, darüber zu bestimmen. Der andere Punkt, der die Pluralisierung von Lebensstilen in den USA vorantreibt, ist die Neuausrichtung der Einwanderungsgesetzgebung in den 60er Jahren. Zentral ist der Hart-Celler Immigration Reform Act von 1965. Der macht die Tore für Einwanderung ganz weit auf und führt auch zu einer Veränderung in der demografischen Zusammensetzung der Einwanderung. Fortan wird eigentlich eine hemisphärische Einwanderung systematisch befürwortet. Es geht also jetzt darum, dass nicht mehr Europäer nach Amerika kommen, sondern dass jetzt vor allen Dingen eben viele aus der eigenen westlichen Hemisphäre, aus Südamerika, Zentralamerika, eingeladen werden oder bevorzugt behandelt werden in ihrem Weg in die USA. Und der Rest der Quoten wird dann ergänzt durch andere Teile aus der Welt, sodass die USA jetzt im Zuge der liberalisierten Einwanderungsgesetzgebung der 60er Jahre zum Abbild der Weltgesellschaft geworden sind. Und damit einhergehend eine Enteuropäisierung der amerikanischen Kultur. Die europäischen Grundlagen der amerikanischen Kultur haben sich seit dem 17. Jahrhundert durch eine fortlaufende europäische Einwanderung immer wieder erneuert. Diese europäische Einwanderung bricht mit dem Ersten Weltkrieg ab. Es kommt eine Phase der restriktiven Einwanderung in den 20er, 30er, 40er Jahren. Und nach 1965 haben wir eben eine neue ethnische Zusammensetzung dieser Einwanderung. Jetzt kommen die Einwanderer eben nicht mehr primär aus Europa, sondern sie kommen primär aus der westlichen Hemisphäre und aus anderen Teilen der Welt. Und damit wird Amerika seit den 60er Jahren zunehmend weniger europäisch, zunehmend weniger weiß, zunehmend weniger eurokaukasisch und immer, wie gesagt, immer mehr ein Abbild der Weltgesellschaft. Und das Ganze und auch diese neuen ethnischen Gruppen reklamieren ihr Recht auf Selbstbestimmung, ihr Recht auf Anderssein und führen damit letztlich zu einer Identitätsungewissheit in den USA. Und die Konservative, der Aufstieg der neuen Rechten, der eben in den 60er Jahren sich schon andeutet, ist letztlich eine Antwort auf diese Pluralisierungs- und Vervielfältigungserfahrung. Also wir sagen immer so, die 60er-Linke-Periode und alles große Party und Robin Williams, der sagt, also wenn ihr euch an die 60er Jahre erinnern könnt, dann seid ihr nicht dabei gewesen, weil wir ja alle ständig bekifft waren und so weiter. Aber die 60er Jahre in den USA sind eben nicht nur eine große linke Party. Die 60er Jahre sind auch die Inkubationsphase einer neuen Rechten. Und diese neue Rechte entfaltet sich gerade in der Kritik an dieser neuen Pluralität, an dieser neuen individualisierten Gesellschaft. Sie ist getragen von einem Homogenitätsverlangen. Sie ist getragen von einer Normalitätssehnsucht, die durch die tatsächlich stattfindenden Diversifizierungserfahrungen eben immer wieder unterlaufen werden. Und da kommt eben dann noch hinzu, dass in den 80er Jahren oder in den 70er Jahren sich auch die religiöse Rechte mobilisiert, dass jetzt die evangelikalen Kreise sich politisch einmischen und sagen,
dass sie eine Re-Christianisierung der USA haben wollen, dass die 60er Jahre eine Zeit der atheistischen Verirrung sind und damit eben die Americanness of America verloren geht, sodass eigentlich hier als Ergebnis der 60er Jahre eine sozialmoralische Polarisierung stattfindet. Zwischen einem liberalen Amerika, das den Emanzipationsanspruch immer weiter treibt, bis hin dazu, dass wir jetzt bei Animal Rights sind. Und es gibt ein konservatives Amerika, dem das alles viel zu weit geht und das getragen von einer Normalitätssehnsucht und einer Homogenitätsfiktion eigentlich wieder das Ganze einfrieren, zurückdrehen will. Und daraus entstehen dann letztlich die Kulturkämpfe, die aber, wie gesagt, in der sozialmoralischen, in dem Zerfall der amerikanischen Gesellschaft eine Vielzahl von sozialmoralischen Milieus als Ergebnis der Liberalisierungs- und Emanzipationsgewinne der 60er Jahre entsteht. Und jetzt kommt dann eben die Politik, spätestens seit den 80er Jahren, mit Ronald Reagan beginnt das und nach dem Ende des Kalten Krieges geht das so richtig los. Die Politik nutzt diese sozialmoralischen Frontstellungen zwischen einem liberalen Amerika und einem konservativen Amerika aus für ihre eigenen machtpolitischen Interessen, fällt damit eigentlich auch als Schiedsrichter oder als Mediator aus und treibt damit die Polarisierung jetzt voran. Und mit Donald Trump landet jetzt diese Polarisierung im Weißen Haus und wird jetzt von ganz oben durchgeführt. Der Präsident sollte eigentlich immer der Präsident aller Amerikaner sein, er könnte gerne Wahlkämpfer sein, aber einmal im Amt sollte zumindest das Selbstverständnis des Präsidenten sein, der Präsident aller Amerikaner sein zu wollen. Donald Trump hat nicht mal das Interesse daran, der Präsident aller Amerikaner zu sein. Er betreibt die Polarisierung aus dem Weißen Haus heraus von ganz oben und wird damit zu einem Polarisierungsunternehmer. Was also infolge dieser Verschränkung von sozialmoralischer Polarisierung und politischer Polarisierung passiert, ist eine Moralisierung und Ideologisierung von Politik, die zu einer Erosion des republikanischen Konsenses insofern führt, als jetzt eben politisch Andersdenkende nicht einfach nur als Andersdenkende wahrgenommen werden, sondern als weltanschauliche Feinde. Es geht um den Zerfall des Gemeinsinns, es geht um den Zerfall der Kompromissfähigkeit und überhaupt des Willens zum Kompromiss. Alle Demokratien sind irgendwie auf Kompromiss als Ziel politischen Handelns angewiesen. Die amerikanische Demokratie ist es aber noch mehr als die deutsche. Das werde ich kurz noch gleich erzählen. Und diese Polarisierung, die Ideologisierung von Politik, die Moralisierung von Politik geht auch einher mit der Entmenschlichung politischer Gegner. Es geht um, wie gesagt, die Entmenschlichung von Andersdenkenden. Und das ist ja dann für viele auch ein Grund zu sagen, deshalb ist es faschistisch. Ich halte Faschismus nicht für einen guten Begriff, um das zu erklären, aber das ist eine andere Geschichte. Insofern ist das ein ganz zentraler Punkt. Der andere Punkt ist eben die wirtschaftliche Dynamik. Wir haben einen Deindustrialisierungsprozess in den USA. Wir haben die Transformation der Industriewirtschaft in eine Internetwirtschaft. Diese Internetwirtschaft produziert wenige Jobs für ohnehin schon Privilegierte und produziert eine breite Masse an Substandards, Minimum Wage Jobs im Dienstleistungssektor für die vielen. Es fehlt aber in der Mitte das produzierende Gewerbe. Das ist das, was Andrew Keen mal als Donut Economy bezeichnet hat. Die Internet Economy ist eine Donut Economy, in der in der Mitte genau die gut bezahlten, dauerhaften Jobs im produzierenden Gewerbe fehlen. Insofern ist es jetzt eine Wirtschaft, die Dinge in den USA designt, aber sie in China bauen lässt und damit eben eine strukturelle Arbeitslosigkeitskrise produziert, die die Hoffnung auf eine materiell bessere Zukunft, die Hoffnung auf den American Dream, dass der Einzelne ist, wie Benjamin Franklin es gesagt hat, durch seine eigene Hände Arbeit, durch seinen Fleiß, durch seine eigene Moralität es schaffen kann, auch schon seit vielen Jahren nicht mehr funktioniert, sodass wir auch hier diese ökonomische Dimension der Erosion des demokratischen Konsenses haben, eben weil der American Dream für die vielen nicht mehr zu funktionieren scheint, weil die Zukunft offenbar nicht besser erscheint als die Gegenwart. Und das war immer so ein Schmiermittel für die amerikanische Gesellschaft. Die Aussicht, dass es meinen Kindern besser gehen wird als mir,
Die Aussicht, dass die Zukunft besser ist als die Gegenwart, ökonomisch, das funktioniert nicht mehr und produziert jede Menge Desinformation.

Orientierung und führt auch dazu, dass man sich einem Scharlatan wie Donald Trump an den Hals wirft. Kann ich noch 3 Minuten haben? Eine? Eine. Na, das geht jetzt nicht mehr, sonst hätte ich Ihnen noch was erzählt, warum die Amerikaner anders, also was an der amerikanischen Demokratie anders ist. Ich glaube, dann doch 3. Okay. Also was an der amerikanischen Demokratie anders ist, ist einmal Punkt, dass die Staatskritik so weit geht, dass überhaupt jede Form von staatlicher Regulierung als illegitim anerkannt wird. Das mache ich deutlich gerne an der Debatte um die Krankenversicherung bei Obama. Wir in Deutschland waren ja sehr besorgt um die amerikanische Krankenversicherung für die Amerikaner, sehr besorgt, sehr viel mehr besorgt als die Amerikaner selber. Und die konservative Kritik an Obama, die sich jetzt auch in Trump manifestiert, ging entlang der Linien, wie kann ein Staat mich dazu zwingen, Krankenversicherung zu haben? Das ist die Kritik. Es geht um den eingreifenden Staat. Es geht um den regulierend in Wirtschaft und Gesellschaft eingreifenden Staat. Der wird als illegitim, der wird als unamerikanisch, der wird als Beschränkung der individuellen Freiheit begriffen. Der zweite Punkt ist, wir haben eben Mehrheitswahlrecht in einem Zwei-Parteien-System. Zusammen eben mit diesem Winner-Takes-All-Prinzip, das heißt also die für den unterlegenen Kandidaten, für die unterlegene Kandidatin abgestimmten Stimmen sind für den politischen Prozess verloren. The Winner-Takes-All, also der Gewinner einer Wahl, kriegt eben alle Stimmen und die anderen fallen weg. Und das Ganze eben in einem Zwei-Parteien-System, das an sich das Potenzial zur Radikalisierung eingeschrieben hat. Also wir beobachten seit einigen Jahrzehnten, dass der Kandidat mit den extremeren Positionen gewinnt gegenüber einem moderaten Kandidaten, gegenüber einem Kandidaten, der Kompromisse und so weiter will. Also unter den Bedingungen politischer und sozialmoralischer Polarisierung wirkt sich eben gerade das Mehrheitswahlrecht in einem Zweienparteiensystem also krisenverschärfend aus, weil eben nicht mehr die Leute gewählt werden, die überhaupt noch im Kompromiss die Aufgabe ihrer Politik sehen. Und wir haben eben in Deutschland das sogenannte Responsible Government, dass die jeweiligen Regierungen von den Mehrheiten im Parlament abhängig sind. In den USA haben wir ein Präsidialsystem, wo der Präsident direkt gewählt wird, wo die Abgeordneten im Parlament direkt gewählt werden und wo das Verhältnis zwischen Kongress und Präsident antagonistisch ist. Das heißt, der Präsident hat eigentlich nie eine Mehrheit im Kongress. Und auch das sorgt eben für jede Menge Radikalisierung, das sorgt für jede Menge Polarisierung und ist momentan an dem Punkt, wo wir eben also auch ein fast schon europäisches Parteiensystem haben, wo die Republikaner gegen etwas sind, weil die Demokraten dafür sind und umgekehrt. Und der letzte Punkt, wir haben einen anderen Föderalismus. In den USA haben wir den Föderalismus als Teil der Gewaltenteilung, als Teil eines Antagonismus zwischen der Bundesregierung und den Einzelstaaten. Es geht also darum, auch durch den Föderalismus die Macht der Bundesregierung zu checken, einzuhegen. Hier in Europa, in Deutschland, haben wir einen subsidiären Föderalismus, der Bund, Länder und Gemeinden, und wir nutzen das ja in einem Atemzug, der Bund, Länder und Gemeinden zur Kooperation zwingt und der das auf höherer Ebene löst, was auf einer niederen Ebene nicht mehr zu lösen ist. Und insofern haben wir hier in Deutschland einige Stabilisierungsfaktoren und einige Dinge, die anders laufen. Wir haben Verhältniswahlrecht, wir haben Mehrparteiensystem, die dann hier die Dinge wahrscheinlich doch nicht so laufen lassen wie in den USA. Und wir sind noch ein Gutteil von der auch religiös aufgeladenen Moralisierung von Politik entfernt, weil bei uns eben die religiöse Rechte nie Politik geworden ist. Vielen Dank für Ihre Aufmerksamkeit.

Ich werde die Zeit nutzen, während der Chor sich jetzt formiert, auch nochmal etwas zum Chor zu sagen, denn bevor wir das Podium haben, hören wir nochmal zwei Lieder von unserem fantastischen Chor. Und es ist kein Zufall, dass wir Musik in den Übergängen haben, was ein weiteres Highlight dieses Abends ist, denn Musik verbindet, schlägt Brücken, gemeinsam zu musizieren, erfordert zuzuhören, zu erspüren, sich auch mal zurückzunehmen, den richtigen Ton anzuschlagen. Und nur gemeinsam entsteht etwas, was bewegt. Das ist das Motto dieses wunderbaren Chors. Die Jugendlichen, die heute hier singen, kennen sich bereits zum Teil seit der 5. Klasse und musizieren gemeinsam. Sie gehören dem überregional sehr bekannten Rundfunk-Jugendchor Wernigerode an, welcher vor 2 Wochen seinen 75. Geburtstag feierte. Und trotz unterschiedlicher politischer Verhältnisse kamen hier über die Jahre immer wieder Menschen zusammen, welche die Leidenschaft gemeinsam zu singen verband und ihre Botschaft der Liebe, des Wunsches nach Freiheit bereits unzählige Konzertreisen verbreitet wurde. Zum Teil letztens sogar in Japan. Jugendlichen der Jahrgangsstufe 11 haben ein Repertoire vorbereitet. Den Song, den sie eben gehört hatten, waren Die Gedanken sind frei. Jetzt hören wir Advanced Democracy und den Earth Song. Danke.

So, die Podiumsdiskussion. Ich würde vorab gerne noch sagen, die Zettel, auf denen Sie hoffentlich alle eine Frage geschrieben haben, werden jetzt langsam eingesammelt. Also der allerletzte Moment. Es gehen aber jetzt schon Leute rum und die werden eingesammelt. Ich freue mich auf Ihre Fragen. So, und wir haben jetzt, ich muss diesmal härter auf die Zeit schauen, 35 Minuten. Es gibt eine Fragerunde, wo ich jeden Einzelnen von Ihnen fragen werde und dann nochmal Raum gemeinsam zu diskutieren. Und das Podium steht ja so ein bisschen unter der Frage, was braucht Demokratie heute? Was kann jeder und jede Einzelne von uns tun bzw. dazu beitragen? Und ich würde erstmal gerne den Ist-Zustand befragen. Also wo stehen wir jetzt und wie können wir uns das erklären? Und jeder von Ihnen hat eine eigene Perspektive darauf und ich würde die gerne mal sammeln und schauen, wie wir da über ins Gespräch kommen. Herr Deppkert, wir hatten gerade Ihren Vortrag gehört. Ich habe natürlich ganz viele Fragen dazu, kann aber nur eine stellen. Und wir hatten schon vorab darüber gesprochen. Sie haben den Vortrag beendet mit den Unterschieden zwischen den USA und Deutschland. Ich würde gerne mehr wissen zu den Gemeinsamkeiten. Also wie können wir uns auch den Ist-Zustand in Deutschland, vielleicht auch gerade mit Blick auf die Prognosen zur Landtagswahl hier in Sachsen-Anhalt, erklären mit Blick auf die USA? Sie hatten ganz am Ende auch nochmal gesagt, in den USA ist gerade so die

0: etwas Unterschied markiert, die, Entschuldigung, falls ich sie falsch zitiere, die lauteste Stimme oder die extremste Stimme wird gewählt. Ich sehe, wenn ich in die Prognosen für Sachsen-Anhalt schaue, das auch. Also wo stehen wir und was sind die Gemeinsamkeiten zwischen Deutschland und den USA, und gerne das mit Blick auf das Hier und Jetzt.
1: Ja, ich meine, die Frage ist ja eben, warum werden die Leute, die am lautesten schreien, die am tatkräftigsten polarisieren, die am militantesten entmenschlichen, warum finden die Wähler und Wählerinnen? Also da sind wir wieder bei der Frage oder bei dem Problem, dass wir letztlich ja Demokratie sind und dass wir diesen Leuten ein Publikum oder ein Resonanzraum geben, wo ja diese populistische Kommunikationsstrategie ja zu verfangen scheint. Also ich glaube, das ist eben auch Teil der Krise in den USA, dass eben die Parteien sehen, dass man mit einem Stil, wie Donald Trump ihn an den Tag legt, gewinnen kann. Und damit macht er buchstäblich Schule. Ich erinnere mich noch sehr gut, ich habe mal bei uns in der Gegend, gehe ich auch in Schulen und habe da in einer Q12, das ist so die Oberstufe, habe ich dann einen Vortrag gehalten und habe ich eigentlich die ganze Litanei erzählt, die wir seit Jahren erzählt haben. Also amerikanische Wahlen werden in der Mitte entschieden, man muss aufpassen, dass man nicht polarisiert, man darf niemanden gegen sich aufbringen. Deshalb haben wir da diese ganzen windelweichen Kandidaten, die den Hispanics das versprechen und den African Americans das versprechen, nur keinen polarisieren. Und da war ein Schüler, der war gerade aus den USA zurückgekommen von den Highschool, und er sagte zu mir, ja, Herr Deppert, alles nett, was Sie da erzählen, aber Donald Trump gewinnt, weil er polarisiert. Weil er mit diesem Stil Erfolg hat und weil er noch nicht mal mehr auf Kompromisse setzt. Und ich finde, das sich immer wieder in Erinnerung zu rufen, dass Demokratie unter den Bedingungen von Diversität einfach auf Kompromiss als Lebenselixier angewiesen ist, dass man nicht mit Maximalforderungen, man kann ja mal mit Maximalforderungen antreten, aber man kann nicht erwarten, dass man sie durchsetzt. Und dass man dann auch den Politikerinnen und den Politikern die Unterstützung gibt, die genau diese Haltung auch mittragen, die diese Haltung repräsentieren. Das finde ich eben schon ein Punkt, der mir jetzt eben auch, also was können wir von den USA lernen? Und der andere Punkt, den ich hier, ich glaube, wir müssen auch insgesamt zu einem realistischeren und nüchternen Blick auf Demokratie kommen. Also Amerika ist in all seinen Entwicklungen Möglichkeit von Demokratie. Man kann auch mit Mehrheit beschließen, dass man Sklaverei haben will. Man kann mit Mehrheit beschließen, die Japanese Americans zu internieren. Man kann mit Mehrheit beschließen, ein Einwanderungsgesetz, das den Chinesen die Einwanderung komplett verbietet. Also ich glaube, wir müssen auch zu einem realistischeren Blick auf Demokratie in ihren Möglichkeiten, aber auch in ihren negativen Aspekten kommen. Und das ist für mich auch ein Ergebnis meiner Auseinandersetzung mit den USA.
0: Und jetzt haben wir aber eine Partei, die offen zum Beispiel Remigration in Anführungsstrichen fordert. Wie können wir uns denn mit Blick auf die USA das erklären, dass es so viel Zuspruch gibt und dass es einen Rechtsruck gibt, hier und jetzt?
1: Ich glaube, das läuft in Deutschland wirklich schon unter anderen Bedingungen noch ein Stück weit ab. Also so Pluralitätstraining, also wie geht man mit pluralen, diversen Gesellschaften um und wie üben wir dieses Verhalten ein? Ich glaube, das ist in Deutschland noch nicht so weit entwickelt, so ein Diversitäts- und Pluralitätstraining. Und das jetzt nicht einfach nur Lippenbekenntnisse, das ist, wenn man im Kindergarten, in der Schule, an der Uni, wo auch immer, versucht, mit Diversität, den Umgang mit Diversität zu trainieren. Und ich glaube, da sind wir in Deutschland einfach noch nicht so weit.
0: Ich frage Sie gleich noch mal mehr zu, was können wir tun. Aber ich würde gerne weitermachen, um noch mehr Stimmen zu sammeln. Der zweite Podiumsgast zu meiner Rechten ist Dr. Ilko Sascha Kowalczak. Den die meisten von Ihnen bestimmt kennen. Er ist Historiker und Bestsellerautor mit dem Schwerpunkt Aufarbeitung der SED-Diktatur und einer der renommiertesten DDR-Experten Deutschlands. 1995 bis 1998 war er sachverständiges Mitglied der Enquete-Kommission des Bundestages, Überwindung der Folgen der

0: CD-Diktatur. Die folgenden 2 Jahre war er wissenschaftlicher Referent in der Stiftung zur Aufarbeitung der SED-Diktatur und seit 2001 arbeitet er als wissenschaftlicher Mitarbeiter und Projektleiter beim Bundesbeauftragten für die Stasi-Unterlagen, die heute beim Bundesarchiv eingegliedert sind. Im Juni 2025 wurde er mit dem Karl-Wilhelm-Fricke-Preis der Bundesstiftung zur Aufarbeitung der DDR-Diktatur ausgezeichnet und sein Bestseller Freiheitsschock von 2024 stellte die These auf, 1989 und 90 erlitt Ostdeutschland einen Freiheitsschock, in Anführungsstrichen. Die Geschichte Ostdeutschlands seit 1990 ist ein Kampf um Freiheit, dessen Ausgang richtungsweisend für die Zukunft ganz Deutschland ist. Herzlich willkommen. Herr Kowalczyk, wenn ich Sie richtig verstehe, dann sprechen Sie viel über Eigenverantwortung, individuelle Eigenverantwortung und wollen die Ostdeutschen aus einer Opferrolle herauslösen und plädieren für mehr Eigenverantwortung, historisches Bewusstsein, Mut zur Demokratie und beobachten zeitgleich eine Transformationsmüdigkeit in Ostdeutschland und eine Sehnsucht nach der Vergangenheit, die von Populisten bedient wird. Wenn wir wieder auf die Wahlprognosen schauen, geben die Ihnen erstmal recht. Ich würde aber gern noch mehr wissen, was meinen Sie genau damit und was sagen uns die Prognosen der Landtagswahl über uns als Ostdeutsche aus?
1: Also erstmal vielen Dank für Ihre Einladung. Wenn ich höre über uns als Ostdeutsche, bin ich schon raus. Ich bin nicht Teil. Ich bin in Ostberlin geboren, 1967. Diese Kollektivierung der Sprache, dieses permanent zwischen Rügen und Suhl, ich bin dreimal die Woche in irgendwelchen Städten in Ostdeutschland und es schlägt mir überall immer dieses Wir entgegen. Dieses Wir hat es nie gegeben. Es ist eine ideologische Konstruktion. Es gibt Erfahrungen, die geteilt werden, aber schon der Blick auf die Erfahrung ist komplett unterschiedlich. Ich bin auch in die Schule gegangen in der DDR, ich war auch im Kindergarten, ich habe eine Lehre gemacht, ich war bei der Armee. Ich rede über all diese Erfahrungen gänzlich anders als mein Nachbar, meine Freunde, viele andere Menschen. Aber dieses Wir war intendiert von der Politik, beziehungsweise Politik gibt es in der Diktatur nicht, von der SED-Ideologie, von dem, was von morgens bis abends getrötet wurde, alles sozusagen, das Individuum, das Ich sollte aufgeben, konkret formuliert untergehen im Wir. Und interessanterweise reden heute viele Ostdeutsche immer noch in diesem kollektiven Wir und ihnen ist gar nicht bewusst, was sie damit eigentlich reproduzieren. Das sozusagen ist jetzt für mich auch gar kein Vorwurf, sondern das ist einfach eine kühle Analyse, die man eben sozusagen dann auch anbringen muss, die ich an vielen Stellen im Osten sozusagen wahrnehme. Ich komme aus einem Milieu in Ostberlin, das sehr eng an evangelische und katholische Kirchen gebunden war. Und in diesem Milieu wurde sich sehr gerieben an den äußeren Verhältnissen. Und Mitte der 80er Jahre ist in diesem Milieu, und das erzähle ich jetzt natürlich hier mit einem gewissen Hintersinn, das Lied "Die Gedanken sind frei" nicht mehr gesungen. Es wurde sogar abgelehnt. Und das will ich gerade euch Jungen hier sagen, weil natürlich hat dieses Lied was Faszinierendes, diese Botschaft irgendwie, aber es gibt da drin auch eine Erziehungszeile, die sozusagen bei mir sich innerlich alles dagegen wendet. Aber es schickt sich natürlich nicht, das laut zu sagen. Das sozusagen kommt in diesem Lied vor. Man hat sozusagen seine Gedanken, aber bitteschön, ich ordne mich unter, das gehört sich sozusagen nicht laut aufzutrumpfen. Und warum passt das Lied und die Auseinandersetzung in diesem Kontext? Das wurde jetzt schon mehrfach betont und das ist ein ganz wichtiger Gedanke. Demokratie ist keine Konsensangelegenheit. Demokratie und Freiheit funktionieren nur, wenn man sich in seine eigenen Angelegenheiten einmischt, wenn man gesellschaftspolitische Verantwortung übernimmt, wenn man laut ist, wenn man Ich sagt und wenn man eben nicht gewissermaßen sich einem Kollektiv unterordnet, wenn man auch nicht nach unbedingt dem Gemeinsinn sucht, denn die Demokratie besteht nicht aus dem Gemeinsinn.

Demokratie besteht aus vielen Gemeinsinnen, aus vielen Gemeinschaften, die erst die Gesellschaft konstituieren. Und die Kraft der Demokratie besteht darin, diese verschiedenen Interessenslagen von vielen unterschiedlichen Gemeinschaften, jeder von uns ist Teil von vielen Gemeinschaften, indem man diese Interessen sozusagen ausbalanciert, indem man damit eben verhandelt und Kompromisse herbeiführt. Das ist sozusagen der große Punkt. Das, was wir gerade aktuell erleben, sind, glaube ich, also ich will nur zwei Punkte sagen. Auf einen will ich reagieren, auf den Vortrag, diesen hochinteressanten Vortrag, der aber meines Erachtens auch etwas reproduziert, völlig wahrscheinlich unbewusst, in dem eine Vergangenheit in dem Vortrag harmonisiert wird, die so harmonisch nicht war. Sie haben gesagt, es kommt zu einer Polarisierung seit den 60er Jahren und als erstes fällt mir Jim Core ein. Das ist eine total weiße Sicht und das ist eine Männersicht auf die Vergangenheit. Die USA waren bis 1965 alles andere als eine harmonische, nicht polarisierte Gesellschaft. Man könnte sogar sagen, es war eine Apartheid-Diktatur. Es war ein System, was Frauen ausschloss, was sie unterdrückte. Also, und insofern passiert dann etwas, und da sind wir unmittelbar in der Gegenwart. Denn das, was wir aktuell erleben, und das beginnt tatsächlich in den 60er Jahren und massiv in den 80er Jahren, eine bestimmte Gruppe, eine sehr machtvolle Gruppe, hat Angst, ihre Privilegien zu verlieren. Und wir haben sozusagen große Verlustängste, mit denen wir gerade so überall zu tun haben. Und warum sind dann viele Menschen so ansprechbar dafür? Weil die Digitalisierung unserer Welt, die sozusagen auch die KI, das KI-Zeitalter uns alle, und jetzt benutze ich mal dieses uns alle, weil es die Weltgemeinschaft als solche betrifft, zukunftslos erscheinen lässt. Wir wissen gerade nicht als Welt, als Politik, als Gesellschaft, wie die Zukunft eigentlich aussehen wird. Und bisher war es so, dass Politik dafür da war, Zukunft zu gestalten. Jetzt in einem Zustand, in dem niemand sagen kann, ob hier vorne nicht im halben Jahr irgendwelche KI-Typen sitzen, ob überhaupt es noch irgendeinen Job gibt, der nicht von KI-generierten Robotern gemacht wird, entsteht sozusagen eine große Verlustangst, eine große Zukunftsangst. Politik verwaltet nur noch Gegenwart und die Menschen oder ein Großteil der Menschen sehnt sich nach Sicherheit. Und Sicherheit gibt es nur an einem einzigen Ort. Das ist die Vergangenheit. Das ist nämlich der einzige Ort, in dem wir uns auskennen. Und wenn jetzt Leute kommen und sagen, wie Trump, wie die Faschisten von der AfD, die hier im Wahlkreis bei der letzten Bundestagswahl 40% bekommen haben, mit einer besonders aggressiven Faschistin, und die sozusagen wahrscheinlich bei den nächsten Wahlen nochmal 20% hier dazu bekommen. Und wenn die sagen, ich verspreche euch eine Zukunft, die so aussieht, wie angeblich die Vergangenheit schon mal aussah, das ist gewissermaßen der Schlüssel für die Sicherheit. Und ich bin fertig, aber ich bin nicht fertig mit der Zeit. Applaus

0: Inwiefern die KI daran schuld ist, müssen wir uns nachher nochmal angucken. Aber vielen Dank. Und wir haben ja auch noch eine zweite Runde. Ich möchte unsere dritte Rednerin vorstellen, Heike Kläffner, zu meiner Rechten. Heike Kläffner ist Journalistin, freie Autorin. Seit über 20 Jahren recherchiert sie zu Todesopfern rechter Gewalt und hat das Langzeitrechercheprojekt Todesopfer rechter Gewalt seit 1990 gemeinsam mit dem Tagesspiegel initiiert. Sie hatte in Sachsen-Anhalt auch lange gearbeitet, leitete von 2004 bis 2009 die mobile Opferberatung Sachsen-Anhalt und war bis vor kurzem 10 Jahre lang Geschäftsführerin des Verbands der Beratungsstellen für Betroffene rechter, rassistischer und antisemitischer Gewalt, im VBRG. Zuletzt erschien ihr Sammelband Staatsgewalt, wie rechtsradikale Netzwerke die Sicherheitsbehörden unterwandern, zusammen mit dem Journalisten Matthias Meissner. Und herzlich willkommen, Heike Kläffner.
1: Ich freue mich sehr, wieder hier zu sein, kann ich schon mal direkt sagen, weil vor ungefähr 20 Jahren hat mich das Thema rechte Gewalt nach Wernigerode unter anderem gebracht. Und es fühlt sich ein bisschen an, wie nach Hause zu kommen, weil ich auch Menschen sehe, die damals schon gegen rechte Gewalt aktiv waren. Und umso schöner, dass heute so viele hier sind.

0: Ja, danke, Heike. Mich hat vor 20 Jahren das Thema rechte Gewalt aus Wernigerode weggebracht, meine Heimat. Aber das ist eine andere Geschichte. Heike, wenn ich korrigiere mich, wenn ich was Falsches sage, aber ich würde dich beschreiben, als dein Blick ist stets oft von der Frage geleitet, was bedeutet Demokratie, Gefährdung konkret für die, die Gewalt erleben? Und wenn ich mir Demokratie anschaue und ich bin Soziologin, zurückgehe zu einem meiner Lieblingssoziologen, Philosophen, Michel Foucault, spricht er davon, sehr frei zitiert, dass sich Demokratie an den sozialen Rändern entscheidet. Das heißt, unser Umgang mit den Rändern der Gesellschaft, den Vulnerablen, den Marginalisierten, sagt ganz viel über die Substanz unserer Demokratie aus. Heike, du beschäftigst dich sehr viel mit Betroffenen von rechter Gewalt, auch sehr vielen, die gar nicht anerkannt werden als solche. Ich würde gerne von dir wissen, mit diesem Blick in deiner Arbeit, wie schaust du auf den Ist-Zustand, wie gestaltet sich die Substanz unserer Demokratie und wie können wir auf die aktuellen Wahlprognosen schauen und uns die erklären mit deinem Blick?
1: Also, ich fange mal mit einer sehr, sehr nüchternen Zahl an. Wenn wir aktuell die Zahlen nehmen, die das Bundeskriminalamt, aber auch die Opferberatungsstellen für das letzte Jahr allein an rechten Gewalttaten, an rassistischen Gewalttaten zusammengetragen haben, registriert haben, und das ist nur eine Spitze des Eisbergs, dann sehen wir, dass täglich mindestens 4 Menschen und bis zu 9 Menschen angegriffen und verletzt werden, weil sie in den Ideologien der Ungleichwertigkeit, die durch die extreme Rechte verbreitet werden, als Feinde und Feindinnen markiert werden. Und das sind Menschen, die aufgrund ihrer Hautfarbe, Herkunft, aber auch aufgrund von sichtbaren oder unsichtbaren Behinderungen zum Beispiel als Feindbilder markiert werden. Und wir haben diesen furchtbaren Normalzustand, dass Menschen, und ich weiß es auch hier in dieser Region, Angst haben, in bestimmten Situationen alleine nach Hause zu gehen, Angst haben, in der Schule rassistisch diskriminiert und beleidigt zu werden, Angst haben, mit Stickern, die sagen, no AfD, in bestimmten Situationen aufzutreten. Wir haben diese Situation schon sehr lange, nicht nur in dieser Region, bundesweit, aber wir sehen, dass sich eine Relation nicht verändert hat, nämlich die Gefahr, Opfer von gewalttätigen, rassistischen oder antisemitischen und rechten Angriff zu werden, in allen 9 ostdeutschen, wie auch immer der richtige Begriff sein könnte, sagen wir mal in allen 5 ostdeutschen Bundesländern und insbesondere in Sachsen-Anhalt und Mecklenburg-Vorpommern mindestens 4-mal so hoch ist wie im Rest der Republik. Das sind die nüchternen Zahlen, was es auch bedeutet, dass diese Situation dazu führt, dass sehr viele Menschen wissen schon jetzt, dass das Regierungsprogramm, mit dem die AfD hier antritt und in Mecklenburg-Vorpommern antritt, für sie ganz konkret Gewalt bedeutet. Es gibt 2 zentrale Studien, die untersucht haben, wie die Gewaltbefürwortung nicht nur bei Anhängerinnen und Anhängern der AfD ist, sondern auch bei Anhängerinnen demokratischer Parteien. Man muss einfach sagen, eine davon kommt von der Soziologin Raffaella Danziger von der Princeton University. Die hatte schon 2016 gefragt, nämlich, würden Sie rassistische Hassgewalt befürworten, um Geflüchtete aus ihrem Dorf zu vertreiben und aus ihrer Stadt oder aus ihrer Nachbarschaft. Und sie hat eine repräsentative Befragung der deutschen Bevölkerung gemacht. Und sie sagt selber, wenn sie über die Ergebnisse dieser Studie spricht, dass sie wirklich geschockt war, mit welcher Vehemenz Anhänger und Anhängerinnen der AfD gesagt haben, ja, Sie würden rassistische Hassgewalt befürworten, nämlich ein Fünftel der befragten AfD-Anhängerinnen haben das ganz klar befürwortet. Und nicht nur das, sondern sie haben eben sich auch entschieden, den radikalsten Vertreterinnen und Funktionärinnen der AfD ihre Stimme zu geben. Und wenn wir jetzt auf Sachsen-Anhalt gucken und in das Regierungsprogramm der AfD, dann sehen wir da einen Posten, und ich will den einfach nochmal als Zahl hier in den Raum stellen. 100 Millionen will die AfD für eine sogenannte Abschiebeoffensive in diesem Bundesland einsetzen. Das ist die Hälfte des gesamten derzeitigen Kulturetats dieses Bundeslandes. Glauben Sie wirklich, Sie glauben es sicherlich nicht, aber wir befürchten halt, dass es doch 40% sind, die das glauben, dass das die Situation in diesem Bundesland, die Probleme, die es ja real gibt, verbessern wird? Sicherlich nicht. Aber es macht sehr vielen Menschen Angst, weil sie eben wissen, schon jetzt sind die Täterinnen, die Männer und Frauen, die sie bedrohen, die Kinder schlagen aufgrund ihrer Hautfarbe, die sagen dann, warte nur, bis die AfD regiert, weil sie sich sicher sein können, dass die AfD Gewalt befürworten wird. Und das ist im Übrigen etwas, was die AfD mit der MAGA-Bewegung verbindet. Die Vorstellung von State- und Non-State-Actor-Violence, also Gewalt durch staatliche Akteure und nichtstaatliche Akteure. Auch das hat im Übrigen in den USA eine lange Geschichte, der Ku Klux Klan der 1920er Jahre und auch der Bezug der extremen Rechten, der Neonazis der 1990er Jahre in Deutschland auf den US-amerikanischen Ku Klux Klan. Den sehen wir jetzt reproduziert in der Vorbildfunktion US-amerikanischer rechtsterroristischer Attentäter, beispielsweise beim Attentat in Halle. Und daher, ich bin mir sicher, es gibt hier im Raum Menschen, die nicht nur Angst vor rechter Gewalt haben, sondern die Menschen kennen, die davon direkt und indirekt betroffen sind. Und umso wichtiger ist es ganz konkret, in dem Moment, wenn wir erleben, dass Menschen diese Angst haben, dass wir an ihrer Seite sind. Und davon gehe ich aus, dass es hier viele tun werden.
0: Wir sprechen ja gleich noch mehr darüber, was getan werden kann, aber ich möchte es mir nicht nehmen, last but definitely not least, Dr. Johanna Burchardt vorzustellen. Sie ist Musikpädagogin und Community Musician. Musik versteht sie gleichzeitig als künstlerische und soziale Praxis, die sich durch ihre Arbeit zieht. 2024 schloss sie die Promotion an der Musikhochschule Freiburg ab im Bereich Musikpädagogik zum Thema Kooperationsbeziehungen von Musikvereinen. Bis 2025 war sie wissenschaftliche Mitarbeiterin in der Musikforschung an der Gustav Mahler Privatuniversität für Musik in Klagenfurt, ebenso im Bereich Musikpädagogik. Und seit 2023 ist sie Referatsleiterin Musikbildung an der Landesmusikakademie Sachsen-Anhalt im Kloster Michaelstein. Ihre Schwerpunkte sind Community Music und AmateurInnenmusik. Und an dem Kloster Michaelstein veranstaltet sie auch einzelne Veranstaltungen, in denen miteinander gesungen wird, als Teil von demokratischer Bildung. Herzlich willkommen.
2: Ganz herzlichen Dank. Ich freue mich sehr, als Wahlblankenburgerin dieses Podium hier ergänzen zu dürfen und danke auch für die Vorstellung.
0: Wenn ich Sie im Vorgespräch richtig verstanden habe, ich habe ein ganz tolles Statement von Ihnen mitgeschrieben, und zwar verstehen Sie Demokratie nicht nur als politisches System und es spielt sich nicht nur in politischen Institutionen ab. Demokratie ist immer eine Grundvoraussetzung für das Leben, eine Art des Umgangs miteinander und, wenn ich es so übersetzen darf, eine gelebte Praxis. Und vor diesem Hintergrund würde ich gerne mehr zu Ihrer Arbeit hören und inwiefern das eingelöst wird.
2: Ja, ganz herzlichen Dank. Das war genau richtig zitiert. So hatte ich das gedacht, genau. Demokratie als gelebte Praxis. Und was verstehe ich darunter? Nun ja, es ist so, als ich vor 3 Jahren ungefähr hier in den Harz gezogen bin und

0: dass Leute gekommen sind und ihnen etwas weggenommen haben, dass Betriebe abgewickelt wurden und gewissermaßen auch verbunden mit gewissen Ängsten um die weitere Existenz, um Traditionen zum Teil, die vielleicht für einige eine große Rolle spielen oder spielten. Und genau dieser Punkt, diese Angst und eine gewisse Frustration und damit auch verbunden ein Trotz, sind, glaube ich, Aspekte, die jetzt gerade im Hinblick auf unsere anstehenden Wahlen im Herbst uns wirklich aus meiner Perspektive gefährlich werden können. Und ich glaube, dass aber die Lösung nicht daran ist, vielleicht von oben zu verkünden, so, jetzt seid ihr aber gesehen und ihr seid ja wichtiger Teil und jetzt sagt doch mal was, sondern vielleicht ist es ja an jeder Einzelnen und jedem Einzelnen von uns in jedem Kontext, in dem wir uns bewegen und nicht nur in politischen Debatten, sondern in Familien, im Kollegium, wenn man abends am Stammtisch zusammensitzt, eben immer dann darauf zu achten, dass wir uns gegenseitig wahrnehmen, dass wir alle Stimmen hören und dass wir niemanden das Gefühl geben, nicht zu zählen. Weil ich glaube, dass die Grundvoraussetzung dafür, dass wir solidarisch miteinander umgehen können, ist, dass sich alle erstmal als ihre eigene Identität sicher und gesehen fühlen. Und ich versuche das eben in meinem Alltag genauso zu leben, wie ich das nun gerade berichtet habe. Und mein Alltag ist glücklicherweise von sehr viel musikalischen Kontexten geprägt. Und das ist nicht nur einfach irgendeine Alltagssituation, wenn ich mit Menschen gemeinsam singe, wenn ich offene Singen gestalte, wenn ich Drum Circles im Kloster Michaelstein gestalte, sondern das ist dann eben aber auch noch eine extra gute Spielwiese, um das Aufeinander hören und das sich als Teil von etwas zu erleben, zu ermöglichen für Menschen, die vielleicht am Anfang in diese Kontexte kommen und gar nicht sicher sind, ob sie da richtig sind. Und das Gefühl zu geben, du bist hier richtig und was auch immer du mitbringst, was auch immer du an Musikalität, an musikalischen Impulsen mitbringst, ist es wert, hier gehört zu werden. Und das ist die Art, wie ich versuche zumindest, hier Menschen das Gefühl zu geben, etwas zu zählen, als eine Alltagspraxis.
1: Und können wir das nochmal? Und wie genau kann ich mir das in Ihrer Arbeit vorstellen? Also wie können alle dieses Gefühl auch irgendwie erleben in Ihrer Arbeit?
0: Zum Beispiel passiert das, indem wir Menschen ermutigen, die zu offenen Veranstaltungen, die wir anbieten, kommen und dann aber sich am Rand halten und sagen, nee, ich möchte nur zuhören oder ich bin ja gar nicht musikalisch. Ich beziehe es jetzt eben auf diese künstlerische Ebene, weil das meine Alltagspraxis ist, indem wir die ermutigen und sagen, aber komm doch dazu und guck mal, ob es nicht doch geht. Und meistens funktioniert es doch, weil viele Kontexte, in denen wir miteinander umgehen, auch eben musikalisch, davon leben, dass man sich gegenseitig trägt. Und wenn Menschen dann am Ende der Veranstaltung rausgehen und vielleicht einem auch noch rückspiegeln, ich hätte gar nicht gedacht, dass das geht, dass ich hier richtig ernsthaft mitmachen kann, aber es hat ja doch funktioniert, dann ist in einem kleinen Bereich ja was gewonnen, nämlich, dass diese Person das Gefühl hatte, für diesen konkreten Kontext jetzt gerade zu zählen und etwas, einen Beitrag geleistet zu haben, der gut war.
1: Also Handlungsfähigkeit mitzubekommen im Sinne von, ich bin wirksam, ich kann was tun als einzelne Person und gleichzeitig, ich stehe in Kontakt mit anderen. Das ist das, was die Menschen praktizieren und mit rausnehmen?
0: So hoffe ich zumindest jedes Mal. Dazu kommt natürlich, dass man solche Kontexte auch so oder so gestalten kann. Man könnte natürlich auch sehr viele Dinge vorgeben und dazu dann anleiten, es in einer bestimmten Weise zu tun. Und dann kommt man wahrscheinlich sehr schnell zu einem auch vielleicht gut anhörlichen Ergebnis. Oder man versucht, diese Dinge eben so anzugehen, dass das ästhetische Aspekte zum Beispiel auch ausgehandelt werden, dass wir auch darüber sprechen, was wir tun und in dieser Diskussion ebenfalls ein Lernfeld haben, in dem man über etwas spricht und sich auf etwas einigen muss, Kompromisse finden muss und die eigene Stimme eben gehört wird.
1: Dankeschön. würde gerne meinen Teil schließen und bin total dankbar, weil es die gleiche Frage ist, wie schon aus dem Publikum kam, also ein guter Übergang mit der Frage, was können wir tun? Also was kann jeder

0: wenn alle jetzt nach Hause gehen und, was können, und dann sich fragen, was kann ich machen, kurzfristig, langfristig, was kann ich denn eigentlich tun, um Demokratie zu leben, zu stärken, zu schützen? Wir hatten schon ganz unterschiedliche Statements heute gehört. Herr Professor Depkert, Sie sprachen davon, Demokratie ist kein Selbstläufer. Was es braucht, ist verfassungstreue Bürger und eine demokratische Grundkonsens. Herr Kowalczuk, Sie schreiben und sagten das auch nochmal, Freiheit ist nichts Selbstverständliches. Man muss die aktiv wollen und aktiv verteidigen. Frau Dr. Borchert, Sie sprachen davon, Demokratie ist eine gelebte Praxis. Und Heike Kleffner, bei dir geht es ganz viel darum, dass Demokratie auch der Schutz vulnerabler Personen ist, beziehungsweise auch, das ist vielleicht auch eher meine Frage, auch das Grenzen ziehen, beziehungsweise die Solidarisierung mit diesen Personen, Grenzen ziehen zum Schutz dieser Personen. Also, was können wir denn tun als Einzelpersonen, wenn wir jetzt nach Hause gehen, was können wir machen?
1: Also, ist schon an.
0: Gerne.
1: Und das würde ich gerne mal verbinden, auch mit einigen Kommentaren. Also, Herr Kowalczuk, das mit der Zukunft finde ich den Volltreffer. Ja, also, dass Politik eigentlich Zukunft gestalten soll und nicht jetzt irgendwie in der Vergangenheit und so weiter. Und ich glaube, das ist, glaube ich, auch ein Punkt, wo wir alle daran arbeiten müssen, dass wir uns wieder die Zukunft erarbeiten. Also, für welche Zukunft wollen wir eigentlich, soll Politik hier und was hat Demokratie damit zu tun? Die Sache mit dem Gemeinsinn nochmal, ob es jetzt ein Gemeinsinn gibt oder mehrere, das sei dahingestellt. Aber dass man erstmal zunächst in einer pluralen Gesellschaft die Legitimität divergierender Interessen anerkennt, das, glaube ich, ist zentral. Aber dass man dann eben das versucht auszubalancieren und Kompromisse zu schließen. Und ich glaube, das können Demokratien besser als andere Regime. Und das ist das auch, was ich mit Diversitätstraining oder Pluralitätstraining meine. Das muss man wirklich im täglichen Geschäft einüben. Das muss man in Schulen, in Kindergärten einüben. Wie bringen die Leute, welche Interessen bringen die Leute an den Tisch? Und wie findet man jetzt dann eben Wege, um das gemeinsam zu machen? Ja, das ist auch das mit dem jeweiligen Hören. Also ich meine, mein Beispiel immer bayerischer Kindergarten. Wir waren in einem bayerischen Kindergarten mit hohem Migrationsanteil. Da wurden dann Kindergartenfeste gefeiert und alle, wirklich auch die aus Norddeutschland zugezogenen, wurden in Lederhosen gesteckt und in Bier und dann mussten die singen Aradi und Abir, das Habify bei mir. Und das sangen dann Norddeutsche und das sangen Leute aus Afghanistan und wo auch immer. Ich finde, da wäre jetzt so eine Möglichkeit mal zu gucken, also wie feiert man ein Kindergartenfest, wo all diese verschiedenen Kulturen reinkommen, und ohne jetzt irgendwie zu sagen, ihr zieht alle Lederhosen an und trinkt Bier. Oder das St. Martinsfest bei uns, auch ich bin jetzt wieder im Kindergarten. Hoher muslimischer Anteil, kamen einige Eltern und sagten, wir dürfen jetzt St. Martin nicht mehr feiern. Da hatte aber keiner von den muslimischen Familien nachgefragt. Das war praktisch schon so eine von den christlichen Eltern ausgehend nach dem Motto, also wir haben hier muslimische Kinder und wir dürfen jetzt mal St. Martin nicht mehr feiern. Und dann war das natürlich sofort wieder so eine Verlusterfahrung, wo wir alle sagten, ja guck mal, jetzt dürfen wir noch nicht mal mehr St. Martin feiern. Also ich finde, ob man nicht über solche konkret alltagspraktischen Dinge, auch das Aushandeln von Kompromissen, das Aushandeln von Diversität übt, um dann wieder doch was gemeinsam zu machen, weil irgendwann muss man dann doch wieder zu was gemeinsam kommen, ob man jetzt aus einem Gemeinsinn, aus verschiedenen Gemeinsinnen agiert oder was auch immer. Und der zweite Punkt finde ich einfach, jetzt nicht nur einfach Demokratiebewusstsein und Verfassungstreue, sondern wirklich die Regeln, die wir uns geben, dass wir hier regulierte Verfahren von Entscheidungsfindung, von Kompromissfindung haben und uns dann auch daran halten. Das finde ich eben das Zentrale. Vielleicht mal so viel.
0: Sie machen damit ja auch einen ganz wichtigen Punkt, auch Ausgrenzung, Diskriminierung ist ja auch, muss erstmal gelernt werden. Also zum Beispiel Rassismus ist nicht uns in die Wege gelegt, sondern ein Bildung, ein Wissenssystem, was man aufschnappt und dadurch auch lernt und dann praktiziert, wenn man es ganz anders, Gesellschaft könnte auch anders funktionieren, wenn man es anders einübt. Dankeschön. Gerne.
2: Also, ich glaube nicht daran, dass es Sinn macht, mit allen reden zu wollen und alle gewissermaßen unter einem Schirm vereinen zu wollen. Es gab noch nie eine Gesellschaft, noch nie einen Staat in der menschlichen Geschichte, der von 100% der darin Lebenden getragen worden wäre. In den Sozialwissenschaften, in den Geschichtswissenschaften geht

0: Man eher davon aus, dass etwa ein Viertel bis ein Drittel der Menschen, die in einem System leben, dieses System ablehnen, aus ganz unterschiedlichen Gründen. Und wenn wir heute uns unsere Gesellschaft anschauen, dann können wir sagen, okay, wir haben genau etwa dieses Drittel, was sich jetzt offen zeigt, was die offene Gesellschaft ablehnt, die offene Gesellschaft, die sozusagen die demokratischen Grundprinzipien unseres Verfassungsstaates ablehnt. Und daraus folgt vielleicht schon mal die erste Sache, die jeder praktizieren kann. Redet weniger über die, die wir bekämpfen, sondern redet mehr über uns. Redet über diejenigen, die noch in der Mehrheit sind in ganz Deutschland, vielleicht nicht in Sachsen-Anhalt, aber in Deutschland, die zu den Grundprinzipien des Verfassungsstaates stehen. Die müssen ertüchtigt werden, ich muss ertüchtigt werden, wir müssen uns gegenseitig Mut machen, dass es nicht sinnlos ist, wir müssen uns selbst ermächtigen, für Demokratie und Freiheit einzustehen und dafür sozusagen auch etwas zu tun, uns in unsere eigenen Angelegenheiten einzumischen. Und dazu gehört eben auch, dass die Frage, dass man die wirklich ernst nimmt, was kann eigentlich jeder von uns tun, jeder im Alltag. Das sind die großen Fragen, die wir diskutieren können. Wie können wir das Curriculum in den Schulen ändern, dass zum Beispiel bestimmte Dinge, die jetzt in den Schulen gar nicht unterrichtet werden, wie Mediennutzung, kritische Quellenkunde, wie kommt das sozusagen in jedes Schulfach? Aber das können wir hier gerade alle nicht beeinflussen. Aber wir können zum Beispiel über unsere Gegenwart anders reden als die Feinde unserer Gesellschaft. Denn das, wovon Extremisten leben, ist schlechte Laune und sind negative Narrative. Wir und selbst Wernigerode, selbst Sachsen-Anhalt leben in einem welthistorisch einzigartigen Raum. Noch nie haben Menschen so reich, so sozial sicher und so politisch stabil gelebt wie heute diese Menschen in Deutschland, wie heute die Menschen in Sachsen-Anhalt. Wir in Deutschland gehören zu einer unfassbaren Minderheit. So wie wir leben vielleicht 5% auf der Welt. Also sollten wir unsere NachbarInnen, unsere FreundInnen, unsere ArbeitskollegInnen, unsere MitschülerInnen auffordern, wenn ihr das nicht so seht, liebe Leute, dann macht mal die Fenster auf, lasst mal die stickige Luft aus euren Buden und schaut mal zu, wie es wirklich in der Welt aussieht. Und wenn man dieses Selbstbewusstsein hat, wie gut es uns geht, auf was für einer Basis wir leben, was wir auch zu verlieren haben, dann kann man doch mit einer ganz anderen Kraft, mit einer positiven Kraft, daran gehen, die vielen Dinge, ich sage nur gestern Abend die Deutsche Bahn, die vielen Dinge sozusagen anzugehen, indem man sie positiv angeht, indem man nicht so tut, als wenn wir alle im freien Fall sind, das, was die Faschisten uns erzählen wollen, dass wir praktisch schon in einer Diktatur leben und eigentlich uns nicht mehr zu retten ist, sondern dass wir sagen, ja, ich habe das Selbstbewusstsein, ich weiß, was ich zu verlieren habe, aber ich weiß auch, wie gut das sozusagen hier funktioniert hat und dass wir in einer sehr, sehr privilegierten und nicht nur aktuellen, sondern welthistorischen Situation leben. Und dazu gehört dann aber eben auch das kann jeder machen, letzter Punkt, wenn man zum Beispiel beim Bäcker ist oder an der Haltestelle oder an der Schule und man hört menschenfeindliche Sprüche, rassistische Sprüche, sexistische Sprüche, faschistische Sprüche, dass man Stoppzeichen zeigt. Und das kann jeder von uns tun.
1: Ja, vielen Dank. Da waren ganz viele wichtige Punkte dabei. Und ein Punkt, der mir persönlich immer sehr am Herzen liegt, Grenzen aufzeigen. Wir müssen nicht alles ohne moralische Grenzen und ohne Backlash akzeptieren. Es gibt Dinge, die gehören nicht in unsere Gesellschaft. Und da müssen wir auch einen Stopp machen, auch zum Schutz der anderen, aber auch zum Schutz unserer eigenen Demokratie. Das schließt gleich an dich an, Eike. Du hast schon das Mikro ergriffen. Auch vielleicht der Kommentar, nicht die, die so laut sprechen, immer wieder in den Vordergrund zu holen, sondern die, die was dagegen tun. Die Zivilgesellschaft, die ja auch wahnsinnig stark ist und Demokratie im Osten so lange verteidigt. Vielleicht kann ich das so an dich weitergeben.
2: Ich kann mich, glaube ich, da nahtlos anschließen, wo Ilko Sascha Kowalczuk gerade aufgehört hat. Ich würde gerne mit Ihnen eine paradoxe Zuversicht teilen, nämlich eine paradoxe Zuversicht, dass demokratische Mehrheiten, ja, also ich würde tatsächlich von Mehrheiten sprechen, nicht die eine Mehrheit, weil je nachdem, welche tatsächlich real existierenden Probleme wir anschauen, gruppieren sich die Mehrheiten ja nochmal anders. Aber ich habe wirklich eine paradoxe Zuversicht, dass diese Mehrheiten auch hier in Sachsen-Anhalt dafür sorgen werden, dass überall dort, wo tatsächlich die Rechte von uns allen, die im Grundgesetz verankert sind, wo die verletzt werden, dass dann auch Menschen nach dem ja noch offenen Wahlausgang aufstehen werden und sagen werden, Sachsen-Anhalt ist Teil der Bundesrepublik und wir werden dafür sorgen, dass alle Artikel dieses Grundgesetzes für alle, die hier leben, unabhängig von ihrer Herkunft oder ihrer Staatsbürgerschaft, dass die geschützt sind. Und da zähle ich ehrlich gesagt auf Sie. Und um das auch nochmal deutlich zu machen, ja, das heißt, auch wenn wir gucken, wenn wir in die Institutionen dieses demokratischen Rechtsstaats hineinschauen, ja, und auch in die Zivilgesellschaft, und das ist ja gar nicht getrennt, wir dürfen das ja auch nicht getrennt denken, gerade hier nicht. Also als ich eben draußen stand, hat Peter Lehmann, der ja lange hier auch Pfarrer war, mich nochmal daran erinnert, dass hier 1989 tatsächlich der Rat der Stadt stand und hier aber auch die Bürgerbewegung tatsächlich eben diesen Umbruch ganz konkret durchgesetzt hat. Also wir müssen es auch denken als Rechte, die erkämpft wurden, und Rechte, die es jetzt zu verteidigen gilt. Und das bedeutet eben auch diejenigen, die als Beamtinnen beispielsweise bei der Polizei, in der Justiz oder auch in den Schulen arbeiten, wenn sie über den 6. September hinausschauen, sie haben das Recht, sich gegen eine mögliche rechtsextreme Landesregierung und ungesetzliche Anordnungen zur Wehr zu setzen. Und es gibt eine Zivilgesellschaft, die sie dabei unterstützen wird. Und zwar ganz konkret mit Geldern für Klagen, mit Anwältinnen, die beispielsweise auf Verwaltungsrecht spezialisiert sind. Es gibt und natürlich, es gibt Gewerkschaften, die auch dafür da sind, dass gemeinsam durchzusetzen. Ja. Und auch Schulen sind Orte, in denen menschenrechtsorientierte Bildung bisher zumindest angestrebt wurde und sicherlich vielerorts auch praktiziert wird. Und das soll auch nach dem 6. September so bleiben. Und das bedeutet, jetzt schon darüber zu sprechen, sich jetzt darüber zu informieren, was sind Ihre und eure Rechte an den Orten, wo Sie und Ihr euch bewegt und wie könnt ihr sie verteidigen und auch durchsetzen, unabhängig davon, wer nach dem 6. September dieses Bundesland regieren wird.
1: Ja, vielen Dank, Heike. Und das ist auch ein wichtiger Punkt. Nach der Wahl ist es nicht vorbei. Auch dann gilt es weiterhin darüber nachzudenken, für welche Gesellschaft wollen wir kämpfen und wen schließen wir uns an und wem eben nicht. Es ist interessant, dass du darüber gesprochen hast, dass hier auch schon mal ein gesellschaftlicher Umbruch erkämpft wurde. Die AfD nutzt ganz stark DDR- und Wende-Narrative, die emotionalisieren sollen, die ein Wir-Gefühl erzeugen sollen und so einen zweiten Umbruch erzeugen sollen. Und ich glaube, ich bin nur in der moderierenden Funktion heute, deswegen werde ich gar nicht so viel sagen, aber auch da Darauf zu achten vielleicht, wo wird man fälschlicherweise emotionalisiert und für welche Gesellschaft möchte man denn wirklich eigentlich kämpfen und wen schließt man sich an und wem eben nicht. Frau Burchardt, möchten Sie noch was beitragen? Sie hatten schon ganz viel gesprochen aus Ihrer Praxis, aber was können wir lernen? Auch was können wir auch, ohne natürlich zu Ihrer Veranstaltung gehen, ganz klar, aber was können wir als Einzelperson mit nach Hause nehmen und sagen, hey, das kann ich aus der Praxis aus auch ziehen?
3: Ich glaube, ich möchte mich in großen Punkten vor allem meinen VorrednerInnen anschließen. Ich bin da ganz bei Ihnen. Ich denke, dass wir noch kleiner denken dürfen, wenn wir anfangen, Demokratie als Alltagspraxis zu verstehen, eben nicht nur auf Basis von Entscheidungen, die in Schulen oder Kindergärten getroffen werden, sondern wenn ich in meiner Partnerschaft, wenn ich in meinem Freundeskreis mit Menschen spreche, dass da Demokratie beginnt. Das ist der eine Punkt. Und der andere, da bin ich gerne mit in der Fraktion der paradoxen Zuversicht und möchte die gerne teilen. Und ich hoffe, dass wir mit dieser Zuversicht auch alle heute später hier rausgehen und zu der nächsten Veranstaltung gehen und genauso viele sind und damit nämlich eben Eigeninitiative beweisen und zeigen, wie es gibt Menschen, die demokratisch denken und ich muss mich diesen nur anschließen. Und ich bin nicht alleine, wenn ich das Gefühl habe, das muss doch anders gehen als voll Angst und Trotz.
1: Ich komme zur zweiten Publikumsfrage und da fragt jemand, wie können wir die Spaltung überwinden und Andersdenkende, in Klammern, die hier nicht anwesend sind, erreichen? Oder gibt es gleich? Okay, gut, muss ich nicht übermoderieren. Sofort Heike Kleffner.
2: Ich teile einfach mal eine Erfahrung aus meiner Praxis. Und eine Erfahrung ist, dass auch hardcore organisierte Neonazis und auch Corona-Leugnerinnen zurückfinden in einen demokratischen Diskurs, wenn ihnen klar widersprochen wird. Nämlich in dem Moment, wenn, also das ist meine Erfahrung aus auch wirklich viel dann mit AussteigerInnen gesprochen zu haben, die sind ausgestiegen, Neonazis sind ausgestiegen bei denjenigen Menschen, die ihnen am klarsten und deutlichsten widersprochen haben und nicht bei denjenigen, die mit ihnen gekuschelt haben. Dann hätten sie da ja auch bleiben können. Und das ist eine Ermutigung und eine Aufforderung zum deutlichen Widerspruch. Das ist ja hier heute auch schon gefallen. Nämlich immer dann, wenn rechtsextreme, rassistische und antisemitische Aussagen getroffen werden, immer dann, wenn Sie Verschwörungserzählungen hören, von denen Sie genau wissen, dass sie nicht stimmen, zu sagen, nee, stimmt nicht. Und wenn dann eben weiter in diese Richtung argumentiert wird, auch klar zu sagen, hier ist eine Grenze und ich verlasse, entweder verlässt du den Raum oder ich verlasse den Raum, weil es gibt bestimmte Aussagen und wir müssen nur auf Björn Höcke und seine rechtskräftige Verurteilung für NS-Parolen gucken, um zu wissen, es gibt Grenzen und wenn die verletzt werden, dann haben die auch eine Konsequenz. Also eine Ermutigung zum klaren Widersprechen und zu wissen, irgendwann gibt es auch, dreht auch der härteste Neonazi möglicherweise um, wenn er nämlich mit den eigenen Widersprüchen in der Ideologie konfrontiert ist, wenn es ein Erlebnis gibt. Und dann wird das Umdrehen so aussehen, dass man dorthin geht, wo man klaren Widerspruch erlebt hat.
1: Gibt es dazu andere Stimmen noch?
0: Also, ich widerspreche ja extrem ungern. Weil ich das erstmal unterschreibe, was du sagst. Zweitens, auch wenn das eine Entweite, aber irgendwie befinden wir uns auch in der Kirche und dazu hört genau dieser Ton. Ja, ich darf sozusagen mein Gegenüber, mein nicht aufgeben. Nun bin ich aber nicht nur ein gläubiger Christ, ich bin auch ein rational denkender Historiker. Es gab in der deutschen Geschichte seit 1945, wenn man den demoskopischen Erhebungen glauben darf, immer 20% in der bundesdeutschen Gesellschaft Menschen, die den Nationalsozialismus gut und richtig fanden. Die gewinnt man nicht zurück.

0: Muss man sich einfach klar machen. Deswegen war ja mein Plädoyer dafür, die Energie, die ich habe, versuche ich eher sozusagen dahin zu lenken, dass nicht noch mehr abfallen. Und dass die, die schweigen, die nicht nur ihre Gedanken haben, aktiv werden. Das ist gewissermaßen, wovon ja Demokratie, wir haben ja alle davon gelebt, Demokratie als Lebensprinzip, wovon lebt. Und wenn wir heute über die AfD sprechen und auch über die WählerInnen der AfD, dann kommen wir eben keinen Schritt weiter, wenn wir die irgendwie als verirrte Schäflein hinstellen oder als Leute, die irgendwie von irgendwas enttäuscht sind. Die DNA von AfD und ihrer Wählerinnenschaft ist Rassismus. Das ist das, was den Laden zusammenhält. Das ist eine Herrschaftsideologie. Und da muss man sagen, dann bin ich wiederum jemand, der perspektivisch an die Kraft von Aufklärung, von historischer Aufklärung glaubt. Da muss man schon sagen, ja, wo findet denn Forschung über Rassismus in der historischen Forschung statt? Es gibt bisher keine elaborierte Forschung über die Geschichte des Rassismus in der Bundesrepublik. Jetzt sind die ersten zwei Bücher gerade erschienen, aber die sozusagen historische Ansätze haben. Wo findet in den Unterrichtsschulen in Deutschland die Auseinandersetzung mit dem Kolonialismus, mit Rassismus statt? Ich weiß nicht, was ihr über den Kolonialismus gehört habt. Ich habe 4 Kinder. Die sind ein bisschen älter als ihr. Ich kenne deren Geschichtsbücher. Da steht überall drin, dass der Kolonialismus gute Seiten gehabt hätte. Da fällst du sozusagen vom Glauben ab, wenn du das liest. Na, was soll denn daraus sich dann reproduzieren? Also mit anderen Worten, wenn man wirklich gegen Faschismus etwas tun will, wenn man etwas gegen dieses Gedankengut tun will, dann haben wir wirklich ein sehr breites Aufgabenfeld, wo praktisch alle Professionen gefordert sind. Das können wir alleine nicht schaffen. Und deswegen kann ich nur noch mal mein Plädoyer wiederholen. Unsere Kraft der Demokraten und der Freiheitsliebenden sollte auf diejenigen gerichtet sein, die gewissermaßen zu diesem Lager hören, damit sie aktiv werden. Das ist aus meiner Perspektive die einzige Chance aktuell, wie wir Demokratie und Freiheit retten können. Und ich spreche ganz bewusst von retten. In den USA wurde ein Irrer gewählt, der erzählt hat, Puerto Ricaner essen Katzen und Hunde. Ich meine, da hört keiner mehr hin. Da geht es nämlich nicht mehr um das Argument. Und das waren wie viele Millionen? 80 Millionen, die den gewählt haben.
1: Ja, aber dazu
0: naja, Moment. Und hier geht es ja nur um die Sache, da läuft so viel irrational ab. Auch bei uns hier in Deutschland, auch hier in Sachsen-Anhalt bei den bevorstehenden Wahlen, wir werden das nicht alles rational erklären können und wir werden dem auch nicht immer rational begegnen können. Deswegen mein Plädoyer, sagt ich sozusagen, konzentriert euch auf ich und auf die Demokratie und Freiheitsfreunde und dann können wir irgendwie versuchen, die geöffnete Tür zum Autoritarismus in Europa irgendwie wieder zuzudrücken.
2: Also Grenzen setzen, Widerspruch, erst Herr Deppkert, dann Heike Kläffner und dann natürlich auch. Und
3: also
2: dann.
3: Ich bin völlig d'accord, dass man mit geschlossenen rechtsradikalen Weltbildern nicht mehr argumentieren kann. Ich glaube aber auch nicht, dass jeder, der die AfD wählt oder auch, dass jeder, der Donald Trump wählt, so unrettbar verloren ist. Bei Ihnen war mir das jetzt so ein bisschen, da gibt es eine hegemoniale Gruppe und dann denken alle, die für Trump wählen, irgendwie gleich. Dieses Magerlager, das sind auch nicht alles Rechtsterroristen, dieses Magerlager ist sehr, sehr divers und die wählen Trump aus unterschiedlichen Gründen, weil sie auch aus unterschiedlichen Gründen unzufrieden sind. Und da gibt es diese rassistischen, xenophoben, misogynen Spinner, teilweise religiös aufgeladen. Es gibt aber auch Leute, die einfach nur konkret auch benennbare Sorgen haben, die man auch eben noch, also die sind noch nicht ganz verloren. Also insofern, ja, wir können nicht jeden überzeugen und geschlossen radikalisierte Leute nicht. Aber es gibt schon noch eine Grauzone von Leuten, die man wieder zurückgewinnen kann, indem man dann doch auch genau diese Politik oder genau diese auch positive Demokratie-Narrative vollzieht und so weiter. Also nochmal, auch die MAGA-Bewegung, auch diejenigen, die für Trump sind, haben ihn aus ganz unterschiedlichen Gründen gewählt. Und das macht es ja auch so schwer. Es ist eine diffuse Unzufriedenheit. Einige haben Angst vor erst noch bevorstehendem Statusverlust, andere haben schon alles verloren. Einigen ist das Leben in den USA zu säkular, anderen ist es zu materialistisch, was auch immer. Also ich würde eben schon auch nochmal sagen, dass es nicht jeder, der jetzt in diesen Zusammenhängen steckt, auch schon unrettbar verloren ist. Das meine ich eben auch.

0: Ich würde an einer Stelle gerne noch mal einen Punkt setzen wollen, der das, glaube ich, verstärkt und auch möglicherweise ein Missverständnis aufhebt. Für mich bedeutet widersprechen, wenn menschenfeindliche, minderheitenfeindliche, rassistische Sätze oder Handlungen fallen, tatsächlich auch den Raum aufzumachen für alle, die sich davon bedroht fühlen, die aber in der Situation nicht selbst den Mut haben, zu sprechen oder zu intervenieren. Und für mich bedeutet es eben auch, dass in jeder dieser Interventionen eigentlich eine ziemlich große Frage stellt. Nämlich, wir wissen alle, dass die Stärke von Rechtsextremisten und von Rassisten in der Schwäche der Demokratinnen und auch in der Schwäche der demokratischen Mehrheit liegt. Und es ist eben so, je mehr Räume wir aufgeben, desto größer wird die Gefahr, dass diese Räume, und zwar Räume als soziale Räume gedacht, und das fängt tatsächlich an den Familientischen an und geht weiter in die Schulen, in die Kitas, in die Kirchen, desto größer ist eben die Gefahr, dass diese Räume nicht nur von dem Gedankengut der extremen Rechten, sondern auch von den Personen besetzt werden. Und deswegen finde ich, ist es so wichtig, jeden Raum, jeden Ort klar mit klaren Widersprüchen, mit klaren Aussagen zu verteidigen, neu zu besetzen und vielleicht auch neu mit Lebensfreude und Zuversicht zu füllen.
1: Ja, und auch mit Gegenerzählungen. Also da sind wir jetzt wieder bei Herrn Kowalczuk. Also wie erzählen wir unsere Gegenwart? Sitzen wir den Krisennarrativen auf? Sehen wir Migration als Belastung, als Quelle von Gewalt und so weiter, Zuwanderung in die Sozialsysteme? Oder sehen wir Migration auch als Erneuerung unserer eigenen Kultur, als Verhinderung von Stagnation, als Bereicherung und diese ganzen Dinge? Also es ist jetzt nicht, also ich glaube, es sollte auch andere Erzählungen über die Gegenwart geben, die den rechten Narrativen entgegengesetzt werden. Das ist nicht einfach nur einzelne Schlagworte. Ich finde, es ist eine ganze Erzählungswelt, ne, die wir da aufbauen sollten und dann eben diesen Krisennarrativen was entgegensetzen und jetzt eben Migration nicht als Belastung, sondern als Gewinn. Migration auch jetzt nicht nur als wir brauchen euch als Arbeitskräfte, sondern ihr seid auch kulturell eine Bereicherung und all diese ganzen Dinge. Ich glaube, das ist auch viel im Bereich der Narrative, die wir da auch entwickeln können.
2: Absolut. Wir müssen langsam zum Ende kommen. Aber ich wollte nur sagen, absolut. Und vor allem, wenn es um Migration geht, sollten wir anfangen, wieder Migration als das Normalste der Welt zu sehen. Denn das passiert die ganze Zeit und ist schon immer passiert. Es gibt immer wieder das Bedürfnis nach Homogenisierung, wo dann das krass abgekattet wird und wir dann eine sehr homogenisierte Gesellschaft haben, wie nach dem Zweiten Weltkrieg. Das ist kein Normalzustand. Das Normale ist die Migration. Das Entfernen und das Verteufeln von Migration, das ist Gewalt, die da passiert. Wir müssen langsam zum Schluss kommen, obwohl hier noch fantastische Fragen draufstehen. Anregung, vielleicht ein neues Podium draus zu machen. Erstmal sagt Heike, du noch was, weil du gerade so reingekommen bist. Und Frau Dr. Burchert, Sie haben das Schlusswort.
0: Ich glaube, wir müssen nicht nur neue Narrative haben, sondern wir brauchen auch wirklich eine bessere Politik. Eine bessere Politik. Die tatsächlich existierende Ungerechtigkeiten und Ungleichheiten adressiert. Es ist ungerecht, wenn Menschen, die hier leben und gearbeitet haben, viel weniger Rente bekommen als Menschen in Süddeutschland. Das ist ungerecht. Und es ist ungerecht, wenn jetzt darüber geredet wird, wie beispielsweise Hilfen zur Inklusion oder auch Unterhaltsvorschuss für alleinerziehende Mütter gestrichen werden soll. Das ist keine gute Politik.

0: Und das ist dann tatsächlich auch eine Aufforderung, gute Politik einzufordern mit den demokratischen Parteien. Ja? Und gute Politik auch einzufordern in demokratischen Streit. Also lassen wir uns doch nicht in die Irre führen in diesen ganzen Wahlforen, die jetzt kommen. Das Problem von sozialer Ungerechtigkeit muss adressiert werden. Da muss auch über den schlechten ÖPNV beispielsweise in Sachsen-Anhalt oder den Unterrichtsausfall gesprochen werden. Und da müssen die demokratischen Parteien gefragt werden, was sind Lösungsansätze, die nicht auf Kosten von Menschen gehen, die ohnehin schon zu wenig haben. Das wäre mein Vorschlag.
1: Ja, ich weiß gar nicht, ob sich das jetzt so als Schlusswort eignet. Ich wollte nur noch einen Bezug nehmen, auch auf den Aspekt, dass eben vielleicht nicht ganz alle, die sich jetzt gerade eher dazu entscheiden, die AfD zu wählen, das tun, weil sie stramm rechts sind. Und mich eben dem Argument anschließen, dass es vielleicht auch berechtigte Bedürfnisse und Sorgen sind, die dahinter stehen. Und ich glaube aber auch Desinformation zum Teil. Und ich glaube, wenn wir uns vornehmen, nochmal ganz genau das AfD-Parteiprogramm für diese Wahl anzuschauen, da stehen die Gegenargumente eigentlich schon drin. Und wenn wir die in die Argumentation dann hinterher mitnehmen, dann vielleicht können wir doch den einen oder anderen tatsächlich noch mitnehmen auf unsere Seite. Und weil das kein gutes Schlusswort ist, möchte ich mich vor allem aber auch nochmal ganz stark meiner Vorrednerin anschließen. Und ich glaube, wir haben das Recht, uns politisch zu äußern. Wir haben das Recht, an die Politik heranzutreten, und zwar auf allen Ebenen, auch in der Lokalpolitik, und Menschen einzuladen in unsere Kontexte und zu zeigen, was bestimmte Dinge bedeuten, und Erfahrungen zu ermöglichen, die PolitikerInnen hinterher es vielleicht einfacher machen, für uns zu handeln.
2: Ja, ganz, ganz herzlichen Dank an das Podium. Hier sind ganz wichtige Dinge gesagt worden, ganz wichtige Ideen aufgezählt worden, die hoffentlich Sie gut mit nach Hause nehmen können. Vielen, vielen Dank, dass Sie so zahlreich erschienen sind, dass Sie bis zum Ende geblieben sind und mit zugehört haben, applaudiert haben und tolle Fragen eingereicht haben. Es tut mir wahnsinnig leid, dass nicht alle davon beantwortet werden konnten, aber vielleicht gibt es ja noch Folgeveranstaltungen. Ich würde mich freuen. Ganz herzlichen Dank. Und eine Sache noch. Und ich würde Sie gerne mit einem Punkt noch von meiner Seite entlassen, und ganz am Ende wird der wunderbare Chor nochmal singen, What a Wonderful World. Und die Chormitglieder haben nächstes Jahr Abiball und sammeln dafür Spenden. Also seien Sie so nett und spenden Sie draußen beim Eingangs- und Ausgangsbereich. Das wäre ganz fantastisch. Danke.
3: Vielen herzlichen Dank an dieses wunderbare Podium für die intensive Diskussion. Ich fand es sehr bereichernd. Danke, dass auch so gut auf die Fragen eingegangen wurde. Wir haben vom Bündnis aus kleine Dankeschöns vorbereitet, die wir Ihnen nun überreichen wollen. Da sind verschiedene Stärkungen zur Demokratie drin enthalten. Lassen Sie sich überraschen. Genau. Wir verteilen die jetzt erstmal.
4: Herzlichen Dank für die Moderation. Ja.
3: Bevor Sie aufstehen, es kommt doch noch mal der Chor gleich. Bitte warten Sie ruhig noch.
5: Sehr gerne. So. Liebes Publikum, ich bleibe bei meiner Bitte, dass Sie sich selber applaudieren, weil Sie haben wirklich hier einen spannenden Abend erlebt und waren beteiligt. Das konnte ich merken. Die Stimmung im Saal war höchst interessiert. Also geben Sie sich bitte selber noch einmal einen Applaus. Etwas Zweites müssen Sie jetzt für mich tun. Sie müssen sich mal bitte auf die linke Schulter klopfen.

0: machen. Das heißt, gut, dass ich hier war. Aber wichtiger ist noch, gut, dass die anderen sehen konnten, dass sie nicht allein sind, sondern dass wir hier zusammenstehen. Drittens, das Gespräch hat begonnen. Der imaginierte Tisch stand hier und unsere Diskutanten haben sich darum versammelt und haben das gemacht, was wir jetzt alle weitermachen müssen, nämlich miteinander reden, Meinungen austauschen, uns bestärken. Eine Möglichkeit, sich zu bestärken, ist, dass wir einen Tisch auf unseren Vaterbrocken schleppen. Am 22.08. Die Kirchgemeinde in Hasseroda hat sich ein Format ausgedacht. Wir gehen viermal im Jahr auf den Brocken, zu jeder Jahreszeit einmal, damit wir verbunden bleiben mit dem, was uns umgibt, auch mit der Natur. Und wir wollen diesmal das etwas größer aufziehen, nämlich eine Andacht halten mit unseren Posaunen, vielleicht auch mit jungen Leuten, die singen, das will ich gleich noch sagen. Vor allem aber mit einem wichtigen Impuls, nämlich uns zu bestärken, dran zu bleiben bei den drei Themen Frieden, Gerechtigkeit und Bewahrung der Schöpfung. Die liegen mir, seit ich junger Mann bin, ganz besonders am Herzen und das wollen wir da oben miteinander feiern. Tun wird das die Kirchengemeinde und Parents for Future. Und wir haben uns angeguckt in der Vorbereitungssitzung und haben gesagt, wo sind eigentlich die jungen Leute? Also bitte, das ist auch eine Einladung extra an euch. Es geht auch um eure Zukunft, nicht nur um meine und um die noch älterer Menschen, sondern Frieden, Gerechtigkeit, Bewahrung der Schöpfung, das ist die Zukunft, in die ihr hineinlebt. Also seid dabei, habt Lust, mit uns wandern zu gehen, zu schnaufen, da oben zu beten. Und zu hoffen, dass es besser wird, als wir alle befürchten. Also, einen gesegneten Abend Ihnen allen.
1: Und auch ich darf noch einladen. Wir haben ganz viele Impulse erhalten, wie Demokratie geschützt werden kann, was wir im ganz Kleinen unseres Alltags umsetzen können. Aber natürlich auch hier in unserer Stadt, indem wir uns engagieren, zum Beispiel Veranstaltungen wie diese besuchen. Großartig. Aber auch solche Veranstaltungen organisieren. Wenn Sie einfach up-to-date bleiben wollen, ich weiß nicht, über welche Wege Sie von dieser Veranstaltung erfahren haben. Wir haben versucht, die Werbetrommel gut zu rühren, aber es passiert doch immer wieder, dass Leute sagen, oh, ich wäre gern gekommen, aber ich wusste gar nichts davon. Wir versuchen, dem Abhilfe zu verschaffen. Wir haben einen WhatsApp-Kanal etabliert. Das ist erstmal ein kleiner Schritt und sicher haben nicht alle WhatsApp, aber hoffentlich, denke ich, viele genug vielleicht, um die Nachricht zu verbreiten. Und da hängen draußen QR-Codes und wenn Sie möchten, können Sie den scannen und werden dann dort Ihre Daten, also Ihre Telefonnummer und so etwas, wird uns nicht angezeigt. Das kennen wir nicht, wenn Sie diesem Kanal folgen. Aber Sie können sehen, was wir für Veranstaltungen machen, dorthin gehen, sie teilen. Und dort findet sich auch ein Kontakt, falls Sie sich selbst engagieren wollen in dem Bündnis, falls Sie Ideen haben, so könnten wir noch Demokratie stärken, hier bei uns in der Stadt, aber auch in der Region. Dazu gibt es das Netzwerk Solidarischer Harz, heißt das, wo die verschiedenen Bündnisse der Region sich zusammensetzen, austauschen, miteinander und füreinander werben und so auch über die Stadtgrenze hinaus zusammenhalten. Also wenn Sie nicht aus Wernigerode sind, wenn Sie die Solidarische Harz googeln, kommen Sie auf eine Website und dort finden sich dann auch die Adressen zu dem Bündnis in Ihrem Ort. Und wenn es da noch keins gibt, lässt sich auch gründen mit ein paar Menschen, die ähnlich gesinnt sind. Also seien Sie dazu herzlich eingeladen. Und nun, zuletzt, sollen am Ende keine Worte stehen. Das ist bei uns in der Kirche eigentlich immer üblich. Am Ende gibt's Musik. Ich bitte Sie, es nicht wie in der Kirche zu handhaben. Da wird meistens beim Orgelstück am Ende schon aufgestanden und rausgegangen. Das soll heute nicht so sein, denn die jungen Menschen werden noch einmal für uns singen. Hören Sie sie an, geben Sie ihnen einen großen Applaus und dann wünschen wir Ihnen einen wunderschönen Abend. Wir hoffen, Sie fühlen sich ermutigt und tragen diesen Mut weiter nach draußen in diesen Sommer. Alles Gute und Dankeschön.

0: ganze Geschichte begann in dieser Druckerei. Die verlegte bereits im Jahr 2006 einen kleinen Wanderführer von Günter Bomert und Lothar Weide. Als ich diesen eines Tages mit nach Hause brachte, war Katrin sofort begeistert und sagte, von Halle zum Brocken, das muss ich mal machen. Ich traf mich in Vorbereitung auf den Film mit Günter Bomert, dem Autor des Wanderführers, und fragte ihn, wie es dazu kam, dass er dieses Büchlein geschrieben hat.
1: Ich bin immer gewandert, meistens allein. Also die Erstbewanderung habe ich allein gemacht und die Zweit- und Drittbewanderung glaube ich auch. Und ich habe nachher erst angefangen, Kinder mitzunehmen oder einen Wanderfreund von der Arbeit und so. Und da ich die ersten Male allein gewandert bin, hatte ich vor, eigentlich für mich die Wegstrecke noch zu perfektionieren und Sachen aufzuschreiben, die mir wichtig erschienen. Ja, nun kann man unterwegs schlecht schreiben. Da hatte ich so ein Diktiergerät mir besorgt. Da hatte ich genug solche Spulen mit, hatte ein Ladegerät mit und ich war ausgerüstet und habe aber jedenfalls die gesamte Tour meine Eindrücke aufgesprochen auf das Band und auch Besonderheiten, die zu berücksichtigen sind, dass man sich eben doch nicht verläuft, trotz hervorragender Karten. Manchmal sind Gabelungen, der eine Weg sieht nicht aus, als wenn man den gehen könnte, aber der andere sieht top aus, aber der ist nicht richtig. Habe ich eben solche Sachen besonders hervorgehoben und habe die ganzen Kassetten, die ich mitgenommen hatte, auch vollgesprochen. Und als ich dann zu Hause das mir abgehört habe, habe ich mir gedacht, naja, so schlecht hast du es eigentlich gar nicht gesprochen. Du schreibst das erstmal ab. Dann habe ich mir so ein Gerät besorgt, dass man das immer so abspulen kann, so schnell wie man schreibt. Und dann habe ich das erstmal aufgeschrieben. Und das war aber urste Rohschrift, weil das ist zwar so, wie mir das einfiel unterwegs, habe ich ja das da eingesprochen in das Diktiergerät. Und als dann aber die Rohschrift fertig war, gefiel mir das so gut, dass ich mich daran gesetzt habe und habe mir gesagt, du musst das richtig ordentlich redigieren, so dass es jemandem zeigen kannst. Ja. Gut, gesagt, getan. Und dann habe ich mir, das weiß nicht mehr, wie viele Seiten das waren, habe ich mir einen Verlag ausgesucht und habe das vorgestellt. Ja. Und habe damals noch den alten Schäfer, da ist er nun leider von uns gegangen, vorzeitig, gefragt. Ich sage, können Sie sich das vorstellen, das Buch herauszugeben? Oder daraus ein Buch zu machen und das herauszugeben. Er meinte, er ist eigentlich nur für Regionalliteratur, die er so herausgibt. So Saalkreis, vielleicht Eisleben noch und den Schluss. Und ich sage, naja, ein großes Stück, den Saalkreis, durchwandern, durchstreifen wir ja und berichten noch viel Gutes, habe ich so ein bisschen gekratzt. Bis ich ihn so weit hatte, dass er gesagt hat, naja, aber das ist ja alles nur technisch, da brauchen wir noch jemanden, der ein bisschen Butter bei den Fischen gibt. Da sagt er, ich habe da jemanden. Das ist ein Germanist und der versucht immer bei mir seine Kinderbücher unterzukriegen und die Kinderbücher, der Markt ist so übersättigt, dass das geht nicht. Kann ich nicht machen. Und der ist ja auch noch vom alten Schlag gewesen, der Schäfer. Der hat keine Vorkasse genommen. Wenn der überfunden überzeugt war, dann hat er das Ding durchgezogen. Ja, ich sage, okay, dann werden wir uns mal finden, der Germanist und ich. Und dann werden wir uns das mal besprechen. Ich habe den zu mir eingeladen und ich weiß jetzt nicht mehr, ob wir uns vorher schon mal getroffen haben. Ich sage, kommen Sie einfach mal zu mir und wir besprechen das ganze Ding. Und da war schon so viel Zeit ins Jahr gelangt.

gegangen, dass ich schon Schwierigkeiten hatte, meinen Zeitplan einzuhalten, denn ich bin ja immer am 10. Mai los, damit ich am 15. Mai am Tag meines Geburtstages oben bin. Und da habe ich zu ihm gesagt, Herr Weide, in 14 Tagen geht's los. Sagt er, meine Wanderschuhe hatte ich ewig nicht an. Die muss ich erstmal wieder einlaufen. Dann hat er sich beim Einlaufen eine Riesenblase zugezogen. Da ist mit der Blase gewandert. Es ist irre. Aber es war ja ganz nett. Wir haben gut zueinander gepasst und er hat genau in dem Buch das gemacht, was der Herr Schäfer wollte. Mal so Geschichten mit eingefügt, die eigentlich nicht mit der sturen Wegbezeichnung oder Wegführung zu tun hat, sondern Geschichten, die das Leben schrieb oder aus der Geschichte. Er ist ja nun Germanist, der hat ja sowas dann auch parat. Und ja, das hat die Sache abgerundet. Er sagte dann auch zu mir, das müssen auch Leute lesen wollen, die nicht wandern, die einfach nur Freude dran haben, weil sie das kennen von früher, wenn sie das Wort schon hören, Altenbrack, da werden die schon nervös. Und wenn die dann noch was Schönes lesen und so, das reicht manchen. Die nehmen das nicht zum Anlass und rennen los. Das sind die wenigsten. Die Leute wollen unterhalten werden und wollen in ihren Erinnerungen schwelgen. Und da haben wir natürlich ins Schwarze getroffen. Also das Buch ist tausendmal verkauft, das ist der Bestseller.

0: Meine erste Etappe führte mich von Niedleben durch die Döhlauer Heide nach Kölme. Von Kölme entlang der Salza nach Langenbogen zum Etappenziel nach Seeburg.
1: Ich bin Michael. Ich begleite das Unterfangen, besorge Quartiere, baue Zelte auf und filme das Ganze noch.

Wölfe, Luchse oder Wildschweine sind mir auf meiner Wanderung nicht begegnet. Dafür aber Schwäne auf einem Feldweg. Links Raps, rechts ein Wassergraben und vor mir ein Schwanenpaar mit 5 Küken, die von den Alten mit Fauchen verteidigt werden. Also Abstand halten und die Sonne genießen. An manchen Stellen war der Weg nur ein Trampelpfad zu einer kleinen Brücke oder ein Pfad in den grünen Busch.

Auf den letzten Kilometern nach Seeburg wurden meine Beine immer schwerer. Für die Schreiber des Reiseführers war Seeburg auf ihrer Wanderung zum Brocken nur Rastplatz. Sie sind noch 13 Kilometer mehr bis nach Völkstedt gewandert.

0: Oh ja, da haben sie die Platte aus Bronze geklaut. Und im Zentrum thront die Sonne,
1: sie bestrahlt den weiten Raum. Als Katrin gestern in Seeburg ankam, ging es ihr wirklich nicht gut. Ich war mir nicht sicher, ob sie ihren Plan bis zu Ende verwirklichen wird und bis zum Brocken wandert. Der zweite Tag sollte deshalb etwas kürzer werden, damit sie sich etwas regenerieren kann.
2: Ich gleite durch die Weite ohne Halt in Raum und Zeit. Ich spüre kein Verlangen zu erfahren, wo alles bleibt.
0: Das könnte der Weg ins Nonnental sein. Genau, das ist es. Urwüchsig. Man kommt sich wie ein Zwerg vor, die Hänge. Das ist, so stelle ich mir Kanada vor.
2: Die Planeten kreisen, alles schwebt, nichts fällt.
3: Der Weg wurde immer unwegsamer, bis ich am Ende vor einem blühenden Rapsfeld stand. Nun gut, vorwärts immer, rückwärts nimmer.
0: Ja, hört der Weg auf und geht in der Traktorspur über. Ja, also die Wege, das ist sehr bedauerlich, das sind also früher auch richtige, ordentliche Wege gewesen. Die Wege sind in der Liegenschaftskarte eingezeichnet und die hatten auch ihre Bedeutung, weil die Menschen der Dörfer besuchten sich, gingen ja damals noch zu Fuß und diese Wege waren also begangen. Und da gab es auch Ausflugslokale, haben mir ältere Bürger erzählt.

0: Am dritten Tag lasse ich die 153 Meter hohe Halde des Wolfsschachtes von Volkstedt hinter mir. Vor mir liegen die Orte Kloster Mansfeld, Mansfeld-Lutherstadt, Vatterode und Biesenrode. Mein Ziel ist die Gaststätte Rammelburgblick.
1: Klein Madeleinchen ging spazieren, wie die Ralla, wie die Ron, und sie pflückte roten Mohn. Auf der

0: schon. Auf der Straße nach Dijon, und das gab sie immer schon. Auf der Straße nach Dijon.
1: Ach, wir sind Boxtal. Ja, das ist eine größere Station der Bergwerkseisenbahn, und mit der man auch an bestimmten Tagen mitfahren kann, und die wird auch unterhalten von dem Verein. Also das wird angenommen. Boxtal.

0: Ja, in der Blütezeit der dortigen Gegend muss man sich vorstellen, da gab es also auch eine Bergwerkseisenbahn, die ansonsten auch wie eine Straßenbahn funktionierte und die Bürger da mitfahren konnten.
1: Höhen durch Felsen, Höhen durch Felsen.
2: Am dritten Tag führte die Wanderung unter anderem durch Mansfeld. Der ganze Ort ist durch Luther geprägt. Es gibt eine Lutherapotheke, eine Lutherstraße, eine Lutherschule, den Lutherbrunnen, ein Luthermuseum und die Heimatkirche des Reformers. Luther begegnet einem an jeder Stelle. In der Mansfelder Stadtkirche St. Georg besuchte Martin Luther als Kind die Gottesdienste. Seine Eltern waren mit dem einjährigen Martin von Eisleben ins Kupferbau Mansfeld gezogen. Von 1488 bis 1497 besuchte er hier die Schule. In der St. Georg-Kirche diente er als Ministrant.
0: Das ist Schloss Mansfeld. Ah ja. Ich bin da so oft vorbeigewandert und war nie drin. Einmal habe ich dann doch gesagt, jetzt gehst du mal rein, mal gucken.
2: Das Schloss Mansfeld ist nur noch teilweise erhalten. Die Besichtigung des Schlossparkes mit den Festungsanlagen ist täglich möglich. Führungen müssen allerdings angemeldet werden. Die Geschichte des Schlosses geht bis ins 13. Jahrhundert zurück. Mehrere Jahrhunderte lebten die Grafen von Mansfeld dort.

0: Da ist er. Die Bergwerkseisenbahn.
1: Pfadrode wurde im Jahr 973 erstmalig urkundlich erwähnt. Bis zum Anfang des 12. Jahrhunderts wurde der Ort durch die Magdeburger Bischöfe verwaltet und regiert. Danach übernahmen das die Grafen von Mansfeld.
2: Oh ja, die kleine Gasse, die habe ich immer gesucht. Wenn ich die hatte, habe ich gewusst, ich bin richtig.
1: Durch den Ort fließt die Wipper. Und manchmal fährt auch die Wipperliese, eine kleine Bahn zwischen Kloster Mansfeld und Wippra, hier durch.
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1: Das Erholungsgebiet am Pfadröder Teich gehörte vor der Wende zum ehemaligen Mansfeld-Kombinat Wilhelm Pieck. Auf dem Gelände fanden viele kulturelle Veranstaltungen statt, die weit über die Region hinaus ausstrahlten. Für uns war das Gelände um den Pfadröder Teich ein idealer Ort für ein kleines Picknick. Nach dem Picknick frisch gestärkt, machte sich Katrin auf den Weg über Biesenrode zur Rammelburg.

Die letzten Kilometer laufe ich entlang der Wipper. Weitläufige Bärlauchwiesen verströmen ihren Duft nach Knoblauch. In der Ferne höre ich mehrmals die Wipperliese fahren.

0: Ach, da ist er ja.
1: Der Vivaldi. Die wollte man schon einstellen, das wäre schade gewesen.

0: Naja, das ist ein Stück Weg durchs Wuppertal. Aber es ist gut zu laufen.
1: Die Rammelburg ist ein Kleinod. Eine erste Erwähnung der Rammelburg gibt es aus dem Jahr 992. Das Schloss hatte in der Vergangenheit unzählige Besitzer, wurde immer wieder umgebaut und brannte 1894 teilweise ab. Dabei soll eine Hofdame umgekommen sein, die vor Panik aus dem Fenster sprang. Heute ist die Rammelburg leider leer. Von der Terrasse des Hotels hat man einen schönen Blick auf die Burg. Dazu gibt es gute böhmische Küche oder Kaffee und Kuchen. Dort wartete ich gemütlich auf Katrin.
2: Wenn man das Ziel schon vor Augen hat, können auch kleine Umwege nerven.

0: Vom Rammelburgblick ging es idyllisch entlang der Eine nach Aberode. Von Aberode über Schilo nach Harzgerode führte mich mein Weg wieder teilweise Straßen entlang.
1: Die Nacht verbrachten wir auf einem Kunsthof in Molmerswende. Morgens ging es wieder zurück zum Rammelburgblick.

Und das ist die Untermühle, denke ich, oder? Ja, das Vorabrote ist eine absolute Top-Adresse für eine funktionierende Mühle.

Auf der Suche nach einem tollen Motiv fand ich diesen Teich. Sie musste hier vorbeikommen. Das war meine tiefste Überzeugung. Ich wartete, ich ging in einen Laden an einer Tankstelle, kaufte mir einen Kaffee. Sie kam immer noch nicht. Irgendwann gab ich es auf und filmte nochmal die Szenerie und stellte mir vor, Katrin würde am Rand des Teiches mit ihrem Rucksack vorbeimarschieren. Später stellten wir fest, dass wir uns beinahe getroffen hätten. Um das mal darzustellen, hier eine kleine Skizze. Was uns wirklich trennte, war diese komische Hecke hier.

0: Katrin saß auf der einen Seite und fütterte Enten und ich saß auf der anderen Seite und trank meinen Kaffee. Schaute ich zum Teich herüber, sah ich Folgendes. Schaute Katrin in meine Richtung, sah sie dies hier. Diese Geschichte konnte nur so geschehen, weil es das deutsche Mobilfunknetz ermöglichte. Erst als ich 10 Kilometer weiter in Richtung Harzgerode gefahren bin, konnten wir uns über unsere jeweiligen Standorte austauschen.
1: Tja, so schwierig das Zusammentreffen hier war, so schwierig war auch die Erkundung von Schilo bis Harzgerode. Ich habe Jahre gebraucht, um von der Landstraße wegzukommen.

0: Kreativ sind sie, die Menschen in Harzgerode. Am besten sieht man das an der Art und Weise, wie man ein Festzelt auch aufbauen kann. Für mich war diese, nun sagen wir mal unkonventionelle Methode eines Zeltaufbaus völliges Neuland. Aber es funktioniert.
1: Heute wandere ich auf dem Weg deutscher Kaiser und Könige des Mittelalters. Von Harzgerode über Alexisbad nach Friedrichsbrunn.
2: Ja, der Weg durchs Friedenstal, der geht immer leicht bergan, was man auch als Wanderer nicht so spürt. Als ich die Tour mit dem Rad abgefahren bin, habe ich das wohl gespürt, dass es ständig nach oben geht.

Der Ort Alexisbad besticht heute vor allem durch seinen morbiden Charme. Die besten Zeiten liegen offensichtlich hinter ihm. Freunde alter Eisenbahn kommen hier allerdings voll auf ihre Kosten. 1887 wurde mit der Strecke Gernrode-Mägdesprung, die erste Schmalspurstrecke im Harz, eröffnet. Im Laufe der Jahre wurde diese immer weiter ausgebaut. Die heutige Harzer Schmalspurbahn umfasst 140 Kilometer. Eine Teilstrecke ist die Selgebahn, die durch Alexisbad führt. Die anderen sind die Harz-Querbahn und die Brockenbahn. Seit 2022 gibt es in Wernigerode eine neue Dampflokwerkstatt. Besucher können dort an zwei Tagen in der Woche von einer Aussichtsplattform die Arbeiten an den alten Loks beobachten.

Das 8 Kilometer lange Friedenstal zwischen Alexisbad und Friedrichsbrunn habe ich an diesem Tag ganz für mich allein. Ich werde keinem einzigen Wanderer

0: begegnen.
1: In diesem Tal gibt es noch aus Bergwerkszeiten noch eine Wasserkunst zu bestaunen. Da sind verschiedene Becken, die alle miteinander verknüpft sind, und eben das Becken, das war das letzte, das oberste.
2: In Friedrichsbrunn wollten wir nicht zelten, weil das Wetter unsicher war und wir nicht mit einem nassen Zelt weiterreisen wollten. Im ersten Hotel war mit über 80 Euro alles A.I. Alles inklusive, wie man erklärte. Dann kamen aber noch Gebühren für Strom und Parkplatz dazu und wir waren raus. Das zweite Hotel verwies uns mit dem Hinweis auf eine große An- und Abreise an ein drittes. Dort sollten wir klingeln. Das lief dann so.
3: Wir hätten gern ein Zimmer.
4: Vor wie lange wollt ihr bleiben?
3: Für eine Nacht.
4: Was? Eine Nacht? Vor eine Nacht mach ich nicht auf.
2: Schließlich kamen wir auf dem Wohnmobilstellplatz Boxberg unter. Alles sehr freundlich, sauber und faire Preise fanden wir.
0: Mein heutiges Ziel ist der Ort Altenbrak. Zunächst geht es romantisch am Tiefenbach entlang über 7 kleine Bohlenbrücken. Der Tiefenbach mündet bei Treseburg in die Lobode und diese dann in die Bode, welche mich dann weiter auf meiner Wanderung begleiten wird.

bisschen übermütig waren wir auch. Wir haben dann gesungen, über sieben Brücken musst du gehen. Es sind hier wirklich sieben Brücken, die oft schon im Hochwasser natürlich auch zum Opfer gefallen sind. Und es gibt außerdem auch viele, sehr viele, ich weiß es nicht, ich glaube auch sieben Schutzhütten.

Als Begleitfahrer und Kameramann versuchte ich immer, Katrin an möglichst attraktiven Punkten zu filmen. Diesmal fiel meine Wahl auf Treseburg, einem beschaulichen Ort an der Bode. In den Gaststätten wurde das Bier für den morgigen Männertag angeliefert.

alten Prag, auf den ersten Blick ein Ort wie viele im Harz, aber immerhin ein Luftkurort. Besonders interessant fanden wir einen alten Aquädukt, der ursprünglich zum Antrieb einer Holzschleiferei diente. Später erfuhren wir aus der Presse, dass dieser Aquädukt abgerissen werden soll. Unseren Plan, in Altenprag Abendbrot zu essen, mussten wir relativ schnell begraben. Die Forellenzucht hatte bereits geschlossen, das Hotel war ausgebucht, also fuhren wir zum Abendbrot nach Blankenburg. In der Gaststätte Kutscherplatz gab es bulgarische Küche. Das Essen schmeckte vorzüglich, die Bedienung war freundlich und wir vollends zufrieden.

Tag 7. Heute ist Feiertag, Christi Himmelfahrt. Mein erstes Etappenziel für heute ist die Rappbode-Talsperre, wo ich Micha gegen Mittag treffen werde. Danach habe ich mir vorgenommen, bis Königshütte weiterzulaufen.

0: Diesen Weg kann ich mich nicht erinnern, aber es ist ja schön. Sowas gefällt mir.
1: Auf meinem einsamen Weg traf ich eine Männergesellschaft, wie aus einem Gemälde von Caspar David Friedrich entsprungen.

Harztrenalin nennt sich die Touristenattraktion an der Rabotetalsperre. Der ideale Ort für alle, die ihren Adrenalinspiegel anheben wollen. Wer die Schönheit und Stille der Natur sucht, ist hier falsch, zumindest am Männertag. Hunderte Motorradfahrer dröhnen durch den Tunnel und tausende Menschen drängeln sich auf der Hängebrücke. Vielleicht ist es ja an Wochentagen etwas ruhiger.

0: sehr originell, dieser Pipi-Kaka-Punkt.
1: Lass uns endlich rausgehen, das Radio aufdrehen.
2: Nach dem Stopp an der Rappbode-Talsperre muss ich auf meinem weiteren Weg 2 Kilometer der Straße nach Rübeland folgen. Dass auf der Straße an diesem Nachmittag keine Autos fahren, hat einen tragischen Hintergrund. Die Straße ist aufgrund eines tödlichen Motorradunfalls vollgesperrt.

0: deswegen beklagt. Habe selbst so gewählt, wie die Jahre gezählt, wie nach gestern und morgen.
1: An dieser Brücke wartete Michael auf mich. Es war mal wieder vergeblich. Ich verpasste diese und nahm die nächste.
0: So vergeht Jahr um Jahr, und es ist mir längst klar, dass nichts bleibt, wie es war.
1: Am Vortag hat Michael die Unterkünfte gleich für die nächsten 4 Nächte bis zum Ende unserer Reise gebucht. Dass viele Unterkünfte aufgrund des verlängerten Wochenendes ausgebucht sind, hatten wir nicht auf dem Schirm.
2: In Anbetracht dessen, dass alle anderen Hotels und Pensionen völlig ausverkauft waren, war es schon ein großes Wunder, im Harzhaus noch Platz zu finden. Am Harzhaus angekommen, stellten wir fest, ein leerer Parkplatz, ein großes Hotel, abgelegen vom Ort. Und ich sagte zum Spaß, das erinnert mich an den Film Shining. Der Besitzer des Hotels war sehr freundlich. Er empfing uns an der Rezeption, bediente uns im Restaurant, und als wir Essen bestellten, verschwand er in der Küche.
3: Früher Buna Ferienheim.
2: Die Zimmer waren klein, der Fernseher defekt. Und als in der Nacht seltsame Geräusche zu hören waren, fiel mir sofort wieder der Film ein. In unmittelbarer Nähe vom Hotel befindet sich die Harzhausschanze, leider in einem bedauernswerten Zustand. Am 8. Tag war eine Wanderpause angesagt. Wir nutzten die freie Zeit für einen Abstecher nach Rübeland. Die Nacht verbrachten wir dann in Königshütte.

0: Die Hermannshöhle hatte geschlossen, also besuchten wir die Baumannshöhle. Leider durften wir dort nicht fotografieren.
1: Ja, die Hermannshöhle und die Baumannshöhle sind die bekanntesten und meistbesuchtesten. Sollte man mitnehmen.
2: Auf meiner vorletzten Etappe lief ich entspannt von Königshütte entlang der Mandelholztalsperre, an dem kleinen Harzort Elend vorbei, durch das Elendstal nach Schürke. Am frühen Nachmittag kam ich am Ausgangspunkt meiner letzten Etappe an.
1: Ja, die Mandelholztalsperre ist sonst nicht immer so voll. Da gibt es auch einen Weg quer rüber zum Hotel Mandelholz.

0: Ja, das sieht alles furchtbar aus. Das erlebe ich nicht mehr, dass das alles wieder grün ist.
1: Schirke als letzte Station vor der Brockenbesteigung bot alles auf, was möglich ist, um Katrin zu begrüßen. Der örtliche Schützenverein schickte seinen Spielmannszug und sorgte für zünftige Stimmung.

0: Für den letzten Tag gab es noch eine Überraschung für Katrin. Alina und Julia hatten die Idee, Katrin auf ihrer letzten Etappe zu begleiten. Alina war bereits am Vortag in Schürke angekommen. Julia kam direkt zum Start der Wanderung. Die Frauen gingen zu dritt auf den Berg. Ich nutzte die Brockenbahn.
1: Ja, das ist das Eckerloch. Ich habe schon oft die Bergwacht erlebt, die da welche rausgeholt haben. Der Beinbruch ist da nichts Außergewöhnliches.
0: Im Januar 2007 tobte der Orkan Kyrill über den Harz, teilweise mit Geschwindigkeiten von 225 Stundenkilometern. Viele Bäume wurden umgerissen und der Borkenkäfer könnte sich in der Folge ausbreiten. Die Dürrejahre nach 2018 gaben dem Wald den Rest. Heute finden wir auf dem oberen Brocken nur noch kahle Baumstämme vor.
1: Mein geliebter Ostharz.
0: Das Gebiet um den Brocken gehört zum Nationalpark Harz. In der sogenannten Naturdynamikzone gibt es keinerlei Eingriffe des Menschen mehr. Die Natur wird sich selbst überlassen. Alte, kranke, umgestürzte Bäume bleiben im Naturpark liegen und werden durch Pilze und Kleinorganismen zersetzt. Dadurch entsteht neuer Humus für die nächste Generation an Pflanzen, die hier wachsen werden.

Na, das ist doch ein freudiges Ereignis. Jetzt sollte es aber noch eine Erbsensuppe mit Bockwurst geben.

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0: 6.000 mal 7 rechnen wir dann. Habe ich das richtig verstanden? Das sind 42.000 Euro in der Woche.
1: In kleiner Runde? Ja, ja, kenne ich. Das ist doch dieser Podcast mit den zwei Medienüberlebenden, oder? Wie hießen die gleich nochmal? Hier Maurice Geider und Nadine? Nee, Quatsch, Julia Krüger. Die beiden quatschen jede Woche mit Medieninsidern über Medien halt. Höre ich echt oft. Ganz gut eigentlich.
2: Herzlich willkommen zu einer besonders sonnigen Folge in kleiner Runde. Man merkt, Julia Krüger und ich sind im Sommermodus. Man merkt es nicht nur an unserer sonnigen Stimme. Hallo Julia.
3: Hallo Maurice.
2: Sondern auch, wenn man uns im Videomodus guckt, wir sind beide in einem strahlenden Gelb gekleidet. Mal wie immer unabgesprochen.
3: Komplett unabgesprochen, aber wahrscheinlich haben wir uns einfach dem Wetter angepasst, denn es ist ja Hitzewelle gerade wieder. Es ist sehr heiß in Deutschland.
2: Das heißt, da müssen wir eigentlich hier nackt sitzen.
3: Nicht alle. Ja. Das ersparen wir euch. Das ersparen wir euch.
2: Nein, das wäre eine Bonuszahlung wert. Wo wir schon beim ersten Thema sind. Wir machen ja gleich ganz viel Mediennews, aber wir haben etwas gestartet. Wir wollen euch darüber was erzählen. Wir sind jetzt bei Patreon. Oder wie sagen coole Podcaster? Sagen die Patreon oder sagen die Patreon?
3: Patreon. Patreon, oder?
2: Patreon. Ah! Wie der Patronus-Zauber bei Harry Potter.
3: Okay.
2: Ja.
3: Weiß ich nicht. Kann sein.
2: Also Patronus ist doch so ein, ich glaube, so ein lateinisches Wort für Beschützer oder so.
3: Mm,
2: oder Begleiter.
3: Voranz dich nicht, lieber.
2: Ich weiß es nicht.
3: Ich habe keine
2: Ahnung. Latein.
3: Ich weiß es nicht. Darum soll es auch nicht gehen. Also, uns gibt es jetzt seit fast 3 Jahren und wir haben immer mal wieder die Frage bekommen, wie kann man denn euren Podcast noch unterstützen? Denn wir sind ja ein kleiner, aber feiner, unabhängiger Podcast. Das heißt, wir sind bei keiner großen Plattform irgendwie gesigned. Wir können das machen, was wir wollen. Und einige von euch bekommen ja auch Werbung reingespielt. Wenn ihr zum Beispiel kein Spotify-Abo habt, dann hört ihr während unseren Folgen ja Werbung. So sollte es sein, ne? Also, weil ich habe ein Spotify-Abo, deshalb bekomme ich keine Werbung. Deshalb kann ich nicht so richtig sagen, wie viel Werbung da letztendlich rausgespielt wird. Darüber verdienen wir tatsächlich ein bisschen Geld, aber dieses Geld wird immer sofort wieder in den Podcast gesteckt, weil wir müssen ja, wir brauchen ja hierfür gewisse Programme, ne? Und die müssen bezahlt werden und die sind teilweise auch nicht sehr günstig. Und deshalb kann man eigentlich sagen, ist das eine Nullnummer hier für uns. Aber weil jetzt immer mal wieder so die Frage kam, hey, wie kann man euch denn unterstützen, hat Maurice die Idee gehabt oder beziehungsweise ich glaube ein Zuhörer hat uns sogar eigentlich auf die Idee gebracht.
2: Ein Zuhörer hatte das, ja.
3: Genau, das ist jetzt auch schon eine Weile her tatsächlich, weil wir haben es einfach noch nicht umgesetzt bekommen. Ein Zuhörer hatte gesagt, ey, warum macht ihr nicht eigentlich so eine Patreon-Seite, weil darüber könnte man euch halt noch unterstützen, wenn man das möchte. Und jetzt gebe ich den Staffelstab an Maurice weiter.
2: Richtig.
3: Du kannst mehr dazu sagen, weil du hast die Seite eingerichtet.
2: Ich habe die Seite eingerichtet. Ihr findet uns einfach bei Patreon, wenn ihr in kleiner Runde eingebt. Oder es ist auch verlinkt auf unserer Instagram-Seite und auch natürlich in den Shownotes. Da gibt es 3 Pakete. Wir haben das so gestaffelt für Menschen, die uns einfach nur unterstützen wollen und gar nichts erwarten. da gibt es für, ich glaube, es ist 1,99 € im Monat, kann man uns einfach unterstützen. Es gibt aber auch für ein bisschen mehr, für 4,99 € alle Folgen werbefrei als Audio-Podcast. Und wer dann das gesamte Archiv hören möchte und alles als Video werbefrei sehen möchte oder hören möchte, wahlweise, der kann mit ein wenig mehr das dritte Abo quasi kaufen. Und das Tolle daran ist, da gibt es nicht nur das ganze Archiv und alle Folgen als Video oder Audio. Es gibt sie auch vor der offiziellen Veröffentlichung am Donnerstag. Das ist in der Regel mindestens 24 Stunden früher, manchmal sogar 48 Stunden früher. Das heißt, man kann uns dann schon am Dienstag oder Mittwoch hören und dafür zahlt man dann ein bisschen mehr, um quasi einen Wissensvorsprung zu haben. Und das Ganze läuft dann natürlich auch zurück hier in die Weiterentwicklung von In kleiner Runde und sichert unabhängigen Podcast-Journalismus ab. Und wir freuen uns, wenn ihr da reinslidet. Also guckt einfach mal in die Shownotes, da ist der Link. Oder auf unserer Instagram-Seite ist der Link. Patreon heißt die Plattform. Es ist super unkompliziert. Gibt es als App oder auch für einen Browser. Macht es einfach mal. Schaut es euch an. Wir haben auch schon ein paar FollowerInnen. Ich weiß jetzt gar nicht genau, wie viele. Das Interessante ist, die allererste Person, die gefolgt ist, ist, glaube ich, so wie früher bei MySpace der Tom. Das ist so eine Person, die einfach allen Patrick. Ich habe mich so gefreut. Ich hatte das so eingerichtet. Und dann wirklich eine Minute später war der erste Follower da und der heißt, glaube ich, Levi. Aber ich glaube, das ist, ich glaube, den gibt's auf jedem Patreon-Profil. Das ist so ein, damit man nicht traurig ist, wenn noch nichts passiert, weißt du so. Macht es auf jeden Fall mal, wir freuen uns. Schon?
3: Wahrscheinlich nicht, ne?
2: Nee, man kann dem Profil auch folgen, ohne zu bezahlen, bloß dann sieht man halt nichts, ne? Dann sieht man immer nur, demnächst kommt diese Folge, aber du wirst sie niemals hören können oder anschauen können. Also dementsprechend, aber ich bin gespannt auf euer Feedback und das ist auch ganz wichtig übrigens, dass ihr uns feedbackt. Ist das cool? Macht das Sinn für euch? Oder was würdet ihr euch da noch wünschen? Einfach damit wir das Erlebnis auch noch ein bisschen besser machen können.
3: Genau, und es ist keine Pflicht, ne? Also ihr könnt unsere Folgen sowieso bei Spotify und allen Plattformen, wo ihr sonst so Podcasts hört, weiter hören. Das ist einfach nur ein Angebot. Wenn ihr Lust habt, uns zu unterstützen, könnt ihr das auf diese Weise tun.
2: Ich habe übrigens in der Zwischenzeit gegoogelt. Das ist ja, dieser Podcast ist ja nicht nur euer Lieblingsmedienpodcast, sondern es ist auch euer, wir googeln parallel unsere Informationen und Fakten-Podcast. Manchmal zumindest. Und Patreon ist das englische Wort für Patron und der Patron ist der Begleiter. Und deshalb heißt es bei Harry Potter auch Patronus Zauber. Und wenn man ihn hervorruft, dann spricht man mit dem Zauberstab Expecto Patronum aus.
3: Mhm. Guck mal, haben wir noch was gelernt.
2: Eine News noch, bevor wir in die richtigen Medien-News reingehen, Julia, ist, dass wir von TalkNow oder mit TalkNow tatsächlich den CSD aus Köln am 5.7. die Europas größte Pride Parade live übertragen werden. Mhm. Und für Stammhörerinnen und Hörer dieses Podcasts, ihr wisst es ja, TalkNow ist ein Projekt von mir und Britta Schewe und ich kann dir jetzt schon mal sagen, ich habe schon jetzt 50 neue graue Haare.
3: Oh, das glaube ich. Wie genau wird diese Live-Übertragung stattfinden und warum genau macht ihr das? Warum bindet ihr euch das ans Bein?
2: Also, TalkNow ist ja ein Talk- und Videopodcast-Sender, aber auch ein Talk-Sender. Und ich habe im letzten Jahr, als es in Köln elendig geregnet hat, während die Pride Parade lief, habe ich arbeiten müssen und konnte da gar nicht hin. Und dann habe ich gesehen, dass es bei YouTube eine Live-Übertragung gab von der Pride Parade, direkt vom Veranstalter. Und ich fand die richtig gut. Und da habe ich mir damals schon gesagt, oh, das würde ich gerne mit TalkNow übertragen. Denn du musst dir vorstellen, die sieht so aus, diese Übertragung. Du siehst die ganze Zeit die Demonstration, ein Wagen nach dem anderen fährt an einer bestimmten Stelle vorbei und da sitzen die KommentatorInnen in einem Container und kommentieren, was man da sieht. Das ist also sehr viel Talk am Ende auch, weil es wird im Prinzip darüber geredet, was man sieht. Und das fand ich cool und dann habe ich den Kontakt gesucht zum CVD und zum CSD, nicht zum Chef vom Dienst, sondern zum Christopher Street Day in Köln. Und zwar haben die dann gesagt, nach ein bisschen Hin- und Her-Geschreibe und wir so unsere einzelnen Vorstellungen genannt haben, dass sie die Idee sehr gut finden. Und wir sind jetzt mit TalkNow erstmal Medienpartner und übernehmen dieses Signal, das der CSD eh herstellt. Die produzieren es eh für YouTube. Und wir übernehmen dieses Signal und reichern das aber noch an. Sprich mit eigenen ReporterInnen an der Strecke, mit Einspielfilmen von Menschen auf Trucks zum Beispiel. Es sind wahnsinnig viele unserer PodcasterInnen von TalkNow, sind tatsächlich vor Ort auf den Wagen. Heißt, die können sich filmen, können ihre Eindrücke uns schicken. Das spielen wir ein. Und vielleicht machen wir auch noch eine Studioshow drumherum. Das ist noch nicht so ganz klar, weil das hängt total davon ab von Sponsoren und Partnern, die wir jetzt gerade versuchen zu gewinnen. Wenn wir eine Studioshow machen, das muss finanziert werden, ist jetzt auch nicht so günstig. Und da bin ich quasi jetzt diese zwei Wochen, das ist am 5.7., das ist in zwei Wochen, da bin ich die ganze Zeit am Reden mit Sponsoren, mit Partnern, ob die vielleicht noch einen Taler übrig haben. Und ich sag dir, meine Zunge, die ist so trocken, die ist so grau und abgenutzt jetzt schon. Und Haare am Hinterkopf ganz grau. Aber ich glaube, es wird richtig cool. 5.7. auf TalkNow, Deutschland, Österreich, Schweiz im TV von 11.30 Uhr bis 17.30 Uhr live.
3: Wow, das ist ja ein krasses Projekt auf jeden Fall. Also man merkt, ihr wachst und ihr nehmt neue Herausforderungen an. Ich frage mich natürlich immer, warum macht ihr das jetzt auch noch? Warum tut er sich den Stress jetzt auch noch an? Aber man muss dazu sagen, Maurice, du hast so unfassbar viel zu tun. So unfassbar. Stimmt. Ich weiß überhaupt gar nicht, wie du das alles an einem Tag schaffst. Ich meine, du musst ja auch noch schlafen zwischendurch und du schläfst ja gerne. Also es ist ja nicht so, dass du so jemand bist, der nur so 3 Stunden schläft und dann weitermacht. Du schläfst ja schon, also du brauchst ja schon auch deinen Schlaf.
2: Ja, ich habe eine Stunde gebraucht, um aufzustehen. Das Telefon für, ich weiß nicht, ob das dein Handy auch macht, aber mein Telefon sagt mir jetzt, wie oft ich auf Snooze drücke. Das finde ich frech.
3: Ich drücke nie auf Snooze, weil ich brauche ja keinen Wecker, ich habe ja ein Kind.
2: Das ist okay.
3: Ich habe mir seit 6 Jahren, glaube ich, wenn ich arbeiten bin, stelle ich mir schon einen Wecker. Aber so grundsätzlich, wenn ich zu Hause bin, brauche ich keinen Wecker.
2: Also ich hatte heute Morgen 6 Wecker und ich habe 12 Mal auf Snooze gedrückt insgesamt.
3: Ah ja, krass.
2: Also jeder Wecker wurde mindestens einmal gesnoozt.
3: Nicht schlecht.
2: Du bist durch
3: wahrscheinlich, ja.
2: Ich bin ein bisschen durch. Aber das, so ein Projekt macht mega Spaß. Man kommt in ganz viel Austausch mit Menschen, die man nicht kennt. Das finde ich total spannend. Von Marken, aber auch zum Beispiel vor Ort in Köln. Und das ist toll, also TalkNow ist ja ein Netzwerk bestehend aus 52 unterschiedlichen PodcasterInnen. Und ja, die tatsächlich alle helfen bei dieser Nummer. Also wer kennt wen kann.

0: man ansprechen. Ich habe zum Beispiel vor 3 Tagen, wir haben auch gemeinsam mit dem CSD halt einen Reporter noch zusätzlich, der mit einer Funkkamera oder Reporterin, jetzt habe ich schon gespoilert, es wird nämlich ein Reporter, auf der Fläche unterwegs ist. Und dann habe ich in eine Mail reingeschickt in unser Netzwerk, habe gesagt, wir haben ja diese Position, wir haben kein Budget dafür, aber wer hat Bock und ist zufällig in Köln und hat Lust, 7 Stunden so ein Live-Reporter zu sein? Du gehst auf Trucks hoch, du interviewst Publikum, aber auch Menschen an der Strecke, die von Vereinen kommen und alles Mögliche. Also wirklich so richtig wie früher bei der Love Parade, weißt du? Mhm. Wie früher Daisy D bei der Love Parade. Hey! So. Und wer hat Bock? Und es hat 1 Stunde gedauert. Es gab 5 Antworten innerhalb von 1 Stunde, die hatten alle Bock. Mhm. Und dann saß ich jetzt, dann hatte ich die Scheißaufgabe zu entscheiden, ja, wer wird's denn?
1: Ja.
0: So. Es war gar nicht so, es war ziemlich ungeil, ehrlich gesagt. Das war, weißt du, es war mal so umgedreht. Früher war man die Person, die gecastet wurde. Jetzt war, es war auf einmal die Person, die festigt, wer es wird. Es hat Spaß. Also, das macht auch Spaß. Und ganz ehrlich, das ist der Hauptgrund, warum ich es mache, weil es einfach auch Spaß macht.
1: Na, das ist cool. Ich wäre ja auch gern dabei. Du hast mich ja gefragt, ob ich nicht auch kommen kann. Das Problem ist bei mir, dass ich im, also der Juli und der August, die sind bei mir wirklich crazy, weil wir stecken ja mitten im Umzug. Ja. Ich verlasse Berlin und ziehe um nach Erfurt und baue da quasi innerhalb von kürzester Zeit muss ich da ein neues Leben, vor allen Dingen für meinen Sohn schaffen, weil der dann eingeschult wird. Also bei mir steht das Leben Kopf in dieser Zeit und deshalb ist leider so eine Reise nach Köln nicht drin. Aber ich werde das natürlich verfolgen und wünsche euch alles Gute dafür. Und starke Nerven vor allen Dingen, Maurice.
0: Ja, vor allem, weißt du, was richtig bitter ist? Das ist aber sehr eigennützig. Ich hatte wirklich 2 sehr schöne Einladungen auf Trucks und ich musste die beiden absagen, weil ich werde am Ende in so einem Container an der Strecke sitzen. Ja. Mit so einem Laptop.
1: Ja, du musst aufpassen, dass alles funktioniert, ne? Dass ihr nicht Schwarzbild sendet auf einmal.
0: Ja, das bin ich.
1: Viel Verantwortung, aber auch ein geiles Projekt. Dafür hast du die Leidenschaft und da hast du dann auch Bock drauf.
0: Und ich wink dann dem HBO Max Truck zu und denke mir so, ich hätte drauf sein können. Aber ja.
1: Oh, HBO Max?
0: Ja.
1: Nicht schlecht.
0: Okay, aber wollen wir mal anfangen?
1: Wir fangen jetzt mal an. Jetzt geht's los. Hier kommt unser Jingle. Ihr kennt das Spiel. Ihr könnt gerne eine positive Bewertung da lassen, uns abonnieren, falls ihr das noch nicht getan habt. Könnt ihr aber auch am Ende der Sendung machen. Lehnt euch zurück. Viel Spaß. Jetzt kommen die Medien-News aus dieser Woche.

0: Als ich heute Morgen aufgestanden bin, Julia, habe ich mich sehr gefreut darüber, bei dwdl.de, unseren Freunden von dwdl.de, einen Artikel zu lesen über Paul Ronsheimer. Mhm. Jetzt muss man dazu sagen, der Artikel selber hat mich jetzt nicht so überrascht, denn ich habe den Podcast, um den es in diesem Artikel geht, geschnitten. Also es ist Teil meiner Arbeit. Ich schneide für dwdl.de den Podcast Visionär on Air. Und da ist in dieser Woche Paul Ronsheimer zu Gast. So, das ist das Persönliche. Aber viel wichtiger ist das, was der da drin sagt. Das ist total spannend, weil Paul Ronsheimer ja inzwischen täglich einen Videopodcast produziert.
1: Ja, crazy.
0: Frag den mal, wann der schläft. Das würde ich gerne mal wissen.
1: Wirklich. Das ist echt Wahnsinn. Vor allem, der hat ja immer Gäste, ne? Das heißt, du musst ja auch die Gäste irgendwie organisieren.
0: Keine Ahnung. Aber wenn man, wie er, pro Folge zwischen 300.000 und 500.000 HörerInnen hat, dann ist das vielleicht mit den Gästen nicht mehr so schwer.
1: Ja,
0: ich weiß
1: es
0: nicht. Und was ganz interessant, weil er hat wirklich wahnsinnig viele Insights verraten über diesen Podcast. Er hat Thomas Lückerath, dem Chefredakteur von dwdl.de, wirklich jede Frage beantwortet. Also sowas zum Beispiel auch wie viele Hörer habt ihr eigentlich? 300 bis 500.000 pro Folge. Er meinte so, wenn es schlecht läuft, 300.000.
1: Ey, das ist so viel. Das ist so unfassbar viel.
0: Das ist unfassbar. Vor allem
1: jeden Tag. Ja. Das müsst ihr euch mal reinziehen. Vor allen Dingen, es sind ja meistens dieselben. Also man baut sich ja eine Hörerschaft auf. Ne? Und oftmals sind das ja wirklich dieselben. Das heißt, die Hardcore-Community von ihm hört jeden Tag seinen Podcast. Ist der immer eine Stunde lang eigentlich?
0: Nee, das variiert total, je nach.
1: Okay.
0: Aber er ist schon relativ lang. Also es ist nicht nur, dass es 20 Minuten sind. Ne? Also, also unter 40 Minuten kommst du nicht raus.
1: Mhm.
0: Das ist schon mal krass. Also ich finde das auch krass. Ich habe das mal durchgerechnet. Also wir können ja mal ganz transparent sein. Wenn du im Spotify-Partnerprogramm bist, es gibt so ein Partnerprogramm, wo Spotify Podcasts entlohnt dafür, dass sie ihre Videos bei Spotify online stellen.
1: Mhm.
0: Und dafür sichert Spotify den HörerInnen zu, wenn sie ein Premium-Paket haben, dass es keine Werbung gibt. Also es ist so
1: wie bei uns.
0: Genau. Und da die Preise variieren, da gibt es pro 1000 Hörer zwischen 20 bis zu 50 Euro. Das ist super, ich kann nicht sagen, woran das liegt. Das ist super unterschiedlich. Jetzt gehen wir mal von 20 Euro aus, also im absoluten Minimum für 1000 HörerInnen. So, 20 mal 300 ist schon mal 6000 Euro pro Folge.
1: Pro Folge. Aber macht er 7 Tage die Woche oder 5 Tage die Woche?
0: 7 Tage die Woche.
1: 7 Tage die Woche?
0: Ja.
1: Ernsthaft?
0: Mhm. Julia ist übrigens, wer es nicht sieht, sondern nur hört, gerade am Taschenrechner.
1: Ja, genau. Aber also 6.000 mal 7 rechnen wir dann. Habe ich das richtig verstanden? Das sind 42.000 Euro in der Woche.
0: Ja.
1: Das sind 168.000 Euro im Monat. Nur von Spotify. Hä, der hat doch noch eine andere Arbeit.
0: Der hat noch eine andere Arbeit, das stimmt. Aber er hat über diese andere Arbeit hat er auch gesprochen. Er ist ja stellvertretender Chefredakteur der Bild-Zeitung. Und er hat ganz offen darüber geredet, dass er inzwischen super selten eigentlich in Redaktionssitzungen sitzt, das gar nicht mehr macht. Er ist eher so eine Art Botschafter. Man kann schon fast sagen Maskottchen für die Bild-Zeitung, weil er natürlich in wahnsinnig vielen Talkshows sitzt, weil er sehr viel unterwegs ist in Krisengebieten. Also Paul Ronsheimer hat sich ja extrem auch dadurch profilieren können, als Marke durch seine Berichterstattung in der Ukraine und vor allem auch durch die Nähe zu den Klitschkos. Also der sitzt ja gefühlt jede Woche beim Bürgermeister von Kiew auf der Couch.
1: Aber ganz ehrlich, wenn der unterwegs ist, wann macht er den Podcast?
0: Er hat immer ein Mikro dabei und seinen Mac. Und die machen es genauso wie wir, über eine Schaltung.
1: Ne? Es ist nicht Bild, es ist nicht so aufwendig, der macht nur Audio.
0: Der macht Bild. Deshalb kann er ja überhaupt bei Spotify im Partnerprogramm Geld verdienen. Und deshalb
1: also ich
0: höre
1: den
0: übrigens
1: immer nur über Audio.
0: Ja, aber gibt auch Bild. Die produzieren genauso wie wir. Genauso
1: Wahnsinn.
0: Wie wir. Zugeschaltet, Mikro, Kameras.
1: Das ist
0: Kameras.
1: So aufwendig.
0: Ja.
1: Also wenn du es jeden Tag machst.
0: Ja, wenn du es jeden Tag machst, ist es wild. Und seit neuestem ist er bei YouTube. Und das finde ich ganz interessant. Er hat nämlich eine Aussage getroffen. Und zwar hat er gesagt, dass er nicht auf YouTube verzichten kann. Und er früher gedacht hätte, Audio reicht, aber er inzwischen merkt, dass ihm nicht nur Bild Spaß macht, also Video Spaß macht, sondern Video essentiell ist. Und er wurde auch von Thomas Lückerath gefragt, ob das nicht komisch ist, weil ja die Bild selber Video auf ihrer Homepage anbietet. Die haben ja sogar so einen 24/7 Livestream, wo die ganze Zeit irgendwelche Bildproduktionen laufen. Und da hat er gesagt, ja, aber wenn er heute sagen würde, wir machen kein YouTube mehr, sondern wir machen das alles auf bild.de, dann werden da sicher ein paar Leute mit hinkommen, aber niemals alle und auch nicht die Mehrheit. Und deshalb machen sie YouTube. Und sie haben auch das erst vor ein paar Wochen angefangen, haben jetzt schon fast 50.000 Abonnenten. Und das wächst extrem und die Vergütung ist auch gut. Es ist auch lukrativ. Und ich finde das irre, weil er im Prinzip damit aussagt, dass die am meisten gelesene journalistische Seite, man kann sich viel über Bild unterhalten, wie geil das ist oder nicht, aber es ist die am meisten gelesene deutsche journalistische Internetseite. Und es ist die am meisten gedruckte deutsche Tageszeitung. Dass das nicht reichen würde, um YouTube Konkurrenz zu machen. Das ist, finde ich, die krasseste Aussage in dem Podcast mit, in diesem Interview mit Thomas Lukerath. Das finde ich schon, finde ich schon krass.
1: Also ich habe diesen Monatslohn von Spotify jetzt nochmal aufs Jahr hochgerechnet. Das sind über 2 Millionen Euro, Maurice.
0: Also vielleicht haben
1: nur
0: wir auch
1: durch den, nur durch
0: vielleicht
1: Spotify.
0: Müssen wir nochmal richtig rechnen. Also 20 Euro auf 1000.
1: 20 ja? Euro auf 1000, ja. Was rechnen genau. wir denn da jetzt? Sagen wir mal als Minimum, 300.000.
0: Ja, Minimum, genau. Julia rechnet, ich gucke zu.
1: Nee, warte mal, was muss ich denn da rechnen? 20 mal?
0: 20 mal 1000 erstmal.
1: 20
0: das
1: mal 1000.
0: Das ist ja 20.000.
1: 20.000 und dann?
0: Nee, warte mal. 20 mal 1000, nein, Quatsch. Das ist schon, sorry, für alle, die jetzt hören, I'm so sorry, ich fang nochmal an. 20 Euro pro 1000 Plays. Das heißt, du musst erstmal 300.000 Plays durch 1000 rechnen.
1: Ja.
0: Dann kommst du, glaube ich, auf 3000, ne?
1: Ne, sind wir bei 300.
0: Gut, und das mal 20.
1: Also 300.000 durch 1000 sind 300.
0: Ja. Und das mal 20.
1: Ja, sind 6.000. Deine Rechnung war schon richtig.
0: Okay, dann kriegt er 6.000 pro Folge. Er macht 7 Folgen im Monat.
1: Ja, das sind 42.000 Euro in der Woche.
0: So, und das rechnest du jetzt mal.
1: Das sind 168.000 Euro im Monat.
0: Und das
1: dann
0: kannst du
1: sind
0: mal 12.
1: Wir bei 2 Millionen Euro im Jahr.

0: Richtig, da
1: der
0: gibt
1: setzt
0: es
1: sich
0: definitiv.
1: Hoffentlich nur hin, nimmt diese Folge auf und das, den Rest machen andere Leute. Ansonsten
0: definitiv.
1: Macht er was falsch, der braucht ja ein paar Ausgaben im Jahr. Sonst zahlst du dich ja dumm und dämlich an Steuern und allem Möglichen.
0: Nicht nur das, sondern, also das schafft er ja gar nicht. Der wird das safe nicht schneiden. Ja. Auch wenn er gesagt hat, dass da nichts geschnitten wird. Also es ist einfach so ähnlich wie hier, wir schneiden ja auch nichts wirklich raus.
1: Aber du musst ja trotzdem diese ganzen Upload-Geschichten und so dieses Einpflegen, das macht ja auch Arbeit.
0: Natürlich, das ist übrigens die größte Arbeit meistens.
1: Ja.
0: Ne? Also da wird es bestimmt noch so 2-3 Leute geben, die damit mitarbeiten. Und trotz alledem ist das krass. Ich fand das einen krassen Einblick, den er da gegeben hat. Mhm. Also ich fand das sehr, sehr spannend. Und noch eine kleine News, so medienmäßig. Sie sprechen auch über eine neue Staffel Ronzheimer in Sat.1. Das macht er auch noch.
1: Mhm.
0: Also das ist... Also keine Ahnung, wie er das macht. Und er sah auch nicht mal müde aus in diesem Interview. Er sah nicht mal müde aus. Ich sehe immer müde aus.
1: Aber weißt du, wenn du so eine Leidenschaft für diese Themen hast und für deine Arbeit und dafür lebst und dafür brennst, dann fühlt es sich ganz oft nicht an wie Stress.
0: Ja,
1: Stress.
0: Das
1: also
0: stimmt.
1: Es ist trotzdem irgendwo Stress für den Körper und der Stress, also der Körper kann ja nicht unterscheiden zwischen gutem und schlechtem Stress im Endeffekt. Aber wenn es dir grundsätzlich damit gut geht, und du da irgendwie für brennst, dann ist das einfach ein anderes Arbeiten. Das muss man einfach ganz klar so sagen, ne? Und das merkt man bei ihm ja einfach. Der lebt diesen Beruf. Und ich meine, was man auch nicht vergessen darf, und das ist eigentlich eher der Knackpunkt, das sind ja oftmals so heftige, schwere Themen, mit denen er sich beschäftigt. Das wäre, glaube ich, eher mein Gedanke, dass diese Themen an ihm nagen und nicht... Ne, die Ausübung des Jobs an sich, sondern die Themen. Und ich glaube nicht, dass du das immer draußen lassen kannst. Ich glaube, du nimmst da schon viel auch mit ins Bett und mit nach Hause. Und also das ist, glaube ich, eher so ein Ding, wo man lernen muss, mit umzugehen, dass halt diese harten Themen, die man da jeden Tag beackert, einen nicht komplett mürbe machen.
0: Ja.
1: Aber der hat sich eine Karriere aufgebaut, echt wirklich... Heftig. Hab ich so einen Respekt vor.
0: Ich auch. Ich find's wirklich richtig gut.
1: Voll geil.
0: Das Einzige, was in diesem Interview nicht vorkommt, und es ist auch voll okay, weil es nichts damit zu tun hat, aber es würde mich persönlich interessieren, ist, was hält eigentlich Paul Ronzheimer von der inzwischen Karriere seines früheren Chefs Rigoin Reichel? Der ja mit News ein Hetz-Nachrichtenportal betreibt, das auch hochgradig verschuldet ist, beziehungsweise hochgradig defizitär und gerade einen Werbeskandal in Berlin hinter sich hat. Das würde ich gerne mal wissen, aber das muss dann wahrscheinlich Paul Ronzheimer dann
1: also
0: alleine mal fragen, wenn die Mikros nicht laufen.
1: Ich glaube, man kann sich denken, was der Paul Ronzheimer davon hält.
0: Er
1: wird es halt nicht aussprechen laut, aber ich glaube, der hat da ähnliche Gedanken wie wir alle aus der Medienbranche.
0: Richtig, aber wir bleiben erstmal bei Millionen, oder?
1: Wir bleiben bei Millionen. Leute, die WM ist im vollen Gange. Es ist die größte WM aller Zeiten, haben wir, glaube ich, alle schon mitbekommen. Bis zum 19. Juli werden jetzt noch 48 Nationen um den Weltmeistertitel kämpfen. Ist irre, oder? Also das sind Zahlen, wirklich.
0: Es gibt übrigens 192 Länder auf der Erde. Ne? So.
1: Ja, also es ist ein großes Ding, sagen wir mal so. Am vergangenen Sonntag hat dann Deutschland auch endlich gespielt, haben wir uns alle drauf gefreut. Es war ein grandioser Auftakt. 7-1 haben wir gewonnen gegen Curaçao. War jetzt auch nicht so überraschend, ne, glaube ich.
0: Nee.
1: Also 7-1
0: nicht wie 7-1 gegen Brasilien. Das kann man nicht vergleichen.
1: Ja, aber ich finde so 7-1 finde ich dann schon ab einem gewissen Punkt unangenehm und unverschämt.
0: Ja.
1: Also da denke ich mir so, Leute, dann lass doch die jetzt auch mal ein Tor schießen. Also einfach nur, also da kommt der People-Pleaser aus mir raus, aber so beim fünften Tor, da wurde es für mich dann schon unangenehm. Da haben die Leute mir auch einfach leid getan auf dem Feld, aber gut. Keine Ahnung. Aber 7-1 ist natürlich, war ein schöner Auftakt. Und man muss sagen, was ich so mitbekommen habe, es gibt in diesem Jahr einige, die WM auch boykottieren. Ne? Also die halt aufgrund der US-Politik halt sagen, ganz ehrlich, den Scheiß gebe ich mir nicht. Außerdem sind die Ticketpreise der WM so unfassbar teuer. Und nicht nur das, sondern auch alles andere drumherum. Hotel, Transport, ich glaube, das ist schon immer so. Aber da explodieren die Preise, wo man sich dann wirklich fragt, Leute, wie sollen sich das die Menschen denn vor Ort noch leisten können?
0: Mhm.
1: Vor allen Dingen auch die mexikanische Bevölkerung. Und im Endeffekt hast du da dann wieder nur irgendwelche Superreichen sitzen, die vielleicht gar keine richtigen Fußballfans

0: Fans sind, sondern einfach nur, die sich die Tickets leisten können. Und deshalb kann ich das schon verstehen, dass einige in diesem Jahr auch sagen, ey, ganz ehrlich, nee, den Scheiß gebe ich mir nicht, boykottiere ich einfach. Boykottierst du auch? Weil du hast gesagt, du hast das WM-Spiel nicht gesehen.
1: Ich habe es deshalb nicht gesehen, weil ich zur gleichen Zeit Sendung hatte mit Total Reality Live und Eva Benetatu bei mir saß und Anschuldigungen gegen Sam Dillon geäußert hat. Ja. Und dafür, dass wir quasi gegen die WM gesendet haben, ging das tatsächlich auch noch. Aber ich habe es schon mitbekommen, dass Deutschland gewonnen hatte. Wir hatten eben Backstage lief so ein Fernseher und da habe ich das schon gesehen. Ich glaube, das 2:1 oder 3:1 habe ich noch mitbekommen. Und dann war für mich das Ding halt auch gegessen. Ne?
0: Ja.
1: Also dann ist ja klar.
0: Ja, das stimmt. Ja, wenn man arbeiten muss, dann ist man halt so ein bisschen raus. Wir haben es schon zelebriert. Wir haben uns alle Deutschland-Trikots angezogen. Ich meine, für die Kinder ist das auch cool. Ne? Also ich für mich selbst hätte es jetzt nicht gebraucht. Aber mein Sohn findet das halt cool, das dann halt so mitzumachen. Und dann jeder sitzt hier und hat ein Deutschland-Trikot an und man jubelt und man freut sich und wir essen Chips und er darf eine Fanta trinken und so. Weißt du, also das ist halt dann irgendwie auch ein schönes Ereignis. Und deshalb haben wir das dann auch zelebriert und haben den Sonntagabend da echt zusammen genossen. Aber ich habe jetzt mal, um nochmal auf die Preise, du weißt, ich liebe ja, über Geld zu sprechen. Ja. Das ist für mich ein Thema, spreche ich gerne drüber. Und wenn da jemand sagt, die Ticketpreise sind so teuer, denke ich mir so, okay, was ist denn für dich teuer? Also, ne, das ist ja für jeden irgendwie, ist das ja so ein anderes Gefühl. Aber nur mal, dass ihr ein Gefühl dafür bekommt. Der Einstiegspreis für so ein WM-Final-Ticket liegt gerade bei stolzen 8.303 US-Dollar. Also in diesen Sphären befinden wir uns, ja? Und da bist du auch noch nicht mit deinem Partner zusammen beim Spiel, sondern da sitzt du alleine für 8.303 US-Dollar. Aber gut, ich glaube, jemand, der sich ein Ticket für 8.000 Dollar kauft, dem ist das auch scheißegal. Der zahlt dann auch für zwei Tickets 16.000. Es ist doch einfach insane. Helfen. Also klar, wir sprechen jetzt hier vom Finale, aber die anderen Tickets, die liegen auch so um die 2000 Euro. Günstig bist du dann bei 388 US-Dollar, aber das ist dann halt auch ein Spiel, das will dann halt auch vielleicht nicht unbedingt jeder sehen. Ne? Aber die beliebten Spiele, da bist du irgendwie bei 2000 Dollar. Und das, finde ich, ist einfach so frech. Es ist so frech. Weißt du? Und das versaut dann ehrlicherweise auch so ein bisschen das Feeling. Und ganz ehrlich, da sitze ich dann lieber zu Hause vorm heimischen Fernsehen und schaue es mir zu Hause an. Und das haben sich ganz, ganz viele gedacht, weil die Quoten, Leute, die Quoten in der ARD,
1: insane.
0: Das gibt es nicht mehr heutzutage. Und da siehst du einfach, das kann nur Sport. Sport und eigentlich, wenn man ganz ehrlich ist, nur Fußball kann das die Leute so vors Fernsehen holen. Und zwar haben durchschnittlich 23,43 Millionen Zuschauerinnen und Zuschauer das Spiel geschaut. Im Durchschnitt. Ja, also das ist dann, also quasi beim Höhepunkt waren noch mehr Leute da. Durchschnitt bedeutet einfach nur, wie viele waren permanent da und sind gegangen, ne? Also das ist der Durchschnitt. Das ist ein Marktanteil beim Gesamtpublikum von 70,2%. 70% Leute. Das heißt, über zwei Drittel aller Menschen.
1: Das ist schon ewig her, ne? Das ist jetzt auch nicht, das ist selbst für WM-Verhältnisse nicht normal.
0: Nein, das ist Wahnsinn. Also über zwei Drittel aller Menschen, die sich entschieden haben, zu diesem Zeitpunkt Fernsehen zu schauen, haben das WM-Spiel geguckt im ersten. Und da kann ich mal kurz sagen, ich gucke gar nicht im ersten. Ich habe nämlich bei Magenta TV geguckt. Das heißt, Magenta. Weil die
1: alle
0: haben ja
1: Spiele
0: die
1: exklusiv im Haushalt Krüger.
0: Natürlich.
1: Dann habt ihr auch das, weil Magenta hat ja eine sehr interessante Reporterposition. Die sind ja in irgendeinem Hochhaus auf so einem Balkon, ne? Stehen die da mit ihrem Moderationspult, habe ich gesehen. Das sieht ziemlich sexy aus, wie das gemacht ist. Naja.
0: Ja, Johannes B. Kerner und so, die sind da am Start. Und Klopp und Manuel Neuer-Müller.
1: Und Kaulitz.
0: Genau, das haben wir geschaut. Und das ist da nicht mal mit reingerechnet, Leute. Das ist da nicht mit drin. Es geht hier nur um die Quoten vom Ersten. Und das ist einfach Wahnsinn. Und auch Public Viewing, ne? Es gab ja auch einige Public Viewing Events an dem Tag, obwohl das Wetter war so scheiße. Also es hat so geregnet. Also für alle, die draußen geguckt haben, war das, glaube ich, echt ein bisschen blöd. weil es auch so windig war. Jedenfalls hier in Berlin. Ich weiß jetzt nicht, wie es im Rest
1: Köln
0: Deutschland war.
1: Schön.
0: Ja, okay, gut. Aber auch das zählt da nicht mit rein. Also gefühlt hat eigentlich jeder dieses Spiel geguckt. Und so richtig nach Boykott fühlt sich das dann nicht an.
1: Nein.
0: Ehrlich gesagt.
1: Nein, nein. Das ist mit diesen Boykottgeschichten immer, das ist wie beim Dschungel. Als alle gesagt haben, ey, ich boykottiere den Dschungel wegen Gil Ofarim. Und am Ende haben es alle gesehen. Bombenquoten, besonders bei RTL Plus und so. Ey, das ist immer das Gleiche.
0: Ja, ja. Aber du, also nochmal, es zeigt einfach, was Sport in unserer Gesellschaft einfach bedeutet. Ja. Das hast du nirgendwo anders, selbst beim Reality-TV nicht, Maurice. Das kann wirklich nur der Sport, die Leute einfach vors Fernsehen holen und da dann gewisse Emotionen hervorheben. Und irgendwie, auch wenn ich jetzt nicht ein riesen Fußballfan bin, ich find's trotzdem schön, diese Events mitzumachen, weil das einfach gesellschaftlich manchmal, glaube ich, auch wichtig ist, dass wir solche Events haben. Ne, dass wir gemeinsam eine gute Zeit haben, dass wir gemeinsam etwas erleben, dass wir gemeinsam die Geschichte auch erleben. Und in welcher Form auch immer. Ich finde es einfach schön, dann solche Events irgendwie mitzuerleben. Und wir konnten das nicht nur bei uns jetzt in Deutschland sehen, was das bei uns in Deutschland für die TV-Quoten einfach bedeutete, sondern man hat das auch richtig gut gesehen beim Basketball in den USA. Das haben wir, glaube ich, auch alle mitbekommen. Die Knicks haben nach 53 Jahren endlich wieder den NBA-Titel geholt. Und New York war im Ausnahmezustand. Und das hat wirklich die ganze Welt mitbekommen, hauptsächlich auch, weil Social Media explodiert ist. Also Instagram, meine Instagram For You Page war komplett voll mit diesem Knicks-Game. Bei dir wahrscheinlich nicht, Maurice, ne?
1: Das ja, meine so auch, aber wir haben ja zwei unterschiedliche Bubbles. Meine war auch voll, aber bei mir ging es hauptsächlich darum, dass Donald Trump ausgebuht wurde.
0: Ah ja, okay. Na guck mal, bei mir ging es dann eher um Timothy Chalamet, Kylie Jenner. Taylor Swift.
1: Das ging an mir vorbei.
0: Ja, das so ist ja egal, aber es war trotzdem da. Egal mit welchem Thema. Aber also man muss auch sagen, das dritte und vierte Spiel dieser Finals, das fand statt im Madison Square Garden. Das ist ja in New York. Das heißt, da war dann einfach die Promi-Dichte so extrem hoch, ja. Also in der Front Row saßen Taylor Swift, Ben Stiller, Timothy Chalamet, Kylie Jenner, Jerry Steinfeld, Chris Rock. Also die Liste ist lang, die könnte ich jetzt noch 5 Minuten so weiter vorlesen. Also wirklich A-Prominenz. Man muss auch sagen, die Tickets haben wohl angeblich am Spielrand über eine Mille gekostet, also so eine Mille.
1: Meinst du, die haben das alle gezahlt?
0: Ja, wahrscheinlich nicht. Oder?
1: Glaube ich nicht. Die werden noch eingeladen, oder?
0: Weiß es nicht, wie es abläuft. Wahrscheinlich werden die eingeladen.
1: Weil man findet, also es bringt wahrscheinlich der ganzen Nummer mehr, wenn Taylor Swift in der ersten Reihe sitzt, als wenn sie sich ein Ticket kauft, oder? Weil, wenn du
0: und
1: eingeladen
0: die
1: wirst.
0: Die könnte es sich aber leisten, der wäre das doch scheißegal. Dann
1: der wäre das scheißegal. Aber wenn du eingeladen wirst, da geht man immer so einen indirekten Deal mit ein, dann gibt es diese, weil dann darf man sich nicht wundern, wenn man abgefilmt wird, zum Beispiel, in so einer Nummer, ne?
0: Ja. Also das ist auf jeden Fall, diese ganzen Bilder, die sind so krass viral gegangen. Und also ich muss ehrlich sagen, ich habe da Gänsehaut gehabt. Ich sag's euch, wie es ist. Ich habe es richtig mitgefühlt. Ich habe mitgefühlt, wie Timothy Chalamet da aus diesem Stadion rausläuft und mit irgendwelchen Fans zusammen rumspringt, sich so freut, vor Ekstase sein Shirt auszieht, auf den Boden schmeißt. Und es haben alle einfach gemeinsam gefeiert. Und das fand ich einfach so schön. Und auch auf den Straßen New Yorks ist es einfach eskaliert. Es war eine Eskalation. Inmitten fand man dann den Bürgermeister wieder, den New Yorker Bürgermeister Sohan Mamdani. Der hat mitgefeiert zur New Yorker Hymne von Alicia Keys. Haben die alle mitgeschrien. Also es war wirklich, also die Knicks, muss man sagen, ist popkulturell gesehen auch einfach eine extreme Nummer. Die Knicks waren in gefühlt jeder US-Serie, sei es jetzt Friends oder King of Queens, immer ein Ding. Ja, also die haben immer auf irgendeine Art und Weise haben die eine Rolle gespielt und die waren halt in den letzten vergangenen Jahren wirklich nicht sehr erfolgreich und dass die jetzt diesen NBA-Titel geholt haben, ist einfach wirklich historisch gesehen einfach eine Riesennummer und weil es eben auch popkulturell so eine wichtige Mannschaft ist, weil es eben New York auch verkörpert, hat das einfach so ein riesen, also weltweit einfach so ein Hype ausgelöst. Und die Einschaltquoten, das ist ja auch das Spannende für uns als Medienpodcast, habe ich mich gefragt, wie waren denn wohl die Einschaltquoten bei diesem Spiel? Und

0: die waren, man kann es nicht anders sagen, die waren historisch, ja. Es waren die höchsten TV-Ratings seit der Michael-Jordan-Ära 1998. Überlegt euch mal, wie viele
1: Was?
0: Jahre da dazwischen liegen. Im Schnitt haben über die Spiele hinweg knapp 20 Millionen Menschen das live vom Fernsehen geschaut. Das war ein fettes Plus von mehr als 115% im Vorjahr.
1: Krass.
0: Haben mehr Leute das geschaut als letztes Jahr.
1: Also ich habe ja, als ich jetzt in den USA war vor ein paar Wochen, haben wir ja, da liefen die ja schon, die Playoffs. Haben wir die auch geguckt, auch die Spurs. Die Spurs haben sich ein bisschen reingekämpft. Jetzt wären wir hier zum Sch in kleine Runde, dein Basketball-Profi-Podcast. Das Interessante ist ja, dass die Quoten, der große Quoten-Winner ist in dem Fall ABC, weil ABC dieses letzte Game hatte. Aber das Interessante ist ja, dass diese Playoffs sind ja aufgeteilt zwischen drei Medienpartnern. Entweder ist es NBC, es ist ABC oder es ist sogar Amazon Prime, die das ausstrahlen. Ich glaube sogar auch TNT ist auch noch mit dabei. Also, aber TNT hat die Rechte verloren ab demnächst. Aber das muss ich dir vorstellen, das ist für amerikanische Zuschauer super stressig, weil die Games andauernd irgendwo anders laufen. Sie laufen teilweise auf NBC oder auf dem Streamingdienst von NBC auf Peacock oder es läuft bei ABC oder also es ist total es ist ein
0: Also der
1: Heidendurcheinander.
0: Zugang ist auch nicht so richtig gegeben, weil du musst ja dann wahrscheinlich auch wieder ein Abo haben.
1: Und zwar für alles dann ein einzelnes, ne? Du
0: Das ist
1: brauchst
0: ja nicht so wie bei uns in Deutschland, ARD, okay, haben wir alle.
1: genau, nee, so
0: Da
1: ist das
0: wollen wir
1: nicht.
0: das Deutschlandspiel gucken, ganz easy peasy, gehen wir auf die ARD und dann gucken wir es im Ersten. Das ist da eben nicht gegeben.
1: Und es ist richtig teuer. Es ist richtig teuer, kann ich dir sagen. Da zahlst du im Monat, wenn du ich sag mal so das Basic-Paket von Fernsehen haben willst, bist du schon bei $80, ne?
0: Ja,
1: Und dann hast
0: das
1: du.
0: ist echt, also in der heutigen Zeit auch wieder die Frage, wer kann sich das eigentlich zusätzlich noch
1: Es
0: leisten,
1: ist
0: ne?
1: sick. Es ist wirklich sick. Aber ganz interessant ist noch die Bild-Zeitung. Wir haben heute schon ein paar Mal über die Bild-Zeitung gesprochen. Die Bild-Zeitung hat sich einfach in dieser Woche wieder mal so viele absurde Fehler geleistet. Auch im Rahmen
0: So,
1: der
0: Paul
1: ganzen.
0: Hornsheimer, jetzt hör mal bitte zu.
1: Ja, richtig, Paul. Als
0: Hol den
1: stellvertretender
0: Stift raus, hier
1: Chefredakteur.
0: kommt Kritik jetzt von uns.
1: Und zwar hat die Bild-Zeitung über den Hype um Taylor Swift beim Finale gesprochen, weil Taylor Swift trug ein New York Knicks-Shirt, aber mit einem witzigen Wortwitz. Und zwar stand dort auf ihrem Shirt I love Stevie Nicks. Nicks
0: Genau,
1: geschrieben wie Your Nick, ne? Willst
0: die
1: du da
0: war mit so
1: erklären?
0: einer Mädels, genau, die war mit so einer Mädelsgruppe unterwegs, von dieser einen Band, Heim, oh, jetzt,
1: Heim.
0: Heim, genau.
1: Oh krass, Heim. Oh Gott, das ist so wild. Heim war mal so eine kleine Indie-Band aus L.A.
0: Die
1: Irre,
0: sind
1: dass die jetzt
0: riesig
1: mit Taylor
0: geworden
1: Swift.
0: anscheinend
1: Das
0: mittlerweile.
1: ist
0: Und
1: irre. Aber es ist ein anderes Thema.
0: die eine davon hat diese T-Shirts gemacht, selbst zu Hause. Und
1: Und Stevie Nicks.
0: immer mit so Wortwitzen, ne? Zum Beispiel Nickelback,
1: Ah.
0: Nicole Kidman, also immer mit
1: Ah,
0: einem
1: jetzt
0: K
1: verstehe ich's.
0: vorne, ne? Also das war so die
1: Ah,
0: Idee
1: jetzt verstehe ich es noch
0: dahinter.
1: mehr. Siehst du, das hat die Bild gar nicht geschrieben. Die Bild hat sich nur auf Taylor Swift konzentriert und da war halt der Wortwitz I love Stevie Nicks. Stevie Nicks ist aber auch die Sängerin von Fleetwood Mac. Und die Bild-Zeitung hat dann, so geil, hat dann ein Foto von Stevie Nicks abgedruckt. Das war aber gar nicht Stevie Nicks. Da stand in der Untertitel Stevie Nicks 75. Stevie Nicks ist inzwischen 75 Jahre. Oder sogar noch ein bisschen älter, 78, sorry, ich habe sie etwas jünger gemacht, 78. Das Foto war aber das Bild einer Sängerin einer bekannten Fleetwood Mac Coverband. Und diese Sängerin ist 35. Und wenn man dieses Foto sieht, dann sieht man, das kann im Leben keine 78-jährige Frau sein. Auch keine Madonna mit Superlifting. Das ist einfach keine 78-jährige Frau. Da fängt es schon mal an. Und darunter schrieb dann die Bild-Zeitung, dass ja Taylor Swift, und der Artikel ist immer noch online, das Bild von der angeblichen Stevie Nicks ist nicht mehr drin. Ich habe eben nochmal geguckt. Aber das alles andere steht immer noch drin. Und zwar, dass Taylor Swift kurz vor dem Nicks-Game in der Stephen Colbert Show ihre Liebe zu Stevie Nicks erklärt hat. Die Stephen Colbert Show ist seit 3 Wochen abgesetzt. Die gibt es nicht mehr. Aber Taylor Swift saß scheinbar in einer nicht mehr existierenden Fernsehshow und hat
0: Das ist
1: ihre Liebe
0: wahrscheinlich,
1: zu.
0: also das war wahrscheinlich so. Sie saß da sicherlich irgendwann mal, hat das gesagt, aber das ist wahrscheinlich
1: Aber.
0: einfach schon ewig her.
1: Das ist schon ewig her. Definitiv ist das ewig her. Also, das ist so. Wir haben ja gleich noch ein anderes Thema. Die Bild-Zeitung hat auch in dieser Woche behauptet, die Programmchefs von ProSieben und Sat.1 seien gefeuert. Auch das ist nicht die Wahrheit. Das
0: Okay.
1: ist anyway.
0: Ja,
1: Aber
0: ist,
1: gut.
0: da kommen wir gleich noch zu.
1: Ja.
0: Wir schauen uns jetzt erstmal an, was wird sich ändern im Programm.

0: Was kommt hinzu? Worauf können wir uns freuen? Was gibt's einfach so da für
1: Was
0: Veränderungen?
1: gibt's da einfach so da?
0: Gehen wir mal zum ZDF.
1: Richtig. Und ich weiß nicht, ob das eine schlaue Entscheidung ist. Sebastian Lege, der beliebteste deutsche Fernsehkoch, würde ich fast inzwischen sagen, zumindest bei Gen Z, bekannt aus Die Besseresser, der kocht immer so, beziehungsweise ich liebe Die Besseresser, der muss immer so Convenience-Food nachbauen und herausfinden, wie das gemacht wird. Also wie kriegt man es hin, dass zum Beispiel in der Hanuta-Schnitte die Waffel nicht durchweicht, obwohl sie ja auf einem weich, auf so flüssiges Zeug und so weiter. Ist total spannend. Wie macht man KitKat selber und so? Ist total interessant. So, ZDF Besseresser unter anderem, macht er nicht nur, aber auch. Dieser Mann wird nach 13 Jahren das ZDF verlassen. Und zwar auf eigenem Wunsch. Das ist nicht so, dass ZDF ihn rausballert oder so. Das ist nicht der Fall, sondern er ist von RTL abgeworben worden. Er hat übrigens damals bei RTL angefangen vor 15 Jahren, aber ist relativ schnell zum ZDF gegangen und in den letzten 13 Jahren hat man halt die Besseresser als eine wirklich bekannte ZDF-Marke aufgebaut. Das lässt er hinter sich. Das ZDF will diese Marke weiterführen. Mal gucken, mit wem oder wie auch immer. Aber er wird auf jeden Fall ab dem kommenden Jahr, ab 1.1.2027 bei RTL unter Vertrag sein und das exklusiv. Wie genau das aussehen wird, ob sein Team da auch mit umzieht, weil da gibt's ja auch so gewisse Gastmoderatoren bei der Sendung, die da immer mit dabei sind, das ist im Moment noch nicht bekannt. Ich persönlich glaube, dass das ein Fehler ist. Ja.
0: Meinst du, weil die Quoten vielleicht bei RTL dann nicht so stark sein werden?
1: Vielleicht, also ich sage mal so, das System RTL oder generell das System Privatfernsehen funktioniert halt einfach anders. Also da kannst du auch mal schnell wieder rausfliegen, weil irgendwas nicht gut ist. Und wir haben das ja schon gesehen, Beispiel Steffen Hensler, der ja seine Vox, ich sag mal so, seine Vox-Wohlfühlheimat, die er sehr lange bespielt hat, ja mal eine Zeit lang für die Nachfolge von Stefan Raab bei Schlag den Star zu Schlag den Hensler. Und das lief ja ganz, ganz schlecht. Und dann war das auch nach einem, nicht mal einem Jahr auch wieder vorbei, diese Gastauftritte. Und das gab es ja schon öfter. Also dass Leute ihre, ich sag jetzt mal so, gewachsene Heimat verlassen haben für ein lockendes Angebot im Privatfernsehen und dann Linda Zervakis ist auch so ein Beispiel. Das ist eine ganz tolle
0: Stimmt.
1: Journalistin, die jetzt ab und an mal noch bei ProSieben zu sehen ist, aber seitdem die Sendung Zervakis und Optenhövel nicht mehr fortgeführt wird, die auch wirklich miese Quoten hatte, ist auch Linda Zervakis so ein bisschen, naja, da ist keine wirklich große Präsenz mehr. Und ich meine, Linda Zervakis in der ARD, das war halt ein Ding, ne? Und
0: Ja.
1: darum, ich verstehe, dass man nach 13 Jahren, da ist alles sehr eingefahren, da ist alles immer sehr gleich, aber ich fühle
0: Ja, so
1: das
0: ein
1: nicht.
0: Angebot ist dann halt auch verlockend, ne? Dann kommt so ein
1: Ja.
0: Sender auf dich zu, möchte dich haben, nur dich und keinen anderen. Und dann
1: Ja.
0: ist vielleicht die Bezahlung auch ein bisschen besser, weil das ist bei den
1: Bestimmt.
0: Privaten meistens so. Und ja, ich kann das schon verstehen. Wer nicht wagt, der nicht gewinnt. So.
1: Ja,
0: Wer auch
1: absolut.
0: etwas wagt, ist Beatrice Egli. Die kennen wir ja eigentlich auch eher so aus Schlagersendungen vom ZDF. Aber die werden wir jetzt öfter mal in Sat.1 sehen. Und zwar wird sie jetzt Schauspielerin in der neuen Serie Die Landarztpraxis-Team Sonnenhof. Und das ist total interessant, weil sie spielt da das erste Mal nicht sich selbst. Ne? Sie hat schon immer mal so ein paar Gastrollen auch gemacht. Nee, die kriegt jetzt eine richtige Rolle. Sie wird die Celine spielen. Ist eine alte Freundin der Hauptfigur, die irgendwie ein Geheimnis hat. Man weiß noch nicht welches. Das ist also es ist sehr mysteriös über um diese Figur. Und die Serie startet am 29. Juni, also ist nicht mehr ganz so lange hin. Werktags um 19 Uhr wird sie laufen. Allerdings die Folgen mit der Beatrice Egli kommen dann erst so im Spätsommer. Also da müssen sich alle Fans noch so ein bisschen müssen sich noch so ein bisschen gedulden. Und sie hat selber gesagt, das wird für sie eine ganz aufregende neue Herausforderung. Sie hat da großen Respekt vor, aber die wird das wahrscheinlich ganz großartig machen. Und man selbst fragt sich ja dann immer so, wie kommt denn sowas eigentlich zustande? Ne? Also
1: Ja.
0: warum besetzt jetzt ein Sender eine Schlagersängerin? Also was genau möchten die denn damit bezwecken? Und man kann sich das eigentlich schon ganz gut zusammenreimen. Sat.1 erhofft sich dadurch natürlich bessere Quoten, weil die Beatrice Egli hat ja schon einen ziemlich krassen Bekanntheitsgrad und ist auch, würde ich sagen, beim Durchschnittsdeutschen relativ beliebt. Die sieht man, glaube ich, ganz gerne. Das ist so eine Frohnatur, die hat immer gute Laune und die zieht dann vielleicht auch ein bisschen Zuschauer an. Das heißt, die wollen einfach,

0: Ja, die erhoffen sich mit ihr bessere Quoten. Bin ich mal gespannt, ob das dann auch funktioniert, weil man muss sagen, der Vorabend in Sat.1, das ist nicht ganz so leicht. Also,
1: Ja.
0: das ist eher
1: Dead Zone.
0: schwierig.
1: Deadly
0: Ja,
1: Zone.
0: ist schwierig. Es gab ja jetzt letztens diese Vorabendserie Frieda mit Feuer und Flamme. Das lief so schlecht, dass die sogar vorzeitig abgesetzt wurde.
1: Ja, aber das, also ich habe nur diesen Trailer dazu gesehen. Also sorry, das war ja auch wirklich, das war ja plump. Also plumper geht's nicht. Da ist diese Frieda und sie steht zwischen dem Schönling und dem muskulösen Feuerwehrmann. Der Schönling, der daherkommt wie ein Versicherungsberater, buhlt um sie. Und dann ist da der mega attraktive, muskulöse Feuerwehrmann. Und das im kleinen Dorf bei der Freiwilligen Feuerwehr. Wie wird sich Bürokraftfrau Frieda entscheiden? Also Leute, das
0: Ja.
1: ist, wo ist, hat das eine KI geschrieben? Also
0: Ja,
1: jetzt mal
0: du.
1: ganz, also
0: Kann schon
1: ganz,
0: sein.
1: das ist so, also so, also so plump ist nicht mal der Bergdoktor. Und beim Bergdoktor weißt du schon nach 3 Minuten in der Folge, wie diese Folge endet und was die Handlung ist. Und
0: Ja.
1: da muss ich nicht mal die Serie sehen, da weiß ich schon aus dem Trailer.
0: Ja.
1: Also.
0: Ja, Leute, da müsst ihr euch auch einfach mal ein bisschen mehr anstrengen. Also,
1: Ja.
0: wisst ihr, es ist wirklich nicht mehr leicht auf dem Markt. Und dann so einen Mist rauszuhauen, ganz ehrlich, seid ihr auch selber schuld. Naja, wir schauen mal, wie es mit der Beatrice dann letztendlich läuft. Schauen wir einfach mal.
1: Aber das mag tatsächlich übrigens ein Grund sein, warum sie die Beatrice Egli Show ja proaktiv beendet hat. Es gab ja die Beatrice Egli Show im ZDF, und die wurde ja beendet von ihr. Nee, Quatsch, nicht im ZDF, in der ARD. Und die wurde ja von ihr beendet. Sie wollte die ja nicht weitermachen. Gute Quoten und so. Und vielleicht ist es genau das, weil sie gesagt hat, sie will sich ja neuen Dingen widmen. Vielleicht ist es an der Stelle wirklich die
0: Ja,
1: Schauspielerei.
0: ja.
1: Also kann ich mir gut
0: Da
1: vorstellen und
0: kannst du auch
1: sie
0: nicht
1: passt
0: mehr
1: auch
0: so
1: rein.
0: viel nebenbei machen. Ich weiß
1: Ja.
0: nicht, wie die das produzieren. Das ist wahrscheinlich so eine Staffelproduktion, ne? Wo die dann, aber wenn es werktags ist, naja, das ist ja permanent dann, oder? Die Produktion.
1: Wir hatten ja schon mal eine Schauspielerin der Landarztpraxis
0: Nee, die
1: hier.
0: hat gesagt, das war staffelweise.
1: Das ist jetzt aber das Spin-off, ne? Das ist jetzt nicht das
0: Ja.
1: OG,
0: Das ist eine
1: sondern es ist
0: neue
1: das,
0: Serie. Ist eine
1: ja
0: neue
1: genau, es
0: Serie, die dann
1: ist
0: kommt.
1: der
0: Ja,
1: Spin-off.
0: ist ja auch egal. Jedenfalls so oder so, wenn du ein festes Member bist im Cast bei so
1: Dann
0: einer
1: hart.
0: täglichen Serie, da hast du schon viel zu tun. Also das ist schon irre. Okay, gut. Nächste News.
1: Noch eine kurze News aus der Reality-Welt. RTL erweitert seinen Reality-Kosmos um eine Sendung namens Bad Boyfriends, moderiert von Kelvin Kleinen und Charlotte Engelhardt, die sich ja schon in letzter Zeit als Moderatorin der Wiedersehenssendungen im Reality-Bereich bei RTL als absolutes Reality-Fangirl entpuppt hat. Kelvin Kleinen muss man wahrscheinlich fast niemandem mehr erklären, wer das ist. Inzwischen auch Reality-OG, wechselt quasi so ein bisschen von der ich nehme an jedem Format teil hin zu ich hoste Formate. Und das Konzept ist schnell erklärt. 8 Männer werden unter einem Vorwand in eine Partyshow eingeladen, in einer Bro Island Villa und werden dann konfrontiert von ihren 8 Ex-Freundinnen und dann kommt die große Abrechnung. Das Ganze geht schon bald los. Am 30. Juni startet das. Es sind 10 Folgen, die jeweils im Doppelpack veröffentlicht werden. Und mich erinnert das, wenn du dich mal daran erinnerst, mich erinnert das an eine Satire, die wir mal hier im Programm hatten. Wenn du dich erinnerst, hatten wir
0: Stimmt,
1: mal.
0: hier von den kleinen Brüdern, oder?
1: Richtig, die hatten eine, ich glaube im ZDF lief das, ne?
0: Wie
1: ZDF
0: kannst du?
1: Neo, eine, ich glaube ja, ZDF Neo hatten die eine Satire-Sendung über eine fiktive Reality-Show mit einem wirklich sehr, sehr ähnlichen Konzept. Wir hatten damals auch Teile des Casts hier zu Gast. Und mich erinnert das total daran. Wirklich, als wäre, jetzt ist die Satire Wirklichkeit geworden. Das finde ich einfach insane. Also, ja,
0: Ich guck
1: gut.
0: gerade ab,
1: Also,
0: Player of Ibiza, so hieß das.
1: ja, Play of Ibiza, da war das nämlich auch so. Und da hatte man sich nämlich, weil die Quoten so schlecht waren, einen neuen Twist einfallen lassen und hat die auch unter einen Vorwand in die Show geladen. Und dann
0: Ja.
1: wurden sie dort auch mit Ex-Partnern konfrontiert und so weiter. Und jetzt heißt es halt Bro Island und die Männer ziehen in die Bros. Es ist alles.
0: Witzig.
1: Es ist, ja, ist jetzt neu, startet schon demnächst, startet noch vor dem Pride of Talk Now. Ist schon abgedreht, wird spannend auf jeden Fall.
0: Sehr schön.
1: Genau.
0: So, und dann haben wir es eben schon so leicht angeteased. Über dieses Thema wollen wir jetzt noch mal ganz schnell sprechen. Es geht um die ProSiebenSat.1 Senderchefs. Maurice, was ist da los?
1: nicht das, was die Bild behauptet hat. Die Bild hat geschrieben, ProSieben und Sat.1 Chefs gefeuert. Da mussten sie wenige Stunden später die Überschrift ändern, denn die Wahrheit ist, ProSieben und Sat.1 Chef bekommen neue Aufgaben. Klingt natürlich nicht so sexy, kann man nicht so viele Klicks mitmachen, aber de facto ist es schnell, also wenn man es schnell daher sagt, ist es so, die Sender von ProSieben Sat.1 und zwar allesamt und nicht nur ProSieben und Sat.1, sondern auch Kabel 1, 6, bekommen neue Strukturen. Und zwar gibt es nicht mehr die klassischen Senderchefs, sondern es gibt, man nennt das eine neue Matrixstruktur, das klingt ja super sexy, Matrixstruktur. Und zwar sind die früheren Chefs der Sender und Chefinnen jetzt nicht mehr zuständig für den Sender, sondern für Themengebiete. Das heißt, die verantworten Themengebiete und dann wird geguckt, die Produktion innerhalb der Themengebiete, auf welchem Sender passen die wie. So ist es mal ganz, ganz grob gesagt. Und das betrifft unter anderem Hannes Hiller, der war bis dato Programmchef von ProSieben. Das heißt ein bisschen anders, das heißt dann so Chief Content Operator. Chief Content Officer, wir würden mal sagen Programmchef. Und der verantwortet in Zukunft Show und Comedy innerhalb der Sendergruppe. Marc Rasmus, der jetzt ja Sat.1 in den letzten anderthalb Jahren ja wirklich wieder in Richtung Erfolg gelenkt hat, das finde ich nämlich ganz interessant, der ist ja unter anderem dafür verantwortlich, dass zum Beispiel Sat.1 im letzten Monat ProSieben überholt hat und auch Vox. Marc Rasmus übernimmt in Zukunft die Gebiete Fiktion, Reality und Factual und Factual Entertainment. Factual ist das englische Wort für journalistische Unterhaltungsformate. Das ist ganz interessant, weil du ja in Sat.1 mit Ronzheimer so ein Format hast, aber mit Thilo Mischke auch in bei ProSieben zum Beispiel.
0: Stimmt.
1: Das verantwortet dann in Zukunft Marc Rasmus. Und dann ist es noch so, dass die Sender 6, Quatsch, also die, ganz kurz, Ellen Koch, die bis dato die Chefin von 6, ProSieben Max und Sat.1 Gold und Kabel 1 Doku war, wird sich in Zukunft um andere Themen kümmern. Aber die Leute, die früher die Senderchefs waren, jetzt wird es nämlich ein bisschen kompliziert, bleiben weiterhin die Markenbotschafter dieser Sender.
2: Hä?
1: Verstehst du?
0: Nee.
1: Also, Hannes Hiller, der jetzt mal ProSieben-Chef war, aber jetzt nicht mehr ist, sondern jetzt Chef für Show und Comedy ist, der wiederum wird in Zukunft trotzdem, wenn ProSieben eine zum Beispiel Pressekonferenz macht zu einer neuen Show, trotzdem als der Repräsentant von ProSieben auftreten, auch wenn die Show, die eventuell in ProSieben bei ProSieben läuft, von Marc Rasmus verantwortet wird.
0: Okay. Ja, gut. Wenn Sie damit klarkommen... Sollen sie es so machen?
1: Also, jetzt muss man dazu sagen, damit folgen sie allerdings auch dem Modell, wie es RTL macht. Ne, RTL hat ja auch nicht mehr explizite Programmchefs, sondern da gibt es, eine Zeit lang war im Prinzip Inga Leschek Chefin von allem, von allen Sendern. Das ist jetzt nicht mehr ganz so. Auch da hat man so ein bisschen Strukturen geschaffen. Vox hat ja zum Beispiel auch keinen eigenen Programmchef mehr, sondern da hat man auch diese, so eine Art Strukturen so verantwortlich gebildet.
0: So übergreiflich einfach.
1: Genau. Und dann guckst du, zu welchem Sender das passt und
0: macht
1: so.
0: Macht auch Sinn.
1: Und ja, das ergibt
0: eigentlich
1: Sinn.
0: Eigentlich macht's auch Sinn.
1: Ja, und man muss dazu auch sagen, dass ja ProSieben Sat.1 sowieso schon vor über einem Jahr diese Identitäten der Sender so aufgelöst hat, indem ja alles auch mit Join vermengt wird. Und das heißt ja immer schon ProSieben Join, Sat.1 Join. Das Design ist super angeglichen, sieht überall gleich aus inzwischen. Also dass die Marken jetzt so eine extreme Wiedererkennbarkeit haben, ist eh schon passé. Und dann kannst du natürlich auch das so aufbauen.
0: Man muss auch sagen, es gibt ja auch nicht mehr so viel, weißt du? Also früher haben die Sender ja individuell ganz viel einfach auch produziert, auch im täglichen Geschäft. Und das hast du ja nicht mehr. Das heißt, du brauchst diese Leute auch nicht mehr. Hiller kann dann halt für alle senderübergreifend die ganzen Formate dann verantworten. Ist ja auch in Ordnung, weil es ist ja auch alles überschaubar mittlerweile.
1: Total. Also ich finde das auch mal, er hofft sich übrigens davon, eine gewisse Verschnellerung in Content-Produktion und natürlich auch, dass man, wenn man für einen Content verantwortlich ist, man besser die einzelnen Wege sehen kann. Das macht auch Sinn, weil wenn du jetzt ProSieben-Chef bist, dann denkst du nur an ProSieben, ja? Dann denkst du daran, wie kriege ich ProSieben gut positioniert, Social Media, TV und so weiter und so fort. Wenn ich aber jetzt Chef bin von, ich sag mal, wie jetzt demnächst, der neuen Padel-WM, die kommen wird, dann gucke ich, wo passt dieser Inhalt hin?
0: Padel, meinst du Padel?
1: heißt es, da spricht man das nicht Padel aus oder so, irgendwie so Paddel?
0: Ich kenne es unter Paddel.

0: Ist das
1: Ja,
0: dieses
1: also
0: Spiel, das was so ähnlich ist wie Tennis?
1: ja, genau. Paddle.
0: Paddel. Okay, vielleicht spreche ich es auch immer falsch aus. Ich kenne es unter Paddel spielen.
1: Ich habe eine französische Vorname. Bei uns in Frankreich sagt man Paddel. Anyway, da gibt es ja auch eine Neuauflage übrigens im November, weil die Quoten im letzten Jahr so Bombe waren, 9,8%. Und das zum Beispiel, das verantwortet dann Hannes Hiller.
0: Mhm.
1: Und dann wird halt geguckt, wo passt das am besten hin. Jetzt passt es tatsächlich zu ProSieben. Aber im Prinzip, ich finde, das ergibt auch Sinn. Ich habe nur diese Bildüberschrift so geliebt, in Anführungsstrichen, weil die ja so falsch war. Das hat,
0: ja.
1: Also falscher, also dann stand auch noch exklusiv daneben. Das
0: ja.
1: war alles andere als exklusiv. Das war schon 3 Stunden vorher bei dwdl.de. Da war nichts mehr exklusiv, ja.
0: Mhm.
1: Also das finde ich funny. Genau. Ja, egal. Auf jeden Fall, das ist erstmal so, mal gucken uns, wie sich das entwickelt. Man folgt im Prinzip einem Trend. Und das, ich sag's dir nochmal, in ein paar Jahren wird es viele dieser Sender in der Form so nicht mehr geben.
0: Glaube ich
1: sondern
0: auch.
1: Sondern es wird dann halt ein ProSiebenSat.1 Sender geben, wo einfach das Beste vom Besten läuft, einfach weil man weiß.
0: Es geht nicht mehr
1: dann,
0: anders.
1: Genau, es macht dann nur noch Sinn, die besten Sachen auf einem Sender zu zeigen
0: ja.
1: und sich eventuell nicht mehr so viele Flops leisten zu können. Ich glaube, dass in die Richtung wird es gehen, definitiv.
0: Ja, glaube ich auch. So, ihr Lieben, das war eine pickepackevolle Sendung. Ne? Also waren doch gar nicht. Ich hab gar nicht gedacht, dass die Sendung so lang wird, Maurice. Aber am Ende, ja, verquatschen wir uns sicherlich auch an der einen oder anderen Stelle
1: mal.
0: Aber das waren interessante News in dieser Woche. Wir gucken mal, wie es nächste Woche aussieht. Schön, dass ihr dabei wart. Wie gesagt, wenn euch die Folge gefallen hat, dann ja, hinterlasst gerne irgendwie eine Interaktion, einen Kommentar, abonniert uns, ein Like. Wir freuen uns über alles, was da kommt. Und wie
1: und
0: gesagt,
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0: genau.
1: Patronum.
0: Ja, das könnt ihr ab sofort auch gerne tun, wenn ihr mögt. Damit unterstützt ihr uns sehr, damit wir hier auch weiterhin schöne Inhalte für euch produzieren können jede Woche. Also, schön war's. Wir hören uns nächste Woche zur selben Zeit. Maurice, schmilz nicht dahin. Übersteh die Hitzewelle gut.
1: Ja.
0: Zieh dich schön ab. Geh runter vom Dachboden.
1: Ich sag's immer wieder, ich lebe in einem Dachboden. Ne?
0: Ja.
1: Also ich habe eine Dachbodenwohnung. Ne? Also.
0: Ja, schwierig.
1: Aber die Ventilatoren sind schon in Position gebracht.
0: Sehr gut. Alles klar, ihr Lieben. Bis nächste Woche. Tschüss.
1: Tschüss.

0: Hallo und herzlich willkommen zur Quizshow. Heute geht es in der Quizshow über Pferde. Zu meiner Linken haben wir Team Roter Apfel. Und zu meiner Rechten haben wir Team Grüner Apfel. Diese zwei Kandidaten werden heute versuchen, ihr Glück beim Pferdequiz gegeneinander zu testen. Und dann beginnen wir auch direkt mit der ersten Frage. Wie nennt man ein männliches, kastriertes Pferd? A. Hengst, B. Stute oder C. Wallach?
1: A. Hengst.
0: A. Hengst ist falsch.
1: Ach so, kastriert.
0: Was sagst du?
1: B.
0: B ist auch falsch. Richtig wäre C. Wallach. Was ist ein Pferd? Also was fressen Pferd? A. Heu, B. Fleisch oder C. Fisch?
1: A. Ahoi.
0: Ahoi ist richtig. Wie nennt man ein junges Pferd? A. Lamm, B. Kalb oder C. Fohlen?
1: Fohlen.
0: Team Rot. Welche Gangart ist

0: typisch für Isländer? A. Pass, B. Tölt oder C. Rentra?
1: B. Tölt.
0: B. Tölt ist richtig. Welche Gangart gehört nicht zu den natürlichen Gangarten des Pferdes? A. Galopp, B. Pass oder C. Trab?
1: B. Pass.
0: B. Pass ist richtig. Der Punkt geht an Team Roter Apfel, weil Team Roter Apfel ein Ticken schneller war. Wo misst man das Stockmaß eines Pferdes? A. Umfang des Bauches, B. Die Länge des Schweifes oder C. Die Höhe bis zum Widerrist?
1: B.
0: B ist falsch. Was sagst du, grüner Apfel?
1: A.
0: A ist auch falsch. Richtig wäre C.
1: Was ist ein Widerrist?
0: Der Widerrist ist der Übergang von Hals und Rücken bei einem Pferd. Ah. Welches dieser Pferde ist eine Kaltblutrasse? A. Friese, B. Shire Horse oder C. Araber?
1: B.
0: B. Shire Horse ist richtig. Welches dieser Tiere gehört zur Familie der Pferde? A. Lama, B. Zebra oder C. Reh?
1: B. Zebra.
0: Team Grün war ein kleines bisschen schneller. Das war es mit unserem Quiz.
1: Das war's?
0: Es war knapp mit einem Punkt Unterschied und gewonnen hat Team Roter Apfel.
1: Ja!
0: Herzlichen Glückwunsch.
1: Danke.
0: Aber auch Team Grün.
1: Es war gleichzeitig.
0: Du hast sehr gut gepunktet und es war leider nur wegen einem Punkt.
1: Die schmeckt mir sowieso nicht.
0: Und wir verabschieden uns hiermit und sagen Tschüss, bis zur nächsten Quiz-Sendung.

Herzlich willkommen zum Forum Kultur, Fundament der Demokratie. Ich stelle Ihnen zunächst mal kurz die Diskutanten vor. Barbara Steiner muss man, glaube ich, hier im Haus eigentlich nicht vorstellen. Sie ist Direktorin und Vorständin der Stiftung Bauhaus Dessau seit 2021. Kommt eigentlich gebürtig und aufgewachsen in Österreich, hat eine umfangreiche kuratorische Tätigkeit, zahlreiche Ausstellungen und Publikationen, hat Kunstvereine in Wolfsburg und Ludwigsburg geleitet, dann die Galerie für zeitgenössische Kunst in Leipzig und 2006 bis 2021, also unmittelbar vor ihrer Dessauer Tätigkeit, das Kunsthaus Graz und verantwortet jetzt auch das Jubiläum 100 Jahre Bauhaus Dessau, was ja bekanntlich unter dem Motto an die Substanz steht, was irgendwie zu dem Fundamentbegriff passt, wie wir gleich diskutieren werden. Karina Schmiedt, Intendantin des Europäischen Zentrums der Künste in Hellerau, aufgewachsen in Bad Lausick, also eine DDR-Vergangenheit, eine DDR-Sozialisation, auch zu diesen Zeiten noch Theaterwissenschaften studiert, dann an vielen Häusern gearbeitet, Podewil Berlin, Forum Freies Theater Düsseldorf, Hebel am Ufer, die Kaserne Basel geleitet und viele Festivals mitkuratiert und betreut. Unter anderem war sie auch Kuratorin des Doppelpass.

0: Initiativprojekt der Kulturstiftung des Bundes ist bei vorher, wie Sie auch engagiert, Schweizer Tanzlagen. Also eine Kennerin vor allem der darstellenden Künste und da auch insofern hier sehr willkommen, weil sie auch was für die Vereinigung der freien Produktionshäuser sagen kann, über die auch zu sprechen sein wird. Dirk Messner ist der Einladende, nicht nach Hause, aber der Einladende. Er ist der Präsident des Umweltbundesamtes, eigentlich studierter Politikwissenschaftler und Volkswirtschaftler, Lateinamerika-Experte, von vielen Universitäten und Instituten gelehrt und seit 2020 auch hier in Dessau, nicht nur in Dessau, aber auch in Dessau, Leiter des Umweltbundesamtes, Olaf Zimmermann, auf den wir so sehnsüchtig gewartet haben, Geschäftsführer des Deutschen Kulturrates, geboren in Limburg an der Lahn, Kunsthändler, Galerist, großes Engagement für die zeitgenössische Kunst, auch journalistisch tätig, SPD-Mitglied, das muss man heute etwas wieder extra betonen, Herausgeber der Zeitschrift für Politik und Kultur, ist Vorsitzender im Stiftungsbeirat der Kulturstiftung Bundes, Stiftung Preußischer Kulturbesitz und war mal in Sachsen-Anhalt, insofern kennt er die Landschaft hier ganz gut, auch Leiter und Moderator des Kulturkonvents. Einige werden sich vielleicht noch erinnern, bis 2013 eingesetzt damals von dem Kulturminister Stefan Dorgalow. Und Sebastian Kuhnwiegel sagt jetzt nichts mehr. Er hat sich selber vorgestellt, ausgiebig. Genau, für ihn Fischer, ein großer Konsens. Ja, Herr Messner, Kulturfundament der Demokratie ist erstmal eine Besetzung, die man eigentlich nur machen könnte. Das würde wahrscheinlich jeder unterschreiben, aber ein Vorgespräch hat Frau Schreiner zu mir gesagt, wir werden es nicht schaffen, um den Elefant im Raum komplett herumzureden. Und das wollen wir aber auch gar nicht. Natürlich ist es eine Setzung, die angesichts der aktuellen politischen Situation, jüngste Umfrage 42% AfD, potenziell bei der Landtagswahl. Es wundert einen dann doch, dass das Umweltbundesamt zu einem solchen Forum einlädt. Das ist ja nicht ein zentrales Thema, sollte man denken. Warum diese Einladung, dieses Thema?
1: Ja, ich würde Ihnen gerne erläutern mit zwei Gedankensträngen, weshalb aus einer Umweltbundesamtsperspektive Kultur und Demokratie zentrale Themen sein müssten, damit wir erfolgreich sein können. Und das wundert vielleicht manche zunächst mal, aber das möchte ich versuchen kurz zu begründen. Also im Bundesamt, was Sie sich vielleicht vorstellen können, geht es uns um die Klimapolitik, die Endlichkeit der Ressourcen, die Stabilität des Planeten und damit verbunden dann menschlicher Wohlfahrt. Wie kriegen wir das in Gleichgewicht? Und wenn ich da auf Kultur und Demokratie schaue, würde ich da in Richtung Kultur zunächst mal das Folgende sagen. Olaf, wir haben oft darüber gesprochen. Aus meiner Perspektive ist die Bearbeitung der Klimakrise, der Umweltkrise, der Stabilisierung des Planeten nicht in erster Linie ein ökonomisches Problem, ein technokratisches Problem, ein technologisches Problem. Das sind alles wichtige Dinge, über die arbeiten wir auch im Umweltbundesamt natürlich. Aber für mich ist die Bewältigung dieser planetaren Krise und der Klimakrise eine kulturell-zivilisatorische Herausforderung. Also ich glaube, wir können ohne die Kreativität und die Kräfte, die kulturellen Innovationskräfte der Kultur, Frau Steiner, darüber haben wir oft uns auseinandergesetzt und darüber gesprochen, können wir diese Probleme nicht wirklich lösen. Wir sind auf die Kreativität aus dem kulturschaffenden Bereich dringend angewiesen. Ich will mal ganz hochgreifen und Immanuel Kant zitieren. Immanuel Kant hat zur Aufklärung gesagt, für ihn wäre die Essenz der Aufklärung gewesen, die Veränderung der Denkungsart der Menschen. Und in der Aufklärung haben wir ein ganz neues Menschenbild erfunden, einen neuen Typus von Gesellschaft. Davon hast du eben gesungen. Ne? Demokratie, Menschenrechte, Menschenwürde. Also wir haben die Welt und uns als Menschen und unser Zusammenspiel neu erfunden und neu entdeckt. Und eine solche Kraft müssen wir jetzt aufbringen, um die planetaren Herausforderungen angehen zu können. Und dafür brauchen wir als Umweltbundesamt oder als Forschungs- und Politik-Community, die diese Fragen thematisiert, die Zusammenarbeit mit der Kultur. Das ist die Kulturdimension. Und dann schaue ich mal auf die Demokratiedimension. Und die ist für uns natürlich das unser Lebenselixier. Ich meine, wir arbeiten für die gesellschaftlichen Veränderungsprozesse und wollen Lösungen im Bereich der Klimakrise, der Ökosystemkrise, der Biodiversitätskrise arbeiten.

0: kann man ja nur mit Menschen in offenen Gesellschaften tatsächlich aushandeln und gestalten. Und darum geht es uns. Ne? Und deswegen sind uns zwei Aspekte besonders wichtig, die mich dazu geführt haben, uns dazu geführt haben, dass wir auch diese Veranstaltung mitorganisieren und gemeinsam hier heute Abend diskutieren können. Der eine Aspekt ist der offenen Gesellschaft, der toleranten Gesellschaft. Und da können wir politische Perspektiven, ich zitiere jetzt den Ehrenpräsidenten oder Ehrenvorsitzenden der Partei, die hier 42% kriegen könnte, der sagt nach einer Wahl, wir werden euch, damit meint er alle anderen, wir werden euch jagen. Und mit einer solchen politischen Kultur können wir uns nicht abfinden. Das ist das Gegenteil dessen, was wir brauchen in einer demokratischen Gesellschaft, in der wir uns verorten als Umweltbundesamt, wenn es darum geht, Zukunft zu gestalten. Zukunft zu gespalten, dadurch, dass man spaltet und die anderen jagen will, das ist etwas, was wir nicht sehen wollen. Und der zweite Aspekt, der mir wichtig ist in diesem Zusammenhang, das ist die Frage der inklusiven Gesellschaft und der Würde von Menschen. Und das Umweltbundesamt versteht sich nicht nur als eine Institution, die an Umweltfragen im engeren Sinne arbeitet, sondern wir fühlen uns den globalen Nachhaltigkeitszielen verpflichtet, auf die sich die Weltgemeinschaft 2015 eingelassen und verpflichtet hat. Und da geht es um inklusive Gesellschaft und da geht es um Toleranz und Würde für alle Menschen. Und das passt mit völkischem Denken offensichtlich nicht zusammen. Und deswegen ist der Kontext, über den wir heute Abend reden, im Grunde genommen das Kernprogramm unserer Arbeit, das Lebenselixier, das wir brauchen, damit wir erfolgreich sein können.
1: Wir wollen es jetzt auch nicht nur Kunst. Das Podium sieht ja ein bisschen so aus, als würde sich sehr auf Kunst fokussieren sozusagen, aber es ist ja tatsächlich so, dass die Allianzen größer sein müssten auch, glaube ich.
0: Ich habe über Kunst und Kulturschaffende gesprochen, ja. Und ich sehe das in diesem weiteren Sinne von Kultur, das über Kunst im eigentlichen Sinne hinausgeht. Aber ich habe versucht deutlich zu machen, weshalb das für uns von so großer Bedeutung ist, weil wir ohne diesen Zugang zur Kreativität in einer offenen Gesellschaft unsere Probleme, mit denen wir im Kern uns beschäftigen, die Umweltkrise, die Klimakrise, nicht lösen können. Ich will noch ein letztes Element vielleicht hinzufügen, ein drittes. Es gibt noch einen weiteren Kulturstrang, der für unsere Arbeit Grundvoraussetzung ist. Wir können, wie Sie alle sich leicht vorstellen können, die sich mit Klimafragen, Umweltfragen schon mal beschäftigt haben, wir können unsere Klima- und Umweltprobleme ohne internationale Kooperation überhaupt nicht lösen. Weil das sind ja global vernetzte Systeme, die wir da gestalten müssen. Das heißt, wir brauchen eine Kultur globaler Kooperation. Wenn wir eine Kultur globaler Kooperation durch Ansätze wie America first, Germany first, irgendwas first zerstört sehen, dann kommen wir ganz schnell ins Wasser.
1: Das ist vielleicht ein Stichwort für Frau Schlegel, weil Sie arbeiten ja viel im internationalen Kontext, auch im Spielhaus-Hellerau und auch mit den anderen Produktionshäusern. Wie erleben Sie das jetzt gerade, also Ihre Partner, auch vor allen Dingen in Osteuropa, die ja in den letzten Jahren auch viel mit Restriktionen zu tun hatten? Gibt es da Strategien, wie die damit umgehen, dass es quasi eine Wegentwicklung von Demokratie gibt?
2: Also seit ich angefangen habe, 2018 in Hellerau, haben wir begonnen, uns mit unseren osteuropäischen Nachbarn zu verbünden, um es mal so zu sagen, verschiedene Festivals, Plattformen, Residenzen durchzuführen und haben eigentlich dann mit der niedergeschlagenen Revolution in Belarus angefangen, eine Reihe zu etablieren, die erstmal gar nicht als Reihe gedacht war, die heißt Nebenan, und haben die belarussischen KünstlerInnen, die das Land verlassen haben, die das Land noch verlassen konnten, eingeladen, ihre Kunst zu präsentieren, auch Residenzen in Hellerau zu machen und quasi so eine Plattform etabliert und danach auch immer noch weiter diese Beziehungen gehalten. Wir wurden dann dezidiert proaktiv sogar angesprochen von den ungarischen KollegInnen, ob wir nicht auch sowas mit ihnen machen können und ihnen zu einer Sichtbarkeit helfen können. Wir haben mit ukrainischen KollegInnen eine Reihe gemacht. Wir haben zuletzt mit der Slowakei so ein Festival durchgeführt. Aber es ist nie nur das Festival und die Tiefenbohrung, sondern es geht immer weiter in den Beziehungen. Und diese künstlerischen Projekte oder Recherchephasen und so weiter wurden immer auch begleitet mit Diskursveranstaltungen, wo es darum ging, einerseits nochmal stärker auch die Geschichte der Länder zu verstehen, also über die sozialistische Zeit hinaus noch weiter zurückzugehen, aber auch zu verstehen, wie sind denn jetzt die Praxen, also ganz konkret in den Ländern, wo vor allem im Bereich unabhängige KünstlerInnen und Kompanien es schwerer geworden ist, bis unmöglich geworden ist, zu produzieren. Und wir haben natürlich auch die, also auch gesehen, wie schnell das geht. Also wir sehen es ja jetzt auch schon in Tschechien, diese gleiche Umwandlung wie in der Slowakei. Also es geht bei großen Institutionen über Austausch von Köpfen. Es geht in den freien darstellenden Künsten über einfach Weglassung der Fördergelder bis null. Und dann ist die Frage, wo gibt es noch Inseln in den Ländern? Welche Städte sind anders aufgestellt? Auch in Polen war das ja der Fall. Na, Poznan geht noch, Krakau gar nicht. Und dann habe ich zum Beispiel mit einem ungarischen Regisseur gesprochen und habe gesagt, ja, was macht ihr jetzt eigentlich? Wie geht das? Und er hat gesagt, er arbeitet sich nicht mehr an Orban ab. Also das war noch zu Orbans Zeiten. Jetzt haben wir ganz viele Mails bekommen der Erleichterung. Er arbeitet sich nicht mehr an Orban ab, sondern er guckt, wo er Freiräume findet noch, Community Spaces oder auch private Wohnungen, wie früher im Osten. Also sind wieder ja, so ein Ort, wo man sich treffen kann, wo man Kunst macht. Und das ist schon sehr interessant. Das haben wir im letzten Jahr beim Kulturforum in unserem, wir haben so einen Transformationsschwerpunkt letztes Jahr gehabt und haben darüber gesprochen, wohin führt das, wenn also diese, immer bezogen auf die freien darstellenden Künste, kann man aber auch auf die bildenden Künste und so weiter beziehen, wohin führt das, wenn diese Formen einfach keine Rolle mehr spielen in der Kulturförderung und wir sind dann wieder in diesen Formen, der, also bekannten Formen der osteuropäischen KollegInnen gelandet, auch hier in der DDR zu sagen, naja, dann landet man wieder in den privaten Räumen. Also diese Frage von Resilienz, die hier sehr oft diskutiert wird, ist sehr, ich würde sagen, relativ. Und sie ist eben auch nicht nur von der AfD abhängig, um mal die Partei zu nennen, sondern die ganze Parteienlandschaft, das wissen wir ja, hat sich verändert, nicht nur bundesweit, auch regional, also in den Bundesländern und auch in den Städten. Und deshalb ist diese Frage von Resilienz, glaube ich, nur zu beantworten mit Kooperationen, mit Partnerschaften, solange es geht, sage ich jetzt hier, das klingt sicher auch bitter, aber und die Frage, wie KünstlerInnen oder auch Kulturleute sich trotzdem ihre Arbeitsfelder halten können, ist dann sehr so ein Punkt der Suche. Ja. Also jetzt nur noch ein Beispiel, Skopje, Nordmazedonien, dort gibt es gar keine Förderung für unabhängige, freie Künste und Skopje wird Kulturhauptstadt 2028, da gibt es noch gar keine Ausschreibung. Das wird über sehr wahrscheinlich, so habe ich es von den KollegInnen dort gehört, über Korruption, über korrupte Verbindungen irgendwie geregelt. Und das sind all diese Fragen, die da dranhängen. Wie sind zukünftig Beiräte ausgestattet? Gibt es überhaupt Beiräte? Das ist jetzt das, was in Tschechien diskutiert wird. Braucht man überhaupt Beiräte noch? Und, und. Also all diese Themen, ja, die da dranhängen.
1: Lassen Sie uns mal kurz bei diesem Thema Kooperationen, Netzwerken und so weiter bleiben. Dieses Netzwerk der international produzierenden Häuser oder co-produzierenden Häuser, das war ja ein sehr hilfreiches Instrument, auch international, also für viele Osteuropäer, gerade osteuropäische Vorbildungen. Das hat der Bund jetzt auf Null gesetzt. Hat man nicht auch das Gefühl, also wir diskutieren ja immer, ja, Sachsen-Anhalt, AfD, der große Horror, das große Horror, hat man nicht das Gefühl, dass gerade jetzt, wo es nötig wäre, dass eine andere Instanz eingreift, dass auch der Bund an dieser Stelle sich zurückzieht und rauszieht aus diesen Verantwortungen?
2: Ja, es geht um das Bündnis der internationalen Produktionshäuser, die 7 größten internationalen Produktionshäuser, in Deutschland, die auch

0: der Kulturpolitik dieses Landes in diesen Zeiten. Und da finde ich schon, dass diese Internationalität, die Vernetzung, die Kooperation, und zwar wechselseitig und in alle Richtungen, eine große Rolle spielen muss. Und wo zum Beispiel dieses Bündnis, aber auch andere Initiativen sehr hilfreich wären. Und wir wissen, dass in diesem Bereich sehr vieles abgeräumt wurde.
1: Erzählen wir mal, wissen Sie, was die Strategie ist? Ich meine, also wissen Sie, was die Strategie ist?
2: Also lassen Sie mich erst einmal mich ganz kurz auch entschuldigen, dass ich zu spät war, sorry, aber vielleicht auch ein Teil des Problems, über das wir reden, dass vieles so marode ist. Und ich habe mehr als 3,5 Stunden von Berlin bis nach Dessau gebraucht. Und das ist ja auch eines dieser Schwierigkeiten. Lassen Sie mich, bevor ich diese Frage beantworte, eines sagen, wir müssen aber aufpassen, auch wenn ich gleich erzähle, wie schlimm die Situation ist, dass wir nicht zu sehr in einen tiefen Keller hineinfallen. Weil die Situation ist schlimm und wir werden trotzdem gewinnen. Da bin ich mir ganz, ganz sicher. Deswegen sind wir auch ungefähr heute hier bei Ihnen sind. Also ich finde gerade, Bauhaus ist ja für die extreme Rechte das Symbol geworden, was sie gerne als allererstes schleifen wollen. Und ich finde, deswegen ist gut, dass wir hier dieses Treffen machen. Und ich kündige das jetzt schon an, egal wie es in Sachsen-Anhalt werden wird. Ja? So, der Kulturbereich in Deutschland wird solidarisch sein, wird eben zur Seite stehen. Ich glaube, das müssen wir uns auch einfach bewusst machen. Und was wichtig ist, die Frage, die Sie gestellt haben, das große Problem ist, dass die AfD wirkt, bevor sie die Wahlen gewonnen hat. Ja, das ist ja die Situation, die wir auch auf der Bundesebene erleben. Wir haben letztendlich die Bedrängung sicherlich nicht in gleicher Art und Weise, wie sie zum Beispiel in Sachsen-Anhalt sind. Aber es ist halt nicht nur die AfD, ja, sondern wir haben also mittlerweile schon eine breitere Gruppe von Leuten, die sagen, ach, es wäre doch gut, wir können dem Kulturbereich mal so richtig zeigen, wo der Hammer hängt. Ja. Und der hat auch ganz viele Jahre, dann hat er alles so gemacht, wie er das wollte. Und jetzt wollen wir mal da so etwas wie so ein Stoppschild machen. Und das ist ja das, was auch Wolfram Weimar versucht hat. Ja? Also das war mit dem Buchhandelspreis, Zurücknahme für 3 Buchhandlungen, vorher nochmal den Verfassungsschutz zu befragen. Das sind ja alles Grenzüberschreitungen gewesen. Da hat er gerade heute das Urteil akzeptiert. Das heißt, also, er wird nicht mehr über die Buchhandlungen sagen, dass sie extremistisch sind. Das ist immerhin positiv, ja, und dass es da auch nicht eine weitere Sache gibt. Aber es hätte gar nicht so weit kommen dürfen, weil es letztendlich ein Zeichen einer verfehlten Kulturpolitik ist. Und ich hoffe, dass das nicht mehr passieren wird, weil, sage ich Ihnen auch ganz offen, ich bin ja auch oft gefragt worden, ja, deutscher Kulturrat, die hat gar nicht den Rücktritt des Kulturstaatsministers gefordert, ja, tun wir auch nicht, tue ich auch nicht, weil das überhaupt nichts nützt. Ja, weil das überhaupt keine Veränderung mit sich bringen würde, sondern wir müssen sehen, dass wir strukturelle Probleme haben. Diese strukturellen Probleme müssen wir lösen. Wir haben eine grundsätzliche Veränderung auf der Sichtweise gegenüber dem Kulturbereich. Und da müssen wir jetzt gemeinsam, so stark wie irgendwie möglich, kämpfen und müssen eben klar machen, die Kunst ist frei und es gibt für Politikerinnen und Politiker in bestimmten Fragen gar nichts zu regeln, weil das regeln alleine die Kulturschaffenden, die Künstlerinnen und Künstler.
1: Frau Schneider, jetzt war gerade die Rede von der Solidarisierung des Kulturbetriebs mit dem Bauhaus. Spüren Sie das schon oder werden Sie das erst spüren, wenn die Wahlen passiert sind und es dann zu spät ist?
0: Die ist ganz stark, die Solidarisierung, ja. Aber auch untereinander. Es gibt einen sehr intensiven Austausch unter den Kulturinstitutionen, nicht nur in Sachsen-Anhalt, sondern auch darüber hinaus und auch innerhalb Europas. Das ist der positive Effekt, um beim Positiven zu bleiben. Aber das, was Sie sagen, wir werden gewinnen.

0: mich sofort, in welcher Hinsicht und wann? Und wer ist das Wir? Weil das Wir hat ja auch schon wieder...
1: Ich will gleich drüber reden.
0: Das hat auch schon wieder sowas Fatales, weil da ganz schnell so Wir und Die. Und dieses Die ist nicht homogen. Das Wir ist auch nicht homogen. Das ist natürlich auch eine Chance. Und ich habe jetzt das Glück, ich bin ja Vorletzte. So, hier in der, bei der ersten Runde. Und dieses Fundament von dem Besprechen, also Kultur ist das Fundament von allen gesellschaftlichen Bereichen. Und so habe ich auch Herrn Messner verstanden. Es ist nicht so eingeschränkt. Und das Problem, über Kultur zu sprechen, ist, dass das ein wahnsinnig vielschichtiger Begriff ist, der sich auch im Laufe der Jahrzehnte oder Jahrhunderte sehr stark verändert hat. Aber so grundsätzlich würde ich sagen, das ist das, was Menschen hervorbringen, egal ob materiell oder immateriell. Es ist etwas, das identitätsstiftend ist. Es schafft Werte. Es ist etwas, das letztendlich auch einen sozialen Prozess konstituiert. Und ich würde sagen, das ist genau das, was rechtsextreme Parteien verstanden haben. Genau das. Und deshalb setzen sie sich so dermaßen in diesen erweiterten Kulturbegriff hinein. Und sie brauchen, also ich befürchte nicht, dass die AfD jetzt das Bauhaus schließen will. Also eher werden dann bestimmte Menschen, ich vielleicht, ausgetauscht. Aber es geht ja darum, dass diese Institutionen besetzt werden. Die Kulturinstitutionen müssen besetzt werden, weil es geht dann ja schon um diese Frage der kulturellen Deutungshoheit, was ja auch immer wieder bemüht wird, und das ist ja ziemlich skurril, weil eigentlich war es ja ein Marxist, Antonio Gramsci, die kulturelle Hegemonie, nicht zu sagen, da müssen wir rein, da kommen meine Köpfe, da kommen meine Herzen, da spielt es sich ab, und das haben leider, das muss ich jetzt auch sagen, die anderen Parteien nicht verstanden, wie bedeutend dieser Bereich der Kultur ist. Und das ist natürlich ein gewisses Dilemma. Insofern nutzt uns jetzt, es ist ja so wie Reiz und Reaktion, nicht? Wir werden angegriffen, es gibt eine Reaktion, eine auch, die sich für uns einsetzt, und da entsteht eine Dynamik, die wird medial unglaublich hochgechest, und damit vertiefen sich eigentlich nur noch die Frontstellungen immer weiter. Also sie sind dafür, dagegen, dafür, dagegen. Und ja, das freut natürlich dann wieder diejenigen, die ja auch dann eine unglaubliche Präsenz in dem Diskurs haben. Weil es geht genau darum, den gesellschaftlichen Diskurs über das kulturelle Feld zu bestimmen. Und da müssen wir letztendlich ran. Also auch wir als Institution müssen da ran. Und das ist auch komplett richtig. Also fand ich nicht gegen, für. Wenn wir sagen, also der Herr Tilschneider, das ist ja der Chefdenker der AfD in Sachsen-Anhalt, wenn der dann so sagt, in dem Kulturfördergesetz, was ja schon eine wirklich große Leistung war, sozusagen Kultur ist Staatsziel, man identifiziert sich im Land, aber wenn er dann sagt, nee, da ist ja die Kultur überhaupt nicht definiert, weil, und er hat sie definiert, er weiß ganz genau, also Kultur, das ist das, was deutsche Identität schafft, das ist eine patriotische Kultur, dann ist das natürlich ein extrem enger Kulturbegriff, der irrsinnig viel ausschließt, nicht? Und der ist nicht sehr aufnahmefähig. Ich würde auch direkt plädieren, dass wir von Kulturen sprechen, weil um die handelt es sich. Das hat man auch schon gemerkt, nicht von wie vielen unterschiedlichen Gleichzeitigkeiten im Kulturverständnis wir sprechen. Und das ist natürlich auch wieder eine gewaltige Chance. Und das Gute an der ganzen Sache ist, ich bin ja auch so unglaublich optimistisch, dass da jetzt was in Gang gesetzt ist und dass wir uns auch bekennen, oder wir müssen uns auch hinstellen und sagen, das ist unser Kulturbegriff, der ist aufnahmefähig, der wird nicht abgeschnürt, der wird nicht so verengt, dass irrsinnig viel da gar keinen Platz mehr drin hat, und was auch verloren geht. Und das haben die Kulturinstitutionen auch nicht gemacht über viele Jahre unter sich.
1: Aber ist es nicht auch so, dass genau Sie beschreiben, dass man quasi in die Herzkammer greifen kann, wenn man Kultur angreift? Ist es nicht auch so, dass das etwas ist, wo man auf Landesebene auch Zugriff hat? Also ich meine, es gibt ja viele andere Themen, die gesetzt sind in diesem Wahlprogramm, was schon Regierungsprogramm heißt bei der AfD, wo die gar keinen Zugriff drauf hätten, aber auf die Kultur können sie ja zugreifen.
0: Ja, Kultur und Bildung, nicht?
1: Genau.
0: Und das sind die beiden Bereiche. Und die werden ja gerade geplant, zu einem Superministerium zusammengebaut zu werden. Und das würde dann Herr Tilschneider gerne.

0: übernehmen. Und das sind genau die Dinge, wo dieser Umbau, wir reden hier von einem massiven gesellschaftlichen Umbau, das ist den meisten, die die AfD wählen, nicht bewusst, lesen auch nicht das Regierungsprogramm. Ich wohne ja in dieser Stadt und in meinem Haus gibt es auch einige, die AfD-Sympathien haben und mit denen diskutiere ich natürlich dann auch fast täglich, weil die sind dann totale Bauhaus-Fans, wo ich ihnen sagen muss, ja, aber irgendwie wird es schwierig. Das eine fügt sich mit dem anderen nicht in der Weise. Und das ist auch etwas, was wir vielleicht auch mehr tun müssen, dieses aufmerksam drauf machen, was da steht und was letztendlich auch die Hebel sind. Und diese Hebel, diese beiden Hebel, die sind enorm. Das kann ein Land in einem föderalen, also in einer föderalen Struktur sofort machen, wenn es eine absolute Mehrheit gibt. Und das, Sie haben es ja gesagt, das sehen wir genau in der Slowakei, das war in Ungarn so, in Polen und in Tschechien ist das auch schon auf dem Weg. Ich war ja auch in Österreich, also da habe ich auch meine Erfahrungen gemacht. Ja, also das sind die ersten Bereiche und ich kann es nur nochmal wiederholen, diese Partei hat verstanden, wie unglaublich bedeutend das kulturelle Feld ist.
1: Um nochmal aus diesem Regierungsprogramm zu zitieren, was ein bisschen Hoffnung macht, weil Sie den Namen vorhin auch erwähnt haben, das steht ja wörtlich in dieser Hinsicht, wie auch in weiteren Punkten der kulturpolitischen Ausrichtung, ist uns die kulturpolitische Wende, wie sie Ungarn unter Viktor Orban vollzieht, Vorbild und Inspiration. Das lässt ja dann wieder offen, weil Viktor Orban ist inzwischen Geschichte, aber bis dahin kann natürlich unglaublich viel Schaden angerichtet werden. Dann hat er gesehen, wie viel Schaden Herr Orban noch angerichtet hat. Wie ist, haben wir vielleicht das Problem, dass das Thema Staatskultur, was die deutsche Kulturrat ja seit langem auch umtreibt, dass wir es bis heute nicht geschafft haben, das wirklich auch zu definieren und festzuschreiben?
2: Ja, ist auch ein Problem, will ich gerne gleich was zu sagen. Darf ich nur eine kleine Replik machen, weil eine Sache, finde ich, stimmt zumindest ist nicht für alle. Ich habe immer mit der AfD reden wollen. Die Frage ist, ob die AfD mit mir hat reden wollen. Das ist nämlich also auch nicht so. Also das wird immer so getan, als hätten wir den Kontakt verweigert. Ich habe mit Herrn Tischneider auch schon eine Debatte damals in Magdeburg im Puppentheater gehabt. Das war eine heftige Auseinandersetzung. Ich habe danach angeboten, lassen Sie uns weiter streiten. Das gehört dazu, aber es ist nicht zu einem weiteren Streit gekommen. Also wir müssen einfach mal klar auch feststellen, es ist nicht so, dass hätte der Kulturbereich sich quasi in irgendwie eingeschlossen und hätte gesagt, mit denen reden wir nicht, sondern wir haben zumindest einige gesagt, lasst uns das mit offenem Visier machen, aber die AfD hat das nicht gewollt. Und ich finde, man muss sich jetzt wirklich, also das Regierungsprogramm, wie Sie es ja nennen, in Sachsen-Anhalt anschauen. Erstmal keine Partei, glaube ich, wenn ich richtig gezählt habe, hat mehr Text über Kultur geschrieben als die AfD und hat natürlich auch sich so intensiv damit auseinandergesetzt. Und das ist ja schon auch ganz suffisant, wie Sie es machen, weil Sie sagen ja zum Beispiel auch an einer Stelle, Sie lehnen den Föderalismus ab, aber er ist doch toll, weil es ihnen ermöglicht, ja, den Kulturbereich vollständig umzukrempeln, weil also klar ist, dass eben das Land das Sagen im Kulturbereich hat. Und das ist einfach ein Missverständnis. Das Land hat nicht das Sagen im Kulturbereich. Es kann Kulturförderung betreiben, es kann auch Strukturen machen. Aber es ist nicht so, als wäre das Land oder die Landesregierung, egal welche Farbe sie nun hat, wäre diejenige, die die Kultur in diesem Land bestimmen wird, sondern das müssen die Menschen machen. Und natürlich wäre es super gewesen, wir hätten mehr noch Sicherungsstrukturen einbauen können. Und der Staatskultur auf der Bundesebene ist ein bisschen mehr Sicherungsstruktur. Das heißt, da steht ja drin, der Staat, da soll drinstehen, der Staat schützt und fördert die Kultur. Nicht mehr, also nur dieser eine Satz. Das hätte ein bisschen mehr Sicherheit gebracht, aber alleine ist das auch nicht die Lösung, ja, wenn man das macht, weil nämlich in der Landesverfassung in Sachsen-Anhalt steht sowas nämlich drin. Ja, also das heißt, da gibt es, wenn man so will, das Staatsziel Kultur schon. Und ich glaube, wo wir einfach gucken müssen, ist, wenn die extremen Rechten Regierungen übernommen haben, das haben wir ja besonders in Osteuropa gesehen, gibt es immer einen bestimmten Ablauf. Es wird mit der Kultur angefangen. Ja? Da kann man einfach, weil man da den Zugang hat, die Menschen austauschen. Das würde man, wenn man das in Sachsen-Anhalt hinbekommen würde, auch versuchen. Dann müssen wir Widerstand leisten. Das ist, glaube ich, wichtig. Aber der Kulturbereich ist ja nur der erste Bereich. Der nächste sind die Medien. Ja, dann sagt man, wir müssen die Medien, das wird ja auch jetzt schon gesagt, also zumindest ist der öffentlich-rechtliche Rundfunk muss weg, ja, und die Medien sollen umgebaut werden. Und der dritte Schritt immer, ist in jedem Land so gewesen, ist die Gerichtsbarkeit gewesen, dass man dann eben letztendlich die Gerichtsbarkeit abschließt. Das heißt, wir reden zwar über den Kulturbereich, aber das ist nur die Einstiegspforte für einen gesellschaftlichen Fundamentalumbau. Und den müssen wir uns als Demokraten widersetzen. Und nebenbei steht im Grundgesetz sogar drin, dass wir das wirklich müssen. Also, dass wir einen Widerstandspflicht haben, wenn jemand dieses Grundgesetz quasi ad absurdum oder für den Willen da abschaffen will.
3: Sie haben es schon erzählt, hier vorhin, Sie widersetzen sich, ja, und Sie haben tatsächlich auch gemerkt, was das für Konsequenzen haben kann. Also Sie, man kann das in sozialen Medien sehr genau angucken, also wie auch in Personen und in Künsten angegriffen werden für die Haltung, die Sie haben. Wie geht man damit um? Ich meine, das ist ja auch ein ökonomischer Effekt, wie er sich da ergibt. Und letztlich ist es ja offenbar alles eine Frage der Ökonomie, auch was dann die Förderung der Kultur betrifft.
4: Na, wir kriegen ja keine Kulturförderung, also wir stehen an die Tür.
3: Ja, ja.
4: Das ist, also ich bin ein großer Fan von Kulturförderung, auf jeden Fall. Also ich bin froh, dass, ich habe mit Burkhard Jung gesprochen, unserem Oberbürgermeister in Leipzig, für den Kultur eine ganz wichtige Sparte ist. Und er hat zum Beispiel, hat mir gesagt, es gibt, als damals Charlie Gewandhaus Kapellmeister war, es gibt zwei Leute, die mir gesagt, die wissen, was Charlie verdient. Das ist er und ich. Und das ist gut so, dass das so ist. Ja? Und ich bin auf, also wenn man gute Leute haben will, muss man gute Leute auch bezahlen. Dass es in unserer Sprache anders ist, sind wir gewohnt. Sie haben gerade gesagt, wenn es ökonomisch wird. Ich hatte jetzt ein Ding in Zwickau, da gibt es einen Laden, der heißt Alto Gasometer. Kleines Ding, wo irgendwie bestuhlt, weiß nicht, 250, 300 Leute reinpassen. Und ich habe im November letzten Jahres da wieder geschnitten, das Ding immer voll gemacht. Und dann rief mich der Chef an und sagte, wir haben ein Problem. Wir haben einmal gepostet, dass du kommst und es ging sofort ab im Netz. Und die Leute trauen nicht mehr hinzukommen. Wir haben bis jetzt, weiß nicht, 67 Karten verkauft. Und da habe ich das erste Mal auch gedacht, ey fuck, was wird denn, wenn das existenziell wird? Ja, könnte ich jetzt nicht empfehlen, spiele ich eben mehr am besten. Aber es ist ja alles eine Frage der Zeit. Es ist ja eine Frage, die Entwicklung, die gerade abgeht, ist ja auch kein nationales Problem. Wir haben es gesagt, Ungarn, Polen, auch die Vereinigten Staaten von Amerika. Das ist gerade ein Trend, der da ist und mit dem muss man irgendwie klarkommen. Und ich will mich jetzt überhaupt nicht so hätte nach Frieden stellen. Also ich weiß nach wie vor, dass ich ein extrem intelligentes Pärchen bin. Also ich singe bei den Schätzen. Wir haben gerade eine ausverkaufte Tour hinter uns. Wir verdienen gut Geld. Wir sind irgendwie, wir sind generationenübergreifend, erreichen wir Leute. Und das ist wunderbar. Und ich denke da ehrlich gesagt gar nicht so sehr drüber nach. Und wie ich mit dem Hate umgehe im Netz, auf jeden Fall nicht so, dass ich darauf reagiere und dass ich da geschweige denn gleich ein bisschen zurückzahle. Ich habe eigentlich so auf meinem neuen Album, kann ich nachher nochmal singen. Das ist auch eher ein lustiges Lied, weil ich habe das Wort asozial benutzt. Ich habe lange darüber nachgedacht, ob das cool ist, das Wort zu benutzen. Aber ich singe auch in dem Lied darüber, dass es, also es geht um asoziale Leute, es geht um asoziale Medien, eben nicht um soziale Medien, sondern um asoziale Medien. Und ich stehe dazu, das so zu sagen, wenn man eben dann auch gleichzeitig sagt, das Wort ist nicht schön, aber wie soll ich es denn anders bezeichnen? Ich möchte mich nicht auf das Niveau begeben, mit gleichem Münze zurückzuzahlen. Ich kann das anders und es wäre auch falsch, wenn ich sagen würde, es fasst mich nicht an. Ja, natürlich fasst mich das an. Natürlich, mein erster Shitstorm war 2016, kurz nach den Ereignissen auf der Kölner Domplatte, wo wir in Leipzig in der Demo standen. Der Tag, an dem übrigens Halbkollegs von 100 Neonazis in Schutt und Asche gelegt worden ist, was wir damals nicht wussten während der Zeit. An dem Abend wollten die Dresdnerinnen und Dresdner per Wiener nach Leipzig exportieren. Und da standen die Leipziger auf der Matte und haben gesagt, nee, das wollen wir nicht. Und haben es geschafft, dass die eben keinen Fuß auf den Boden gekippt haben. Aber zu mir stand er in der ersten Reihe neben dem, vor dem Banner Willkommen in Leipzig. neben Christian Wolff, dem ehemaligen VW-Thomas-Richter, der sehr umtriebig ist, der sehr viel die Zivilgesellschaft zusammenbringt, gerade im Kampf gegen Extremismus, gegen Rechtsextremismus, gegen Antisemitismus. Und da steht eben Willkommen in Leipzig drauf. Da kommt so ein Typ in Kamera auf mich zu und fragt mich, warum sind Sie heute hier? Wo ich nichts gesagt habe, steht doch drauf. Wo ich ihm dann nur gesagt habe, wo ich eben meine Rede alleine abgelassen habe, gesagt, ja, wir sind für eine weltoffene Stadt, wir sind für eine multikulturelle Gesellschaft, wir sind gegen Ausgrenzung, gegen Rassismus, wir möchten gerne, dass Leipzig eine coole Waffenstadt bleibt. Und dann kam die Nachfrage, lassen Sie die Ereignisse der Kölner Domplatte von vor anderthalb Wochen diesbezüglich nicht umdenken. Wo ich erstmal auch gedacht habe, was willst du denn jetzt eigentlich von mir? Ja. Weil ich den Typen nicht gemacht habe. Ich bin ihm freundlich geblieben, habe gelächelt und habe gesagt, ich glaube, dass das von der falschen Seite nicht so interessiert wird, was da passiert ist. Erstens wusste es noch keiner und dann ist bestimmt auch welcher Fehler gemacht worden, dass eben nicht darüber berichtet worden ist, in der Angst, rassistisch rüberzukommen. Ja? Das weiß bis heute keiner genau, was da ist. Es sind Sachen passiert. Ich habe dann eben gesagt, habe mich sogar dazu hinweisen lassen, zu sagen, auf dem Oktoberfest passieren auch schlimme Sachen. Und da redet keiner drüber. Und da ging es ab im Netz. Und meine Bandfreunde haben gesagt, was hast du mir erzählt? Nie wieder Prinzen. Und irgendwie, wir verbrennen alle unsere Prinzen-CDs. Und also es war wirklich schrecklich. Und ich bin zwei Tage nicht rausgegangen. War dann glücklicherweise kurz danach bei Hard Aber Fair, bei Plassberg damals noch, eingeladen. Und habe hier das Podium benutzt, um das klarzustellen. Und habe gesagt, liebe Leute, also ich muss übrigens eine Runde, auch ganz nebenbei, mit Alexander Gauland. Wo ich das letzte Mal mit so einem Mann in einer Runde gesessen habe, weil er wirklich genau den Scheiß erzählt hat, den er erzählt, wenn er das Podium kriegt. Ja. Und ich habe dann versucht, das klarzustellen, hab das für mich und war danach auch fein damit. Und weiß jetzt, wie ich damit umgehe. Wie gesagt, das ist nicht schön, aber ich weiß nicht, durchaus zu wehren. Weil du vorhin noch mal ein paar Sachen auf dich eingehen mit, weil du vorhin über Aufklärung gesprochen hast. Ja. Ich bin gerade gut im Austausch mit Herbert Grönemeyer, der auch viele Sachen in Sachsen-Anhalt vorhat, vor den Wahlen. Wir werden zusammen ein paar Aktionen machen. Und der ist ja auch ein unverbesserlicher Optimist. Ja. Und er sagt eben, er hat ja die These, dass wir vor einer neuen Aufklärung stehen. Und das finde ich auch interessant. Da können wir auch kämpfen, dass wir den Weg bereiten dafür. Und wenn wir natürlich solche Leute haben, wie unseren Kulturstaatsminister Olaf Lambeimer, den ich jetzt mit dir zusammen kennengelernt habe, vor anderthalb Wochen in Berlin im Europäischen Haus. Wir haben eine Aktion gemacht mit Deutschen Kulturrat zusammen, Zusammenhalt und Vielfalt. Eine bundesweite Aktion, die sehr gut gelaufen ist. Und wir haben das vorgestellt und Weimar hat uns eben unterstützt. Und ich habe mich vorher öffentlich auch mit ihm sehr, sehr kritisch geäußert. Also bis dahin, dass ich gesagt habe, ich weiß zu unterscheiden zwischen konservativen Haltungen und zwischen reaktionären Meinungen. Und ich halte das, was er macht, für reaktionär. Und halte das für Gift für die Kultur, Gift für die Kunst. Und alles, was den Kunstwerken wird von Kirchen eingeschmiert. Und habe überlegt, als wir uns das getroffen haben, darüber gesprochen, ob ich ihn darauf anspreche. Und habe es aber nicht gemacht. Was ich aber auch klug fand in dem Moment. Weil das dumm wäre in dem Moment, wenn der immerhin Bundesminister anwesend ist, ihn dann sofort vor den zu nehmen. Und dann haben wir eine Frau, dass sie uns unterstützen. Vielen Dank, dass Sie da sind. Ab danach überlegt, ob ich noch eine Mail schreibe, weil ich will nicht mal so und mal so reden, aber ich fand es in dem Moment einfach unpassend und bin da mittlerweile, ja, auch, ich hätte fast gesagt, alt genug, aber ich weiß, mich zu benehmen. Und ich glaube, dass das in dem Moment auch richtig war. Und trotzdem müssen wir kritisch bleiben. Und ich kann mir natürlich ganz andere Sachen rausnehmen, zu sagen, als Politikerinnen und Politiker, weil die wollen wiedergewählt werden. Die müssen teilweise Parteidisziplin unterliegen. Ich kann am Ende sagen, was ich will. Und bin, habe ich vorhin ja schon gesagt, ich bin eigentlich sozialdemokratisch sozialisiert und kenne Lars Klingbeil seit über 20 Jahren. Ich bin damals über Steinmeier kennengelernt, als wir Schröder unterstützt haben. Als Schröder nicht in Irak im Krieg ziehen wollte, haben wir gesagt, ja, yeah, wir unterstützen Gerhard Schröder. Ich frage mich zurzeit, wo die Reise hingeht mit der Sozialdemokratie. Und das, worüber wir hier gerade reden, was gerade passiert, hat natürlich genau was damit zu tun, dass die sowohl Weimar als auch Merz, als auch Klingbeil, als auch die Leute, die Tage das Sagen haben, dass die ihren Job nicht richtig machen oder nicht gut machen. Ich weiß nicht, wie das zusteht, das zu sagen. Das ist ja auch nicht klar. Und ich bin auch keiner, der ein Politikerwäscher ist. Ich bin über jeden coolen Menschen froh, der in der Politik irgendwie seinen Job macht und der sich all dem Wahnsinn aussetzt, den die Leute eben ausgesetzt werden. Also wir kennen das ja, viele ehrenamtliche Leute, die beschimpft werden, die bedroht werden, die es nicht mehr machen können. Warum ist Kevin Kühnert da gekommen? Das sind alles Sachen, wo ich mich frage, hey, ein cooler Typ gewesen. Und als der damals VDU-Vorsitzender war, hat er eben Januar einen rausgehauen. Und als er dann SPD-Generalsekretär war, da war er auf einmal ganz ruhig. Und das kann ich auch nachvollziehen, weil es dein Job ist, die Politik das zu verteidigen, hinter der er vielleicht gar nicht mehr so richtig steht. Ich weiß auch nicht, wo ich bin am Ende, wenn ich über links nachdenke, wenn ich dann denke, ey, Rendi Reichen, nee, geil, irgendwie Jan van Aken, cooler Typ, finde ich gut, was die erzählen. Und wenn ich dann denke, willst du vielleicht dann politisch überlaufen oder willst du irgendwie deinen Kompass ändern? Wenn ich dann den linken Antisemitismus sehe, und da bin ich, wie gesagt, da habe ich extreme Antennen für, dann denke ich, nee, damit habe ich auch nichts zu tun. Und deswegen denke ich am Ende, bei allem Scheiß, der passiert, Juli C. hat es, glaube ich, neulich gesagt, sie machen ihre ihre Mitgliedschaft in der Sozialdemokratischen Partei Deutschland nicht davon abhängig, wer da am Ruder ist, sondern sie hat einen sozialdemokratischen Kompass und der ist für sie wichtig. Und am Ende sehe ich das auch so. Sozial und demokratisch zu sein ist gut. Wenn das, was gerade gemacht wird, nicht gut ist, müssen wir das ändern.
3: Was Sie gerade beschrieben haben, Herr Mester, ist das vielleicht tatsächlich auch ein Problem, was Sie auch in Ihrer Welt spüren. Sie haben mir gerade erwähnt, dass Sie quasi auch mit den Umweltthemen anders umgehen müssen, auch als es vielleicht vor ein paar Jahren war, weil es ja insgesamt scheinbar ein konservativer Rollback gibt, sozusagen. Also, man hat das Gefühl, dass es an vielen Stellen, nicht nur in der Kultur, also in der Kunstpolitik, sagen wir es mal, um es besser zu trennen, dass es so eine allgemeine Rückentwicklung gibt, weil die vielleicht auch betrieben werden, die bürgerlichen Parteien.
5: Lassen Sie mich mal drei Gedanken nutzen. Also das Erste ist, ich würde gerne jeden Punkt aufgreifen, wo Sie beschrieben haben, dass die internationale Kooperation in Kulturbetrieb unter die Räder zu drohen scheint. Und den Punkt würde ich gerne stark machen und darauf hinweisen, dass das nicht nur im Kulturbereich der Fall ist, sondern eine der großen Ärgernisse, mit denen ich mich im Augenblick sehr viel auseinandersetze und wo ich über den Mundfuß nicht rede, ist, darauf hinzuweisen, dass wir zwar im militärischen Bereich, weil wir eingezwängt sind zwischen Putin auf der einen Seite und Trump auf der anderen Seite, viele Investitionen mobilisieren. Aber wenn Sie sich, und ich kann manches davon nachvollziehen, muss ich sagen, ne? Aber in all den Bereichen der internationalen Kooperation, die nicht militärischer Natur sind, oder wie haben darüber schon mal gesprochen, in der Kulturförderung, in der Entwicklungszusammenarbeit, in der Wissenschaftskooperation, in den Jugendstädten, in den Städtepartnerschaften, in den Jugendpartnerschaften, wird überall across the board in Deutschland und Europa gespart. Und was ich damit sagen will, ist, jemand von Ihnen eben schon gesagt, die AfD mit ihrem wahnsinnigen Nationalismus, die wirkt, bevor sie überhaupt an der Macht ist. Und dem müssen wir uns entgegensetzen, weil es ist eine fatale Strategie in einer global vernetzten Welt, auf nationalistischen Egoismen setzen zu wollen. Irrsinn. Ja? Also die AfD wirkt, bevor sie da ist. Weil mein erster Punkt, der zweite Punkt ist, nicht nur in der Kulturpolitik, sondern in allen Bereichen der Politik, die mit internationaler Kooperation zu tun haben, jenseits der militärischen Dimension. Und dem müssen wir uns entgegensetzen. Mein zweiter Punkt, den ich gerne machen würde, hat eine andere Konnotation. Vielleicht Olaf an dich, Ebner, und also vielleicht an alle, die schon gesprochen haben, und alle auf dem Podium. Ich glaube, dass es sehr wichtig ist, dass wir aus der verteidigenden Rolle rauskommen, in eine proaktive Richtung wieder nach vorne gehen. Und wir sollten unser Podium heute Abend auch nicht so verstehen, als wollten wir nur etwas verteidigen gegen die anderen, die da kaputt machen. Das wollen wir auch. Aber gewinnen können wir diese Schlacht, Olaf, du hast gedacht, wenn es Serenus, wir gewinnen die ganze Geschichte. Das wird uns nur gelingen, wenn wir wieder in der Lage sind, die Zukunft zu besetzen, die Zukunftsfragen zu beantworten. Und insofern ist auch die Diskussion, die wir heute führen, kann keine Diskussion sein, die darauf hinausläuft, zu argumentieren, wäre es mal so schön wie vor 10 Jahren, wie kann das eigentlich, wie konnte das passieren? Wir haben Sie ja bis gesagt, die kulturelle Hegemonie in vielen Bereichen verloren, wir müssen sie wieder aufbauen. Und das gelingt nur, wenn wir Zukunftsthemen auch besetzen und nach vorne gehen. Und da muss Kultur einen Beitrag dazu leisten. Ne? Und mein letzter Punkt, was ich gesagt habe, wie die Umweltpolitik sich ändern und was hat das mit unserer Diskussion hier zu tun? Also was ich Ihnen nur sagen kann ist, Unsere Daten, wir machen Bevölkerungsbefragung. Was ist für die Bevölkerung in Gesamtdeutschland am wichtigsten? Was sind die Prioritäten? Wo ticken die Leute gerade? Ne? Und da kann ich Ihnen Folgendes berichten. Wir waren mit unserer Umwelt- und Klimapolitik im Jahr 2020 auf Wolke 7 unterwegs. Ne? Und zwar deswegen, weil damals 70, 80% und mehr der Bevölkerung gesagt haben, das ist unsere erste Priorität. Können Sie sich das vorstellen, wie das sich ausgewirkt hat auf unsere Arbeit? Wir waren natürlich unglaublich begeistert, dass wir da Zuspruch bekommen haben. Ne? Und der Anteil der Menschen, die das heute noch als erste Priorität sehen, ist einigermaßen runtergegangen. Es sind immer noch sehr viele Menschen für das Engagement bei der Klima- und Umweltpolitik, aber es ist nicht mehr die erste Priorität. Da haben sich zwei Dinge davor geschoben und auf diese anderen Dinge müssen wir Einfluss nehmen und Antworten finden, sonst kommen wir mit unserer Klima- und Umweltpolitik auch nicht mehr zurecht. Ne? Die drei Dinge, die die Leute im Augenblick ganz weit oben sehen, das sind Daten der letzten Monate, ne? Was die Leute ganz weit oben sehen ist, unser Bildungssystem funktioniert nicht ordentlich, es gibt keine Zukunftsversprechen mehr, es gibt keine Aufwärtsmobilität mehr, für die wir sorgen, Punkt Nummer eins. Punkt Nummer zwei, das Gesundheitssystem ist ungerecht. Wer wollte da widersprechen? Das Gesundheitssystem ist ungerecht und wir haben ein Problem innerer Sicherheit. Und das Problem innerer Sicherheit, um das gleich mit dazu zu sagen, wird interessanterweise nicht verknüpft mit Migration. Sondern die Menschen haben den Eindruck, Sicherheit ist nicht mehr gegeben, sondern wir müssen uns wieder dafür engagieren. Das sind die, so im Grunde die sozialen Brennpunkte, auf die die Menschen aufmerksam machen, wo wir Antworten finden müssen in den jeweiligen Politikfeldern durch Kulturpolitik, die diese Sensibilität für diese Fragen ausdrückt. Und der zweite große Layer ist, in der Welt ist riesige Unordnung. Und das ist Trump und das ist Gaza und das ist der Überfall Russlands auf die Ukraine. Und das verdrängt natürlich Aufmerksamkeit von unserem Politikfeld Umwelt und Klima weg in diese Richtung. Es macht aber auch deutlich, es ist viel im Unreinen. Wir haben es mit einer großen Verunsicherung der Bevölkerung zu tun. Deswegen habe ich gesagt, nur verteidigen und es sollte wieder so sein wie vor 10 Jahren, das wird nicht laufen. Ne? Wir müssen diese Themen aufgreifen, beantworten, Lösungen finden und proaktiv werden.
6: Ja, bitte. Barbara Steiner.
7: Ja, es ist interessant, dass ja genau das, was diese gesellschaftlichen Perspektiven aufmachen kann, dass das gekürzt oder wegrationalisiert wird, obwohl man da nicht wirklich von rationalisieren kann. Aber das ist sozusagen so eine Idee, wir müssen sparen und dann spart man genau dort, wo eigentlich erst diese gesellschaftlichen Perspektiven, mit denen man sich dann auch wieder identifizieren kann. Also wo man dann tatsächlich, wo Sie sagen, da entsteht sowas wie, das sind so Wege, in wo geht das hin, wo geht's weiter und wo sich dann auch viele darauf verständigen können. In einer Hinsicht gebe ich Ihnen aber nicht recht. Das wurde ja auch schon gesagt, die AfD braucht eigentlich gar nichts tun. Die ist sozusagen, also die muss nur warten. Die haben natürlich schon wahnsinnig viel getan, nur die anderen haben es nicht gemerkt. Und die haben schon vor 20 Jahren angefangen, letztendlich auch ihre Netzwerke zu bauen, ihre Bildungsorte, ihre Publikationen, ihre Chefdenker, das setze ich jetzt unter Anführungszeichen. Und das ist natürlich jetzt auch Teil des Problems, wo man dann in so eine Reaktion immer hineinkommt und vor diese Welle zu kommen. Und tatsächlich, und das sage ich auch immer, wir müssen eigentlich auch sagen, diese Bereiche, die uns auch abgesprochen werden, dass man die sozusagen wieder sich zurückholt, aber auch vor dem Hintergrund sagen, wo sind die blinden Flecke der Institutionen, aber um nicht vorauseilendes Gehorsam, weil diese Normalität, das ist alles schon passiert, sonst würde es jetzt nicht so konservativ-reaktionäre Entwicklungen geben. Das hat sich so eingeschlichen, auch schon in die, sie ist schon in den Herzen und in den Hirnen. Und da jetzt sozusagen sagen, das müssen wir wieder uns zurückholen, das ist natürlich viel, viel schwieriger, weil wir reden ja nicht von, jetzt ist das Regierungsprogramm geschrieben und vorher war was anders, sondern wir reden von einem Prozess und dieser Prozess, der hat schleichend begonnen. Der hat in ganz Europa schleichend begonnen. Untereinander gibt es hochgradige Vernetzungen. Und damit wird es für uns jetzt viel, viel schwieriger, weil sich bis zur Wahl lässt sich noch viel machen. Aufgeben gilt nicht. Aber es ist nicht so einfach, würde ich jetzt mal sagen. Und die Frage ist eher strategisch, auch von den anderen zu lernen, voneinander zu lernen, auch von anderen europäischen Ländern, von Gruppen, Institutionen, und sich Szenarien zu überlegen, Was ist dann, wenn passiert, was wir alle nicht wollen, dass es passiert? Weil ich treffe auch auf genügend Leute, die sagen, so schlimm wird es schon nicht werden. Und die sind komischerweise dann auch im politischen Spektrum aktiv. Und ja, also wir fragen uns schon, was ist aber, wenn es dann so schlimm wird? Und was tun wir dann? Nicht? Und da möchten wir schon vorbereitet sein, auch wenn natürlich sehr viele Spekulationen ist, weil man es nicht wissen kann. Ja. Vielleicht passiert es ja auch so, dass die AfD beschließt, wir machen uns jetzt salonfähig. Ne? Und weil das ist auch eine Erfahrung, die ich habe in den Kulturgremien und auch in den Institutionen. Wir hatten hier einen Kulturausschuss, bevor dieser Angriff aufs Bauhaus kam. Da saß Herr Siegmund, Herr Wald, das war hier im Bauhaus, das war sozusagen der Kulturausschuss des Landes. Die beiden Herren waren äußerst konstruktiv im Sinne der Debatten. Und danach, und sie wussten auch und haben gehört, dass dieses Jubiläum, das wir machen, dass es eine sehr kritische Auseinandersetzung ist mit dem Erbe der Moderne und dem Bauhaus. Also ich würde auch sagen, manche wollen nicht reden. Das ist Kalkül, da haben Sie total recht. Und es gibt welche, die sind sozusagen eher militant unterwegs. Und da würde ich Herrn Till Schneider dazu zählen. Aber wie gesagt, nochmal, die Homogenität ist nicht da. Und ich sehe darin auch eine gewisse Chance, weil das, was Sie gesungen haben, dass da letztendlich ja auch Ängste sind, dass da auch, dass Menschen, die sie oder gesagt haben, dass Menschen, die sie, die AfD wählen, sie aus ganz unterschiedlichen Gründen wählen und da sind nicht alle sozusagen so gefestigt, dass es genau diese Ideologie ist. Und das ist auch eine Chance für uns und die sollten wir ergreifen.
8: Ich finde es ja spannend. Die Frage ist ja, was ist die Aufgabe des Kulturbereiches eigentlich? Und das, finde ich, ist etwas, was mich im Moment auch wirklich sehr umtreibt. Mein Gefühl wird immer stärker, es ist nicht die Aufgabe, die AfD zu entzaubern, weil ich glaube nicht, dass das unser Ziel sein muss, sondern unsere Aufgabe ist es, Antworten auf wichtige gesellschaftliche Fragen zu geben. Das ist, da gehört zum Beispiel die Klimafrage dazu, wie wir kooperieren mit den unterschiedlichsten Gruppen. Ich finde, ganz wichtig ist die Frage KI und was macht das mit uns. Darauf muss der Kulturbereich Antworten geben, weil auch eine Disruption einer Gesellschaft kommt ja nicht einfach so, sondern es gibt ja Gründe, warum wir bestimmte auch negative Entwicklungen haben. Und wir haben viele Verunsicherungen und es gibt auch viele Unklarheiten. Und der Kulturbereich, glaube ich, hat die Aufgabe, die Fragen zu stellen und vielleicht schafft das sogar, die ein oder andere Frage zu beantworten. Das ist in den letzten Jahren weniger geworden. Also für uns war, ich will da nur noch mal dran erinnern, diese Pandemie, die Corona, ein fundamentaler Einschnitt gewesen. Und er hat für viele im Kulturbereich zu so etwas wie einer Innerlichkeit geführt, ja, und zu wenig Debatten, die nach außen gegeben worden sind. Und das, glaube ich, müssen wir überwinden. Das ist der eine Punkt, der mir sehr wichtig ist. Und der zweite Punkt, den Sebastian gesagt, der auch noch für mich noch mal wichtig ist. Der allergrößte Teil des Kulturbereiches ist nicht mit öffentlichen Mitteln subventioniert. Das muss man sich bitte auch vergegenwärtigen. Das heißt, im schlimmsten Fall kann die AfD Einfluss nehmen auf den mit öffentlichen Mitteln subventionierten Kulturbereich, der diese öffentlichen Mittel braucht. Aber sie kann keinen Einfluss nehmen auf den nicht mit öffentlichen Mitteln subventionierten Bereich. Und das ist der viel größere Bereich. Und den müssen wir eben auch stärken. Nun ist Sebastian leider eine Ausnahme in diesem Bereich. Es müsste viel mehr geben. Du hast einige Kollegen genannt, die auch noch mitkämpfen. Das müssen aber mehr machen. Das heißt, auch diejenigen, die letztendlich am Markt erfolgreich sind, müssen ihre Verantwortung annehmen und müssen jetzt den Bedrängten zur Seite stehen.
9: Ja, also ich weiß nicht, ob die Kultur diese Antworten geben kann. Also Fragen eher, würde ich sagen. Und dann ist ja auch die Frage, von welcher Kultur oder welchen Kulturen reden wir. Und wenn ich jetzt sage, Hellerau ist ein Haus der Künste, Performing Arts, Musik, Medienkunst etc. Und die Kultur ist natürlich, wie öffnen wir uns, wie sind wir Partner des Publikums, genauso wie der KünstlerInnen. Aber das Entscheidende ist ja, bei so einem Haus, mit welchen Projekten, mit welchen Ideen kommen die KünstlerInnen zu uns und was erreichen die oder was bewirken die? Und da erlebe ich auch immer so über einzelne Rückmeldungen von BesucherInnen unglaublich Tolles. Also man braucht gar nicht so viel Erklärung, sondern also es sind mir auch die liebsten BesucherInnen, wenn ich dann Rückmeldungen

0: Bildung bekomme, wo ich so denke, krass, dass das so gesehen wurde, dieses Stück von meiner Nachbarin, die gesagt hat, so, also Christos Papadopoulos, ein griechischer Choreograf, der hat ein Stück gemacht über, also Mycelium, ja, Wurzelgebilde und wie die miteinander kommunizieren und wie kann man das eigentlich auf die Gesellschaft übertragen. Das Stück an sich, die TänzerInnen, ja, das ist mit ganz wenig Bewegung die ganze Zeit. Also es ist wie so ein Sog. Die Nachbarin neben mir sagt, sie hätte noch nie so ein kluges Stück über Kommunikation gesehen. Und das meine ich, diese Übersetzungen zu haben, diese Räume zu öffnen. Aber natürlich löst das nicht diese großen Probleme. Und ich bin auch der Meinung, dass wir nicht über jedes Stöckchen springen sollten, der AfD, dass wir trotzdem diese Brisanz natürlich erkennen. Also die AfD hat in jedem ihrer Wahlprogramme in Dresden Hellerau als Punkt erwähnt, dass sie dieses Haus nicht weiter in der Form fortführen würden. In 2019 stand, sie würden das Ensemble von Hellerau abschaffen. Dann wurde ich gefragt, was ich dazu meine, sage ich, naja, ich weiß nicht, welches Ensemble Sie meinen, vielleicht das Gebäudeensemble, weil wir haben kein Ensemble. Also irgendwie, aber ich muss noch mal sagen, was mich beschäftigt, ist die Kulturdiskussion der anderen Parteien. Das ist das, was ich so vehement vermisse, also diese Frage, von welcher Kultur reden wir im Moment, bezieht sich alles auf Quantitäten. Also man wird runterbuchstabiert nur auf Zahlen, egal in welche Richtung. Und so werden auch die Entscheidungen getroffen werden jetzt in dieser Situation, und zwar vor der AfD, ist die Diskussion da, ob Häuser geschlossen werden sollen. Und das muss uns doch beschäftigen, also jetzt natürlich auch das, was kommt, aber auch das, was jetzt, in welcher Situation befinden wir uns eigentlich kulturell, kulturpolitisch?
1: Es gibt ja auch andere Beispiele. Also zum Beispiel Carsten Broster, der Hamburger Kultursenator, der hat es ja hingekriegt, der hat es ja geschafft. Also dass der Kulturetat in Hamburg eben nicht gekürzt wird, sondern dass es sogar aufgestockt wird. Ja, jetzt kann man sagen, okay, Hamburg, reiche Stadt. Und logisch hat der ist gut connected, der hat Leute, mit denen er irgendwie gut arbeiten kann und mit denen er gut reden kann. Aber es geht eben auch. Und wenn da also Broster war auch, sollte eigentlich oder hätte auch Kulturstaatsminister werden können. Wer weiß, was da vielleicht alles anders gelaufen wäre. Also das weiß ich, wie gesagt, nicht. Aber ich finde das auch wichtig, was Sie gesagt haben, dass wir proaktiv sein sollen, dass wir nicht wie das Kaninchen vor der Schlange sitzen und sagen, Hilfe, Hilfe, Hilfe. Und natürlich ist die Gratwanderung zwischen Alarmismus und Augenwischerei eine schmale, ja. Weil ich bin auch gern, ich sag gern, alerta, alerta, Antifaschista, weil Und ich möchte gern mit dieser mehr aufräumen, dass irgendwie Antifaschismus ein extremistisches, militantes, eine militante Haltung ist. Antifaschismus ist Anstand. Antifaschismus ist, sich dagegen zu stellen, dass zum Beispiel jetzt darüber nachgedacht wird, die Erinnerungskultur zu verändern. Ich war neulich in Mittelbau-Dora, in Nordhausen, war da eingeladen von dem Andreas, der da die Gedenkstätte leitet, sollte eigentlich eine Gedenkrede halten, wo ich gesagt habe, ich bin nicht so der Redner, lasst mich Musik machen. Und ich habe da Musik gemacht und habe dann aber eben gesehen, da waren zwei Holocaust-Überlebende da. Und ich habe mir vorher diese Schächte angeguckt, wo die V-Waffen gebaut worden sind, wo die Leute zu Tode sich geschuftet haben und wo schlimme, schlimme Dinge passiert sind. Und wenn du dann die alten Männer sitzen siehst, die das erlebt haben als 14-, 13-jährige Leute, dann Also ich habe dann am Ende doch eine Rede gehalten, eine spontane Rede und habe eben von meiner Oma erzählt und habe gesagt, dass ich das gruselig finde, was gerade auf uns zuzurollen scheint und dass das viele eben noch nicht gecheckt zu haben scheinen. Ich frage mich manchmal ja auch, wer berät denn die Merz oder die Klingbeils? Ja, weil und ich habe mit Scholz damals diskutiert, als er die Bundeszentrale für politische Bildung Gelder kürzen wollte, wo ich gesagt habe, was denkst du denn? Was machst du hier? Das ist genau das Falsche. Das Falsche ist, was wir machen können. Und zu unterschätzen, und wir wissen das ja, wurde jetzt auch schon gesagt, dass Kultur das Erste ist, wo reflexhaft gespart wird. Ja? Und Brecht hat gesagt, erst kommt das Fressen und dann die Moral. Alles richtig. Und trotzdem ist Kultur die Grundlage für alles. Und eben auch Erinnerungskultur, auch Inklusion an Schulen, auch Bildung allgemein, Gesundheit.

0: Gesundheitswesen. Alles Kultur, Leute. Und wenn wir das den falschen Leuten überlassen, dann rennen wir in einen Abgrund, den wir nicht mehr aufhalten können. Und das, ich möchte, wie gesagt, kein Alarmist sein und möchte, ich möchte nicht rumheulen. Ich möchte nur ganz klar sagen, hier steht eine Menge auf dem Spiel und es ist an uns, sich dagegen zu wehren. Und deswegen bin ich heute hier, weil ich bin ein Fan von Bauhaus. Ich bin ein Fan von Kultur. Ich möchte nicht beschnitten werden. Und es gibt einen Haufen Künstlerinnen und Künstler, die das machen. Danger Dan, der das Kunstfreiheitlied geschrieben hat, der sich damit weit aus dem Fenster gelehnt hat und auch dolle angegriffen worden ist. Oder ob es Böhmermann ist. Also viele Leute, die Feindbilder sind für Rechtsaußen. Und natürlich müssen wir trotzdem auch sagen, dass wir uns selbst auch an die eigene Nase fassen müssen, wenn wir über Wokeness reden, wenn wir über Gutmenschentum reden. Ja? Ich glaube, dass da auch oft der Bogen überspannt wird. Ja? Und dass natürlich viele Leute auch zu Recht sagen, ey, worüber regt ihr euch hier auf? Was sind denn eure Probleme? Wir haben ganz andere Probleme. Und natürlich ist es richtig, Minderheitenschutz. Natürlich ist es richtig, sich um Menschen mit Behinderung zu kümmern. Natürlich ist es richtig, sich um die Queer-Community zu kümmern. Und die andere Seite ist die, wenn wir in Bautzen sehen, wenn beim CSD 1000 ernsthafte Neonazis stehen, die irgendwie skandieren, es gibt kein Recht auf Homopropaganda. Fuck them, ey, wirklich, da muss man ganz klar sagen, das geht nicht. Und da müssen wir auf der Matte stehen, da muss eben die Gesellschaft irgendwie zusammenstehen. Und das Gruselige ist, und da sind wir wieder bei den Köpfen, die Leute erreichen wollen, dass diese Köpfe bereits erreicht sind. Und dass ich manchmal denke, dass eine Generation da gerade heranwächst, bei der das Kind irgendwie schon in den Brunnen gefallen zu sein scheint. Die wirst du nicht wiederkriegen. Ja? Wenn deine Eltern dir, also ich habe ein Lied, wo ich singe, wo sind eigentlich die Nazi-Skins aus den 90ern hin? Die haben sicherlich alle Kinder gekriegt. Und die aus den 90ern in den Baseballschlägerjahren durch die Gegend gezogen sind, die haben heute Autohäuser, die haben heute Gärtnereien und Bäckereien und die sind Handwerker und stehen mit beiden Beinen im Leben. Und die haben ihren Kindern den ganzen Tag das erzählt, was sie denken. Und die Kinder können da gar nicht anders als das zu glauben. Und das tut mir manchmal weh und da bin ich hilflos und weiß nicht, was ich machen soll. Ich bin, wie gesagt, Optimist und möchte es auch gern bleiben und möchte gern daran glauben, dass wir gewinnen. Ich sehe es zurzeit eben einfach nur als eine extreme Herkulesaufgabe an.
1: Also wir... Das sage ich auch wir, ne? Also wir, die wir doch einen Kulturbegriff zu haben scheinen, der etwas vielgestaltiger ist und vor allem aufnahmefähiger, also der auch so ein Plural sein darf und nicht sozusagen so limitiert, verengt. Aber wir lassen auch sehr viel Raum oder haben in der Vergangenheit sehr viel Raum gelassen. Und weil Herr Messer, Sie haben sozusagen diese Sorge angesprochen, also dass diese internationalen Beziehungen, der Austausch, die Vernetzungen, die sozusagen über dieses Nationale hinausgehen, dass das auch unter die Räder zu kommen droht und dass das sich jetzt so in Richtung Militarisierung und alles andere an Forschungs-, Wissenschafts-, Kunst-, alles wird dann auch eingespart oder Entwicklungszusammenarbeit und so weiter. Ich sehe aber auch am anderen Ende ein Problem, dass in den Kultur oder auch in diesen Zusammenhängen, in den internationalen, dass auch eine Lokalität oder Regionalität, dass die irgendwann nicht mehr so auf dem Schirm war, auch in den Institutionen nicht. Und das ist das Problem. Da lassen wir Raum. Und das wird sofort besetzt. Da sind sofort die anderen. Wenn man jetzt in die Dörfer geht, in Sachsen-Anhalt, dann gibt es Menschen, die sich kümmern und die machen dann ein Heimatfest, ein Familienfest, die engagieren sich für die Feuerwehr. Und ich kann jetzt nur von der Stiftung Bauhaus Dessau sprechen. Bei uns gibt es einfach halt auch sehr viele Menschen, die leben in einer Großstadt. Die fahren jeden Tag sogar nach Berlin oder nach Leipzig. Wenn all diese Menschen hier wären, ich will ja auch nicht in die Leben der anderen eingreifen, aber ich sehe es schon als mangelnde Präsenz derer, die dann auch für all diese Dinge, die wir hier besprechen, plädieren, dass die eigentlich dort nicht sind und sich auch nicht an diesen Orten engagieren. Und das ist ein Problem.
0: Das meine ich auch. Das ist oft diese... Das ist ja genau diese urbane Überheblichkeit, die es gibt, die es in Leipzig gibt.
1: Es gibt eine intellektuelle und urbane Überheblichkeit, ja. Und das frage ich mich sehr oft. Und das merkt man gar nicht, weil das hat schon wieder mit Codes zu tun, nicht? Also wie man spricht, wie man ausschaut, wie man jemand anspricht. Und darüber wurde auch zu wenig nachgedacht. Und die AfD hat eine ganz andere Form der Adressierung. Und da würde ich jetzt wirklich sagen, die AfD, weil da strategisch daran gearbeitet wird. Und diese Adressierungen sind erfolgreich, weil die erwischen die Leute genau dort, wo sie sich verstanden fühlen. Und wir haben das tatsächlich in der Vergangenheit nicht oder zu wenig geschafft. Und das ist eigentlich die wirkliche Aufgabe jetzt. Und da würde ich sagen, man kann aber auch, also das ist der eine Punkt. Der andere, ich glaube, wir müssen auch mehr von Dissidenten sozialistischen, also von Dissidentenpraxen im Sozialismus lernen. Weil dort hat man natürlich sehr klug verstanden, die AfD macht das ja auch, das sind ja Spiele der Kodierung. Nicht? Also da wird etwas aufgerufen, das vor 100 Jahren genau mit der gleichen Wortwahl passiert ist, wird jetzt sozusagen nochmal hervorgeholt. Die, die die Codes kennen, denken, hurra, der, ja, wunderbar. Ne? Und die anderen sagen, ist ja nicht so schlimm, was ist denn falsch mit Deutschdenken? Wir wissen halt nicht, dass das aus einer Rede von Adolf Hitler ist, wo es darum geht, wie kriegt man eigentlich sozusagen junge Leute gebrainwashed, würde ich jetzt sagen. Nicht? Deshalb kommt dann diesen Leuten nicht so komisch vor. Aber das heißt auch, das ist etwas, was für uns relevant sein wird, also jetzt für die Institutionen. Wenn dann tatsächlich dieser Worst-Case-Fall eintritt, dass wir dann eben auch uns mit diesen Kodierungen befassen. Ich hätte jetzt kein Problem, es ist vielleicht nicht dann die Ausstellung, die die AfD möchte, aber zu sagen, ja, Tradition gerne, Handwerk gerne, das Bauhaus hat sich eigentlich immer mit Handwerk beschäftigt, also auch da letztendlich hineinzugehen in eine solche Auseinandersetzung, aber es ist trotzdem dann genauso, wie Sie sagen, das ist nicht das, was gemeint ist. Aber das, was gemeint ist, auf wie vielen Ebenen können wir das auch spielen? Also ich glaube, wir müssen selber auch noch viel raffinierter werden in dem, was wir sagen.
0: Ich frage mich ja manchmal. Also natürlich ist der Kampf auch ungleich. Also wir merken das ja im Netz. Also es funktioniert Alarmismus, es funktionieren Bad News. Ja? Und ich frage mich ja manchmal, ob es sozusagen einen progressiven, positiven Populismus gibt, den wir uns auf die Fahnen schreiben können. Ja? Aber Populismus funktioniert eben eigentlich immer nur mit Fuck you, ich hasse dich. Und das können wir uns ja selbst hinterfragen. Wir sind ja alle tief drin, auch wenn wir uns vielleicht dagegen sträuben. Wir sind alle irgendwie Katastrophentouristen. Wir klicken alle irgendwo rauf und wir denken, was ist denn das jetzt hier? Und das Problem ist, wir haben über KI gesprochen. Früher konnten wir sagen, ich glaube nur noch das, was ich sehe. Das können wir heute ja nicht mehr machen. Wie gehen wir damit um? Und natürlich kann ich jetzt auch wieder die Analogie zu den 30er Jahren des letzten Jahrhunderts bringen. Die Nazis haben es immer gut verstanden, medial irgendwie auf der Matte zu stehen und in Kunst einzugreifen. Und Josef Goebbels war ein großer Meister darin, Propaganda zu machen. Und die ganze Ästhetik, und das war ja eine coole, junge, hippe Bewegung. Und nach Versailles und die Schmach von Versailles und wir müssen wieder ein Selbstbewusstsein kriegen. Das funzt gerade wieder, das geht gerade wieder echt gut ab. Und das, was damals der Volksempfänger war, ist eben heute TikTok. Und da haben auch alle versäumt, bis auf die Linke, die es ein bisschen geschafft hat, jetzt irgendwie da eben auch einigermaßen Anschluss zu finden. Aber das wurde nie ernst genommen. Und am Ende ist eben auch das digitale Leben ein Spiegel dessen, was in der analogen Welt stattfindet. Und damit kenne ich mich echt aus.
1: Fuck you würde ich allerdings nicht sagen. Das halte ich für die falsche Strategie. Also wenn es um einen progressiven Populismus geht. Weil ich glaube, dass die feine Klinge zielführender ist in dem Fall. Weil das ist so erwartbar. Das ist genau das, was Leute wie Till Schneider und so weiter erwarten. Das ist genau das, womit man rechnet. Und über dieses Hölzchen möchte ich eigentlich nicht springen.
0: Ne? Ja, es gibt nur rote Linien, bei denen ich ganz klar meinen großen Zeigefinger, Mittelfinger raushole. Ja? Und da gibt es für mich auch überhaupt keine Diskussion. Also da bin ich dann am Ende radikal und möchte ich auch bleiben.
1: Wenn's natürlich rassistisch
0: ist, ich rede nicht mit Holocaust-Leugnern, ja. Ich rede nicht mit Herr Hitler-Sagern, ich lehne das ab. Und das ist für mich auch keine Grundlage. Und da kann ich wirklich am Ende nur diesen machen.
1: Ich glaube, wir reden jetzt von zwei Paar Schuhen. Also strategisch würde ich das nicht machen. Aber wenn es natürlich darum geht, also wenn mir jemand, wenn ich jemand gegenüber habe und der äußert sich rassistisch oder wie auch immer diskriminierend, dann ja, dann würde ich sagen,
0: dann
1: geht nicht.
0: Sind wir uns einig, ja.
1: Aber ich rede jetzt von der Strategie,
0: die natürlich. Ja. Und ich habe ja eben auch selbst gesagt, ich möchte mich nicht auf das Niveau herabbegeben. Manchmal gehen die Pferde eben durch mit mir, aber das finde ich auch legitim.
2: Herr Messner.
3: Ich würde noch zwei Punkte hinzufügen wollen. Also das erste ist eine Zahl, die vielleicht nochmal wichtig für unsere Diskussion ist, ne? Weil wir eben ja gesagt haben, wir müssen nach vorne kommen, wir müssen Zukunft beschreiben, Zukunft mitgestalten, nicht nur reaktiv sein, ne? Ich finde es einigermaßen überraschend und deswegen will ich Ihnen die Zahl nochmal dalassen sozusagen. Der Anteil der Bevölkerung, dazu gibt es ja seit Dekaden gute Forschung und vielfältige Forschung, der Anteil der Bevölkerung, die ein extremes Weltbild, das gefestigter Natur ist, haben, ist ziemlich stabil seit ziemlich langer Zeit, 20, 30 Jahre und liegt um 20% drumherum. Und das heißt, dass die AfD und die Rechtsextremen auf eine gewisse Art und Weise über ihrer Preisklasse boxen, wenn man so möchte. Ne? Und deswegen finde ich den Punkt richtig, den eben irgendjemand gemacht hat hier auf dem Panel, als gesagt wurde, die AfD müssen wir bekämpfen, aber die Wählerinnen und Wähler der AfD, die sollten wir auf keinen Fall in Gänze aufgeben. Insbesondere, wenn wir wissen, dass nur 20% der Bevölkerung rechtsextrem gesichert und stabil unterwegs ist. Also ein beachtlicher Teil des Wählerklientels der AfD für uns erreichbar sein muss. Um die, in deren Herzen und Köpfe müssen wir ringen und kämpfen. Ne? Das ist mein erster Punkt. Und der zweite Punkt, den ich machen möchte, da würde ich Widerspruch erheben, Frau Steiner. Ich würde dringend davon abraten, dass wir das, was wir auf der lokalen Ebene vernachlässigt haben, wo ich Ihnen zustimmen würde, ne? Die ländlichen Räume, die Räume, die abgehängt sind, kultureller Art, ökonomischer Art, sozialer Art und so weiter, dass wir uns darum stärker kümmern müssen, da gehe ich natürlich mit. Ne? Aber wir sollten das nicht formulieren auf Kosten der internationalen Kooperation.
1: Das ist ein Missverständnis.
3: Gut,
1: das
3: kann dann, aber deswegen will ich diesen Punkt... Lassen Sie mich diesen Punkt zu Ende bringen. Das ist mir sehr wichtig, weil wir leben in einer Welt, die global vernetzt ist, in der KI-Dimension, in der technologischen Dimension, in Bezug auf das, was Wissenschaft heutzutage kann. Ich möchte nicht, dass wir uns da zurückziehen, sondern im Gegenteil. Ne? Ich war am letzten September für das UBA bei den Vereinten Nationen bei der Generalversammlung. Da ging es um Klimapolitik, internationale Umwelt- und Klimakooperation. Was man da merkt ist, Putin, Trump, auch China, die Länder im globalen Süden, die sich nicht an die autoritären Herrscher hängen wollen, die warten auf Zeichen, wie sie mit Europa kooperieren können und sehen, dass wir unsere Investitionen in all diesen Bereichen reduzieren. Und das ist natürlich ein riesiger strategischer Fehler. Und in 10 Jahren werden wir sagen, wie konnten wir nur so blöd sein, dass wir diese Länder in die Arme der autoritären Herrscher getrieben haben, die im Augenblick sehr ziemlich spendabel sind. Ne? Und deswegen wollte ich diesen Punkt noch mal deutlich machen. Da müssen wir auf alle Fälle gegenhalten. Das ist Teil unseres Gegenprogramms.
1: Ne? Da muss ich jetzt natürlich trotzdem was sagen, weil so meinte ich exakt das, wie Sie das sagen. Also das eine haben wir vernachlässigt, das andere sollte natürlich genau betrieben werden. Und das ist ja sozusagen voneinander abhängig. Wir müssen ja auch viel deutlicher machen, dass diese abgeschottete Idee eines lokalen, regionalen oder in dem Fall sogar eines nationalen Raums, das ist Humbug, den gibt es nicht mehr. Und dass diese Verflechtungen so enorm sind, dass das, wenn dann AfD sagt, so die globalistische, was weiß ich, Agenda, ja, aber das ist schon vor der eigenen Haustür, das ist eigentlich schon in den Wohnzusammenhängen, in den Leben der Menschen drin. Und das ist aber auch etwas, was komplett ausgeblendet wird. Das ist nicht da, das Bewusstsein. Und diese Bezüge und Beziehungen, also dieses Gefüge deutlich zu machen und wie sehr es sich wechselseitig bedingt, das ist auch unsere Aufgabe. Also insofern, wir haben da keine unterschiedliche Perspektive drauf. Nein?
4: Ich würde auch noch mal gerne zwei Punkte annehmen. Also wie konnte es so weit kommen, wenn wir jetzt mal das sagen? Ich finde, ein Punkt ist, dass wir in den verantwortlichen Strukturen letztendlich im ganzen Land ausschließlich noch auf Akademikerinnen und Akademiker setzen. Ja, was zum Beispiel geführt hat, dass in den Parteien längst kein Abbild mehr der Bevölkerung in Verantwortung ist, sondern letztendlich eine bestimmte Gruppe, die eine bestimmte Art des Lebens hat. Und sie hat sich eben entfernt von Leben von ganz vielen Menschen, von ganz praktischem Leben. So, das ist, glaube ich, eine Fehlentwicklung gewesen. Und wenn wir eine repräsentative Demokratie haben wollen, werden wir das auch wieder in irgendeiner Form zurücknehmen müssen. Das ist nicht so einfach, weil nämlich die Akademikerinnen und Akademiker davon ausgehen, dass sie eigentlich immer viel mehr wissen als die anderen und deswegen eigentlich unersetzlich wären. Aber ich glaube, dass man das tun muss. Und der zweite Punkt ist, die AfD ist ja in 2 Fällen ganz stark und hat alle anderen Parteien abgehängt. Einmal in der digitalen Welt, also im Social-Media-Bereich, ja, da ist sie einfach von allen die wirkmächtigste Partei. Alle versuchen, der irgendwie nahe zu kommen, schaffen das aber nicht. Aber ich glaube, das alleine würde ihren Erfolg nicht erklären, sondern sie ist eben auch

0: Gemeinden sind die letzten Orte, die noch mit einer großen Offenheit da herangehen. Aber dann müssen wir auch im Kulturbereich bereit sein, diese Offenheit zu leben. Ich habe fast jeden Tag die Debatte mit Leuten aus dem Kulturbereich, die mich fragen, was mache ich denn, wenn AfD-Mitglieder zu mir kommen und in meine Ausstellung wollen oder in das Theater wollen und sowas? Und da sage ich, ja, was sollst du denn machen? Sie natürlich reinlassen, das ist ja doch ganz klar. Also wir wollen doch, dass sie kommen. Ich hoffe, wir haben so gute Angebote, dass man wirklich mit neuen Ideen, mit neuen Erkenntnissen von dannen geht. Aber die können wir bestimmt nicht an die Leute vermitteln, indem wir die Türe zumachen. Und deswegen glaube ich, ist eines der primären Aufgaben im Kulturbereich, wir müssen die Türen wirklich gerade jetzt weit aufmachen. Auch gegenüber denen, wo wir Probleme mit haben.
1: Darf ich nur sagen, dass die, also wir haben zu uns kommen tatsächlich, wir haben zwei Landtagsabgeordnete, zwei Frauen aus der AfD und einen Stadtrat aus der AfD, die kommen schon zu uns. Und ich rede auch mit ihnen. Ja, also das ist nicht so, das Interesse ist durchaus da.
2: Ja, ich wollte noch mal sagen, dieses Thema Demokratie, also wir verwenden hier immer dieses Wort Demokratie, Sie haben jetzt repräsentative Demokratie gesagt, wenn ich so an 89, 90 zurückdenke, klar, es waren die westlichen Demokratien oder das Modell westliche Demokratie, aber das sind ja auch sehr unterschiedlich geprägte Demokratien im Westen. Und Sie haben jetzt das so benannt, wer sind jetzt eigentlich die RepräsentantInnen dieser Demokratie, alles AkademikerInnen. Aber eine andere Frage könnte ja auch sein, wie läuft denn überhaupt die Mitbestimmung in dieser Demokratie, außer die Wahlen, vor denen wir jetzt immer so dastehen und uns fürchten oder noch mehr andere Emotionen haben. Und da gibt es natürlich jetzt ja auch erste Vorschläge von Bürgerräte bilden, bestimmte Abstimmungen in Form von direkter Demokratie zu machen. Und ich habe 10 Jahre in der Schweiz gelebt. Dort gibt es die SVP ja auch. Und es ist, wie soll ich das beschreiben? Es ist eine andere Art von Verhältnis dort. Und mich beschäftigt schon diese Frage auch grundsätzlich, in welcher Form von Demokratie leben wir und wie ist diese Demokratie so veränderbar, dass ich sage jetzt nicht die Leute, weil ich diese Verallgemeinerung auch nicht so mag, aber bestimmte Menschen mögen das Wort gar nicht mehr hören, weil sie so abgekoppelt sind. Und das finde ich ein richtiges Problem. Und nochmal zurückzukommen auf die Kunst, was kann die Kunst machen? Oder also Hellerau, ich sage mal, wir sind von Experimentalort bis Kulturhaus, verstehe ich uns. Und ich finde schon, dass in den letzten Jahren sehr viele Formate von KünstlerInnen entstanden sind, den Raum zu öffnen. Diese Formen von Community-Arbeit, wo man sagen kann, ist das jetzt Kunst oder ist das Soziokultur oder was ist das eigentlich? Und das sind doch so wichtige Ansätze, die wiederum aus der Kunst erstmal kommen, um ins Gespräch zu kommen. Und diese Punkte finde ich wichtig, auch wieder mit dem Satz, den ich vorhin gesagt habe, wir können nicht das gesamte Problem lösen. Also das kann die Kultur nicht.
3: Wir würden gerne jetzt mal, da sehe ich schon eine Wortmeldung, die es vorausgeahnt hat. Wir würden gerne die Runde noch mal kurz öffnen und Ihnen die Gelegenheit geben, Fragen zu stellen. Bitte, haben wir ein Mikrofon oder probieren Sie es so?
4: Ja, das geht gut, ja. Also ich bin Matthias Meins, ich bin Künstler und Urbanor. Ich bin ein bisschen auf was Herr Zimmermann. Sie wiederholen eigentlich schon wieder noch nicht. Also wir haben vorher gesagt, es ist die Problematik quasi der Demografieproblem, das sich kulturell im ländlichen Bereich auswirkt, dass das quasi urbanen städtischen Milieus zuzuschreiben sei. Genauso haben Sie dieses Topos quasi der Akademiker. Das ist relativ schwierig, weil wir haben eigentlich einen Begriff spiegeln und den im anderen Kontext

0: anwenden und dadurch die Erklärungsmuster der neuen Rechte stützen. Vorhin haben Sie meine Umliegen und Ziele von dem Gespräch mit Herrn Weimar gesprochen. Für mich haben Sie damit vorgeführt, was passiert. Also wir haben die Macht schon den Falschen in die Hände gegeben. Herr Weimar hat eine ganz, ganz klare Agenda. Aber da hat noch niemand darüber gesprochen, dass die Deutsche Welle gefunden worden ist. Die Deutsche Welle ist um die Hälfte ihres Etats gefunden worden. Das heißt, die Leute, die das Programm machen, also die Selbstständigen, die sind jetzt alle auf Null gesetzt. Die werden jetzt alle nicht weiter beschäftigt. Ja? Die müssen nicht gekündigt werden, weil die sowieso selbstständig waren. Das sind aber die tatsächlich ihr Programm reinmachen. Die Deutsche Welle ist das einzige Medium, das in den letzten Jahren international kommuniziert hat. Die gesamte deutsche Medienlandschaft macht kommuniziert mit einem Blick nach innen, der unsere internationalen Verflechtungen auf eine Weise verzerrt. Je abhängiger und je näher wir dem Politikbetrieb sind, und sind sie natürlich, wenn dafür nicht mehr von BRM geändert und so weiter, desto stärker wird die Narration verengt. Und wir sind in einem komplett verengten Narrationenfeld in Deutschland. Die Deutsche Welle hat sich Ausreißer erlaubt in der internationalen Wahrnehmung und wird dafür jetzt abgestraft. Das Beispiel, das Sie vorhin genannt haben, Herr Weimar agiert auf eine Weise, was dann alle redet. Und ja, jeder, der mit Herrn Weimar redet, ist in Position gar nicht. Ich bringe diese Position zu Ende, danach irgendwie weiter. Herr Weimar spricht und die Leute fühlen sich dann angesprochen. Und im nächsten Moment macht er doch der Wille, er führt seine Agenda. Die Beispiele der Produktionshäuser ist ganz, ganz neu. Sie sind auch ungewitzt. Und ich war es. So. Vorher hat es ein Gespräch gegeben vom Chef des Fonds Darstellende Künste. Ich kann mich noch an die Facebook-Mitteilung erinnern. Der hat gestrahlt und gesagt, was für ein schönes Gespräch. Und im nächsten Moment war das Geld weg. Ja? Das heißt, die Situation ist schon längst da. Wir brauchen die Hafen nicht mehr. Wir sind jetzt schon da. Es sind rechte Kulturkrieger, die unser Land gerade in den Boden reichen. Man hat einfach das Problem, auch in ihren Gremien, dass sie eine Machtnähe haben, die in dem Moment, wo man miteinander spricht, irgendwie das ganz gut ausschauen muss. Und ich finde, wir müssen viel deutlicher, viel, viel deutlicher. Wir sind schon längst da. Die Situation ist schon längst da.
1: Danke. Sie hatten meine Frage, oder?
2: Ich würde gerne da noch was anderes formulieren, neben mir. Nach so einem sehr baulichen Beitrag ist es schwierig, da anzuknüpfen, weil ich sehr positiv bin. Ich hatte auch im Verhältnis oder zur heutigen Veranstaltung mich zurückgeändert an ein Manuskript für ein Buch, was bald erscheint. Das hat den Titel Kultur als Zukunftskraft, von der Renaissance bis zur modernen ökologischen Vernunft. Und ich glaube, dieser Aspekt kam ein bisschen kurz, dass man auch mal zurückgucken kann, wie Kultur, Transformation und Veränderung in der Gesellschaft mit gefördert und geschaffen hat. Einerseits, weil es Spiegel von Entwicklungen war, die aber noch nicht Mainstream waren und die Kultur es zum Mainstream gemacht haben. Shakespeare, das beste Beispiel dafür, wie die Kultur, wie die Shakespeare in seinen Werken den Individualismus und die freie Wahl seiner Lebensführung gemacht hat, oder Goethe, der ja wohlweislich in Faust 2 gesagt hat, der soll nicht veröffentlicht werden, vor allem gestorben ist, weil er wusste, dass es seine Zukunft herausgekommen sei, dass diese Punkte da reinkamen. Das heißt, die positive Kraft in der Kultur, die eine Geschichte hat, die ist mir heute auch im Studium nicht so deutlich geworden. Deswegen, weil wir sitzen nun mal auch wirklich hochkarätige, kluge Menschen, die in einer Tradition der Kulturgeschichte stehen und vielleicht dann noch sehen wollen oder nochmal den Weg nach vorne geben können oder oft meinetwegen eingefordert, aber ich hatte nie so richtig heraus. Und Kultur als Zukunftskraft, schöner Buchtitel, erscheint in ein paar Wochen das Buch, kann ich als Impuls hier nochmal widersprechen. Danke.
1: Ja, das wäre ja jetzt ein guter Impuls eigentlich für eine finale Runde. Wo ist denn die Zukunftskraft?
3: Darf ich aber noch, bitte, weil ich finde, ja, ich Sie muss noch kurz etwas sagen dürfen darauf, ja, dass ich quasi den Topos der neuen Rechten benutze, weil ich A, das für echt eine problematische Diskussion finde. Wir versuchen hier, uns einem Phänomen zu nähern und versuchen zu ergründen, was eigentlich die Ursache für bestimmte Sachen sind, damit wir auch Mittel entwickeln können. Und dann

0: kommen Sie und sagen mir, ich sage das jetzt mal ganz offen, auch ganz persönlich, einem seit 40 Jahren der Sozialdemokratie angehörenden Menschen, ja, eigentlich spielst du mit dem Geist der neuen Rechten. Ne? Das ist A, um das mal klar zu sagen, eine Unverschämtheit, und B, bringt das uns überhaupt nicht weiter, weil wir nämlich überhaupt nicht es hinbekommen, uns mal mit den Themen auseinanderzusetzen, sondern weil die Themen quasi schon abgeräumt werden, weil das würde ja letztendlich bedeuten, egal was die AfD bisher irgendwann gesagt hat, das ist für uns hier oben alles tabu. Da dürfen wir weder uns Gedanken drüber machen, noch dürfen wir darüber reden, noch dürfen wir versuchen, es zu analysieren oder vielleicht auch anders zu gewichten oder vielleicht auch genauso zu gewichten, wie die AfD es gewichtet. Und das ist, glaube ich, eines der Punkte, die uns genau in diese Situation geführt haben, in der wir jetzt sind.
1: Ich möchte mich nicht angreifen hier, aber ich bringe Ihnen ein Beispiel. Ein Kuratorium, ich will Ihnen so gerne
2: einen Diskurs hier.
3: Vielleicht ist das auch bilateral noch klärbar.
1: Ja, ich habe ein wenig über das geredet und wir haben vorhin gesagt, die Künstler sollen doch offen sein für AfD-Mitglieder in den Publikum. Ich habe einen Kuratorenkollegen, der ein überregionales Festival von mehreren Jahren kuratiert hat hier. Die waren in Sachsen anlässlich, dann wurden die zum Target der AfD, die sächsische CDU hat das dann gefundet. Das heißt, die haben dann die Fördermittel weggenommen. Die schaffen es dann mit Bundesförderung und mit Mitteln aus anderen Bundesländern, das Festival woanders lang zu bieten. Im gleichen Zeitraum haben die Kuratoren aber Briefe bekommen mit Pistolenpatronen von rechten Terrorgruppen. Die Gruppe Gustav Mahler hat diesen Kuratoren persönlich betrogen. Das heißt, wir sind in einer Situation, in der Kulturschaffung im ländlichen Raum und in den Bereichen extreme persönliche Kritik mit sich nimmt, in der Gleichzeitigkeit von Angriffen von der Politik. Also man kann nicht sagen, die Politik, sondern es ist so, dass sie regionale und bundesweite Akteure haben, die wir zum Teil hier namentlich genannt haben, die größtenteils in der CDU sind, die die freie Kultur offensiv angreifen, in demselben Moment, wo die Akteure von rechten Terrorgruppen angreifen. Und das ist einfach eine Situation von Gleichzeitigkeit. Und dann kann man sich hinstellen und sagen, das ist das Problem der Künstler, dass es nicht von den Städten auf Schlag geht. Wir haben natürlich
4: viele. Entschuldigung, das wird jetzt sehr detailliert. Mag sein, wie gesagt, wir müssen jetzt auch ein bisschen auf die Uhr gucken. Die Zeit drängt tatsächlich, weil Herr Messner auch noch einen Interviewtermin hat, der jetzt eingehalten werden muss. Deswegen würde ich Sie bitten, jetzt mal eine letzte Runde hier noch zu machen. Es wurde ja gerade noch mal auf die visionäre Kraft, auf die gestalterische Kraft von Kultur hingewiesen. Frau Steiner hat gesagt, wir müssen wieder vor die Welle kommen. Die knappstmögliche Frage, wie? Wie kommen wir wieder vor die Welle und wie können wir das schaffen? Herr Messner, vielleicht können Sie das auch eröffnen.
5: Also ich glaube nicht, dass Sie die Frage jetzt beantworten können. Wir haben ja versucht, sie in unserem Gespräch zu diskutieren. Ich würde zu dem Punkt, den Sie gemacht haben, nur drei kurze Sätze sagen. Der erste Satz ist, das Bauhaus mit der Geschichte des Bauhauses ist ein wunderbares Beispiel dafür, wie Kultur verändernde Kraft entfalten kann und bis in die Kultur und die Lebenswelten der Menschen sich enorm ausgeprägt haben. Zweites Beispiel, ich komme ja aus dem Westen, ne? Du bist Sozialdemokrat, Olaf, ich gehöre keiner Partei an. Aber in Westdeutschland war in der Phase von Willy Brandt die Kultur und die Kulturschaffenden, das war eine gesellschaftsverändernde Kraft. Und vielleicht lohnt es sich ja auch in diese Richtung nochmal zu schauen. Und mein letzter Satz wäre dann eine Mahnung sozusagen. Wir dürfen nicht naiv sein, weil die Kulturschaffende und auch Intellektuelle, von denen du gesprochen hast, Olaf, oder Akademikerinnen und Akademiker, waren nicht gerade die allerstärksten, als es den Ersten Weltkrieg abzuwenden galt und die zweite Machtübernahme dann durch die Nazis stattgefunden hat, sondern wenn man sich auf den Ersten Weltkrieg nochmal kapriziert und da drauf schaut, sind gerade viele Intellektuelle und Kulturschaffende in diese Richtung übergelaufen. Ne? Also da haben wir eine Aufgabe, dass wir es diesmal deutlich besser machen. Danke.
6: Also ich würde sagen, dass das gesellschaftsverändernde Potenzial von, egal ob das jetzt Forschung, Kunst, Handwerk, also also Forschung, Wissenschaft, Design, also

0: in all diesen gesellschaftlichen Bereichen, das ist eigentlich schon da. Und das ist wieder jetzt die gute Nachricht, dass wenn es zu gesellschaftlichen Transformationen kommt, dann sind ja schon, ist ja die Saat schon wieder für was anderes auch angelegt. Das hat's aber jetzt vielleicht an bestimmten Punkten schwer, als Saat aufzugehen. Aber das wird sich nicht, insofern ist das, was Sie am Anfang gesagt haben, nicht, das wird sich aber auch durchsetzen. Und es zeichnet sich ab, und das ist ja das, was uns ja auch interessiert. Weil wir können ja nicht dauernd damit hausieren gehen, dass vor 100 Jahren das Bauhaus eine gestalterische Kraft hatte, sondern da müssen wir uns ja auch in der Gegenwart beweisen. Und das haben wir jetzt beim Jubiläum, da haben wir mal angefangen, indem wir dann ja auch in dieses ehemalige Kaufhaus Zeek gegangen sind. Und dort versuchen wir, auch vor dem Hintergrund der politischen Ereignisse jetzt, wie können wir diesen Brückenschlag schaffen? Dann sind Leute aus Kunst, Design, Architektur, es sind trendige Architekturbüros, es sind lokale Handwerksbetriebe, es sind sehr viele Communities, es sind große Global Player Unternehmen, die auch sagen, wir wollen eigentlich ganz woanders hin. Und diese Konstellation, das ist für uns auch so ein Testversuch zu sagen, wie können wir eigentlich über das, was uns trennt, hinwegkommen, weil diese Konstellation, diese Leute hätten sich nie im Leben so getroffen. Und da sind unglaubliche Dynamiken entstanden und da wollen wir jetzt genau weitermachen. Weil was ich jetzt gemerkt habe auch, das ist immer das Problem. Nicht, man hört etwas und man hat einen Reflex. Und ich bin mir sicher, wenn Sie jetzt vielleicht nochmal in Ruhe ins Gespräch kommen würden, dass Sie dann so weit gar nicht voneinander entfernt sind. Weil ich sehe auch das Problem, dass sofort auch, wir sind alle so schnell mit Schlussfolgerungen geworden. Nicht? Also man hört was und zack, hat man schon eine Meinung. Und das verstellt total den Blick. So kommen wir natürlich niemals ins Gespräch. Und man muss dann auch akzeptieren, also ich kann konservative Positionen akzeptieren. Und ich habe bestimmte Punkte, wo ich sagen würde, da bin ich total auf der Seite der Konservativen. Nicht? Und da sind die auch dann ganz nah bei den Grünen wieder. Weil wenn ich jetzt die Umwelt bewahren will, nicht, also dann ist das was Konservatives. Aber das ist auch genau das, wofür eine Partei ist, die ja dann eigentlich dann wieder von dem Kollegen im Süden, sofort so an die Wand genagelt wird, obwohl da Nähen sind. Und das frage ich mich, wie kriegt man das hin, dass wir dieses Gemeinsame, diesen, wo gibt's noch einen gemeinsamen Raum und diese Angebote, so verstehe ich auch Ihre Arbeit in Hellerau, diesen gemeinsamen Raum zu finden und auch dafür zu werben, nicht immer sofort zu denken, der andere ist jetzt links, rechts, ideologisch verblendet, ist blöd oder was auch immer. Also das glaube ich, da kann jeder selber noch ziemlich viel beitragen. So.
1: Ich würde gerne zwei Antworten versuchen. Einmal die grundsätzliche. Also ich glaube, dass der Kulturbereich, das ist der Bereich, der eben schon das Nachdenken organisiert, ja, und die Orte hat, wo das Nachdenken dann auch letztendlich materialisiert werden kann. Und das ist eine ganz besondere Chance und ein ganz besonderer Schatz, den müssen wir einsetzen. Ich glaube, das ist ganz, ganz wichtig. Aber es gibt noch eine Ebene des Kulturbereichs, der zumindest mich als Jugendlicher, ich bin im ganz kleinen Nest im Taunus aufgewachsen, da ist alles das hier, rum ist alles Großstadt, ja. So, wenn man das sieht. Und ich bin dann, wie ich meinen Hauptschulabschluss in der Tasche hatte, sind wir eingeladen worden, damals nach Berlin, damals noch West-Berlin zu fahren. Und ich war damals das erste Mal in meinem Leben im Theater, und zwar im Krippstheater. Und da wird das Lied gespielt, man muss sich nur wehren, ja. Und ich fand das als Jugendlicher einfach genial. Man muss sich nur wehren, ja. So ist dann zu einer Hymne geworden. Für ganz viele, in einer ganzen Generation, zu einer Hymne geworden. Das heißt, die Kultur hat eine unglaubliche Kraft, also auch Menschen letztendlich zu verändern, Menschen zu bestimmten Sachen zu bringen. Und ich glaube, wir müssen den Mut haben, das zu sehen, dass wir diese Kraft haben und dass wir eben da viel machen können. Und ich finde gerade, Sebastian zeigt es uns ja immer, wie das funktionieren kann.
2: Ja, mich beschäftigt die Frage nach den Zukünften, die aus dem Publikum gestellt wurde. Ich glaube, dass das, also ich bin gespannt auf dieses Buch, was Sie erwähnen.

0: haben, aber diese großen Zukunftsentwürfe, ich glaube, die gibt es zurzeit nicht, aber es gibt die, nicht nur die Theorien, sondern auch die Praxen der Mikroutopien. Und das finde ich etwas, was sich vielleicht lohnt, darauf zu gucken. Also wo gibt es denn Bereiche, wo mikroutopisch Sachen umgesetzt werden, auch in der Kultur, aber nicht im Sinne von Kleingärten, um es mal so zu sagen, ich komme aus der Gartenstadt, also nicht im Sinne von Kleingärten, sondern dass diese Gärten aufgerissen werden. Das hat auch was mit dieser Gemeinsamkeit oder diese andere Räume zu schaffen. Mir ist noch mal aufgefallen, als wir letztes Jahr diese 90er Jahre noch mal angeguckt haben und neben dem Thema Baseballschlägerjahre es ja auch um einen großen Aufbruch und Aufbruchssituationen ging. Zum Beispiel zumindest in den darstellenden Künsten war es so, dass es gar nicht so viele kuratorische Abgrenzungen gab, sondern eine viel größere Diversität auch im Sinne von, passt das jetzt damit zusammen? Man hat das einfach gemacht und ich glaube, das meine ich jetzt gar nicht mit so einer alles ist möglich, aber irgendwie dieses Raus aus diesen immer weiter spezialisierten Gärten zu kommen, das finde ich schon für die Zukunft der Künste was Wichtiges. So.
1: Das Wie würde ich jetzt eigentlich als Frage an Sie formulieren, vielleicht mit Musik?
2: Total gerne. No? Weil es jetzt noch was Schlaues zu sagen, weil also ich habe auch keine Antworten, muss ich auch ehrlich sagen. Und ich stelle Fragen und ich finde das erstmal wichtig, Fragen zu stellen. Merke ich immer, wenn ich unterwegs bin bei meinen Konzerten, wenn ich wirklich in solchen Räumen wie hier vor 100, 200 Leuten, vor ja irgendwie so spiele, ich komme mit den Leuten immer ins Gespräch. Und nochmal, das, was ich vorhin sagte, das hier, es gibt wenige Adressaten, aber ich finde, diese Adressaten haben es verdient. Ja? Nur um das ganz klar zu sagen. Ich bin allgemein total dafür, miteinander zu reden. Ich bin wirklich dafür, also ich gehe manchmal durch die Gegend und denke, jeder Dritte oder so, ja, wählt ja AfD. Du hast vorhin gesagt, irgendwie es sind laut Studien irgendwie 20%, die ein geschlossenes, völkisches, rechtsextremes, rassistisches Weltbild haben, die wirst du nicht kriegen. Die saßen früher auch an Stammtischen, denen wurden gesagt, halt's Maul. Und das war richtig so. Heute vernetzen die sich. Und heute sitzt der aus Flensburg mit dem aus Niederbayern. Die vernetzen sich und sagen, wir sind viele, wir sind mehr. Ja. Und dieser Populismus, den wir erleben, auf den eben wirklich so viele Leute reinfallen, dem entgegenzuwirken mit Offenheit und auch mit Gesprächen und wirklich zu sagen, also erstmal auch ganz klar zu sagen, ich verstehe deine Ängste, ich verstehe, dass du dir Sorgen machst. Wir haben über die ganzen Sachen geredet, warum machen sich Leute Sorgen? Die Leute machen sich Sorgen um den Planeten, die Leute machen sich Sorgen, dass sie keine Miete mehr zahlen können, dass kein Arzt mehr vor Ort ist. Die Leute machen sich über verschiedene Sachen Sorgen und wenn Friedrich Merz dann sagt irgendwie, ihr faulen Säcke, arbeitet mal ein bisschen länger. Ey, dann soll er sich mal angucken, was die Krankenschwestern und was die Leute, die in der Pflege arbeiten oder die Fernfahrer, die auf der Straße stundenlang unterwegs sind, was die arbeiten. Dann ist das eine Abwertung und dann sorgt das dafür, dass sich viele Leute von der Politik, die uns, die in Regierungsverantwortung steht, mit Grausen abwenden und nach einer Alternative suchen. Dass diese Alternative eine fucking Alternative ist und keine Alternative sein kann, das wissen wir hier, das wissen die Leute auf der Straße nicht. Und denen das, ohne jetzt wieder zu predigen, aber im Gespräch das den Leuten nahezubringen, ich glaube, die einzige Möglichkeit wird immer bleiben, miteinander zu reden und versuchen, zu kommunizieren. Und dass ein Streit was Fruchtbares sein kann, dass ein Streit nichts Negatives sein muss, dass es um Austausch von Argumenten geht. Und das, was Sie gesagt haben, gerade geht mir ja genauso. Mein bester Freund, der heute anwesend ist, sagt mir auch, du bist vielleicht auch selbst konservativer, als du dir selbst eingestehst oder als du selbst glaubst. Und natürlich mit meinem Background irgendwie im Thomanerchor groß geworden, Johann Sebastian Bach und irgendwie, das ist natürlich ein bildungsbürgerliches Zuhause, das ich hatte. Und ich war nie ein Linksradikaler. Aber ich werde, je länger ich dabei bin und je länger ich mir angucke, was um mich rumläuft,

0: Ich werde immer radikaler und möchte auch gern radikal, um das auch klarzustellen, radikal heißt nicht extremistisch. Ich lehne Gewalt ab. Ich bin total dagegen. Radikal heißt einfach, das Übel an der Wurzel packen, wenn man es am Wortsinn sieht. Und ich, also, wie gesagt, ich habe vorhin über links und rechts gesprochen. Es ist alles sehr schwierig, es ist alles sehr kompliziert. Redet miteinander, Leute. Ich glaube, dann kommen wir weiter.
1: Thanks. Ein gutes Schlusswort und nun Musik.
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0: eigenes Rätsel. Das war so eine Art Fabelwesen in Ägypten.
1: Ja, das ist eigentlich eine griechische Sage über den König Ödipus. Und da ist die Sphinx immer eine Frau. In Ägypten war aber der Sphinx männlich und sozusagen ein Machtbild des...

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0: ihr alle da seid.
1: Wir freuen uns, dass ihr alle hier im OK euch eingefunden habt.
2: Ich bin Mila und ich mache die Moderation dieses Jahr bei Kurz und Gut.
3: Wir sind gerade dabei, unsere Moderationstexte zu schreiben und ein bisschen Zeitdruck haben wir, aber ich denke, wir schaffen das.
2: Ich hoffe, die Stimmung wird so gemütlich sein und dass man einfach einen schönen Abend zusammen hat.
0: Wir haben heute den Tag über alles überleitet. Für was hat sich herausgestellt, dass du noch so viel machen musst. Aber es hat sich sehr gelohnt. Und die Sendung selber und die Veranstaltung selbst war dann extrem entspannt. Es hat alles funktioniert.

0: hier in Halle vielleicht dann doch auch diesen Kampf am besten mal sehen, wie das dann System gewinnen kann gegen David Roberts. Können wir vielleicht auch den wiederkehrenden Tagen in Dresden lernen, die vom 11. bis zum 17. September, wenn das alljährlich, 2018, wenn ich das richtig, wenn ich da richtig informiert bin. Und es gibt vielleicht ein
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0: Erdmännchen für Don Reichenbach. Wir sind beim Tiergehege e.V. in Don Reichenbach und haben den besucht, nachdem hier neue Erdmännchen gekommen sind, nämlich vom Leipziger Zoo. Liebe Zuschauer, ich bin wieder unterwegs und wir melden uns heute aus Don Reichenbach. Wir sind in einem Tiergehege. Don Reichenbach ist ein kleineres Dorf mit nur 600 Einwohnern. Genaueres sagt mir der Herr Herrmann. Hallo, schön, dass Sie da sind.
1: Hallo.
0: Herr Herrmann, was ist das für ein Dorf hier? Wo sind wir hier?
1: Wir sind hier also in der Gemeinde Falkenhain in Don Reichenbach, circa 12 Kilometer nördlich von Wurzen.
0: Und ihr habt was ganz Besonderes, das hat kein Dorf schon gar nicht in der Größe, ihr habt ein riesiges Tiergehege.
1: Jawohl, wir haben also ein Tiergehege mit anschließendem schönen Schlosspark, ca. 5,5 Hektar groß. Wir haben ca. 270 Tiere in 55 Tierarten und unsere Retter sind natürlich unsere Erdmenschen. Wir haben also auch in Sachsen die größte Erdmenschenanlage, die es in Sachsen gibt.
0: Es gibt ja eine Geschichte in Don Reichenbach, diese Erdmännchen gibt es wirklich schon lange. Und vor einiger Zeit gab es aber keine Erdmännchen. Warum gab es die nicht? Was war hier los?
1: Ende Juni vorigen Jahres haben wir bei der Fütterung am Sonntagmorgen, es war Sonntagmorgen, unsere Erdmännchen einfach nicht wiedergefunden. Es ist nicht unbedingt unnatürlich, dass sie nicht zum Frühstück rauskommen. Aber als sie dann mittags nicht gekommen sind, haben wir versucht nachzugraben, wo die sind. Und wir haben sie leider alle sechs tot gefunden in einem Baum und haben dann ein Stück Fleisch gefunden, was wir dann natürlich auch haben untersuchen lassen in der Uni in Leipzig, in der Tierklinik, wo sich herausstellte, dass sie mit Rattengift vergiftet wurden.
0: Also irgendjemand, der euch was Böses wollte, hat euch da insofern richtig böse geschädigt, denn diese kleinen Tierchen sind sehr, sehr beliebt und sind ja auch eure Lieblinge.
1: Das sind unsere Lieblinge, natürlich auch unser Steckenpferd, unser Zugpferd für unser kleines Tiergehege. Aber ist egal, ob es nur Erdmenschen ist oder eine Ente oder was, jedes Tier, was vergiftet wird, was stirbt, das geht uns so an den Nieren. Und wir haben das damals auch gemerkt. Die Resonanz in der Bevölkerung war sehr hoch.
0: Es gibt einen Spender, nämlich den Zoo Leipzig. Ja. Der hat euch also ein paar Tiere gespendet, unter anderem auch Erdmännchen.
1: Auch Erdmännchen. Wir haben also heute das letzte Tier von Leipzig geholt, sodass wir wieder eine kleine Gruppe von drei Tieren haben. Zwei Weibchen, ein Männchen. Und nun hoffen wir, dass es weiter mit der Zucht geht.
0: Ich bedanke mich erstmal ganz herzlich an dieser Stelle. Und wir schauen uns hier in Don Reichenbach im Tiergehege ganz einfach mal um.

0: Ja, da haben wir ja schon einiges erfahren. Wir wollen natürlich jetzt noch ein bisschen mehr wissen. Wie löst ihr denn das eigentlich mit der Fütterung, mit der Pflege der Tiere? Da braucht man ja Pflegepersonal.
1: Ja, also wir haben also, wie gesagt, 6 gute, zuverlässige Mitarbeiter, die zum Teil als 1-Euro-Jobber sind, aber zum Teil auch 5-6 Stunden am Tag arbeiten. Und mit diesen Kräften bewältigen wir an für sich die Fütterung und die Pflege der Gehege.
0: Ja.
1: Und natürlich Tierbeobachtung, das gehört alles dazu.
0: Mhm.
1: Silvester, Ostern, jeden Tag gepflegt werden.
0: Sie wollten mir noch was erzählen. Sie sind anerkannte Stelle in Dresden. Was ist das genau?
1: Wir sind jetzt seit April anerkannte Einsatzstelle für das freiwillige ökologische Jahr. Das dient also für Jugendliche zur Berufsfindung, zur Berufsorientierung. Und wir suchen natürlich jetzt, ab September, noch Teilnehmer, zumindest einen Teilnehmer, der uns ein Jahr in unserem Gehege unterstützt bei der Arbeit.
0: Männlein oder Weiblein, ist egal.
1: Das ist ganz egal. Hauptsache Interesse, Tierliebe muss vorhanden sein. Das ist der Hauptsache.
0: Welches Alter ist das?
1: Zwischen 16 und 24 Jahren.
0: Ja, liebe Jungs und Mädels, wenn ihr zu Hause zwischen 16 und 19 oder 20 Jahren seid und ein freiwilliges ökologisches Jahr machen wollt, dann meldet euch doch ganz einfach hier in Dornreichenbach beim Tiergehege e.V. Da haben wir ja wirklich viel Erfahrung.
1: Ja, ich denke auch. Ich hoffe, uns hat sehr viel Spaß gemacht und ich hoffe, dass auch euren Zuschauern Interesse geweckt worden ist und wir freuen uns über jeden Besuch.
0: Ich bedanke mich ganz herzlich fürs Zuschauen und lade Sie ganz herzlich ein, in Dornreichenbach mal einen Spaziergang zu machen. Da brauchen Sie viele Stunden, weil es ist sehr, sehr schön und sehr angenehm. Suchen Sie schönes Wetter aus und nehmen Sie sich Zeit und bringen Sie eine kleine Spende mit.

Freut mich, dass ich heute hier sein kann. Mein Name ist Heinz-Jürgen Voss von der Hochschule Merseburg, dort im Moment in der Funktion Prorektorin für Studium und Lehre und entsprechend in der Hochschulleitung und andererseits mit der Professur für Sexualwissenschaft und sexuelle Bildung am Fachbereich Soziale Arbeit, Medien, Kultur. Und ich bin technisch nicht so versiert und greife deshalb immer gern auf die Expertise von Studierenden oder hier auch Freiwilligen, die dann da freundlicherweise dann unterstützen. Zum Beispiel einzelne Veranstaltungen sind sehr im Gedächtnis geblieben oder eben auch für die Konferenzen, die dann an der Hochschule stattgefunden haben, aber die dort aufgezeichnet wurden und dann hier im OK

mitgesendet wurden und ähnliche Dinge, also tatsächlich vielfältige Dinge, und das läuft und wird auch weiterlaufen. Ich finde, man muss eine Komplexität in verständlicher Weise ausdrücken, und da finde ich unterschiedliche Medien jeweils einen guten Ansatz. Also, dass es Dinge gibt für Bürgerbeteiligung über verschiedene Treffpunkte einmal, aber durchaus auch für Mediengestaltung, und da finde ich deshalb das Wirken von OK durchaus sehr wichtig. Und das finde ich dabei ganz interessant, und dass es immer irgendwelche Konflikte, kleine Probleme gibt, aber dass man die auch miteinander gut lösen kann, weil wir im Moment ohnehin eine gesellschaftlich aufgeladene Situation haben, wo viele, viele Fragen haben, Diskussionen geführt werden, manchmal nicht so viel bekannt ist, viele sehr bei sich und der eigenen Meinung bleiben und weniger sich öffnen für andere Positionen, und da den Weg zu eröffnen, dass Personen mehr zueinander finden können und irgendwie, auch wenn sie mal diametral unterschiedliche Haltungen haben, dann auch miteinander im Gespräch sein können. Im Vergleich zu anderen Medienanstalten ist es eben gerade das Freie, also dass tatsächlich konkretes BürgerInnenfernsehen dann stattfinden kann. Ich habe im Verlauf sicherlich die Hemmschwelle verloren, mich hier an den OK zu wenden. Am Anfang ist man jeweils immer ganz ehrfurchtsvoll, darf ich da anfragen? Ich mache ja den Leuten Arbeit und habe selber von Technik keine Ahnung, und wie kann man das denn machen? Uns hat sich aber immer irgendeine Lösung gefunden. Ich kann etwas erreichen, ich kann etwas verändern. Also nicht jeweils nur die ganzen Belastungen einer Gesellschaft zu sehen, sondern was ist eigentlich meine Handlungsmacht? Das kann wichtig sein, und da kann gerade solche Medien und medienpädagogischen Erfahrungen sehr hilfreich sein.

0: Einen wunderschönen guten Tag und willkommen zu Brave, deinem Qualitätsmagazin hier im Netz und Frau Rastendorf. Wir haben es geschafft. Wir sind heute wieder im Außendreh in Magdeburg.
1: Und heute mal nicht in meinem Garten, Herr Hansen. Mensch, schade eigentlich, da wäre noch so viel zu tun gewesen.
0: Ich spüre es noch immer in den Waden. Ich bin da auf dem Boden rumgerobbt, dieser Wasserstrahl, es war einfach, es hat mich nachhaltig geprägt.
1: Ja, das sah man dir auch danach an. Du warst sehr geschafft.
0: Aber ich finde, ich habe einen ganz anderen Teint bekommen dadurch irgendwie.
1: Ja, es sieht sehr sommerlich frisch auf. Solltest mal öfters zu so einem Kurbesuch bei mir kommen.
0: Ja, die Rastendorfschen Quellen, nenne ich es.
1: Ja, was erwartet uns denn in dieser Sendung heute?
0: Ja, ganz viel Tolles. Wir sind nämlich heute hier in Magdeburg vor dem Bund. Wir haben darüber berichtet. Eigentlich die einzige Möglichkeit in Sachsen-Anhalt mal so richtig schön zusammenzukommen in der queeren Community, also was ganz Wichtiges. Und hier wird heute 30 Jahre CSD Magdeburg gefeiert. 30 Jahre, da waren wir noch gar nicht geboren, Frau Rastendorf.
1: Ja, sowas von. Und das ist natürlich auch ein Riesenmeilenstein, den wir heute erreicht haben, oder? Aber wir können uns ja gar nicht so richtig zurückerinnern, weil 30 Jahre...
0: Bei unseren 20 Lenzen ist es ja wirklich ganz kurzfristig gewesen. Aber nicht lang schnacken, wir kommen zum ersten Beitrag. Und da haben wir einiges für euch vorbereitet. Wir haben ja versprochen, Wernigerode ist am Start. Und deswegen gucken wir mal kurz zurück zum CSD nach Wernigerode. Der war nämlich vor ein paar Tagen.
1: Viel Spaß.

Hallo, herzlich willkommen hier vom Wendingröder Marktplatz. Hier findet der 4. Christopher Street Day statt. Ab 12 Uhr wird hier demonstriert und gesungen. 13 Uhr war die große Demo. Und ich würde sagen, ich zeige euch jetzt gerne mal ein paar Bilder davon. Viel Spaß!

0: So, ich gehe einfach mal rüber. So. Hallo, ich komme einfach mal hier zu dir.
1: Hallo.
0: Wer bist du?
1: Luke.
0: Hallo Luke, aus Halberstadt. Hier in Wenigerode, zum ersten Mal beim CSD.

0: dabei?
1: Nee, das dritte Jahr jetzt, glaube ich.
0: Und wie gefällt's dir immer?
1: Es ist super Stimmung, super Wetter. Besser kann man sich nicht vorstellen.
0: Sagt ihr immer so, Halberstadt ist so das Schattenland? Hast du das schon mal gehört?
1: Das habe ich schon mal gehört.
0: Weil das sagen die hier in Wernigerode immer. Ich habe das nicht verstanden, was das ist. Und die wollten mir auch nie erklären, was das bedeutet.
1: Ja, das ist so ein dummes Sprichwort. Ich finde das sehr unnötig, weil auch in Halberstadt gibt es schöne Ecken.
0: Liegt das wirklich an die Stadt, ja? Oder also?
1: Das geht an die Stadt. Die haben irgendwie ein Problem mit uns. Keine Ahnung, weil wir Kreisstadt sind oder so. Aber es gibt schöne Ecken. Grüße gehen raus an die Zora in Halberstadt.

0: Du kommst aus der Umgebung oder aus Wernigerode direkt?
1: Nein, ich komme aus Sachsen.
0: Aus Sachsen, okay. Das heißt, du bist den weiten Weg hierher gefahren, um auf diesem CSD zu unterstützen und dabei zu sein.
1: Genau. Heute aus Leipzig angereist und ich werde dann Richtung Görlitz wieder abreisen.
0: Okay, das ist ja sehr erstaunlich. Warum bist du bei den kleineren CSDs dabei, wenn doch in Leipzig eigentlich auch ein großer CSD stattfindet?
1: Also der Leipziger CSD überlagert sich ja nicht. Das heißt, man kann zeitgleich auch noch die kleineren CSDs unterstützen. Und aber auch zu den großen aufgehen, wenn man die Zeit hat. Und die habe ich glücklicherweise.
0: Warum sind gerade die kleinen CSDs wichtig zu supporten und zu unterstützen?
1: Ja, weil wir auch auf dem Land für die Sichtbarkeit demonstrieren müssen und zeigen, dass es nicht nur in den Städten queere Menschen gibt, sondern überall auch auf dem Land.
0: Ja, es wird ja immer versucht, unter verschiedenen Mitteln und Möglichkeiten uns von CSDs fernzuhalten, ob eben über die Verwaltung der Städte oder Personen, die im Internet oder an anderen sozialen Plattformen schreiben, oh, ich will den CSD angreifen, um zu hindern daran, hier zu sein und hier zu sein. Und ich finde es umso schöner, laut zu sein, bunt zu sein und zu sagen, nein, wir sind hier und wir gehören hier zu dieser Gesellschaft, genauso wie du und ich.

0: wir mal zu dem Dino gehen. Hallo Dino.
1: Hi.
0: Aus welchem Urgestein bist du denn rausgeschlüpft?
1: Irgendwo aus dem tiefsten Osten.
0: Ah, und wo ist der tiefste Osten?
1: In Dresden.
0: Das ist aber schön, aber nächstes Jahr ziehst du, weißt du, ne?
1: Das will ich, bin ich auch dabei.
0: Weißt du schon?
1: Na klar.
0: Nächste Woche ziehst du Dresden auf dem Altmarkt von Donnerstag bis Samstag.

0: Also so ein CSD kommt ja nicht von alleine, da ist ja sehr, sehr viel, was da im Hintergrund passiert. Auch sehr viel beeindruckt, da sind sehr viele Menschen aktiv. Und einer dieser Menschen, ohne dem dieser CSD hier nicht möglich wäre, steht jetzt neben mir. Sonst ist er oft hinter der Kamera, macht Social Media. Und ich habe ihn mir jetzt geschafft und vor diese Kamera gezogen. Und er hat gebacken, bissen und gekratzt. Aber ich habe es hingekriegt, nur für euch. Marvin, hi, schön, dass du da bist. Wie fandest du den CSD heute?
1: Also ich bin wirklich begeistert, auch wie viele Menschen aus den unterschiedlichen Städten hergekommen sind. Ich habe vorhin schon im Livestream auf der Demo mal kurz gesagt, also wirklich aus so vielen Städten, nicht nur aus Wernigerode und Halberstadt und Quedlinburg, also hier aus der Harzregion, auch aus Magdeburg, aus Köthen, aus Andersleben, aus weiß ich nicht von sonst woher, die alle hierher gekommen sind, um uns zu unterstützen und auch teilweise zu helfen beim Aufbau, bei Standbetreuung, bei irgendwelchen Kleinigkeiten, die auf der Bühne aufgetreten sind. Ein paar der Künstler, die sind ja jetzt auch schon weitergezogen, weil die heute noch andere Gigs hatten und haben es trotzdem möglich gemacht, sich die Zeit genommen, sind hierher gekommen und da bin ich einfach wirklich begeistert von und da kann ich einfach nur ein großes Danke an alle sagen.
0: Also ich habe ja auch gesehen, heute war sogar die Landespolitik da, also der Minister war da, also nicht der Gleichstellungsminister, Herr Minister Willingmann war heute da, das ist ja schon mal ein sehr großer Erfolg. Aber was war denn heute dein Highlight, aber auch tatsächlich, weil es ist ja nicht immer alles schön, was war dein Lowlight? Also, mach mal beides auf.
1: Also, ich würde tatsächlich mit dem Lowlight anfangen. Das war tatsächlich, als da diese Nägel auf einmal auf der Straße lagen. Gott sei Dank war das Ordnungsamt, auch da nochmal ein riesen Dankeschön, so blickig und hat das sofort gecheckt, hat es sofort von der Straße aufgehoben und wir konnten dadurch noch rechtzeitig die Demo stoppen, um zu gucken, okay, liegt noch irgendwas rum. Das war nicht der Fall, aber trotzdem, das war natürlich sehr, sehr unschönes Erlebnis. Ist aber leider tatsächlich auch für viele CSDs auch traurige Realität. Teilweise die auch noch schlimmere Sachen wie irgendwelche Buttersäure, andere zum Beispiel erlebt haben in Köthen, genau. Mein persönliches Highlight, schwierig, es gab heute so viele. Ich würde einfach sagen, als ich gemeinsam mit meiner Mitbeauftragten Jule und dem Falco auf der Bühne stand und Jule zeigen wollte, wie laut wir wirklich sind, dann alle mitgemacht haben und wir den ganzen Marktplatz quasi nicht zusammengeschrien haben, aber schon doch mit Stimmen und mit lauten Stimmen vor allem erfüllt haben. Das war für mich ein richtiger schöner Moment, so ein Gefühl von Zusammenhalt, von Community. Ja, das ist so eins meiner Highlights, aber das ist so das Schönste.

0: Mit wem stehe ich denn jetzt gerade hier?
1: Hi, Sarah.
0: Hallo, Sarah. Ist das dein erster CSD?
1: Nö, aber der erste in Wernigerode.
0: Wo kommst du denn eigentlich her?
1: So eine Ecke zwischen Bremen und Hamburg.
0: Ah, der hohe Norden.
1: Ja, seit ein paar Monaten.
0: Seit ein paar Monaten. Wie fandest du den CSD?
1: Überraschend. Ich wusste nicht, dass so viele Leute hierher kommen würden. Aber es waren richtig viele Leute und man hatte wirklich so richtig viel Spaß mit denen gehabt. Ich habe viele Freunde kennengelernt. So. War schon cool.
0: Das klingt doch schön. Also, man findet Freunde auf dem CSD, auf jeden Fall. Was war denn, neben Freunden finden, vielleicht heute dein Highlight?
1: Das Highlight? Die Performances, ey. Die Drag Queens waren wirklich tip-top. Ich hab's geliebt.

So, ihr Lieben, das war der CSD Wernigerode für euch. Ein unglaublich toller Tag, schönes Wetter, bunte Leute, unglaublich viele Zuschauende. Es war ein tolles Programm mit ganz, ganz vielen tollen Gesprächen. Ich hatte einen wunderschönen Tag. Ich hoffe, ihr hattet auch eine wunderschöne Zeit bei diesem Video. Und ich sage danke an alle Besuchenden, danke an euch Zuschauenden für die Unterstützung und danke an die Orga, dass ihr so einen tollen Tag möglich macht. Und ich sage Tschüss aus Wernigerode und wir sehen uns auf einen der weiteren CSDs dieses Jahr in ganz Deutschland und Sachsen-Anhalt.

0: Ich fühle mich ein bisschen beengt.
1: Ja, so eng wie beim CSD in Wernigerode, Herr Hensen.
0: Obwohl der wirklich sehr schön war. Es gab zwar einige Zwischenfälle und leider auch negative Vorankündigungen, aber tatsächlich am Ende des Tages ist doch alles gut ausgegangen und ich war ganz stolz zu sehen, wie viele Menschen auf dem Marktplatz zusammengekommen sind, um dort wirklich Pride zu feiern.
1: Und so soll es doch sein. Und ja, so wie auf dem Marktplatz in Wernigerode läuft es heute hier auch ein bisschen ab, wie ihr seht. Hier ist viel los und wo noch viel los war, ist beim CSD in Dresden.
0: Genau, ein CSD, der dieses Jahr ganz, ganz viel Furore hat, weil das so eine tolle Veranstaltung ist. Aber in diesem Jahr war es gar nicht so leicht, denn der Demonstrationsstatus sollte dem CSD Dresden erst abgesprochen werden. Durch ein Gericht glücklicherweise wurde das noch einmal gekippt. Na, was für ein Glück. Und es war eine richtig, richtig große und wichtige Demonstration.
1: Und da schauen wir jetzt einfach mal rein, würde ich sagen. Viel Spaß!
2: Happy Pride hier aus Dresden! Und der Livestream könnte nicht besser starten, als ob wir es geahnt haben. Wir sind genau über der Elbe. Herzlich willkommen, schön, dass ihr mit dabei seid. Ich bin Julian und Erik ist auch mit dabei.
3: Ja, ich bin Erik, hi, grüßt euch. Ja, sowohl über uns als auch unter uns ist Wasser. Aber das lässt die Crowd nicht davon ab, Party zu machen und ganz viel zu tanzen. Julian, wie findest du denn Dresden und den CSD in Dresden?
2: Es ist wahnsinnig gut. Und schaut mal, die Stimmung, die ist wahnsinnig gut. Und die Leute haben Bock. Und wir sagen, der CSD in Dresden ist keine Party. Es ist eine Versammlung. So, wir sind hier mit unserem Twack mit dabei, mit dem CSD Sachsen Quiefemann Twack. Die Stimmung ist super. Vielleicht könnt ihr mal die Kamera drehen. Zeigt mal die Leute hier. Es macht mega Spaß.
3: Ja, ich muss wirklich sagen, wir waren ja gestern schon auf einem Truck unterwegs. Da haben wir ja auch eine

0: Und man muss halt wirklich einfach immer sichtbar sein. Und man muss, oder man darf sich da nicht so runterziehen lassen, sondern muss einfach dafür jeden Tag einstehen und jeden Tag auch kämpfen. Und das machen wir mit FIFOMAN, mit CSD, mit ganz vielen allen, mit anderen Demokratieprojekten, wo wir halt unterwegs sind. Das ist sehr, sehr wichtig. Und wir können mal schauen, die Altstadt von Dresden, es ist ein Traum. Ich habe immer Gänsehaut, wenn ich über diese Brücke fahre, jedes Jahr. Weil es ist einfach so schön, weil das zeigt so die Kultur, das Traditionelle und eben auch das Vielfältige, wie bunt es in Sachsen auch sein kann. Und ich würde es gern mal jemanden zu mir holen, der hier vorne immer in der ersten Reihe ist. Hallo, wer bist du?
1: Ich bin Dias, aus Leipzig ursprünglich, aber wohne in Dresden, in der lebenswerten Stadt.
0: Und du bist ja immer hier heute dabei und machst hier ordentlich Stimmung, direkt ganz vorne. Macht dir das Spaß?
1: Das ist das schönste Event des Jahres. Es macht jeden Spaß, ob man hier auf dem Truck ist oder unten. Die beste Stimmung, netteste Leute. Ich habe so lange gewartet auf diesen Monat und lade alle ein, nächstes Jahr mit anzunehmen.
0: Sehr schön. Und ich würde sagen, wir gehen jetzt einfach mal eine Runde bei den ganz vielen Menschen und schauen mal, was da so passiert. Und es regnet ein bisschen Dresden, aber das ist nicht schlimm, oder? Steht der Truck, jetzt kommen wir hier mal mit hoch. So, jetzt müssen wir uns ja mal reindringen. Hallo, hallo. So, jetzt sind wir bei der DB Railbo. Und ich würde sagen, wollen wir mal zu Denise gehen?
2: Ja, wir gehen mal zu Denise. Was ist denn Denise eigentlich hier bei der Railbo? Weißt du das?
0: Ich glaube, sie ist verantwortlich für das ganze queere Netzwerk, die Railbo. Muss man auch sagen, die ganzen Menschen, die hier beim Railbo sind, sind da ehrenamtlich tätig. Das ist keine Arbeit, das machen sie aus ihrer Freizeit. Sie kriegen dafür auch kein Geld von der Deutschen Bahn. Was natürlich auch sehr bemerkenswert ist, dass Menschen sich eben auch den Unternehmen sich einsetzen, eben auch für queere Rechte. Es gibt auch Forderungen von der Deutschen Bahn, die können wir auch nachher noch zeigen. Die sind dort vorne an der Wand. Ich würde sagen, wollen wir einfach mal durchgehen.
2: Ja, die Kamera folgt einmal Julian, dabei erzähle ich ein wenig. Die Railbo setzt sich natürlich schon seit einigen Jahren für die queeren Rechte innerhalb des Unternehmens ein. Und das ist halt gerade das, was wichtig ist hier. Die Railbo ist ein sehr buntes und ein sehr vielfältiges Unternehmen. Und das spiegelt sich natürlich auch in den Menschen wieder. Hier sehen wir einmal Denise und ich reiche das Mikrofon jetzt einmal an Julian weiter.
0: Danke dir. Denise ist bei mir. Wir haben gerade schon mit dir gesprochen. Du bist quasi so verantwortlich für das ganze queere Netzwerk der Deutschen Bahn.
3: Ja, also ich bin eine von ganz vielen, die verantwortlich ist für das queere Netzwerk der Deutschen Bahn. Insgesamt sind wir tatsächlich 47 Personen
0: im queeren
3: Netzwerk.
0: Warum seid ihr heute hier in Dresden?
3: Warum CSD Dresden? Ja, bei CSD, also erstmal grundsätzlich, CSD ist wichtig. Sichtbarkeit für Vielfalt, für Chancengerechtigkeit, einfach, weil wir einfach zur Gesellschaft gehören und das ist Punkt. Und Dresden, ja, CSD Dresden hat uns gefragt, habt ihr Bock auf die Schirmherrschaft? Und wir natürlich sofort, ja, logisch, gerne, gerade hier.
0: Was muss man machen, um die Schirmherrschaft zu bekommen?
3: Was muss man machen? Man muss eigentlich gar nicht so viel machen, außer dass man halt tatsächlich sehr sichtbar ist für unsere Community und darüber hinaus einfach Dinge initiiert, und gar nicht so für die Bubble, sondern auch, dass eben ganz, also alle Menschen verstehen, dass wir auch alles Menschen sind und zusammengehören.
0: Definitiv. Du warst halt öfters beim CSD in Dresden. Erik ist auch wieder mit dabei. Hallo, Erik.
2: Hallo, ich habe schon ein paar tolle Gespräche wieder führen dürfen in so kurzer Zeit.
0: Genau. Was ist das Besondere am CSD Dresden für dich?
3: Dieses Jahr ist das Besondere am CSD Dresden, dass er noch politischer geworden ist, weil man uns zwingt, auf einmal politisch zu werden. Aber wir sind immer politisch. Unsere Sichtbarkeit ist politisch, weil wir einfach nur das fordern, was uns einfach zusteht, nämlich eine Gleichberechtigung innerhalb der Gesellschaft. Wir sind, wie wir sind, und das ist gut so.
0: Definitiv. Hast du noch was hinzuzufügen?
2: Tatsächlich nicht. Ich bin auch sehr froh, dass der CSD mittlerweile noch politischer geworden ist. Wir hatten ja leider mal eine Zeit, wo es doch sehr viel um Alkohol und Feiern ging. Ich bin aber der Meinung, gerade in Ländern, und das nimmt ja immer weiter zu, die einfach queeres Leben verbieten wollen, fundamentieren wollen, einäschern wollen oder auch verkerkern möchten, es ist gerade wichtig, wieder Demonstrationen dort zu zeigen, wo Demonstrationsfreiheit herrscht. Ganz, ganz wichtiges Statement.
3: Ja, also wir sind natürlich fast über

0: überall vertreten, weil die Bahn ist halt auch überall in Deutschland. Wir haben dieses Jahr 43 CSDs, die wir unterstützen, 18 Bahnhöfe, die wir direkt unterstützen mit Welcome Package, damit alle Leute sich auch wohlfühlen, wenn sie ankommen. Und ich hoffe, dass gerade auch unsere Sichtbarkeit noch mehr wächst und wir einfach den Menschen zeigen können, wir gehören zusammen.
1: Genau, die Deutsche Bahn, die verbindet ja, und Railbow verbindet innerhalb der Deutschen Bahn das queere Netzwerk, und das finde ich wunderschön.
0: Queere Netzwerke, aber auch überhaupt Netzwerke, um Menschen mit besonderen Herausforderungen, besonderen Lebenssituationen einfach zu unterstützen, Anlaufstellen zu bieten und vielleicht aber auch die andere Bubble ein bisschen zu sensibilisieren, aufzuklären. Und dafür sind wir als Netzwerke da. Sprecht uns an, redet mit uns, nicht über uns.
1: Bist du der Meinung, dass die queere Bubble sich teilweise zu sehr abkapselt von der anderen heteronormativen Gesellschaft? Oder bist du der Meinung, dass das gerade so der richtige Weg ist?
0: Ich sag mal so, durch den Druck von außen, der immer stärker wird auf unsere Community, hat man das Gefühl, dass wir uns ein bisschen zurückziehen. Ich habe aber eher das Gefühl, dass wir offener werden, dass wir sichtbarer werden. Und nein, es werden nicht mehr Regenbogenfahnen gehisst, sondern die Zeiten werden besser, dass wir einfach uns das zeigen können, wer wir sind, was wir sind und dass wir dazugehören. Und das ist absolut völlig in Ordnung. Es ist nicht ein Phänomen, sondern wir waren immer da und wir werden immer bleiben.
2: Das ist ein sehr schönes Schlusswort. Wir bleiben auch. Denise, schön, dass ihr hier seid, dass ihr den CSD Dresden unterstützt. Wertvolle Arbeit, die ihr macht. Herzlichen Dank. Und das meiste auch ehrenamtlich, dürfen wir nicht vergessen.
0: Ja, das ist alles Ehrenamt, dürfen wir nicht sagen. Engagierte Menschen im Netzwerk, die einfach dazu beitragen, dass möglichst ganz viele Menschen sich einfach wohlfühlen, weil wir sind alle richtig und wir sind wichtig.
2: Definitiv. Dankeschön. Und jetzt noch...
1: Dankeschön, Denise.
2: Robbenkuschel! So, wir müssen ganz kurz warten, bis der Wagen steht. Vielleicht haben wir erst... Ist immer so ein bisschen so eine Lotterie, ob er steht oder nicht. Auf jeden Fall gibt es hier insgesamt 24 Trucks beim CSD in Dresden. Sehr viele Menschen, die ehrenamtlich tätig sind für den CSD-Verein in Dresden, sind natürlich auch mit dabei und unterstützen das. So, und du bist hier heute so ein bisschen die Cheerleader.
3: Ja, genau, der Cheerleader, weil ein bisschen Stimmung muss ja auch aufkommen, aber es ist super wichtig, die Vielfalt zu unterstützen und hier auf dem CSD in Dresden präsent zu sein, gerade nach der politischen Diskussion, die hier aufkam.
2: Du bist bei der Deutschen Bahn. Wie findest du, dass das Unternehmen dich so für den CSD einsteht und das alles unterstützt?
3: Das ist super wichtig, weil es ist ein Arbeitgeber, der Null-Toleranz-Politik fährt, dich unterstützt, wenn du Hilfe brauchst, und überall gibt es Fußgruppen, Trucks, und es wird finanziell unterstützt. Es wird so von so vielen ehrenamtlichen Mitarbeitern getragen, von so vielen Mitgliedern deutschlandweit, weil wir einfach finden, der Regenbogen gehört zu unserem Unternehmen dazu.
4: Der CSD in Dresden, Herr Hensen, wow. So viele Menschen, so viele Engagierte, die sich in diesen schwierigen Zeiten hier in Ostdeutschland zusammentreffen und eine wundervolle Parade und Demonstration vollziehen.
5: Das war immer sehr schwierig, weil es ja Pride Parade ist im Englischen, man im Deutschen ganz oft
4: so
5: denkt,
4: schlimm.
5: Im Deutschen sind die Demonstrationen, ja.
4: Aber wegen es ist dem ja D auch. Hinten,
5: ja,
4: ne?
5: Das ist es.
4: Christopher
5: ist
4: Street Demonstration.
5: Ja, und jetzt sitzen wir ja ganz demonstrativ auf der Bühne, auf dem Bühnenrand, wo wir eigentlich hingehören, Frau Rasnow, ja. Beim 30-jährigen Jubiläum des CSD Magdeburg, während im Hintergrund Julian Mietig höchstpersönlich gerade etwas rumkeifert, aber das kennen wir nicht anders von ihm, denn...
4: Er möchte gerne die Bühne nutzen.
5: Ja, er braucht jede Bühne, die er kriegen kann. Heute bekommt er sie aber nicht, weil heute sind wir der Main Act hier und die Main Character. Und man muss ganz kurz nochmal sagen, 30 Jahre CSD Magdeburg.
4: Genau, wir sehen hier schon ein paar bewegte Bilder von ehemaligen CSDs. Mhm. Und wir haben auch hier in dem Raum gerade heute einen Zeitstrahl aufgebaut. Und es ist überwältigend, auf wie viele Jahre wir zurückgucken und was alles passiert ist innerhalb der letzten 30 Jahre.
5: Und wie sich der CSD in Sachsen-Anhalt auch seit 96 entwickelt hat tatsächlich. Ja, also damals war das ja wirklich noch recht klein und überschaubar. Und in der heutigen Zeit krass große Veranstaltung, wichtige Veranstaltung und eine Veranstaltung mit Strahlkraft über die Stadtgrenzen hinaus und eine der wichtigsten, wie ich finde, für queeres Leben in Sachsen-Anhalt.
4: Genau, und früher wurde dieser CSD von Frauen als Fraueninitiative geführt. Und es ist nochmal ein ganz, ganz wichtiges Statement, dass Frauen die ersten Menschen waren, die nicht nur in den USA sozusagen die Prides auf die Bühne gebracht haben, sondern auch hier in Deutschland Stück für Stück standen Frauen immer an unserer Seite.
5: Ja, es war also sehr viel los, es war sehr, sehr viel passiert in den letzten 30 Jahren und aktuell passiert natürlich auch so einiges in der Welt und in Deutschland und deswegen geben wir jetzt ab an die Nachrichten mit Marvin Boron.
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7: Herzlich willkommen zu den Brave News im Juli. Positiver Wandel in Ungarn. Knapp 3 Monate ist es her, dass in Ungarn Parlamentswahlen stattgefunden haben. Und bereits jetzt zeigt sich, dass sich der Wind, insbesondere für queere Menschen, wieder gedreht hat. Eine Mehrheit der Bevölkerung ist dafür, diskriminierende Gesetze, die in den vergangenen Jahren von der Vorgängerregierung erlassen wurden, zurückzunehmen. Das geht aus einer repräsentativen Erhebung vor, welche kurz nach der Wahl erstellt wurde. Und auch in Ungarns Hauptstadt tut sich etwas. Der Bürgermeister von Budapest, welcher sich im vergangenen Jahr für die Community stark gemacht hatte und trotz Verbot durch Behörden den Budapest Pride hatte stattfinden lassen, kann nun aufatmen. Nach der Durchführung des Pride wurde er dafür angeklagt. Die Staatsanwaltschaft hat die Anklage gegen ihn nun fallen lassen, da der beschriebene Sachverhalt in der Anklageschrift nach einem Urteil des Europäischen Gerichtshofs keine Straftat mehr darstellt. Akzeptanz im freien Fall. In den USA geht es für die queere Community seit Jahren bergab. Nun hat eine Umfrage des Meinungsforschungsinstituts Gallup diese Annahme bestätigt. Die Daten der Umfrage zeigen deutlich, dass die Zustimmung für zentrale Anliegen der Community wie die Ehe für gleichgeschlechtliche Paare, die Bewertung gleichgeschlechtlicher Beziehungen und geschlechtsangleichende Maßnahmen stark rückläufig sind. Weitere Studien zeigen ähnliche Werte. Die Auswirkungen dieser gesellschaftlichen Veränderungen sind für viele queere Menschen in den USA schon deutlich spürbar. So gelten Personen, die sich für die Rechte von Transmenschen einsetzen, seit neuestem als Terroristen, welche es, neben radikalen Islamisten und Drogenkartellen, zu bekämpfen gilt. 30 Jahre CSDs in Sachsen-Anhalt. Der 8. Juni 1996 war für die queere Community in Magdeburg und Sachsen-Anhalt ein besonderer Tag. Denn an diesem Tag fand der erste Christopher Street Day in Magdeburg statt. Ein Tag, auf den die Community nun, 30 Jahre später, gemeinsam zurückblickt. In den erst kürzlich eröffneten Räumlichkeiten des Bund gab es am 8. Juni eine Jubiläumsfeier mit einem informativen und abwechslungsreichen Programm, Gesprächen mit Zeitzeugen und natürlich, wie es sich gehört, mit einem großen Kuchen. Für die Besucher gab es eine kleine Zeitreise in Form eines Zeitstrahls, der von den Anfängen des CSDs über verschiedenste Hürden und Meilensteine bis hin zu aktuellen Entwicklungen abgebildet wurde. Auch Zeitzeugen, die die Geburtsstunde des CSDs miterlebt hatten, kamen zu Wort und berichteten aus ihrer ganz persönlichen Sicht, wie es sich damals zugetragen hat und mit welchen Problemen sie zu kämpfen hatten, aber auch wie viel Positives es zu berichten gab. Zum Abschluss gab es in entspannter Atmosphäre bei einem Glas Sekt und einem Stück Kuchen anregende Gespräche. Das waren die Brave News im Juli. Ich gebe zurück ins Studio.
4: Ach, Herr Hansen, dieser Kuchen ist köstlich.
8: Ja, großartig. Vor allem gibt es was zu feiern. Immer noch 30 Jahre CSD in Sachsen-Anhalt. Und es gibt was zu feiern in Ungarn. Die Nachrichten haben recht behalten. In Ungarn ändert sich endlich einiges. Das ist toll. Auf jeden Fall eine Steigerung zu dem, was mit Orbán war.
4: Total. Und dieses Kuchenstück, das ist auch so ein bisschen so ein kleiner Unfall, wie es teilweise auch immer in Amerika ist. Ne? Also ich bin gespannt, wann ich hier als Terroristin und alles andere eingestuft werde.
8: Ich hoffe doch nie. Und wenn es so ist, sind wir Bonnie und Clyde.
4: Und wenn nicht, ich bin immer bombenscharf.
8: Auf jeden Fall. Und heiß wie eine Kartoffel, sage ich euch. Heiß wie eine Kartoffel. Denn ich habe heute hier gelernt, dass Frau Rasnow Ofenkartoffeln sehr zu schätzen weiß.
4: Ja, wir haben nämlich an das Gummibärchen erinnert. Ein Club, beziehungsweise eine Bar, die früher hier in Magdeburg war. Hast du das Gummibärchen erlebt?
5: Tatsächlich nicht, nur von Hörensagen. Liegt aber einfach daran, dass ich ja ursprünglich gar nicht von hier komme und es deswegen gar nicht erleben konnte und einen anderen Club in meiner Heimat Cottbus gesehen habe, das Relax, was es aber leider auch nicht mehr gibt. Also das ist, glaube ich, dieses Ding, was ganz viele queere Clubs und Einrichtungen einfach immer irgendwann ereilt, diese Schließung. Wir haben heute auch viel gelernt. Es hängt natürlich davon ab, wie viel Engagement Menschen noch reinstecken. Nicht unbedingt bewusst austreten, aber manchmal ist es einfach auch sehr viel. Und dann kann es eben überfordernd sein und dadurch gehen dann manchmal auch Projekte zu Ende, was schade ist für eine Community, aber es ist vielleicht der Aufruf für euch da draußen, euch zu engagieren für die gute Sache, damit eben Safe Places für queere Menschen weiterhin bestehen bleiben können oder vielleicht sogar auch durch euch neu geschaffen werden.
4: Denn gerade in den aktuellen Zeiten ist es wieder wichtiger geworden, zusammenzurutschen, neue Vereine vielleicht zu gründen, so einen schönen Heimatschutzverein, der dann patriotisch arbeitet, damit natürlich auch die AfD uns später bezahlt.
5: Ja, man muss ein Lückensystem finden, sage ich immer wieder. Wissen.
4: Was haben wir denn überhaupt für einen tollen Kuchen?
8: Es ist ein Vanille-Erdbeer-Crunch.
4: Und der ist köstlich.
8: Ach, großartig. Es schmeckt ein bisschen wie so ein sommerlicher Traum hier auf dem Erdbeerfeld.
4: Ja, oder wie bei einer Alpaka-Wanderung.
8: Auf jeden Fall.
4: Also ich könnte mir vorstellen, dass Alpakas nach Erdbeeren riechen.
5: Riechen und vielleicht essen sie auch gerne Erdbeeren. Jedenfalls wissen wir es nicht ganz genau, aber wir wissen jemanden, der es wissen könnte. Und das ist Julian. Ja, er ist nicht nur bekannt für Nacktwanderungen durch die Prärie. Nein, er macht auch Wanderungen jetzt mit Alpakas. Und da bin ich ja persönlich ganz gespannt, was wir jetzt erleben können.
4: Genau, und falls er dann mal doch wieder sich entscheidet, nackt zu sein, dann wärmen ihm bestimmt die Alpakas.
5: Ja, die Wolle hält wirklich warm, aber ist auch sehr teuer, Julian, pass auf.
4: Also, wir schauen mal rein.
9: Hallo, willkommen zu einer neuen Folge bei Queerformat. Ich bin heute hier in Mecklenburg-Vorpommern bei einem ganz besonderen Pride, und zwar dem Alpaka-Pride. Und wie es der Name schon sagt, läuft man hier mit Alpakas und einem Regenbogen Schal durch die Natur. Und das macht mega Spaß, weil alle, ihr wisst ja, ich bin ja großer Alpaka-Fan. Und deswegen macht das mir eine große Freude. Und gerade gibt es ein bisschen Zug. Und ich frage gleich mal meinen Co-Moderator Alfons, wie er das hier heute so findet. Also ich muss schon sagen, es ist schon ein sehr störrisches Tier. Und es macht eigentlich genau das Gegenteil, was man ihnen sagt. Aber passt auch so ein bisschen zu mir. Bleib doch mal jetzt stehen, ist das denn mal dem. Wie gefällt's dir denn hier auf dem Hof? Ich glaube, so ganz funktioniert das noch nicht mit der Co-Moderation. Alfons, du musst jetzt im Laufe des Videos noch ein bisschen mehr sprechen, weil ich glaube, sonst wird das ein sehr stummer Film. Jenny ist bei mir vom Hof Birkenkamp. Ihr macht den Alpaka Pride Walk. Wer hatte denn zuerst die Idee? Die Alpakas oder ihr?
10: Ich glaube, das entstand gemeinschaftlich, weil wir den Gedanken weitertragen, dass Alpakas jeden Menschen nehmen, wie er sie ist.
11: Das ist ultra cool. Es macht richtig viel Spaß. Und mein Alpaka heißt Anna.
9: Das will unser Kameramann fressen.
11: Ja, genau.
9: Alpakas sind meine Lieblingstiere. Und das jetzt verbunden mit einem Pride Walk ist so der größte Traum, den ich hatte. Und ich glaube, so Alpakas sind bestimmt auch nicht so homophob wie Menschen, oder?
10: Nein, absolut nicht. Für Alpakas zählt nur, dass man in der Herde zusammenhält.
9: So wie es bei den Menschen eigentlich auch sein sollte. Warum bist du heute hier auf dem Pride Walk und nicht auf dem Sofa zum Sonntag?
12: Weil das Wetter so schön ist.
9: Das ist eine Lüge.
12: Okay.
13: Weil Alpakas toll sind.
12: Weil ich unbedingt den Alpaka Pride mal besuchen wollte und weil ich den Hof Birkenkamp einfach total toll finde.
11: Weil es einfach eine super schöne Idee ist und weil...
9: Ich bin jetzt aber jetzt blau. Ja, bitte weiter.
11: Jesse!
9: Ja, Alfons, als kleines Fazit, wir sind jetzt gleich wieder am Hof. Wie fandest du es? Magst du vielleicht ganz kurz sagen, ob es dir gefallen hat?
14: wegrennen, störrisch sein, nicht reden wollen. Furchtbar.
2: Und jetzt rennt er wieder weg.
15: Was ist denn so das Besondere mit einem Alpaka zu laufen? Die sind ja auch manchmal ein bisschen störrisch. Grad geht's.
12: Was das Besondere ist? Oh, jetzt fragst du was. Ich bin das erste Mal dabei, also da kann ich noch gar nicht sagen, was das Besondere ist. Aber es ist halt einfach toll.

0: jetzt gehen wir wieder alle in den Stall. Hat Spaß gemacht, den ersten Alpaka-Pride-Walk, den ich mitgemacht habe. Es war eine richtig schöne Erfahrung. Aber es gibt ja noch viel mehr hier zu decken auf dem Hof. Und das schauen wir uns jetzt an. Oh, riesengroßen Spaß gemacht. Aber mein Tier war ein bisschen störrisch. Ist das normal? Also, oder liegt das an mir?
1: Also, es spiegelt natürlich auch ein bisschen dich und deine innere Aufregung gerade. Aber Magic ist grundsätzlich auch ein sehr lebhaftes Alpaka.
0: Aber das ist jetzt nicht schlimm, wenn das so ein bisschen so bewegt. Also es ist keine Tierquälerei, was ich gemacht habe.
1: Nein, absolut nicht. Ihr hattet zusammen Spaß und Magic ist definitiv auch einer, der eher, ja, gerne Action mag.
0: Also er hat auf jeden Fall Spaß.
1: Ja,

0: Dankeschön, dass du mitgemacht hast, mein Lieber. Ich hoffe, dir hat's gefallen. Ciao!
1: Zauberhaft. Das ist wunderschön hier, so idyllisch gelegen, ruhig gelegen, wenn das Wetter jetzt nicht so vielfältig wäre. Ich meine, wir sind ja hier, Vielfalt ist bunt. Das Wetter könnte aber ein bisschen eintöniger sein, nämlich Sonnenschein. Das wäre natürlich das Zauberhafteste.
0: Tiere sind ja offen. Und mir ist ja egal, welche Sexualität man hat, auch im Tierreich. Warum ist das bei den Menschen nicht so? Warum ist bei den Menschen immer noch Homophobie?
1: Weil der Mensch glaubt, in der Nahrungskette an der höchsten Position zu stehen, ohne zu wissen, dass er auch nur ein Tier im Tierreich ist von vielen Tieren und glaubt mit seiner Entwicklung die Entwicklung gemacht zu haben, wobei ich eigentlich diese Entwicklung gar nicht mal für gut finde, weil, wie du schon sagst, im Tierreich gibt es keine Ausgrenzungen.
0: Die Staatssekretärin der Justizministerin Mecklenburg-Vorpommern ist hier und ein Pride ist ja immer politisch. Ja. Ist ja eine Demo, ob mit Tieren oder ohne Tieren, in diesem Fall mit Alpakas. Warum ist es Ihnen wichtig, hier als Vertretung mit dabei zu sein, um auch ja, die Politik hier zu zeigen?
2: Ich glaube, es ist ganz wichtig, einfach, dass auch Politik zeigt, dass ja, es eine Gemeinschaft ist und dass queere Menschen in dieser Gemeinschaft, in unserer Demokratie ein wichtiger Bestandteil sind und dass wir sie auch immer im Blick haben müssen.
0: Und ich hatte schon gesagt, hier gibt es viele Stände und Autorinnen, die sich hier vorstellen. Bei mir ist Gepo Lynx, ich musste ablesen. Was gibt's bei dir Schönes?
3: Ja, bei mir gibt's natürlich queere Bücher, das ist relativ klar, auch ein paar nicht-queere, um so ein bisschen Vielfalt drin zu haben, inklusiv mit schwul, lesbisch, auch trans und natürlich Flaggen, Sticker, Regenbogen, Drachen und andere coole Sachen.
0: Genau. Und du hast auch so eine schöne Regenbogenkrone auch.
3: Ja, möchtest du vielleicht auch eine?
0: Aber wenn du so lieb fragst, natürlich. Yes. Das haben wir überhaupt nicht vorbereitet.
3: Naja.
0: Aber bist du das erste Mal hier?
3: Nee, das, ich glaube, fünfte? Oh. Ja, ein paar Mal öfter. So, auf dass ich dir nicht an deinen Haaren herumfummle, werde ich mal einmal, wir tauschen einfach
4: so
3: durch.
4: Einfach, oder so,
3: ja.
4: Oder?
3: Soll ich das Interview führen? Wir tauschen auch die Rollen dazu. Okay. Gut, was machst du denn hier? Bist du das erste Mal hier?
0: Ich bin tatsächlich das erste Mal hier und ich wollte den Alpaka Pride Walk mitmachen, weil ich liebe Alpakas, also wie du siehst so, ja.
3: Absolut, es war der vierte Alpaka Pride Walk.
0: Ja, und es hat so viel Spaß gemacht und ich will es unbedingt wieder machen, weil die auch so süß und die sind auch so zahm. Ich habe noch nie so zahme Alpakas erlebt. So, jetzt sind wir hier im Hofladen und ich habe hier was ganz Tolles gesehen und zwar richtig wunderschöne Alpaka-Karten und die will ich natürlich auch kaufen. Und hier ist die Kasse. Hallo, wer bist du?
5: Hi, ich bin Elli. Schön, dass ihr da seid.
0: Ja, schön, dass du hier bist und den Hofladen machst. Erzähl mal, was gibt es denn hier alles so Schönes in Regenbogen-Alpakas? Ich habe jetzt schon ein paar Kurskarten gesehen, die ich gerne kaufen möchte. Was habt ihr noch?
5: Sehr gerne. Oh, wir haben hier unser ganz großes Regenbogen-Alpaka.
0: Oh mein Gott, ist das weiß.
5: Ja, soll ich das kurz halten? Möchtest du kurz kuscheln? Ja. Guck mal, das ist doch schön. Unser Pride Walk war ja schon, ich habe gehört, der war ein bisschen nass, aber trotzdem schön.
0: Ich war mit dabei.
4: Ich bin wieder trocken,
0: siehst
4: du? Also.
0: So schön war es nicht.
5: Siehst du, du hast Alpakas auf deinem T-Shirt.
0: Ja.
5: Oh mein Gott.
0: Mensch, was war das für ein Naturvideo? Hatte ich so noch nicht gehabt. Tiere, Natur, nette Menschen und ganz viel Wiese. Es hat mir großen Spaß gemacht beim ersten Alpaka Pride Walk. Und ich hoffe euch auch.
6: Du hast dann noch ein bisschen Laktosetablette an dem Mund.
7: Oh, vielleicht könnte es aber auch Kuchen sein.
6: Man weiß es so genau. Man sollte immer aufpassen, was man zu sich nimmt. Also, wir haben gerade mal unseren Zeitstrahl hier erkundet. Und heute hier bei der 30-jährigen Geburtstagsfeier. Der Gang ist wirklich etwas speziell, Frau Rasnow. Wir drehen noch mal kurz rum, warte mal. Ah nee, andersrum wird besser.
7: Ich finde auch, dass das unsere Schokoladenseite ist,
6: Fall.
7: Wenn wir so stehen.
6: Auf jeden Fall, das matcht ganz gut, finde ich auch. Ja, und es gibt einen langen, langen Zeitstrahl der letzten 30 Jahre, der fängt im Raum ganz hinten an und zieht sich einmal bis hierhin durch den Gang, dann wieder hier lang und zurück. Also es ist nochmal krass, das zu sehen, wie die Zeit so visuell nochmal dargestellt ist.
7: Genau, und unser, wie ihr wisst, unser Studio befindet sich in Wernigerode und hier ist der erste CSD in Wernigerode zu sehen. Der war nämlich 2023.
6: Und da kann ich mich ganz gut dran erinnern, weil das war ein CSD, da war es wirklich sehr, sehr voll. Da kamen ganz viele Menschen, nicht nur aus Wernigerode, sondern aus ganz Sachsen-Anhalt und Berlin, angrenzenden Bundesländern, haben dann hier den CSD in Wernigerode mit zelebriert und natürlich mit vorangetrieben.
7: Genau, und nicht nur unser Sender ist sozusagen in Wernigerode, sondern auch das Studio unserer Grand Dame.
6: Ach ja, der bunten Tante. Sie ist wie aus dem Schrank herausgerollt worden, um für euch einen kleinen Beitrag aufzunehmen. Und danach räumen wir sie auch in den Schrank zurück. Und hier ist sie für euch, die mausigste Maus, die bunte Tante.
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9: Ich sag's euch, dass die aber auch nicht mal eine Klimaanlage einbauen, das ist ja furchtbar. Ihr Lieben, es ist warm. Was ist das denn? Eine tolle Erfrischung. Ihr Lieben, herzlich willkommen in der Sommerzeit. Hier ist eure bunte Tante und ihr seht bunt gedacht. Ich muss mich mal kurz erfrischen. Es ist ja wahnsinnig heiß. Toll, toll, toll. Ihr Lieben, es ist soweit. Der Sommer ist da und natürlich ist es wahnsinnig warm draußen. Vergesst bitte nicht zu trinken, das ist ganz wichtig. Immer schön Sonnencreme drauf machen. Und vor allem, wenn ihr auf den Pride-Veranstaltungen seid, dann ist es auch wichtig, dass ihr viel trinkt, Pausen macht, schattige Plätze sucht. Und wenn ihr schon trinkt, dann lieber Wasser statt Alkohol, denn ihr wollt ja auch die Pride im vollen Umfang genießen. Ja, ansonsten wünsche ich euch von hier aus einen schönen, schönen Sommer. Ich hoffe, ihr genießt ihn und dass ihr natürlich auch Urlaub macht und ans Meer fahrt oder in die Freibäder oder schöne Grillpartys macht, wie auch immer, dass ihr einfach zusammen seid mit ganz, ganz vielen lieben und tollen Menschen und dass ihr die Zeit genießt, so wie die bunte Tante auch. Ich habe noch viel zu tun. Für mich gibt es noch ganz, ganz viele Pride-Veranstaltungen, die ich besuche. Und naja, dann später mache ich auch ein bisschen Urlaub und lege die Füße hoch und fahre vielleicht mal ans Meer und ja, freue mich schon ganz besonders darauf. Und bis dahin wünsche ich euch eine schöne Zeit. Achtet gut auf euch, sorgt für einen kühlen Kopf, sorgt für einen kühlen Kopf, das ist ganz, ganz wichtig. Und jetzt geht's zurück zur Abkühlung für euch ins Studio. Und wir sehen uns das nächste Mal, wenn es heißt Bunt gedacht mit eurer bunten Tante. Auf euch! Lecker.
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6: Hydration, stay hydrated.
7: Wer auch immer sehr hydriert ist, ist der Julian, ne?
6: Auf jeden Fall. Und das wollen wir gerne der Wand verewigen, denn es ist eine schöne, schöne Wand mit Kommentaren zum 30-Jährigen. Und deswegen würden Jenny und ich jetzt einfach mal was ranschreiben für Julian.
7: Schön. 30 Jahre Julian, genau.
6: Julian, oh mein Gott, Hashtag nackte Wahrheit.
7: Wir haben ihn exposed mit seiner nackten Wahrheit. Und manchmal spricht er auch auf Bühnen die nackte Wahrheit an oder auch die blanke Wahrheit.
6: Ja, und es ist auch wichtig in der aktuellen Zeit, sich nicht einschüchtern zu lassen und trotzdem seine Meinung frei zu äußern. Und das hat Julian getan und tut er regelmäßig, unter anderem in Bitterfeld, denn dort gibt es jeden Montag eine Gegendemonstration zu einer AfD-Kundgebung im Ort und die nennt sich Bitterfeld zeigt Haltung.
7: Und Julian zeigt diese auch.
10: Bitterfeld-Wolfnerinnen, Bitterfeld-Wolfner, liebe Demokratinnen und Demokraten, liebe Freundinnen und Freunde. Ich bin Julian, komme aus Köthen, aber ich stehe nicht als Fremder hier heute vor euch. Ich kenne die Stadt, ich habe hier 3 Jahre lang meine Ausbildung gemacht. Ich habe hier Freunde getroffen, kennengelernt, die auch bis heute bestehen. Ich habe hier in dieser Stadt Menschen kennengelernt, die mir wichtig geworden sind. Und genau deshalb bedeutet es mir auch persönlich, heute hier zu sein. Denn Bitterfeld-Wolfen ist für mich nicht irgendein Ort auf der Landkarte. Es ist eine Stadt, mit der ich Erinnerungen verbinde. Eine Stadt, in die ich immer wieder gerne komme. Und eine Stadt, in der Menschen leben, die mir am Herzen liegen. Und genau deshalb möchte ich nicht schweigend zusehen, wenn Hass, Ausgrenzung und Menschenfeindlichkeit immer lauter werden. Wenn ich heute hier auf diesem Platz stehe und eure Gesichter schaue, dann sehe ich nicht nur Menschen, die zu einer Kundgebung gekommen sind, sondern ich sehe Menschen, denen ihre Stadt nicht egal ist. Ich sehe Menschen, denen unsere Demokratie nicht egal ist. Und ich sehe Menschen, die nicht bereit sind, einfach zuzusehen, wenn andere ausgegrenzt, beleidigt oder zum Feindbild erklärt werden. Und genau deshalb bin ich heute auch gerne hergekommen, denn Bitterfeld-Wolfen ist mehr als die Schlagzeilen, die man manchmal über diese Stadt liest. Bitterfeld-Wolfen ist eine Stadt, die Wandel erlebt hat, eine Stadt, die Krisen überstanden hat und eine Stadt voller Menschen, die anpacken, Verantwortung übernehmen und sich engagieren, wie man heute hier ganz klar auch sieht. Während wir heute hier zusammenstehen, findet da drüben, wir müssen es leider sagen, die AfD-Montagsdemo statt. Und ich finde, genau das zeigt, warum diese Veranstaltung hier wichtig ist. Denn Demokratie bedeutet nicht, dass alle einer Meinung sein müssen. Demokratie bedeutet Diskussion. Demokratie bedeutet Streit. Demokratie bedeutet auch, unterschiedliche Ansichten auszuhalten. Aber Demokratie bedeutet eben nicht, Menschen gegeneinander aufzuhetzen. Demokratie bedeutet nicht, Minderheiten zu Feindbildern zu machen. Und Demokratie bedeutet nicht, die Ängste von Menschen auszunutzen, um daraus politisches Kapital zu schlagen. Heute ist der 1. Juni, Kindertag, wir haben es schon gehört, aber heute beginnt auch der Pride Month. Für viele Menschen ist das nicht einfach nur ein Datum mit Regenbogenfahnen. Für mich bedeutet er etwas anderes. Er bedeutet Sichtbarkeit, Mut, Hoffnung, aber eben auch Erinnerung. Er erinnert uns daran, dass die Rechte queerer Menschen nie selbstverständlich waren. Und leider sind sie es bis heute nicht. Denn während heute weltweit Millionen Menschen den Pride Month begehen, feiern rechte Gruppen und AfD-nahe Akteure wieder ihren sogenannten Stolzmonat. Eine Kampagne, die nicht entstanden ist, um Menschen zusammenzubringen, sondern um gegen queere Menschen Stimmung zu machen, um unsere Sichtbarkeit lächerlich zu machen. Um uns zu zeigen, ihr seid nicht gemeint, ihr gehört nicht dazu und genau das ist das Problem. Denn niemand verliert etwas dadurch, dass andere Menschen frei leben dürfen. Niemand verliert etwas dadurch, dass zwei Frauen sich lieben. Niemand verliert etwas dadurch, dass zwei Männer Hand in Hand durch die Stadt gehen. Und niemand verliert auch irgendetwas, dass ein Transmann einfach so leben kann, wie er das möchte. Und trotzdem wird genau daraus immer wieder ein Feindbild gemacht. Seit 2024 organisiere ich gemeinsam mit einem wundervollen Team den CSD in Köthen. Und wenn ich gemeinsam sage, dann meine ich das dann auch, denn auch so. Denn ein CSD entsteht nicht durch einzelne Personen. Er entsteht durch Menschen, die ihre Freizeit opfern, durch Menschen, die Plakate aufhängen, durch Menschen, die Anträge stellen, durch Menschen, die eine offene Gesellschaft glauben. Und einmal im Jahr organisieren wir diesen Tag. Es ist nur ein Tag. Ein Tag, an dem Menschen sichtbar sein dürfen. Ein Tag, an dem Jugendliche sehen können, ich bin nicht allein. Ein Tag, an dem Menschen merken, hier gibt es andere wie mich. Hier gibt es Menschen, die mich unterstützen. Hier gibt es einen Platz für mich. Und wisst ihr, was mich dabei am meisten bewegt? Wenn Menschen nach dem CSD zu uns kommen und sagen Danke, einfach nur Danke, oder zum ersten Mal habe ich mich wirklich hier willkommen gefühlt. Und ganz ehrlich, solche Sätze und Aussagen, die berühren mich jedes Mal, weil es eben zeigt, wie wichtig diese Arbeit ist, wie notwendig sie ist und weil es eben auch zeigt, dass wir noch lange nicht am Ziel sind. Und ich bin hier zu dieser Kundgebung auch mit einem kleinen Wunsch gekommen. Ich wünsche mir, dass es eines Tages auch hier in Bitterfeld einen CSD gibt. Ich wünsche mir, dass es irgendwann hier auch diese Veranstaltung gibt, denn die so wichtig ist. Denn auch hier in Bitterfeld-Wolfen leben queere Menschen. Hier wachsen Jugendliche auf, Menschen, die hier auch Sichtbarkeit suchen. Vielleicht wünsche mir ich das auch deshalb, weil ich diese Stadt kenne, weil ich weiß, wie viele großartige Menschen hier leben und weil ich weiß, wie viel Engagement es hier gibt. Und weil ich glaube, dass Bitterfeld-Wolfen zeigen kann, dass Vielfalt und Zusammenhalt stärker sind als Vorurteile. Vielleicht stehen heute Menschen auf diesem Platz, die sich das genauso wünschen. Vielleicht ist das so ein kleiner Anfang. Vielleicht lernen sich heute hier Menschen kennen. Vielleicht entstehen neue Ideen. Vielleicht ist es heute so ein kleiner Stein, der ins Rollen gebracht wird. Und wer weiß, vielleicht stehen wir irgendwann gemeinsam hier bei dem ersten CSD in Bitterfeld-Wolfen. Das würde mich freuen und ich drücke einfach mal die Daumen. Und jetzt fragt ihr euch bestimmt, warum ist mir das alles so wichtig? Das hat einen ganz einfachen Hintergrund, weil ich selbst erlebt habe, was passiert, wenn Hass immer normaler wird. Im Januar wurde ich in einer Bar in Köthen bedroht. Nicht, weil ich Streit gesucht hätte oder nicht, weil ich irgendwie jemanden beleidigt hätte. Nicht, weil ich jemanden irgendwas weggenommen hätte, sondern weil ich mich für Demokratie und Vielfalt engagiere. Weil ich öffentlich Haltung zeige, weil ich eben den CSD mitorganisiere. Und ich werde diesen Moment niemals vergessen. Nicht, weil ich von irgend so welchen komischen Menschen bedroht werde, sondern wegen des Gefühls danach. Weil man plötzlich merkt, dass manche Menschen einen nicht mehr als Mitmenschen sehen. Nicht als Nachbarn, nicht als Teil der Gesellschaft, sondern als Feindbild. Und ich will euch das nicht erzählen, weil ich Mitleid möchte, sondern weil genau das passiert, wenn Hass immer normaler wird. Wenn ständig erzählt wird, bestimmte Menschen seien weniger wert. Wenn ständig erzählt wird, bestimmte Menschen gehören nicht dazu. Wenn ständig neue Feindbilder geschaffen werden. Irgendwann bleiben diese Worte nicht mehr im Internet. Irgendwann bleiben sie nicht mehr auf Wahlplakaten. Irgendwann kommen sie in unserem Alltag. Auf unsere Straßen, in unsere Schulen, in unsere Kneipen. Und genau davor müssen wir uns als Gesellschaft schützen.

Und deshalb müssen wir auch über die AfD sprechen, passend, dass sie jetzt gerade angekommen sind. Nicht, weil es eine andere Meinung sind, sondern weil sie gezielt Menschen gegeneinander ausspielen, weil sie immer neue Feindbilder braucht. Weil mal sind es Migrantinnen und Migranten, mal sind es queere Menschen, mal sind es Demokratinnen und Demokraten, mal sind es zivilgesellschaftliche Initiativen. Wer ständig neue Gruppen zu Sündenbocken sucht, löst keine Probleme. Wer Hass schürt, baut keine Schulen. Wer Menschen gegeneinander aufhetzt, der schafft auch keine Arbeitsplätze. Wer Angst verbreitet, stärkt keine Demokratie. Die wirklichen Herausforderungen in unserem Land sind auch ganz andere. Gute Bildung, bezahlbarer Wohnraum, eine gute Gesundheitsversorgung, starke Kommunen, eine gute Infrastruktur, eine starke Wirtschaft. Und keins dieser Probleme wird dadurch gelöst, dass wir Minderheiten die Schuld bekommen.

0: Am 6. September wird in Sachsen-Anhalt ein neuer Landtag gewählt und ich glaube, dass viele Menschen unterschätzen, wie wichtig diese Wahl sein wird. Es geht da nicht um Parteien, es geht um die Frage, wie wir künftig miteinander leben wollen, in welchem Sachsen-Anhalt wir leben wollen. In einem Sachsen-Anhalt, das offen und vielfältig ist, oder in einem Sachsen-Anhalt, das Menschen gegeneinander ausspielt. In einem Sachsen-Anhalt, in dem junge Menschen bleiben wollen, oder in einem Sachsen-Anhalt, aus dem sie wegziehen, weil sie keine Zukunft mehr sehen. In einem Sachsen-Anhalt, in dem jede oder jeder seinen Platz finden kann, oder in einem Sachsen-Anhalt, in dem wir mehr Menschen das Gefühl bekommen, nicht willkommen zu sein. Wenn ich heute hier auf diesem Platz stehe, dann sehe ich bei euch in den Gesichtern vor allen Dingen Hoffnung. Ich sehe Menschen, die nicht wegschauen. Ich sehe Menschen, die Verantwortung übernehmen und die Haltung zeigen, auch wenn es mal ungemütlich wird. Und ich sehe Menschen, die deutlich machen, diese Stadt hier gehört uns allen. Diese Demokratie gehört uns allen. Und die Zukunft gehört uns allen. Ich habe im Januar erlebt, wie es sich anfühlt, mit Hass konfrontiert zu werden. Aber heute hier erlebe ich etwas anderes. Heute erlebe ich Solidarität, heute erlebe ich Zusammenhalt, heute erlebe ich Menschen, die füreinander einstehen. Und ich kann euch sagen, das fühlt sich stärker an. Viel stärker. Denn Hass mag laut sein, aber Solidarität ist lauter. Hass mag einschüchtern, aber Zusammenhalt macht mutig. Und Hass mag Schlagzeilen produzieren. Doch am Ende sind es Menschlichkeit, Respekt und Zusammenhalt, die eine Gesellschaft tragen. Lasst uns deshalb weiter laut bleiben, lasst uns sichtbar bleiben, lasst uns weiter Haltung zeigen für Bitterfeld-Wolfen, für den Landkreis Anhalt-Bitterfeld, für Sachsen-Anhalt, für die Demokratie, für Vielfalt, für Menschenrechte und vor allen Dingen für eine Zukunft, in der niemand Angst haben muss, er oder sie selbst zu sein. Vielen Dank.
1: Ach Mensch, erste CSD-Gala in Sachsen-Anhalt, erster CSD in Stendal. Und wo ist eigentlich schon wieder Herr Hansen? Herr Hansen.
2: Frau Rassloff, Mensch.
1: Da bin ich wieder. Guck ich hier einmal durch die Gänge des Zeitstrahls und du tauchst wieder auf.
2: Ja, ich bin im Zeitgefüge irgendwie verschwunden, aber ich habe mich wiedergefunden. Ich bin in der richtigen Zeitlinie rausgesprungen tatsächlich.
1: Das ist wichtig.
2: Das ist sehr, sehr wichtig.
1: Und richtig.
2: Und richtig. Ja, und wichtig ist auch euch zu sagen, dass uns ein innerstes Bedürfnis war, die heutige Sendung wieder einmal für euch aufzuzeichnen und dass wir uns sehr, sehr freuen auf die nächste Brave-Ausgabe. Und damit es euch nicht ganz so langweilig wird, haben wir noch einen ganz, ganz tollen musikalischen Beitrag für euch.
1: Nämlich Lex Ferrari.
2: Viel Spaß und bis zum nächsten Mal bei Brave.
3: Ciao. 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

0: ist.
1: Oh, rast auf dieser Kuchen.
0: Ach, oh, Gott, rennen. Feuerwehr.
2: Ich gehe in Flammen auf. Ich gehe in Flammen auf.
1: Also der Kuchen, der ist schon anders lecker.
2: Anders lecker.
1: Es ist schon lecker. Und
2: deswegen würde ich sagen, ja, wir gönnen uns jetzt den Rest des Kuchens noch.
1: Aber hör mal.
2: Ganz schnell, ja, bevor Frank, wir uns hier erwischen.
1: Oh, da ist ja ein Kuchen. Ist.
2: Man kann uns übrigens auch zum Kuchen essen buchen.
1: Genau. Wir sind Profi-Kuchenescher.
2: Und dann bauen wir alles wieder über.
1: Ja, überlecker. Operanga, guck mal hier. Ich fühle dich mal. Na, mal mit dem Kuchen. Komm, mein Kind, ist noch was. Wir essen zeitlich. Man weiß ja nie, was passiert. Ne, wir müssen für Handzeiten vorsorgen. Der September ist nah. So, Alter, ist hier aber.
2: Hallo!
1: Ja. So.

0: Ja.
1: Ja, aber die hat,
0: ja?
1: Hat die eben auch nicht gut.
0: Also sehr vollmundig im Abgang.
2: Wie immer. Vollmundig ist immer bei uns.
0: Dann noch ein Gläschen Cola und dann ist ja schon die Welt wieder in Ordnung.
2: Oder auch jede andere Getränkemarke.

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0: Meine Stadt, mein Platz. In dem Ferienprojekt der Stadtbibliothek Merseburg und des offenen Kanals Merseburg-Querfurt haben Kinder und Jugendliche die Möglichkeit bekommen, echte Filmleute zu werden. In den 5 Tagen konnten sie in diverse filmische Aspekte reinschnuppern und Filme zu ihren Lieblingsorten ihrer Stadt produzieren. Von der Idee über Ton- und Kameraaufnahmen, Interviews, Schnitt und zuletzt ihrer ganz eigenen Sendung war alles mit dabei. Dank des Lion Clubs Merseburg und der Saalesparkasse konnten sie sich darüber hinaus jeden Tag über ein warmes Mittagessen erfreuen. Und nun viel Spaß mit der Sendung.
1: Hallo liebe Eltern, ich begrüße Sie im offenen Kanal. Wir haben ein Ferienprojekt gemacht, was in der Bibliothek stattfand. Wir haben mit dem offenen Kanal und der Stadtbibliothek Merseburg mit unseren Lieblingsorten in Merseburg einen Film zusammengestellt, den wir jetzt vorstellen wollen.
2: Hallo Julius, schön, dass du heute da bist. Ich wollte ein paar Fragen zu eurem Filmprojekt sagen.
3: Na dann, schieß mal los.
2: Erste Frage, warum war es schwer, den Film zu drehen im Dom?
3: Ich fand es jetzt nicht schwer.
2: Zweite Frage, was habt ihr alles entdeckt am Dom?
3: Ich habe den Kapitalhausgarten entdeckt, ich war dort davor noch nie. Den Dominnenhof mit dem Brunnen, da war ich auch noch nicht. Ja, dann oben bei der Orgel in der Domkirche, das ist auch so ein Ort, wo ich noch nicht war. Ja.
2: Und hat es euch gefallen?
3: Also mir hat es sehr gut gefallen. Den anderen hat es, glaube ich, auch gut gefallen. Ich hatte Spaß beim Dreh.
2: Dann wollen wir jetzt in den Film reingucken.
4: Hallo, ich bin Charlotte und ich stehe gerade vor dem Dom. Wir werden mit euch einen Rundgang machen. Und neben mir steht mein Partner Julius. Wir werden euch heute erklären, was es mit dem Dom auf sich hat und welche Sachen in diesem Dom sehr sehenswert sind. An dieser Stelle schon mal ein schönes Dankeschön an unseren Kameramann Fabio und an unseren Tonmann Oswin, die sich sehr in dieses Projekt mit eingefügt haben und uns verknüpft haben. Es geht los!

Hier sehen wir jetzt noch mal genauer den Grabstein von Thilo von Trotha. Und dann sehen wir hier drüben, sehen wir hier einen Gebetslichterbaum. Da kann man sich ein Gebetslicht anzünden und reinstellen. Das machen ganz viele gläubige Menschen hier in der Kirche. Wir befinden uns jetzt hier in der Domkirche. Hier seht ihr schon schöne Verzierungen an den Wänden. Okay, wie ihr auch hört, es hallt nicht mehr. Hier ist der Raum nämlich wesentlich kleiner.

0: wir befinden uns jetzt im Dom. Der Dom ist ungefähr 550 Jahre alt.
1: Wir sitzen gerade auch noch auf den 50-jährigen alten Holzbänken. Hier werden Hochzeiten oder auch Gottesdienste abgehalten. Außerdem wird hier traditionell die neuen Schüler, also die 5. Klassen des Domgymnasiums, eingeweiht, da das Domgymnasium in diesem Dom in einem Nebenraum die 450-jährige Tradition hat. Hier war früher das erste Domgymnasium. Wir wünschen Ihnen jetzt viel Spaß beim demnächsten Rundgang.

traditionell der Orgelchor, also der Kirchenchor, gesungen. Auch das Songgymnasium Merseburg spielt hier damit rein. Jedes Jahr zum Gottesdienst werden hier die besten Sängerinnen und Sänger der Schule versammelt und singen hier. Außerdem kann man auch hier an der Orgel spielen. Hier gibt es auch Orgelunterricht. Diese Orgel ist ungefähr 1000 Jahre alt, wenn nicht sogar noch älter. Genaues Datum ist nicht bekannt, aber wir wissen auf jeden Fall, dass diese Orgel zu einer der 5 schönsten in ganz Sachsen-Anhalt gehört. Diese Orgel ist sehr groß und besitzt wahrscheinlich über 150 Pfeifen. Diese Pfeifen sind alle sehr aufwendig zu machen und haben alle verschiedene Höhen. Die Orgel besitzt nicht nur eine Tastatur wie ein normales Klavier, sondern wahrscheinlich gleich 7. Außerdem hat sie Knöpfe, mit denen sich die Tönhöhen einstellen lassen. Diese Empore ist nur nicht für Besucher zugänglich, sondern wurde speziell für unsere Doku gebucht. Wir danken auch dieses Mal an das Domschlossmuseum, dass wir hier hoch durften. Vielen Dank und weiter geht's.

Hallo, wir sind gerade am Dietmarbrunnen. Der Dietmarbrunnen ist ein sehr schöner Brunnen und wurde nach Dietmar von Merseburg benannt. Dietmar von Merseburg war ein Pfarrer von Merseburg und auch ein Prediger der martin-lutherischen Lehre. Außerdem ist dieser Brunnen ein Zeichen dafür, dass man Gott vertrauen soll. Dietmar war auch einer der ersten, die die Lehre Luthers mit verbreiteten in unserer Region. Dieser Ort ist für viele Leute ein besonderer Ort der Ruhe und der Genießen und auch der Stille. Hier kann man abschalten und kann man dem Leben seinen freien Lauf lassen, kann über etwas nachdenken, ohne dabei gestört zu werden. Vielen Dank.

0: Danke fürs Anschauen von unserer kleinen Doku. Hier rechts neben mir sitzt Fabio. Er war heute unser Kameramann. Hier drüben links neben Charlotte ist Oswin. Er hat heute sich um den ganzen Ton gekümmert. Und ganz links neben Oswin ist Andrea vom offenen Kanal. Sie hat das Ganze hier organisiert. Wir danken dem offenen Kanal und dem Domschloss Merseburg, dass wir hier drehen durften. Und tschüss.
1: Hallo Kira, schön, dass du heute hier bei uns bist. Ich freue mich, dass du da bist und ich hätte gerne ein paar Fragen an dich eurem Filmprojekt. Ihr wart ja am Wortschatzteich, richtig?
2: Ja.
1: Was waren vielleicht Schwierigkeiten beim Film? Was ist schwer gefallen?
2: Dass wir einen richtigen, weil bei den Tonnen wir den richtigen Platz suchen mussten, damit wir nicht auch ins Bild kommen.
1: Ah, okay. Und nochmal noch eine Frage. Was ist der Gotthardsteich sauber? Also ist das Wasser dort sauber oder ist es eher dreckig?
2: Ich finde ein viel Mittel, weil ein Mann hat gesagt bei Interviewen, dass es sauber ist, aber obendrauf sind auch ein paar Blätter.
1: Okay. Ihr habt ja Leute interviewt, richtig? Ja. Hatten die eher eine positive Meinung zum Gotthardsteich oder eher eine negative Meinung? Also fanden die den Gotthardsteich gut oder fanden sie ihn schlecht?
2: Sie fanden ihn gut. Die meisten Leute fanden ihn gut.
1: Und was hat dir persönlich besonders gut am Gotthardsteich gefallen?
2: Dass da ganz viele Enten sind und ja, dass da ganz viele Enten sind.
1: Da sind ja sehr viele Enten. Ja. Darf man dort füttern oder darf man die dort nicht füttern?
2: Eigentlich nein.
1: Also man darf sie nicht füttern?
2: Nein.
1: Okay. Vielen Dank. Und ich würde sagen, wir schauen jetzt in euren Film rein, oder?
2: Ja. Bitte.
3: Hallo, wir sind an einem

0: Es sieht so ordentlich aus, so sauber. Die schönen Blumen drumherum. Richtig toll.
1: Waren Sie schon mal im Planetarium?
0: Ja, ist aber schon sehr lange her. Vor über 50 Jahren.
1: Wie finden Sie hier die Gesellschaft vom Gotteszeug? Also mit Enten und manchmal auch mit den Menschen.
0: Das passt doch richtig zusammen. Ne? Hier kann man richtig schön spazieren gehen.
1: Ja.
0: Ist erholsam.
1: Waren Sie schon oft hier am Gotteszeug?
0: Früher ja. Ich habe hier studiert in Merseburg vor 50 Jahren. Da sind wir sehr oft hier vorbeigelaufen.

0: kleines Interview. Ich glaube.
1: Quack, quack, quack, quack, quack. Quack, quack, quack, quack, quack, quack.
0: Das ist ja toll.
2: Also, ihr findet euren Gotteszeichen also richtig gut, oder?
1: Quack, quack, quack, quack, quack, quack, quack, quack, quack.
2: Also, die Küken dürfen also jetzt auch mitreden. Und die, euer Seerosenversteck findet ihr doch auch ganz toll, oder? Das ist toll. Danke für euer Interview. Wie finden Sie hier den Gotteszeich? Oder waren Sie hier schon mal?
3: Also nee, ich war hier noch nicht so wirklich. Ich weiß nur, dass es diesen Teich in Merseburg gibt. Und ich war jetzt heute das erste Mal da und finde es eigentlich ganz schön.
2: Ja, da Sie das jetzt ja schon alles gesehen haben, was finden Sie von dem, was Sie bis jetzt nur gesehen haben, am besten hier am Gotteszeich?
3: Also ich finde eigentlich ganz cool, dass es so viele Ecken gibt, wo man sich einfach hinsetzen kann am Ufer. Und ich liebe ja auch diese Weiden. Wenn es heiß ist, dann kann man sich da, spenden die viel Schatten, kann man sich da hinfläzen. Und besonders gut hat mir auch gefallen, da dieser Durchgang durch die Bahnbrücke. Genau, da sieht so ein bisschen verwunschen aus. Und auch so die vielen Blumen und so, ist schon ein hübscher Ort.
2: Ja, da sich das jetzt herausgestellt hat, dass Sie noch nie hier waren, also brauche ich die Frage nicht stellen, dass Sie schon mal im Planetarium waren. Das geht ja nicht, wenn Sie ja hier noch nicht waren. Und wie finden Sie hier so die Gesellschaft, zum Beispiel mit den Enten und den Leuten? Also wie fanden Sie das am ersten Tag jetzt hier?
3: Also ich finde es eigentlich cool und friedlich so. Also hier gibt es Leute, die einfach so ihren Tag verbringen und so in den Tag reinleben. Die haben hier einen Ort und dann gibt es so Jugendgruppen, die chillen hier rum und dann Kinder, die Tonaufnahmen und Filmaufnahmen machen und alle können so sein hier. Das ist eigentlich, finde ich, ganz, ganz schön. Genau. Und die Gesellschaft mit den Enten hat mir auch sehr gut gefallen und die Blässhühner mit den Babys ganz besonders.
2: Also haben Sie die Blässhühner auch schon gesehen?
3: Ja, die habe ich vorhin entdeckt und die fand ich ganz schön Zucker.
2: Danke für das kurze Interview.
3: Sehr gerne.

0: Hallo.
1: Hallo.
0: Ich würde euch ein paar, also ich würde dich ein paar
1: Ja.
0: Fragen bei deiner Gruppe über den Reiterhof fragen in
1: Okay,
0: Merkur.
1: dann leg mal los.
0: Seid ihr da geritten? Also einer
1: Also
0: von euch?
1: nein, wir durften nicht reiten, aber was wir durften, 4 Pferde reinführen und das war auch fast wie reiten.
0: Habt ihr viele Interviews gemacht?
1: Nein, wir haben nur mit der Gründerin gesprochen und haben nur mit ihr gesprochen. Sonst sind wir nur rumgelaufen und haben ein paar Videos und Fotos gemacht.
0: Gab es auf dem Reiterhof viele Pferde?
1: Ja, es gab 30 Pferde, hat uns die Gründerin erzählt. Also so mindestens 30 Pferde. Und vielleicht halt auch mehr, wie gesagt.
0: Das hört sich spannend an. Also, würdest du das empfehlen?
1: Also würde ich tatsächlich sehr empfehlen, aber halt, man muss halt Stall ausmisten und sowas muss man halt auch selber machen.
0: Dann sind wir jetzt sehr gespannt auf euren Film.
1: Danke.
2: Hallo, wir sind heute im Rahmen des Ferienprojektes Meine Stadt, mein Platz und besuchen den Reiterverein St. Hubertus. Das ist der Dressurplatz. Das sind die Ställe. Das ist der Springplatz. Die Reithalle. Und das sind ein paar Pferde. Jetzt können wir mit der Gründerin sprechen. Können Sie sich und den Hof vielleicht mal vorstellen?
3: Kein Problem. Also, wir sind hier im Reiterverein St. Hubertus Merseburg. Der hat sich 1992 gegründet. Also, wir haben vor 3 Jahren unser 30-jähriges Bestehen gefeiert. Wir sind hier auf der Anlage. Die haben wir 1996 angefangen umzubauen und sind seit 1997 hier aktiv und feiern damit dann 2026 30-jähriges Bestehen hier der Reitanlage. Ich bin die Frau Lohse, mich kennen ganz viele und bin Gründerin des Vereins und erste Vorsitzende zurzeit.
1: Schön.
2: Wie sind Sie auf die Idee gekommen, den Reiterverein zu gründen?
3: Ja, ich bin schon immer geritten, seit meinem 10. Lebensjahr. Und es gab früher das über die Betriebssportgemeinschaft, Buna Leuna. Und dann haben wir uns hier ein paar ehemalige Mitglieder wieder zusammengefunden und den Reitverein in Merseburg gegründet, um einfach das Reiten hier in Merseburg weiter am Leben zu erhalten.
2: Warum ist das hier ein besonderer Ort für Sie?
3: Ja, hier sind wir eine Gemeinschaft. Wir sind ja hier ca. 77 Mitglieder. Es sind 30 Pferde hier eingestellt. Und ich finde so dieses Zusammenspiel Mensch, Tier, Natur. Wir sind hier am Rand von Merseburg, trotzdem zur Nähe, haben gleich die Verbindung raus zur Natur. Und ich finde so dieses Vogelgezwitscher, Pferdegewirr, Sonnenuntergänge sind hier ganz toll. Ist für mich so was ganz Besonderes. Wir haben ja den Verein, ich habe den mit meiner Familie angefangen, hier vor allen Dingen aufzubauen. Und da hängt schon ganz viel Herzblut für mich, meine Familie und auch für die alteingesessenen Mitglieder dran.
2: Was sind denn die wichtigsten Aufgaben hier am Hof?
3: Also die wichtigste Aufgabe des Vereins, die wir uns selber so ein bisschen gestellt haben, ist einmal Ausbildung von Reitern natürlich in allen Sparten, die wir betreiben: Dressurreiten, Springreiten, Voltigieren. Die zweite Hauptaufgabe, die wir uns selber auch gestellt haben, ist das therapeutische Reiten beziehungsweise das Reiten für Menschen mit Behinderungen aus sozialen Randgruppen, damit auch diese einmal die Möglichkeit haben, für relativ wenig Geld reiten zu können als Freizeitbeschäftigung. Die dritte Aufgabe ist natürlich das Ausbilden auch von Pferden, ja, damit alles tierartgerecht und tierschutzgerecht erfolgt und die Pferde ein schönes Leben haben und natürlich die Pferdebesitzer auch und die Menschen. Ja, die Pferdehaltung ist eine weitere Aufgabe. Die Sportfreunde, die ja bei uns Mitglieder sind, haben ja zum Teil eigene Pferde und die müssen ja dann auch irgendwie versorgt werden. Und das werden sie durch unser Team, die hier arbeiten, werden die versorgt. Ja, zum anderen bieten wir Schülern, Kitas die Möglichkeit, Projekttage zu machen. Schulen, mit denen haben wir Kooperationsgemeinschaften, die über eine Schüler-AG oder auch über Wandertage dann zu uns kommen können oder den Kindern Reiten anbieten. Ja, fehlt noch was? Weiß ich nicht. Ich denke, es ist eine ganze Menge an Aufgaben. Ja?
1: Also, ich mag den Ort hier St. Hubertus, weil, also Reiterverein St. Hubertus, weil ich halt selber auch Pferde habe und weil sie einfach niedlich sind und süß.
4: Ich mag den Ort in Merseburg, weil ich Pferde einfach liebe.
5: Also ich mag den Ort, weil dort viele Pferde sind und ich eben halt Pferde mag.
2: Wir bedanken uns bei dem Reiterhof St. Hubertus und freuen uns auf das nächste Mal.
6: Hallo Amelie.
0: Hallo.
6: Hallo. Ich habe ein paar Fragen für dich.
0: Okay.
6: Und zwar, wie seid ihr auf die Idee gekommen, den AOK-Spielplatz zu nehmen?
0: Naja, erstens, er macht ultra viel Spaß. Du kannst mit Freunden hingehen, du kannst mit Familie hingehen. Und die Geräte sind halt auch wirklich cool. Ja.
6: Okay, was habt ihr denn so alles gefilmt?
0: Uns? Die Geräte? Ja, meine ich.
6: Und was findet ihr denn so besonders am AOK-Spielplatz?
0: Was wir da besonders finden, wir finden es besonders cool. Also wir finden den Spielplatz besonders cool, wie er ist und so gebaut.
6: Okay, danke. Dann freuen wir uns auf euren Film.
7: Hallo, meine Lieben. Wir sind gerade auf dem AOK-Spielplatz. Und ich bin Amelie und neben mir ist
8: Eleanor.
7: Und nochmal neben mir ist
9: Cassie.
8: Wir sind auf dem AOK-Spielplatz in Merseburg und wollen euch heute den Spielplatz vorstellen und unsere Lieblingsorte
9: zeigen. Ja, und viel Spaß.
7: Viel Spaß.
8: Viel Spaß.
9: Hallo, ich stelle euch jetzt diesen Part hier vor und fangen wir mal an mit dem Basketballplatz.

0: Der ist da hinten und sehr toll. also ich und meine Freundin spielen dort auch Basketball halt. Hinter ihnen, Elefant. Ja, voll gekritzelt. Nicht so schön, aber. Da sehen Sie ein wunderschönes Krokodil mit, ja, Krokodil halt. Und darauf kann man balancieren. Und ja, hinter ihnen ist eine Dino-Rutsche für Kinder. Ja, meine kleine Schwester rutscht da drauf. Grüße. Nochmal hinter ihnen ist dann auch ein, sagen wir jetzt mal, Balancier, Hüpf-Parcours, was man draus machen kann. Fantasie halt. Und ja, super. Da hinten ist noch ein Löwe, falls Sie sich dafür interessieren. Ja, ein Löwe. Wow, rare. Das war's.
1: Hallöchen, ich stelle euch heute das Klettergerüst vor. Zuerst gehen wir hier mal an das erste Klettergerüst. Hier kann man hochklettern
0: Und noch so Drehung machen.
1: und Drehung machen, wie meine Kollegin es gerade gezeigt hat. Auf jeden Fall,
0: Hilfe!
1: hier ist eine Stange. Hier könnte man normalerweise runterrutschen, aber für manche ist das ziemlich schwierig, deswegen würde ich das nicht
0: Für
1: machen.
0: manche wie
1: Ja, meine Kollegin klettert
0: ich.
1: gerade hoch.
0: Läuft hier nicht jeder?
1: Sie versucht es gerade zu demonstrieren, auf jeden Fall. Springen da manche nur runter. Man kann theoretisch auch hochklettern, aber würde ich nicht empfehlen, mache ich nicht. Hier drüben ist ein Netz. Da klettert man hoch. Ganz normal. Weiß nicht. Oder man kann von da oben hoch rüber zu da rüber klettern. Hier hinten, wenn man hier mitkommt, ist eine Rutsche. Ja, kann man normalerweise runterrutschen. Sehr dreckig, aber. Ja, egal. Auf jeden Fall, wenn wir jetzt hier wieder weitergehen, weiter runter. Komm, wir gehen. Watsch, watsch, watsch. Hier ist noch eine Leiter. Ich weiß nicht, wo die herkommt. Ich weiß nicht, warum es so viele Leitern daran gibt. Also ich verstehe es nicht. Aber hier ist nochmal. Hier kann man nochmal hochklettern. Hier drüben sind zwei Stangen. Ich habe keine Ahnung, warum, weshalb die da sind. Aber wahrscheinlich zum Runterrutschen. Ich finde es sehr gefährlich. Aber okay. Das Klettergerüst ist für keine kleinen Kinder aufheben. Ja, für keine kleinen Kinder. So drei. Und hier drüben ist ein kleiner Sandkasten. Deswegen. So. Das war's jetzt zu meiner Präsentation zu diesem Klettergerüst. Tschüss!
2: Hallo, meine Lieben. Endlich bin ich dran. Eigentlich nicht endlich, es war auch cool, den anderen zu sehen. Aber ich will euch was über diese wunderschöne Schaukel erzählen. Ja, ich hoffe, ihr freut euch. Denn ich freue mich. Also erstens, ich weiß jetzt nicht, wo die Schaukel herkommt, weil es war eigentlich nur eine Schaukel hier, aber früher waren halt auch zwei da, aber die eine ist irgendwie auf mysteriöse Weise verschwunden, keine Ahnung wohin. Und die zweite Sache, ich glaube, jeder hatte hier viel Spaß, seine Malereien drauf zu machen. Was für schöne Malereien. Auf jeden Fall werde ich erstmal jemanden befragen. Was halten Sie von der Schaukel?
3: Also ich finde die Schaukel richtig toll. Da kann man richtig schön schaukeln in der Natur.
2: Okay. Ich bin als Erwachsener. Ich bin sicher, okay, als Erwachsener.
3: Ich find's immer noch richtig cool in der Natur, unter freiem Himmel, mit einem schönen Baum.
2: Oh. Okay. Aber, schlechte Sachen sind, die Schaukel quietscht, als ob man gleich runterfällt und die Schaukel mitreißt. Oder ist einfach nur Jasper, der drauf sitzt. Ja, auf jeden Fall. Habe ich nicht mehr weiter zu sagen. Deswegen würde ich sagen, ciao. Und das hier ist eine wunderschöne Drehscheibe, wo man sich hinschieben kann oder auch anschubsen kann, wenn man die Kraft hat. Weil hier unten ist zu viel Sand. Oh nein, ich bin nicht so schwach dafür. Hier unten ist einfach zu viel Sand. Und wenn jetzt mal Jasper fragen würden, ob er es versuchen könnte anzuschieben, was würdest du sagen?
3: Gerne anschubsen. Ja, klar.

0: Jasper ist auch schon ziemlich schwer, die anzuschubsen. Aber jetzt gucken wir mal. Spaß, nee. Das kann ich nicht. Ja, das wollte ich auch noch sagen. Und man kann ja auch halt rumrennen drauf, wenn man es kann. Jetzt bitten wir mal den lieben Jasper, das zu versuchen. Jasper, wir haben dich nach einem reingefragt und kein Tanz. Wie es aussieht, hat Jasper ein bisschen Probleme mit dieser Drehscheibe. Also würde ich mal das Mikrofon Jasper übergeben und ich werde versuchen.
1: Okay, jetzt sehen wir einen Profi, wie er es macht, wie sie es macht, besser gesagt. Ein Semi-Profi. Sie dreht sich schon fast einen ganzen Kreis, plötzlich ist sie verschwunden, wie vom Erdboden verschluckt. Aber ich glaube, ihr geht's gut. Okay, möchten Sie noch irgendwas sagen? Geht's Ihnen gut?
0: Busy. Und Jasper? Nein, das bekommt keiner. Wie finden Sie die Drehscheibe?
1: Ich fände es schöner, wenn die sich wirklich drehen würde. Aber ich glaube, wir können jetzt auch noch mal weiterschauen, oder?
0: Ja, zum Beispiel da vorne, da ist ein schöner Mülleimer. Haben Sie noch was zu sagen?
1: Eigentlich nicht.
0: Wollten Sie nicht sagen, wie wunderschön dieser Spielplatz ist? Mit dieser Natur und diesen lauten Kindern. Die waren nicht begeistert.
1: Ja.
0: Und das war unser wunderschönes Projekt oder so, das wir auf diesem Spielplatz gemacht haben. Wie fandest du das Projekt, Eleanor?
2: Ich fand's lustig. Ich fand's sehr witzig.
0: Und du, Casey?
3: Ich fand's auch super toll und lustig. Ja. Super.
0: Mehr zu sagen? Hast du noch mehr zu sagen?
3: Nein.
0: Okay. Und wenn Jasper mal so lieb wäre und die Kamera an diesen Stein abstellen könnte, würde er ja gerne draufkommen und sich auch verabschieden. Und Jasper,
4: Hallo.
0: hat Ihnen das Projekt auch gut gefallen mit uns?
1: Mir hat das Projekt auch sehr gut gefallen. Ich hätte mir gewünscht, dass wir noch mehr coole Tricks ge gesehen hätten, irgendwie einen Backflip oder so oder ein Looping mit der Schaukel oder so.
0: Der Lübing mit der Schaukel können Sie gerne ausprobieren.
5: Aber ich glaube nicht, dass Sie dich.
1: Danke.
0: Doch, natürlich.
5: Ja, naja.
0: Wenn ich schätzen müsste, würde ich sagen, Sie wiegen so 70 Kilo.
1: Das sind so Privatinformationen, ja.
0: Wir wollen uns mal richtig verabschieden, ohne.
3: Jasper?
2: Ohne.
3: Er ist leider von uns gegangen.
2: Ohne das.
3: Er steht nämlich hinter der Kamera. Deswegen. Wir wollen noch in Subway Kicks jetzt gehen.
2: Ja.
3: So, wir
2: wir
3: müssen gehen.
2: wollen
3: Wir brauchen Subway-Kekse.
2: Tschüss.
0: Ciao.
2: Tschüss.
3: Tschüss, meine Mausi.
2: Meine Mausi.
3: Du bist keine
2: Das war's
3: Bumblebee.
2: jetzt.
3: Ciao. And cut.
5: Ciao.
3: Cut.
6: Das waren unsere Lieblingsorte in Merseburg. Danke, dass ihr bei uns wart. Wir hoffen, das hat euch gefallen. Tschüss.

Der erste Applaus dieses Abends galt unseren wunderbar singenden jungen Leuten, die den Abend heute in drei Teile teilen. Schön, dass ihr da seid. Schön, dass ihr heute mitmacht. Nochmal einen kleinen Applaus für euch. Und Sie dürfen bitte beim Applaudieren bleiben, weil der nächste Applaus gilt bitte Ihnen, weil Sie nicht an den See geflüchtet sind oder unter die Dusche, sondern wirklich heute hier sind und sich einem nicht ganz einfachen Thema stellen, nämlich wie retten wir unsere Demokratie, wo ist sie schon bedroht, was können wir machen und wie können wir uns ermutigen, dass wir nicht einfach auf etwas zusteuern, was unvermeidbar ist. Das soll uns heute bewegen. So, das soll nur eine Begrüßung sein. Alternde Pfarrer haben es drauf, aus einer Begrüßung einen ganzen Vortrag zu machen. Das will ich jetzt nicht machen. Ich habe das Hanna versprochen, aber auf eines möchte ich Sie hinweisen. Heute ist Johannistag. Der bezieht sich auf Johannes den Täufer. Das war ein ziemlich cooler Bursche. Der hat Menschen etwas über Gott beigebracht, was sie bis daher, glaube ich, nicht so richtig wussten, nämlich dass es gut ist, sein Leben immer wieder neu anzuschauen, zu gucken, was man so auf dem Kerbholz hat und wie es weitergehen soll. Ein Bußprediger nannte man ihn. Er hat zufällig auch noch Jesus getauft. Aber worauf es mir heute ankommt, ist, dass dieser fromme Mann gesagt hat, Frömmigkeit ist nicht alles, wenn sie nach innen geht und wenn sie nur eine Haltung ist, sondern Frömmigkeit muss ich auch zeigen und beweisen. Und hat sich angelegt mit den Herrschenden seiner Zeit, hat sich mit Herodes Antipas, dem römischen Statthalter, angelegt. Und damit hat er Kopf und Kragen riskiert. Was ich sagen will, ist, Kirche, auch dieses schöne Gebäude hat das lange beinhaltet, Kirche soll sich zu den frommen Dingen äußern, aber eine stumme Kirche im Blick auf die politischen Dinge ist aus meiner Sicht eine dumme Kirche. Das lerne ich auch von Johannes dem Täufer. Applaus.

0: Ein zweites, wir feiern in diesem Jahr als Kirchenkreis das Jahr der Tischgemeinschaft. Das war die Idee, dass in Zeiten, wo alles so auseinanderfliegt, wo Freundeskreise nicht mehr richtig funktionieren, wo Familien zum Teil auch aus politischen Gründen zerrüttet sind, dass wir wieder zusammenfinden an die Tische und dass wir uns da wieder Auskunft geben über das, was uns bewegt. Die Sorgen, die wir haben, die Hoffnung, die wir teilen wollen, das ist ein zweiter Impuls für den heutigen Abend. Also Kirche soll sich aus meiner Sicht politisch zeigen und sie soll an Tische einladen. Mit einem der Referenten habe ich ganz viele Tische schon geteilt. Die schönsten Tische waren die Kneipentische in Wittenberg. Das war großartig. Den anderen Referenten, den habe ich am Tisch sitzend gelesen und ich war ziemlich berührt von dem, was ich da alles las. Sie werden es hören. Und dann gibt es noch drei wunderbare Frauen, die ich noch nicht so gut kenne wie die beiden Kerle. Also ich bin jetzt hier der alte weiße Mann und habe die alten weißen Männer vorgestellt. Schön, dass Sie beide da sind. Und du übernimmst jetzt bitte.
1: Ja, vielen Dank. Ein Applaus vielleicht auch für Matthias. Danke für die Begrüßung. Ich stehe hier, ich bin Matthias' Kollegin und auch hier in der Kirche in Wernigerode tätig, aber ich stehe jetzt hier vor allem auch als Mitglied des Bündnisses für Toleranz und Demokratie. Dieses kleine, engagierte Politikbündnis hier in Wernigerode hat nämlich diese Veranstaltung in Kooperation mit unserer Kirchengemeinde auf die Beine gestellt. Und dafür möchte ich einen kleinen ersten Applaus für all die Leute, die da so viel Arbeit reingesteckt haben, dass dieser Abend stattfinden kann. Und warum haben wir das gemacht? Tischgemeinschaft hat Matthias Zentner gerade schon gesagt, das ist eine Motivation. Ich habe aus meiner Familiengeschichte gelernt, in der die auch ostdeutsch ist, die kirchlich ist und die von dieser Spannung geprägt ist, die daher rührt, wenn man in einem politischen System lebt, das einem vielleicht auch feindlich gesinnt ist. Und dieses Leben, so habe ich es gelernt, das kann lebenswert bleiben. Das ist lebenswert da, wo Menschen weiterhin zusammenhalten, wo sie sich austauschen, wo sie miteinander ihre Gemeinschaft, ihr Zusammenleben gestalten. Und das wollen wir mit diesem Abend befördern. So viel also von uns und unserer Motivation, diesen Abend mit auf die Beine gestellt zu haben. Nun möchte ich übergeben an die Frau, die jetzt im weiteren Fortgang durch den Abend leiten wird, Katharina Warda. Katharina Warda stammt hier aus der Region und ist mittlerweile Soziologin, freie Autorin und Filmemacherin. Mit ihrem Forschungsprojekt Dunkeldeutschland hat sie sich intensiv mit der Nachwendezeit beschäftigt, und zwar von den Rändern aus mit Themen wie Rassismus, Klassizismus und Punk in Ostdeutschland. Und Sie können sie im Moment auch hören in ihrem Podcast, wo sie Co-Host ist, Kipppunkt Ost, wo sie sich zusammen mit Heike Kleffner, die ebenfalls hier auf dem Podium sitzen wird, mit Themen beschäftigt, die gerade aktuell in Ostdeutschland anliegen. Nun möchte ich an dich übergeben, einen Applaus für Katharina Warda.
2: Ja, hallo. Kann man mich hören? Ja, jetzt. Hallo und herzlich willkommen auch meinerseits. Ich freue mich total, heute hier zu sein. Mich wurde schon angekündigt, ich komme auch aus Wernigerode. Bin hier aufgewachsen, geboren und aufgewachsen und freue mich total, was hier in der Stadt auf die Beine gestellt wird, mit unter anderem dieser Veranstaltung, und freue mich auch riesig, dass Sie so zahlreich erschienen sind, um sich das heute anzuhören. Wir haben ein knackiges Programm vor uns, wir haben auch ein straffes Programm vor uns. Ich bin angeleitet, sehr harte Zeitgrenzen zu ziehen und versuche jetzt auch ganz schnell viel zu sagen, damit wir gleich zum ersten Programmpunkt kommen. Aber kurz zum Ablauf, der Abend ist dreigeteilt. Wir haben gleich einen Vortrag, danach ein Podiumsgespräch und im Anschluss noch ein Publikumsgespräch mit unseren Referentinnen auf dem Podium. Und um an diesem Publikumsgespräch

Gespräch teilnehmen zu können, würde ich Sie bitten, Fragen oder am besten jeweils eine Frage auf den Zettel zu schreiben, den Sie vor sich haben. Der wird zwischenzeitlich dann eingesammelt und ungefähr 10 davon werde ich bekommen. Also wir können aufgrund der Zeit leider nicht alle Fragen beantworten, aber wir versuchen so viele wie möglich mit reinzubringen. Und wir haben auch wir haben 35 Minuten für das Publikumsgespräch, da kriegen wir schon was unter. Ich freue mich sehr auf Ihre Fragen. Überlegen Sie schon mal, während der Vortrag ist, aber auch während der Chor zwischendurch singt, was Sie fragen wollen. Und damit leite ich gleich über zum nächsten Programmpunkt oder zum ersten Highlight dieses Abends. Und das ist ein Vortrag von Professor Dr. Volker Depkert. Über den könnte ich sehr viel sagen. Ich habe mich hier versucht, kurz zu fassen. Und möchte damit beginnen, dass unser heutiger Vortragsredner quasi zwei Staatsbürgerschaften oder Staatsangehörigkeiten mit sich trägt, nämlich eine amerikanische per Geburt und eine deutsche per Herkunft. Das, aber auch sein fundiertes Wissen in dem Bereich, macht ihn zu einem der schärfsten Beobachter dessen, was gerade in den USA passiert und was das für uns in Deutschland bedeutet. Professor Dr. Volker Depkert lehrt seit 2005 Amerikanistik an der Universität Regensburg, forscht seitdem zur Geschichte der Demokratie im transatlantischen Vergleich. Er erklärt seit Anfang des Jahres im Deutschlandfunk-Podcast Amerika verstehen, wie die USA ticken, was uns das über uns selber lehrt, was in den USA passiert. Und darüber erzählt er uns jetzt auch mehr in seinem Vortrag. Herzlich willkommen, Professor Dr. Depkert.

0: Ja, meine Damen und Herren, schönen guten Abend, liebes Aktionsbündnis, vielen Dank für die Einladung, die hat mich sehr geehrt und dann hier in diesem schönen Raum sprechen zu können, ist natürlich noch eine weitere Ehre. Ich sammle momentan irgendwie Kirchenräume. Am Freitag, am letzten Donnerstag habe ich in Hamburg in einer schönen Barockkirche einen Vortrag gehalten und heute jetzt hier in Wernigerode in einer ehemaligen Kirche, die aber dann doch ihre kirchliche Herkunft nicht verleugnen kann. Matthias hat schon gesagt, Matthias und ich, wir kennen uns seit den 1990er Jahren aus Wittenberg, wo wir nicht nur in Kneipen gesessen haben, sondern auch gearbeitet haben. Und vor allen Dingen haben wir viel Japanisch gesprochen, ohne ein Wort Japanisch zu können. Und wenn der Abend sich entwickelt, machen wir das vielleicht nachher nochmal. Ich bin hier eingeladen worden, um ein bisschen zu reflektieren, wie die USA an den Punkt kommen konnten, in dem sie jetzt sind. Wir feiern nächste Woche 250 Jahre amerikanische Unabhängigkeitserklärung und gegenwärtig scheinen die USA auf dem Weg in eine Autokratie. Der autoritäre Umbau der USA scheint in vollem Gange zu sein. Das verbindet sich maßgeblich mit Donald Trump und seiner, insbesondere seiner zweiten Präsidentschaft. In der ersten Präsidentschaft hat er selber noch gar nicht so richtig den Plan gehabt, was er eigentlich machen wollte, war selber ja auch am meisten überrascht, dass er überhaupt Präsident geworden ist. Jetzt beim zweiten Mal weiß er ziemlich oder scheint er ziemlich genau zu wissen, was er will. Und vor allen Dingen scheinen auch die konservativen Kreise um das Project 2025 ziemlich genau zu wissen, wie sie jetzt die Exekutive als Hebel für eine konservativ, vielleicht autoritäre Umgestaltung der USA nutzen wollen und wie die USA eigentlich an diesen Punkt gekommen sind und was das hier eventuell auch für uns heißt, das will ich hier in drei großen Punkten kurz mit Ihnen andiskutieren, um dann eben das nachher im Podiumsgespräch und auch in den Publikumsfragen dann noch weiter zu vertiefen. Ich würde gerne einmal kurz noch auf die Gründungsgeschichte der USA eingehen. Dann würde ich auf die Erosion des demokratischen Konsenses seit etwa den Mitte der 70er Jahre eingehen. Also das ist mir ein ganz wichtiger Punkt hier heute Abend. Donald Trump ist nicht Ursache der Krise, Donald Trump ist das Symptom einer Krise der amerikanischen Demokratie, die sich seit den 1970er Jahren aufgebaut hat und die als sozialmoralische Polarisierung, als sozialmoralische Krise anfängt und dann von der Politik eigentlich ausgenutzt wird für die eigenen machtpolitischen Ziele. Und indem die Politik das macht, wird die Politik selber zum Polarisierungsunternehmer mit Donald Trump an der Spitze und jetzt auch im Weißen Haus. Das wird ein ganz zentraler Punkt sein. Also Donald Trump nicht als Ursache der Krise, sondern als Symptom der Krise. Aber indem er jetzt in dieser Krisenzeit Präsident ist, wirkt er eben selber auch krisenverschärfend. Und der Ausgang ist gegenwärtig ungewiss, aber auch nicht hoffnungslos. Das wird auch eine meiner Thesen hier sein. Und dann würde ich gerne einen dritten Punkt, weil das werde ich auch immer wieder gefragt, also bei uns kommt es doch dann auch so wie in Amerika, möchte ich schon noch einige Gedanken dazu ausbreiten, warum unser demokratisches System deshalb nicht gefestigter ist, aber doch eben an entscheidenden Punkten anders tickt. Was dann eben auch heißt, dass wir entsprechende oder welche Strategien man fahren kann, um die autoritäre, rechtsautoritäre Bedrohung irgendwie in den Griff zu kriegen. Also fangen wir mal an mit der Gründungsgeschichte. Und es ist schon entscheidend, dass sich beide Seiten der politischen Kämpfe, beide Seiten auch der Kulturkämpfe, das liberale Amerika, das konservative Amerika, die haben zwar nicht viel gemein, aber was sie gemein haben, ist der Bezugspunkt auf die Gründungsdokumente der amerikanischen Revolution. Das ist vor allen Dingen die Declaration of Independence, das ist das andere, sind dann aber die Verfassungen, die als Teil des revolutionären Prozesses im ausgehenden 18. Jahrhundert von den Amerikanern entworfen und auch ratifiziert werden. Die Declaration of Independence, was immer sie sonst noch so ist, enthält eigentlich ein Wertesystem, das man als den Beginn der liberalen politischen Moderne begreifen kann. Die Declaration of Independence erklärt alle Menschen für frei und gleich geboren. Und weil sie frei und gleich geboren sind, haben sie auch naturrechtlich begründete individuelle Grundrechte, die man ihnen nicht nehmen kann. Die haben sie qua Menschsein, die haben sie wegen ihres Menschseins. Die werden ihnen nicht gewährt, die sind nicht Teil einer, also sie haben sie nicht, weil sie Untertanen einer Krone sind, haben sie nicht, weil sie Mitglieder eines Staatsverbandes sind, sondern sie haben sie als Mensch und diese Rechte sind unveräußerlich, man kann sie ihnen nicht wegnehmen. Diese Rechte sind aber auch, und da kommt schon ein ganz entscheidender Unterschied zu dem, was wir hier in Deutschland haben, diese Rechte sind individuelle Rechte.
1: Man hat sie eben auch nicht als Mitglied einer Gruppe, sondern man hat sie als Individuum. Und dahinter steckt letztlich auch ein Gesellschaftsbild, was eben nicht Gesellschaft als Gesellschaft von Gruppen denkt, sondern als Gesellschaft von freigesetzten Individuen, die auf der Basis gleicher Grundrechte frei ihren Vorstellungen von einem guten Leben nachgehen. Das ist eben diese Idee des Pursuit of Happiness, dass jeder seinen eigenen Glücksvorstellungen entsprechend glücklich leben kann. Und es ist eben entscheidend für die gegenwärtige Situation, dass sich beide Seiten, das konservative Amerika und das liberale Amerika, auf diese revolutionäre Gründungsgeschichte beziehen, auf diese revolutionären Gründungsdokumente beziehen, um ihre jeweilige politische Sache zu legitimieren. Das Verhältnis der Declaration of Independence zu den Verfassungen, und wir sprechen jetzt ja gerade sehr viel über die Checks and Balances, wir sprechen sehr viel über die Verfassung und was Donald Trump mit der Verfassung macht. Und es ist eben nicht nur Donald Trump, es ist eine ganze Partei, die das mitmacht. Es ist die Republikanische Partei, die aktiv daran arbeitet, die demokratischen Grundlagen auszuhöhlen. Aber das Verhältnis zwischen der Declaration of Independence und den Verfassungen ist so, dass die Declaration of Independence den allgemeinen Wertekanon umreißt, in dem zukünftige Gesellschaften sich bewegen sollen. Und diese vier, das sind vier Grundprinzipien. Das eine sind eben individuelle Grundrechte. Das andere ist eine liberale Staatstheorie, wonach der einzige Zweck von Staatlichkeit, der einzige Zweck von Regierungen überhaupt nur im Schutz der Grundrechte liegt. Das ist also das Bemessungskriterium für legitime und illegitime Macht, der Schutz der Grundrechte als einzige Aufgabe staatlichen Agierens. Diese Staaten oder die Regierungen sind abhängig vom Consent of the Governed, also von der Zustimmung der Regierten. Und das ist letztlich das Prinzip der Volkssouveränität. Also Macht geht aus der Mitte der Gesellschaft hervor und ist eben nicht irgendwie von einer außergesellschaftlichen Form herkommen. Sie kommt nicht von Gott, sie kommt nicht von den Sternen, sondern sie erwächst aus der Gesellschaft, sodass das amerikanische Volk oder das Volk hier sowohl souverän seiner Ordnung ist, als eben auch Autor seiner Verfassung. Und das ist genau das, was die Amerikaner im Prozess ihrer Revolution entdecken und erfinden. Und dann gibt es noch einen weiteren Grundsatz, der von der Declaration of Independence verkündet wird. Und das ist nämlich, wenn immer eine Regierung ihre Aufgabe nicht mehr erfüllt, das heißt, die Grundrechte zu beschützen, dann ist es das Recht, dann ist es sogar die Pflicht der Bevölkerung, diese Regierung abzuschaffen und sie durch eine neue zu ersetzen, die für dahin besser versprechen würde, diese Grundrechte zu schützen. Und daraus resultiert eine populistische Dynamik der amerikanischen Demokratie, die wir auf die Anfänge zurückführen können. Und Populismus im Kontext der amerikanischen Geschichte ist ein durchaus zweischneidiges

Schwert. Momentan ist es so, dass die rechtspopulistische Agenda von Donald Trump und seinen Spießgesellen die amerikanische Ordnung bedroht. Wir haben aber auch Phasen in der amerikanischen Geschichte, wo die populistische Dynamik der amerikanischen politischen Kultur zu einer Erweiterung im liberalen Sinne, zu einer Erweiterung von Partizipation und Mitbestimmung führen. Also Populismus, das wird eine meiner Thesen hier sein, Populismus in der amerikanischen Geschichte ist nicht unbedingt das Problem. Das Problem ist dann, wenn sich die politisch Handelnden nicht mehr an die Regeln halten, nicht mehr an die Regeln des politischen Verfahrens, wie es in den Verfassungen niedergelegt ist. Das ist eine These, die ich hier gerne auch nachher verteidigen möchte, sodass also das Verhältnis von Unabhängigkeitserklärung und Verfassung so ist, dass die Unabhängigkeitserklärung mit diesen vier Werten ein Koordinatensystem umreißt. Und die Verfassung ist eigentlich der Versuch, oder die Verfassungen der amerikanischen Union sind eigentlich der Versuch, dieses Wertesystem zu institutionalisieren. Also einen Staat, eine politische Ordnung zu schaffen, in der die Grundrechte systemisch und systematisch geschützt werden durch die Art und Weise, wie die Verfassungsarchitektur aufgesetzt ist. Die Idee ist eben gerade durch das Checks and Balances, einerseits politische Macht zu konzentrieren, um einen handlungsfähigen Staat zu schaffen, der Grundrechte schützen kann, aber gleichzeitig die Macht dann so aufzuteilen, dass keine einzelne dieser Verfassungsorgane für sich genommen handeln kann. Und es ging wirklich in den Verfassungsdebatten darum oder in der im Verfassungsprozess der USA darum, die Arbeitsweisen dieser Verfassungsordnung unabhängig zu machen von den handelnden Politikern. Es war also eine auf Strukturen und Prozesse fokussierte Verfassung, die eigentlich nur die Prozeduren legitimer Entscheidungsfindung definiert, die sagt, was darf der Präsident, was darf der Supreme Court, was darf der Kongress, wie sind die zueinander in Beziehung gesetzt, sodass kein einzelnes dieser Organe eine Alleinherrschaft errichten kann und was sind die Verfahren legitimer Entscheidungsfindung. Es ist also das, was dann Verfassungshistoriker die prozedurale Vernunft der amerikanischen Verfassung nennen, die dem Willen ihrer Gründerväter, und allzu viele Mütter waren nicht dabei, eine Maschine sein sollte, die sich selbst bewegt. A machine goes that goes by itself und die aus sich selbst heraus den Schutz der Grundrechte unabhängig von den handelnden Politikern sicherstellen würde. Deshalb hatte die amerikanische Verfassung ursprünglich auch gar keinen Grundrechtekatalog. Die ersten 10 Amendments, die dann jetzt heute so die viel zitierten, positiv formulierten Grundrechte sind, die der Staat nicht einschränken darf, also das Recht auf Waffen tragen und freie Speech und so weiter, das war ursprünglich gar nicht vorgesehen, weil die Verfassungsväter um Madison und um Jefferson und wie sie da alle heißen, der Überzeugung waren, mit der Verfassung eine Maschine, eine sich selbst bewegende Maschine, konstruiert zu haben, ein Verfahren zur legitimen Entscheidungsfindung, das aus sich selbst heraus sicherstellen würde, dass der Schutz der Grundrechte gesichert sein würde. Insofern ist es nicht so sehr das Problem des Populismus, sondern es ist vielmehr, dass wir hier mit Donald Trump einen Präsidenten haben, der sich nicht an die Verfassung gebunden fühlt und der sein eigenes Verhältnis zur Verfassung im Unklaren lässt. Normalerweise gewinnt ein amerikanischer Präsident seine Macht dadurch, dass er sich unter der Verfassung unterordnet und sie als Supreme Law of the Land anerkennt. Und nichts anderes ist der Sinn der Inaugurationsfeiern, die wir alle 4 Jahre erleben. Ein Präsident, der schwört, die Verfassung zu beschützen. Ein Präsident, der sich damit auch der Verfassung unterordnet und dadurch Macht gewinnt, dass er die Verfassung als Supreme Law of the Land anerkennt. Und Donald Trump hat von Beginn an sein Verhältnis zur Verfassung im Unklaren gelassen. Er hat mal gesagt, I don't know whether I'm bound by the Constitution. Ich weiß also gar nicht, ob ich durch die Verfassung gebunden bin. Und er sagt, as President, I can do whatever I want. Ich kann also als Präsident machen, was ich will. Und leider, leider müssen wir inzwischen feststellen, dass die Verfassung in entscheidenden Punkten viel zu vage ist. Uns viel zu grau, viel zu viele Grauzonen offen lässt, die Donald Trump momentan aggressiv austestet. Das ist das, was er momentan macht. Er testet aggressiv die Grenzen präsidentieller Macht aus in einem Kontext, in dem die präsidentielle Macht an sich unterdefiniert ist. Das ist momentan das Drama. Und insofern ist es vor allen Dingen, dass er sich nicht an die Regelhaftigkeit der amerikanischen Verfassung hält, die das Problem hier darstellt. Es ist weniger die populistische Dynamik. Die hat, wie gesagt, auch eine liberale Variante und hat nicht immer Demokratie gewählt.

gefährdend gewirkt. In diesem Zusammenhang ist es aber nun so, dass auch die Verfassungsväter von vornherein meinten, dass die Verfassung alleine vielleicht nicht ausreicht. Dass die Verfassung, um mit Ernst Wolfgang Böckenförde zu sprechen, von Voraussetzungen aus abhängt, die sie selber nicht schaffen können. Und insofern, was immer, wenn ich über die amerikanische Demokratie nachdenke und die Gründungsväter, auf der einen Seite setzen die Gründerväter das Individuum frei. Auf der anderen Seite haben sie aber auch eine wahnsinnige Angst vor dem, was das einmal freigesetzte Individuum alles so machen kann. Es ist also die Angst vor dem Individuum, das asozial wird. Die Angst vor dem Individuum, das seine eigenen Interessen militant auf Kosten des Gemeinwohls durchsetzt. Und wie hält man jetzt die potenziell zerstörerische Kraft des Individuums in Check? Wie bindet man ein freigesetztes Individuum an ein Gemeinwesen? Wie sorgt man dafür, dass das Individuum nicht alles das macht, was es machen kann? Und wie sorgt man dafür, dass das Individuum, indem es sich selber eben bestimmt, immer auch dazu beiträgt, die Gesellschaft voranzuentwickeln? Und daraus, das ist jetzt ein hochkomplexes Thema, aber eine zentrale Idee ist eine Kultur der republikanischen Tugend. Die wird eben in der amerikanischen Revolution gleich miterfunden. Mein Gewährsmann ist hier Benjamin Franklin, der eine berühmte Autobiografie geschrieben hat, die allzu oft verkürzt wird auf die Geschichte vom Tellerwäscher zum Millionär. Und das ist sie ja auch. Es ist eine Autobiografie, in der Benjamin Franklin selber beschreibt, wie er es geschafft hat, durch seine eigene Hände Arbeit, durch seinen Fleiß, durch seine Sparsamkeit, durch sein Bildungsbewusstsein, sich selber emporzuarbeiten. Es ist aber vor allen Dingen auch die Geschichte, wie man ein useful citizen wird. Wie man also ein nützlicher Bürger eines Gemeinwesens wird, der, indem er sein persönliches Fortkommen organisiert, immer auch dafür sorgt, dass die Gemeinschaft an sich weitergeht. Und dass diese Idee der republikanischen Tugend, und republikanische Tugend ist politisches Handeln, das im politischen Handeln abstrahiert von den eigenen Interessen und im Sinne des Gemeinwohls zu handeln fähig ist. Das ist republikanische Tugend, und das ist eigentlich das, was Benjamin Franklin mit seiner Autobiografie als so ein normatives Ideal festsetzen will. Ein freigesetzter Bürger, der, indem er seine eigenen Pursuits of Happiness unternimmt, immer auch das Gemeinwesen vorantreibt. Und er hat da diese schöne Geschichte, dass er gerne liest, aber sich gar nicht all diese Bücher leisten kann, weil die viel zu teuer sind. Er sieht viele andere, die auch gerne lesen und die auch gerne Bücher hätten. Also setzt er sich dahin und versucht, eine öffentliche Bibliothek zu gründen, in der alle Lesenden aus Philadelphia ihr Geld poolen, ihr Geld zusammentragen, ihre Bücher zusammentragen in eine Library, von der alle dann was haben. Und das ist eigentlich sowas wie der Zement, der außerkonstitutionelle Zement der amerikanischen politischen Kultur, die eben, wie gesagt, darauf basiert, dass die einzelnen Bürger in der Selbstbestimmung immer auch das Gemeinwohl im Blick haben. Es ist also die Frage, wie bändigt man Individualismus? Und die Antwort ist eben Service, also der Dienst an der Gemeinschaft. Deshalb heißen die amerikanischen Soldaten und Soldatinnen bis heute Servicemen and Women. Sie serven the nation. Oder wenn ein Präsident sagt, I serve the nation. Also die Idee des durch Service am Gemeinwohl gebändigten Individualismus, um die Gemeinde an sich, um das Gemeinwohl an sich zu befördern. Das ist eigentlich sowas wie die Ursuppe der amerikanischen Demokratie, wo auf der einen Seite die Strukturen der Verfassung, aber auch eine umwölbende politische Kultur insgesamt dafür sorgen sollen, dass der Einzelne seine Grundrechte garantiert bekommt und sie gleichzeitig nicht missbraucht für puren Egoismus. Und insofern basiert die amerikanische Demokratie auf diesen ungeschriebenen Regeln. Es hatte niemand gesagt, dass ein Präsident nach zwei Amtszeiten zurücktreten muss. Das hat George Washington nach seiner zweiten Amtszeit gemacht und damit einen Präzedenz gesetzt. Es zwingt niemanden dazu, den Wahlverlierer seine Wahl anzuerkennen und dem Sieger zu gratulieren. Das sind alles ungeschriebene Gesetze als Teil dieser republikanischen Kultur und auch als Teil des republikanischen Anstands. Einer Kultur des Anstandes, und das ist das, was mich eigentlich mit am meisten erschüttert, der völlige Verfall des politischen Anstandes in den USA, was ich eigentlich seit Frühkind an immer auch als enorm positiv in den USA erlebt habe. Und es ist also genau dieser ungeschriebene Konsens, dieser ungeschriebene republikanische Konsens,
der jetzt seit der Mitte der 70er Jahre

erodiert ist und der Donald Trump auch ermöglicht hat. Also mir geht es immer auch darum, was hat Donald Trump ermöglicht? Woher kommt er? Er ist in vieler Hinsicht auch eine Entwicklungsmöglichkeit der amerikanischen Demokratie. Er ist die Entwicklungsmöglichkeit einer politischen Ordnung, die auf Mehrheitsprinzip basiert, die auf Individualismus basiert und die noch einige andere Strukturelemente hat, die ich vielleicht noch anrechnen werde. Wie hängt das nun also eigentlich zusammen, diese Erosion des demokratischen Konsenses in den USA, und was haben die 70er und was haben die 60er Jahre damit zu tun? Die 60er Jahre, das wissen Sie vielleicht alle noch aus der Schule, Zeit der großen Emanzipationsbewegungen, Zeit der Bürgerrechtsbewegungen. Wir denken natürlich zunächst an die Bürgerrechtsbewegung der African Americans, Martin Luther King, Malcolm X und wie die Helden alle heißen. Es ist aber eine Zeit, in der auch andere marginalisierte Gruppen ihr Recht auf Selbstbestimmung reklamieren. Es ist die Zeit der zweiten Frauenbewegung. Es ist die Zeit der Schwulen- und Lesbenbewegung, Stonewall Inn Riots 1969. Es ist die Zeit der American Indian Bewegung. Also die 60er Jahre führen eigentlich im Windschatten der afroamerikanischen Bürgerrechtsbewegung zu einer ganzen Reihe von Emanzipationsbewegungen, in denen letztlich bisher marginalisierte Gruppen ihr Recht auf Eigenart reklamieren. Selbstbestimmung und Eigenart, Selbstbestimmung und Anderssein, das Abweichen von einer wie auch immer gearteten Norm, und das wird in Kategorien von Grundrechten nun formuliert. Also die Bürgerrechtsbewegung der 60er Jahre etabliert ein Grundrechtebewusstsein in der amerikanischen Kultur, das dazu führt, dass viele Gruppen ihr Recht auf Selbstbestimmung in immer weiteren Zusammenhängen reflektieren, in immer weiteren Zusammenhängen auch ausleben und das Ganze mit ihrem Grundrecht auf the pursuit of happiness definieren. Und das führt letztlich zu einer Pluralisierung von Lebensstilen in den USA, die es zunehmend schwer machen, überhaupt noch zu definieren, was ist denn jetzt das Normale, was ist überhaupt the American way of life. Und darum geht es momentan in den USA, zu definieren, what is the core of the American way of life und wer hat das Recht, darüber zu bestimmen. Der andere Punkt, der die Pluralisierung von Lebensstilen in den USA vorantreibt, ist die Neuausrichtung der Einwanderungsgesetzgebung in den 60er Jahren. Zentral ist der Hart-Celler Immigration Reform Act von 1965. Der macht die Tore für Einwanderung ganz weit auf und führt auch zu einer Veränderung in der demografischen Zusammensetzung der Einwanderung. Fortan wird eigentlich eine hemisphärische Einwanderung systematisch befürwortet. Es geht also jetzt darum, dass nicht mehr Europäer nach Amerika kommen, sondern dass jetzt vor allen Dingen eben viele aus der eigenen westlichen Hemisphäre, aus Südamerika, Zentralamerika, eingeladen werden oder bevorzugt behandelt werden in ihrem Weg in die USA. Und der Rest der Quoten wird dann ergänzt durch andere Teile aus der Welt, sodass die USA jetzt im Zuge der liberalisierten Einwanderungsgesetzgebung der 60er Jahre zum Abbild der Weltgesellschaft geworden sind. Und damit einhergehend eine Enteuropäisierung der amerikanischen Kultur. Die europäischen Grundlagen der amerikanischen Kultur haben sich seit dem 17. Jahrhundert durch eine fortlaufende europäische Einwanderung immer wieder erneuert. Diese europäische Einwanderung bricht mit dem Ersten Weltkrieg ab. Es kommt eine Phase der restriktiven Einwanderung in den 20er, 30er, 40er Jahren. Und nach 1965 haben wir eben eine neue ethnische Zusammensetzung dieser Einwanderung. Jetzt kommen die Einwanderer eben nicht mehr primär aus Europa, sondern sie kommen primär aus der westlichen Hemisphäre und aus anderen Teilen der Welt. Und damit wird Amerika seit den 60er Jahren zunehmend weniger europäisch, zunehmend weniger weiß, zunehmend weniger eurokaukasisch und immer, wie gesagt, immer mehr ein Abbild der Weltgesellschaft. Und das Ganze und auch diese neuen ethnischen Gruppen reklamieren ihr Recht auf Selbstbestimmung, ihr Recht auf Anderssein und führen damit letztlich zu einer Identitätsungewissheit in den USA. Und die Konservative, der Aufstieg der neuen Rechten, der eben in den 60er Jahren sich schon andeutet, ist letztlich eine Antwort auf diese Pluralisierungs- und Vervielfältigungserfahrung. Also wir sagen immer so, die 60er-Linke-Periode und alles große Party und Robin Williams, der sagt, also wenn ihr euch an die 60er Jahre erinnern könnt, dann seid ihr nicht dabei gewesen, weil wir ja alle ständig bekifft waren und so weiter. Aber die 60er Jahre in den USA sind eben nicht nur eine große linke Party. Die 60er Jahre sind auch die Inkubationsphase einer neuen Rechten. Und diese neue Rechte entfaltet

dass die 60er Jahre eine Zeit der atheistischen Verirrung sind und damit eben die Americanness of America verloren geht. Sodass eigentlich hier als Ergebnis der 60er Jahre eine sozialmoralische Polarisierung stattfindet. Zwischen einem liberalen Amerika, das den Emanzipationsanspruch immer weiter treibt, bis hin dazu, dass wir jetzt bei Animal Rights sind. Und es gibt ein konservatives Amerika, dem das alles viel zu weit geht und das getragen von einer Normalitätssehnsucht und einer Homogenitätsfiktion eigentlich wieder das Ganze einfrieren, zurückdrehen will. Und daraus entstehen dann letztlich die Kulturkämpfe, die aber, wie gesagt, in der sozialmoralischen, in dem Zerfall der amerikanischen Gesellschaft eine Vielzahl von sozialmoralischen Milieus als Ergebnis der Liberalisierungs- und Emanzipationsgewinne der 60er Jahre entsteht. Und jetzt kommt dann eben die Politik, spätestens seit den 80er Jahren, mit Ronald Reagan beginnt das und nach dem Ende des Kalten Krieges geht das so richtig los. Die Politik nutzt diese sozialmoralischen Frontstellungen zwischen einem liberalen Amerika und einem konservativen Amerika aus für ihre eigenen machtpolitischen Interessen, fällt damit eigentlich auch als Schiedsrichter oder als Mediator aus und treibt damit die Polarisierung jetzt voran. Und mit Donald Trump landet jetzt diese Polarisierung im Weißen Haus und wird jetzt von ganz oben durchgeführt. Der Präsident sollte eigentlich immer der Präsident aller Amerikaner sein, er könnte gerne ein Wahlkämpfer sein, aber einmal im Amt sollte zumindest das Selbstverständnis des Präsidenten sein, der Präsident aller Amerikaner sein zu wollen. Donald Trump hat nicht mal das Interesse daran, der Präsident aller Amerikaner zu sein. Er betreibt die Polarisierung aus dem Weißen Haus heraus von ganz oben und wird damit zu einem Polarisierungsunternehmer. Was also infolge dieser Verschränkung von sozialmoralischer Polarisierung und politischer Polarisierung passiert, ist eine Moralisierung und Ideologisierung von Politik, die zu einer Erosion des republikanischen Konsenses insofern führt, als jetzt eben politisch Andersdenkende nicht einfach nur als Andersdenkende wahrgenommen werden, sondern als weltanschauliche Feinde. Es geht um den Zerfall des Gemeinsinns, es geht um den Zerfall der Kompromissfähigkeit und überhaupt des Willens zum Kompromiss. Alle Demokratien sind irgendwie auf Kompromiss als Ziel politischen Handelns angewiesen. Die amerikanische Demokratie ist es aber noch mehr als die deutsche. Das werde ich kurz noch gleich erzählen. Und diese Polarisierung, die Ideologisierung von Politik, die Moralisierung von Politik geht auch einher mit der Entmenschlichung politischer Gegner. Es geht um, wie gesagt, die Entmenschlichung von Andersdenkenden. Und das ist ja dann für viele auch ein Grund zu sagen, deshalb ist es faschistisch. Ich halte Faschismus nicht für einen guten Begriff, um das zu erklären, aber das ist eine andere Geschichte. Insofern ist das ein ganz zentraler Punkt. Der andere Punkt ist eben die wirtschaftliche Dynamik. Wir haben einen Deindustrialisierungsprozess in den USA. Wir haben die Transformation der Industriewirtschaft in eine Internetwirtschaft. Diese Internetwirtschaft produziert wenige Jobs für ohnehin schon Privilegierte und produziert eine breite Masse an Substandards, Minimum Wage Jobs im Dienstleistungssektor für die vielen. Es fehlt aber in der Mitte das produzierende Gewerbe. Das ist das, was Andrew Keen mal als Donut Economy bezeichnet hat. Die Internet Economy ist eine Donut Economy, in der in der Mitte genau die gut bezahlten, dauerhaften Jobs im produzierenden Gewerbe fehlen. Insofern ist es jetzt eine Wirtschaft, die Dinge in den USA designt, aber sie in China bauen lässt und damit eben eine strukturelle Arbeitslosigkeitskrise produziert, die die Hoffnung auf eine materiell bessere Zukunft, die Hoffnung auf den American Dream, dass der Einzelne ist, wie Benjamin Franklin es gesagt hat, durch seine eigene Hände Arbeit, durch seinen Fleiß, durch seine eigene Moralität es schaffen kann, auch schon seit vielen Jahren nicht mehr funktioniert, sodass wir auch hier diese ökonomische Dimension der Erosion des demokratischen Konsenses haben, eben weil der American Dream für die vielen nicht mehr zu funktionieren scheint, weil die Zukunft offenbar nicht besser erscheint als die Gegenwart. Und das war immer so ein Schmiermittel für die amerikanische Gesellschaft. Die Aussicht, dass es meinen Kindern besser gehen wird als mir. Die Aussicht, dass die Zukunft besser ist als die Gegenwart, ökonomisch, das funktioniert.

funktioniert nicht mehr und produziert jede Menge Desorientierung und führt auch dazu, dass man sich einem Scharlatan wie Donald Trump an den Hals wirft. Kann ich noch 3 Minuten haben? Eine. Na, das geht jetzt nicht mehr, sonst hätte ich Ihnen noch was erzählt, warum die Amerikaner anders, also was an der amerikanischen Demokratie anders ist. Ich glaube, dann doch 3. Okay. Also was an der amerikanischen Demokratie anders ist, ist einmal Punkt, dass die Staatskritik so weit geht, dass überhaupt jede Form von staatlicher Regulierung als illegitim anerkannt wird. Das mache ich deutlich gerne an der Debatte um die Krankenversicherung bei Obama. Wir in Deutschland waren ja sehr besorgt um die amerikanische Krankenversicherung für die Amerikaner, sehr besorgt, sehr viel mehr besorgt als die Amerikaner selber. Und die konservative Kritik an Obama, die sich jetzt auch in Trump manifestiert, ging entlang der Linien, wie kann ein Staat mich dazu zwingen, Krankenversicherung zu haben? Das ist die Kritik. Es geht um den eingreifenden Staat. Es geht um den regulierend in Wirtschaft und Gesellschaft eingreifenden Staat. Der wird als illegitim, der wird als unamerikanisch, der wird als Beschränkung der individuellen Freiheit begriffen. Der zweite Punkt ist, wir haben eben Mehrheitswahlrecht in einem Zwei-Parteien-System. Zusammen eben mit diesem Winner-Takes-All-Prinzip, das heißt also die für den unterlegenen Kandidaten, für die unterlegene Kandidatin abgestimmten Stimmen sind für den politischen Prozess verloren. The winner takes all, also der Gewinner einer Wahl, kriegt eben alle Stimmen und die anderen fallen weg. Und das Ganze eben in einem Zwei-Parteien-System, das an sich das Potenzial zur Radikalisierung eingeschrieben hat. Also wir beobachten seit einigen Jahrzehnten, dass der Kandidat mit den extremeren Positionen gewinnt gegenüber einem moderaten Kandidaten, gegenüber einem Kandidaten, der Kompromisse und so weiter will. Also unter den Bedingungen politischer und sozialmoralischer Polarisierung wirkt sich eben gerade das Mehrheitswahlrecht in einem Zweienparteiensystem also krisenverschärfend aus, weil eben nicht mehr die Leute gewählt werden, die überhaupt noch im Kompromiss die Aufgabe ihrer Politik sehen. Und wir haben eben in Deutschland das sogenannte Responsible Government, dass die jeweiligen Regierungen von den Mehrheiten im Parlament abhängig sind. In den USA haben wir ein Präsidialsystem, wo der Präsident direkt gewählt wird, wo die Abgeordneten im Parlament direkt gewählt werden und wo das Verhältnis zwischen Kongress und Präsident antagonistisch ist. Das heißt, der Präsident hat eigentlich nie eine Mehrheit im Kongress. Und auch das sorgt eben für jede Menge Radikalisierung, das sorgt für jede Menge Polarisierung und ist momentan an dem Punkt, wo wir eben also auch ein fast schon europäisches Parteiensystem haben, wo die Republikaner gegen etwas sind, weil die Demokraten dafür sind und umgekehrt. Und der letzte Punkt, wir haben einen anderen Föderalismus. In den USA haben wir den Föderalismus als Teil der Gewaltenteilung, als Teil eines Antagonismus zwischen der Bundesregierung und den Einzelstaaten. Es geht also darum, auch durch den Föderalismus die Macht der Bundesregierung zu checken, einzuhegen. Hier in Europa, in Deutschland, haben wir einen subsidiären Föderalismus, der Bund, Länder und Gemeinden, und wir nutzen das ja in einem Atemzug, der Bund, Länder und Gemeinden zur Kooperation zwingt und der das auf höherer Ebene löst, was auf einer niederen Ebene nicht mehr zu lösen ist. Und insofern haben wir hier in Deutschland einige Stabilisierungsfaktoren und einige Dinge, die anders laufen. Wir haben Verhältniswahlrecht, wir haben Mehrparteiensystemen, die dann hier die Dinge wahrscheinlich doch nicht so laufen lassen wie in den USA. Und wir sind noch ein Gutteil von der auch religiös aufgeladenen Moralisierung von Politik entfernt, weil bei uns eben die religiöse Rechte nie Politik geworden ist. Vielen Dank für Ihre Aufmerksamkeit.

Ich werde die Zeit nutzen, während der Chor sich jetzt formiert, auch nochmal etwas zum Chor zu sagen, denn bevor wir das Podium haben, hören wir nochmal zwei Lieder von unserem fantastischen Chor. Und es ist kein Zufall, dass wir Musik in den Übergängen haben, was ein weiteres Highlight dieses Abends ist, denn Musik verbindet, schlägt Brücken, gemeinsam zu musizieren, erfordert zuzuhören, zu erspüren, sich auch mal zurückzunehmen, den richtigen Ton anzuschlagen. Und nur gemeinsam entsteht etwas, was bewegt. Das ist das Motto dieses wunderbaren Chors. Die Jugendlichen, die heute hier singen, kennen sich bereits zum Teil seit der

fünften Klasse und musizieren gemeinsam. Sie gehören dem überregional sehr bekannten Rundfunk-Jugendchor Wernigerode an, welcher vor 2 Wochen seinen 75. Geburtstag feierte. Und trotz unterschiedlicher politischer Verhältnisse kamen hier über die Jahre immer wieder Menschen zusammen, welche die Leidenschaft gemeinsam zu singen verband und ihre Botschaft der Liebe, des Wunsches nach Freiheit bereits unzählige Konzertreisen verbreitet wurde. Zum Teil letztens sogar in Japan. Jugendlichen der Jahrgangsstufe 11 haben ein Repertoire vorbereitet. Den Song, den Sie eben gehört hatten, waren Die Gedanken sind frei. Jetzt hören wir Advanced Democracy und den Earth Song. Danke.

0: So, die Podiumsdiskussion. Ich würde vorab gerne noch sagen, die Zettel, auf denen Sie hoffentlich alle eine Frage geschrieben haben, werden jetzt langsam eingesammelt, also der allerletzte Moment. Es gehen aber jetzt schon Leute rum und die werden eingesammelt. Ich freue mich auf Ihre Fragen. So, und wir haben jetzt, ich muss diesmal härter auf die Zeit schauen, 35 Minuten. Es gibt eine Fragerunde, wo ich jeden Einzelnen von Ihnen fragen werde und dann nochmal Raum gemeinsam zu diskutieren. Und das Podium steht ja so ein bisschen unter der Frage, was braucht Demokratie heute? Was kann jeder und jede Einzelne von uns tun bzw. dazu beitragen? Und ich würde erstmal gerne den Ist-Zustand befragen. Also wo stehen wir jetzt und wie können wir uns das erklären? Und jeder von Ihnen hat eine eigene Perspektive darauf und ich würde die gerne mal sammeln und schauen, wie wir da rüber ins Gespräch kommen. Herr Deppkert, wir hatten gerade Ihren Vortrag gehört. Ich habe natürlich ganz viele Fragen dazu, kann aber nur eine stellen. Und wir hatten schon vorab darüber gesprochen, Sie haben den Vortrag beendet mit den Unterschieden zwischen den USA und Deutschland. Ich würde gerne mehr wissen zu den Gemeinsamkeiten. Also wie können wir uns auch den Ist-Zustand in Deutschland, vielleicht auch gerade mit Blick auf die Prognosen zur Landtagswahl hier in Sachsen-Anhalt, erklären mit Blick auf die USA? Sie hatten dann ganz am Ende auch nochmal gesagt, in den USA ist gerade so die, oder das ist Unterschied markiert, die, Entschuldigung, falls ich Sie falsch zitiere, die lauteste Stimme oder die extremste Stimme wird gewählt. Ich sehe, wenn ich in die Prognosen für Sachsen-Anhalt schaue, das auch. Also wo stehen wir und was sind die Gemeinsamkeiten zwischen Deutschland und den USA und gerne das mit Blick auf das Hier und Jetzt.
1: Ja, ich meine, die Frage ist ja eben, warum werden die Leute, die am lautesten schreien, die am tatkräftigsten polarisieren, die am militantesten entmenschlichen, warum finden die Wähler und Wählerinnen? Also da sind wir wieder bei der Frage oder bei dem Problem, dass wir letztlich ja Demokratie sind und dass wir diesen Leuten ein Publikum oder ein Resonanzraum geben, wo ja diese populistische Kommunikationsstrategie ja zu verfangen scheint. Also ich glaube, das ist eben auch Teil der Krise in den USA, dass eben die Parteien sehen, dass man mit einem Stil, wie Donald Trump ihn an den Tag legt, gewinnen kann. Und damit macht er buchstäblich Schule. Ich erinnere mich noch sehr gut, ich habe mal bei uns in der Gegend, gehe ich auch in Schulen und habe da in einer Q12, das ist so die Oberstufe, habe ich dann einen Vortrag gehalten und habe ich eigentlich die ganze Litanei erzählt, die wir seit Jahren erzählt haben, also amerikanische Wahlen werden in der Mitte entschieden, man muss aufpassen, dass man nicht polarisiert, man darf niemanden gegen sich aufbringen, deshalb haben wir da diese ganzen windelweichen Kandidaten, die den Hispanics das versprechen und den African Americans das versprechen, nur keinen polarisieren. Und da war ein Schüler, der war gerade aus den USA zurückgekommen von den Highschool und er sagte zu mir, ja, Herr Deppkert, alles nett, was Sie da erzählen, aber Donald Trump gewinnt, weil er polarisiert. Weil er mit diesem Stil Erfolg hat und weil er noch nicht mal mehr auf Kompromisse setzt. Und ich finde, das sich immer wieder in Erinnerung zu rufen, dass Demokratie unter den Bedingungen von Diversität einfach als auf Kompromiss als Lebenselixier angewiesen ist, dass man nicht mit Maximalforderungen, man kann ja mal mit Maximalforderungen antreten, aber man kann nicht erwarten, dass man sie durchsetzt. Und dass man dann auch den Politikerinnen und den Politikern die Unterstützung gibt, die genau diese Haltung auch mittragen, die diese Haltung repräsentieren. Das finde ich eben schon ein Punkt, der mir jetzt eben auch, also was können wir auch in den USA lernen? Und der andere Punkt, den ich hier, ich glaube, wir müssen auch insgesamt zu einem realistischeren und nüchternen Blick auf Demokratie kommen. Also Amerika ist in all seinen Entwicklungen Möglichkeit von Demokratie. Man kann auch mit Mehrheit beschließen, dass man Sklaverei haben will. Man kann mit Mehrheit beschließen, die Japanese Americans zu internieren. Man kann mit Mehrheit beschließen, ein Einwanderungsgesetz, das den Chinesen die Einwanderung komplett verbietet. Also ich glaube, wir müssen auch zu einem realistischeren Blick auf Demokratie in ihren Möglichkeiten, aber auch in ihren negativen Aspekten kommen. Und das ist für mich auch ein Ergebnis meiner Auseinandersetzung mit den USA.
0: Und jetzt haben wir aber eine Partei, die offen zum Beispiel Remigration in Anführungsstrichen fordert. Wie können wir uns denn mit Blick auf die USA das erklären, dass es so viel Zuspruch gibt und dass es einen Rechtsruck gibt, hier und jetzt?
1: Ich glaube, das läuft in Deutschland wirklich schon unter anderen Bedingungen noch ein Stück weit ab. Also so Pluralitätstraining. Also wie geht man mit pluralen, diversen Gesellschaften um und wie üben wir dieses Verhalten ein? Ich glaube, das ist in Deutschland noch nicht so weit entwickelt, so ein Diversitäts- und Pluralitätstraining. Und das ist jetzt nicht einfach nur Lippenbekenntnisse, das ist, wenn man im Kindergarten, in der Schule, an der Uni, wo auch immer, versucht, mit Diversität, den Umgang mit Diversität zu trainieren. Und ich glaube, da sind wir in Deutschland einfach noch nicht so weit.
0: Ich frage Sie gleich noch mal mehr zu, was können wir tun? Aber ich würde gerne weitermachen, um noch mehr Stimmen zu sammeln. Der zweite Podiumsgast zu meiner Rechten ist Dr. Ilko Sascha Kowalczak, den die meisten von Ihnen bestimmt kennen. Er ist Historiker und Bestsellerautor mit dem Schwerpunkt Aufarbeitung der SED-Diktatur und einer der renommiertesten DDR-Experten Deutschlands. 1995 bis 1998 war er sachverständiges Mitglied der Enquete-Kommission des Bundestages Überwindung der Folgen der SED-Diktatur. Die folgenden zwei Jahre war er wissenschaftlicher Referent in der Stiftung zur Aufarbeitung der SED-Diktatur und seit 2001 arbeitet er als wissenschaftlicher Mitarbeiter und Projektleiter beim Bundesbeauftragten für die Stasi-Unterlagen, die heute beim Bundesarchiv eingegliedert sind. Im Juni 2025 wurde er mit dem Karl-Wilhelm-Fricke-Preis der Bundesstiftung zur Aufarbeitung der DDR-Diktatur ausgezeichnet und sein Bestseller Freiheitsschock von 2024 stellte die These auf, 1989 und 90 erlitt Ostdeutschland einen Freiheitsschock. In Anführungsstrichen, die Geschichte Ostdeutschlands seit 1990 ist ein Kampf um Freiheit, dessen Ausgang richtungsweisend für die Zukunft ganz Deutschland ist. Herzlich willkommen. Herr Kowalczak, wenn ich Sie richtig verstehe, dann sprechen Sie viel über Eigenverantwortung, individuelle Eigenverantwortung und wollen die Ostdeutschen aus einer Opferrolle herauslösen und plädieren für mehr Eigenverantwortung, historisches Bewusstsein, Mut zur Demokratie und beobachten zeitgleich eine Transformationsmüdigkeit in Ostdeutschland und eine Sehnsucht nach der Vergangenheit, die von Populisten bedient wird. Wenn wir wieder auf die Wahlprognosen schauen, geben die Ihnen erstmal recht. Ich würde aber gern noch mehr wissen, was meinen Sie genau damit und was sagen uns die Prognosen der Landtagswahl über uns als Ostdeutsche aus?
2: Also erstmal vielen Dank für Ihre Einladung. Wenn ich höre, über uns als Ostdeutsche, bin ich schon raus. Ich bin nicht Teil. Ich bin in Ostberlin geboren, 1967. Diese Kollektivierung der Sprache, dieses permanent zwischen Rügen und Suhl, ich bin dreimal die Woche in irgendwelchen Städten in Ostdeutschland und es schlägt mir überall immer dieses Wir entgegen. Dieses Wir hat es nie gegeben. Es ist eine ideologische Konstruktion. Es gibt Erfahrungen, die geteilt werden, aber schon der Blick auf die Erfahrung ist komplett unterschiedlich. Ich bin auch in die Schule gegangen in der DDR, ich war auch im Kindergarten, ich habe eine Lehre gemacht, ich war bei der Armee. Ich rede über all diese Erfahrungen gänzlich anders als mein Nachbar, meine Freunde, viele andere Menschen. Aber dieses Wir war intendiert von der Politik, beziehungsweise Politik gibt es in der Diktatur nicht, von der SED-Ideologie, von dem, was von morgens bis abends getrötet wurde, alles sozusagen, das Individuum, das Ich sollte aufgeben, konkret formuliert untergehen, im Wir. Und interessanterweise reden heute viele Ostdeutsche immer noch in diesem kollektiven Wir und ihnen ist gar nicht bewusst, was sie damit eigentlich reproduzieren. Das sozusagen ist jetzt für mich auch gar kein Vorwurf, sondern das ist einfach eine kühle Analyse, die man eben sozusagen dann auch anbringen muss, die ich an vielen Stellen im Osten sozusagen wahrnehme. Ich komme aus einem Milieu in Ostberlin, das sehr eng an evangelische und katholische Kirchen gebunden war. Und in diesem Milieu wurde sich sehr gerieben an den äußeren Verhältnissen. Und Mitte der 80er Jahre ist in diesem Milieu, und das erzähle ich jetzt natürlich hier mit einem gewissen Hintersinn, das Lied "Die Gedanken sind frei" nicht mehr gesungen. Es wurde sogar abgelehnt. Und das will ich gerade euch Jungen hier sagen, weil natürlich hat dieses Lied was Faszinierendes, diese Botschaft irgendwie, aber es gibt da drin auch eine Erziehungszeile, die sozusagen bei mir sich innerlich alles dagegen wendet. Aber es schickt sich natürlich nicht, das laut zu sagen. Das sozusagen kommt in diesem Lied vor. Man hat sozusagen seine Gedanken, aber bitteschön, ich ordne mich unter, das gehört sich sozusagen nicht laut aufzutrumpfen. Und warum passt das Lied und die Auseinandersetzung in diesem Kontext? Das wurde jetzt schon mehrfach betont und das ist ein ganz wichtiger Gedanke. Demokratie ist keine Konsensangelegenheit. Demokratie und Freiheit funktionieren nur, wenn man sich in seine eigenen Angelegenheiten einmischt, wenn man gesellschaftspolitische Verantwortung übernimmt, wenn man laut ist, wenn man Ich sagt und wenn man eben nicht gewissermaßen sich einem Kollektiv unterordnet, wenn man auch nicht nach unbedingt dem Gemeinsinn sucht, denn die Demokratie

besteht nicht aus dem Gemeinsinn. Die Demokratie besteht aus vielen Gemeinsinnen, aus vielen Gemeinschaften, die erst die Gesellschaft konstituieren. Und die Kraft der Demokratie besteht darin, diese verschiedenen Interessenslagen von vielen unterschiedlichen Gemeinschaften, jeder von uns ist Teil von vielen Gemeinschaften, indem man diese Interessen sozusagen ausbalanciert, indem man damit eben verhandelt und Kompromisse herbeiführt. Das ist sozusagen der große Punkt. Das, was wir gerade aktuell erleben, sind, glaube ich, also ich will nur zwei Punkte sagen. Auf einen will ich reagieren, auf den Vortrag, diesen hochinteressanten Vortrag, der aber meines Erachtens auch etwas reproduziert, völlig wahrscheinlich unbewusst, in dem eine Vergangenheit in dem Vortrag harmonisiert wird, die so harmonisch nicht war. Sie haben gesagt, es kommt zu einer Polarisierung seit den 60er Jahren und als erstes fällt mir Jim Crow ein. Das ist eine total weiße Sicht und das ist eine Männersicht auf die Vergangenheit. Die USA waren bis 1965 alles andere als eine harmonische, nicht polarisierte Gesellschaft. Man könnte sogar sagen, es war eine Apartheid-Diktatur. Es war ein System, was Frauen ausschloss, was sie unterdrückte. Also, und insofern passiert dann etwas und da sind wir unmittelbar in der Gegenwart. Denn das, was wir aktuell erleben, und das beginnt tatsächlich in den 60er Jahren und massiv in den 80er Jahren, eine bestimmte Gruppe, eine sehr machtvolle Gruppe, hat Angst, ihre Privilegien zu verlieren. Und wir haben sozusagen große Verlustängste, mit denen wir gerade so überall zu tun haben. Und warum sind dann viele Menschen so ansprechbar dafür? Weil die Digitalisierung unserer Welt, die sozusagen auch die KI, das KI-Zeitalter uns alle, und jetzt benutze ich mal dieses uns alle, weil es die Weltgemeinschaft als solche betrifft, zukunftslos erscheinen lässt. Wir wissen gerade nicht als Welt, als Politik, als Gesellschaft, wie die Zukunft eigentlich aussehen wird. Und bisher war es so, dass Politik dafür da war, Zukunft zu gestalten. Jetzt in einem Zustand, in dem niemand sagen kann, ob hier vorne nicht im halben Jahr irgendwelche KI-Typen sitzen, ob überhaupt es noch irgendeinen Job gibt, der nicht von KI-generierten Robotern gemacht wird, entsteht sozusagen eine große Verlustangst, eine große Zukunftsangst. Politik verwaltet nur noch Gegenwart und die Menschen oder ein Großteil der Menschen sehnt sich nach Sicherheit. Und Sicherheit gibt es nur an einem einzigen Ort. Das ist die Vergangenheit. Das ist nämlich der einzige Ort, in dem wir uns auskennen. Und wenn jetzt Leute kommen und sagen, wie Trump, wie die Faschisten von der AfD, die hier im Wahlkreis bei der letzten Bundestagswahl 40% bekommen haben, mit einer besonders aggressiven Faschistin, und die sozusagen wahrscheinlich bei den nächsten Wahlen nochmal 20% hier dazu bekommen. Und wenn die sagen, ich verspreche euch eine Zukunft, die so aussieht, wie angeblich die Vergangenheit schon mal aussah, das ist gewissermaßen der Schlüssel für die Sicherheit. Und ich bin fertig, aber ich bin nicht fertig mit der Zeit. Applaus

0: Inwiefern die KI daran schuld ist, müssen wir uns nachher nochmal angucken. Aber vielen Dank. Und wir haben ja auch noch eine zweite Runde. Ich möchte unsere dritte Rednerin vorstellen, Heike Kleffner, zu meiner Rechten. Heike Kleffner ist Journalistin, freie Autorin. Seit über 20 Jahren recherchiert sie zu Todesopfern rechter Gewalt und hat das Langzeitrechercheprojekt Todesopfer rechter Gewalt seit 1990 gemeinsam mit dem Tagesspiegel initiiert. Sie hatte in Sachsen-Anhalt auch lange gearbeitet, leitete von 2004 bis 2009 die mobile Opferberatung Sachsen-Anhalt und war bis vor kurzem 10 Jahre lang Geschäftsführerin des Verbands der Beratungsstellen für Betroffene rechter, rassistischer und antisemitischer Gewalt, im VBRG. Zuletzt erschien ihr Sammelband Staatsgewalt, wie rechtsradikale Netzwerke die Sicherheitsbehörden unterwandern, zusammen mit dem Journalisten Matthias Meissner. Und herzlich willkommen, Heike Kleffner.
1: Ich freue mich sehr, wieder hier zu sein, kann ich schon mal direkt sagen, weil vor ungefähr 20 Jahren hat mich das Thema rechte Gewalt nach Wernigerode unter anderem gebracht. Und es fühlt sich ein bisschen an, wie nach Hause zu kommen, weil ich auch Menschen sehe, die damals schon gegen rechte Gewalt aktiv waren, und umso schöner.

0: Schöner, dass heute so viele hier sind.
1: Ja, danke, Heike. Mich hat vor 20 Jahren das Thema rechte Gewalt aus Wernigerode weggebracht, meine Heimat. Aber das ist eine andere Geschichte. Heike, wenn ich korrigiere mich, wenn ich was Falsches sage, aber ich würde dich beschreiben, als dein Blick ist stets oft von der Frage geleitet, was bedeutet Demokratie, Gefährdung konkret für die, die Gewalt erleben? Und wenn ich mir Demokratie anschaue und ich bin Soziologin, zurückgehe zu einem meiner Lieblingssoziologen, Philosophen, Michel Foucault, spricht er davon, sehr frei zitiert, dass sich Demokratie an den sozialen Rändern entscheidet. Das heißt, unser Umgang mit den Rändern der Gesellschaft, den Vulnerablen, den Marginalisierten, sagt ganz viel über die Substanz unserer Demokratie aus. Heike, du beschäftigst dich sehr viel mit Betroffenen von rechter Gewalt, auch sehr vielen, die gar nicht anerkannt werden als solche. Ich würde gerne von dir wissen, mit diesem Blick in deiner Arbeit, wie schaust du auf den Ist-Zustand, wie gestaltet sich die Substanz unserer Demokratie und wie können wir auf die aktuellen Wahlprognosen schauen und uns die erklären mit deinem Blick?
0: Also, ich fange mal mit einer sehr, sehr nüchternen Zahl an. Wenn wir aktuell die Zahlen nehmen, die das Bundeskriminalamt, aber auch die Opferberatungsstellen für das letzte Jahr allein an rechten Gewalttaten, an rassistischen Gewalttaten zusammengetragen haben, registriert haben, und das ist nur eine Spitze des Eisbergs, dann sehen wir, dass täglich mindestens 4 Menschen und bis zu 9 Menschen angegriffen und verletzt werden, weil sie in den Ideologien der Ungleichwertigkeit, die durch die extreme Rechte verbreitet werden, als Feinde und Feindinnen markiert werden. Und das sind Menschen, die aufgrund ihrer Hautfarbe, Herkunft, aber auch aufgrund von sichtbaren oder unsichtbaren Behinderungen zum Beispiel als Feindbilder markiert werden. Und wir haben diesen furchtbaren Normalzustand, dass Menschen, und ich weiß es auch hier in dieser Region, Angst haben, in bestimmten Situationen alleine nach Hause zu gehen, Angst haben, in der Schule rassistisch diskriminiert und beleidigt zu werden, Angst haben, mit Stickern, die sagen, no AfD, in bestimmten Situationen aufzutreten. Wir haben diese Situation schon sehr lange, nicht nur in dieser Region, bundesweit, aber wir sehen, dass sich eine Relation nicht verändert hat, nämlich die Gefahr, Opfer von gewalttätigen, rassistischen oder antisemitischen und rechten Angriff zu werden, in allen 9 ostdeutschen, wie auch immer der richtige Begriff sein könnte, sagen wir mal in allen 5 ostdeutschen Bundesländern und insbesondere in Sachsen-Anhalt und Mecklenburg-Vorpommern mindestens 4-mal so hoch ist wie im Rest der Republik. Das sind die nüchternen Zahlen. Was es auch bedeutet, dass diese Situation dazu führt, dass sehr viele Menschen wissen schon jetzt, dass das Regierungsprogramm, mit dem die AfD hier antritt und in Mecklenburg-Vorpommern antritt, für sie ganz konkret Gewalt bedeutet. Es gibt 2 zentrale Studien, die untersucht haben, wie die Gewaltbefürwortung nicht nur bei Anhängerinnen und Anhängern der AfD ist, sondern auch bei Anhängerinnen demokratischer Parteien. Man muss einfach sagen, eine davon kommt von der Soziologin Raffaella Danziger von der Princeton University. Die hatte schon 2016 gefragt, nämlich, würden Sie rassistische Hassgewalt befürworten, um Geflüchtete aus ihrem Dorf zu vertreiben und aus ihrer Stadt oder aus ihrer Nachbarschaft. Und sie hat eine repräsentative Befragung der deutschen Bevölkerung gemacht. Und sie sagt selber, wenn sie über die Ergebnisse dieser Studie spricht, dass sie wirklich geschockt war, mit welcher Vehemenz Anhänger und Anhängerinnen der AfD gesagt haben, ja, sie würden rassistische Hassgewalt befürworten, nämlich ein Fünftel der befragten AfD-Anhängerinnen haben das ganz klar befürwortet. Und nicht nur das, sondern sie haben eben sich auch entschieden, den radikalsten Vertreterinnen und Funktionärinnen der AfD ihre Stimme zu geben. Und wenn wir jetzt auf Sachsen-Anhalt gucken und in das Regierungsprogramm der AfD, dann sehen wir da einen Posten, und ich will den einfach nochmal als Zahl hier in den Raum stellen. 100 Millionen will die AfD für eine sogenannte Abschiebeoffensive in diesem Bundesland einsetzen. Das ist die Hälfte des gesamten derzeitigen Kulturetats dieses Bundeslandes. Glauben Sie wirklich, Sie glauben es sicherlich nicht, aber wir befürchten halt, dass es doch 40% sind, die das glauben, dass das die Situation in diesem Bundesland, die Probleme, die es ja real gibt, verbessern wird? Sicherlich nicht. Aber es macht sehr vielen Menschen Angst, weil sie eben wissen, schon jetzt sind die Täterinnen, die Männer und Frauen, die sie bedrohen, die Kinder schlagen aufgrund ihrer Hautfarbe, die sagen dann, warte nur, bis die AfD regiert, weil sie sich sicher sein können, dass die AfD Gewalt befürworten wird. Und das ist im Übrigen etwas, was die AfD mit der MAGA-Bewegung verbindet. Die Vorstellung von State- und Non-State-Actor-Violence, also Gewalt durch staatliche Akteure und nichtstaatliche Akteure. Auch das hat im Übrigen in den USA eine lange Geschichte, der Ku Klux Klan der 1920er Jahre und auch der Bezug der extremen Rechten, der Neonazis der 1990er Jahre in Deutschland auf den US-amerikanischen Ku Klux Klan, den sehen wir jetzt reproduziert in der Vorbildfunktion US-amerikanischer rechtsterroristischer Attentäter, beispielsweise beim Attentat in Halle. Und daher, ich bin mir sicher, es gibt hier im Raum Menschen, die nicht nur Angst vor rechter Gewalt haben, sondern die Menschen kennen, die davon direkt und indirekt betroffen sind. Und umso wichtiger ist es ganz konkret, in dem Moment, wenn wir erleben, dass Menschen diese Angst haben, dass wir an ihrer Seite sind. Und davon gehe ich aus, dass es hier viele tun werden.
1: Wir sprechen ja gleich noch mehr darüber, was getan werden kann, aber ich möchte es mir nicht nehmen, last but definitely not least, Dr. Johanna Burchardt vorzustellen. Sie ist Musikpädagogin und Community Musician. Musik versteht sie gleichzeitig als künstlerische und soziale Praxis, die sich durch ihre Arbeit zieht. 2024 schloss sie die Promotion an der Musikhochschule Freiburg ab im Bereich Musikpädagogik zum Thema Kooperationsbeziehungen von Musikvereinen. Bis 2025 war sie wissenschaftliche Mitarbeiterin in der Musikforschung an der Gustav Mahler Privatuniversität für Musik in Klagenfurt, ebenso im Bereich Musikpädagogik. Und seit 2023 ist sie Referatsleiterin Musikbildung an der Landesmusikakademie Sachsen-Anhalt im Kloster Michaelstein. Ihre Schwerpunkte sind Community Music und AmateurInnenmusik. Und an dem Kloster Michaelstein veranstaltet sie auch einzelne Veranstaltungen, in denen miteinander gesungen wird, als Teil von demokratischer Bildung. Herzlich willkommen.
2: Ganz herzlichen Dank. Ich freue mich sehr, als Wahlblankenburgerin dieses Podium hier ergänzen zu dürfen und danke auch für die Vorstellung.
1: Wenn ich Sie im Vorgespräch richtig verstanden habe, ich habe ein ganz tolles Statement von Ihnen mitgeschrieben, und zwar verstehen Sie Demokratie nicht nur als politisches System und es spielt sich nicht nur in politischen Institutionen ab. Demokratie ist immer eine Grundvoraussetzung für das Leben, eine Art des Umgangs miteinander und, wenn ich es so übersetzen darf, eine gelebte Praxis. Und vor diesem Hintergrund würde ich gerne mehr zu Ihrer Arbeit hören und inwiefern das eingelöst wird.
2: Ja, ganz herzlichen Dank. Das war genau richtig zitiert. So hatte ich das gedacht. Genau. Demokratie als gelebte Praxis. Und was verstehe ich darunter? Nun ja, es ist so, als ich vor 3 Jahren ungefähr hier in den Harz

0: gezogen bin und an der Musikakademie in Michaelstein, die viele von Ihnen sicher kennen, angefangen habe zu arbeiten, habe ich auch versucht, mich mit meinen KollegInnen, die teils seit vielen, vielen Jahrzehnten hier leben, mich auszutauschen, auch wie sie ihre Stellung sehen, wie sie sich selber hier in Blankenburg, dort in Blankenburg oder generell im Harz sehen. Und was ich erlebt habe, ist einerseits natürlich, dass man froh ist über den Ort, den man hat, aber gleichzeitig auch ein Gefühl von abgehängt sein von denen da oben. Dass Leute gekommen sind und ihnen etwas weggenommen haben, dass Betriebe abgewickelt wurden und gewissermaßen auch verbunden mit gewissen Ängsten um die weitere Existenz, um Traditionen zum Teil, die vielleicht für einige eine große Rolle spielen oder spielten. Und genau dieser Punkt, diese Angst und eine gewisse Frustration und damit auch verbunden ein Trotz, sind, glaube ich, Aspekte, die jetzt gerade im Hinblick auf unsere anstehenden Wahlen im Herbst uns wirklich aus meiner Perspektive gefährlich werden können. Und ich glaube, dass aber die Lösung nicht darin ist, vielleicht von oben zu verkünden, so jetzt seid ihr aber gesehen und ihr seid ja wichtiger Teil und jetzt sagt doch mal was, sondern vielleicht ist es ja an jeder Einzelnen und jedem Einzelnen von uns in jedem Kontext, in dem wir uns bewegen und nicht nur in politischen Debatten, sondern in Familien, im Kollegium, wenn man abends am Stammtisch zusammensitzt, eben immer dann darauf zu achten, dass wir uns gegenseitig wahrnehmen, dass wir alle Stimmen hören und dass wir niemanden das Gefühl geben, nicht zu zählen. Weil ich glaube, dass die Grundvoraussetzung dafür, dass wir solidarisch miteinander umgehen können, ist, dass sich alle erstmal als ihre eigene Identität sicher und gesehen fühlen. Und ich versuche das eben in meinem Alltag genauso zu leben, wie ich das nun gerade berichtet habe. Und mein Alltag ist glücklicherweise von sehr vielen musikalischen Kontexten geprägt. Und das ist nicht nur einfach irgendeine Alltagssituation, wenn ich mit Menschen gemeinsam singe, wenn ich offene Singen gestalte, wenn ich Drum Circles im Kloster Michaelstein gestalte, sondern das ist dann eben aber auch noch eine extra gute Spielwiese, um das Aufeinanderhören und das sich als Teil von etwas zu erleben, zu ermöglichen für Menschen, die vielleicht am Anfang in diese Kontexte kommen und gar nicht sicher sind, ob sie da richtig sind. Und das Gefühl zu geben, du bist hier richtig und was auch immer du mitbringst, was auch immer du an Musikalität, an musikalischen Impulsen mitbringst, ist es wert, hier gehört zu werden. Und das ist die Art, wie ich versuche zumindest, hier Menschen das Gefühl zu geben, etwas zu zählen, als eine Alltagspraxis.
1: Und können Sie das nochmal? Und wie genau kann ich mir das in Ihrer Arbeit vorstellen? Also wie können alle dieses Gefühl auch irgendwie erleben in Ihrer Arbeit?
0: Zum Beispiel passiert das, indem wir Menschen ermutigen, die zu offenen Veranstaltungen, die wir anbieten, kommen und dann aber sich am Rand halten und sagen, nee, ich möchte nur zuhören oder ich bin ja gar nicht musikalisch. Ich beziehe es jetzt eben auf diese künstlerische Ebene, weil das meine Alltagspraxis ist, indem wir die ermutigen und sagen, aber komm doch dazu und guck mal, ob es nicht doch geht. Und meistens funktioniert es doch, weil viele Kontexte, in denen wir miteinander umgehen, auch eben musikalisch, davon leben, dass man sich gegenseitig trägt. Und wenn Menschen dann am Ende der Veranstaltung rausgehen und vielleicht einem auch noch rückspiegeln, ich hätte gar nicht gedacht, dass das geht, dass ich hier richtig ernsthaft mitmachen kann, aber es hat ja doch funktioniert, dann ist in einem kleinen Bereich ja was gewonnen, nämlich, dass diese Person das Gefühl hatte, für diesen konkreten Kontext jetzt gerade zu zählen und etwas, einen Beitrag geleistet zu haben, der gut war.
1: Also Handlungsfähigkeit mitzubekommen im Sinne von, ich bin wirksam, ich kann was tun als einzelne Person und gleichzeitig, ich stehe in Kontakt mit anderen. Das ist das, was die Menschen praktizieren und mit rausnehmen?
0: So hoffe ich zumindest jedes Mal. Dazu kommt natürlich, dass man solche Kontexte auch so oder so gestalten kann. Man könnte natürlich auch sehr viele Dinge vorgeben und dazu dann anleiten, es in einer bestimmten Weise zu tun. Und dann kommt man wahrscheinlich sehr schnell zu einem auch vielleicht gut anhörlichen Ergebnis. Oder man versucht, diese Dinge eben so anzugehen, dass das ästhetische Aspekte zum Beispiel auch ausgehandelt werden, dass wir auch darüber sprechen, was wir tun und in dieser Diskussion ebenfalls ein Lernfeld haben, in dem man über etwas spricht und sich auf etwas einigen muss, Kompromisse finden muss und die eigene Stimme eben gehört wird.
1: Dankeschön. Ich würde gerne meinen Teil schließen und bin total dankbar, weil es die gleiche Frage ist, wie schon aus dem Publikum kam, also ein guter Übergang, mit der Frage, was können wir tun? Also was kann jeder Einzelne, wenn alle jetzt nach Hause gehen und dann sich fragen, was kann ich machen, kurzfristig, langfristig, was kann ich denn eigentlich tun, um Demokratie zu leben, zu stärken, zu schützen? Wir hatten schon ganz unterschiedliche Statements heute gehört. Herr Professor Depkart, Sie sprachen davon, Demokratie ist kein Selbstläufer. Was es braucht, ist verfassungstreue Bürger und eine demokratische Grundkonsens. Herr Kowalczuk, Sie schreiben und sagten das auch nochmal, Freiheit ist nichts Selbstverständliches. Man muss die aktiv wollen und aktiv verteidigen. Frau Dr. Burchardt, Sie sprachen davon, Demokratie ist eine gelebte Praxis. Und Heike Kleffner, bei dir geht es ganz viel darum, dass Demokratie auch der Schutz vulnerabler Personen ist, beziehungsweise auch, das ist vielleicht auch eher meine Frage, auch das Grenzen ziehen, beziehungsweise die Solidarisierung mit diesen Personen, Grenzen ziehen zum Schutz dieser Personen. Also, was können wir denn tun als Einzelpersonen, wenn wir jetzt nach Hause gehen, was können wir machen?
2: Also, achso, ist schon an.
1: Gerne.
2: Und das würde ich gerne mal verbinden, auch mit einigen Kommentaren. Also, Herr Kowalczuk, das mit der Zukunft finde ich den Volltreffer. Ja? Also, dass Politik eigentlich Zukunft gestalten soll und nicht jetzt irgendwie in der Vergangenheit und so weiter. Und ich glaube, das ist, glaube ich, auch ein Punkt, wo wir alle daran arbeiten müssen, dass wir uns wieder die Zukunft erarbeiten. Also, für welche Zukunft wollen wir eigentlich, soll Politik hier und was hat Demokratie damit zu tun? Die Sache mit dem Gemeinsinn nochmal, ob es jetzt ein Gemeinsinn gibt oder mehrere. Das sei dahingestellt. Aber dass man erstmal zunächst in einer pluralen Gesellschaft die Legitimität divergierender Interessen anerkennt, das glaube ich ist zentral. Aber dass man dann eben das versucht auszubalancieren und Kompromisse zu schließen. Und ich glaube, das können Demokratien besser als andere Regime. Und das ist das auch, was ich mit Diversitätstraining oder Pluralitätstraining meine. Das muss man wirklich im täglichen Geschäft einüben. Das muss man in Schulen, in Kindergärten einüben. Wie bringen die Leute, welche Interessen bringen die Leute an den Tisch und wie findet man jetzt dann eben Wege, um das gemeinsam zu machen? Ja, das ist auch das mit dem jeweiligen Hören. Also ich meine, mein Beispiel immer bayerischer Kindergarten. Wir waren in einem bayerischen Kindergarten mit hohem Migrationsanteil. Da wurden dann Kindergartenfeste gefeiert und alle, wirklich auch die aus Norddeutschland zugezogenen, wurden in Lederhosen gesteckt und in Bier und dann mussten die singen Aradi und Abier, das habi fei bei mir. Und das sangen dann Norddeutsche und das sangen Leute aus Afghanistan und wo auch immer. Ich finde, da wäre jetzt so eine Möglichkeit mal zu gucken, also wie feiert man ein Kindergartenfest, wo all diese verschiedenen Kulturen reinkommen, ohne jetzt irgendwie zu sagen, ihr zieht alle Lederhosen an und trinkt Bier. Oder das St. Martinsfest bei uns, ich bin jetzt wieder im Kindergarten. Hoher muslimischer Anteil, kamen einige Eltern und sagten, wir dürfen jetzt St. Martin nicht mehr feiern. Da hatte aber keiner von den muslimischen Familien nachgefragt. Das war praktisch schon so eine von den ja christlichen Eltern ausgehend nach dem Motto, also wir haben hier muslimische Kinder und wir dürfen jetzt mal St. Martin nicht mehr feiern. Und dann war das natürlich sofort wieder so eine Verlusterfahrung, wo alle sagten, ja guck mal, jetzt dürfen wir noch nicht mal mehr St. Martin feiern. Also ich finde, ob man nicht über solche konkret alltagspraktischen Dinge, auch das Aushandeln von Kompromissen, das Aushandeln von Diversität übt, um dann wieder doch was gemeinsam zu machen. Weil irgendwann muss man dann doch wieder zu was gemeinsam kommen. Ob man jetzt aus einem Gemeinsinn, aus verschiedenen Gemeinsinnen agiert oder was auch immer. Und der zweite Punkt finde ich einfach jetzt nicht nur einfach Demokratiebewusstsein und Verfassungstreue, sondern wirklich die Regeln, die wir uns geben. Dass wir hier regulierte Verfahren von Entscheidungsfindung, von Kompromissfindung haben und uns dann auch daran halten. Das finde ich eben das Zentrale. Vielleicht mal so viel.
1: Sie machen damit ja auch einen ganz wichtigen Punkt auf, auch Ausgrenzung und Diskriminierung ist ja auch, muss erstmal gelernt werden. Also zum Beispiel Rassismus ist nicht uns in die Wege gelegt, sondern ein Bildung, ein Wissenssystem, was man aufschnappt und dadurch auch lernt und dann praktiziert, wenn man es ganz anders, Gesellschaft könnte auch anders funktionieren, wenn man es anders einübt. Dankeschön. Gerne.
3: Also ich glaube nicht daran, dass es Sinn macht, mit allen reden zu wollen und alle gewissermaßen unter einem Schirm vereinen zu wollen. Es gab noch nie eine Gesellschaft, noch nie einen Staat in der menschlichen Geschichte, der von 100% der darin Lebenden getragen worden wäre. In den Sozialwissenschaften, in den Geschichtswissenschaften geht man eher davon aus, dass etwa ein Viertel bis ein Drittel der Menschen, die in einem System leben, dieses System ablehnen, aus ganz unterschiedlichen Gründen. Und wenn wir heute uns unsere Gesellschaft anschauen, dann können wir sagen, okay, wir haben genau etwa dieses Drittel, was sich jetzt offen zeigt, was die offene Gesellschaft ablehnt, die offene Gesellschaft, die sozusagen die demokratischen Grundprinzipien unseres Verfassungsstaates ablehnt. Und daraus folgt vielleicht schon mal die erste Sache, die jeder praktizieren kann. Redet weniger über die, die wir bekämpfen, sondern redet mehr über uns, redet über diejenigen, die noch in der Mehrheit sind in ganz Deutschland, vielleicht nicht in Sachsen-Anhalt, aber in Deutschland, die zu den Grundprinzipien des Verfassungsstaates stehen. Die müssen ertüchtigt werden, ich muss ertüchtigt werden, wir müssen uns gegenseitig Mut machen, dass es nicht sinnlos ist. Wir müssen uns selbst ermächtigen, für Demokratie und Freiheit einzustehen und dafür sozusagen auch etwas zu tun, uns in unsere eigenen Angelegenheiten einzumischen. Und dazu gehört eben auch, dass die Frage, dass man die wirklich ernst nimmt, was kann eigentlich jeder von uns tun, jeder im Alltag. Das sind die großen Fragen, die wir diskutieren können. Wie können wir das Curriculum in den Schulen ändern, dass zum Beispiel bestimmte Dinge, die jetzt in den Schulen gar nicht unterrichtet werden, wie Mediennutzung, kritische Quellenkunde, wie kommt das sozusagen in jedes Schulfach? Aber das können wir hier gerade alle nicht beeinflussen. Aber wir können zum Beispiel über unsere Gegenwart anders reden als die Feinde unserer Gesellschaft. Denn das, wovon Extremisten leben, ist schlechte Laune und sind negative Narrative. Wir und selbst Wernigerode, selbst Sachsen-Anhalt leben in einem welthistorisch einzigartigen Raum. Noch nie haben Menschen so reich, so sozial sicher und so politisch stabil gelebt wie heute diese Menschen in Deutschland, wie heute die Menschen in Sachsen-Anhalt. Wir in Deutschland gehören zu einer unfassbaren Minderheit. So wie wir leben vielleicht 5% auf der Welt. Also sollten wir unsere NachbarInnen, unsere FreundInnen, unsere ArbeitskollegInnen, unsere MitschülerInnen auffordern, wenn ihr das nicht so seht, liebe Leute, dann macht mal die Fenster auf, lasst mal die stickige Luft aus euren Buden und schaut mal zu, wie es wirklich in der Welt aussieht. Und wenn man dieses Selbstbewusstsein hat, wie gut es uns geht, auf was für einer Basis wir leben, was wir auch zu verlieren haben, dann kann man doch mit einer ganz anderen Kraft, mit einer positiven Kraft, daran gehen, diese vielen Dinge, ich sage nur gestern Abend die Deutsche Bahn, die vielen Dinge sozusagen anzugehen, indem man sie positiv angeht, indem man nicht so tut, als wenn wir alle im freien Fall sind, das, was die Faschisten uns erzählen wollen, dass wir praktisch schon in einer Diktatur leben und eigentlich uns nicht mehr zu retten ist, sondern dass wir sagen, ja, ich habe das Selbstbewusstsein, ich weiß, was ich zu verlieren habe, aber ich weiß auch, wie gut das sozusagen hier funktioniert hat und dass wir in einer sehr, sehr privilegierten und nicht nur aktuellen, sondern welthistorischen Situation leben. Und dazu gehört dann aber eben auch das kann jeder machen, letzter Punkt, wenn man zum Beispiel beim Bäcker ist oder an der Haltestelle oder an der Schule und man hört menschenfeindliche Sprüche, rassistische Sprüche, sexistische Sprüche, faschistische Sprüche, dass man Stoppzeichen zeigt. Und das kann jeder von uns tun.
1: Ja, vielen Dank. Da waren ganz viele wichtige Punkte dabei und ein Punkt, der mir persönlich immer sehr am Herzen liegt, Grenzen aufzeigen. Wir müssen nicht alles ohne moralische Grenzen und ohne Backlash akzeptieren. Es gibt Dinge, die gehören nicht in unsere Gesellschaft. Und da müssen wir auch einen Stopp machen, auch zum Schutz der anderen, aber auch zum Schutz unserer eigenen Demokratie. Das schließt gleich an dich an, Eike. Du hast schon das Mikro.

0: tatsächlich von Mehrheiten sprechen. Nicht die eine Mehrheit, weil je nachdem, welche tatsächlich real existierenden Probleme wir anschauen, gruppieren sich die Mehrheiten ja nochmal anders. Aber ich habe wirklich eine paradoxe Zuversicht, dass diese Mehrheiten auch hier in Sachsen-Anhalt dafür sorgen werden, dass überall dort, wo tatsächlich die Rechte von uns allen, die im Grundgesetz verankert sind, wo die verletzt werden, dass dann auch Menschen nach dem ja noch offenen Wahlausgang aufstehen werden und sagen werden, Sachsen-Anhalt ist Teil der Bundesrepublik und wir werden dafür sorgen, dass alle Artikel dieses Grundgesetzes für alle, die hier leben, unabhängig von ihrer Herkunft oder ihrer Staatsbürgerschaft, dass die geschützt sind. Und da zähle ich ehrlich gesagt auf Sie. Und um das auch nochmal deutlich zu machen, ja, das heißt, auch wenn wir gucken, wenn wir in die Institutionen dieses demokratischen Rechtsstaats hineinschauen, ja, und auch in die Zivilgesellschaft, und das ist ja gar nicht getrennt, wir dürfen das ja auch nicht getrennt denken, gerade hier nicht. Also als ich eben draußen stand, hat Peter Lehmann, der ja lange hier auch Pfarrer war, mich nochmal daran erinnert, dass hier 1989 tatsächlich der Rat der Stadt stand und hier aber auch die Bürgerbewegung tatsächlich eben diesen Umbruch ganz konkret durchgesetzt hat. Also wir müssen es auch denken als Rechte, die erkämpft wurden, und Rechte, die es jetzt zu verteidigen gilt. Und das bedeutet eben auch diejenigen, die als Beamtinnen beispielsweise bei der Polizei, in der Justiz oder auch in den Schulen arbeiten, wenn sie über den 6. September hinausschauen, sie haben das Recht, sich gegen eine mögliche rechtsextreme Landesregierung und ungesetzliche Anordnungen zur Wehr zu setzen. Und es gibt eine Zivilgesellschaft, die sie dabei unterstützen wird. Und zwar ganz konkret mit Geldern für Klagen, mit Anwältinnen, die beispielsweise auf Verwaltungsrecht spezialisiert sind. Es gibt und natürlich, es gibt Gewerkschaften, die auch dafür da sind, das gemeinsam durchzusetzen. Ja. Und auch Schulen sind Orte, in denen menschenrechtsorientierte Bildung bisher zumindest angestrebt wurde und sicherlich vielerorts auch praktiziert wird. Und das soll auch nach dem 6. September so bleiben. Und das bedeutet, jetzt schon darüber zu sprechen, sich jetzt darüber zu informieren, was sind Ihre und eure Rechte an den Orten, wo Sie und Ihr euch bewegt und wie könnt ihr sie verteidigen und auch durchsetzen, unabhängig davon, wer nach dem 6. September dieses Bundesland regieren wird.
1: Ja, vielen Dank, Heike. Und das ist auch ein wichtiger Punkt. Nach der Wahl ist es nicht vorbei. Auch dann gilt es weiterhin darüber nachzudenken, für welche Gesellschaft wollen wir kämpfen und wen schließen wir uns an und wem eben nicht. Es ist interessant, dass du darüber gesprochen hast, dass hier auch schon mal ein gesellschaftlicher Umbruch erkämpft wurde. Die AfD nutzt ganz stark DDR- und Wende-Narrative, die emotionalisieren sollen, die ein Wir-Gefühl erzeugen sollen und so einen zweiten Umbruch erzeugen sollen. Und ich glaube, ich bin nur in der moderierenden Funktion heute, deswegen kann ich gar nicht so viel sagen, aber auch da darauf zu achten vielleicht, wo wird man fälschlicherweise emotionalisiert und für welche Gesellschaft möchte man denn wirklich eigentlich kämpfen und wen schließt man sich an und wem eben nicht. Frau Burchardt, möchten Sie noch was beitragen? Sie hatten schon ganz viel gesprochen aus Ihrer Praxis, aber was können wir lernen? Auch was können wir auch, ohne natürlich zu Ihrer Veranstaltung gehen, ganz klar, aber was können wir als Einzelperson mit nach Hause nehmen und sagen, hey, das kann ich aus der Praxis aus

0: auch ziehen.
1: Ich glaube, ich möchte mich in großen Punkten vor allem meinen VorrednerInnen anschließen. Ich bin da ganz bei Ihnen. Ich denke, dass wir noch kleiner denken dürfen, wenn wir anfangen, Demokratie als Alltagspraxis zu verstehen, eben nicht nur auf Basis von Entscheidungen, die in Schulen oder Kindergärten getroffen werden, sondern wenn ich in meiner Partnerschaft, wenn ich in meinem Freundeskreis mit Menschen spreche, dass da Demokratie beginnt. Das ist der eine Punkt. Und der andere, da bin ich gerne mit in der Fraktion der paradoxen Zuversicht und möchte die gerne teilen. Und ich hoffe, dass wir mit dieser Zuversicht auch alle heute später hier rausgehen und zu der nächsten Veranstaltung gehen und genauso viele sind und damit nämlich eben Eigeninitiative beweisen und zeigen, es gibt Menschen, die demokratisch denken und ich muss mich diesen nur anschließen. Und ich bin nicht alleine, wenn ich das Gefühl habe, das muss doch anders gehen als voll Angst und Trotz.
2: Ich komme zur zweiten Publikumsfrage. Und da fragt jemand, wie können wir die Spaltung überwinden und Andersdenkende, in Klammern, die hier nicht anwesend sind, erreichen? Oder gibt es gleich? Okay, gut, muss ich nicht übermoderieren. Sofort, Heike Kleffner.
3: Ich teile einfach mal eine Erfahrung aus meiner Praxis. Und eine Erfahrung ist, dass auch hardcore organisierte Neonazis und auch Corona-Leugnerinnen zurückfinden in einen demokratischen Diskurs, wenn ihnen klar widersprochen wird. Nämlich in dem Moment, wenn, also das ist meine Erfahrung aus auch wirklich viel dann mit AussteigerInnen gesprochen zu haben, die sind ausgestiegen, Neonazis sind ausgestiegen bei denjenigen Menschen, die ihnen am klarsten und deutlichsten widersprochen haben und nicht bei denjenigen, die mit ihnen gekuschelt haben. Dann hätten sie da ja auch bleiben können. Und das ist eine Ermutigung und eine Aufforderung zum deutlichen Widerspruch. Das ist ja hier heute auch schon gefallen. Nämlich immer dann, wenn rechtsextreme, rassistische und antisemitische Aussagen getroffen werden, immer dann, wenn sie Verschwörungserzählungen hören, von denen sie genau wissen, dass sie nicht stimmen, zu sagen, nee, stimmt nicht. Und wenn dann eben weiter in diese Richtung argumentiert wird, auch klar zu sagen, hier ist eine Grenze und ich verlasse, entweder verlässt du den Raum oder ich verlasse den Raum, weil es gibt bestimmte Aussagen und wir müssen nur auf Björn Höcke und seine rechtskräftige Verurteilung für NS-Parolen gucken, um zu wissen, es gibt Grenzen und wenn die verletzt werden, dann haben die auch eine Konsequenz. Also eine Ermutigung zum klaren Widersprechen und zu wissen, irgendwann dreht auch der härteste Neonazi möglicherweise um, wenn er nämlich mit den eigenen Widersprüchen in der Ideologie konfrontiert ist, wenn es ein Erlebnis gibt. Und dann wird das Umdrehen so aussehen, dass man dorthin geht, wo man klaren Widerspruch erlebt hat.
2: Gibt es dazu andere Stimmen noch?
4: Also, ich widerspreche ja extrem ungern.
2: Das weil, ist ein Streich gemerkt.
4: Weil ich das erstmal unterschreibe, was du sagst. Zweitens, auch wenn das eine Entweite, aber irgendwie befinden wir uns auch in der Kirche und dazu hört genau dieser Ton. Ja, ich darf sozusagen mein Gegenüber, mein nicht aufgeben. Nun bin ich aber nicht nur ein gläubiger Christ, ich bin auch ein rational denkender Historiker. Es gab in der deutschen Geschichte seit 1945, wenn man den demoskopischen Erhebungen glauben darf, immer 20% in der bundesdeutschen Gesellschaft Menschen, die den Nationalsozialismus gut und richtig fanden. Die gewinnt man nicht zurück. Das muss man sich einfach klar machen. Deswegen war ja mein Plädoyer dafür, die Energie, die ich habe, versuche ich eher sozusagen dahin zu lenken, dass nicht noch mehr abfallen. Und dass die, die schweigen, die nicht nur ihre Gedanken haben, aktiv werden. Das ist gewissermaßen, wovon ja Demokratie, wir haben ja alle davon gelebt, Demokratie als Lebensprinzip, wovon lebt. Und wenn wir heute über die AfD sprechen und auch über die WählerInnen der AfD, dann kommen wir eben keinen Schritt weiter, wenn wir die irgendwie als verirrte Schäflein hinstellen oder als Leute, die irgendwie von irgendwas enttäuscht sind. Die DNA von AfD und ihrer Wählerinnenschaft ist Rassismus. Das ist das, was den Laden zusammenhält. Das ist eine Herrschaftsideologie. Und da muss man sagen, dann bin ich wiederum jemand, der perspektivisch an die Kraft von Aufklärung, von historischer Aufklärung glaubt. Da muss man schon sagen, ja, wo findet denn Forschung über Rassismus in der historischen Forschung statt? Es gibt bisher keine elaborierte Forschung über die Geschichte des Rassismus in der Bundesrepublik. Jetzt sind die ersten zwei Bücher gerade erschienen, aber die sozusagen historische Ansätze haben. Wo findet in den Unterrichtsschulen in Deutschland die Auseinandersetzung mit dem Kolonialismus, mit Rassismus statt? Ich weiß nicht, was ihr über den Kolonialismus gehört habt. Ich habe 4 Kinder, die sind ein bisschen älter als ihr. Ich kenne deren Geschichtsbücher. Da steht überall drin, dass der Kolonialismus gute Seiten gehabt hätte. Da fällst du sozusagen vom Glauben ab, wenn du das liest. Na, was soll denn daraus sich dann reproduzieren? Also mit anderen Worten, wenn man wirklich gegen Faschismus etwas tun will, wenn man etwas gegen dieses Gedankengut tun will, dann haben wir wirklich ein sehr breites Aufgabenfeld, wo praktisch alle Professionen gefordert sind. Das können wir alleine nicht schaffen. Und deswegen kann ich nur noch mal mein Plädoyer wiederholen. Unsere Kraft der Demokraten und der Freiheitsliebenden sollte auf diejenigen gerichtet sein, die gewissermaßen zu diesem Lager hören, damit sie aktiv werden. Das ist die, aus meiner Perspektive die einzige Chance aktuell, wie wir Demokratie und Freiheit retten können. Und ich spreche ganz bewusst von retten. In den USA wurde ein Irrer gewählt, der erzählt hat, Puerto Ricaner essen Katzen und Hunde. Ich meine, da hört keiner mehr hin. Da geht es nämlich nicht mehr um das Argument. Und das waren wie viele Millionen? 80 Millionen, die den gewählt haben.
0: Ja,
4: das,
0: aber dazu.
4: Naja, Moment. Und hier geht es ja nur um das, die Sache. Da läuft so viel irrational ab. Auch bei uns hier in Deutschland, auch hier in Sachsen-Anhalt bei den bevorstehenden Wahlen. Wir werden das nicht alles rational erklären können. Und wir werden dem auch nicht immer rational begegnen können. Deswegen mein Plädoyer, sagt ich sozusagen, konzentriert euch auf ich und auf die Demokratie und Freiheitsfreunde und dann können wir irgendwie versuchen, die geöffnete Tür zum Autoritarismus in Europa irgendwie wieder zuzudrücken.
5: Also Grenzen setzen, Widerspruch, erst Herr Deppkert, dann Heike Kleffner und dann natürlich auch.
0: Ich bin völlig d'accord, dass man mit geschlossenen rechtsradikalen Weltbildern nicht mehr argumentieren kann. Ich glaube aber auch nicht, dass jeder, der die AfD wählt oder auch, dass jeder, der Donald Trump wählt, so unrettbar verloren ist. Bei Ihnen war mir das jetzt so ein bisschen, da gibt es eine hegemoniale Gruppe und dann denken alle, die für Trump wählen, irgendwie gleich. Dieses Magerlager, das sind auch nicht alles Rechtsterroristen, dieses Magerlager ist sehr, sehr divers und die wählen Trump aus unterschiedlichen Gründen, weil sie auch aus unterschiedlichen Gründen unzufrieden sind. Und da gibt es diese rassistischen, xenophoben, misogynen Spinner, teilweise religiös aufgeladen. Es gibt aber auch Leute, die einfach nur konkret auch benennbare Sorgen haben, die man auch eben noch, also die sind noch nicht ganz verloren. Also insofern, ja, wir können nicht jeden überzeugen und geschlossen radikalisierte Leute nicht. Aber es gibt schon noch eine Grauzone von Leuten, die man wieder zurückgewinnen kann, indem man dann doch auch genau diese Politik oder genau diese auch positive Demokratie-Narrative vollzieht und so weiter. Also nochmal, auch die MAGA-Bewegung, auch diejenigen, die für Trump sind, haben ihn aus ganz unterschiedlichen Gründen gewählt. Und das macht es ja auch so schwer. Es ist eine diffuse Unzufriedenheit. Einige haben Angst vor erst noch bevorstehendem Statusverlust, andere haben schon alles verloren. Einigen ist das Leben in den USA zu säkular, anderen ist es zu materialistisch, was auch immer. Also ich würde eben schon auch nochmal sagen, dass es nicht jeder, der jetzt in diesen Zusammenhängen steckt, auch schon unrettbar verloren ist. Das meine ich eben auch.
3: Ich würde an einer Stelle gerne noch mal einen Punkt setzen wollen, der das, glaube ich, verstärkt und auch möglicherweise ein Missverständnis aufhebt. Für mich bedeutet widersprechen, wenn menschenfeindliche, minderheitenfeindliche, rassistische Sätze oder Handlungen fallen, tatsächlich auch den Raum aufzumachen für alle, die sich davon bedroht fühlen, die aber in der Situation nicht selbst den Mut haben, zu sprechen oder zu intervenieren. Und für mich bedeutet es eben auch, dass in jeder dieser Interventionen eigentlich eine ziemlich große Frage stellt. Nämlich, wir wissen alle, dass die Stärke von Rechtsextremisten und von Rassisten in der Schwäche der Demokratinnen und auch in der Schwäche der demokratischen Mehrheit liegt. Und es ist eben so, je mehr Räume wir aufgeben, desto größer wird die Gefahr, dass diese Räume, und zwar Räume als soziale Räume gedacht, und das fängt tatsächlich an den Familientischen an und geht weiter in die Schulen, in die Kitas, in die Kirchen, desto größer ist eben die Gefahr, dass diese Räume nicht nur von dem Gedankengut der extremen Rechten, sondern auch von den Personen besetzt werden. Und deswegen finde ich, ist es so wichtig, jeden Raum, jeden Ort klar mit klaren Widersprüchen, mit klaren Aussagen zu verteidigen, neu zu besetzen und vielleicht auch neu mit Lebensfreude und Zuversicht zu füllen.
0: Ja, und auch mit Gegenerzählungen. Also da sind wir jetzt wieder bei Herrn Kowalczuk. Also wie erzählen wir unsere Gegenwart? Sitzen wir den Krisennarrativen auf? Sehen wir Migration als Belastung, als Quelle von Gewalt und so weiter, Zuwanderung in die Sozialsysteme? Oder sehen wir Migration auch als Erneuerung unserer eigenen Kultur, als Verhinderung von Stagnation, als Bereicherung und diese ganzen Dinge? Also es ist jetzt nicht... Also ich glaube, es sollte auch andere Erzählungen über die Gegenwart geben, die den rechten Narrativen entgegengesetzt werden. Das ist nicht einfach nur einzelne Schlagworte. Ich finde, es ist eine ganze Erzählungswelt, die wir da aufbauen sollten und dann eben diesen Krisennarrativen was entgegensetzen und jetzt eben Migration nicht als Belastung, sondern als Gewinn. Migration auch jetzt nicht nur als wir brauchen euch als Arbeitskräfte, sondern ihr seid auch kulturell eine Bereicherung. Und all diese ganzen Dinge. Ich glaube, das ist auch viel im Bereich der Narrative, die wir da auch entwickeln können.
6: Absolut. Wir müssen langsam zum Ende kommen. Aber ich wollte nur sagen, absolut. Und vor allem, wenn es um Migration geht, sollten wir anfangen, wieder Migration als das Normalste der Welt zu sehen. Denn das ist passiert die ganze Zeit und ist schon immer passiert. Es gibt immer wieder das Bedürfnis nach Homogenisierung, wo dann das krass abgekattet wird und wir dann eine sehr homogenisierte Gesellschaft haben, wie nach dem Zweiten Weltkrieg, das ist kein Normalzustand. Das Normale ist die Migration. Das Entfernen und das Verteufeln von Migration, das ist Gewalt, die da passiert. Wir müssen langsam zum Schluss kommen, obwohl hier noch fantastische Fragen draufstehen. Anregung, vielleicht ein neues Podium draus zu machen. Erstmal sagt Heike, du noch was, weil du gerade so reingekommen bist. Und Frau Dr. Burchert, Sie haben das Schlusswort.
3: Ich glaube, wir müssen nicht nur neue Narrative haben, sondern wir brauchen auch wirklich eine bessere Politik. Eine bessere Politik. Die tatsächlich existierende Ungerechtigkeiten und Ungleichheiten adressiert. Es ist ungerecht, wenn Menschen, die hier leben und gearbeitet haben, viel weniger Rente bekommen als Menschen in Süddeutschland. Das ist ungerecht. Und es ist ungerecht, wenn jetzt darüber geredet wird, wie beispielsweise Hilfen zur Inklusion oder auch Unterhaltsvorschuss für alleinerziehende Mütter gestrichen werden soll. Das ist keine gute Politik. Und das ist dann tatsächlich auch eine Aufforderung, gute Politik einzufordern mit den demokratischen Parteien. Ja? Und gute Politik auch einzufordern in demokratischen Streit. Also lassen wir uns doch nicht in die Irre führen in diesen ganzen Wahlforen, die jetzt kommen. Das Problem von sozialer Ungerechtigkeit muss adressiert werden. Da muss auch über den schlechten ÖPNV beispielsweise in Sachsen-Anhalt oder den Unterrichtsausfall gesprochen werden. Und da müssen die demokratischen Parteien gefragt werden, was sind Lösungsansätze, die nicht auf Kosten von Menschen gehen, die ohnehin schon zu wenig haben. Das wäre mein Vorschlag.
1: Ja, ich weiß gar nicht, ob sich das jetzt so als Schlusswort eignet. Ich wollte nur noch einen Bezug nehmen, auch auf den Aspekt, dass eben vielleicht nicht ganz alle, die sich jetzt gerade eher dazu entscheiden, die AfD zu wählen, das tun, weil sie stramm rechts sind, und mich eben dem Argument anschließen, dass es vielleicht auch berechtigte Bedürfnisse und Sorgen sind, die dahinter stehen. Und ich glaube aber auch, Desinformation zum Teil. Und ich glaube, wenn wir uns vornehmen, nochmal ganz genau das AfD-Parteiprogramm für diese Wahl anzuschauen, da stehen die Gegenargumente eigentlich schon drin. Und wenn wir die in die Argumentation dann hinterher mitnehmen, dann vielleicht können wir doch den einen oder anderen tatsächlich noch mitnehmen auf unsere Seite. Und weil das kein gutes Schlusswort ist, möchte ich mich vor allem aber auch nochmal ganz stark meiner Vorrednerin anschließen. Und ich glaube, wir haben das Recht, uns politisch zu äußern. Wir haben das Recht, an die Politik heranzutreten, und zwar auf allen Ebenen, auch in der Lokalpolitik, und Menschen einzuladen in unsere Kontexte und zu zeigen, was bestimmte Dinge bedeuten, und Erfahrungen zu ermöglichen, die PolitikerInnen hinterher es vielleicht einfacher machen, für uns zu handeln.
6: Ja, ganz, ganz herzlichen Dank an das Podium. Hier sind ganz wichtige Dinge gesagt worden, ganz wichtige Ideen aufgezählt worden, die hoffentlich Sie gut mit nach Hause nehmen können. Vielen, vielen Dank, dass Sie so zahlreich erschienen sind, dass Sie bis zum Ende geblieben sind und mit zugehört haben, applaudiert haben und tolle Fragen eingereicht haben. Es tut mir wahnsinnig leid, dass nicht alle davon beantwortet werden konnten, aber vielleicht gibt es ja noch Folgeveranstaltungen. Ich würde mich freuen. Ganz herzlichen Dank. Und ich würde Sie gerne mit einem Punkt noch von meiner Seite entlassen, und ganz am Ende wird der wunderbare Chor nochmal singen, What a Wonderful World. Und die Chormitglieder haben nächstes Jahr Abiball und sammeln dafür Spenden. Also seien Sie so nett und spenden Sie draußen beim Eingangs- und Ausgangsbereich. Das wäre ganz fantastisch. Danke.
7: Vielen herzlichen Dank an dieses wunderbare Podium für die intensive Diskussion. Ich fand es sehr bereichernd. Danke, dass auch so gut auf die Fragen eingegangen wurde. Wir haben vom Bündnis aus kleine Dankeschöns vorbereitet, die wir Ihnen nun überreichen wollen. Da sind verschiedene Stärkungen zur Demokratie drin enthalten. Lassen Sie sich überraschen. Genau. Wir verteilen die jetzt erstmal.
8: Herzlichen Dank für die Moderation. Ja.
7: Bevor Sie aufstehen, es kommt auch noch mal der Chor gleich. Bitte warten Sie ruhig noch.
9: Sehr gerne. So. Liebes Publikum, ich bleibe bei meiner Bitte, dass Sie sich selber applaudieren, weil Sie haben wirklich hier einen spannenden Abend erlebt und waren beteiligt. Das konnte ich merken. Die Stimmung im Saal war höchst interessiert. Also geben Sie sich bitte selber noch einmal einen Applaus. Etwas Zweites müssen Sie jetzt für mich tun. Sie müssen sich mal bitte auf die linke Schulter

0: klopfen. Das heißt, gut, dass ich hier war. Aber wichtiger ist noch, gut, dass die anderen sehen konnten, dass sie nicht allein sind, sondern dass wir hier zusammenstehen. Drittens, das Gespräch hat begonnen. Der imaginierte Tisch stand hier und unsere Diskutanten haben sich darum versammelt und haben das gemacht, was wir jetzt alle weitermachen müssen, nämlich miteinander reden, Meinungen austauschen, uns bestärken. Eine Möglichkeit, sich zu bestärken, ist, dass wir einen Tisch auf unseren Vaterbrocken schleppen. Am 22.08. Die Kirchgemeinde in Hasseroda hat sich ein Format ausgedacht. Wir gehen viermal im Jahr auf den Brocken, zu jeder Jahreszeit einmal, damit wir verbunden bleiben mit dem, was uns umgibt, auch mit der Natur. Und wir wollen diesmal das etwas größer aufziehen, nämlich eine Andacht halten mit unseren Posaunen, vielleicht auch mit jungen Leuten, die singen, das will ich gleich noch sagen. Vor allem aber mit einem wichtigen Impuls, nämlich uns zu bestärken, dran zu bleiben bei den drei Themen Frieden, Gerechtigkeit und Bewahrung der Schöpfung. Die liegen mir, seit ich junger Mann bin, ganz besonders am Herzen und das wollen wir da oben miteinander feiern. Tun wird das die Kirchengemeinde und Parents for Future. Und wir haben uns angeguckt in der Vorbereitungssitzung und haben gesagt, wo sind eigentlich die jungen Leute? Also bitte, das ist auch eine Einladung extra an euch. Es geht auch um eure Zukunft, nicht nur um meine und um die noch älteren Menschen, sondern Frieden, Gerechtigkeit, Bewahrung der Schöpfung, das ist die Zukunft, in die ihr hineinlebt. Also seid dabei, habt Lust, mit uns wandern zu gehen, zu schnaufen, da oben zu beten. Und zu hoffen, dass es besser wird, als wir alle befürchten. Also, einen gesegneten Abend Ihnen allen.
1: Und auch ich darf noch einladen. Wir haben ganz viele Impulse erhalten, wie Demokratie geschützt werden kann, was wir im ganz Kleinen unseres Alltags umsetzen können. Aber natürlich auch hier in unserer Stadt, indem wir uns engagieren. Zum Beispiel Veranstaltungen wie diese besuchen. Großartig. Aber auch solche Veranstaltungen organisieren. Wenn Sie einfach up-to-date bleiben wollen, ich weiß nicht, über welche Wege Sie von dieser Veranstaltung erfahren haben. Wir haben versucht, die Werbetrommel gut zu rühren, aber es passiert doch immer wieder, dass Leute sagen, oh, ich wäre gern gekommen, aber ich wusste gar nichts davon. Wir versuchen, dem Abhilfe zu verschaffen. Wir haben einen WhatsApp-Kanal etabliert. Das ist erstmal ein kleiner Schritt und sicher haben nicht alle WhatsApp, aber hoffentlich, denke ich, viele genug vielleicht, um die Nachricht zu verbreiten. Und da hängen draußen QR-Codes und wenn Sie möchten, können Sie den scannen und werden dann dort Ihre Daten, also Ihre Telefonnummer und so etwas, wird uns nicht angezeigt. Das kennen wir nicht, wenn Sie diesem Kanal folgen. Aber Sie können sehen, was wir für Veranstaltungen machen, dorthin gehen, sie teilen. Und dort findet sich auch ein Kontakt, falls Sie sich selbst engagieren wollen in dem Bündnis, falls Sie Ideen haben, so könnten wir noch Demokratie stärken, hier bei uns in der Stadt, aber auch in der Region. Dazu gibt es das Netzwerk Solidarischer Harz, heißt das, wo die verschiedenen Bündnisse der Region sich zusammensetzen, austauschen, miteinander und füreinander werben und so auch über die Stadtgrenze hinaus zusammenhalten. Also wenn Sie nicht aus Wernigerode sind, wenn Sie die Solidarische Harz googeln, kommen Sie auf eine Website und dort finden sich dann auch die Adressen zu dem Bündnis in Ihrem Ort. Und wenn es da noch keins gibt, lässt sich auch gründen mit ein paar Menschen, die ähnlich gesinnt sind. Also seien Sie dazu herzlich eingeladen. Und nun zuletzt sollen am Ende keine Worte stehen. Das ist bei uns in der Kirche eigentlich immer üblich. Am Ende gibt's Musik. Ich bitte Sie, es nicht wie in der Kirche zu handhaben. Da wird meistens beim Orgelstück am Ende schon aufgestanden und rausgegangen. Das soll heute nicht so sein, denn die jungen Menschen werden noch einmal für uns singen. Hören Sie sie an, geben Sie ihnen einen großen Applaus und dann wünschen wir Ihnen einen wunderschönen Abend. Wir hoffen, Sie fühlen sich ermutigt und tragen diesen Mut weiter nach draußen in diesen Sommer. Alles Gute und Dankeschön.

0: Ja.
1: Hallo und herzlich willkommen heute im offenen Kanal Merseburg-Querfurt. Mein Name ist Heinz-Jürgen Voss. Wir gehen heute in eine Veranstaltung zu diskriminierungssensibler Bildung. Wie kann man die eigentlich gestalten? Ich habe hier zwei Gäste vom Bildungsinstitut für inklusive Vielfalt da. Wir haben schon ein bisschen vorher gescherzt. Ihr habt ein Buch gemacht, ihr habt verschiedene Materialien gemacht. Es ist ein Werkzeugkoffer, also nicht einfach nur ein Buch. Der Henkel fehlt zwar noch, aber wir sind da dran und stellen die entsprechenden Fragen mit dazu. Ich begrüße alle Personen, also ein zahlreiches Publikum hier im analogen Raum, aber auch an den Bildschirmen zu Hause. Herzlich willkommen heute Abend. Ich glaube, wir werden eine interessante Veranstaltung haben. Die Personen, die sich direkt analog in den offenen Kanal Merseburg-Querfurt verirren, haben natürlich die Möglichkeit, hier direkt auch Fragen zu stellen. Also tatsächlich ein offenes Austauschformat hier geplant. Und deshalb gerne, wenn dann Fragen sind, können wir darauf dann eingehen. Vorher sind wir so ein Stück weit erstmal auch hier im Gespräch, damit ihr erstmal ein bisschen Stoff dafür habt und im weiteren Verlauf aber dann gerne die Runde eröffnet. Diskriminierungssensible Bildung, Bildungsinstitut inklusive Vielfalt, hier mit auf dem Podium auf unserer kleinen Bühne Julika Brandner-Weber einmal und Pauline Seuss. Julika Brandner-Weber ist Sozialarbeiterin, Sexualwissenschaftlerin, Illustratorin, also eigentlich die Geheimwaffe für sensible und diskriminierungsarme Bildung, also sowohl Inhalte als auch mit Illustrationen jeweils zu verbinden. Und du hast schon Projekte geleitet in verschiedenen queeren Kontexten und gerade barrierearme Bildungsmaterialien ist so dein Steckenpferd. So bist du in dem Bereich angekommen. Herzlich willkommen. Und Pauline Seuss auf der ganz äußeren Seite, von mir aus gesehen ganz links, Kultur- und Sozialanthropologin, Kulturwissenschaftlerin. Mir fällt so auf, ihr verbindet eigentlich so ziemlich alle wissenschaftlichen Disziplinen, die man hier brauchen kann, mit Schwerpunkten in intersektionaler Perspektive, also intersektional Verschränkung von Geschlechterverhältnissen, Rassismus, Klassenverhältnissen. Und aber auch gerade machtkritisch unterwegs, Geschlechterforschung, also gerade auch in den innovativen gesellschaftlichen Bereichen dabei. Und du warst lange Zeit selbstständig, hast eine große Diskriminierungsstudie gemacht, die auch, wovon wir auch als Hochschule Merseburg schon profitieren konnten. Und engagierst dich und hast dich auch engagiert, gerade für Demokratiebildung. Also auch herzlich willkommen und ich kann mir vorstellen, ich habe ein paar Punkte vergessen. Gerne fädelt die nachher auch gleich mit ein, wenn euch noch was besonders wichtig dabei ist. Genau, vielleicht auch ganz kurz zwei Sätze mit zu mir. Also Heinz-Jürgen Voss hier von der Hochschule Merseburg. Merseburg natürlich der zentrale Ort und wir gucken immer ganz freundlich auf unsere Vororte Leipzig und Berlin dann dabei. Also deshalb eben gerade, ich bin hier relativ stolz auch auf die Region, komme aus der Sexualwissenschaft und bringe hier so ein bisschen diese Themenfelder auch mit voran und versuche auch dann jeweils im Austausch sein mit guten Projekten, die es jeweils dann auch gibt. Genau, ich habe auch gleich so eine erste Frage. Also ich habe hier schon geguckt, also diskriminierungssensible Bildung, ein Werkzeugkoffer für die pädagogische Praxis. So ein Material ist auch ganz anders aufgebaut, als ich es bisher kenne. Ich kenne immer so diese trockenen Theoriebücher, davon viel mehr. Aber es geht auch, ihr habt so einen ganz eigenen Begriff dafür genutzt. Also ihr redet von diskriminierungssensibel, ihr redet von Inklusion, inklusive Vielfalt. Was bedeutet das? Also warum nicht einfach Vielfalt? Also worauf wollt ihr hinaus? Was macht vielleicht auch eure Arbeit, eure Materialien besonders?
0: Das ist eine sehr gute Frage, weil ja viel so jongliert wird immer mit den ganzen Begriffen und oftmals bleiben sie so ein bisschen vage oder so ein bisschen inhaltsleer und uns ist vor allem eben die qualitative Vielfaltsbildung wichtig und da gehört für uns immer dazu, eben auch die Kehrseite der gleichen Medaille mit zu beachten und die ist eben auch Ungleichheit oder Ungleichwertigkeit, jetzt nicht im Sinne von, dass ich die so denke, dass also Menschen ungleichwertig sind, aber die eben normativ vorherrscht. Also normativ, damit meinen wir eben, dass es bestimmte Kategorien in unserer Gesellschaft gibt. Du hast so ein bisschen Klassenverhältnisse genannt, zum Beispiel, also arm, reich. Und wir alle wissen so, was normativ als das Mehrwertige gilt und was als das gilt, was weniger wert ist. Und uns ist eben wichtig, eben diese Ungleichheit mit zu beachten und gleichzeitig auch Vielfalt positiv zu konnotieren und eben auch einen positiven Zugang zur Vielfaltsbildung mitzubringen. Also so beides so ein bisschen. Genau. Und inklusiv, da hast du ja schon gesagt, Julikas Steckenpferd. Hast du dazu was zu sagen?
2: Genau, also aus dem förderpädagogischen Bereich studiert komme ich nicht, aber es ist ein Thema, was mich immer weiter in meinen Bildungsangeboten, die erst ehrenamtlich und dann als queere Projektleitung von einem kleinen Bildungsverein, sich immer weitergetragen hat, weil ich bin oft aus diesen Bildungsveranstaltungen, wir sind in Sachsen viel unterwegs gewesen, wir haben irgendwie zu sexueller, romantischer, geschlechtlicher Vielfalt aufgeklärt, Methoden angeboten, aber irgendwie bin ich öfter mit so einem Gefühl rausgegangen. Wer hat hier wirklich gerade, was wir besprochen haben, wozu wir gearbeitet haben, gerade begriffen? Und wir haben uns dann immer sehr viel selber reflektiert und geschaut, okay, es sind aber auch irgendwie immer wieder die gleichen Gruppen, die besonders bei so einem Thema sexuelle, geschlechtliche Vielfalt, sich sehr schnell erneuert, ne? Wo wir immer ganz viele neue Sachen dazu kommen, was super wichtig ist, weil das auch Community-basiert ist, ne? Und gleichzeitig aber wir auch mit vielen Anglizismen, das heißt mit englischer Sprache reden. Und dass zum Beispiel Menschen, die eben Englisch nicht so gut können, die verschiedene Sprachzugänge haben, die aber vielleicht auch einfach langsamer oder anders lernen, dass die immer wieder runterfallen. Und genau, seitdem ist die inklusive Ausrichtung, die Didaktik so immer an meiner Seite, genau, oder geht jetzt auch mit Pauline und mir diesen Weg.
1: Also inklusiv in dem Sinne, dass ihr eigentlich, wenn ich jetzt mal an so eine Jugendgruppe klassisch denke, 20 oder 30 Jugendliche in einer Klasse, alle lernen unterschiedlich schnell, haben unterschiedliche
0: Total.
1: Fähigkeiten dabei und deshalb guckt ihr, wie ihr die alle erreichen könnt mit Materialien oder auch mit einer Ansprache.
0: Total, genau.
2: Genau, uns ist das total wichtig und vielleicht können wir da später auch noch mal ein bisschen entlang unserer Bildungsmaterialien irgendwie reinschauen. Aber erstmal zu sagen, okay, auch hier, ne, wenn ich in diesen Raum hier schaue oder uns anschaue, wir haben alle verschieden ausgeprägte Fähigkeiten. Beispiele sind Sprache, Motorik, Kognition, das heißt, wie lerne ich, wie merke ich mir Dinge. Und dass wir erstmal sagen, okay, die sind unterschiedlich ausgeprägt. Und dass das aber erstmal kein Problem ist, sondern wenn ich ein Bildungsangebot mache, wenn ich ein Setting, also einen Raum, einen Lernraum aufmache, dass das erst dann zu Barrieren führt. Und das ist unsere Aufgabe als pädagogische Mensch oder Fachpersonen, beziehungsweise aber auch eigentlich alle im Miteinander verpflichtet sind, diese Barrieren zu erkennen. Und sie natürlich im besten Falle mit dem Material, aber auch selbst abzubauen.
0: Und uns ist da eben besonders der niedrigschwellige Zugang wichtig. Also jetzt nicht einen Rollkoffer immer zu jedem Bildungsangebot mitzubringen mit lauter Inklusionstools, sondern dass wir, naja, so kleine Tools zusammenpacken und es passt auch nicht jedes Tool, das wir anbieten für jede Person, sondern dass wir auch individuell schauen können, welches pädagogische Tool, welche Differenzierungsmethode passt für mich gut in mein pädagogisches Setting und kann ich intuitiv auch gut anwenden. Dass man sich eben immer mehr angewohnt, dass es nicht nur einen Weg zum richtigen Ergebnis gibt, wie es unsere normale Schulbildung ja oft, sage ich mal, hochhält, sondern dass es viele Wege hin zu einer Bearbeitung eines Themas gibt. Genau.
1: Genau, und wahrscheinlich ja auch mehrere Wege gleichzeitig dann stattfinden können. Also
0: Genau,
1: wenn man
0: ja.
1: unterschiedliche Jugendliche dann vor Augen hat dann dabei. Und einmal verstehe ich sozusagen Inklusion so als ein Lernen, das im Prinzip alle Personen mitnimmt. Das wäre so ein bisschen, ich bin noch an der Aufgliederung so dieses inklusive Vielfalt dabei. Also einmal, ihr nehmt alle Personen mit den unterschiedlichen Fähigkeiten, mit den unterschiedlichen Lerngeschwindigkeiten dabei und andererseits die Vielfalt zu unterschiedlichen Themen. Also da hattest du, Julika, kurz angesprochen gehabt, eben gerade geschlechtliche, sexuelle Vielfalt, also Heterosexualität, Homosexualität, Bisexualität, Transgender, also die unterschiedlichen Formen, die es da gibt. Und welche weiteren Vielfaltsdimensionen habt ihr noch mit im Blick? Also fokussiert
0: Genau.
1: auf irgendetwas spezifisch?
0: Ja, also wir haben so ein bisschen angefangen oder die Grundidee des BSV war schon so ein bisschen hier auch an der Hochschule Merseburg. Wir hatten das Gründungsstipendium von Exist und da sind wir gestartet eben mit dieser Idee erstmal dieses Bildungsmaterial auch zu entwerfen zu sexueller, romantischer und geschlechtlicher Vielfalt. Aber wie es manchmal so ist, das war jetzt, ist jetzt 2,5 Jahre her und gerade die letzten 2,5 Jahre waren höchst politische Jahre. Und wir haben einfach gemerkt, nicht nur zu diesem Thema gibt es wenig inklusiv anwendbare, für alle Lernorte anwendbare Bildungsmaterialien, sondern auch zu vielen anderen Vielfaltsthemen. Deswegen arbeiten wir gerade auf Hochtouren an unserem zweiten Bildungsmaterial zum Thema in Klammern Nicht-Behinderung oder Ableismus, um über dieses Thema in Lerngruppen zu sprechen,

0: es da wirklich kaum, also eine riesige Leerstelle gibt. Entweder es gibt Bildungsmaterialien, die vermehrt eher zu dem Thema arbeiten in Förderschulen oder ähnlichen Einrichtungen oder eben in der Regelschule. Aber es gibt wenig, die für alle anwendbar sind. Deswegen ist das gerade unser nächstes Thema. Wollen aber sofort laufend die verschiedenen Vielfaltsthemen eben behandelbar machen und genau, arbeiten uns dann nach und nach so ein bisschen vor. Ja, vielleicht erstmal so viel.
1: Genau. Auf die Gründung würde ich auch dann gleich
0: Ja.
1: wahrscheinlich noch ein paar Fragen zu sprechen kommen. Wahrscheinlich auch für die ZuschauerInnen jeweils der kleine Hinweis noch, der offene Kanal Merseburg-Querfurt hat ja auch die inklusive Redaktion. Also da werden auch inklusiv jeweils konkrete Inhalte dann erstellt. Also insofern da auch immer gerne mit reinsehen. Und es gibt auch zum Beispiel das Projekt in anderen Umständen. Da geht es jeweils um um konkrete Reproduktionswünsche, Kinderwunsch, Umgang mit Kinderwunsch von Personen mit Lernschwierigkeiten. Auch das sehr empfehlenswerte Videos, die da entstanden sind und auch in der Mediathek jeweils noch mit verfügbar. Ich bringe immer so ein paar kleine Bezüge mit her,
0: Genau,
1: weil
0: jederzeit gern.
1: wir haben ja, ich habe ja schon eingebracht, Merseburg Best Ever. Also insofern darauf zu gucken. Aber ich will auch noch die kleine Verbindungslinie noch ziehen. Ihr wohnt in Leipzig, glaube ich, oder so
0: Leipzig.
1: in irgendwie so einem vielleicht größeren Ort, also ehemals Leipzig bei Merseburg vor 800 Jahren. Heute sagt man es noch andersrum. Aber jetzt Merseburg ist ja doch eine kleinere Stadt, also durchaus mit relativ bewegt mit dabei. Aber wozu brauchen wir hier irgendwelche Fragestellungen zu Vielfalt, Inklusion? Also ist das auch ein Thema, wenn man hier an eine Schule geht oder in welchen Bereichen seht ihr eigentlich, wenn ihr sagt, ach naja, ist eher so eine mittlere Stadt, Größenordnung, wo würdet ihr sagen, kann man da gut ansetzen? Wo braucht man eigentlich solche Inhalte und warum?
2: Also ich würde ja per se sagen, Vielfalt hört ja nicht an den Stadtmauern der Großstädte auf. Ich würde sogar sagen, wir können, oder genau, vielleicht fängt sie da erst richtig an. Ich glaube genau, insgesamt, ja, wenn wir von Vielfalt sprechen, eben genau, sprechen wir ja auch nicht eben nur von Sex oder geschlechtlicher Vielfalt, sondern auch von Herkunft, von ja, vielleicht Hintergrund, wie bin ich aufgewachsen, religiöse Vielfalt, genau. Und ich finde, eine Vielfaltskompetenz zu entwickeln, in Orten einfach, wo Menschen zusammenkommen. Du hast es schon mit angewendet, auch hier irgendwie im offenen Kanal, wo Menschen zusammenkommen, zusammen etwas lernen, zusammen etwas produktiv oder produzieren. Ganz klar natürlich die Hochschule da zu nennen, aber auch im Schützenverein oder im Gartenprojekt. Das hört ja nicht auf. Und ich eine eigene Vielfältigkeit oder erstmal fangen wir ganz basic an, mich selbst verwirklichen zu können und das Gefühl zu haben, mich so zeigen zu können, wie ich bin und dabei mich sicher zu fühlen oder auch einfach mal nur okay zu fühlen, aber nicht in Gefahr. Das ist ein Anspruch und da müssen wir auch anfangen, eben genau, du hast Kommunalstrukturen irgendwie angesprochen, Schule, das von klein auf mit dabei zu haben. Und eben nicht nur mit, wir hängen irgendwo eine Regenbogenflagge hin und wir sind jetzt irgendwie der Vielfaltskindergarten und gut ist, sondern wir müssen auch an Punkte gehen, wo es weh tut, wo es unangenehm wird für uns als pädagogische Fachkräfte und aber auch zum Beispiel in der Elternarbeit zu sagen, innere Widerstände zu erstmal zu erkennen und dann auch zu schauen, wie können wir produktiv damit umgehen. Und das, genau. Muss in Merseburg, in Leipzig und dann in der ganzen Welt genauso oft passieren, ja.
0: Ja, und deswegen geben wir auch in kleinen Formaten, aber in größeren Formaten auch Fortbildungen zu dem Thema und meistens immer so kleinere, also jetzt nicht Vielfalt als Ganzes oder Vielfaltskompetenz aufzumachen, sondern auch wie in unserem Buch anhand von kleineren Themen. Zum Beispiel, was bedeutet eigentlich genau dieses Thema Neutralität aktuell, das ja sehr instrumentalisiert wird von rechts, der Mythos Neutralitätsgebot an Schulen oder Bildungseinrichtungen. Was steckt da eigentlich genau dahinter? Und da wirklich mal einen Raum zu bieten, wo auch diese Fragen, diese Unsicherheiten auch mal zu stellen und möglichst viel Handlungssicherheit wieder rauszugehen. Aber wir sagen auch immer, wenn man danach doppelt so viele Fragen hat wie vorher, dann hat man alles richtig gemacht. Weil sich mit Vielfalt zu beschäftigen oder mit Vielfaltsthemen bedeutet auch immer ein fortlaufendes Weitermachen. Also

0: klingt immer erstmal so, oh, das klingt
1: Wann
0: so
1: haben wir es
0: anstrengend.
1: denn?
0: Ja, wann haben wir denn endlich unser Zertifikat und wann ist es vorbei? Und ich glaube aber dann, dass, also ich wünsche mir fast eher so eine andere Herangehensweise, sondern fortlaufenden, vielleicht auch so Spaß daran zu entwickeln, immer weiterzumachen. Und es kann, also uns macht riesen Spaß. Und ich glaube, das können wir auch ganz gut rüberbringen.
2: Und im Grunde kann das ja auch so ein Punkt sein, also sich gerade eben durch Vielfalt nicht überfordert zu fühlen,
0: Genau.
2: sondern eigentlich eher wahrzunehmen, ach na, das sind ganz unterschiedliche Menschen, das
0: Total.
2: sind ganz unterschiedliche Perspektiven,
0: Ja.
2: unterschiedliche Hintergründe und es lohnt sich, in den Austausch zu gehen. Also tatsächlich eher auch einen sozialen Kontakt mit anderen Menschen nicht als Belastung
0: Oder
2: wahrzunehmen,
0: eine Frage.
2: sondern eher wirklich zu sagen, ist doch eigentlich, bereichert mich. Also ich komme da eigentlich ganz gut mit voran. Ihr habt an der Stelle auch den Begriff, finde ich, da immer ganz relevant. Also manche Begriffe sind ja echt schwierig. Wir waren schon an inklusiv und an Vielfalt so ein bisschen dran. Ich glaube, das macht auch manchmal Abwehr auf, dass Leute sagen, ich verstehe es nicht. Dann bin ich erstmal ein bisschen skeptisch und deshalb kommt es, glaube ich, auf so ein paar Erklärungen an. Ihr habt auch den aus meiner Sicht sehr schönen Begriff Ambiguität, Ambiguitätstoleranz sehr deutlich mit aufgegriffen. Was meint ihr damit? Also es kann ja gerade an so eine Stelle mit anschließen nochmal mit, oder wie versteht ihr ihn auch in eurer Arbeit?
0: Genau, es ist ein sehr komplizierter Begriff, den viele, glaube ich, nicht kennen, aber für mich eben gerade, wo wir so ein bisschen gerade an diesem Thema waren, so mit Fragen, mit offenen Fragen, mit Offenheit auch umgehen, da so anknüpft. Und zwar Ambiguität heißt eigentlich so, dass Mehrdeutigkeit, also dass es nicht nur eine Antwort auf eine Frage gibt, sondern dass es eigentlich ja, mehrere Antworten gibt und die nebeneinander stehen sozusagen. Und bei ganz vielen Themen, gerade bei politischer Bildung, ist das nun mal einfach so. Also es gibt, ich meine, nenne in unseren Fortbildungen die Situation in einer Schulklasse, sagt ein Mädchen zum Beispiel, also ein Cis-Mädchen, ich fühle mich nicht mit gemeint, wenn ich Schülerin auch genannt wird. Eine queere Schülerin sagt, wenn nicht gegendert wird, also genderneutrale Sprache gebraucht wird, dann weiß ich gar nicht, also dann fühle ich mich gar nicht mit gemeint. Und ein queerer Schüler sagt, also cis-männlicher Schüler sagt, ja, stimmt eigentlich, wenn jetzt nur von Schülerinnen gesprochen werden würde, dann, dann würde das ja auch gar nicht, also würde ich mich auch nicht angesprochen fühlen. Und dann sagt vielleicht einer, ja, aber ich finde dieses Gendern auch voll anstrengend. Das sind unterschiedliche Zugänge zu dem Thema und die müssen erstmal nebeneinander existieren dürfen. Also das ist Mehrdeutigkeit in der Zugänge zu dem Thema. Und die Ambiguitätstoleranz heißt, nicht einfach zu sagen, doch, du musst jetzt gendern. Weil dann sind wir ganz schnell wieder auch in einer autoritären Aushandlung, also autoritären Verhalten und nicht einer Aushandlung von Vielfalt. Das ist die Ambiguitätstoleranz und die kann manchmal ganz schön anstrengend sein. Ich finde die auch manchmal ganz schön anstrengend. Und die Toleranz hört aber da auf, wo praktisch Menschenfeindlichkeit anfängt. Also wenn jetzt ein der Schüler dann sagt so, ehrlich gesagt, ich verstehe diese Diskussion hier gar nicht, hier wird nicht gegendert, Punkt aus, Ende. Da muss man sagen, das ist jetzt meine Grenze, das wäre ein autoritäres Verhalten und da hört meine Ambiguitätstoleranz auf. Und das auch zu benennen, so, wo Menschenfeindlichkeit anfängt, sozusagen das auch zu benennen, ist Mitverantwortung von Lehrkräften, aber sie ist eben auch die Verantwortung, manche Situationen auch in ihrer Mehrdeutigkeit auszuhalten und zu tolerieren.
1: Ich würde da vielleicht einfach noch ergänzen, dass irgendwie in den ganzen Austausch auch mit unserer Zielgruppe, also Lehrkräfte, pädagogische Fachkräfte, dass es da auch immer ist sehr spannend ist und schön ist, auch immer so individuelle Geschichten zu hören und eben auch von, ja, vielleicht auch manchmal Überforderungen und auch Unsicherheiten irgendwie da ins Gespräch zu gehen und da ja auch zu sagen, okay, es geht erstmal auch eher um eine Grundhaltung, auf der wir uns irgendwie zusammen finden, lass uns darüber austauschen und ob jetzt eben immer perfekt gegendert wird oder das richtige Pronomen und sowas. Es geht eher darum, genau, was ist irgendwie, habe ich eine demokratische, Vielfalts- oder diskriminierungssensible Einstellung und
0: Haltung.
1: Haltung, genau. Und wie, ja, da erstmal und dann können wir und über die kleinen Werkzeuge können wir auch noch gerne reden.
2: Genau, und über Gender, eine gerade Fragestellung, Geschlecht wird ja relativ viel gesprochen. Eigentlich Ambiguitätstoleranz, also tatsächlich mit Widersprüchen, mit Widersprüchlichkeit, Widerspenstigkeit, also dass ich was

0: aussagen will, aber ich finde gar nicht so richtig die Begriffe dafür. Das prägt ja eigentlich Menschheit ganz lange. Also wenn man in andere Perspektiven reinguckt, also wer zum Beispiel religiös ist in der Bibel oder auch im Koran, da ist zum Beispiel in einer sehr frühen Schrift ist von Licht die Rede. So. Und über die Jahrhunderte hat sich ja die Definition sehr verändert. Also das eine Mal am Anfang ist es irgendwie ein Feuer und heute würden wir meistens in der Stube nicht mehr ein Feuer anmachen, um es hell zu haben, sondern den Lichtschalter betätigen. Und dass solche Texte überdauern und sozusagen dann eine Sprache, diese Offenheit und diese Vielfältigkeit entwickeln, da deutet sich das ja an. Also eigentlich in dem Sinne gehen wir immer mit einer Ambiguität und einer Toleranz um. Und an einigen Stellen spitzt sich mal eine Debatte zu. Das haben wir bei Fragestellung Gendern, würde ich auch sagen, hier Merseburg, wo ich lange gelebt habe, dann an verschiedenen Stellen. So, auch Personen haben gesagt, ach, das mit dem Gendern, Herr Voss, das würde ich gerade nicht machen. So, das weiß ich nicht, wie das geht und sowas. Und die haben gleich gesagt, aber diese transgeschlechtlichen Leute, die Transgender-Leute, das kann doch nicht sein, dass die irgendwie angefeindet werden oder angegriffen werden am Supermarkt. Und die sagen, ach, gendern müssen sie doch gar nicht, Herz ist auf dem richtigen Fleck und so. Und es geht ja um das Empathische, auf das sich aufeinander zubewegen.
1: Und vielleicht auch die Debatte an dem Punkt aufzugreifen, wo sie gerade ist, nämlich an der Komplexität. Und sie ist eben nicht einfach. Wenn es eine einfache Lösung gäbe oder wenn es eine einfache Antwort gibt, eine Antwort, da sind wir wieder beim Thema Fragen, offene Fragen, dann könnte man die ein für alle Mal beantworten. Aber es ist ein offener Diskurs und wie du gesagt hast mit diesem Licht. Es hat nicht auch aber einmal jemand gesagt, so jetzt sagen wir nicht mehr Feuer, so, sondern ich glaube, manche gesellschaftlichen Prozesse dauern einfach und das ist manchmal mega nervig und anstrengend. Aber ich glaube, es ist total die Verantwortung von pädagogischen Fachkräften, sich die ganze Zeit immer mehr in diese Ambiguitätstoleranz vielleicht auch zu üben. Und das muss man zum Glück auch oft nicht alleine. Meistens.
0: Und da ist ja einiges erfreulich in
1: Genau.
0: Entwicklung. Ich durfte jetzt in den letzten Tagen gerade für ein Erzbistum auch ein Dokument zu Bildung,
1: Schön.
0: vielfaltsbasiert, also wie gehen wir
1: Passiert was?
0: auch geschlechtlich mit geschlechtlicher Vielfalt in Einrichtungen um. Also es passiert an unterschiedlichen Stellen was. Pauline, du hast vorhin schon so einen Punkt gesagt mit neutral, also sozusagen, dass Fachkräfte mitunter von so einem Punkt verunsichert sein können, zu sagen, naja, soll neutral sein. Das haben wir auch zum Beispiel ja in Bezug auf Sexualerziehung, Sexualpädagogik, die an Schule stattfindet. Da taucht auch auf, sie sollen wertneutral stattfinden. Da gab es ein Bundesverfassungsgerichtsurteil 1979 dann dazu. Was bedeutet dieses neutral oder was ist da der Punkt? Also wenn ich als Fachkraft sage, ach, ich bin neutral, wo ist dann eine Grenze oder lasse ich alles zu? Wie gehe ich damit um? Was bedeutet so neutral?
1: Das ist voll die spannende Frage, die frage ich auch immer ganz am Anfang von unseren Fortbildungen. Frage ich erstmal in die Runde, lasst uns erstmal zusammen brainstormen, so was fällt euch ein, wenn ihr das Thema Neutralität hört? Und ganz oft kommt immer als erstes sowas wie die Schweiz oder Schiedsrichterin oder lauter solche Instanzen, die praktisch eine Neutralität symbolisieren. Und wir gehen dann immer so Schritt für Schritt weiter dahin zu sagen, wer bestimmt eigentlich, was als neutral gilt? Also ein Schiedsrichter ist ja nicht einfach neutral, sondern der hat ja Regeln. Aber wer hat diese Regeln gemacht? Und die Schweiz, wer ist eigentlich, also was bringt die dazu, neutral zu sein? Weil sie reich sind. Also Neutralität, aus welcher Sicht wird gesagt, dass neutral, also etwas neutral bewertet wird gerade? Und voll oft stößt man dann ziemlich schnell an so eine Art Grenze, zu sagen, weiß ich eigentlich gar nicht. Das heißt, ich glaube, sowas wie Neutralität gibt es gar nicht. Und ich glaube vielmehr, dass es wie so eine Art Ideal ist, nicht vorschnell zu urteilen. Und ich glaube, das ist ja ein total tolles, also erstmal Ideal oder eine Haltung zu sagen, ich will nicht vorschnell urteilen. Aber auch da ist wieder die Grenze erreicht, wo wir mit Menschenfeindlichkeit zu tun haben. Und was ja gerade aktuell passiert ist, dass der Beutelsbacher Konsens, es gibt übrigens kein Neutralitätsgebot, also das gibt es nicht. Oftmals wird das übersetzt als vom Beutelsbacher Konsens, das ist eine Übereinkunft, kein Gesetz, aber insofern besonders, weil sie bundesweit gilt und auch über Lehrkräfte hinaus, also auch externe Bildungsreferentinnen sind an Schulen angehalten, dem Beutelsbacher Konsens zu folgen.

0: aller Lehrkräfte. Damit haben Sie, also qua Amt müssen Sie das tun. Genau. Genau.
1: Und damit sozusagen so neutral durchaus auch immer gerahmt. Also es gibt irgendwie so ein Grundgesetz, das macht so einen Rahmen, genau. Und da steht zum Beispiel drin, Persönlichkeitsrechte, individuelle Rechte, die hat jede Person. Und das heißt auch, im Klassenzimmer oder im Jugendverband muss ich nicht jede Scheiße aushalten, sondern im Prinzip, wenn es diskriminierende Aussagen gibt, wenn es, du hast mehrfach aufgegriffen den Punkt, menschenverachtende oder menschenfeindliche Aussagen, das hat alles keinen Raum, sondern da muss man tatsächlich kritisch auch den Rahmen setzen. Und wertneutral heißt eben immer auf Basis einer demokratischen Ordnung. Und auch wieder ein interessanter Rückgriff dann, demokratisch heißt eben auch nicht, die Mehrheit sagt etwas, sondern auch, also heißt nicht einfach nur, die Mehrheit sagt etwas, sondern es bedeutet auch immer auf der Basis eines Grundgesetzes, also auf einer Basis, die erstmal Menschenwürde, Menschenachtung jeweils vorsieht. Also auch ansonsten, wenn irgendwo mal eine Wahl relativ deutlich in irgendeine Richtung, 60-70% entscheiden sich zum Beispiel eher zu, schwierig zum Beispiel zu wählen, wollen zum Beispiel Möglichkeiten von Homosexuellen einschränken oder wollen zum Beispiel schwarze Menschen nicht in ihrer Umgebung haben oder ähnliches. Das bedeutet, auch wenn das die Mehrheit wäre, wäre es gegen das Grundgesetz und wäre es tatsächlich damit auch keine Demokratie, die sich darin ausdrückt. Also tatsächlich auch.
0: Das ist so ein bisschen das, was ich meinte mit dem Ende der Toleranz. Das ist das sogenannte Toleranzparadoxon von Karl Popper. Also man muss der Intoleranz gegenüber Intoleranz sein, sonst baut sich die Toleranz ab in der Gesellschaft. Also das ist so ein bisschen.
1: Und da eine Klarheit drin zu haben.
2: Das hat sich auch ganz hervorragend hergeleitet und das klingt irgendwie alles so, ja okay, gut, jetzt so, alle hätten sich jetzt im besten Fall ihre Checklisten dazu gemacht. Leider ist ja die Verunsicherung und auch die daraus entstehenden Möglichkeiten oder auch vielfältige Angebote an Schulen, also davon auch gefährdet. Also wir haben jetzt sehr viel mit Lehrkräften auch gesprochen, die sich davon eben auch, muss man auch schauen, befinde ich mich hier gerade in Hamburg an der Schule oder befinde ich mich eben irgendwie
0: im Plauen.
2: Im Plauen oder woanders, genau. Also eben, wo fühle ich mich auch so sicher, ganz klar, oder wo lasse ich mich leider auch von, und wir haben auch von Propaganda gesprochen, oder Instrumentalisierung auf jeden Fall, wovon lasse ich mich da eben auch verunsichern. Und genau, da braucht es irgendwie Wissen und im besten Fall, ja, genau, gute Vernetzung auch bundesweit zu sagen, so gibt es nicht.
0: Und vielleicht noch ein Punkt, weil das manchmal missverstanden wird. Unser Buch heißt ja Diskriminierungssensible Bildung und ich habe lange Rechtsextremismuspräventionsarbeit gemacht. Und viele denken dann immer, es geht da drin um Rechtsextremismusprävention. Das tut es nicht. Also es geht, unser Ansatz ist schon Diskriminierungssensibilisierung. Das sollten wir alle tun, weil wir in einer Gesellschaft leben, die eben von diskriminierenden Strukturen durchzogen ist. Und ein Kapitel darin geht aber zu Rechtsextremismus, einfach um das auch voneinander ein bisschen abzugrenzen und zu sagen, und wir geben da auch explizit Tipps, an wen man sich wenden kann, wenn man es mit Rechtsextremismus in Bildungssettings zu tun hat. Also genau, das nochmal so als kleine Randnotiz.
1: Das ist ja vielleicht auch schon eine ganz gute Brücke, um ein bisschen enger zu führen dann jeweils. Also mir ist aufgefallen an eurem Buch, einmal ihr eröffnet es gleich mit einem Dialog, sind Sprechblasen jeweils mit eingeblendet, wo man eine Frage von jemandem von außen jeweils mit reinkommt. Also es ist eigentlich so, dass ich mich mal in der Sprechblase wiederfinde und sage, ach naja, jetzt wird mir kurz was erläutert dann an den anderen Stellen. Finde ich mich vielleicht schon in der Erklärung wieder mehr und dann fordert ihr mich mit so einer Sprechblase dann jeweils mit heraus. Was habt ihr euch dabei gedacht? Und eben tatsächlich, ich habe ja am Anfang so ein bisschen salopp mit diesem Werkzeugkoffer eingeführt. Warum Werkzeugkoffer? Was bedeutet das? Also wie habt ihr euch das gedacht als Material?
2: Ich stelle mir das immer, oder Werkzeugkoffer, oder ich sage mal, wenn es passender in die Tasche passen soll, dann vielleicht auch ein Federmäppchen. Und also eine komplexe Schulaufgabe oder ein ganzes Bildungsformat wirst du wahrscheinlich mit einem Bleistift nicht lösen können. Beziehungsweise wäre es ja gut, wenn wir vielleicht noch ein Radiergummi mit dabei haben und vielleicht noch einen Anspitzer. Dann wollen wir vielleicht noch ein bisschen Farbe, dann haben wir noch einen Textmarker. Und genau so wollen wir eben auch in diesem Buch sagen, okay, Wissen, Haltung, aber auch Sensibilisierung muss auf verschiedenen Ebenen, genau wie ich es gerade angesprochen habe, irgendwie stattfinden. Das heißt auch ein bisschen, was brauche ich sozusagen, was gibt mir gerade eine gute Basis, also der Wissensteil. Genau, da haben wir, wie du schon gesagt hast, mal mit einer Sprechblase gearbeitet, aber auch manchmal einfach erklärt. Also wirklich in einfacher, klarer Sprache arbeiten wir.

0: und mit verschiedenen Factboxes, die sich abwenden. Und dann sagen wir aber, okay, wir kommen an den Teil, was hat das Ganze eigentlich mit mir zu tun? Also das heißt, wir nehmen die Lesenden auch in eine Verantwortung zu sagen, okay, wie kann ich diesen Wissensteil auch genau irgendwie für meine pädagogische Praxis, aber auch für mich ganz persönlich anwenden und eben, wie wir vorher schon gesagt haben, auch an die Stellen gehen, wo es ein bisschen unangenehm wird, wo es herausfordernd ist, weil dann ist es immer ein Zeichen, genau, dass es sozusagen in einen Prozess geht, dass irgendwie genau, es sich weiterentwickelt. Genau, und dann haben wir noch gesagt, okay, wahrscheinlich lesen das auch viele pädagogische Fachkräfte. Und wir haben genau gesagt, wahrscheinlich könnte man zu jedem Thema einen ganzen Methodenkoffer auch noch entwickeln. Wir haben aber jeweils eine beispielhafte Methode genommen und schauen hier eben auch nochmal auf eine gewisse Differenzierung. Das heißt, dass man die Methode an verschiedene Zielgruppen mit verschiedenen Fähigkeiten anpassen kann. Genau.
1: Genau.
0: Was haben wir noch im Buch?
1: Genau, besonders wichtig war uns auch, als wir gefragt wurden vom Verlag, ob wir dieses Buch schreiben wollen, war uns sofort klar, dass wir das nicht alleine schreiben wollen. Und haben uns deswegen total viel tolle Hilfe geholt, eben von Fachkräften oder Fachpersonen aus verschiedenen Ebenen. Also im ersten Teil machen wir erstmal wir zu zweit auf die verschiedenen Themen so rund um, wie sie nennen, so den Rahmen diskriminierungssensibler Bildung, also was heißt eigentlich Vielfalt? Hast du ja auch schon gesagt, muss man sich erstmal darunter vorstellen können. Rechtsextremismus, Diskriminierung, was heißt das eigentlich genau? Was sind Haltungen, was sind Meinungen und so weiter? Und im zweiten Teil fächern wir dann die verschiedenen Formen von Diskriminierung auf, also Antisemitismus, Ableismus, Bodyismus und so weiter, Rassismus, Sexismus. Und da haben wir immer nach einem Einführungsteil, was heißt das immer, also was steckt hinter dem Begriff, immer einen Blickwechsel einer Gastautorin oder eines Gastautors. Und da sind eben viele coole Beiträge dabei, unter anderem von Felix Michel, Bettina Wilpert, Franziska Caro, Judith Schreier, Lara Höfmann, dann auch von Sibylle, ihr seid ja auch drin, Tarek Zaibi und Magdalena Voigt. Und ich bin total froh, dass wir diese tollen Fachkräfte an unserer Seite hatten und lieb's allein schon, dass der Begriff Männers in unserem Buch definiert wird.
2: Genau. Genau. Also damit einmal durchaus auch immer eine Praxisnähe damit hergestellt, genau. Aber auch an einfache Sprache fiel mir auch auf, dass es tatsächlich eher erläuternd mitnimmt und dass es jetzt aus meiner Sicht jetzt nicht so ein bisschen dieser Papiertiger ist, wo man ja manchmal auch so ein bisschen gestresst vielleicht oder sowas dann davor steht, sondern eher, man kann mal reingucken und an den Punkten ganz spezifisch nachlesen und muss es aber auch jetzt, man versteht es im Allgemeinen auch beim ersten Lesen.
1: Genau, und auch wenn Fachbegriffe benutzt werden, dann erklären wir die immer in Factboxes wirklich direkt im Text. Man muss da nicht hinterblättern ins letzte Kapitel in Glossar, sondern wir wollen es halt möglichst niedrigschwellig gestalten, dass man auch wirklich so direkt so einen Zugang zu dem Thema hat und haben auch immer QR-Codes zur weiterführenden Handreichung, weil es machen so viele Leute, so tolle, wertvolle Demokratie- und Bildungsarbeit. Und da wollen wir auch direkt dann so ein bisschen weiterverweisen und hier nicht die Platzhirschinnen sein. Sagt man Hirschen? Klatsch.
0: Ein Reh bin ich nicht.
1: ein Platzreh. Genau.
2: Das ist doch ein guter Vergleich gleich. Das richtet sich ja trotzdem eher an Fachkräfte. Das Buch würde ich so wahrnehmen, wahrscheinlich, aber auch an interessierte weitere Personen dann dabei. Ihr habt ja weitere Materialien noch mitentwickelt. Du hast schon, kannst auch gleich noch erwidern und sagen, na, ach, eigentlich ist es viel breiter gedacht. Die weiteren Materialien, da habt ihr ja gerade Methoden entwickelt, die eben tatsächlich, deshalb hatte ich auch dieses Beispiel im Hinterkopf, dass unterschiedliche Jugendliche mit unterschiedlichen Fähigkeiten in einer Schulklasse letztendlich beisammensitzen, mit denen ich als Fachkraft gleichzeitig arbeiten kann. Also habt ihr eine Gruppe, die hat die Fähigkeiten, vielleicht, dass ich ein paar Personen auch zusammenfinden kann. Könnt ihr das vielleicht nochmal erläutern? Und ich habe schon so ein bisschen in der kleinen Anmoderation vorhin so ein bisschen die Pastellfarben, fand ich ja da ganz begeisterungswürdig. deshalb, wenn ihr da noch was auch dazu sagen könntet, warum vielleicht auch gerade so ein bisschen zurückhaltend ausgedrückt. Ich würde ja so ein bisschen immer diese ganz knackigen Farben jeweils dann herausstechend nehmen. Aber was hat es vielleicht auch damit auf sich? Wie versteht ihr da dann inklusiv oder Inklusion auch da drin?
0: dann würde ich gleich die Farbfrage mal vorab klären. genau. Also in uns ist natürlich erstmal eine harmonische Farbgebung irgendwie erstmal so ein bisschen auch wichtig und auch irgendwie die Spaß machen, dieses Material in die Hand zu nehmen. Also ich sag mal, wir wollen über das ausgedruckte DIN A4 Schwarz-Weiß-Papier ein bisschen hinaus und haben irgendwie Lust, genau, dass man das Material im wahrsten Sinne auch begreifen möchte. Und jetzt hast du von Signalfarben gesprochen. Ja, kann man sagen, okay, ich möchte auf was ganz Wichtiges aufmerksam machen. Ich nehme Signalfarbe Rot. Kann man machen. Gleichzeitig muss man auch sagen, für manche ist es zum Beispiel ja auch vielleicht anstrengend, damit zu arbeiten, ne? Wenn permanent irgendwo ein Signal ist. Das heißt, wir haben uns eher bewusst auch ein bisschen für gedecktere, ruhige Farben, in sich harmonische Farben uns entschieden. Und uns war eben wichtig, dass die auch kontrastgeprüft sind. Einerseits auf Schwarz-Weiß-Kontraste prinzipiell, aber eben insbesondere auf Rot-Grün-Kontraste. Und wenn ich jetzt unter allem schreibe, Achtung, Achtung, Rot, wirkt das für eine Person, die zum Beispiel da auf dem Spektrum recht weit von der Rot-Grün-Schwäche betroffen ist, wäre das zum Beispiel Grau. Genau, da kann ich mir mein Signal auch sparen. Deswegen wichtig zu schauen, inwiefern da einfach auch ein größtmögliches Farbspektrum anzubieten ist.
2: Genau, für alle Zuschauenden, ich habe tatsächlich ein graues Sakko an, also Sie müssen sich jetzt nicht alle gleichzeitig Gedanken machen, aber deshalb, die Farbfrage haben wir damit geklärt, so ein Stück. Wie kann ich mir jetzt vorstellen, wie kann ich da mit unterschiedlichen Gruppen gleichzeitig arbeiten, also wie funktioniert euer Material?
0: Wenn wir jetzt zum Beispiel bei diesem Thema, was wir hier haben, irgendwie zu sexueller, romantischer und geschlechtlicher Vielfalt arbeiten, dann kann ich ja ganz verschieden rangehen. Ich kann Begriffe klären, ich kann aber auch erstmal Gesprächskreis machen, was wisst ihr irgendwie schon darüber. Und wir haben uns dazu entschieden, dass wir gerne Informationen auf zwei verschiedenen Lernebenen anbieten wollen, aber auch diskutieren wollen. Und das eine ist eben das empathische Lernen. Wir sehen jetzt hier zum Beispiel eben auch jugendliche Personen. Das heißt, wir arbeiten mit Identifikationsfiguren, genau da auch intersektional, das heißt mit vielen verschiedenen Identitäten dargestellt. Und wir stellen Situationen dar, in denen Jugendliche sich empathisch hineinversetzen wollen. Das hier ist zum Beispiel Sarah und Sarah heißt gerade ganz toll in ein Mädchen verliebt und weiß dementsprechend auch noch gar nicht, ist sie lesbisch oder bisexuell. Und hat aber ein bisschen Gedanken, okay, ich möchte es irgendwie Leuten, vielleicht auch meinen Eltern irgendwie erzählen. Gleichzeitig eben ist ein bisschen verunsichert und hat aber schon auch den Gedanken, vielleicht möchte ich es in meiner Klasse erzählen. Und die zwei Freundinnen setzen sich dazu und beratschlagen, beziehungsweise wollen Sarah gerne unterstützen. Genau, und dann geht es erstmal so in dem ersten Teil, was glaubt ihr, wie es Sarah geht, vielleicht was sind das irgendwie für Gedanken. Und im zweiten Teil gehen wir sofort in die Handlungsstrategien. Das heißt, wie könnte man zum Beispiel Sarah Hilfe anbieten, nicht einfach nur helfen, genau, mal fragen. Und aber was könntet ihr zum Beispiel in der Klasse machen oder eher die Frage zu stellen, was glaubt ihr, könnte sich Sarah bei euch überhaupt outen in der Klasse? Was beispielsweise viele junge Queers auch einfach dann solche Ohren und Augen auch bekommen zu können, okay, indem wir über eine andere fiktive Person sprechen, kann ich trotzdem scannen, ist das für mich hier auch vielleicht ein potenziell richtiger Raum oder sicherer Raum, mich hier auch mitzuteilen.
1: Und wie eventuell eben auch dafür zu sensibilisieren und dann sicherer zu machen.
0: Genau.
2: Und damit im Prinzip auch so ein Material als Türöffner quasi für Diskussionen. Also man kann es dann so einsetzen und auf den unterschiedlichen Ebenen arbeiten. Das bedeutet bildbasiert, textbasiert, aber auch ihr regt Gruppendiskussionen an. Das ist sozusagen die verschiedenen Ebenen. Das meinst du damit?
0: Genau, also dass wir zu verschiedenen Lernebenen ansprechen. Ne? Genau, es gibt ja irgendwie, merke ich mir irgendwie besser Dinge, wenn ich irgendwie emotional zu etwas gelernt habe. Ich bin nicht irgendwie genau mit Informationen oder Bildinformationen besser versorgt, dass wir da verschieden ansprechen. Dann aber natürlich auch, dass die Materialien sind zum Beispiel, ich habe hier noch zwei Textkarten mitgebracht, die sind ja jetzt erstmal per se nicht zu unterscheiden, aber eine ist in zertifizierter leichter Sprache und die andere in komplexer bzw. Alltagssprache. Und uns ist eben wichtig, da auch wieder den Fokus auf gemeinsames Lernen zu setzen. Und, richtig wichtig, von leichter, zertifizierter Sprache profitieren ja nicht nur Menschen, die Lernschwierigkeiten haben oder leichte Sprache benutzen, sondern zum Beispiel auch Lernende, die nicht Deutsch als Erstsprache haben oder insgesamt Sprachverständnis aufgrund von verschiedenen Dingen.
1: Oder vielleicht einfach noch nicht so viel Fachwissen zu dem Thema. Also ehrlich gesagt, ja. Ich teile voll oft die leichte Sprachekarten aus, weil ich die einfach irgendwie manchmal niedrigschwelliger finde. Genau, und was wir einfach in der Evaluation gemerkt haben, als wir das Bildungsmaterial so konzipiert hatten, war, dass noch zwei Situationen ergänzt werden sollten, aber auch, dass sich die pädagogischen Fachkräfte, die das ausprobiert haben, Begleitmaterialien gewünscht haben. Deswegen enthält das Bildungsmaterial, und das unterscheidet unser Bildungsmaterial, glaube ich, schon von vielen anderen, neben einem Methodenheft, das kennen die meisten Menschen noch, ne? Die meisten Bildungsmethoden haben Methodenheft, aber da sagen wir eben auch nur mit großen Achtungszeichen hier aufpassen, weil also noch ein bisschen so in der dieses so nicht gut, immer gut gemeint, ist immer gut gemacht, also auch ein bisschen so an der Stelle aufpassen, das und so. Und das Basisheft eben so Hintergrundwissen zur diskriminierungssensibler und inklusiver Lehre, aber auch ein Lexikon zu allen Begriffen, weil eine Lehrerin, die es zum Beispiel getestet hat am Anfang, meinte auch so, die Jugendlichen haben so viele Fragen gehabt zu den ganzen Identitäten und ich wusste das selber gar nicht. Und davon halt auch mal auszugehen. Ich meine, die haben halt mal irgendwann studiert, da haben die jetzt so Gendervielfalt zum Teil auch nicht so richtig gelernt. Und dass die halt auch so eine Handlungssicherheit, also sich handlungssicher fühlt in der Methodenanwendung. Und dann haben wir noch zwei Eiskarten entwickelt. Die heißen Eiskarten für Empowerment, Inklusion und Sensibilisierung, sind aber auch ziemlich, oder erinnern im Aufbau sehr an so Eiskarten wie im Eissalon. Und die kann man sich eben so aufs Pult legen oder an irgendeinen Tisch vorne. Und die helfen ihm einerseits Ad-Hoc-Hilfen zu bekommen, sollte es zur Diskriminierung während der Methodenanwendung kommen, also dass man schnell drauf gucken kann und sich so Ad-Hoc-Hilfe holen kann. Und andererseits eben zur inklusiven Anwendung. Und da haben wir so wie so eine Art Diagramm. Wir gehen hier von Fähigkeiten aus und dann Barrieren, die, wie Julika ja schon gesagt hat, auftreten können während der Methodenanwendung. Das ist ganz normal, dass man manchmal, auch wenn man es gerne total inklusiv machen würde, dass es einfach manchmal an die Grenzen stößt. Und dann, wie können wir mit kleinen, niedrigschwelligen Tools darauf reagieren? Und die kann man sich eben mitnehmen, muss die nicht auswendig lernen und dann so von vornherein alles wissen, sondern kann sich immer wieder situationsabhängig so ein bisschen Support holen. Genau.
2: Vielleicht nochmal auf das eine Material, wenn du das nochmal kurz aufschlägst.
0: Dieses?
2: Genau.
0: Natürlich.
2: Weil da so kann ich es auch verstehen, dass im Prinzip gerade Sprache, Hören, Sehen, das sind im Prinzip die unterschiedlichen Fähigkeiten, genau. Sodass ich dann eben in solchen Gruppenkontexten sehr spezifisch dann reagieren kann. Da taucht ein Problem auf, hier habe ich eine Lösungsvariante, die mir direkt angeboten wird.
0: Absolut. Und ich ja auch, als die super lange eben als Sexualpädagogin auch unterwegs war, ich komme oft in Klassen oder du auch als externe Bildungsreferentin, wir kommen irgendwie hin und sind meistens ja mit den verschiedenen ausgeprägten Fähigkeiten und den Barrieren, die schon da sind, ja dann auch konfrontiert. Und dann ist es total wichtig, was auch in der Hand zu haben. Wie kann ich das denn schnell anpassen? Und ich möchte dazu auch nochmal sagen, natürlich können das zum Beispiel wie bei einer Behinderung oder eben einer Mehrsprachigkeit oder irgendwie auch, ne, oder Deutsch nicht als Erstsprache oder so, kann das sich länger ziehen. Es kann aber ja auch temporär sein. Wir haben zum Beispiel auch Sozialverhalten mit dabei. Und da gibt es eben auch den Punkt Motivation oder Verweigerung. Das kann auch immer auftreten. Das heißt, auch wenn ich sage, ach, ich als Lehrerin, ich kenne meine Klasse, kann es ja auch situativ immer wieder wichtig sein, die Didaktik, aber auch die Inhalte anzupassen.
2: Dann vielen Dank. Vielleicht schon die kleine Ankündigung in das Publikum, die analog dabei sind. Also wer dann eine Frage hat, kann die schon mal im Kopf kurz sammeln. Ich würde gleich die Frage reinstellen. Noch eine Frage zur Überbrückung, wenn etwas da ist, gern signalisieren. Vielfalt, Themen zu bearbeiten. Wir waren jetzt gerade an sexueller, geschlechtlicher Vielfalt auch als Themenfeld. Da gibt es ja, wir waren vorhin schon ein bisschen an den Fragen von Eltern, von Fachkräften, eher auf Unsicherheiten von Fachkräften. Wie bindet ihr die Eltern bei solchen Dingen ein? Also jetzt bei klassischen Veranstaltungen, die ihr jeweils macht, oder was empfehlt ihr auch Fachkräften? Weil Eltern sind ja im Allgemeinen an ihren Kindern interessiert und wollen die in ihrer Entwicklung und Selbstbestimmung Stützenarme haben, so ein paar Ängste eventuell mit dabei. Also was empfiehlt ihr da?
0: Also ich sag mal so, ich will mal ein positives Beispiel nennen, wie es wirklich gut funktionieren kann. Ich war vor kurzem auf einem Fachtag vom Rhein-Erft-Kreis und die haben eben nicht immer nur dann die pädagogischen Fachkräfte eingeladen, sondern auch Schülerinnen und ihre Eltern. Und natürlich, da muss man sich auch immer wieder, das finde ich auch wichtig, da wieder auch eine intersektionale Brille irgendwie aufzusetzen. Okay, nicht jede Elternperson kann sich jetzt einfach mal einen ganzen Tag für einen Fachtag freinehmen. Das finde ich auch nochmal wichtig. Gleichzeitig fand ich dieses Miteinander und ja diese dann doch sehr heterogene Gruppe mit super vielen verschiedenen Expertisen super wertvoll, mit denen da auch zu arbeiten. Aber ich finde es gut, dass du Zielgruppe Eltern ansprichst. Ist immer auch so ein bisschen die, wo ich merke, dass irgendwie Angebote, die man macht, auch vielleicht ein bisschen weniger genutzt werden. Beziehungsweise da auch immer wieder wir uns auch als Fachkräfte reflektieren müssen, wie erreichen wir diese Person und wie können Lernräume eben so geöffnet werden, dass sie eben auch an die Hand nehmen und auch eben nicht einen moralischen Zeigefinger zeigen, so wir in der Schule sagen das einzig Richtige, so, sondern wie können da eben auch Expertisen erkannt und genutzt werden.
1: Genau. Eigentlich wäre es ja schon, in meiner Utopie gäbe es schon viel mehr so gemeinsame Räume, also wenn wir so Online-Fortbildungen anbieten, so 2-Stunden-Formate oder 3-Stunden-Formate, da sind zum Teil sehr unterschiedliche Leute dort. Und ich habe immer das Gefühl, dass eine Rückmeldung von einer Teilnehmenden war, dass sie sich eben solche Orte so eigentlich immer gewünscht hat, wo man mal so gegenseitige Unsicherheiten auch äußern kann. Und es muss ja manchmal gar nicht die Lehrerin des eigenen Kindes sein, wo man mal sagt so, wie besprecht ihr das oder wie machen wir das genau oder wie dürfen wir da vielleicht auch teilhaben oder genau, dass solche Orte immer mehr gibt. Aber wir sind schon eher primär fokussiert auf pädagogischen Fachkräften und die Fortbildung dieser. Genau, das ist schon unsere primäre Zielgruppe. Genau.
2: Wir nehmen es wahr, wir haben immer auch Präventionsausstellungen, jetzt eher ein anderes Thema, gerade zu sexualisierter Gewalt da. Und da arbeiten wir einmal mit den Fachkräften, die sagen dann, ach, na, können wir diese Ausstellung, das Theaterstück, können wir das schon einsetzen? Und abends haben wir dann immer den Elternabend, also wir verbinden es meistens direkt mit sehr naher Elternarbeit. Und dann sagen die Eltern, ach, endlich passiert hier was zu dem Thema, unentwegt gehen Pornos über den Klassenchat, schön, dass ihr das macht. Wo sich dann auch die Fachkräfte und die Eltern noch mal ganz anders wahrnehmen und gleichzeitig natürlich die Eltern auch Wissensbedarfe haben. Also die Eltern wollen ja eine Unterstützung haben, häufig aus dem schulischen Kontext, auch von externen Projekten, also an solchen Stellen mit dran sein zu können. Das ist vielleicht so eine eigene Erfahrung, die ich so wahrgenommen habe.
0: Na und der Erziehungsauftrag von Schule und Eltern ist ja gleichberechtigt. Also genau deswegen da auch eher Bündnisse zu schließen, als vielleicht gegeneinander zu arbeiten.
2: Genau, und sich auch bewusst machen, naja, Schule ist eine Bildungseinrichtung erstmal für Kinder und Jugendliche, aber man bearbeitet potenziell auch immer Wissensbedarfe von den Erziehungsberechtigten mit, weil es logisch, kann nicht jede Person immer gleich bei allen Sachen gut aufgestellt sein. Beim Auto macht man auch eine Fahrerlaubnis irgendwann, für ein Kind im Allgemeinen nicht. Also insofern gibt es da immer noch mal ein paar Herausforderungen, auf die man noch eingehen kann.
1: Und ich würde schon noch die Kinder ganz groß machen, weil oft sind dann die Kinder so ein bisschen die dann nicht mitgedacht werden und die sind auch oftmals in vielen Themen große ExpertInnen.
2: Genau. Genau, Kinder ganz zentral mit Denken ohnehin. Auch an den Kameras, das finde ich hier auch immer sehr schön, im offenen Kanal, die Jugendredaktion, verschiedene Personen jeweils mit dabei. Also sehr schön, dass ihr auch jeweils mitmacht, auch in der Kinderredaktion dann hier. Liebes Publikum, oder falls ihr euch nicht zusammengefasst wissen wollt, liebe Publikümer, wer hat denn gegebenenfalls eine Frage? Gern, das Mikrofon liegt an der Seite, dann gerne weiterreichen. Gibt es etwas, was angesprochen werden soll? Kamera wird nicht auf euch gezeigt, sondern wenn, dann wird der Ton gezeigt. Aber wenn was wäre, sehr gerne. Wenn nichts wäre, machen wir auch weiter hier vorne, aber gern die Gelegenheit eröffnet. Sehr schön, sehr gern.
3: Ja, vielen Dank erstmal. Mich würde interessieren, für welche Altersgruppe denn diese Workbooks verwendet werden.
0: Das Bildungsmaterial?
3: Ja, genau.
0: Genau, also wir sagen so grob ab 12 Jahre, weil für dieses, genau, für die Fallbeispiele, für die Situation wünschen wir uns, oder ist es gut, irgendwie ein Grundverständnis von vor allem auch geschlechtlicher Vielfalt bereits zu haben. Das heißt irgendwie genau, wer bin ich, was gibt es vielleicht auch für verschiedene Geschlechtlichkeiten. Gleichzeitig das Begleitmaterial leitet natürlich dazu ein, dass Fachkräfte auch schon vorher mit den Jugendlichen ins Gespräch kommen. Genau, und dann sind dem Ganzen nach oben keine Grenzen gesetzt. Also ich kenne auch Erwachsene, die sehr gerne damit lernen. Danke.
1: Und hier die Methoden, da steht auch immer, das ist sehr unterschiedlich, aber hier steht auch immer das Alter dabei. Und die Gruppengröße, genau, sind sehr unterschiedlich, aber auch differenzierbar. Also für manche Methoden geht es irgendwie in einer Version vielleicht schon jünger, aber in einer anderen differenzierten Version ein bisschen älter. Genau.
2: Perfekt. Ich habe gesehen, das Mikrofon ist schon weiter gewandert.
1: Perfekt.
2: Die nächste Frage gern.
3: Ja, ich würde eigentlich gerne noch fragen. Ich finde den Buch an sich selbst sehr schön und sehr so farbig. Ich finde das sehr geil. Ich wollte fragen, was hat euch wirklich inspiriert, das nach so einer Art zu machen, ob es irgendwelche anderes Handwerk war oder andere Autorin oder sowas. Wie seid ihr einfach dazu gekommen, das eigentlich so kreativ und schön zu machen?
0: Erstmal herzlichen Dank. Erstmal herzlichen Dank für dieses in der Frage versteckte Kompliment. Das nehmen wir beide sehr gerne an.
1: Danke.
0: Genau, also vielleicht dazu, was Heinz ja ganz am Anfang gesagt hat. Wir haben als Bildungsinstitut den großen Vorteil, dass wir sozusagen in-house auch unser Design machen können durch mich. Und das ist wunderbar, weil so könnt ihr euch das vorstellen. Pauline und ich entwickeln sehr gerne und gut Konzepte und Aufbau und sofort kommen uns Ideen, okay, wie können wir das Ganze denn visuell auch darstellen? Und gleichzeitig ist ja, wenn ich zum Beispiel mit Piktogrammen oder Bildern arbeite, habe ich automatisch eine Differenzierungsmöglichkeit, aber auch die Wahrscheinlichkeit, dass jemand noch mehr versteht, was wir eigentlich wollen.
1: Und ich meine, das ist voll der große Luxus. Ihr könnt euch das vorstellen, ich arbeite und Julika kann das manchmal direkt verbildlichen. Das ist schon ein richtig großer Schatz. Die Geheimwaffe, hast du ja genannt.
0: Aber ihr könnt euch auch vorstellen, ich kann einfach illustrieren und Pauline arbeitet.
1: Also wir ergänzen uns da auch ganz gut. Ja. Und trotzdem habe ich da manchmal auch das Gefühl, wir kommen uns auch gegenseitig auch manchmal so auch eigenen internalisierten so Sachen auf die Schliche. Zum Beispiel, wie ihr vielleicht gesehen habt, sind unsere Hände hier lila, eben weil wir keine Hautfarben abbilden wollen, weil da müsste man ja wieder entscheiden, was nimmt man jetzt. Also irgendwie auch ein bisschen komisch. Und dass es auch nicht so in so Tokenism dann verfällt, sind wir halt so, okay, dann lieber abstrakt halten. Hatten dann aber auch kurz wieder so, dass wir mal wieder so Hände weiß abgebildet haben, wo wir dann ein Wort mehr eigentlich nicht mehr machen oder so. Und dann sich gegenseitig auch immer wieder so zu ertappen irgendwie, auch in eigenen internalisierten so Strukturen, genauso auch beim Schreiben bei mir. Und das zeigt eigentlich, ja, ich will damit auf jeden Fall total nahbar oder auch so transparent umgehen. Ich meine, sofort Diskriminierungssensibilisierung ist fortlaufend. Das hört nicht auf. Und das merken wir bei uns selbst auch immer mal wieder.
2: Und deshalb eben diese Diskriminierung, Sensibilisierung damit auch als Prozess beschrieben. Genau. Das bedeutet eben, es ist nicht diskriminierungsarm, es ist nicht diskriminierungsfrei, sondern eigentlich geht es immer darum, Dinge nochmal zu reflektieren, eigenes Handeln zu reflektieren und stetig an den Punkten mit dran zu sein.
0: Genau, und genau, also wenn ich auch mit meiner Oma oder meiner Mama darüber spreche, immer wieder zu merken, okay, wir lernen irgendwie neu dazu und das Schöne ist, die Fragen hören nicht auf.
2: Ja. Dann wir hätten noch die Gelegenheit für eine weitere Frage aus dem Publikum, wenn das Mikro noch weiter gewandert ist.
4: Was war denn für euch die größte Herausforderung bei der Erstellung des Buchs? Was würdet ihr sagen?
1: Also was wir total unterschätzt haben, wir, also es ist wirklich so der Faktor Zeit. Wir hatten die Vorgabe vom Verlag, 140 Seiten zu schreiben. Wir haben angefangen zu schreiben. Und ich dachte mir, ich habe vor allem die Wissenskapitel geschrieben. Und ich dachte mir, 140 Seiten ist ja voll viel. Und wir hatten dann irgendwann so 230 Seiten oder so. Letztendlich sind es 210 Seiten geworden. Also dem Thema auch gerecht zu werden. Und auch für mich war es ich hatte wirklich so ein paar Wochen, wo ich auch so war, so warum schreibe ich dieses Buch? Ich bin so eine krasse Hochstaplerin. Also auch so wirklich mit so eigenen, so auch wieder so Unsicherheiten auch immer wieder umzugehen, so warum sollte ich das schreiben, so, warum nicht jemand anders und dann auch wieder so, deswegen haben wir Gastbeiträge dabei, deswegen machen wir auch Selbstreflexionsübungen und sagen nicht einfach so, Leute, lest das und dann habt ihr es. Also diese, sag ich mal, Arroganz wollten wir von Anfang an ja auch gar nicht erfüllen, sondern wir wollten genau nur Werkzeuge in die Hand geben und zu sagen so, ey, wenn ihr da für euch was rausfindet, dann wäre das mega. Aber wir sagen jetzt nicht so Regel 1 bis 10 und dann ist es erledigt. Genau, aber das auch, da war ich auch immer wieder so im inneren Zwiegespräch mit mir selber, auch so, oh mein Gott, das wird so unangenehm. Und dann so, nee, ist das konzeptionell, alles abgedeckt, passt. Und dann wieder so hin und her.
0: Ja, so ging es mir recht ähnlich irgendwie auch.

0: Auch bei den Methoden zu sagen,
1: Ja.
0: okay, die eine Methode, mit der ich das jetzt super irgendwie anwende und dann auch zu sagen, okay, ein Stück weit, klar, das ist nicht das Allheilmittel und trotzdem sollen ja die Lesenden und Anwendenden das Gefühl haben, sie an einer ganz guten Hand zu sein. Und dass ich auch jetzt genau oder wir dann irgendwie so entscheiden, welche Methode ist dafür die beste und ja auch, also vor allem, weil ich jahrelang queersensible Arbeit gemacht habe oder in Schulungen auch gegeben habe, zu wissen, was da auch für ganz, ganz große Felder sind, wo man ganz viel auch falsch machen kann. Von bis hin zu gut gemacht ist nicht gut gemeint, zu sagen, ach komm, Ole, du bist doch schwul, erzähl doch mal. Bis hin zu wirklich einfach Reproduktion von richtig queer-feindlicher, bösen Sache. Ich wollte das Wort nicht sagen. Genau, und dementsprechend, also da auch eben dieses Loslassen, das bestmögliche Handwerkzeug ist jetzt dabei und jetzt müssen die Leute das auch anwenden.
1: Und so als letzten Punkt haben wir auch so gemerkt, was wir auf jeden Fall hoffen ist oder gemerkt haben, ist, dass in manchen, zum Beispiel bei Rassismus, muss man voll wenig reproduzieren, also so ein Beispiel nennen, um es niedrigschwellig zu halten, was Rassismus ist. Weil ich glaube, Antirassismus, dank voll vieler tollen KämpferInnen in der Vergangenheit, schon sehr, muss immer noch weitergemacht werden, aber schon sehr, sehr viel erreicht hat. Und tatsächlich bei Bodyismus, Ableismus oder auch, was war es noch?
0: Rassismus?
1: Klassismus, hatte ich das Gefühl, ging auch einigermaßen, aber vor allem auch, wir lassen es einfach mal bei den beiden erstmal. Da mussten wir zum Teil echt noch entscheiden, nehmen wir jetzt dieses Beispiel noch mit rein, obwohl es eigentlich diese Form von Diskriminierung reproduziert, um es aber möglichst vielen Menschen also mehr zu begreifbar zu machen. Und da hoffen wir, dass wir in der zweiten Ausgabe diese Beispiele rausnehmen
0: Ja.
1: können. Ja.
2: Dann vielleicht noch eine kurze Frage. Ich muss ja schon immer die Zeit ein
1: Ja.
2: wenig im Blick haben dann dabei. Ihr habt ja nun gegründet, also ihr seid tatsächlich, finde ich, ganz mutig sozusagen. Ihr habt euch auf den Weg gemacht, seid wirtschaftlich selbstständig dann auch damit. Vielleicht da einfach so ein, zwei Sätze. Wie war das? Wir als Hochschule Merseburg durften ja über den Gründungsservice begleiten dann dabei mit. Also vielleicht da einfach so relativ knapp müssen wir es leider halten, aber
0: Machen
2: das ist ja
0: wir.
2: trotz so eine Erfahrung.
0: Genau, das ist bei uns genauso wie auch Diskriminierungssensibilität. Aber es ist ein Prozess und wir haben uns zu dem Zeitpunkt der Gründung oder auch kurz davor haben wir uns mit verschiedenen Optionen irgendwie beschäftigt. Wird es eine GbR, eine UG oder eine gemeinnützige UG, vielleicht eine GmbH? Keine Angst, müsste ich das nicht nennen. Aber genau, so viel Gs wie im Kopf, wie ihr jetzt genau war das bei uns auch. Und zu diesem Zeitpunkt haben wir uns entschieden, dass die größtmögliche Sicherheit, aber auch die größtmögliche Flexibilität mit unserer jetzigen GbR einfach gewährleistet ist. Und auch wir haben Lust zu wachsen. Und genau, vielleicht sitzen wir mit einem anderen G nächstes Mal hier.
2: Also ihr seid weiterhin gut dabei, es entstehen weitere Materialien dann dabei mit auch.
1: Hoffentlich.
2: Vielleicht damit auch das kleine Signal, so eine Stunde im offenen Kanal Merseburg-Querfurt ist doch immer relativ zügig vorbei. Also deshalb sehr schön, dass alle heute dabei waren. Vielen Dank, dass ihr es eingerichtet habt und ganz
0: Danke.
2: interessant
0: Vielen
2: auf die
0: Dank.
2: Materialien hingewiesen habt, aber auch ein bisschen uns geholfen habt. Was bedeutet Inklusion, Vielfalt? Wie kann man arbeiten mit verschiedenen Zielgruppen? Es gibt unterschiedliche Inhalte hier, immer die in so eine Richtung weisen. Also deshalb guckt aufmerksam ins Programm. Schönen Abend dann noch.
1: Danke.
0: Dankeschön.
1: Perfekt.
3: Jetzt kommt die hin,
4: sich so nach innen zucken kann.
3: Du hast ja immer schon nach innen gezogen. Du hast auch, als du jünger warst, noch nach innen gezogen.
4: Nein, da hab ich das ausgelebt. Da war ich ein ganz brutaler.
3: Ja.
5: Mesdames et Messieurs, werte Damen, Herren, Misch- und Nichtgeschlechter, willkommen zur Dachbodenrevue. Und jetzt Vorhang auf für Mitch und Maurice.
4: Haben wir uns hier eingerichtet in der Sauna mit Kühlakku, mit was haben wir noch, Ventilator, der im Hintergrund rauscht, wir können uns mit Handtüchern abtrocknen, also alles, um diesen Dachboden bei 40 Grad im Schatten zu überleben. Hallo.
6: Einen wunderschönen heißen guten Tag.
4: Oh.
3: Ich hoffe, wenn diese Folge rauskommt,

0: kommt, Montagmorgen, dass es nicht mehr ganz so schlimm ist.
1: Oh, ich hoffe es auch.
0: Was tun wir uns hier an für alle Zuhörenden?
2: Ja, es ist wild auf jeden Fall. Es ist
0: schrecklich. Wir sitzen hier in Köln auf unserem wirklich eigenen Dachboden. Für alle, die es uns immer noch nicht glauben sollten, das hier kann man nicht faken. Das ist ja, also das hier ist ja mehr Sauna, als ich jemals vorher hatte.
2: Das stimmt, aber der Vorteil wird sein, Mitch, sobald wir den Dachboden nachher verlassen, nach der Aufzeichnung dieser Podcast-Folge, ist alles, was wir draußen im Wohnzimmer bisher als sehr warm empfanden, ein Witz.
0: Ja,
2: das wird, weiß ich nicht.
0: Da würde ich noch nicht meine Hand für ins Feuer legen. Naja, wir sind zurück vom Wilden Kaiser. Letzte Woche waren wir ja noch da. Hm. Diese Woche wieder hier auf unserem hauseigenen Dachboden. Hm. Schön war's, ne?
2: Total. Ich habe es sehr genossen. Was war so dein Lieblingsmoment?
0: Lieblingsmoment?
2: Ja, Lieblingsmoment.
0: Es war ja sehr viele Lieblingsmomente, aber ganz toll fand ich das Klettern tatsächlich. Es hat schon sehr viel Spaß gemacht, auch wenn wir da in einer klimatisierten Halle auch geschwitzt haben. Also,
2: das stimmt. Klimatisiert ist ein tolles Wort, finde ich zurzeit.
0: Was war noch schön? Das Essen war gut. Ja.
2: Da war dein Lieblingsmoment nicht, dass wir in der Bergdoktorpraxis aufgezeichnet haben?
0: Ja, das war natürlich auch fantastisch. Aber dann, ich freue mich aber immer, wenn wir Leute treffen, die wir damals, die wir vorher schon kannten. Mhm. Also die wir kennen, die wir immer wieder treffen. Also mein Gott, das kann ja öfter passieren heute, dass man irgendwie den Faden verliert. Das sei uns wohl verziehen. Nein, zum Beispiel Bettina, bei der wir damals Kaiserschmarrn-Kochkurs hatten, die uns ja die Bergdoktorklinik aufgeschlossen hat.
2: Ja, und quasi. Das wussten wir gar nicht, dass Bettina, bei der wir den Kaiserschmarrn-Workshop hatten, die besitzen das Haus, in dem die Bergdoktorpraxis gedreht wird. Das Set ist witzig,
0: das,
2: ne?
0: Das ist zum Beispiel schön gewesen, dass man sich da nochmal trifft und ich meine, uns hält ja eigentlich nichts davon ab, immer mal wieder zu den Leuten hinzufahren, wenn wir da sind. Mhm. Außer die Zeit, die wir da haben, weil wir haben nicht so viel Zeit immer da.
2: Stimmt.
0: Naja, aber ich hatte da noch einen kleinen Nachtrag zur Folge letzter Woche. Wir haben nämlich schändlicherweise was ganz Wichtiges vergessen. Ist es dir denn aufgefallen, als du die Folge, hast du die überhaupt nochmal gehört?
2: Natürlich, ich habe die geschnitten.
0: Ja, ist dir nichts aufgefallen, dass wir was ganz Wichtiges, Elementares vergessen haben?
2: Mm-mm.
0: In unserer beliebtesten Rubrik.
2: Die Karte?
0: Nein.
2: Snack der Woche?
0: Ja.
2: Den hast du nicht bewertet?
0: Ich habe ihn nicht bewertet.
2: Ach, das ist mir gar nicht auf. Da musst du jetzt erstmal erzählen, was es gab.
0: Tic-Tac aus den USA mit Dr. Pepper-Geschmack. Das ist eine Cola. Die waren eine gute 8.
2: Mhm.
0: Weil sie waren lecker, aber Tic-Tac ist ja jetzt nicht so mega Snack, ne? Das so davon mal abgesehen.
2: Wie du mal diese Rubrik Snack definierst. Okay, also dann willst du jetzt schon raushauen, die Bewertung. Willst du noch warten, bis die Rubrik kommt, um dann deine...
0: Ich hab doch gerade gesagt 8.
2: Ah, stimmt.
0: Guten Tag.
2: Es ist so heiß.
0: Ja, jetzt dürfen wir aber nicht hier die ganze Zeit rummeckern.
2: Nein,
0: Das nervt mich sowieso, dass die Leute alle nur am Meckern sind. Weil jetzt hatten wir mal eine heiße Woche. Mhm. Na gut, es waren 2,5 heiße Wochen. Hatten wir mal und jetzt fangen sie alle an zu meckern, dass es zu heiß ist und wenn es dann wieder schlechter wird, dann wollen sie wieder alle Sommer.
2: Aber ich darf meckern, weil ich kein Geheimnis daraus mache, dass ich Sommer generell nicht mag. Immer schon. Darum darf ich meckern.
0: Nee.
2: Weil es ist jetzt nicht so eine Modeentscheidung.
0: Wir wollen hier nicht eine Meckerfolge machen.
2: Gut, dann fangen wir erstmal an mit unserem, also wer das als Video sieht, der sieht, ich versuche, wie ich den Kühlakku überall meinen Körper dran halte.
0: Ist auch meckern, was du da machst. Du betonst gerade, wie es uns hier geht, indem du sagst, was wir dagegen tun können.
2: Ja, stimmt.
0: Und wir tun schon sehr viel dagegen.
2: Willst du mal anfassen, wie warm der Kalender ist?
0: Ja, naja.
2: Also, bevor wir wirklich in die Folge starten, liebe Zuhörlinge, wir haben ja so einen lustigen Kalender, in Anführungsstrichen lustig, ihr habt das vielleicht in den letzten Wochen schon mitbekommen.
0: Ich habe auch darauf gewartet, dass du ihn heute wieder vergisst.
2: Nee, deswegen. Wir haben sogar zwei Kalenderblätter.
0: Ach so, wir hatten ja letzte Woche keine, stimmt. Weil wir ihn nicht mit hatten.
2: Richtig. Also, wir blättern mal um. In der letzten Woche war das Kalenderblatt folgendes. Man sieht zwei große Blätter und dann steht in großen, dicken Lettern dort, Montag ist auch so eine Art Dschungelprüfung.
0: Ach, ja.
2: Wir haben ja schon mal festgestellt, dass dieser Kalender entweder Bodyshaming macht, Arbeitsshaming oder dass man alt wird. Das sind die Themen dieses Kalenders.
0: Arbeitsschäden.
2: Naja, man hat keinen Bock zu arbeiten.
0: Die Dschungelprüfung montags kann ja auch eine

0: Alltagsding sein ohne Arbeit, ne?
1: Ja.
0: Es gibt bestimmt auch Arbeitslose, die montags einen schlechten Tag haben.
1: Schlechten Tag kann man auch. So, jetzt gucken wir mal auf diese Woche. Man sieht ein Cocktailglas. Ich bin jetzt in dem Alter, in dem es mir fast egal ist, welche Farbe mein Strohhalm hat.
0: Das
1: verstehe ich nicht.
0: Ist wahr. Ist wahr. Naja, früher als Kind hast du dir immer Strohhelmchen ausgesucht. Da hast du immer gesagt, ich will immer ein rotes oder ein blaues oder. Naja, du warst auch ein komisches Kind.
1: Hä?
0: Ja, du guckst mich schon wieder so an. Du warst bestimmt so ein Kind. Mir ist es doch scheißegal.
1: Ich war nie so ein Strohhalmkind tatsächlich.
0: Ach so, ja.
1: Hattest du so früher an deinen Getränken nicht nur ein Strohhalm, auch so ein kleines Regenschirmchen? So ein Schirmchen?
0: Nein. Das gab's meistens beim Eis. Da gab's oft ein Schirmchen.
1: Und was hast du mit dem Schirmchen gemacht?
0: Pinocchio-Becher. Nix.
1: Mhm.
0: Mit nach Hause geholt, so oft auf und zu gemacht, bis er kaputt war. Das hat ja nicht sehr lange gedauert.
1: Ich wollte gerade sagen, die Speichen, oder wie nennt man das denn beim Schirm? Das sind ja keine Speichen,
0: das weiß ich nicht, wie man das beim Schirm nennt. Ich weiß aber, was du meinst, weiß ich auch.
1: Die Speichen auf jeden Fall, die sind bei mir schnell gebrochen. Pinocchio, was war denn ein Pinocchio-Eis?
0: Ein Pinocchio war einfach, das war irgendwie eine Kugel Eis und die Nase war, glaube ich, ein Hörnchen, also so eine Waffel.
1: Mhm.
0: Und war ein... Ja, keine Ahnung. Oder der Hut war die Waffel, glaube ich. Es kann auch sein, dass der Hut die Waffel war und irgendwie die Nase. Keine Ahnung, das gibt's heute noch.
1: Toll.
0: In klassischen Eisdielen gibt's immer noch einen Pinocchio-Becher oder wie das heißt.
1: Ich finde es übrigens faszinierend. Ich weiß, wir wollen nicht mehr über die Wärme und die Kälte sprechen, aber normalerweise diese Kühlakkus, ja, man kann jetzt auch sehen, damit ihr wisst, wir haben so einen gewöhnlichen Kühlakku, den man in den Tiefkühler. Meins ist schon geschmolzen.
0: Ja. Das mag sein, so. Das ist eine brandheiße Info, die musste jetzt hier rausgehauen werden. Ich wollte hier eigentlich was anderes fragen.
1: Dann frag mich doch, niemand hält dich davon ab.
0: Kennst du Personen, die immer das gleiche Eis bestellt haben in einer Eisdiele?
1: Ja, was meine denn? Mutter. Zitrone, Sorbet.
0: Immer Zitronensorbet? Ja,
1: immer Zitrone, meine Mutter liebt Zitroneneis.
0: Mein ich mag Vater kein verbinde ich immer mit einem Bananasplit. Ich konnte das als Kind, weil ich Bananen in Kombination mit dem Eis und irgendwie so fand ich nicht echt? So geil. Boah. Deswegen konnte ich das als Kind ja nie verstehen. Er hat immer, wenn wir in der Eisdiele waren, ein Bananasplit.
1: Bananasplit ist mega gut.
0: Und wir waren immer mein Bruder und ich meistens bei einem Spaghetti-Eis.
1: Ist auch gut, aber Bananasplit ist besser. Ich liebe meine Lieblingseissorte, die gibt es so in der Form gar nicht mehr, also so im Tiefkühlfach, ist ja von, darum kann man das sagen, weil es diese Sorte nicht mehr gibt, von Häagen-Dazs, Bananofee gewesen. Das war Bananen. Also das war
0: wie ein Bananasplit dann.
1: Ja, noch ein bisschen mehr. Also es war so Bananenkaramell, also Karamell mit ein bisschen Bananenflavor, dann eine Bananensoße und dazu Vanille und also dieses sahnige Vanilleeis von Häagen-Dazs und dazu noch Bananeneis und dann war noch irgendein Teig dazwischen, so ein bisschen so Cookie Dough.
0: Jetzt sind wir
1: richtig
0: hier.
1: Richtig geil. Richtig gut.
0: Jetzt sind wir hier am Aufnehmen bei plus minus 9,5 Minuten, ich weiß nicht, 100%, so ungefähr 10 Minuten ist mein Getränk schon halb leer.
1: Mhm.
0: Das ist ein Problem.
1: Mhm.
0: Das ist ein Problem.
1: Na, dann fangen wir mal an. Jetzt machen wir mal richtig hier. Snack der Woche.
0: Ach so. Oh, wir sind schon so am Trödeln hier.
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0: Den hätte ich doch jetzt schon vergessen. Den würde ich jetzt vergessen. Da war jetzt schon so am Reden über Bananeneis und leider habe ich kein Eis für dich.
1: Die heißeste
0: wenn
1: Folge des Jahres
0: hätte,
1: und es gibt kein Eis.
0: Wenn ich gewusst hätte, dass wir hier so sitzen, dann hätte es natürlich Eis gegeben. Aber ich habe aus meinem Vorratsschrank für die tollen Snacks, ich habe ja da einen kleinen Bunker, wo ich alles lagere, aus meinem Vorratsversteck habe ich einen ausgesucht, der nicht so schwer ist.
1: Okay. Dann
0: in der leopardösen Tüte überreiche ich dir feierlich diesen Snack.
1: Der Snack, oder ist ja wirklich
0: gar nicht...
1: Du hast
0: fast wieder den Ton vergessen, ne? Du wolltest schon greifen.
1: Gewicht 0 Gramm.
0: Ja, ist doch gut. Ich habe ja gesagt, nichts Schweres.
1: Was ist das denn? Krümels Knuspersterne Himbeere von
0: Peppa Pig. Jetzt, wo du es so vorliest, es könnte sehr trocken sein.
1: Krümel, Knusperstern, Himbeer von Peppa Pig. Es sieht aus wie eine Chipstüte, die ich jetzt aufmache. Oh, es riecht sehr himbeerig. Magst du mal riechen?
0: Oh ja. Also auf jeden Fall nicht salzig, pfeffrig, deswegen.
1: Interessant. Weil ungewohnt. Kennst du diese Mais...
0: Hatten wir ja auch schon.
1: Stangen, die Kinder immer in den Kinderwagen gereicht kriegen, damit sie ruhig sind. Diese großen Mais. Nee,
0: noch nicht.
1: Nee, aber die. Es ist so Maisflip und außen drum ist so Himbeerpulver ohne Zucker. Es ist sauer.
0: Ah, ist denn gut?
1: Lecker.
0: Ja, das ist halt die Hauptsache.
1: Finde ich bei dem Wetter gut, weil ist nichts, was irgendwie die Finger klebrig macht.
0: Ist nichts, was Finger klebrig macht. Mhm. Ist nichts, was zu sehr durstig macht. Mhm. Oder?
1: Mhm.
0: Und ist auch nicht so schwer.
1: Mhm. Und gefällt mir. Kriegt von mir eine 8 von 10.
0: Auch eine 8 von 10.
1: Wieso auch?
0: Weil ich eben auch eine 8 gegeben habe von letzter Woche.
1: Naja, es ist jetzt nicht so, es ist jetzt nicht ultra delicious, so, ja.
0: Aha.
1: So, fangen wir mal an. Mein Mund ist gefüllt, ist sehr gut. Die Gläser noch ein wenig voll, die Eisakkus schon geschmolzen. In dieser Woche jetzt wollte ich erzählen die Geschichte, bevor wir zu anderen Geschichten von dir kommen. Ich war in dieser Woche viel mit dem Auto unterwegs und dann war ich tanken. In irgendeiner Raststätte, irgendwo in Thüringen. Das ist vielleicht nicht unwichtig, dann kann man sich vielleicht den Akzent oder den Dialekt der Person, die an der Tankstelle gearbeitet hat, vorstellen. Die war total leer, diese Tankstelle, die ich bezahlen wollte. Es war so eine große Raststätte, kennt man ja, wo man so irgendwie im Kreis läuft, riesen Kassenbereich und so. Und dann war aber am normalen Kassenbereich niemand, sondern die Frau, die kassiert hat, die stand am Bratwurststand. Also man musste zum Bratwurststand gehen, um dort entsprechend zu bezahlen. Das
0: ist nicht gerade der beste Platz für diese Jahreszeit. Aber
1: nee, genau. Und dann wollte ich bezahlen und dann guckte mich diese Frau für eine Sekunde an und dann schrie sie durch den Raum und sagte, du sag mal.
0: Dich an.
1: Sie guckte mich an und dann schrie sie durch den Raum, du sag mal, ist dein Vater jetzt eigentlich weg oder pisst er sich noch eins da hinten?
0: Oh.
1: Genau. Dann guckte ich sie so an und sie merkte, dass ich das komisch fand. Und sie, Entschuldigung, ich meine gar nicht sie, aber meine Kollegin, der Vater, der muss noch was machen. Der ist hier. Und ich so, okay.
0: Also sie hat gar nicht mit dir, sondern nach hinten gesprochen.
1: Genau, aber mich dabei voll angeschrien. Und dann sagte sie so, Entschuldigung, sollte jetzt auch gar nicht so blöde klingen, ne? Das war wirklich eine sehr, sehr unangenehme, also ich fand das wirklich sehr komisch. Ich weiß auch nicht, was das heißen soll. Oder pisst dein Vater sich da hinten noch so ein? Ich habe auch nicht nachgefragt. Das war auf jeden Fall super komisch. Mhm. In Thüringen, mit so einem leichten Thüringer Akzent, weißt du? So ein, ja, sage mal, ist dein Vater noch da oder pisst er sich da hinten noch?
0: Nein,
1: das
0: ist
1: das
0: Akzent? Sage mal.
1: Ja, es ist nicht Thüringen. Ich kann thüringischen Akzent nicht.
0: Dann lass
1: nicht.
0: Es doch.
1: Ja, ich wollte es aber, ich habe es versucht.
0: Ich so. Finde, man sollte es nicht versuchen, wenn man es nicht kann, weil...
1: Aber wie findet man heraus, ob man es kann, wenn man es nicht versucht?
0: Also vielleicht sollte man es nicht vor Publikum versuchen.
1: Mhm, okay. So, also das ist mir heute, das ist diese Woche passiert. Ich war viel im Auto unterwegs. Ja. Auch so eine Geschichte, die mir diese Woche passiert ist. Ich kann jetzt mit Geschichten, die mir diese Woche passiert ist. Ich habe ja kein eigenes Auto mehr. Und wenn ich dann mir mal ein Auto leihe, weil ich irgendwo hinfahren muss, dann habe ich so Autogeschichten, ne? Ich war mit Julia Krüger auf einer Party. Mhm. Mit meiner Freundin Julia Krüger war ich auf einer Party in Berlin. Und wir kommen so wann war das denn? So 1 Uhr in etwa. Kurz vor 1 kommen wir da aus dieser Party raus, weil wir waren auf einer Party, Julia Krüger und ich.
0: Ich hab's verstanden.
1: Mutti hat der Auslauf, hat sie gesagt. Mhm. Und steht da so ein Typ mit seinem Roller direkt hinter unserem Mietwagen und steht da breitbeinig und pinkelt an unser Auto.
0: Mhm. Ja. Gegen den Kofferraum.
1: Ja, sah so aus zumindest. Dann meint Julia so, nee, warte mal, bis er fertig ist. Ich so, nee, ich warte überhaupt nicht, bis der fertig ist. Ich störe den jetzt beim Pinkeln, hol den Schlüssel raus, mach das Auto auf, damit es schön blinkt, ne? Damit alle Lampen einmal angehen und der sich erschreckt. Der erschreckt sich natürlich überhaupt nicht. Und dann sind wir im Auto und ich sag so zu ihm, ja, danke schön, dass du an meinen Wagen pinkeln, ne? Dann sagt er, ich pinkle nicht an deinen Wagen, ich pinkle davor.
0: Mhm.
1: Und lässt sich überhaupt nicht stören.
0: Naja, gut, was
1: während ist. Julia und ich einsteigen, dann ist er irgendwann fertig, setzt sich auf seinen Roller und fährt weiter und sagt noch, schöner Abend noch.
0: Entspannter Typ.
1: Fand ich unfassbar.
0: Ja, hast du geguckt, hat er denn wirklich dagegen oder
1: natürlich
0: davor gepinkelt?
1: Er hat schon davor gepinkelt, aber so knapp, dass es alles gegens Auto gespritzt.
0: Ach komm.
1: Was
0: jetzt
1: denn?
0: Jetzt hör doch mal auf. Sei
1: also
0: doch mal
1: wenn
0: nicht,
1: das dein Auto
0: so
1: wäre,
0: bummerig hier.
1: Wenn das dein Auto gewesen wäre, hättest du dich mega aufgeregt.
0: Nee, aber doch nicht, wenn man davor pinkelt.
1: Da waren
0: Güte.
1: Überall Büsche drumherum. Warum muss er sich
0: vor
1: ans
0: allem,
1: Auto
0: was
1: stellen?
0: Was soll er denn jetzt machen? Sollte er nur, weil du auf den Knopf drückst und es blinkt, soll er plötzlich abdrücken und abhauen oder was? Da kann man nicht aufhören. Natürlich hat er fertig gemacht. Hast du schon mal versucht, währenddessen aufzuhören?
1: Ja, ist nicht schön.
0: Ja, das funktioniert doch auch gar nicht.
1: Ey, Das hätte ich niemals von dir gedacht. Ich bin so enttäuscht gerade von dir, dass du irgend so ein Assi, an mein Auto pinkelt, verteidigst.
0: Ich verteidige hier niemanden, mein Gott. Aber ich meine, wild pinkeln ist immer ein bisschen blöd.
1: Ja, manchmal geht's nicht
0: vormachen, aber es geht halt manchmal nicht anders. Und im allerschlimmsten Fall, ja, besser als an der Hauswand einfach zwischen die Autos pinkeln.
1: Also weiß ich nicht.
0: Doch, finde ich wohl, nicht. Weil gegen die Hauswand oder ja, es ist auch schon vorgekommen, dass die Leute in Eingänge ja. pinkeln und so. Das ist eine Schweinerei, das ist eine große Schweinerei. Aber wenn wirklich die Not so groß ist, dass du keine Toilette mehr findest, was willst du denn machen?
1: Den Busch neben dem Auto nehmen und nicht das Auto? Weil da waren viele Büsche direkt neben dem Auto.
0: Das weiß ich nicht, ich war nicht dabei, aber ich finde immer besser, wie gegen eine Hauswand oder in einen Eingang dann halt
1: da
0: zwischen
1: war auch noch
0: Autos.
1: So ein Fabrikgelände mit so einer Wand. Mit so einer,
0: ja, siehst du, eine Wand. Merkst du was?
1: Ja, aber mit so einer Zaunwand.
0: Ist auch ein
1: Mauer.
0: Haus.
1: Mauer.
0: Ist auch ein Haus.
1: Mauer ist doch keine
0: Mauer.
1: Haus.
0: Mauer.
1: Hätte an eine Mauer pinkeln können, aber nicht an mein Auto. Und dann dieses.
0: Der hat doch gar nicht an dein Auto gepinkelt. Hast du doch gerade selber gesagt.
1: Ja, es waren 3-4 Zentimeter davor, ja.
0: Ja, und? 3-4 Zentimeter können sehr viel ausmachen
1: in
0: vielen Fällen.
1: Ja. Oh Mann, ey. Das hätte ich nie gedacht, dass du das so verteidigst. Okay,
0: also
1: gut.
0: Das war jetzt nicht mit diesem Kühlakku, den ich dir da gegeben habe. Ne? Das war jetzt nicht so gemeint, dass du dir den die ganze Zeit ins Gesicht hältst, weil ich finde, das sieht nicht wo sonderlich schön aus, weil dieses Küchentuch ist jetzt auch nicht so das Schönste. Und irgendwie soll dieser Podcast hier ja auch noch optisch was hermachen.
1: Das kann er nicht.
0: Deswegen halt dir nicht immer das Ding ins Gesicht.
1: Das kann er nicht bei 42 Grad hier in diesem Raum. Minimum. Das ist so krass, es ist hier safe mehr. Wir müssten eigentlich hier drin mal die Temperatur messen.
0: Ja, mir macht das ja gar nicht so krass viel aus, außer dass ich schwitze auch natürlich auch nicht gut aus. Man sieht nicht gut aus, wenn man schwitzt, da machen wir uns nichts vor. Macht mir die Hitze aber jetzt relativ wenig aus. Das Ding ist aber auch, umso mehr man drüber spricht und umso mehr man es thematisiert, umso schlimmer wird die Sache ja. So auch bei mir auf der Arbeit diese Woche. Dann hast du den Schlenker gemerkt.
1: Galant.
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0: Ich muss nämlich sagen, dass meine Kollegen und auch ich, wir sind Mitarbeiter der Woche. Alle.
1: Erklärst du dich jetzt gerade selber zum Mitarbeiter der Woche?
0: Meine Kollegen und ich sind Mitarbeiter der Woche. Alle, ich fange einfach von vorne an, wenn du mich hier so rüde unterbrichst, dann hör doch erstmal bis zum Schluss zu.
1: Ja.
0: Alle Menschen, die bei diesem Wetter etwas draußen arbeiten körperlich, sind Mitarbeiter der Woche. MitarbeiterInnen, muss man ja sagen.
1: Ja.
0: Weil es ist wirklich hart. Ich glaube, Dachdecker haben die letzte Woche, glaube ich, den Betrieb zugehabt oder nur
1: Aluminium-Dachdecker ist das Schlimmste wahrscheinlich gerade.
0: Ich glaube, Aluminium-Dachdecker, also du meinst Arbeiten mit Aluminium-Dächern. Ja. Nee, ich glaube, es ist auf jedem Dach, auf jeder Art von Dach sehr, sehr, sehr viel heißer als unten auf dem Boden.
1: Ja. Ja, selbst den Hund zu heiß, der den Dachboden liebt, das haut er ab.
0: Ja, ist auch besser so.
1: Ja.
0: Wir haben ja noch Büsche und Bäume, die uns ein bisschen Schatten geben, Hauswände, gegen die nicht gepinkelt wird, die uns Schatten geben. Aber so ein Dachdecker ist das natürlich hart. Aber alle, die durchziehen mussten diese Woche, sind MitarbeiterInnen der Woche.
1: Absolut, herzlichen Glückwunsch.
0: Herzlichen Glückwunsch, da haben sie auch nichts von.
1: Nee,
0: es ist, also, was kann man machen? Viel trinken, viel Sonnencreme, Kopfbedeckung tragen, was einige meiner Kollegen nicht machen. Und ich weiß, dass der Podcast gehört wird. Und man sollte dann nicht immer nur auf seine Haare achten, sondern man sollte sich einfach einen Hut aufsetzen. So, das war eine kleine Seite.
1: Kann man überhaupt, wenn man den Job macht, den du machst als Gartenlandschaftsbaumeister, ich habe es falsch gesagt, ich weiß, du bist Garten...
0: Du sagst immer falsch.
1: Sag ich immer Gartenlandschaftsbaumeister, aber es ist Gartenbau, Landschafts...
0: Ja, also was kann denn ein Kollege?
1: Kann man da überhaupt auf Haare achten? Das ist doch so ein Job, wo man schwitzt und in die Haare greift.
0: Ja, wir haben ja nicht immer 36, 37 bis 40 Grad. Also man kann schon auch mal, also mindestens mit einem Kamm durch die Haare gehen, das kann natürlich jeder. Aber es gibt halt auch ein paar, die dann morgens schon sich hier die Pomade reinhauen in die Haare. Und da haben wir ein paar Kandidaten, die dann gerne auf eine Kopfbedeckung verzichten, auch bei den Temperaturen, und sich dann übers Wetter beschweren. Es ist ein Kampf. Es ist ein Kampf, bei diesem Wetter handwerklich draußen zu arbeiten. Straßenbauer sind auch solche armen.
1: Stell dir mal vor, auf der Autobahn.
0: Armen Hunde, wollte ich sagen. Ja, das sind Straßenbauer.
1: Ja, aber jetzt auf der Autobahn. Ich bin ja diese Woche, wie ich ja eben schon gesagt habe, viel Auto gefahren, also auch Autobahn.
0: Ja.
1: Und die A2 von Köln nach Berlin führt an Magdeburg vorbei. Und da ist ein großer Teil der Autobahn komplett gesperrt in beide Richtungen, weil der Belag geplatzt ist.
0: Mhm.
1: Vor Hitze. Und da denke ich mir so, wenn es zu kalt ist, platzt der Belag. Wenn es zu warm ist, platzt der Belag. Denkt man sich auch so, das ist ja irgendwie, früher war das nicht so.
0: Denkt man sich das so?
1: Früher sind die Autobahnen nicht geplatzt.
0: Okay, zurück zum Thema.
1: Ich darf ja nicht, Entschuldigung, für alle, die uns gucken, ich darf ja das Handtuch nicht mehr ins Gesicht halten. Deshalb muss ich jetzt den Akku ins Gesicht halten.
0: Das sieht auch nicht schöner aus, aber damit kann ich dann noch leben.
1: Okay.
0: Es ist halt die Hitzefolge.
1: Richtig,
0: es ist
1: die heißeste Folge.
0: Die Spezialfolge.
1: Es ist die heißeste Folge
0: ever.
1: Heute, als ich im Supermarkt war, das war ein toller Effekt zu sehen, jeder, der reinkam, wie er reagiert hat. Draußen heiß,
0: innen gut klimatisiert. Ach so, weil man dann in diese Klimaanlage rein. So, ach.
1: Alle so, In dieser Woche, ich bin ja viel Auto gefahren, wie du vielleicht als ich in der Leihstation für diesen Wagen ankam, die war auch gut gekühlt. Da kam ich auch so rein, so. Mhm. Oh.
0: Ja, so geht's mir jeden Tag, wenn ich nach einem 8-Stunden-Tag in der Sonne abends zu uns ins Büro komme in der Firma. Da ist auch alles klimatisiert und
1: geil.
0: Da sitzt dann unsere Bauleitung und
1: macht sich da ein. Chillt.
0: Dann sage ich auch immer, wenn ich reinkomme, boah, hier muss ich aufpassen, dass ich mich hier nicht erkälte. Weißt du, wenn du so nass geschwitzt da reinkommst, die haben da wirklich eine Temperatur, das kannst du dir nicht vorstellen.
1: Ja,
0: die haben das so krass runtergekühlt, das wäre mir, glaube ich, wenn ich da sitze, auch schon etwas zu viel. Also es ist wirklich, ich weiß nicht, oder es kommt mir halt nur so extrem vor, weil ich wirklich aus der Hitze reinkomme. Das kann natürlich sein, wenn man länger da sitzt, dass es dann einem nicht mehr so, das ist richtig kalt, wird es da. Also es ist schon krass. Also.
1: Aber ein Freund von mir, ich nenne keine Namen, besitzt eine Klimaanlage.
0: Mhm.
1: Und
0: ich weiß wer.
1: Diese kann er scheinbar nicht so richtig einstellen. Das war ihm zu kalt. Der saß tatsächlich in dieser Woche, als wir miteinander gesprochen haben, während wir sprachen dort mit einer Decke. Mit einer Decke.
0: Der Arme, was für ein Luxusproblem.
1: Was für ein
0: Luxusproblem.
1: Wie irre ist das denn, bitteschön? Ja. Warte mal, warum hast denn du einen viel größeren Kühlakku als ich?
0: Weil ich den mir verdient habe.
1: Das finde ich irgendwie frech.
0: Weil ich schon, auf die Idee kam.
1: Ich habe so einen kleinen.
0: Weil wir nur einen großen haben.
1: Das ist irgendwie gemein. Ich habe in dieser
0: Aber Woche, was kann man tun? Ich war ja noch gar nicht fertig, bevor du jetzt mit dem nächsten Thema anfängst. Was kannst du tun, um diesen Menschen, die draußen die Stellung halten, bei solchen Temperaturen, aber auch schon bei Temperaturen um die 25 bis 30 Grad kann man das tun? Was kann man ihnen Gutes tun zur Unterstützung, dass sie besser durch den Tag kommen?
1: Na, wie damals zu Corona-Zeiten applaudieren.
0: Ja, das hilft.
1: Um 18 Uhr auf dem Balkon gehen?
0: Klatschen wir alle einmal.
1: Klatschen wir.
0: Nein, natürlich nicht. Das war ja auch nur eine Scherzantwort, hoffe ich, von dir.
1: Ja, natürlich.
0: Okay. Ja, man weiß ja nie.
1: You never know. Na, ich weiß es. Natürlich euch ein Glas Wasser anbieten.
0: Ein Glas, im besten Fall eine Flasche. Ja, das.
1: Ein Kühlakku.
0: Einfach mal fragen, wollt ihr was trinken? Weil so eine Flasche Wasser kostet ja nichts. Ne? Und wir haben immer noch KundInnen, die das wirklich nicht kapieren.
1: Hm.
0: Ich war nämlich diese Woche bei besagten Kunden zu Hause und die Frau kam raus, sagte so, sie hat uns das Garagentor aufgemacht, dass wir besser rein und raus können, bla bla, nur um den Kontext zu verstehen und sagte so zu mir, wie schafft ihr das bei der Hitze, wie schafft ihr denn das bei dem Wetter? Ja, habe ich so gesagt, wir versuchen viel zu trinken und geht alles halt auch ein bisschen langsamer zwischendurch, aber es geht schon und keine Ahnung.
1: Mhm.
0: Ja, dann wünsche ich Ihnen noch einen schönen Tag. Dreht sich rum und geht rein. Ist das nicht eine Frechheit?
1: Ah.
0: Das hat mich ein bisschen geärgert, weil die Situation, dass sie mich ja schon gefragt hat und gemerkt, also sie weiß offensichtlich, was das Problem ist. Und das war jetzt nicht morgens früh, sondern es war wirklich in der Mittagshitze. So kurz nach dem Mittag. Das ist ja wirklich dann so die schlimmste Zeit. Und dann nicht einfach zu sagen, guck mal, in der Garage steht ein Kasten Wasser, könnt ihr euch eine Flasche rausholen. Und da stehen 5 Kisten Wasser.
1: Mhm.
0: Aber wir holen uns die ja nicht einfach raus, das geht ja nun mal nicht. Aber
1: ja, das ist gemein, das stimmt. Das ist
0: ich bin
1: gemein.
0: Mir ja auch überzeugt davon, wenn man fragt, würden die Leute auch im seltensten Fall sagen, nee, das gibt's nicht.
1: Das wäre ja auch sehr unangenehm, dann, ja, wenn man das.
0: Aber es ist auch für uns unangenehm zu fragen. Das ist das Problem. Dann war ich diese Woche noch auf einem Golfplatz, auf dem ich gearbeitet

0: Profis sind.
1: Ja, weiß ich nicht. Weiß ich nicht. Okay, gut. Aber ich dachte, die Geschichte hätte noch eine Pointe oder so.
0: Nee, ich finde auch nur krass, was die Leute sich antun bei der Hitze, dann auch so sportlich gesehen.
1: Ja, das stimmt.
0: Auch ich sehe auch so viele Menschen, die um die Mittagszeit joggen gehen. Das ist ja auch krass.
1: Auch nicht. Also. Ich sehe aber, weißt du was? Ich sehe aber auch zurzeit sehr viele Krankenwagen, die Menschen mitnehmen, die irgendwie abklappen, weil es zu heiß ist.
0: Ja, weiß ich nicht, ob ich das mehr sehe als sonst. Also.
1: Ich habe allein heute 2 Wagen gesehen. Und ich bin heute nicht viel unterwegs gewesen bisher.
0: Das stimmt.
1: Also dementsprechend, das ist schon, finde ich, ist schon auffällig. Aber naja, geht bitte sorgsam um bei dieser Hitze. Aber inzwischen gab es hoffentlich ein paar abkühlende Gewitter, die uns alle so ein bisschen runtergeholt haben. Genau. So, das hoffe ich natürlich.
0: Hoffen wir alle.
1: Mhm, hoffen wir alle. Ey, nächste Woche ist schon Pride hier in Köln, ne?
0: Ja.
1: Bist du schon bereit? Hast du schon dein Outfit, alles und so?
0: Nee. Ah doch, für unten drunter habe ich alles.
1: Ja, aber für oben drüber oder trägst du nix?
0: Ja, weiß
1: gehst
0: ich
1: noch
0: nicht.
1: Gehst du oben,
0: ohne. Wenn das Wetter so bleibt, dann am besten nix, ne?
1: Ja, stimmt. Aber wenn das Wetter so ist, ist das auch nicht geil. Ja, weil dann stirbt man auf diesen Trucks. Dann ist es baller, baller, baller.
0: Im besten Fall hast du wenigstens noch ein Dach.
1: Ja, stimmt. Mhm. Hat man das in Köln? Ja, doch, in Köln hat man Dächer.
0: Ja.
1: Na, in Hamburg nicht. In Hamburg hat man das
0: da nicht. Da kommt drauf an, wo du stehst, aber ja.
1: Mhm. Genau.
0: Ja, gut, da kann man auch so machen, wie man es kann. Ne? Ich habe letzte Woche schon gesagt, es zwingt einen ja keinen, egal, also da lange stehen zu bleiben. Man kann ja auch nur präsent sein. Oder wenn einem die Hitze zu heiß ist, kann man sich das Ganze natürlich auch im TV angucken.
1: Richtig.
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1: Absolut, und zwar kann man den Cologne Pride...
0: Breit.
1: In Breit am 5.7., das ist nächste Woche Sonntag, also jetzt Sonntag, kommender Sonntag, bei Talk Now live sehen von 11.30 Uhr bis 18 Uhr. Also wer nicht in Köln ist, nicht dabei sein kann, der guckt's im TV bei Talk Now. 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Also überall, guckt es euch an, das wird sehr, sehr schön werden. Weshalb ich auch tatsächlich, weil ich dort ja für arbeite, nicht auf einem Wagen oder so sein kann, sondern ich werde in einem grauen Container sitzen. Auch deshalb hoffe ich, dass es nicht so heiß wird.
0: Mhm.
1: Weil das ist in so einem Container, so einem Festival-Container macht das keinen Spaß. Mhm. Und wenn du dann an mir vorbeifahren wirst, weil der Container steht ja an der Strecke des Prides, dann kannst du mal winken.
0: Ja.
1: Auf welchem Wagen wirst du sein? Haben wir es letzte Woche schon erzählt? Nee, ne?
0: Doch.
1: Echt? Haben wir gesagt, welcher Wagen?
0: Mhm.
1: Wissen wir denn inzwischen, welche Wagennummer?
0: Mhm. Hm,
1: wissen wir immer noch nicht. Wirst du es denn veröffentlichen, welche Wagennummer?
0: Ich habe auch noch kein Briefing gekriegt.
1: Oh.
0: Ja, warte mal ab.
1: Hm, was muss man könnte nachfragen, noch,
0: was
1: könnte
0: da
1: noch?
0: Kommt.
1: Aber für alle, die letzte Woche vielleicht nicht gehört haben, auch wenn das so eine schöne Folge war vom Wilden Kaiser, du wirst auf dem Snox-Wagen sein.
0: Ja, also mein Stand jetzt ja.
1: Hä, was heißt denn das?
0: Naja, ich hoffe, es bleibt so.
1: Okay.
0: Ich warte noch aufs Briefing, wie gesagt. Man weiß ja nie, was passiert. Okay. Nicht, wenn Snox sagt, nee, ist uns zu heiß, machen wir nicht.
1: Wenn ihr den Mitch seht, könnt ihr ihm ja Hallo sagen.
0: Hallo. Ja, natürlich darf mir jeder Hallo sagen. Schreit ruhig mal. Es kommt vor, tatsächlich. Kam schon mal
1: du
0: vor.
1: Du wirkst nicht so richtig, als ob du dich auf die Pride freust.
0: Ja, doch.
1: Auf den Pride.
0: Ich bin gerade nur so ein bisschen so am Schmelzen. Es ist auch für mich die 6. Stunde hier der Hitze.
1: Die 6. Stunde war ja mal okay.
0: Die 6. Stunde der Hitzewelle. Nee, doch, ich freue mich drauf. Ich freue mich drauf. Ich bin halt sehr gespannt. Ich bin ein bisschen traurig, dass du da jetzt nicht dabei bist. Ich muss ja quasi alleine erstmal hin und mal gucken, wer da so ist.
1: Alleine musst du nicht hin. Ich kann dich hinbringen, wenn du möchtest. Ich muss allerdings.
0: Ich bin jetzt keine 5 Jahre, dass ich hier irgendwie in den Kindergarten gebracht werden muss.
1: Ich muss allerdings schon um 11 Uhr in diesem Container sitzen.
0: Ja, ich weiß noch gar nicht, wann sich getroffen wird. Vielleicht wird sich auch um 11 erst getroffen. Weil um 11 startet diese ganze Chose, ne? Im besten Fall.
1: Nicht 11.30 Uhr? Doch, 11 Uhr, stimmt.
0: Ich meine, um 11 Uhr wäre immer Start. Meistens war in den Jahren zuvor immer eine Verzögerung. War eigentlich immer eine Verzögerung. Ich glaube, vor 1 oder 2 Jahren brannte sogar ein Wagen.
1: Stimmt.
0: In der Schlange.
1: Welcher war denn das nochmal?
0: Weiß ich nicht mehr.
1: Ich weiß nur, da brannte einer. Stimmt.
0: Da ist passiert auf immer wieder. Auf jeden Fall immer wieder spannende Sachen bei der Aufstellung, ja.
1: Das stimmt. Deshalb hat sich alles extrem verzögert.
0: Ich bin tatsächlich auch ein bisschen sad, dass ich nicht dieses Jahr das bunte Handwerk unterstütze, aber ich denke mir so, Hauptsache man ist dabei. Ob man jetzt beim bunten Handwerk oder bei Snox

0: ist. Aber ich freue mich auch sehr aufs Nox. Einfach auch mal noch mal neue Leute und so, ne? Wie gesagt, ich weiß ja gar nicht, wer da ist. Vielleicht sind auch sehr viele Leute da, die ich kenne. Das kann durchaus passieren. Man weiß ja nie, wer da
1: gebucht ist, in Anführungsstrichen. Ja, angefragt, nicht eingeladen wurde.
0: Eingeladen, sagen wir mal eingeladen.
1: Eingeladen wurde. Ja, also ich habe es jetzt auch schon mitbekommen, dass wahnsinnig viele andere, also was heißt wahnsinnig, also von so Freunden, die auf anderen Wagen sind, so, ich bin gar nicht neidisch. Ich bin total neidisch. Und freue mich einfach
0: jeder
1: darauf.
0: Jeder ist seines eigenes Glückes Schmied. Du bist es selber schuld, dass TalkNow das übertragen wollte.
1: Ja.
0: Aber das wird auch ganz fantastisch. Und ich glaube, wenn das gut läuft, wenn das wirklich richtig gut läuft, das wird nächstes Jahr noch besser.
1: Das stimmt.
0: Und der große Traum, das kann man hier schon mal sagen, oder? Was ist der große Traum?
1: Ein gläsernes Studio auf einem eigenen Truck.
0: Ein gläsernes Studio auf einem TalkNow-Truck.
1: Man muss
0: das
1: nur manifestieren.
0: Das wäre richtig geil.
1: Aber, also ich habe das auch mal durchgerechnet.
0: Leider muss das dann schallgeschützt sein, so ein bisschen, damit man überhaupt die Leute auf dem Truck, dann ist dann so ein Studio, wo du dann direkt Leute von anderen Trucks oder vom Rand Leute zu dir ins Studio bitten kannst, die dann live mitsprechen. Unten in einem Splitscreen läuft dann immer noch die Demo, damit man die auch nicht verpasst, während der Interviews. Also ich stelle mir das ganz toll vor. Und die Bilder, wenn du da mit auf diesem Truck in diesem kleinen, das kann ja, das ist so ein Schiffscontainergröße, ne? So ein Glascontainer auf Schiffscontainergröße. Wenn du damit durch die Gassen von Köln fährst und rund um die Menschen, also ich glaube, das wäre ein fantastisches, das wäre mega krass.
1: Also einer der Sponsoren bei TalkNow ist ja tatsächlich NetCologne, der lokale Anbieter für Internet. Weil wenn man so ein Live-Studio auf so einem Truck macht, da muss man ja auch irgendwie
0: eine gute Stromversorgung.
1: Auch vor allem eine gute Internetversorgung, weil das ist ja deren Job. Und da könnte ich mir vorstellen,
0: Was, NetCologne?
1: NetCologne.
0: Ah, NetCologne war es. Ich habe das jetzt mit reinigen. Oh Gott, die Hitze. Ich habe das jetzt mit dem Stromanbieter verrechnet. Da sollte ja einer guten Leitung nichts im Wege stehen.
1: Da kann man mal drüber nachdenken, ob man das macht im nächsten Jahr. Das wäre schon toll. Ich habe es mal durchgerechnet, wenn man keinen Partner hat und es selber finanzieren muss. Also wer 150.000 Euro übrig hat, der kann sie mir geben.
0: Moment, ich guck mal. Ach, nee, hab grad nichts da.
1: Dann kann man das nämlich auch tatsächlich realisieren. So viel kostet das in etwa.
0: Ja, wenn man da auch ein bisschen Vorlaufzeit hat, dann kann man so eine Sachen auch besser besser in die Tat umsetzen. Vielleicht reicht es auch für ein Studio direkt am Heumarkt, ne? Ein bisschen erhöht. Und im Hintergrund rollt die Demo vorbei. Stell ich mir auch cool vor. Ja. Muss ja gar nicht mal mitfahren, aber
1: stimmt.
0: Wenigstens irgendwas, wo man auch was dann live im Studio sieht. Das wäre geil. Also so ein Studio, also umso länger ich drüber nachdenke, umso besser ist die Idee.
1: Ja, definitiv. Also das darauf freue ich mich.
0: Man
1: das
0: darf
1: schön.
0: Träumen.
1: Jemand darf träumen und darauf freue ich mich generell. Oh, mich macht das auch so wahnsinnig in Luft. Mir fehlt so die Luft zum Atmen hier. Ich merke
0: mir nicht.
1: So. Okay, gut, dann mach du mal, weil ich muss mal ganz kurz atmen.
0: Weißt du, wem diese Luft und diese Temperaturen gar nichts ausmachen würden?
1: Nein.
0: Dem Drachen, der über London fliegt. Aktuell.
2: Primetime, Baby.
1: Es fliegt ein Truck über London?
0: Ein Truck? Gott. Ein Truck fliegt über London. Das weiß ich nicht, ob das
1: ein Truck fliegt. Es fliegt ein Dragon.
0: Ein Drache fliegt oder flog letzte Woche über London. Alle haben sich gefragt, was ist da los? Wo kommt er her?
1: Ich kann das jetzt nicht einfach so akzeptieren mit dem Drachen. Es gibt keine Drachen. Also ich kann nicht einfach akzeptieren,
0: in London anscheinend
1: dass ein
0: schon.
1: Drachen über London fliegt. Das kann ich nicht, also zeig mir das
0: also
1: bitte.
0: Also er flog über London und kannst du dir vorstellen, warum?
1: Nein. Jetzt möchte ich
0: weil es in London auch schön warm ist vielleicht.
1: Ja, jetzt möchte ich es erstmal sehen. Du hast doch da dein Handy
0: Ich habe hier ein kleines Video.
1: Zeig mir mal das Video.
0: Da fliegt er.
1: Das ist aber sehr computeranimiert.
0: Nein, er flog tatsächlich über London.
1: Das sieht so computeranimated aus.
0: Er flog tatsächlich über London.
1: Ja.
0: Warte, ich zeig's dir nochmal. Hier.
1: Ich guck. Okay. Ich erkenne die Technik immer noch nicht, wie das funktioniert.
0: Ja. Das, weil es keine Technik gibt, das war ein Drache. Ein Drache. Was haben die Leute sich wohl gedacht, als das Ding darüber geflogen ist? Was willst du dir denn denken? Jetzt ist vorbei. Jetzt ist das Tor zur Hölle aufgegangen.
1: Ich würde bedenken, es gibt keine Drachen, das kann nicht sein. Dementsprechend, no way.
0: Na, es ist natürlich nur ein Drachenmodell. 14 Mitarbeiter eines deutschen Flugunternehmens. Ich habe es nämlich auch aufgeschrieben.
1: Airstage.
0: Airstage. Haben 14 MitarbeiterInnen, haben daran rumgetüftelt. 8 Meter Flügelspannweite hat das Ding.
1: Ja.
0: War schon ordentlich.
1: Ist ordentlich, ja.
0: Und aus, ich glaube, 14

0: weiß ich jetzt nicht, wie viel bewegte. Es waren auf jeden Fall viele bewegte Teile.
1: Die Zahl habe ich vergessen. Aber ist egal,
0: es waren viele bewegte Teile. Und wofür haben sie das gemacht? Kannst du es dir nicht vorstellen?
2: Doch, jetzt ja.
1: Ja, jetzt weiß er es.
2: Ich wollte noch so ein bisschen den Ahnungslosen hier
1: mimen. Hau raus, wofür war es wohl gewesen?
2: Na, für die neue Staffel, Quatsch, für die neue Serie.
0: Nein. Die dritte Staffel der Serie.
2: Ja, wollte ich doch gerade sagen.
0: Nicht die neue Serie.
2: Oh, es ist da, hier sind 45 Grad, entschuldige. Es ist für alle die Sektorinie. Natürlich für House of Dragon.
0: House of the Dragon.
2: HBO Max.
0: Kam jetzt die neue Staffel raus und deswegen war das so ein, zur Premiere so ein Promo-Ding. Mhm. Finde ich aber cool, warum passiert sowas nicht mal in Köln?
2: Weil sowas passiert halt in Berlin, ne?
0: Ist schade.
2: Also wenn du dich daran erinnerst, wie in Berlin Harry die Werbung Potter gemacht wurde für Harry Potter, da sind Dementoren um die Gedächtniskirche geflogen.
0: Ja, die wurde auch so angeleuchtet und so, das war schon cool.
2: Ja.
0: Warum passiert das nicht mal in Köln?
2: In Köln gibt's nächste Woche Mittwoch und wir sind eingeladen, eine House of Dragon Party von HBO Max.
0: Oh.
2: Da gibt's auf jeden Fall den Thron. Kann man sich draufsetzen und Fotos machen, habe ich schon gelesen.
0: Den gab's auch schon öfter.
2: Ja, aber...
1: Hast du die Serie denn gesehen?
2: Nein.
1: Ich weiß.
2: Ich bin nicht so ein Fan. Ich gehe zwar auf die Party, aber ich gehe eher auf die Party, weil ich weiß, dass dir das Spaß macht.
0: Ja. Ich hoffe nur, dass es dann wirklich nicht mehr so heiß sein wird.
2: Also ich war ja auf der Premierenparty damals vor 2 Jahren, das ist schon wieder fast her, als die erste Staffel House of
0: mit
2: Dragon
0: mit Julia,
2: kam.
0: Ne?
2: Genau. Und das war ja ganz irre. Da haben die ja in Berlin, also damals war das, gab es noch kein HBO Max in Deutschland, das war eine Sky-Veranstaltung, da haben die in Berlin das eine Festung angemietet und haben dort einen riesigen Drachen ausgestellt. Da gab es auch ein großes Drachenei. Es war mit Mittelaltermarkt im Festungsgraben. Das war krass, das war richtig krass.
0: Jetzt muss man vielleicht noch ganz kurz erwähnen für meine Mama, deine Mama, die Leute, die das nicht so kennen, die kein HBO kennen. Das ist eine Serie über Drachen.
2: Na, weiß ich nicht. Ist das nicht eine Serie über Königreiche, die sich gegenseitig die Köpfe einhauen? Na,
0: das war Game of Thrones.
2: Ja, das ist und Game und House of the Dragon ist die Vorserie, also die das,
0: ja, Prequel. Ja, aber da geht's mehr um Drachen. Das ist eine Drachenserie.
2: Ach, ist das sowas wie Drachenzähmen leicht gemacht, nur für Erwachsene?
0: Ja, da werden schon einige Drachen gezähmt und auch andere Lebewesen.
2: Also ich konnte ja nie House of Dragon oder Game of Thrones gucken, weil mir das so brutal ist. Ich bin ja in einem Alter inzwischen mit meinen 35 Jahren, dass wenn so brutale, gewaltvolle Handlungen im TV gezeigt werden, ich so
0: jetzt kommt die
2: sich so nach innen zucken kann.
0: Du hast ja immer schon nach innen gezuckt. Du hast auch, als du jünger warst, noch nach innen gezuckt.
2: Nein, da hab ich das ausgelebt. Da war ich ein ganz brutaler Typ. Aber jetzt ist es jetzt nicht mehr.
0: Nee, solange ich weiß, dass es nur ein Film ist. Ah, ganz schrecklich, hast du diese Bilder gesehen? Das ging jetzt auch viral von diesem Zeppelin-Absturz. Nicht Zeppelin, was ist es? Ein Heißluftballon gewesen, kein Zeppelin. Ganz schrecklich, habe ich gesehen. Ich weiß noch nicht mal mehr, wo es war.
2: Abgestürzt.
0: Ah, ich weiß nicht mehr, wo es war. Das habe ich nur so nebenher, habe ich das Video, ich muss es auch ausmachen direkt, weil man hat halt wirklich gesehen, wie die Leute da in den Tod gesprungen sind und so. Das war schon ganz schlimm.
2: Und warum erzählen wir das in diesem Gute-Laune-Podcast?
0: 8 oder 9 Leute gestorben oder so.
2: Ach du Scheiße.
0: Ja, weil es mich bewegt hat die Woche und wir hier über alles reden, was mich bewogen hat.
2: Also über meinen Kühlakku, der inzwischen komplett flüssig ist, darf ich nicht reden. Aber über Menschen, die in den Tod springen?
0: Hol meinen mal raus, ich sag nicht, wo er war.
2: Hinten.
0: Und guck mal, hier ist noch ein bisschen Eis drin.
2: Aber du bist nicht so ein heißer Typ wie ich. Also vielleicht sollten wir aus dieser Folge heute auch so eine verkürzte Folge machen, wie früher in der Schule, hitzefrei. Bei 45 Minuten Sendelänge hitzefrei.
0: Warum sollten wir nicht einfach mal eine Klimaanlage besorgen hier?
2: Soll ich dir mal sagen, wir haben sogar Kooperationsanfragen bekommen. Jemand wollte uns eine Klimaanlage für den Dachboden.
0: Warum nicht?
2: Gegen ein bisschen Werbung. Die ist noch nicht da. Das ist alles, die ist noch nicht da.
0: Schick die sie. Kommt, wenn es wieder kühl wird.
2: Richtig, schick sie bitte bald. Okay, gut. Also ich bin der Meinung, wir sollten mal in unsere absolute Lieblingsrubrik gehen, die ja in der letzten Woche gefehlt hat. Wir haben nämlich vergessen, unseren Kartenstapel in der letzten Woche mit zum Wilden Kaiser zu nehmen.
0: Müssen wir das jetzt zweimal machen?
2: Ja, ist eine gute Idee.
0: War eigentlich jetzt okay.
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2: So, also als erstes in dieser Hitzefrei, der heißesten Folge des Jahres. Ich habe einen Kartenstapel mit intimen Fragen, die wir uns gegenseitig stellen, um uns besser und mehr kennenzulernen. Und
0: intim, ich fand jetzt noch nicht, dass die immer so intim waren. Aber
2: Mensch, du musst ein bisschen teasen.
0: Ach so, das sind spicy Fragen. Sind das. Der Hitze entspricht.
2: Spicy, hotte Fragen.
0: Heute sind es heiße Fragen.
2: Hotte Fragen.
1: Egal, was draufsteht, es sind immer
2: so,
1: heiße.
2: So, du darfst
1: Fragen.
2: Eine heiße Frage ziehen. Die Karten sind wirklich warm.
0: Wenn du unter allen Menschen der Welt wählen könntest, wen würdest du gerne zum Essen einladen?
1: Das ist schon eine sehr spicy Frage.
2: Mich hoffentlich. Mich? Du wirst mich nicht einladen?
0: Die Frage ging doch jetzt an dich. Hier
2: hast du
0: jetzt vorgelesen.
2: Mich.
0: Was?
2: Die ging an mich. Ich dachte, du beantwortest die jetzt mal schnell. Also ich mache daraus gar keinen Hehl. Ich bin auf diese Frage bestens vorbereitet. Falls mich mal irgendwann ein Hochglanz-Magazin interviewt, das ist ja auch so eine typische Interviewfrage bei denen, habe ich mich da auf die Frage vorbereitet. Meine Antwort ist Marilyn Manson.
0: Ich finde das ein bisschen krass, dass du jetzt direkt sagst, na, mich lädst du natürlich ein. Und wenn es darum geht, wen du einlädst,
2: so,
0: werde ich plötzlich nicht mehr genannt.
2: Und dich.
0: Ach so, du kannst aber nur eine Person einladen.
2: Ja, dann Marilyn Manson.
0: Wow.
2: Ja, ich würde natürlich dich einladen. Was wäre das für eine langweilige Antwort?
0: Dann nehme ich Jonathan Bailey.
2: Der ist ja überhaupt nicht so spannend wie Marilyn Manson.
0: Na, weiß ich nicht.
2: Marilyn Manson wäre viel spannender.
0: Nein, wollte ich gar nicht. Wollte ich gar nicht. Ich würde jemand anders einladen. Ich würde tatsächlich mit Angela Merkel gerne mal ein Abendessen gehen.
2: Ich glaube, es wäre sehr unterhaltsam.
0: Eben.
2: Sehr lustig.
0: Darum, ich finde sie ja in den Interviews, die Interviews, die sie ja heute gibt, sind ja nicht so oft, aber die ich immer von ihr sehe, die sind immer mit einem Humor, die sind immer, also sie hat ich finde, sie hat auch eine gute Einstellung. Ich würde mich gerne mal ein bisschen mehr noch mit ihr unterhalten.
2: Das kann ich nachvollziehen.
0: Das ist aufrichtig ernst gemeint.
2: So.
0: Sie wird auch unter dieser Folge verlinkt. Vielleicht sieht sie es. Hat schon mal geklappt bei Prominenten. Schon öfter.
2: Wer ist denn dieser Dachbodenrevue?
0: Hat schon geklappt bei Prominenten.
2: So, ja, dann klick, dann jetzt bist du dran. Wir machen ja zwei Fragen, weil wir letzte Woche keine hatten. Ich ziehe diese Frage und währenddessen kannst du mal kurz die Formalitäten klären.
0: Die Formalitäten? Ah ja, stimmt, da war ja noch was. Wenn euch diese Folge gefallen hat, wir waren heute nicht so fit wie sonst, weil es halt sehr warm ist, aber wenn euch diese Folge gefallen hat, dann bewertet sie doch gerne sehr positiv mit 5 Sternen bei Spotify oder auf allen anderen Plattformen, wo es was zu bewerten gibt. Ja.
2: Ich habe einfach nur einmal...
0: Ach so, Abonniert uns gerne auf allen Plattformen, die ihr besitzt. Und folgt uns auch bei Instagram, wo ihr Accounts besitzt. Meine Güte.
2: Mark Zuckerberg, du besitzt doch dieses Facebook.
0: Den verlinkt mir auch einfach mal. Nee, den will ich gar nicht verlinken.
2: Nee.
0: Ja, teilt gerne auch mal unsere Reels mit Freunden, die auf uns aufmerksam sein sollen, um unsere Community hier nochmal ein bisschen zu vergrößern. Und ihr könnt uns immer Nachrichten schicken und ja, uns alles erzählen, was ihr wollt, alles fragen, was ihr wollt. Ja, das war's. Das waren die Formalitäten.
2: Mir läuft der Schweiß über die Augen.
0: Achso, bei Instagram heißen wir übrigens auch Dachbodenrevue. Da steht's ganz groß.
2: Kennst du das?
0: Könnt ihr gar nicht falsch schreiben.
2: Wenn der Schweißtropfen den Weg um die Augenbraue sucht und dann ins Auge.
0: Kenn ich nicht. Hab noch nie geschwitzt.
2: Maurice, dein Haus brennt. Wir sind wir bei der Karte, die Frage, ne?
0: Steht da Maurice drauf?
2: Da steht drauf, Maurice, dein Haus brennt. Es fühlt sich tatsächlich
0: gerade
2: so an.
0: Aber das ist ja meine Frage. Da muss Mitch stehen.
2: Mitch, dein Haus brennt. Menschen und Tiere sind in Sicherheit. Welche drei Dinge würdest du retten?
0: Oh, das ist ja einfach. Also ich würde definitiv mein Telefon retten, mein Smartphone, weil nur mal das Smartphone...
2: Hast du das nicht wahrscheinlich in der Hose, während du aus dem Haus gerannt bist?
0: Naja, es geht ja nicht darum, was hast du an und was würdest du sonst noch mitnehmen, sondern es geht darum, welche drei Dinge nimmst du mit. Natürlich wenn ich jetzt meine Unterhose, meine Schuhe aufzähle und mein Pulli, dann bin ich ja schon vorbei.
2: Das macht es aber komplizierter,
0: ja,
2: als es
0: lass
2: ist.
0: Mich doch einfach meine Antwort geben, dann ist fertig.
2: Ja, welche drei Dinge? Smartphone?
0: Also mein Smartphone, weil da drin ist nun mal das Leben eines Menschen mittlerweile. Mhm. Damit kannst du ja alles machen, bezahlen, im Notfall sogar. Ja, das ist das Erste. Das Zweite wäre natürlich der Pepe.
2: Tiere und Menschen sind in Sicherheit, steht auf der
0: Frage. Steht das da mit Tieren auch? Ja, das habe ich überhört. Ah, ja. Tiere sind in Sicherheit.
2: Weil du schon so besessen warst darauf.
0: Da bin ich ja froh. Ich habe auch ein bisschen jetzt überlegt, warum ich dann das Telefon zuerst nenne. Normal hätte ich das Pepe nennen müssen. Es tut mir leid, das war nicht so böse gemeint. Ja, ansonsten ist mir eigentlich ziemlich viel egal, was wir in der Wohnung haben.
2: Oh, das kann ja wohl nicht wahr sein. Also
0: Fotoalbum unserer Hochzeit.
2: Das Fotoalbum der Hochzeit.
1: Ist auch im Handy, würde ich nicht mitnehmen.
2: Die Hochzeitsurkunde, Heiratsurkunde.
1: Ja gut, also wenn
2: meine
1: jetzt...
2: Laptop, weil da ist alles drin, was ich brauche. Soll ich mitnehmen zum Beispiel?
0: Habe ich alles nicht. Ja gut, wenn ich jetzt sage Handy, Tablet und Laptop, dann ja. Ich bin nicht materiell. Ich bin kein materieller Mensch.
2: Das stimmt.
0: Deswegen fällt mir da tatsächlich auch nichts ein, was so wichtig wäre, außer mein Telefon. Ja, natürlich auch Geldbeutel für Ausweise
2: ich
0: und so.
2: Ich würde sogar deinen Meisterbrief mitnehmen, der bei uns an der Wand hängt.
0: Nö. Warum? Den kann ich neu beantragen. Also das ist alles nichts, was weg wäre.
2: So funktioniert das Spiel nicht.
0: Okay.
2: Da steht drei Dinge und dann nenne drei Dinge. Ach, aber ich habe ja für dich Dinge genannt. Das, gehen wir
0: ich überlege gerade noch, aber...
2: Den Fernseher. Die Fernbedienung.
0: Den Ventilator.
2: Oh ja, den Ventilator.
0: Nee, man kann tatsächlich, kann man ja fast alles ersetzen. Und wirklich, so Fotos und so hat man ja nicht mehr. Also meine Mutter hätte jetzt gesagt, ach, Kinderfotos oder die Fotos von Großeltern oder was weiß ich, was ich auch absolut nachvollziehen kann, aber sowas haben wir ja gar nicht, weil wir haben ja alles nur digital. Also ja, den Laptop und eine Festplatte, wo ich auch noch Fotos von früher drauf habe, das wäre natürlich. Ja, dann wäre es noch die Festplatte.
2: Okay.
0: Wie unromantisch eigentlich die Antwort.
2: Ja, total, aber total nachvollziehbar auch tatsächlich. Aber ist okay. Ich habe auch überlegt, ich habe gesagt, mehr wäre auch nicht bei mir, würde ich auch nicht mitnehmen.
0: Ja, was wären denn deine drei Dinge?
2: Habe ich doch gesagt. Laptop, dein Meisterbrief, Foto, Heiratsurkunde.
0: Foto, das waren vier Sachen.
2: Ja, dein Meisterbrief habe ich jetzt nur gesagt, weil du ihn nicht mitgenommen
0: Quatsch.
2: Hast.
0: Also, ganz ehrlich, das ist ja das Krasse. Heute fragt mich niemand nach diesem Meisterbrief am Ende, ne? Also,
2: ja, würde ich nicht.
0: Klar, wenn ich mich jetzt irgendwo neu bewerben würde, dann müsste ich da einen Nachweis liefern. Aber das ist auch nicht das Ding, was man da eingerahmt irgendwo an der Wand hängen hat. Das ist ja nicht das Ding, was man da...
2: Ja.
0: Da kann man dann bei der Landwirtschaftskammer in Rheinland-Pfalz nachfragen. Die haben das alles noch dokumentiert. Die geben einem auch eine...
2: Gut, dass die Ämter sind in dem Fall, ne? Okay, aber danke für deine wahnsinnig kreative Antwort. Das war inspirierend.
0: Verarschen kann ich mich hier alleine. Dafür brauche ich dich nicht.
2: Nee, das war insofern inspirierend, dass mir wieder aufgefallen ist, dass man vielleicht mal wieder Fotoalben machen sollte. Oder
0: nee, finde ich nicht. Eigentlich ist es nur belastend, weil du guckst da nie rein. Aber man hat ja alles... Wenn ich jemandem ein Foto zeigen will, habe ich mein Telefon dabei, dann scroll ich da einmal im Fotoalbum ganz hoch.
2: Mhm.
0: Ich habe da über... 13.000 Fotos mittlerweile drauf,
2: ja, okay.
0: in der Cloud. Ne? Also da ist alles, was man so braucht, eigentlich drauf.
2: Okay, ja. Ich hatte auch was Romantischeres oder irgendwie was Inspirierenderes gehofft, aber inzwischen ist mein Schweißtropfen auch von der Augenbraue am Auge vorbei zum Mund.
0: Unser Hochzeitskuchen aus der Tiefkühltruhe. Den gibt's nicht mehr, aber...
2: Aber mit dem könntest du das Feuer bekämpfen.
0: Ja. Nein. Mit dem könnte ich auf jeden Fall die Scheibe einschlagen, vorauszukommen. So, also.
2: Ja, das stimmt, das ist gut. Der hatte Gewicht. Der war eine Bombe im wahrsten Sinne des Wortes.
0: So, weißt du, was mich jetzt auch bombt? Das ist die Hitze hier.
2: Ja, wir müssen definitiv
0: aufhören, auch wenn es jetzt ein bisschen früher ist als sonst. Ich glaube, da ist uns auch niemand böse.
2: Genau, wir müssen jetzt hier Emergency Calling Dr. Beat. Wir müssen jetzt das ganze Ding hier
0: evakuieren.
2: Was
0: machen wir jetzt? Wir legen uns jetzt in eine kalte Badewanne.
2: Richtig. Oh, jetzt wirklich oder sagst du es nur für den Podcast?
0: Ja, wenn ich Leuten auf meiner Arbeit sage, ich lege mich heute Abend in die Badewanne, dann denken die direkt, wie bei dem Wetter? Ja, natürlich bei dem Wetter. Wenn es warm ist draußen, kann ich mich auch in eine kalte Badewanne legen.
2: Nimm den Pepe mit.
0: Ja, der Pepe. Ja, der wird oft abgeduscht. Ah, das ist noch ein Lifehack für alle, die einen Hund haben. Duscht ihn halt ab.
2: Nicht kalt, sondern lauwarm, aber duscht
0: natürlich nicht kalt.
2: Duscht ihn lauwarm
0: ab. Und von
2: ab.
0: Unten nach oben haben wir gelernt.
2: Richtig. In dem Sinne, hier kommt schon der Alarm. Wir müssen hier schnell raus. Wir müssen diesen Raum evakuieren.
0: Was ist das denn für ein Alarm? Das ist
2: der Hitzealarm.
0: Das ist für nächste Woche auf dem CSD-Truck, die Tröte.
2: Das ist der...
0: Sowas brauche ich. Ah, ich muss mir so eine Flasche kaufen.
2: Bitte nicht.
0: So eine...
2: So, wir müssen jetzt gehen. Das ist der Alarm hier. Das ist der Hitzealarm des Dachbodens. Tschüss.
0: Alles klar. Tschüss. Reicht jetzt. Hör auf. Du verkraulst hier noch alle.
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0: eigenes Rätsel. Das war so eine Art Fabelwesen im Ägypten.
1: Ja, das ist eigentlich eine griechische Sage über den König Ödipus. Und da ist die Sphinx immer eine Frau. In Ägypten war aber der Sphinx männlich und sozusagen ein Machtbild des

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0: Herzlich willkommen zum diesjährigen Kurz und Gut im Kurzfilmwettbewerb.
1: Herzlich willkommen zu Kurz und Gut.
0: Schön, dass ihr alle da seid. Wir freuen uns, dass ihr alle hier im OK euch eingefunden habt.
2: Ich bin Mila und ich mache die Moderation dieses Jahr bei Kurz und Gut. Wir sind gerade dabei, unsere Moderationstexte zu schreiben und ein bisschen Zeitdruck haben wir, aber ich denke, wir schaffen das. Ich hoffe, die Stimmung wird so gemütlich sein.

0: ein und dass man einfach einen schönen Abend zusammen hat.
1: Wir haben heute den Tag über alles überleitet. Es hat sich herausgestellt, dass du noch viel zu tun machen musst. Aber es hat sich sehr gelohnt. Und die Sendung selber und die Veranstaltung selbst war dann extrem entspannt. Es hat alles funktioniert.

Ich denke, man kann mich auch gut verstehen. Herzlich willkommen zur letzten Vorlesung im Sommersemester an der Hochschule Harz hier am Fachbereich Verwaltungswissenschaften am Campus in Halberstadt. Unsere Sondervorlesung im Rahmen der Generation Hochschule trägt den Titel Glücksspielsucht erkennen, verstehen und handeln mit den Referenten Frau Julia Havlicek. Sie ist Sozialarbeiterin und Glücksspielsuchtberaterin und sie gibt Einblicke in ihre praxisnahe Arbeit mit den Betroffenen und den Angehörigen. Der zweite Referent ist Herr Friedemann Behrendt. Er ist fachlicher Leiter der Diakonie Suchthilfe Harz und er verbindet wissenschaftliche Erkenntnisse mit praktischen Therapieansätzen und vermittelt fundierte Einblicke in Diagnostik, Behandlung und Prävention. Ich möchte darauf hinweisen, dass zum einen dieser Vortrag in Zusammenarbeit mit dem Landkreis Harz initiiert ist oder initiiert wurde und die Veranstaltung wird gefilmt, wird aufgenommen und kann sich dann im Nachgang noch auf YouTube, auf dem YouTube-Channel der Hochschule Harz angesehen werden. Vergangene Generation Hochschulen

0: können sich auch auf YouTube angeschaut werden, beziehungsweise auf der Internetseite der Generationen Hochschule, generationhochschule.de. Ich möchte noch auf ein paar Programmpunkte hinweisen. Zum einen, die nächste Generation Hochschule findet am 29.09.2026, wie gewohnt, im Audimax an der Hochschule Harz am Standort in Wernigerode statt, in der alten Papierfabrik. Thema ist Le Croque-Monsieur, Lesen und Erzählen, Witziges, Wissenswertes und Wunderliches aus der fabelhaften Welt der Kulinarik. Referenten sind hier Ingo Svoboda und Martin Maria Schwarz, beides Autoren und Journalisten. Weil wir hier an dem Standort in Halberstadt sind, möchte ich gerne noch auf eine aktuelle Ausstellung hier am Standort hinweisen. Wir haben die Ausstellung Neuharz, aus Vergangenheit wächst Zukunft, hier nebenan im Seminargebäude, ja, zu den Öffnungszeiten der Hochschule kostenlos zugänglich, noch bis Ende Juni. Und diese Ausstellung ist eine Fotoausstellung und eine Dokumentation, initiiert durch den ehemaligen Leistungssportler und gebürtigen Harzer Christian Hille sowie dem Berliner Fotografen Lars Wiedemann. Es werden Einblicke gegeben in die beeindruckende Transformation des Harzes. Wie beim letzten Mal in der letzten Generation Hochschule schon angekündigt, ist die Ausstellung geformt von Sturm und Käfer. Der Harzwald wandelt sich, von Bertram Kösler, noch in der Rektorenvilla in Wernigerode als Kunstausstellung zu sehen. Herr Kösler zeigt in berührend ästhetischen Bildern diese Transformation zusammen mit Waldtexten aus drei Jahrhunderten. Auch hier ist der Eintritt wieder frei. Bis Ende August 26 ist das Ganze zu sehen. Genau, Öffnungszeiten Montag bis Freitag, 8 bis 18 Uhr. Der letzte Punkt, bevor wir dann auch beginnen dürfen, die Referenten stehen hier schon bereit. Es gibt noch eine Kunstausstellung in der Papierfabrik in Haus 9 in Wernigerode am Campus der Hochschule Harz in Wernigerode mit dem Titel Positionswechsel. Es ist eine Ausstellung in Kooperation mit der von Tanzharz, Malwerk und der Hochschule Harz. Das Projekt ist eine Kooperation aus, von Malwerk. Das ist eine Initiative der Evangelischen Stiftung in Neinstedt unter der Leitung von Corwin Reich. Tanzharz ist die Tanzkompanie des Harztheaters unter der Leitung von Tarek Assam. Und von Seiten der Hochschule ist mein lieber und geschätzter Kollege Tim Bruns daran beteiligt. Er ist künstlerischer Mitarbeiter im Studiengang Medieninformatik. Die Ausstellung ist noch bis zum 22. September 26 zu sehen. Auch hier ist der Eintritt frei und die Ausstellung kann von 8 bis 18 Uhr besucht werden. Genau. Jetzt freue ich mich auf einen sehr spannenden Vortrag mit den zwei Referenten, der Referentin, dem Referenten, und würde auch gleich das Wort übergeben. Vielen Dank.
1: So, ich muss mich erstmal mit dem Mikrofon anfreunden, das ist nämlich neu für mich. Herzlich willkommen. Mein Name ist Julia Havlischek, ich bin Sozialarbeiterin und darf hier heute referieren zum Thema Glücksspielsucht. Wir schauen uns an, was ist ein Glücksspiel, was macht ein Glücksspiel aus, was gibt es für Glücksspielarten, was wird gespielt und wie kann man auch intervenieren. Vorab sage ich gleich, ich bin immer ein bisschen nervös, wenn ich vor Publikum sprechen möchte oder muss. Ich hoffe, Sie sehen es mir nach. Ja? Dann starten wir. Also ich arbeite in Wernigerode bei der Diakonie Suchthilfe Harz. Das heißt, das ist eine psychosoziale Beratungsstelle in der Degener Straße. Wir sind eingebettet in das Suchtmedizinische Zentrum und haben umfassende Angebote, also von der Fachstelle Prävention über verschiedene Therapieangebote. Es gibt ein ambulantes und stationär betreutes Wohnen. Es gibt viele Arten, dort reinzurutschen. Wir arbeiten im christlich-diakonischen Kontext und haben somit ein ganzheitliches Verständnis von Suchterkrankungen und, wie eben schon erwähnt haben, ein großes Zusammenspiel von verschiedenen professionellen Angeboten. Genau, kommen wir zum Thema Glücksspiel. Was ist überhaupt ein Glücksspiel? Ich denke, Sie... Ja, da, sehen es da oben.

Ein Glücksspiel liegt vor, wenn zur Teilnahme ein Entgelt entrichtet werden muss. Das heißt, wir haben immer diesen finanziellen Aspekt. Der Ausgang des Spieles hängt in der Regel vom Zufall ab. Und oftmals steht ein Veranstalter, eine Veranstalterin oder Bewerbebetreiber, Betreiberin dahinter, die eine gewerbliche Tätigkeit damit in Verbindung setzen. Dazu später mehr. Glücksspiel stimuliert, an- oder entspannt im Regelfall und ist somit sofort erlebbar. Deswegen können wir da auch einen direkten Vergleich zu stoffgebundenen Suchtmitteln ziehen. In Gewinnphasen kommt es eben zu Euphorie oder Stimulation und bei Verlust kommt es zu Enttäuschung, Missstimmung, Niedergeschlagenheit, im Allgemeinen zu negativen Gefühlen, manchmal auch Panik. Das pathologische Spielen, wie es klinisch richtig deklariert ist, ist seit den 1990ern auch als gesellschaftliches Problem anerkannt und es gibt damit einhergehend insgesamt eine hohe Beratungsnachfrage, aber natürlich auch eine hohe Anfrage oder Nachfrage nach Präventionsmöglichkeiten. Oftmals stehen für Betroffene gesundheitliche, soziale, aber auch finanzielle Folgen im Fokus. Nicht nur für Betroffene, sondern auch für Angehörige. Der nächste Punkt wird sein, was gibt es für Glücksspiel? Und da gibt es zum einen das legale und zum anderen das illegale Glücksspiel. Jetzt meine Frage in die Runde. Kennen Sie Glücksspielarten? Legal, illegal, momentan noch egal. Was fällt Ihnen ein, wenn Sie das Wort Glücksspiel hören? Lotto, richtig? Poker, richtig? Sportwetten, ja? Ja? Roulette, richtig? Kommt drauf an, ja. Wir gucken uns gleich noch die Faktoren an, was zählt dazu, wann. Mhm. Aber das ist ja auch ein Spiel, was mit dem Zufall endet und somit in die Rubrik Glücksspiel passt. Ja? Okay, schauen wir uns zuerst das legale Glücksspiel an. Ein legales Glücksspiel in Deutschland braucht eine gültige Lizenz. Das ist das, was das ausmacht und das Ganze vergibt die zuständige zentrale Aufsichtsbehörde. Das ist die gemeinsame Glücksspielbehörde der Länder, kurz gesagt die GGL, so werde ich sie auch im weiteren Verlauf nennen. Die hat ihren Sitz in Halle und die überwachen eben solche Lizenznehmer und Lizenznehmerinnen und kann da Zahlungs- und Werbesperren veranlassen. Glücksspiel muss im Glücksspielstaatsvertrag geregelt sein. Dazu komme ich an späterer Stelle nochmal. Als Orientierungshilfe, was ist legal, was ist illegal, gibt es die sogenannte Whitelist. Ich glaube, das Wort Blacklist haben alle schon mal gehört. Whitelist ist nicht so verbreitet. Wir sehen das hier oben. Ich habe mal so einen Überblick gegeben von einer Merkur-Spielbank. Ich denke, das ist auch jedem ein Begriff. Jeder hat schon mal die gelbe Sonne gesehen. Und so sieht das zum Beispiel auf der Whitelist aus. Das heißt, ich habe hier die verschiedenen Merkur-Anbieter mit Lizenz und kann dann schauen, okay, wo ist die Adresse, wo sind Sie, wo haben Sie Standorte, hier in dem Fall in Leuna, Magdeburg und Halle und was wird dort angeboten? Casinospiele. Ne, dafür sind Sie lizenziert. Genau. Hier haben wir Beispiele für das legale Glücksspiel. Sie haben eben schon gesagt, Bingo, Lotterien, Lotto, Rubbellose, aber auch das große und das kleine Spiel in Spielbanken. Das wäre Roulette, Poker, Kartenspiele oder auch Glücksspielautomaten. Sportwetten, insbesondere Pferdewetten, machen da dann eher den großen Teil aus. Hundewetten gibt es nicht so häufig oder sind nicht so häufig vertreten. Automatenspiele an Spielgeräten, Spielhallen, das ist so das Gängige, was, glaube ich, jeder schon mal gesehen hat, wenn er an einer Raststätte zum Beispiel angehalten hat. Aber auch eben Online-Glücksspiel, man sieht es hier in der Mitte, so eine Art Online-Poker zum Beispiel. Genau. Illegales Glücksspiel liegt dann vor, wenn ein Glücksspiel ohne behördliche Erlaubnis, also ohne Erlaubnis von der GGL, veranstaltet oder auch vermittelt wird. Das heißt, jegliches Online-Glücksspiel bei Betreibern oder Betreiberinnen ohne Lizenzen aus Deutschland. Wir haben öffentliches Glücksspiel, auch ohne Genehmigung wäre illegal. Sportwetten, deren Anbieter keine Konzession, also keine Genehmigung haben, ebenfalls illegal. Aber auch

Anbieter, die ihren Sitz zum Beispiel in Malta haben. Ne? Auch die haben eben keine deutsche Lizenz und somit werden auch Online-Sportwetten beispielsweise nicht im legalen Bereich. Also grundlegend kann man sich merken, eigentlich ist alles das illegal, was nicht auf der Whitelist von der GGL verzeichnet ist. Ist man sich unsicher, kann man ganz einfach im Internet nachschauen. Dann gibt es noch so gewisse Grauzonen, wo gerade aktuell bei den Jugendlichen und jungen Erwachsenen natürlich auch ein großes Thema ist, das Trading. Hat das schon mal jemand gehört? Das ist das Kaufen bzw. Verkaufen von Finanzinstrumenten. Ist in der Regel kein Glücksspiel. Ne? Normales Trading ist also kein Glücksspiel, weil es rein rechtlich gesehen ein Finanzgeschäft ist. Das heißt, die Preise bzw. das, was dort verkauft wird, basiert auf wirtschaftlichen Faktoren. Da stehen hinter, also dafür stehen verschiedene Analysen hinter, Informationen, Strategien und somit fällt es eben nicht in die Rubrik Glücksspiel. Beispiele wären der Aktienhandel, EFTs oder auch der Kryptohandel. Dazu komme ich gleich noch. Die einzig richtige Grauzone in dem Bereich sind diese Lotboxen. Hat das schon mal jemand von Ihnen gehört? Bevor ich in die Rubrik Schwerpunktberatung Glücksspiel eingestiegen bin, habe ich das auch noch nie gehört. Das sind virtuelle Überraschungspakete. Stellen wir uns vor, wir spielen ein Videospiel und müssen dort quasi mit Geld, also normalen finanziellen Mitteln oder auch virtueller Währung eine Art Geschenk kaufen und bekommen dafür einen zufälligen Inhalt. Klingt erstmal in der Regel nach den Kriterien, die wir gerade gehört haben, wann ist es ein Glücksspiel, nach Glücksspiel. Ja, es hängt vom Zufall ab, was dabei rauskommt. Dahinter steht wahrscheinlich ein Gewerbe mit einer Gewerbeabsicht und ich muss ein Entgelt entrichten. Allerdings gibt es in Deutschland dazu keine generelle Einstufung. Die Diskussion, die wird seit Jahren geführt. Dann gibt es noch Skin Gambling, also wenn virtuelle Gegenstände aus Spielen als Wetteinsatz verwendet werden können. Auch das kann glücksspielrechtliche Fragen aufwerfen, aber auch dort gibt es keine klare Deklaration als Glücksspiel. Genau, und dann haben wir den Kryptohandel oder die Krypto-Casinos. Kryptowährung hat bestimmt der ein oder andere schon mal gehört. Genau, gibt zum Beispiel Bitcoin oder Ethereum, mit denen dann da bezahlt wird. Ist in der Regel auch kein Glücksspiel, weil wir da rein rechtlich im Vermögensbereich sind. Ne? Also jeder, der Geld investiert in zum Beispiel Bitcoin, schafft sich eine Vermögensanlage und kein Glücksspiel. Krypto-Casinos sind wie die Online-Casinos, die wir eben gesehen haben, wo man Einzahlungen bzw. Auszahlungen eben in Kryptowährungen ermöglicht bekommt. Das Ganze ist grundlegend eben auch nicht verboten, aber auch nicht als Glücksspiel deklariert. Problematisch sind diese Casinos schon, denn meist besitzen die eben keine deutsche Lizenz, sind nicht an Oasis angeschlossen. Das erkläre ich Ihnen an späterer Stelle, so wie Lugas auch. Und verwenden eben Kryptowährungen, um die Umgehung von Kontrollmechanismen zu schaffen. Dazu erstmal Fragen? Okay, dann mache ich weiter. Ja. Man kann sich, also wenn wir jetzt mal sagen, wir spinnen mal und wir haben so viel Bitcoins, dass es wahnsinnig viel Wert hat, dann kann man sich das auszahlen lassen. Genau. Und dann hat man natürlich sein Geld. Da ist es ähnlich wie das Pokern. Man setzt auf etwas und hofft, dass der Wert der Aktie zum Beispiel steigt. Der kann aber auch fallen. Und da haben wir eben wieder dieses, was ich am Anfang erklärt hatte, das Ganze ist rein rechtlich ein Finanzgeschäft, das heißt wirtschaftliche Faktoren, die dahinter stehen, womit dann natürlich das Ganze nicht als Glücksspiel deklariert ist. Ja. Weitere Fragen? Okay, dann mache ich weiter. Rein rechtlich gesehen ist öffentliches Glücksspiel

Spiel nach dem Strafgesetzbuch, also steht öffentliches Glücksspiel unter einem Erlaubnisvorbehalt. Das heißt, wie ich eben schon gesagt hatte, ohne Erlaubnis ist es verboten, ist es illegal. Ich habe hier ein tolles Zitat gefunden. Der Staat hält sich für diesen Bereich das Monopol vor, um die negativen Folgen des Glücksspiels zu begrenzen. Daher erfolgt zum Beispiel eine staatliche Vergabe von Konzessionen oder Lizenzen an Lotteriegesellschaften und Spielbanken. Was als Glücksspiel angeboten werden darf und unter welchen Bedingungen, ist im Glücksspielstaatsvertrag geregelt. Davon schon mal jemand gehört, außer in einer der ersten Folien von mir? Ja, ich sehe Nicken. Dann erkläre ich Ihnen das einmal. Der Glücksspielstaatsvertrag wurde zuletzt 2021 reformiert und gilt quasi als das zentrale Regelwerk für das Thema Glücksspiel in Deutschland. Es regelt die Veranstaltung, die Vermittlung, Werbung von Glücksspielen, soll eigentlich im Generellen faire Spielbedingungen schaffen und das drumherum sichern. Zum einen das Thema Spielsuchtprävention, Jugendspielerschutz. Aber die Suchtprävention wird da so ein bisschen als staatliche Aufgabe vermittelt, weshalb ich auch heute hier stehen darf. Des Weiteren ist im Glücksspielstaatsvertrag seit 2021 das Spielersperrsystem OASIS geregelt. Hat das schon mal jemand von Ihnen gehört? Okay. Das erkläre ich Ihnen auch nachher noch. Also der Glücksspielstaatsvertrag erlaubt begrenzte Online-Glücksspiele unter Auflagen. Das heißt, auch diese, also nicht nur Online-Glücksspiele, sondern auch die Spielhallen haben verschiedene Auflagen. Und wer schon mal in einer Spielhalle war, weiß, dass das nicht super streng ist. Also gerade in Spielhallen wird einem suggeriert, die Tageszeit zu verlieren. Dort ist alles meist dunkel, es gibt ein kostenloses Getränk, es ist bequem, man darf rauchen. Das macht es natürlich sehr angenehm für die Betroffenen auch. Genau, eigentlich ist jeder, der eine Konzession hat, also jeder Betreiber, verpflichtet, Maßnahmen gegen das pathologische Spielen anzubieten. Das heißt Limits, über Spielersperren informieren, es müssen Präventionsangebote auslegen, zum Beispiel in Form von Flyern, aber auch die Identitätsprüfung. Nun frage ich mal in die Runde, wer schon mal Lotto gespielt hat und seinen Personalausweis vorhalten musste. Genau, das passiert zum Beispiel in der Regel auch nicht und da geht es schon los. Der Glücksspielstaatsvertrag soll aber auch zum Schutz vor Betrug und Geldwäsche und natürlich zur Eindämmung des Schwarzmarktes dienen. Des Weiteren ist das Thema Glücksspiel gesetzlich geregelt im Sozialgesetzbuch 5 und 9. Im Sozialgesetzbuch 5 zum Beispiel regelt die Kranken- oder Rentenversicherung meist den finanziellen Aspekt für Therapie bei pathologischem Glücksspiel oder auch in anderen psychischen Erkrankungen. Das SGB IX sagt hier Anspruch auf Teilhabeleistung zur beruflichen und sozialen Wiedereingliederung bei Suchterkrankungen. Das können dann zum Beispiel Leistungen sein, die wir in unserem System auch anbieten, die ich Ihnen zu späterer Zeit noch erkläre. Grundlegend ist das Krankheitsbild im ICD-10 festgehalten unter der F63-Diagnose. Das ist also das pathologische Spielen, seine Impulskontrollstörung. Und jetzt mit dem neuen ICD-11, also das ist das Klassifikationsbuch psychischer Störungen, gibt es da eine neue Bezeichnung für, es muss ja jetzt vieles auch Englisch sein, also haben wir hier die Gambling-Disorder-Störung. Genau, es gibt noch weitere gesetzliche Regelungen. Das heißt, was passiert, wenn jemand illegales Glücksspiel anbietet, dann befinden wir uns im Strafrecht. Ändert. Heißt eigentlich nichts anderes als Spielstörung. Ne? Also da hört sich das pathologische Spiel natürlich ein bisschen dramatischer an, aber am Ende ist es genau dasselbe Krankheitsbild.
Wenn wir im Strafgesetz uns wiederfinden, dann geht es natürlich um unerlaubte Veranstaltungen oder auch unerlaubte Vermittlungen von eben Glücksspielen und das ist strafbar. Folgen können Geldstrafen oder auch Freiheitsstrafen sein, wobei die Spieler meist selbst straffrei bleiben, aber die Anbieter und Anbieterinnen nicht. Pathologisches Glücksspiel kann unter Umständen als strafmindernder Umstand bei Beschaffungskriminalität zum Beispiel berücksichtigt werden, muss es aber nicht. Es gibt noch weitere Landesglücksspielgesetze, also gerade Hessen, Baden-Württemberg ist da ein bisschen strenger. Die haben ein bisschen engmaschigere Vorschriften zum Thema Spielsuchtprävention zum Beispiel. Oftmals regeln die dann den Mindestabstand von Spielhallen zu Kindergärten oder Ähnlichem, wo das jedes Land für sich drauf schaut. Aber grundsätzlich ist der Glücksspielstaatsvertrag bundesweit für alle Länder einheitlich. Genau. Werbung ist auch immer ein relevantes Thema. Auch dazu steht was im Glücksspielstaatsvertrag. Zum Beispiel darf sich Werbung nicht an Minderjährige oder andere gefährdete Gruppen richten. Und das geht immer so ein bisschen unter, beziehungsweise hat man das, glaube ich, gar nicht genau auf dem Schirm. Werbung in die Richtung von Glücksspiel darf nicht zwischen 6 Uhr und 21 Uhr ausgestrahlt werden. Das ist verboten. Spannend wird es mit Influencern, denn oftmals werden ja eben auch über dieses Medium oder wird über dieses Medium viel geworben, ja, für Online-Glücksspiele oder Ähnliches, da hinten sehe ich schon Nicken. Und in der Regel dürfen das eben die Influencer eigentlich nicht, so eine Story hochladen um 18 Uhr, die dann 24 Stunden drinne bleibt, kann man melden bei der Plattform, auf der man sich befindet. Genau. Alles, was öffentlich-rechtliche Medien angeht, also Werbung, die im Fernsehen zum Beispiel ausgestrahlt wird, muss aufgezeichnet werden von den jeweiligen Sendern und es darf nie der Eindruck geweckt werden, dass Glücksspiel eine Lösung für finanzielle Probleme wäre. Genau. Kommen wir zum Spielersperrsystem OASIS. Das ist das, was ich eben schon angeschnitten hatte. Das wird verwaltet vom Regierungspräsidium Darmstadt in Hessen. Und das ist quasi eine bundesweite Sperrdatei, wo sich die Spieler eben selbst als Selbstsperre oder auch durch andere als Fremdsperre sperren lassen können. Es gibt auch so eine 24-Stunden-Sperre, die wird dann automatisch aufgehoben. Das ist quasi wie so ein Panik-Button, den die Betroffenen drücken können. In der Regel, also stellt man einen richtigen Antrag bei dem Regierungspräsidium in Darmstadt, dann kann man selbst festlegen, wie lange so eine Spielersperre andauert. Mindestdauer ist mittlerweile ein Jahr und die wird dann auch nicht von alleine wieder aufgehoben, sondern auch dort muss man an dieser Stelle nach 12 Monaten einen erneuten Antrag stellen auf Aufhebung der Spielersperre. Genau, und dann dürfen die Personen, die gesperrt sind, bei allen legalen Anbietern nicht spielen. Das heißt, kurzes Beispiel aus der Praxis, ich hatte einen Klienten, der hat ganz viel in Spielhallen gespielt. Der hat viel auf Montage, war viel unterwegs und einfach, weil es eben dort so platt bequemer ist als bei McDonald's auf Toilette, rutschte er so ein bisschen in das Spielverhalten rein. Und er hat sich sperren lassen in Zusammenarbeit mit mir und ein paar Wochen später wollte er mit seiner Frau ein Lotto loskaufen. Und ging ganz selbstverständlich in den Lottoladen, weil das war ja nicht seine Problematik. Und tatsächlich wurde er doch nach seinem Personalausweis gefragt, was wir ja festgestellt haben, schon oft nicht passiert ist. Und ihm wurde kein Lottolos ausgehändigt. Das ist dann natürlich der Best Case. Ja, so sollte es in der Regel laufen, wenn die Menschen gesperrt sind. Genau. Es gibt auch noch das LUGAS. Das gibt es seit 2023 und wird auch von der GGL verwaltet. Da kann man quasi seine Einzahlungen kontrollieren und limitieren. Und die schauen da eben drauf. Also es verhindert meistens parallele Spielen bei verschiedenen Anbietern. Wenn man dort sein Limit gesetzt hat, dann
spiele ich halt woanders, bei einem anderen Anbieter.

ungefähr ein bisschen mehr als 2% der Bevölkerung ein problematisches oder auch riskantes Glücksspielverhalten. Das wären ein bisschen über 3 Millionen Menschen. 15% der Bevölkerung haben mindestens eine Person im nahen Umfeld, deren Glücksspielverhalten zu einer Belastung oder einem Problem geworden ist. Männer sind deutlich häufiger betroffen. Das heißt, da sind es etwa 3,2% der Männer, wobei es bei Frauen nur um die 1,1% sind. Also liegt damit das Risiko bei Männern ungefähr 3-mal so hoch. Das höchste Risiko für die Entwicklung eines problematischen Spielverhaltens liegt meist bei Casinospielen im Internet. Das, was wir vorhin auch auf dem Bild gesehen haben, das macht fast 20% der Spieler und Spielerinnen aus. Wenn wir über Kinder sprechen, die aus suchtbelasteten Familien kommen, dann sprechen wir auch um die 600.000 Minderjährige, die eben mit einem glücksspielsüchtigen Elternteil zusammenwohnen. Deutschland, das überrascht vielleicht den einen oder anderen, gehört neben Großbritannien zu dem größten Markt in Europa. Und Europa macht an sich schon mehr als 50% des gesamten Spielens auf der Welt aus. Genau. Also Umsatz, Thema Glücksspielmarkt, sehen wir auch noch in der nächsten Folie. Viele Millionen Euro, die dort reinfließen. Man kann das hier in dieser Zeile ganz gut sehen, dass wir 2003 ungefähr bei 31 Millionen Euro Umsatz waren. Guckt man sich das Jahr 2020 und 2022 an, gerade wo die Corona-Pandemie war, sieht man, dass die Zahlen deutlich angestiegen sind. Und somit können wir auch verzeichnen, dass es stetig immer mehr wird, auch als Corona dann abflachte. Das Ganze ist jetzt also bis 2024. Ich habe hier nochmal die Statistik oder ein Diagramm über das, was gespielt wurde in 2024. Da sehen wir zum einen natürlich den Großteil die Geldspielautomaten, das heißt die Automaten, Spielotheken beispielsweise, die am häufigsten gespielt wurden. Dicht gefolgt von den Spielbanken, großes oder kleines Spiel, Sportwetten. Da habe ich gleich noch einen spannenden Punkt zu. Aber Lotto natürlich auch. Viele Menschen spielen Lotto, sind aber nicht grundlegend abhängig. Ja. Genau. Das Fragen? Okay. Des Weiteren sieht man hier natürlich noch Postcode-Lotterien, Fernsehlotterien, Pferdewetten, aber eben auch virtuelles Automatenspiel, Online-Poker. Auch das ist von 24 bis heute gestiegen. Ich habe hier was aus, also grundsätzlich kann man erstmal sagen, das Bundesgesundheitsministerium verweist aktuell darauf, dass die höchsten Anteile glücksspielbezogener Störungen insbesondere eben in diesen Geldspielautomaten liegen. Aber nicht nur in Spielhallen, sondern auch in den größeren Spielbanken, aber auch in Online-Automatenspielen und in diesen Live-Sportwetten. Häufigste Risikoreihenfolge sind eben die Online-Slots, weil die bequemer sind, leichter verfügbar, dafür muss ich nicht mal das Haus verlassen. Automaten und Spielbanken, wie eben schon gesagt, und die Live-Sportwetten, weil die kombinieren natürlich eine hohe Ereignisfrequenz, kurze Feedback-Zyklen, also da geht das Ganze ganz schnell und eben schon erwähnt die ständige Verfügbarkeit. Das ist bequem. Hier sieht man in 25 ganz gut, also das ist eben von der GGL auch veröffentlicht, bedeutet Quartal 1, 2 und 3 und 4. Und auch dort sieht man, dass in 25 insgesamt die Spieleinsätze höher geworden sind. Und das verzeichnet sich auch über die Jahre. In 2026 können wir jetzt natürlich erst was vom ersten Quartal sehen, was die GGL veröffentlicht hat. Gibt es eine große Wende. Das heißt, wir sehen hier, den Großteil machen die Sportwetten aus. Haben Sie eine Idee, womit das vielleicht zusammenhängen könnte?

Zum Beispiel, ne, also ist auch mein Tipp an der Stelle, aber das hat natürlich, das wäre spannend zu sehen, wie sich das im Jahr 26 in Gänze verhält. Ansonsten machen auch hier eben die virtuellen Automatenspiele einen großen Teil aus, aber auch das Online-Poker und auch Pferdewetten. Genau. Grundsätzlich gibt es verschiedene klinische Kriterien nach dem DSM aktuell 5. Also das ist das Diagnostische und Statistische Manual psychischer Störungen. Da bin ich jetzt ein bisschen komprimiert. Das heißt, Bedürfnis nach immer höheren Einsätzen. Also das ist das, was viele Spieler berichten. Sie möchten immer mehr oder sie möchten vielleicht auch mehr, als sie in einer Ausbildung verdienen. Die Unruhe, die Gereiztheit beim Versuch aufzuhören, das sind ähnlich wie Entzugserscheinungen von stoffgebundenen Dingen, eine körperliche Reaktion. Das wiederholte erfolglose Kontrollversuche, das ist das, was deprimiert. Wir haben starke gedankliche Beschäftigung. Gerade wenn ich an Familienväter zum Beispiel denke in der Beratung, die darüber berichten, dass selbst auf Ausflügen mit ihren Kindern darüber nachgedacht wird oder auch gespielt wird, einfach leichtes Medium übers Handy, dann ist das natürlich was, was da schon stark den Alltag auch beeinträchtigt. Spielen bei Belastungen, Bewältigungsstrategie von Problemen ist oftmals ein großer Punkt. Die Verlustjagd, Lügen, weil zu Sucht natürlich auch viel Scham gehört. Die Gefährdung von Beziehungen oder auch Beruf. Es gibt viele Klienten, die auch in der Arbeitszeit spielen. Die finanzielle Abhängigkeit von anderen wegen Glücksspielverlusten. Je mehr Kriterien erfüllt sind, desto wahrscheinlicher liegt eine Glücksspielstörung vor. Das ist aber in der Regel was, was der Arzt dann diagnostiziert. Wir können das in der Beratung immer schon so ein bisschen abklopfen, aber für eine Diagnose bin ich natürlich nicht zuständig. Genau. Was können wir machen in unserem Beratungskontext oder was mache ich mit Betroffenen? Grundlegend ist das Thema motivierende Gesprächsführung für uns groß. Wir vermitteln die Klienten, sofern das der Bedarf hergibt, aber auch in die Selbsthilfe. Oftmals müssen sie ein Spieltagebuch führen, um sich erstmal bewusst zu werden, okay, wie spiele ich, was spiele ich, wann spiele ich, wie viel verspiele ich. Ziel ist es natürlich, dass der Betroffene sich selbst ein Einsatzlimit setzt oder eben den endgültigen Entschluss fasst und sagt, okay, ich gehe in die Selbstsperre. Viele Betroffene wissen gar nicht, dass es dieses Oasis-Sperrsystem geht. Das heißt, da kann man natürlich gut drüber ins Gespräch kommen. Dann beraten wir natürlich auch die Begleiterkrankungen. Oftmals sind das eben komorbide Sachen, also die Menschen kommen mit einer stoffgebundenen Sucht, Alkohol, Christel und haben das Spielen noch so in der Hintertür. Genau. Dann spielt ADHS vielleicht manchmal noch eine Rolle. Das ist dann auch des Öfteren mal Thema. Rückfallprophylaxe ist ganz oft im Gruppensetting. Da kann man natürlich auch von den anderen profitieren. Was haben die vielleicht für Strategien? Für alle die Menschen, die sich mit dem Thema Abstinenz beschäftigen oder auch ihre Abstinenz festigen wollen. Wir können oder ich vermittle in die ambulante oder auch stationäre Therapie. Ich vermittle aber auch in Selbsthilfegruppen zur Schuldnerberatung oder berate Angehörige. Wir haben verschiedene Präventionsprogramme für Schulen, Betriebe oder Vereine, meist auch für Personen mit hohem Risiko, also zum Beispiel für Ausbildungsbetriebe, das heißt Menschen, die vielleicht in Schichten arbeiten, wo oder was als besonderes Risiko gilt oder was wir merken in der Praxis für Menschen, die, wenn sie rückfällig werden in Schichtarbeit, dann ist oftmals der Faktor des nicht geregelten Tagesablaufs das, was da viel mit begünstigt. Wir halten Vorträge oder ich halte Vorträge.
Wir haben die soziale Einzelfallhilfe, die Weitervermittlung, die Vorbereitung und Vermittlung in die stationäre Therapie, wie ich eben schon gesagt hatte. Wir haben bei uns aber auch in der Einrichtung die Möglichkeit, über die Suchtberatung in eine Nachsorge zu rutschen. Das heißt, wenn der Mensch eine stationäre Therapie gemacht hat, wird er eben auch dort aufgefangen. Zusatzangebote in der Suchtberatung bei uns gibt es wie Akupunktur, Stressbewältigung, Rückfallprophylaxe oder DBT, das heißt dialektisch-behaviorale Therapie, aber da wird Herr Behrendt bestimmt noch was zu erzählen. Das Ganze machen wir bei uns in der Beratungsstelle. Wir gehen in Schule oder auch in Betriebe, in Einrichtungen, Betriebe, regionale Netzwerke. Wir arbeiten also mit der Landesstelle zusammen. Ich auf der nächsten Folie auch noch. Wir sind vernetzt mit der Landesstelle und können so also mit den verschiedenen Beratungsstellen in Sachsen-Anhalt auch kommunizieren. Wir müssen das Ganze dokumentieren, wir arbeiten mit EBIS, aber Kooperation und Beratung ist schon der Hauptfaktor für uns als Ziele mit der Schwerpunktberatungsstelle. Genau, Zielgruppen. Ich eben schon gesagt, meist besonders gefährdete Zielgruppen, Jugendliche, junge Erwachsene, Familien, Angehörige, Betroffene, pathologische Glücksspieler und Glücksspielerinnen. Ich komme so langsam zum Ende und kann sagen, das Glücksspiel in Deutschland ist legal, streng reguliert in der Theorie. Es gibt rund 1,3, 1,4 Millionen Menschen, die von einer Glücksspielstörung betroffen sind. Millionen Angehörige leiden indirekt. Besonders riskant sind eben diese Online-Slots, Automaten und Live-Sportwetten. Warnzeichen sind Kontrollverlust, Verlustjagd, finanzielle Probleme. Und als Schutzmaßnahme dient da ganz klar Oasis und Lugas als Aktivitätskontrolle. Wirksame Hilfen besteht aus Früherkennung, Selbstsperre und pädagogischer bzw. psycho- und verhaltenstherapeutischer Unterstützung. Genau. Haben Sie Fragen? Bitte schön. Ganz kleinen Moment, ich glaube.

0: Wenn es nicht geht, dann höre ich sie, glaube ich, auch so. Ja, bitte.
1: Okay. Also ich meine schon, dass es wirksam ist, diese Selbstbestärkung. Aber der Begriff impliziert ja auch, dass man sich auch selbst entsperren kann. Also ich habe mich jetzt nur gefragt, wie sind denn die Erfahrungen damit?
0: Also in der Regel läuft das ja über dieses Regierungspräsidium in Darmstadt. Und manchmal habe ich das Gefühl, die wollen nicht ganz kooperieren, denn wir haben einen Antrag gestellt, das ist ein Beispiel aus der Praxis, und dort hat die Unterschrift auf dem Antrag nicht zu 100 Milliprozent übereingestimmt mit der Unterschrift auf dem Personalausweis des Klienten und somit wurde der Antrag nicht genehmigt. Das erschwert natürlich den Betroffenen den Prozess der Selbstsperre. Ist sie dann einmal eingerichtet, müssen sie auch erst wieder diesen Weg über den Antrag gehen und das hemmt natürlich das Ganze. Aber wer möchte, der kann sich auch entsperren lassen nach dieser gesetzten Frist. Also wenn Sie den Entschluss fassen und vielleicht das Ganze nicht auf 12 Monate beschränken, sondern beispielsweise auf 3 Jahre, dann bleiben Sie auch für diese 3 Jahre gesperrt. Das setzt natürlich voraus, dass alle Betreiber und Betreiberinnen mit Lizenz auch nach Personalausweis beispielsweise fragen. Ja? Dann sind die Betroffenen auf der sicheren Seite. Gerne. Ja.
2: Sie haben vorhin gesagt, dass durchaus ein Zusammenhang zwischen ADHS und Glücksspielsucht geben kann. Können Sie das nochmal
0: wiederholen? Also grundlegend beobachten wir diese Komorbiditäten. Das heißt aber nicht, dass alle Menschen, die jetzt eine Glücksspielstörung haben, auch in Häufigkeit eine ADHS-Störung aufweisen. Na, dann ist das auf jeden Fall was ja auch gut reguliert in dem Moment. Ja, also das kann oftmals eben auch entspannen, gerade wenn man dann auch noch positive Erlebnisse damit verbindet. Und dann ist das natürlich was für diese Daueranspannung von ADHSlern, was das Ganze gut handelt. Eine dysfunktionale Verhaltensweise in dem Moment. Genau. Genau. Also wenn ich an Klienten denke, dann fällt mir häufig auf, dass es im Alltag oder dass durch dieses Spielen eben viele positive und angenehme Gefühle gestaltet werden. Vielleicht etwas, was sonst im Alltag fehlt. Und da natürlich dann genau darüber bezogen wird. Danke. Bitte? Ja, genau. Also wenn Sie keine Fragen mehr haben an der Stelle, dann bin ich am Ende angekommen und darf in die Pause einleiten. Danke. Ich weiß nicht, 10 Minuten, 15 Minuten? 10 Minuten, ja. Also sehen wir uns 17.55 Uhr wieder.
3: Ja, dann darf ich jetzt weitermachen und schön, dass Sie alle geblieben sind. Und ich würde sozusagen jetzt mit Ihnen auf das Feld der Therapie gucken. Und wir werden was für Ihre therapeutischen Skills machen. Also Sie werden hier eindeutig anders rausgehen. Und das war jetzt ein bisschen übertrieben. Aber Sie werden was Therapeutisches dazulernen. Ich lade Sie einfach ein, mal mit mir in die Verhaltenstherapie zu gucken. In den Ausschreibungen stand, ich bin Verhaltenstherapeut. Das muss ich jetzt leider widerlegen. Ich bin Suchttherapeut in Verhaltenstherapie. Genau. Das ist Tatsache was anderes. Also Psychologen und so, das sind die Verhaltenstherapeuten. Und ich bin Suchttherapeut. Genau. Also ich darf mich nicht mit fremden Federn schmücken. Genau. Mein Name ist Friedemann Behrendt, fachlicher Leiter der Diakonie Suchthilfe Harz. Und wir gehören zum Diakoniekrankenhaus Elbingerode. Ich denke, genau, das hat sich regional schon rumgesprochen. Genau, und da sind wir so ein, ich sag mal, ein Schwesterbereich, komplementärer Bereich in Wernigerode mit Einrichtungen der Suchtberatung, Glücksspielberatung, betreutes Wohnen, zeige ich Ihnen aber auch gleich alles. Und zu mir noch, ich durfte vor kurzem noch studieren, Soziale Arbeit und Management, und habe den Suchttherapeut gemacht. Genau. Und hier ein kurzes Abbild von unseren Einrichtungen, die wir so in Wernigerode anbieten. Tatsache ist es so, dass wir fast das gleiche Programm nochmal in Dessau haben. Also einmal auf dem Berg ist das Diakoniekrankenhaus Elbingerode, dann in Wernigerode die komplementären Einrichtungen plus in Dessau auch nochmal komplementäre Einrichtungen. Genau. Und da haben wir halt ein wie sagt man so schön, Potpourri an sozialen Leistungen, ambulant betreutes Wohnen, das Helmut-Kreuz-Haus, das ist eine Wohneinrichtung. Das ist schon was Besonderes, weil dieses Haus, also wenn die junge Menschen Reha gemacht haben, also meistens sind es junge Menschen, wirklich junge Menschen, die haben in Elbingerode Reha gemacht und merken, ach, ich bin nicht fertig. Wenn ich jetzt wieder in die Wildnis gehe, dann werde ich rückfällig und das wird nicht lange gehen. Und dann gehen die über die Eingliederungshilfe, also das Sozialamt zahlt eine Leistung, damit diejenigen in die Gesellschaft kommen und auch wirklich da auch bleiben. Und sie ziehen in eine Einrichtung und wir haben ein Jahr Zeit, Menschen nachzureifen, die mit 11, 12 angefangen haben zu konsumieren. Damit drückt man den Pausenknopf im Reifeprozess und wir holen da ganz viel nach. Ja, das ist wirklich Pubertät auf Knopfdruck. Also Pubertät heißt ja, ich darf mich abrackern und meine Eltern ärgern und am Ende bin ich vielleicht etwas reifer geworden. So, ja. Genau. Und das machen wir. Und da haben wir auch sehr viel Erfolg mit und können Menschen integrieren, auf einmal wirklich Teil der Gesellschaft zu werden. Für mich immer herzerwärmend, wenn ich irgendwo einkaufen gehe und auf einmal bedient mich jemand, der mal in unserem Setting war. Ja. Genau. Genau, was haben wir noch? Suchtberatung habe ich schon gesagt. Wir haben eine Tagesstätte. Wir haben in Elbingerode ein Café Miteinander. Das ist eine integrative, eine Projektmaßnahme. Das heißt, unsere Menschen, die wieder also im Betreuungssetting sind, aber halt auch wieder arbeiten möchten, meistens im Jobcenterbezug. Nein, sie sind im Jobcenterbezug. Die müssen halt aber leider auch erstmal wieder lernen, arbeiten gehen zu können. Und das größte Vermittlungshemmnis ist, soziale Kompetenzen. Fremde Menschen losgehen, mal jemand mies gelauntes aushalten und dann darf man da trainieren. Ich darf auch noch erzählen, dass wir eine Soziotherapie haben. Soziotherapie, stellen Sie sich eine Suchtberatung vor, wo es nicht um Sucht geht, sondern um psychische Erkrankung. Das ist die Soziotherapie. Soziotherapie ist ein Angebot für, ich habe halt ein psychisches Problem und ich brauche jemanden, der mit mir einen Masterplan macht, der mit mir überlegt, zu welchem Arzt kann ich, wo kann mir geholfen werden. Und dann gibt es eine kleine Verordnung, das sind 5 Sitzungen, und dann gibt es eine große Verordnung, das sind 128 Stunden auf 2 Jahre. Genau. Okay, MPU-Vorbereitung machen wir. Ja, Menschen verlieren ihren Führerschein aufgrund von Substanzkonsums und so. Und leider gehört uns zu unserer Aufgabe auch eine Beratung von Eltern minderjähriger Konsumenten, also leider ist diese Problematik da, und aber auch die Beratung von Minderjährigen im Kontext Suchtberatung. Ja. Also das ist ein Feld, was leider auch wächst, dass Minderjährige auch in eine Beratung kommen müssen. Das heißt, da ist schon viel mehr geschehen, als nur mal ein bisschen ausprobieren. Genau. Wir gehen auch in die Betriebe, Schulen da und halten Vorträge, bilden aber auch Suchthelfer aus für Betriebe. Wir haben eine Mitarbeiterin, die geht in Schulen und macht diese klassische Präventionsarbeit. Und wir haben als neuestes Angebot die ambulante Reha für Menschen, die ganz gut aufgestellt sind. Also die haben Familie vielleicht, die haben einen Job vielleicht, die haben ein gutes Mietverhältnis vielleicht und müssen nicht unbedingt in eine stationäre Reha gehen. Dann können die bei uns das ambulant machen. Ja. Gut, soweit, so gut. Da sind ein paar Zahlen. Also wir kümmern uns um sehr viele Menschen. Und man muss auch sagen, das ist einfach auch ein wachsendes Feld. Ja. Die Bedarfe sind da, die Bedarfe sind hoch. So, und wir sprechen heute Glücksspiel im Kontext der Verhaltenstherapie. Ich habe gesagt, wir tun was für Ihre therapeutischen Skills. Wir gucken drauf, was ist Verhaltenstherapie, welches Denkschema steckt dahinter, wie entsteht eine Sucht, wie diagnostiziert man eine Glücksspielproblematik, wie sieht die Behandlung von der Glücksspielproblematik aus, welche präventiven Ansätze gibt es und natürlich auch Ihre Fragen. Wobei wir jetzt schon geübt haben, Sie dürfen immer spontan einfach eine Frage stellen, dann kommt das Mikro oder halt nicht und dann klären wir das. Ja? Gibt es jetzt schon Fragen? Genau, wir gucken drauf, was ist Verhaltenstherapie? Und also im Gegenteil zur Verhaltenstherapie steht halt die Tiefenpsychologie. Und Verhaltenstherapie ist einfach dieses, wir bewegen uns auf den Sektor, was der Mensch wirklich im Verhalten mitbringt. Wir gucken uns das Verhalten tagtäglich an, im Hier und Jetzt. Wir sind am Problem orientiert, wir sind am Ziel orientiert. Und wir gucken halt nicht so tief, so wie ist deine Kindheit verlaufen und wie war dein Nachbar und so weiter, sondern wir gucken wirklich auf Verhaltensanalysen, wie ist die letzte Woche gelaufen, welche Probleme kamen da auf, wie hast du dich dabei gefühlt. Die Verhaltenstherapie ist lerntheoretisch orientiert. Das gucken wir uns auch gleich an, was das bedeutet. Und bei der Verhaltenstherapie steht immer eine Verhaltensänderung, also an oberster Stelle. Und wir üben, wie diese Verhaltensumsetzung, Verhaltensänderung halt geschehen kann, durch Lernen. Es werden Verhaltensmuster den Klienten bewusst gemacht und dann wird geübt, das Verhalten zu ändern. Dann schreibt man wirklich Verhaltensanalysen Woche für Woche, Gespräch für Gespräch und versucht immer an den kleinen Rädchen zu drehen, dass wirklich einfach sich was ändert. Wieso? Klären wir auch gleich. Natürlich verstärken wir auch in positiver Richtung. Die Klienten sollen Experten für sich selber werden. Ja, nicht ich bin der Experte, sondern der Klient ist Experte für sich, wie er funktioniert und wie er das besser machen könnte. Und genau, neues Verhalten etabliert sich durch Üben. Also es hat ganz viel mit Lernen zu tun. Ja? Fehler machen, reflektieren, lernen, nächstes Mal besser machen. Genau. Und halt Lernerfolge auf neue Situationen übertragen. Wenn ich das einmal gut hingekriegt habe, dann kriege ich das beim nächsten Mal auch gut hin. Genau. Welches Denkschema steht hinter der Verhaltenstherapie? Und da geht es jetzt ganz viel um Gefühle. Ist allen bekannt? Gefühle entstehen, ja, ich könnte jetzt fragen, also wovon sind Gefühle abhängig? Genau, Sie sagen, Gefühle entstehen durch Gedanken und damit haben Sie es auf den Punkt gebracht. Schade, ich hätte jetzt irgendwie gerne gehabt, das genau, aber wie fühlt sich das an, wenn man in so einem Gefühlsschwall gerade ist, wenn man vielleicht eine Panikattacke hat, wenn man einfach Angst hat, wenn man überfordert ist und einfach voller Gefühle ist, fühlt sich das so an wie, Moment, das sind ja alles nur meine Gedanken, ja. Genau, und da gucken wir gleich hin, wieso das Tatsache so ist, so wie Sie sagen, Gefühle entstehen durch meine Gedanken. Ja, genau, da steht's. Gedanken, Bewertungen sind ausschlaggebend für die Gefühlswelt. Und da gibt es ein Schema, das sogenannte ABC-Schema. Und A, das ist das Ereignis. Ja, es passiert irgendwas. Und am Ende, wenn ich jetzt mal das B wegdenke, gibt es ein Gefühl. C, ja. Also es passiert etwas. Ich sehe eine Person, wo ich mich letzte Woche erst mit verstritten habe und die kommt einfach durch den Raum. Dann gibt es ein Gefühl bei mir. Ja? Das ist so eine Person, die kann ich eigentlich nicht gerade gut angucken. Also sehe ich diese Person und das erzeugt ein Gefühl. Wie Sie schon gesagt haben, das hängt aber mit den Gedanken ab, also mit der Bewertung. Jetzt kommt er da wieder, der Mensch, der mich geärgert hat und der wird mich bestimmt wieder denunzieren, der war laut und das ist wirklich, unser Gehirn ist einfach schneller, als wir verstehen. Ja? das, was da so einschießt an spontanen Gedanken, ist einfach schneller, als dass wir wahrnehmen können. Und somit ist es wirklich so, dass eine Bewertung immer hochschießt, unwahrnehmbar sozusagen, und dann gibt es daraus ein Gefühl. Genau. Wieso erzähle ich das? Da gehen wir nochmal zurück. Wieso erzähle ich das? Vorhin wurde es auch schon genannt, wir haben es, glaube ich, gesagt, glaube ich, dysfunktionale Gedankengänge, das waren Sie, genau. Kommen Sie aus dem beruflichen Kontext? Ah, gut, jetzt muss ich aufpassen. Moment, ich trinke kurz. Ja. Nein, aber umso besser, wir können ja dann in den Austausch kommen. Genau, genau. Psychologin tiefenpsychologisch oder verhaltenstherapeutisch? Noch nicht fertig. Aber dann ist die Veranstaltung gut, weil Ihre therapeutischen Skills werden dann verbessert. Sehr gut. Okay. Wieso ist das so wichtig, dieses Schema zu kennen? Dysfunktionale Gedanken. Also die Hypothese in der Verhaltenstherapie ist einfach, es ist alles gelernt. Ich habe gelernt, so zu reagieren. Ich habe gelernt, so zu fühlen. Und dysfunktionale Gedankengänge erzeugen ein dysfunktionales Verhalten, erzeugt psychische Störung. Das ist einfach so ein Dreischlag. Ja? Nochmal, dysfunktionale Gedanken erzeugen ein dysfunktionales Verhalten. Und wenn ich mich dysfunktional verhalte, also angenommen, da kommt jemand, den ich nicht angucken möchte, ja, dann verhalte ich mich vielleicht mit Flucht. Und wenn ich gelernt habe, immer zu flüchten, wenn jemand kommt, der mir unangenehm ist, dann habe ich irgendwann eine psychische Erkrankung, ja, weil ich mich zu Hause einigle und nicht mehr rausgehe. Und das sind dann die Klienten, die wir haben. Genau. Und wenn wir jetzt zum Glücksspiel kommen, dann ist es halt ähnlich. Ja. Es setzen sich manche einfach hin und entspannen während des Glücksspiels. Und haben dadurch gelernt, ah, da ist mal Stress, dann brauche ich mein Konsummittel. Und das ist aber kein funktionales Verhalten, ja, weil also diejenigen verlernen halt einfach mal unangenehme Gefühle auszuhalten. Das ist außerdem unser täglich Brot, den Menschen beizubringen, unangenehme Gefühle auszuhalten. Ja, Rückfallgrund Nummer 1, egal welche Konsumart, ein unangenehmes Gefühl. Und der Klient möchte das sofort weghaben. Er möchte in dem Moment die Belohnung haben für sein Gehirn. Das muss weg, das ist unangenehm, das will ich nicht. Genau, also müssen wir denjenigen erklären, wie es ist. Ein Gefühl ist nur ein Gefühl, du bist nicht das Gefühl, es ist alles easy. Halte einfach ein bisschen was aus, mach weiter. Genau. Deswegen dieses Denkschema. Dysfunktionales Denken erzeugt dysfunktionales Verhalten, erzeugt psychische Störung. Gut, wie entsteht eine Sucht? Habe ich jetzt eigentlich schon erklärt in diesem Dreierschlag sozusagen. Also es gibt einen Erfahrungsprozess. Einmal, dass es physiologisch natürlich im Körper sich was bewegt. Also im Gehirn gibt es Dopamin und es gibt eine Gewöhnung und es stellt sich eine biologische Toleranz ein. Das in diesem Einsatz ist sozusagen ein monatelanger, jahrelanger Prozess, der jetzt in den Einsatz reingepasst hat. Bei Klienten, die zum Beispiel, also das ist jetzt nicht so der Fall beim Glücksspiel, aber Klienten, die zum Beispiel eine Droge, eine psychoaktive Substanz zu sich nehmen, müsste man sich mal einfach vorstellen, also die konsumieren das erste Mal. Und da gibt es eine große Kurve und oben ist ganz, ganz, ganz toll. Ja? Und das bleibt im Kopf hängen. Konsumieren die weiter, versuchen sie dieses Ereignis immer wieder zu aktivieren und der Körper hat aber, das Gehirn, der Körper hat eine Schutzfunktion, dass das nicht mehr erreicht wird, weil sonst würde man sehr schnell sterben, wenn man immer wieder dieses Glücksgefühl hat und nochmal darüber wäre. Erzeugt aber beim Klienten so, dass er, also diese Kurve, die wird nie wieder ganz oben erreicht. Dann wechseln die Klienten die Substanz, dann gibt es vielleicht eine ganz andere Kurve, die ist höher. Aber in der Gewöhnung komme ich nie wieder an diesen höchsten Punkt und so entsteht eine Toleranz, eine Konsumsteigerung, weil der Klient möchte aber da oben ankommen und dann wirft er sich mehr ein. Er konsumiert öfters, wirft sich mehr ein und möchte halt dieses erste tolle Erlebnis immer wieder gerne erleben. Genau. Fachbegriff, wenn heute ein bisschen Englisch auch gepflegt wird, Steady State, also das ist immer dieser höchste Punkt, der eigentlich nie wieder erreicht wird und dann wird nachgearbeitet und immer wieder versucht, oben anzukommen. Genau. So, und wenn jetzt die Klienten merken, ach, hier mein Gemütszustand, der ist immer montags blöd, ja, aber ich weiß, wie ich da wieder durchkomme und ich kann da so ein bisschen was rauchen oder so, dann weiß ich schon mal, wie man am Montag zu ertragen ist. Dann wird das Konsummittel sozusagen sozialisiert, ja, in den Alltag reingebracht. Ich werde das immer wieder benutzen, um dann halt da zu funktionieren. Ja. Ein anderes Beispiel ist beim Alkohol. Stellen Sie sich eine Familienfeier vor, wo sich eigentlich keiner so richtig gerne sehen möchte. Was macht man in den ersten 10 Minuten? Sich schön saufen. Ja, genau. Das ist eigentlich auch was Sozialisiertes. Ja. Genau. Also brauche ich nicht fragen, ob das jemand schon mal mitgekriegt hat so oder erlebt hat. Genau. Und das Mittel findet eine sogenannte, also mit dem Mittel eine Seelenregulation statt. Und dann sind wir auch wieder beim Glücksspiel. Also, ja, ich fühle mich gerade schlecht. Ich weiß, wie ich mich aktivieren kann. Ich brauche nur einfach mal ein paar Minuten spielen. Ich gucke mal, wie meine Aktien stehen. Da fühle ich mich prickelnd, ja, da fühle ich mich wieder echt gehypt. Und das ist eine Seelenregulation. Ich benutze ein Konsummittel, um mich einfach gut zu fühlen. Und ja, das musste sein. Und der Mensch lernt einfach, so funktioniert. Und unser Gehirn lernt, so funktioniert es richtig gut. Ja? Gut. Also, es stellt sich so eine verstärkte Suche nach Belohnungsreizen ein. Und das ist jetzt auch speziell auf die Glücksspielbetroffenen gemünzt. Ja? Also, dass sie sehr nach Belohnung suchen, wobei es keine Bestrafungsreize, also Bestrafungsreize im Sinne von, ach, ich habe da was verloren und das ist jetzt sozusagen eine Bestrafung, eine negative Konsequenz, das sehen die halt nicht mehr. Das wird erfolgreich negiert. Also sie werden unfähig, positive oder negative Konsequenzen in ihren Handlungen zu erkennen beziehungsweise auch vorauszusehen. Und jetzt kommen wir wieder zu dem Thema kognitive Verzerrung und Denkfehler. Wenn ich an diesem einarmigen Automat sitze und denke, wenn ich viel da reingeworfen habe, irgendwann muss doch der Automat satt sein. Das ist eine verzerrte Denkweise. Ja? Aber so denken unsere Klienten. Also dieses Denken, irgendwann wird die Walze schon mein Ergebnis zeigen. Und es ist einfach so, da gibt es kein Zufall, da gibt es wie sagt man, irgendwann müsste es ja mal aufgehen, das System, ja, also keine Logik hinter, dass es irgendwann mal die drei passenden Bilder gibt. Das ist wirklich mit jedem neuen Einwerfen der Münze und einmal Betätigen, ist das ein Zahlenverständnis und es ist auch nicht gewollt, dass jemand da gewinnt. Genau. Es gibt keine Kontrollillusionen. Also das denken unsere Klienten. Sie sehen irgendwelche Zusammenhänge, wo keine sind. Also letzten Sonntag 16 Uhr, da habe ich was gewonnen, dann kriege ich das vielleicht sonntags immer 16 Uhr. Das ist eine gute Zeit so, ja. Das ist ein Zusammenhang, der nicht existent ist, der nicht logisch ist. Ja? Ein Aberglaube stellt sich ein. Genau, also man guckt vielleicht nur auf diesen Gewinn, den man mal hatte und denkt nicht mehr daran, wie viel Geld man vielleicht verloren hat. So, ja, aber ich habe doch schon mal gewonnen, also ich habe doch bewiesen, dass es funktioniert. Genau, und vielleicht Oder nein, und die Klienten denken, also ich habe es ja drauf, ich habe das System erkannt, da gibt es eine Logik hinter, ich habe die Lösung, und das ist halt einfach fatal und dysfunktional. Genau. Das Thema ist, wie entsteht eine Sucht, speziell beim Glücksspiel, und wissenschaftliche Daten stützen die Annahme, dass der Spielsucht eine zu geringe Aktivierbarkeit des Belohnungszentrums und dadurch alltägliche Belohnungssituationen zugrunde liegen. Also sie brauchen unbedingt diese Belohnung. Sie müssen dafür sorgen, dass die Belohnung reinkommt, dass dieses schöne Gefühl, das Dopamin wirkt. Dafür müssen sie selber sorgen, weil sie es anders nicht gelernt haben. Sie haben sozusagen verlernt, dass natürlich das Dopamin schon wieder, dass das natürlich entsteht durch positives Verhalten. Und sie haben gelernt, durch das Suchtmittel funktioniert es. Genau. Nun mal, das, was Sie da sehen, das ist die, also wir sagen Suchttreppe dazu, ja. Es gibt halt einen Genussmoment, also auch immer vergleichbar mit jeder anderen Substanz, ja. Es gibt einen Genuss und man kann mal nur ein bisschen spielen, das ist alles gar kein Problem, man kann man ja da mal ein bisschen ausprobieren, ein bisschen Forscherdrang. Und risikoarmer Konsum ist davon geprägt, schon es immer wieder zu tun, wobei negative Folgen schon da sind. Also dass das erste Geld verspielt wird, dass die erste Ehe beendet ist, dass die Kinder einen nicht mehr angucken, Arbeit verloren, etc. Genau, also risikoarm, das habe ich jetzt falsch, Entschuldigung, also riskanter Konsum ist das schon, genau, also machen wir nochmal von vorne. Also Genuss, ja, risikoarmer Konsum, das ist noch nicht tragisch, und dann stellt sich eine Gewohnheit ein, ja, dieses erste Erlebnis, so funktioniert es, und dann kann ich das ja halt vielleicht immer sonntags 16 Uhr machen. Und dann kommt der riskante Konsum bzw. Missbrauch. Und am Missbrauch ist dieses, was ich gerade meinte, weitermachen, wobei es schon negative Folgen gibt. Ja? Dann wird das zur Dauerstrategie und zum Kontrollverlust. Dann gibt es die Situation, dann sitzen die Klienten in einer Suchtberatung, manchmal auch bei uns im Betreuungssetting und erzählen so, ja, eigentlich war ich gesperrt und eigentlich war ich gut aufgestellt und. Und dann bin ich aber ausgestiegen und in meine alte Spielothek und da wurde ich nicht gefragt und dann habe ich so und so viel Geld verprasst und Mist, wie kriege ich das jetzt Ende des Monats alles noch hin? Wo kriege ich Geld her, um vielleicht zu essen? Wenn die Personen alleine dastehen, dann ist es ja immer, dann haben sie selber ein Problem, aber wir sprechen auch über Familien, Kinder, genau, ganze Systeme. Genau. Und Abhängigkeit, da hat ja meine Kollegin vorhin die Kriterien so genannt, und man spricht einfach schon von Abhängigkeit, wenn 3 von 7 Kriterien erfüllt sind. Das geht relativ schnell. Ja. Dieses vielleicht schon mal gehört, es gibt ein biopsychosoziales Suchtmodell, also, oder Krankheitsmodell, man kann das auch auf andere Krankheiten ummünzen. Also man bringt immer mehr mit als nur dieses Suchtmittel. Ja, es ist nicht nur, dass ein Suchtmittel jetzt die Abhängigkeit auslöst, sondern es gehört immer noch eine Person dazu, wie die aufgestellt ist, was für eine Problemlösefähigkeit die zum Beispiel hat, mit Gefühlen umzugehen und so weiter. Und natürlich gibt es auch nochmal ein Umfeld, was prägt, ja, was Personen prägt. Bin ich in einem familiären Kontext groß geworden, wo Konsum sowieso schon zum guten Ton gehört, dann hat man da schon eine Veranlagung mitgekriegt, schneller da einzusteigen. Genau. Weil sie es halt gelernt haben. Genau. Und deswegen lernen. Das ist das nächste Thema. Wie lernt man, süchtig zu sein? Es gibt genau dieses lerntheoretische Modell. Abhängigkeit gilt als erlerntes Verhalten. Das heißt, Eine Abhängigkeit ist jetzt auch nicht ein Schicksalsschlag, sondern man hat gelernt, dieses Konsummittel mit in seinen Alltag mitzunehmen, zu sozialisieren. Und da gibt es zum Beispiel dieses Lernen am Erfolg oder Lernen am Modell. Ja, und da gucken wir gleich hin. Beispiel, genau, ein schönes Beispiel ist, wenn eine schüchterne Person es gelingt, mit Hilfe von Alkohol leicht auf Menschen zuzugehen. Ja? Und da gibt es die klassische Lerntheorie. Das sind so, also Sie kennen alle von Pavlov diesen Hund, der da so trainiert wurde. Immer wenn es ein Signal gab, dann gab es Speichelfluss und so. Und das ist eigentlich das Gleiche. Also wenn ein Konsument zum Beispiel irgendeine ähnliche Situation sieht, die an Glücksspiel erinnert und er ist abhängig, dann triggert ihn das. Dann kommt sofort, da geht ein Film los. Ja? Wir sagen immer, der Heimatfilm geht los. Also der sieht sich schon konsumieren. Ja? Vielleicht Raucher kennen das. Wenn die einfach jemanden sehen, der gerade raucht oder schon mal diesen Geruch und so, das ist eine Reaktion, eine reflexartige Reaktion. Das ist klassisch konditioniert. Anblick einer Droge, auch Einsamkeit kann sozusagen so ein Stimulus sein. Genau, und dieser Stimulus führt einfach zu Verlangen. Operantes Konditionieren, das heißt wirklich dieses Lernen am Erfolg, also sozusagen an der Operation gemerkt, gelernt, das funktioniert. Dieses Beispiel mit jemand ist schüchtern und trinkt sich Mut an und geht dann los. Genau, und beim Glücksspieler ist es halt einfach, hab schon mal was gewonnen, hab da vielleicht sogar was von bezahlt, hab da einen positiven Effekt draus. Das, was die Kollegin auch vorhin erzählt hat, die Spielothek ist manchmal auch sehr angenehm, sehr gemütlich, ich darf rauchen, wo darf man sonst da rauchen und so, Kaffee gibt es umsonst. Genau, haben wir einen Betreiber einer Spielothek hier? Nein. Genau. So, und dann gibt es noch dieses Modelllernen oder Imitations- oder Nachahmungslernen. Genau, gute Ideen erkennt man immer daran, dass sie imitiert werden. Genau, also neue Verhaltensweisen werden erlernt, indem sie gesehen werden, kopiert werden, nachgeahmt werden. Und wenn ich einfach sehe, so wie der das macht, Mensch, das sieht ja sehr erfolgreich aus. Vielleicht ist das noch jemand wie ein Idol, so eine coole Person, wie ich auch sein möchte. Der macht das und kommt damit sehr gut zurecht. Genau. Das wäre Modelllernen. Und dann sind wir schon irgendwie wieder bei diesem Schema, was ich vorhin gezeigt habe, die kognitive Verhaltenstherapie. Haben Klienten begriffen, dass ihr Denken ihre Gefühle beeinflusst, dann können sie auch Verantwortung für ihre Gefühle übernehmen und begreifen, dass sie durch die Veränderung ihrer Denkweise auch ihre Gefühle ändern können. Genau. Judith S. Beck, irgendwie englisch ausgesprochen, mache ich jetzt nicht. Genau, das ist eine der Begründerin der kognitiven Verhaltenstherapie. Und das ist halt einfach so dieser Boden der Verhaltenstherapie, dieses Erkennen, wie ich denke, wie mein Verhalten gesteuert wird, wie meine Gefühle entstehen, welche Denkweisen da sind. Und dann kommen wir so ein bisschen flankierend dann doch zur tiefen Psychologie. Das ist der gemeinsame Nenner beider Arten. Da guckt man nämlich auch drauf in der Verhaltenstherapie, wie ist denn derjenige aufgewachsen? Also welche Glaubenssätze sind da, ja? Lebenssätze. Immer dieses zum Beispiel, sei immer nett und freundlich, dann bist du von anderen auch gemocht. Sei der Fleißigste, die Fleißigste, dann bist du anerkannt. Das sind so Glaubenssätze, die vielleicht schon mal selber erlebt, manchmal einen ganz schön so die Füße weghauen können, weil dann erkennt man sich irgendwie wieder, weil man irgendwie wie ein Hamster gearbeitet hat und nur um Anerkennung zu ernten. Genau. Das ist Verhaltenstherapie. Genau. Und was machen wir in der Verhaltenstherapie? Wir gucken uns diese Gedankengänge an. Also wie jemand gehandelt hat, was ihm spontan durch den Kopf gegangen ist, wo er entschieden hat, letztens zu konsumieren. Ja? Und da war ein Gedanke da und dann fragen wir einfach, also Disputation der eigenen Gedanken, in Diskussion gehen mit seinen Gedanken. Also stützen diese Gedanken, die manchmal halt im Kopf sind, sind die wahr? Ist das eine Tatsache, dass es so ist? Hilft mir dieser Gedanke, näher an meine Ziele zu kommen? Hilft mir dieser Gedanke, mich so zu fühlen, wie ich es möchte? Hilft mir dieser Gedanke, mein Leben und meine Gesundheit zu schützen und zu erhalten, so gut wie es unter den gegebenen Umständen möglich ist? Hilft mir dieser Gedanke, unerwünschten Streit zu vermeiden? Also man geht dann einfach in so einen Realitätscheck mit den Klienten. Dieses Denken, also man fragt dann wirklich, was geht dir denn spontan dann so durch den Kopf, wenn du die Spielothek siehst, und fragt dich einfach, unterstützt dich das jetzt? Ist es Tatsache, immer nur, wenn du in eine Spielothek gehst, musst du auch reingehen? Ist das so eine logische Konsequenz? Ist das logisch? Und hilft es dir, deine Ziele zu erreichen? Und da gehen halt unsere Klienten wirklich so in kleinteilige Arbeit, um einfach ihr Verhalten, ihr Denken zu hinterfragen. Genau. Genau. Wie diagnostiziert man eine Glücksspielproblematik? Also das Verhaltensmuster ist wirklich schwerwiegend. Ist so schwerwiegend, dass es zu einer klinischen relevanten Beeinträchtigung der psychosozialen Funktionsniveau kommt. Also es hat Auswirkungen persönlich, familiär, sozial. Vielleicht leidet die Erziehung meiner Kinder darunter, dass ich lieber spiele, anstatt mich mit ihnen auseinanderzusetzen. Vielleicht gibt es berufliche Konsequenzen. Genau. Dieses Muster des Spielverhaltens, das ist kontinuierlich oder episodisch, aber es ist wiederkehrend. Ja, da gibt es dann eine Regelmäßigkeit. Und dieses Spielverhalten, was wir dann halt als pathologisch erkennen, mindestens 12 Monate erkennbar, gibt es aber mehr Diagnosepunkte, also mehr Auswirkungen, dann geht man auch schon unter diese 12 Monate, dass dann halt da eine Diagnose gestellt wird. Tatsache, dürfen Therapeuten Diagnosen stellen. Da brauche ich, also der Arzt ist auch immer toll und der Psychiater, aber Therapeuten sind halt auch befähigt, eine Diagnose dann zu stellen. Also es kommen auch welche in die Suchtberatung und fragen so, ist hier mein Verhalten noch missbräuchlich? Ist das normal, was ich mache, oder ist das schon eine Abhängigkeit? Und dann gehen wir mit denen halt Testverfahren durch, Fragebögen, und schicken die nochmal los mit einem Konsumtagebuch. Und dann gibt es da manche Momente, wo sie dann sagen, so, oh, ist vielleicht doch ein bisschen schwerwiegender als gedacht. Genau. Gut. DSM-5-Störung, das hatte meine Kollegin vorhin gesagt. Also klassisch, ja, wiederholt erfolglose Versuche, das Glücksspielen zu kontrollieren, einzuschränken oder aufzugeben. Gedankliche Eingenommenheit, also da ist wirklich der Fokus auf das Konsummittel und das Spielen. Und habe ich es nicht, dann gibt es in mir eine innere Reizbarkeit und Unruhe. Und natürlich die Steigerung, Punkt 1, ich bin jetzt von unten nach oben gegangen, das Ganze zu steigern, mehr Geld einzusetzen, um mehr Erregung zu erreichen. Genau. Gefühlszustände dadurch zu regulieren, Rückkehr zum Glücksspielen am nächsten Tag, um Verluste auszugleichen, ist so ein Punkt. Genau. Verlassen auf finanzielle Unterstützung durch andere, um die durch das Glücksspielen verursachte finanzielle Notlage zu überwinden. Das Glücksspielen kann nicht besser durch eine manische Episode erklärt werden. Genau, also manisch, wirklich ein Gedanken, ein psychischer Zustand, der halt wirklich von Unkontrollierbarkeit geprägt ist. Also wenn da keine manische Episode vorliegt, ich das psychologisch sozusagen ausschließen kann und der dann so gehandelt hat und gespielt hat, dann ist das halt eine Glücksspielproblematik und keine Manie. So. Was machen wir mit unseren Leuten? Haben Sie eine Frage? Nein? Okay. Immer, wenn Fragen da sind, einfach Fragen oder Handheben oder so, räuspern. Was machen wir? Wir wollen irgendeine Veränderung herbeifügen. dass diejenigen motiviert sind, wirklich was zu verändern. Und klassisch, das sind Pro- und Kontralisten. Und da gibt es ein sogenanntes Vier-Felder-Schema. Also Pro- und Kontraliste ist ja eigentlich so Plus und Minus. Und Vier-Felder-Schema ist, man fragt wirklich Plus und Minus für Konsum. Ja, was hat das für Vorteile, was hat das für Nachteile? Und Abstinenz, was hat das, hat die Abstinenz für Vorteile und was hat sie aber auch für Nachteile? Ja, so ehrlich muss man sein, dass man auch Abstinenz nicht als nur Sonnenschein bezeichnet, sondern das ist auch eine saure Gurkenzeit erstmal. Also wirklich Fachbegriff, saure Gurkenzeit. Genau. Genau, wir führen oder geben Wochenprotokolle zum Glücksspielverhalten aus. Verhaltensanalysen werden geschrieben. Wir erklären natürlich auch so Entstehungsmodell, das, was ich gerade getan habe. Wir erklären aber auch das Störungsmodell den Klienten, dass sie wirklich ihre Erkrankung vollumfänglich kennen und wissen, wie sie vom System her angelegt sind. Natürlich machen wir Geld zum Thema. Also so wie du das gerade gestaltest, wird das halt nicht mehr lange gut gehen. Oder wie willst du das Thema Geld in Zukunft gestalten? Genau, den Aberglaube zum Glücksspiel hinterfragen, in Arbeit gehen mit Gefühlen, Umgang mit Gefühlen, Beziehung, soziale Kompetenzen. Und dann kommt ein spannender Punkt, Exposition in Sensu. Also nicht einen Klienten nicht gleich schnappen und, also wenn man denkt, so der ist jetzt gut aufgestellt und alles wunderbar und jetzt fahren wir mal in der Spielothek vorbei und mal gucken, wie es sich anfühlt, sondern man geht dann tatsächlich erstmal in eine gedankliche Reise und stellt sich das erstmal gedanklich vor und spricht das durch. Was würdest du machen, wenn du auf einmal wirklich davor stehst? Und geh mal in deinen Gedanken rein, deine gewohnte Spielothek, wie sieht die aus und was macht das mit dir? Ja, und irgendwann später gibt es aber dieses Expositionstraining, dann kann man wirklich auch mal vorbeigehen, reingehen und aber das auch gut.

gut wieder verlassen. Genau. Genau, und Rückfallprophylaxe wurde heute schon erwähnt. Genau. Wir gucken nochmal auf Prävention. Und da würde ich jetzt gerade nicht speziell Prävention für die Glücksspielthematik, sondern allgemein gucken. Also moderne Suchtprävention ist mehr als Abschreckung. Da muss man darauf achten, dass es halt nicht nur immer nur dieses negative Bild gezeigt wird, weil wir auch Klienten haben, die das toll finden, wenn jemand so ein Konsument ist. Also gehe ich zum Beispiel in eine Gruppe von Heranwachsenden und bringe den durchtätowierten Menschen mit Oberarm und so weiter, wo wir ganz viele von haben, dann finde ich das erstmal cool und irgendwie hat der das Leben auch im Griff. Ja? Also man muss dann echt aufpassen, dass man Prävention nur mit so einem Abschreckungsbild betreibt, sondern man muss Prävention immer wieder ganz viel erklären, in das Thema reingehen, wirklich Wissen vermitteln. Ja? Und Prävention soll bewirken, dass halt Konsum überhaupt verhindert wird, hinausgezögert wird. Ja? Auch das kann Prävention sein, dass man vielleicht Klienten da, also, oder Personen, die noch gar kein Erlebnis hatten, vielleicht nicht mit 16 oder so ans Konsummittel gehen, sondern mal vielleicht mit 18 das mal ausprobieren und dann sind sie schon in der Hoffnung schon ein bisschen besser aufgestellt. Genau. So, und dann gibt es halt die Unterscheidung zwischen den stoffgebundenen Süchten und den stoffungebundenen Süchten und das Glücksspiel Gaming zum Beispiel auch ist halt stoffungebunden. Ja, da gibt es nicht die Substanz. Also ich würde nicht Glücksspiel Roulette als Substanz bezeichnen, sondern als Medium zum Beispiel. Ja? Gut. Und dann gibt es eine Verhaltensprävention, das heißt, man guckt wirklich auf den Menschen, stärkt seine Persönlichkeit, um Versuchungen zu widerstehen, Lebenskompetenztraining, Selbstwertgefühl, Konfliktfähigkeit, Stressbewältigung. Kinder und Jugendliche müssen lernen, mit Stress umzugehen. Der meiste Konsum entsteht durch Stress. Das ist eigentlich schon fast eine natürliche Reaktion, wenn ich ganz viel arbeite oder mit Menschen nicht zurechtkomme und das alles Stress in mir erzeugt, dann braucht man irgendeinen Kanal. Und konsumieren ist halt der einfachste Kanal, den man nutzen kann. Ja? Also auch wirklich Umgang mit unangenehmen Gefühlen lernen, in jungen Jahren am besten. Genau, dann geht es auch darum, nicht nur alles zu verbieten, sondern auch einen verantwortungsvollen Umgang zu schaffen mit Spielen, Gaming oder halt aber auch Alkohol. Und ja, hatte ich ja schon gesagt, so bereitstellen sachlicher Informationen anstatt Angst machen. Sowas wie, wenn du Cannabis rauchst, dann kriegst du einen Herzinfarkt und fällst um und so. Das ist Quatsch. Dann erleben die nämlich einfach. Die Jugendlichen, da ist mein Kumpel und er macht das ständig und er fühlt sich irgendwie besser und so und dann ist das Argument schon ausgehebelt. Also keine komischen Geschichten erzählen. Genau. Und natürlich gibt es nochmal eine ganz andere Prävention und das ist die Verhältnisprävention. Also wir gucken auf die Umwelt, Rahmenbedingungen werden verändert, Zugang zu Suchtmitteln werden erschwert und dann sind wir vielleicht bei dem Thema Schule und Handy. Da sind wir bei dem Thema Betriebe und Alkohol, auch die Werbeverbote für Tabak, Altersgrenzen und Steuern auf Alkohol, die Jugendschutzgesetze, suchtfreie Zonen in Schulen und zuletzt auch Dienstvereinbarungen zur Suchtprävention in Betrieben. Ja. Auch da, also man kann sich nicht beschweren als Betrieb, als Einrichtung, ach, da ist ein Kollege jetzt oder eine Kollegin, die hat ein Suchtproblem und so weiter. Also viele Betriebe, viele Einrichtungen stellen sich einfach darauf ein, dass das zur Gesellschaft gehört, dass diese Probleme auftauchen und formulieren zum Beispiel eine Vereinbarung Sucht, eine Betriebsvereinbarung Sucht. Wie wird in dem Fall reagiert, wenn jemand auffällig wird? Wer ist in unseren Unternehmen Ansprechpartner? Wer lässt sich schulen als sogenannter Suchthelfer? Und da sind wir halt auch wieder in der Glücksspielproblematik. Auch das fällt in den

0: mal googeln und einfach mal gucken, was es dann noch so gibt und vielleicht einfach mal was ausprobieren. Ja, für einen guten Zweck spenden, das kann auch, auch schon Dopamin auslösen. Ja. Genau, Golf oder Minigolf spielen. Bestimmt sehr spannend. Genau. Gut, ich bin am Ende angekommen. Fragen gerne. Gute Frage. Also, wenn ich jetzt, Ihre Frage war, wie erfolgt die Förderung von Selbstwertgefühl? Genau. Also rein therapeutisch ganz viel erstmal Gesprächsführung und auch mal ruhig gemeinsam reflektieren, was ist denn deine Ressource? Also was läuft denn gut im Leben? Weil die wenigsten erkennen ja wirklich selber, also was ist denn gut an dir? Also wer stellt denn sich die Frage, was ist denn wirklich gut an mir? Was kann ich denn richtig gut? Was ist mein Steckenpferd? Und da wirklich einfach mal also Soft Skills mal üben, wie sieht's aus, mal intrinsisch zu gucken, was kann ich gut? Und das ist meistens besser, wenn man jemanden gegenüber hat, der einen fragt. Selbstwert hinterfragen. Dann gibt es auch die Möglichkeit, Selbstwert, der andere Teil, also wenn ich da durchstreiche, Selbst und Wert, also auf Werte zu gucken. Ja, was sind meine Werte, was ist mir davon wichtig und wie pflege ich das Ganze? Und wenn es da Werte gibt, die mir wichtig sind, die ich aber wirklich in mein Leben mitbringe und immer wieder auch aktiviere, das hat eine Wirkung auf sich selber, den Fokus drauf zu gucken, ich kriege ja einiges hin. Ja? Ich bin ja nicht ein Fehlermodell. Da gibt es doch wirklich was, das kriege ich hin. Ja. Genau. Und da, naja, genau, wieder hier oben muss es erst schneiden, damit ich was anderes fühle. Ja, ich muss in meinem Kopf erkennen, logisch, so schlecht bin ich ja gar nicht. Ja, das ist wirklich meistens erst kognitive Arbeit, um dann irgendwann auch das Gefühl zu verändern.
1: Im Grunde ist es das, ne? Selbstwertgefühl, was das auslöst. Das ist so groß, Selbstliebe, das Selbstwertgefühl.
0: Wir können auch mal Mikro ausprobieren.
2: Genau. Ich würde einmal Ihnen das geben.
3: Also in jungen Jahren schon das Selbstwertgefühl bei den Kindern zu fördern, ja. Die guten Eigenschaften, die sie mitbringen auf diese Welt, hervorzuheben, ihre Talente, auch sie selber, gerade wie auch hier in der Beratung, dass wir uns das anhören. Und da hört man oftmals schon in Gesprächen, was das Kind mitbringt. Das erzählt es dann automatisch schon. Wir hören das dann besser raus als Außenstehende, sie darauf zu fokussieren, den Fokus generell erstmal darauf zu legen, was kann ich gut und das auch anzuwenden und ihm auch klar zu machen, so wie du bist, bist du richtig. Du bist ein willkommenes Kind hier auf dieser Erde. Und was du aus deinem Leben machst, liegt genau bei dir. Du bist der Kapitän deines Lebens. Du bestimmst es. Und die Begleitung anzubieten. Ja. Du bist nicht allein. Wir sind da, wenn die Eltern nicht funktionieren oder kein passendes Umfeld da ist. Aber du kannst hier jederzeit anrufen. Ich spreche jetzt speziell mal für Nummer gegen Kummer. Das ist, denke ich, sehr wichtig. Und immer wieder klar zu machen, du bist ein wertvoller Mensch. Denn kein Mensch wird geboren, ein schlechter Mensch.
0: Genau. Ja, also ja. Vielen Dank für die schönen Worte. Nochmal ganz kurz zum Unterstreichen, wenn man im Kontext Erziehung unterwegs ist, also vielleicht eigene Kinder hat und so weiter, wie viel Zeit hat man denn wirklich? Also man geht davon aus, so die ersten 12 Jahre. Also da hast du überhaupt noch einen Eingriff auf einen Mensch sozusagen, um den in trockene Tücher so in irgendwie, also so gut wie möglich zu bringen, und alles danach ist schon immer kritisch. Ja, genau. Und die Anlage ist halt in den ersten 12 Jahren. Genau. Und dann ist es manchmal vielleicht einfach sowas von egal, wenn da ein Kind anti-autoritär erzogen ist, ja, aber es bringt Selbstwert mit. Ja. Genau. Das kennen wir in unserer Gesellschaft irgendwie anders, weil die müssen alle funktionieren und die müssen brav sein und so weiter. Das Gegenteil ist meistens ja, viel negativer besetzt. Ja, ja, gut. Ja.
4: Meine Frage ist, Ich erlebe das ja auch in der Bar.

0: Ordnung, häufig Verlusterfahrung im weitesten Sinne. Das kann sein, dass ein Haustier gestorben ist oder nahe Angehörige oder man hat nicht die Leistung gebracht in der Schule, die erwartet wird. Welche Skills geben Sie dann jungen Leuten mit auf den Weg, um mit diesen Verlusterfahrungen gut klarzukommen?
1: Das ist eine sehr schöne Frage. Genau. Also Tatsache habe ich in meiner Ausbildung mal gelernt, mit den Klienten einfach mal ganz Klartext zu sprechen. Ja? Also im Sinne von, also egal wer stirbt, du darfst nicht rückfällig werden, zum Beispiel. Also einfach nur, wenn da schon eine Abhängigkeit besteht. Ja? Also es gibt niemals einen Grund, wirklich diese Tür zu öffnen. Also da muss es immer wieder einen anderen Skill geben. Also, weil ganz viele Klienten warten nur darauf, dass irgendwie dann eine Erlaubnis gegeben wird. Jetzt ist es soweit, jetzt kann konsumiert werden. Und da gehen wir Tatsache in der Suchttherapie so krass konkret rein und sagen, egal wer von deinen Familienmitgliedern stirbt, das ist kein Grund, rückfällig zu werden. Und das hat ganz viel Vorarbeit zu tun. Suchtarbeit ist ganz viel Ehrlichkeit um die Backen hauen, mal unangenehm sein, mit unangenehmen Gefühlen zurechtkommen, der Therapeut auch mal das große Arschloch sein dürfen, aber dann halt zu merken, der ist aber in Beziehung mit mir. Ist das so annähernd Ihre... dann probieren wir mal weiter. Konkretisieren Sie es doch nochmal bitte.
0: Was sage ich einem jungen Menschen, der jetzt noch nicht in die Sucht gefallen ist, darum geht es eigentlich prophylaktisch, der aber diese Erfahrung gemacht hat und ihm geht es schlecht damit, vielleicht noch so weit, dass er sich selber auch verletzt, erleben wir ja auch so häufig in der Beratung. Was gibt man ihm an die Hand? Was gibt's, welche anderen Verhaltensmuster und Denkmuster können angeboten werden? Mhm. Also das sind ja im Grunde genommen, Sie sagen, dysfunktionale Verhaltensweisen, keine Frage. Ja. Kann ich auch analysieren, aber die Frage ist ja, welche Lösung gibt es?
1: Ja. Ich hoffe, Sie sind mir nicht böse, wenn ich ganz platt sage, also wenn es schon so weit ist, dass er sich verletzt, dann gehört eine Therapie dazu.
0: Das ist keine Frage.
1: Ja, genau.
0: Das ist keine Frage.
1: Und dann geschützter Raum finden, also geschützt im Sinne von rausnehmen aus dem Kontext, wo derjenige ist, wenn es überhaupt möglich ist, das ist ja manchmal auch sehr schwer, therapeutische Begleitung über lange Zeit und dann ist es halt diese auf kognitive Arbeit, Verhaltenstherapie, immer wieder hinzugucken, also so wie du agierst und so wie du handelst, ist das logisch, tut dir das gut, so wie du das machst, hast du nicht andere Kompetenzen, hast du nicht andere Möglichkeiten, das ist ganz viel Gesprächstherapie, da gibt es kein Rezept, kein aller Heilmittel, aber meistens halt einfach wirklich auch die psychiatrische, therapeutische, intensive Arbeit. Immer noch nicht richtig zufriedenstellend, aber vielleicht ist auch jetzt...
2: Ja, danke. Jeder Klient bringt ja auch seine eigenen Skills mit rein. Was für den einen funktioniert, muss für den anderen nicht gut funktionieren. Und vielleicht kann man da auch mal durchspielen, was würde dir jetzt helfen in der Situation? Hilft dir das, deine Füße in eiskaltes Wasser zu halten? Oder hilft es dir eben an was besonders Penetrantem zu riechen, ne? Um vielleicht nicht in diesen... Aber ich bin da auch
1: Das sind ja Skills. Also an der Stelle sind das ja Skills, die man üben muss. Wenn da jetzt ein negatives Gefühl ist, wenn da dieser, also gehen wir mal von aus, da möchte sich jemand schneiden und so weiter. Das ist das, was meine Kollegin gesagt hat, dieses DBT, dialektisch-behaviorale Therapie. Da übt man einfach durch Gummischnipsen, das wissen Sie genau, sich halt. Soll ich das nochmal ganz schnell erklären? Das würde ich gerne erklären, weil das ist ein bisschen mein Steckenpferd. Stellen Sie sich mal meinen Kopf von der Seite vor, so, ja? Und hier oben, da meine Großhirnrinde, ja? Und hier oben in meiner Großhirnrinde findet mein Denken größtenteils statt, ja? Also dieses planvolle Handeln, so. Und dann gibt es hier weiter tiefer die sogenannte

0: der Amygdala. Und die Amygdala ist das Zentrum für Flucht, also da, wo der Säbelzahntiger auf uns zukam und so weiter, dass ich so schnell wie möglich handeln kann. Und die Sache ist, dass wenn die Amygdala sozusagen sehr angeregt ist, also wenn ich in diesen in der Gefühlswelt stecke, in dieser Angst stecke, in diesen Fluchtgedanken, dann kann ich mich halt nicht regulieren. Man spricht davon, 70% kann man sich noch regulieren, alles drüber kann ich mich nicht regulieren. Und damit ich aber wieder in meine große Runde komme von der Amygdala, gibt es diese sogenannten Skills. Und das kann halt was Riechen sein, das kann was Scharfes im Mund sein. Und das muss man einfach trainieren mit den Menschen. Da gibt es eine Verbindung zur Sucht. Ja, da ist es ja dieses, ich stecke voll im Gefühl, dann geht das über die 70%, ich kann mich nicht kontrollieren und dann ist das Konsummittel da. So schildern das unsere Klienten. Genau, und wenn die Person halt auch dieses negative Gefühl hat, dieses Erlebnis hat, dann muss er wirklich kleinschrittig lernen, etwas zu finden, was in dem Moment stabilisiert. Ein bisschen, ja, damit er halt nicht über diese 70 kommt, sondern 60, 50 in irgendeiner Art und Weise immer noch für sich kontrollierbar ist. Genau. Okay. Das wird trainiert, genau. Und das muss man immer wieder trainieren, ja. Da, vorhin war ja zur ADHS auch noch eine Thematik und so. Das muss man trainieren, das muss man beibehalten, weil die Skills verändern sich auch. Also sozusagen ausgelutscht. Ja. Gut. So, die angehende Psychologin hat eine Frage. Achso.
1: Wenn ich darf ich noch mal kurz was zum Thema Trauer sagen, weil ich hauptsächlich im psycho-onkologischen Bereich bin und das so Trauertod so mit der Tagesordnung ist. Generell ist ja Trauer jetzt nichts Krankhaftes, nichts Pathologisches. Das ist jetzt nichts, was irgendwie behandelt werden muss, sondern es ist halt eine miese Emotion, die man aushalten muss. Und das ist so eine Mischung aus Konfrontation mit dem Thema in einem sicheren Rahmen, aber auch eine Ablenkung, das Leben geht weiter. Da können auch ganz viele Abschiedsrituale helfen.
0: Genau, irgendwie was, damit ich das verarbeiten kann, gut einpacken kann. Genau. Dankeschön. Noch eine Frage. Aber nur mit Mikro.
2: Dankeschön.
0: Ja.
2: Ich bin jetzt hierher gekommen zu diesem Vortrag Glücksspiel. Kann man diese ganzen Dinge, die ich heute erfahren habe, auch davon ausgehen, dass das auch dass man auch spielsüchtig wird, wenn man nur Spiele spielt, also quasi jetzt digitale Spiele oder ohne Einsatz. Also tatsächlich nur Spiele, ich kenne mich ein bisschen aus, ich sage mal, wir haben ja auch, ich komme auch vom Kinder- und Jugendtelefon und diese Fragen haben wir auch ganz oft oder die Kinder erzählen uns das auch. Es gibt ja diese Spiele, wo man dann auch in Bereiche gelangt, über ganz viele Level, die man aber erst erreicht, über viel Zeit, will ich mal sagen. Und Jugendliche und Kinder erzählen uns ja auch, dass sie sehr viel spielen. Trifft das dann auch zu, dass diese sogenannte Süchtigkeit oder Sucht da ist?
3: Also gerade in diesen Spielen, wo sie viel Zeit investieren müssen, findet man oftmals diese Lootboxen, von denen ich erzählt hatte. Also Dinge, die man dann auch finanzieren muss, die nur so kleine Side-Facts sind. Ja, also grundsätzlich hat das Spiel vielleicht den Einkaufswert gekostet, aber ansonsten verbringt man Zeit darin. Gibt es noch so diese Aspekte, wo wir uns dann im Glücksspielbereich finden, aber wenn wir jetzt kein Entgelt haben, was da eine Rolle spielt und ich mir jetzt zum Beispiel Brettspiele anschaue und jetzt mal mir eine Situation zusammenspiele, da ist ein Mensch, der im Verhalten ähnlich gestört ist, dann ist das natürlich wieder klassisch Verhaltenstherapiebedarf und auch da kann man süchtiges Verhalten entwickeln. Ne? Dann ist man halt nicht unbedingt im Glücksspielbereich, aber eben...
0: Also einfach die klassische Verhaltenssucht, da ist das Potpourri wieder ganz groß. Und da kann man jeglichste Tätigkeit sozusagen übertreiben, aber es hat immer irgendwie was mit diesem Modell zu tun, biopsychosozial und dann aber auch lernen, damit gut zu agieren, also was kompensiere ich damit, genau, wie verbessere ich mich mit diesem Verhalten sozusagen, ja, genau. Okay. Ja.
1: Noch eine ganz praktische Frage. Wenn ich jetzt hier mal einen Patienten an euch weiterleiten möchte, brauchen die was Bestimmtes? Dürfen sie euch einfach anschreiben oder wie funktioniert es?
0: Vielen lieben Dank für die Frage. Also nochmal ganz konkret auch gesagt, die Suchtberatung in Wernigerode ist für den gesamten Landkreis der Ansprechpartner für die Glücksspiel, also die Glücksspielberatung ist der Ansprechpartner für den gesamten Landkreis, was mit Glücksspiel zu tun hat, ja. Und man darf uns einfach anrufen, man kann uns eine E-Mail schicken, man kann auch einfach in die Räumlichkeiten kommen und klingeln. Man muss dann natürlich jetzt auch vertragen, einfach zu warten, aber meistens gibt es dann halt ein kurzes Gespräch, eine Terminvereinbarung oder es gibt spontan in den nächsten 30 Minuten können wir miteinander reden. Das ist ja wirklich das, was viele Menschen auch nicht so leicht fällt, in eine Suchtberatung zu gehen, ja. Einfach machen. Also da gibt es einen Kaffeeautomat im Wartebereich. Man kann aber auch online eine Suchtberatung erstmal buchen. Also die sogenannte Digi-Sucht. Das wäre möglich. Da wird man dann aber auf uns sozusagen verwiesen. Ja? Die meisten rufen an, sprechen auf einen Anrufbeantworter oder schicken eine E-Mail. Das ist jetzt mittlerweile, also dass wir zurückrufen und einen Termin vereinbaren, das ist gang und gäbe. Genau. Das ist vollkommen in Ordnung, dass man sozusagen diese Dienstleistung auch einfordert. Ja.

0: Ja, ich habe noch eine Frage. Gibt es eigentlich auch sowas wie Selbsthilfegruppen für Menschen, die aus der Glücksspielsucht kommen? Also für andere Süchte gibt es das, aber so, dass man hinterher nach der Therapie auch irgendwo noch so einen Halt findet?
1: Möchtest du beantworten, aber nur mit Mikro? Oder genau.
2: Okay. Also aktuell gerade gibt es tatsächlich keine, die sich nur auf die reine Thematik Glücksspielsucht bezieht. Wir kooperieren oder netzwerken ja auch mit verschiedenen Selbsthilfegruppen und ich plane da so ein bisschen zu schauen, um zu gucken, dass die Leute dann auch eine Räumlichkeit haben und das ist aber immer Arbeit, und es ist geplant. Das kann ich dazu sagen. Gucken, dass wir die Leute auch zusammenkriegen. Ja.
1: Genau, noch mal ganz kurz, ist mir noch dazu eingefallen, also die Behandlung der Glücksspielproblematik, pathologisches Glücksspielen. Ich hatte ja vorhin erwähnt, wir haben die ambulante Reha und da soll es eine separate Glücksspielgruppe geben. Man muss natürlich ein paar Klienten zusammenkriegen. Ab 4 ist man eine Gruppe. Aber da gibt es halt ein spezielles Therapieangebot auch. Also um halt auch nicht unbedingt stationär gehen zu müssen, sondern einfach auch bei das, da gibt es ja ganz viele, die halt in ihrem familiären Kontext ganz gut funktionieren und dann aber halt da auch noch weiter arbeiten gehen können und dann ambulant rehabilitiert werden können. Genau. Selbe Adresse in Wernigerode, Degener Straße. Gut. Dann würde ich sagen, vielen lieben Dank. War sehr angenehm für uns beide, glaube ich.
2: Ja, ich war erst aufgeregt, aber jetzt geht's. Ja.
1: Genau. Ja, danke auch fürs Mitarbeiten, für die guten Fragen und genau. Einen schönen Abend.

0: eigenes Rätsel. Das war so eine Art Fabelwesen im Ägypten.
1: Ja, das ist eigentlich eine griechische Sage über den König Ödipus. Und da ist die Sphinx immer eine Frau. In Ägypten war aber der Sphinx männlich und sozusagen ein Machtbild des

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0: Herzlich willkommen zum diesjährigen Kurz und Gut im Kurzfilmwettbewerb.
1: Herzlich willkommen zu Kurz und Gut.
0: Schön, dass ihr alle da seid. Wir freuen uns, dass ihr alle hier im OK euch eingefunden habt.
2: Ich bin Mila und ich mache die Moderation dieses Jahr bei Kurz und Gut. Wir sind gerade dabei, unsere Moderationstexte zu schreiben und ein bisschen Zeitdruck haben wir, aber ich denke, wir schaffen das. Ich hoffe, die Stimmung wird so gemütlich sein und dass man einfach einen schönen Abend zusammen hat.
3: Wir haben heute den Tag über alles vorbereitet. Es hat sich herausgestellt, dass wir noch sehr viel machen müssen. Aber es hat sich sehr gelohnt. Und die Sendung selber und die Veranstaltung selbst war dann extrem entspannt. Es hat alles funktioniert.

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0: Ja, schönen guten Morgen erstmal. Freue mich, dass so viele von euch heute Morgen hier zur Kinderhochschulveranstaltung gekommen sind. Mein Name ist Volker Roland. Einige kennen mich ja schon. Ich bin der Rektor hier von der Hochschule und begrüße euch hier ganz herzlich und zwar zur 77. Vorlesung. Ich glaube, alle 77 Vorlesungen habt ihr alle, hat keiner von euch mitgemacht und von uns auch keiner. Aber das heißt, dass wir sehr lange schon diese Kinderhochschule anbieten und heute in diesem Jahr ist es die erste Veranstaltung von unserem Jubiläumsjahr. Da sage ich gleich noch was dazu, weil wir jetzt seit 20 Jahren diese Kinderhochschule hier anbieten. Und das Thema heute, was wir hier haben, ist ja ein wirklich auch spannendes, was uns alle total fasziniert. Die ägyptischen Pyramiden, Mythos und Wirklichkeit. Viele von uns haben davon schon gehört und sind beeindruckt, was für Bauwerke die Menschen vor vielen tausend Jahren schon da in Ägypten hingestellt haben. Und das freut uns, mich, dass wir jemanden haben, der uns da ganz viel zu erzählen kann. Und das ist Herr Dr. Frank Feder, der hier schon bereitsteht. Ein Archäologe, also diejenigen, die halt vieles machen, aber unter anderem auch Ausgrabungen, um alte Gebäude oder Mauern oder Ruinen auch zu sichten. Und der berichtet uns heute hier vieles über die Pyramiden. Eigentlich arbeitet er an einem Forschungsprojekt an der Universität Göttingen. Und auch da sieht man, was Archäologen und noch so machen, ist er dabei, eine alte Version eines Bibelteils zu übersetzen und so zu dokumentieren, dass man die halt dann auch später halt im Handy und in digitalen Medien verwenden kann. War das eine gute Beschreibung? Ich hoffe, sie war nicht ganz falsch. Genau. Ja.
1: Akademie der Wissenschaften, nicht Universität Göttingen.
0: Akademie der Wissenschaften ist doch eine andere Institution in Göttingen. Genau.
1: Wir werden immer so vereinnahmt von der Universität.
0: Alles gut. Okay. Ich habe noch ein paar Hinweise und zwar bitte, falls Handys dabei sind, ausschalten, dass es hier jetzt nicht klingelt. Ihr seht, wie immer da hinten sind Kollegen, die praktisch sich darum kümmern, dass wir eine gute Ton- und Bildqualität haben. Und da ist unser Techniker Tim Brothagen.

0: der uns immer unterstützt. Ein Applaus für Tim, bitte. Und wir haben auch viele andere helfende Hände, bei denen ich mich jetzt hier nochmal, nicht namentlich, aber nochmal explizit bedanke für die Organisation. Und wenn ihr Fragen habt, ihr könnt halt auch Fragen stellen, dann gibt es hier Studentinnen von uns, die im Prinzip und Studenten, die mit dem Mikro unterwegs sind. Das sind Elli, Andi und Lian. Und die können euch, wenn ihr Fragen habt, dann das Mikro geben, denn ihr seid nur zu hören von allen, wenn ihr ein Mikro habt. Am Ende verleihen wir für die, die häufiger dabei waren, wieder die Karrierestufen Bronze, Silber und Gold und Genie natürlich am Ende der Vorlesung. Und auf eine Sache möchte ich schon mal hinweisen, die nächste Veranstaltung. Jetzt haben wir ja gerade Frühlingsanfang, kurz vorm Sommeranfang. Am 13. Juni gibt es dann die nächste Kinderhochschule zum Thema Klima, Klimawandel, der Klimacheck. Wie bleibt der Wald cool, sodass er halt seine Funktion erhalten kann? Und an diesem Tag passiert noch was Besonderes. Das ist sozusagen bei uns der Tag, wo hier ganz viele Veranstaltungen an dem Tag stattfinden. Und deshalb findet am Anschluss hier ein Feierstadt mit einem Campusfest mit Kinderschminken, Hüpfburg, was zu essen, zu trinken. Also alle, die an dem Tag am 13. Juni hier zu der Veranstaltung kommen, mögen sich gleich nochmal auch ihren Eltern Bescheid sagen, dass man hinterher am besten gleich hier noch bei uns auf dem Campus bleibt. Dann bleibt mir eigentlich nur noch denen Dank zu sagen, die uns unterstützen. Das ist einmal die Firma Blankenburger Wiesenquell, Familie Weitemeier, und die Harzbank die Harzer Volksbank EG, die halt hier auch mit Unterstützung, Stiften und so weiter euch versorgen. Ja, dann wünsche ich uns eine tolle, interessante Veranstaltung und wir begrüßen unseren Referenten Dr. Frank Feder nochmal mit einem Applaus. Bitte.
1: So, ich hoffe, ich bin zu hören. Ja, können mich, ja doch, das schallt. Ja. So, ich freue mich natürlich auch, selbst hier zu sein und so viele interessierte junge Leute hier zu haben. Und mal, um einen Einstieg gemeinsam zu finden, war jemand von euch schon mal in Ägypten, vielleicht mit den Eltern im Urlaub? Sind ja doch einige. Und wart ihr auch bei den Pyramiden? Ja, die Urlaubsorte in Ägypten liegen immer am Roten Meer oder so, da kommt man da nicht unbedingt dahin. Ja? Aber ihr kennt alle die ägyptischen Pyramiden. Weiß denn jemand, welche Pyramiden das hier sind? Ja, immer hier. Ja, du. Hm? Genau, ich höre das schon. Danke, danke. Ja? Hier, der Junge in der dritten Reihe. Genau. Wusste das sonst noch jemand? Ja, das sind aber viele. Ja, ja, wichtig ist auch zu wissen, sind das alle Pyramiden, die wir kennen? Die kennt fast jeder. Na, da vorne, der... Und genau darum wird es heute gehen. Aber wir fangen mal damit an, wie man eigentlich das Bild der Pyramiden über die Jahrhunderte wahrgenommen hat. Wir heute leben in einer Welt, wir haben Fernsehen, wir haben Internet, man kann sich Bilder runterladen, im Computer anschauen, auf dem Fernseher und so weiter. Aber das war nicht immer so. Man wusste von den Pyramiden hier in Europa, aber die Vorstellung war, wie ihr hier an der Zeichnung seht, vor der Zeit von Kaiser Napoleon, wir kommen gleich dazu, braucht jetzt keiner Angst zu haben, dass ich das weglasse, war eine andere. Und das alles war geprägt von einer Pyramide, die zeige ich jetzt nicht, aber wer schon mal in Rom war oder in Rom ist, ein Grabmal eines Römers namens Cestius, Das war so eine spitze Pyramide, aber wir wissen ja, die Pyramiden sind gar nicht so wie Zuckerhüte oder Zylinder, sondern sie sind eigentlich viel breiter. Ja? Aber so stellte man sich im 18. Jahrhundert und davor die Pyramiden von Ägypten vor, über die man hauptsächlich, nicht wie wir heute, in Büchern las und aus Beschreibungen noch aus der Antike. Ja? Hier zum Beispiel der Wiener Architekt, der viele berühmte Bauten hinterlassen hat, Fischer von Erlach, hat dann auch gleich noch sich vorgestellt, dass die Pyramiden ja irgendeine Funktion haben müssen. Also als Wohnhaus mit Eingängen und Fenstern und anderen Sachen. Dann hat er sich besser informiert und hatte eine relativ klare Vorstellung, die drei dieser Pyramiden mit dem Sphinx hier vorne, der natürlich wie eine barocke Skulptur aussieht, aber das war immer noch nicht das Bild. Die für uns als Ägyptologen sozusagen Wiedererdeckung Ägyptens für die Forschung in Europa oder im Westen war der Feldzug von Kaiser Napoleon, der Kaiser Frankreichs, der auch hier in Deutschland war. Ja, also wir reden um die Zeit um 1800, hatte die grandiose Idee, Ägypten zu besetzen mit seiner Armee, und das ist dann in solchen Gemälden festgehalten. Und hier sehen wir die Pyramiden im Hintergrund. Ja? Also das haben die Künstler und Wissenschaftler, die er mit seiner Armee nach Ägypten geführt hat, dann in dem Gemälde festgehalten. Und er sagte schon zu seinen Soldaten: Ihr sollt wissen, von diesen Monumenten blicken 40 Jahrhunderte auf euch herab. So, ihr habt ja ungefähr eine zeitliche Vorstellung. Also die ältesten Pyramiden sind aus einer Zeit, die etwa 5000 Jahre vor unserer heutigen Zeit liegen. Das sind unglaubliche Vorstellungen. Niemand weiß zum Beispiel, was hier in Wernigerode vor 5000 Jahren war. Wahrscheinlich Wald und Sumpf. Ja? Da hat sich in Ägypten wie in anderen Ländern im Süden, in großen Flusstälern, eine Kultur entwickelt, die offensichtlich solche ökonomischen Mittel hatte und soweit organisiert war, dass man solche Monumentalbauten errichten konnte. Und auf dem Gemälde sieht man wieder die Pyramiden im Hintergrund, fand eine große Schlacht gegen die damaligen Herrscher Ägyptens statt. Und Napoleon hat gewonnen, aber nur kurze Zeit konnte er Ägypten besetzen. Es gab auch eine deutsche Expedition aus Berlin, aus Preußen. Wernigerode gehörte ja auch zu Preußen, habt ihr vielleicht in der Geschichte, die noch viel genauer als die Wissenschaftler von Napoleon die Pyramiden studiert und gezeichnet hat und vermessen hat. Das war 1842 bis 1845. Und was auch wichtig ist, weil wir werden im Laufe des Vortrags ja sehen, in dieser Zeit hat man dieses romantische Bild, die Pyramiden liegen in der Wüste, die liegen sogar etwas höher, ja, als das Niltal. Und da ist nichts drumherum, nur ein paar Beduinen, die hier als Zuschauer dabei sind. Das hat sich bis heute total geändert. Und eine ganze Reihe von Künstlern hat sich dann dieses Themas angenommen im 19. Jahrhundert und so romantische Bilder mit dem Sphinx, der damals noch zum größten Teil von Sand bedeckt war. Ja? Mit so einem französischen Offizier zu Pferde, der sich da vorstellt. Tja, eigentlich alle kennen die Giza-Pyramiden. Und einer hat ja auch schon richtig gesagt, es gibt viel mehr. Aber wie viele Pyramiden gibt es eigentlich? Es gibt wahrscheinlich sogar noch mehr. Wir wissen heute ungefähr von 130 Pyramiden. Und davon ist eigentlich nur ein geringerer Teil aus dieser Zeit der Giza-Pyramiden, sondern über die Jahrtausende bis in die Zeit der Römer wurden Pyramiden gebaut entlang des Niltals. Also wir haben hier Ägypten, der Nil, kommt ja hier aus dem Süden, aus Äthiopien und vom Viktoriasee in Kenia. Und die südlichsten Pyramiden liegen bei Meroe, das ist heute im Sudan. Ja? Das heißt, die bekannten Pyramiden sind über 2000 Kilometer entlang des Nils verteilt über einen Zeitraum von beinahe 3000 Jahren. Also 2000 Kilometer, das ist vielleicht von Madrid bis Warschau oder so. Ja? Also ein riesiges Gebiet. Wir beschäftigen uns heute, weil das ist immer der monumentalste und interessanteste Teil, mit den ältesten Pyramiden, mit den größten Pyramiden. Und wir unterscheiden dann die großen Perioden der ägyptischen Kultur in ein altes Reich, das ist das dritte Jahrtausend, also 5000 Jahre vor uns, und die ägyptischen Pharaonen der Dynastien 3 bis 8 haben nicht alle Pyramiden hinterlassen, aber das ist die historische Einteilung des Ganzen. Und wir sehen ja schon heute, die Karte zeigt, das moderne Kairo, wir werden das dann noch weiter sehen, wächst immer weiter in Richtung der Pyramiden. Und am Ende werdet ihr sehen, dass die Stadt heute dieses Pyramidenfeld eingeholt hat. Das sind die wichtigsten Orte. Giza kennt jeder, aber wir haben noch einige andere, wo Pyramiden sind. Und wir werden uns mit Saqqara beschäftigen. Das ist heute die heutige Bezeichnung, mit Dahschur und noch einigen anderen Orten, mit Abu Sir. Wichtig zu wissen ist, warum sind die Pyramiden die größten, alle hier in diesem Gebiet? Kairo gab es ja in dieser frühen Zeit nicht. Die alte pharaonische Hauptstadt Ägyptens, auf Griechisch Memphis, lag hier am Nil und die Pyramidenfelder sind praktisch die Friedhöfe, die Totenstädte für die Pharaonen in der Nähe der alten Hauptstadt, also da, wo der Pharao jeweils regiert hat. Ja? Das heißt, die Vorstellung war, man geht in den Westen, das haben die Ägypter mal so formuliert, das ewige Leben findet im Westen statt, westlich der alten Hauptstadt Memphis, und dort muss man seine Grabmonumente errichten. Und hier kann man das sehr schön sehen. Das sind die Reste der alten Hauptstadt. Und hier schauen wir rüber über das erste Pyramidenfeld, mit dem wir uns beschäftigen. Und der Ort heißt heute Saqqara. Wir sehen ja hier, dass da mehrere Pyramiden sind. Gehen wir doch mal näher. Der erste Monumentalbau, der heute noch erhalten ist, was fällt euch da auf? Wir kommen noch ein bisschen näher ran, aber sieht es jetzt schon? Ja? Wer möchte was? Da, die Jungs hatten wir schon vielleicht hier vorne, ja? Das Mädchen.
2: Sind das die Pyramiden für 3 Jahre?
1: Nee, das nicht. Was ist denn, wir haben ja schon die Pyramiden gesehen, was ist denn bei der, gehen wir mal weiter, was ist denn bei der anders? Was kommt euch komisch vor? Hier vorne?
3: Also bei der Pyramide sind so Huckel.
1: Ja, genau. Da hinten noch vielleicht mal.
4: Sie sind anders gebaut.
1: Das sieht eigentlich nicht aus wie eine richtige Pyramide, oder? Ja? Vielleicht noch jemand von der anderen Seite. Da hatte sich noch jemand gemeldet. Ja?
5: Das ist eine Stufenpyramide.
1: Ganz genau, da haben wir den Begriff. Das nennt man Stufenpyramide. Das ist noch keine richtige Pyramide mit einem klaren Neigungswinkel, die glatt ist, sondern das ist eine Stufenpyramide. Gehen wir nochmal zurück. Das ist die Zeit vor den Giza-Pyramiden. Ja? Noch mehrere hundert Jahre davor. Und wir verstehen jetzt, wie sich der Pyramidenbau entwickelt hat. Die ältesten Pharaonen, die wir kennen, hatten eigentlich ein flaches, rechteckiges Grab, das natürlich größer war als das des Hofstaats oder anderer Würdenträger. Und der Pharao Djoser, hier sehen wir, wie lange das her ist, hatte offensichtlich die Idee, das höher zu bauen. Und wir kennen sogar noch den Namen, das wird von den Ägyptern überliefert, des Architekten, der hieß Imhotep.

0: Hier? Genau. Und was fällt uns hier auf? Es ist noch nicht so. Also die eine Seite, zwei Seiten sind gleich und zwei Seiten sind länger. Also es ist eher ein Rechteck. Ja? Das heißt, man hat hier noch ausprobiert, wie man so einen Monumentalbau in die Höhe errichten kann. Heute ist das wunderbar rekonstruiert von einem französischen Team nach dem Zweiten Weltkrieg, Jean-Philippe Loire, sodass man noch so ein bisschen die Gebäude ringsum erkennen kann. Denn es war ja nicht nur die Pyramide, sondern ein riesiger Gebäudekomplex mit Tempeln und Opferanlagen für den König. Man stellte sich ja vor, der Pharao lebt im Westen noch länger. Wartet mal, wir können gleich noch mal weiter Fragen beantworten. Das sieht man sehr schön. So, und hier sehen wir noch die Gesamtrekonstruktion, wie das alles aussah. Also wir sehen die Stufenpyramide, das war genau der richtige Begriff, liegt hier in der Mitte eines größeren Komplexes. Mittlerweile hat man andere Beispiele gefunden aus dieser Zeit, aus dieser Dynastie. Und wir sehen hier an dieser Rekonstruktionszeichnung, dass Djoser offensichtlich mit der Höhe noch nicht zufrieden war. Hier gab es erst eine kleinere Stufenpyramide und die wurde dann nochmal erhöht. Aber er hat sozusagen die Vorlage geliefert, wie man so einen Monumentalbau errichtet. Vielleicht hier vorne nochmal, das meldet sich nochmal jemand.
1: Die Pyramide sieht aus wie ein Dreieck.
0: Ja, die Pyramide sieht aus wie ein Dreieck, aber ist sie das auch? Sie hat einen quadratischen Grundriss und alle Kanten gehen nach oben und in der Spitze. Das hier noch nicht so. Ja? Aber lass uns mal weitergehen. Und ganz wichtig zu wissen ist, man sieht immer nur die Pyramiden und die sind ja von Weitem her schon zu erkennen. Dazu gehören natürlich richtige Kultanlagen für den Pharao. Hier sieht man ihn mit der Krone. Und hier unten hat man unendlich viele Gefäße für Opfergaben und andere Dinge gefunden. Das ist auch ganz wichtig zu verstehen, weil man hört ja auch immer wieder, die Pyramiden sind eigentlich Raumschiffe, die angeflogen gekommen sind. Aber die Pyramiden stehen nie alleine. Die haben immer um sich herum Tempelanlagen, wie bei einer großen Kirche. Ja? Hier vorne nochmal.
1: Auch bei Pyramiden sind, auch nicht was Sie jetzt gesagt haben, sondern das sind alte Gräber.
0: Ganz genau, ja. Und die Grabanlagen in der Pyramide werden wir uns noch im Einzelnen angucken. Ja, noch eine Frage hier.
2: Zu was waren die Pyramiden da?
0: Das haben wir gerade gesagt, die waren Grabmäler für den Pharao. Ja? So, wir gehen einfach mal weiter. Man hat eben auch in diesem Komplex eine Statue gefunden. Leider sind ihm die aus wertvollen Materialien eingelegten Augen gestohlen worden. Und das ist der Pharao, der sozusagen über seinen Grabkomplex für alle Ewigkeit auch in seiner Statue wachen sollte. Jetzt müssen wir weiter nach Süden gehen. Die nächsten Pyramiden, die errichtet worden sind, liegen hier unten. Also ziemlich weit von Giza entfernt, da gab es zu der Zeit noch nichts. Und kommen zu einem ganz wichtigen Herrscher, das war auch der Vater von Pharao Cheops. Warum ist er so wichtig? Er hat praktisch die Pyramidenform so weiterentwickelt, dass die Pyramide, wie wir sie kennen, entstanden ist. Und besonders interessant ist, dass wir hier sehen können, er hatte eine Regierungszeit von etwas mehr als 30 Jahren, also relativ viel Zeit, und die hat er genutzt. Er hat uns nämlich drei Pyramiden hinterlassen. Zwei davon sind unvollendet geblieben. Die erste Pyramide, die einfach aus einer Stufenpyramide aufgemauert wurde, ist offensichtlich vom Neigungswinkel zu steil gewesen, dann sind die Pyramidenseiten abgerutscht und heute haben wir sozusagen nur noch den Pyramidenstumpf. Wichtig ist, hier ist die Basis der Pyramide schon quadratisch. Bei Djoser war das nicht der Fall, bei der Stufenpyramide. Ja? Und die Höhe 91 Meter ist schon beachtlich. Ja?

0: Hier sieht man das noch etwas genauer, wie dann die Stufen aufgemauert worden sind. Aber der Untergrund hat offensichtlich das Gewicht nicht gehalten und der Pharao hat dann offensichtlich befohlen, dass man einen neuen Bau errichtet. Was auch wichtig ist, das kennt man von der Cheops-Pyramide, die Pyramiden sind kein besonders anspruchsvolles architektonisches Bauwerk. Sie sind Steinhaufen. Und dieses immense Gewicht, was auf Innenräumen lastet, muss, wenn man Gewölbe oder sowas machen will, muss aufgefangen werden. Und dieses Gewölbe ist immer wieder in fast allen Pyramiden zu finden, damit diese riesige Steinlast nicht die Kammern, die im Inneren sind oder darunter, zerdrückt. Ja, noch mal was anderes zu zeigen. Das sind mit die schönsten Statuen aus der Zeit von Pharao Snofru, die wir haben. Die sind heute im Museum in Kairo. Das war ein Sohn von ihm mit seiner Gemahlin. Und wenn man sich überlegt, wie alt die sind, wie gut die noch erhalten sind. Das heißt, um die Pyramiden herum gab es wie im richtigen Leben um den Palast die Häuser der hohen Würdenträger, natürlich der Prinzen und Prinzessin, und überall waren Statuen ausgestellt und die haben sich noch so wunderbar erhalten. Und auch so ein Fries mit Gänsen, auch im Museum von Kairo heute, dass man mal sieht, wie weit auch die Malerei, die Kunst in so einer frühen Zeit schon fortgeschritten war. Das alles gehört sozusagen zu dem Pyramidenkomplex. So, jetzt schauen wir mal von Süden auf die verschiedenen anderen Pyramiden von Snofru. Zu denen kommen wir noch. Das ist so ein typisches Grab, wie es eigentlich davor war und dann auch wieder danach wird. Also hier sind noch zwei Pyramiden von Snofru, mit denen wir uns jetzt gleich beschäftigen wollen. Warum die Knickpyramide heißt, kann sich wohl jeder vorstellen. Ja? Mal hier vielleicht... Der Junge hier vorne?
1: Da ist an der Seite was abgebrochen.
0: Ja, so ungefähr. Ja. Wir sehen, na klar, wir haben jetzt die Stufenpyramide kennengelernt, wir haben gesehen den Stumpf, also die aufgemauerte Stufenpyramide, die nicht vollendet war. Und hier hat offensichtlich der Architekt wieder einen Fehler gemacht, der Neigungswinkel war noch zu steil und wieder drohte die Pyramide zusammenzubrechen, abzurutschen. Und man hat dann hier auf 3/4 der Höhe entschieden, den Neigungswinkel zu verkürzen. Und die Pyramide steht bis heute. Ja, das wäre wahrscheinlich nicht der Fall gewesen. Außerdem wäre die Höhe erheblich größer gewesen. Wir haben jetzt immer eine quadratische Basislänge und die ist schon über 100 Meter hoch. Und hier sieht man noch, dass auch hier wieder einfach Steinschichten übereinander gesetzt worden sind, wie bei einer Stufenpyramide. Und das hat wahrscheinlich auch einen Teil der Instabilität mit ausgelöst. So, und das ist die dritte Pyramide, die Pharao Snofru hat bauen lassen. Und jetzt, das ist wirklich die erste Pyramide, die wir kennen, die wie eine Pyramide, wie wir sie uns vorstellen, aussieht. Da, der Junge da in der Mitte.
1: Wie viele Pyramiden hat Snofru denn bauen lassen?
0: Tja, ganz genau wissen wir es nicht. Manche sind gar nicht mehr erhalten. Aber ich hatte am Anfang ja gesagt, es waren so über 100 letztendlich, ja, durch alle Zeiten. Ja, und hier die sogenannte rote Pyramide, weil sie aus Stein besteht, der heute scheinbar rot in der Sonne leuchtet. Das war dann das eigentliche Grabmal des Snofru. Was wichtig ist zu verstehen, dieser Pharao mit seinen über 30 Jahren Regierungszeit hatte offensichtlich so viel ökonomische Kraft, wie soll man das für euch am besten ausdrücken, weil sie hatten genug zu essen, die Produktion von Getreide und allem Möglichen erlaubte, dass die Ägypter sozusagen so viele Leute freisetzen konnten. Tausende müssen an so einer Pyramide gearbeitet haben und hatte sogar die Möglichkeit, 3 von solchen Pyramiden zu errichten.

0: Und er hat sozusagen die Erfahrung geliefert, die dann die Möglichkeit für die berühmten Pharaonen und die Pyramiden von Giza, zu denen wir gleich kommen, genutzt haben, um ihre Pyramiden zu errichten. Auch hier ist dieses Gewölbe im Grabmal schon richtig entwickelt und das alles dient eben, um diese riesige Last der Steinlagen abzufangen. Was oft vergessen wird, und hier sieht man es noch ein bisschen, die Pyramiden waren außen mit einem hellen Stein verkleidet, der richtig in der Sonne geleuchtet hat. Ja? Vielleicht da noch?
1: In diesen großen Räumen, die wir ja eben gerade auch gesehen haben, da wurden auch immer die Särge mit den toten Pharaos auch vergraben.
0: Meistens waren es die Gänge, die zu der Kammer führten. Ja? Wir kommen noch drauf. Wichtig erstmal, man hat an manchen Pyramiden, wie hier bei der Roten Pyramide, dann noch unter dem Sand und Schutt Teile dieser tollen Verkleidung gefunden. Also die waren nicht so Steinhaufen, wie sie heute erscheinen, sondern die waren richtig glatt mit weißem Stein verkleidet. Die müssen absolut faszinierend in der Sonne ausgesehen haben. Und die Spitze der Pyramide war so ein, was man Pyramidion nennt, so ein Steinblock, den hat man bei der Roten Pyramide auch wiedergefunden. So, wir verlassen jetzt Dahschur im Süden und kommen nun wirklich zu den berühmtesten Pyramiden, aber jetzt versteht ihr schon, dass es die nicht geben konnte, ohne die Erfahrung, die man vorher gemacht hat. Ja? Wir machen erstmal weiter, ihr könnt dann auch immer Fragen stellen. Und ja, man sieht ja, das ist ein ganz schönes Stück weiter im Norden, also die Pharaonen der sogenannten vierten Dynastie haben sich entschieden, hier oben in Giza auf dem Plateau Pyramiden zu errichten, weil die Erfahrung gezeigt hat, hier im Süden der Untergrund nicht so stabil war. Also Snofrus Fehler sozusagen oder die seiner Architekten waren unter anderem, dass man sich den Untergrund für so eine riesige Masse Stein nicht gut ausgesucht hat. Und deswegen sind die nach Giza gegangen, weil das liegt über dem Nil richtig, man guckt von oben nach unten. Und der Untergrund war offensichtlich viel geeigneter, man hat viel genauer geplant und konnte jetzt auch die uns am bekanntesten und größten, am bekanntesten erscheinenden größten Pyramiden errichtet. Und hier sieht man auch sehr schön, das ist eine Luftaufnahme, hier ist die Cheops-Pyramide, hier ist die von Kefren und Mykerinus, das sind die griechischen Namen. Und hier seht ihr noch sehr gut, es stehen ja nicht nur die Pyramiden dort, sondern das sind Gräberfelder von denen, die zum Hofstaat des Pharao gehörten, von den hohen Würdenträgern. Und hier sehen wir auch noch Reste der Tempelanlagen. Ja, die Pyramiden waren einfach nicht nur die Pyramiden in der Wüste, sondern hier gehörten ganze komplexe Tempel immer an der Ostseite, also der aufgehenden Sonne entgegen, und weitere tausende Gräber dazu. Und hier unten, könnt ihr das alle sehen? Hier sieht man den Sphinx, ja, den wir auf dem Gemälde noch vom Sand begraben sahen. Und hier ist mal ein Bild, wie es noch vor 30, 40 Jahren war. Man schaute von den Pyramiden, von dem Plateau. Hier ist ein Hotel, wo man unterkommen kann. Im Prinzip noch auf Felder. Ja, das werden wir dann sehen, ist heute völlig anders. So sieht es nämlich langsam aus. Die Stadt Kairo wächst den Pyramiden entgegen. Und in etwas chaotischer Form, das ist in Ägypten sehr typisch, dass die ihre Häuser erstmal so offen lassen und weiterbauen, weil man dann weniger Steuern zahlt. Aber wir sehen, die Pyramiden sind nicht mehr in einem romantischen Wüstenplateau-Gebiet, wo man dann auf das Niltal runterschaut, sondern die Stadt hat das schon fast eingeholt und umschlossen. Ja? Was möchtet ihr jetzt noch fragen? Der Junge da in der Mitte mit der Brille?
2: Was sind das da für drei kleine Pyramiden?
0: Sehr gute Frage, sehr gut beobachtet. Dazu kommen wir noch. Ja, das ist noch etwas, was passt sehr gut.

0: auf und kennt euch sehr gut aus. Die kleinen Pyramiden nennt man sogenannte Nebenpyramiden. Soweit wir das erforscht haben, sind das teilweise Bestattungen von der Familie des Pharao oder von den Ehefrauen, also Familie im weiteren Sinne. Also die gehören auch noch dazu, nicht nur all die Tempel und Gräber, sondern auch noch kleinere Nebenpyramiden. So, wir kommen mal zu der berühmtesten Pyramide, die von Cheops, die heute aussieht wie ein riesiger Steinhaufen. Aber auch hier müssen wir uns vorstellen, die war mit weißem Kalkstein verkleidet und hübsch ist, der Eingang ist irgendwann mal freigelegt worden, der ist natürlich blockiert worden, denn niemand sollte zur Grabkammer des Pharao vordringen. Und der Eingang hier, den man hier unten sieht, den haben die Grabräuber, die sich dort reingewühlt haben, gegraben. Und das ist auch der Eingang heute für die Touristen. Ein Schelm, der Böses dabei denkt. Und es kommt noch was dazu. Man hat relativ spät, also an den Pyramiden wurde ja wie gesagt schon von Anfang an herumgegraben und nach Schätzen gesucht, hat man noch die Bestattung von Booten gefunden, die neben der Pyramide, natürlich im Sand kann man mit dem Boot nicht fahren, das ist klar, aber die Idee war, dass der Pharao alles, was er im Leben hatte, mitnimmt und im Jenseits Bootsfahrten machen kann. Ja? Und hier haben wir so das am weitesten entwickelte Kraggewölbe der sogenannten großen Galerie. Und hier in der Zeichnung können wir, so sieht es heute aus, auch erkennen, dass das ein Gang ist, der zu der Grabkammer führt, also nicht die Grabkammer selbst. Die war noch mal extra versteckt. Und es ist auch was Besonderes hier bei dieser größten Pyramide, die 146 Meter 60 hoch ist und eine Kantenlänge von 230 Metern hat, dass man offensichtlich herum experimentiert hat, schon in dieser Zeit, wo man die Grabkammer unterbringt. Also traditionell, so war es bei Djoser und bei Snofru, liegt die Grabkammer unter der Pyramide. Ja? Und hier hat man offensichtlich mehrere Versuche, mehrere Kammern gegraben. Hier ist die große Galerie. Und damit die Kammer überhaupt nicht zerdrückt wird von der Steinlast, hat man so ein Auffanggewölbe mauern müssen. Und hier sind Kanäle nach außen. Die haben Wissenschaftler mit Robotern untersucht, die offensichtlich Sonnenlicht oder den Sternenhimmel erkennbar machten, weil die Idee war natürlich, so wissen wir es aus den Texten, dass der Pharao unter die Sterne gesetzt wird. Wir schauen uns mal so einen Tempel an, damit man auch eine Idee hat, was davor, an der Ostseite war immer der Totentempel, dort wurden auch wirklich Opfergaben abgelegt, solange das in Betrieb war. Heute ist nicht mehr viel erhalten, aber noch der Fußboden. Hier gab es eine Kapelle für die Statue, wir haben ja die von Djoser gesehen, das ist leider bei Cheops nicht erhalten. Die einzige Statue, die es gibt, und die ist ganz klein, die ist vielleicht so groß, von dem Pharao Cheops, der so berühmt ist durch seine Pyramide, ist diese hier. Und der Architekt, das könnt ihr euch mal ansehen, in Hildesheim, das ist gar nicht so weit weg von hier, man hat sein Grab hinter der Pyramide gefunden, Hemjuno, der war wohl derjenige, der die Pyramide als Architekt entworfen hat. Guck mal hier vorne nochmal, sie meldet sich hier so verzweifelt.
1: Also bei den Räubern, die da in die Pyramide rein wollten, die wollten zu dem Grab vom Pharao, weil, wie Sie schon gesagt haben, er hatte so Schätze und die wollte er mit in das Totenreich mitnehmen. Und deswegen hat er sie mit in sein Grab gepackt. Und die Räuber haben halt versucht, diese Schätze zu bekommen.
0: Ja, nur hat man meistens gar nichts mehr gefunden, weil die Räuber sehr gründlich waren. Ja. Wir wissen letztendlich nicht wirklich, wie viele Schätze und welche in den Pyramiden waren, weil davon ist leider nichts mehr erhalten. Manchmal ist nicht mal mehr der Sarkophag erhalten. Aber immerhin konnte man die Kammern entdecken und hier steht auch noch der Sarkophag drin. Hier ist übrigens das Museum für das Boot, was man gefunden hat. Das kann man hier besichtigen. Und da hat man so einen Eindruck, was für Steinhaufen wir hier haben. So, jetzt kommen wir zu der zweiten, also die zweitgrößte Pyramide überhaupt. Die ist nur unwesentlich kleiner als die von Cheops und gehörte dem Pharao Khefren. Und hier, die ist dadurch markant, dass noch ein Teil der Steinverkleidung oben erhalten ist und natürlich, dass der Sphinx dazugehört, ja, den sicher alle kennen. Hier oben sieht man sehr schön, das ist fast das einzige Beispiel, wo die Verkleidung noch erhalten ist und man kann sehen, wie viele Steinblöcke weggenommen sind. Also nicht nur die Gräber, also die Tempelanlagen, die Grabkammer sind beraubt worden, sondern man hat viel, viel später für die Stadt Kairo die Steine hier abgebrochen und wegtransportiert. Ja? So, hier haben wir den Sphinx. Davon habt ihr bestimmt alle schon gehört. Ja, wer kann uns was hier vorne vielleicht? Der Junge hier vorne? Was könnt ihr darüber, wisst ihr darüber, könnt ihr darüber sagen?
2: Ich kenne eine Sage über die Sphinx, dass wenn die Sphinx eine Nase kriegt, dass die lebendig wird.
0: Aha, gut. Vielleicht da oben noch mal jemand von den Jungs?
3: Also die Sphinx hatte ja auch ein eigenes Rätsel. Das war so eine Art Fabelwesen in Ägypten.
0: Ja, das ist eigentlich eine griechische Sage über den König Ödipus. Und da ist die Sphinx immer eine Frau. In Ägypten war aber der Sphinx männlich und sozusagen ein Machtbild des Pharaos, eine übernatürliche Gestalt, die man sich vorstellt, er annehmen kann, Löwenkörper und Menschenkopf. Das wussten aber schon die Ägypter Generationen später nicht mehr. Seht ihr hier diese, hier steht so eine Steinstele mit Text drauf, mit Hieroglyphen, kann man die sehen hier, zwischen den Pranken. Also etwa 1500 Jahre später kam ein Pharao namens Thutmosis, der war der vierte mit dem Namen, also kurz vor der Zeit von Nofretete und Echnaton, davon habt ihr sicher auch schon gehört, und der war angeblich hier eingeschlafen. Also die Legenden sind viele, die gehen bis zu den Griechen. Ja? Und diese Stele erzählt, dass er als Prinz auf der Jagd war und hier vor dem Sphinx eingeschlafen ist. Und dieser Gott, also da wusste man gar nicht mehr, dass der Pharao Khefren hier dargestellt war. Der Pharao Thutmosis glaubte, das wäre der Sonnengott. Und der Gott hat ihm im Traum die Herrschaft über Ägypten verheißen, was er dann auch bekommen hat. Und zum Dank dafür ließ er die Stele aufstellen. Das heißt schon, die alten Ägypter wussten nicht mehr so genau, was das ursprünglich war. Ja, und das zeigt ja, welch unendliche Zeiträume wir hier vor uns haben. So, und bei dieser Pyramide haben wir noch große Teile des Tempels erhalten. Hier ist mal so eine Rekonstruktionszeichnung, dass man sehen kann, dass das nicht nur die Pyramide, sondern der Tempel davor relativ komplex waren. Und hier hat man sehr schön noch die Pfeilerhalle, die zeigt, wie, das muss man sich natürlich alles überdacht vorstellen, wie monumental auch die Nebenbauten waren. Hier sehen wir mal noch im Museum von Kairo, da überall hier waren Statuen aufgestellt des Pharao, der hier sitzt auf seinem Thron und der Sonnengott als Falke beschützt ihn sozusagen. Ja? Und Trinkpause, wir wollten eine Trinkpause machen, ich glaube, es ist ein schöner Übergang, wir gucken nochmal auf Khefren und alle dürfen jetzt was trinken und wir machen dann so in 10 Minuten weiter, okay? Ja? So, meine Lieben, jetzt machen wir weiter. Wir haben sozusagen jetzt schon die monumentalsten Pyramiden gesehen und ein bisschen mehr hoffentlich gelernt über das Ganze drumherum, dass da nicht nur die Pyramide steht, sondern da viele andere Gebäude noch dazugehörten und natürlich der berühmte Sphinx und das Rätsel des Sphinx haben einige schon gefragt und wir haben ja auch gehört, dass da verschiedene Varianten existieren.

0: Also dieses Sphinx-Bild hat bis heute immer wieder die Menschen fasziniert. Aber dieses Rätsel der Sphinx kennen wir von den Ägyptern nicht. Das ist von den Griechen, aus einer griechischen Tragödie mit König Ödipus. So, das ist ja schon, habe ich auch gehört, da kommt gleich mal hier auf der Seite eine Frage, vielleicht der Junge hier vorne, ja?
1: Wir haben ja jetzt schon die Cheops-Pyramide gehört. Ich weiß, dass sie zu den sieben Weltwundern gehört, aber ist sie denn immer noch erhalten?
0: Ja, natürlich. Die ist noch da. Ja. Viele andere der sieben Weltwunder sind halt nicht mehr da. Eigentlich die meisten. Ja. Da sind die Pyramiden eine Ausnahme. Und es liegt auch daran, dass sie so gewaltige Steinbauten sind, die man nicht so ohne weiteres wegschaffen kann. Aber wir wollen, was jetzt wichtig ist zu verstehen, das ist nicht der Standard der Pyramiden in Ägypten, gleich, ja? Sondern das sind wirklich die größten Pyramiden, die es überhaupt gibt. Also wir haben jetzt diese Entwicklung gesehen, das geht so über 500, 600 Jahre bis zu den großen Giza-Pyramiden. Aber jetzt, also die Khafre-Pyramide ist immer noch 143 Meter hoch, hier ist ja auch noch die Spitze erhalten, also nur wenige Meter niedriger als die Cheops-Pyramide. Das heißt, man sieht eigentlich gar nicht, dass die ein bisschen kleiner ist. Auch die Kantenlänge ist um etwa 15 Meter weniger im Quadrat. Aber jetzt die dritte Pyramide in der Reihe, zu der wir dann kommen, hatten wir das alles schon. Da sehen wir auch die Nebenpyramiden, die plötzlich so prominent wirken. Die ist viel kleiner. Das wird immer mit dem Pharao Mykerinus, das ist immer der griechische Name, verbunden. Man sieht hier schon, da hatte man sich nicht so viel Mühe mehr machen können. Das ist eben unsere Frage. Wahrscheinlich musste die ägyptische Gesellschaft wahnsinnig viel, heute würden wir sagen Geld, also Energie und Arbeitskraft, in den Bau stecken, dass das irgendwann problematisch wurde. Sodass man solche riesigen Steinhaufen, an denen praktisch die 20 Jahre der Regentschaft gebaut wurde, nicht mehr ohne weiteres möglich waren. Und die ist jetzt praktisch nur noch ein bisschen höher als die am Anfang, die Stufenpyramide von Djoser. Ja? Lass uns mal, ihr könnt gleich noch Fragen stellen. So, interessant ist bei der Mykerinus, der viel kleineren Mykerinus-Pyramide, das nennt man die Mamelukenbresche. Die Mamelucken waren im 13. bis 17. bis 16. Jahrhundert unserer Zeit Herrscher von Ägypten, also ein den Kalifen folgendes Herrschergeschlecht. Und die sollen hier mit Kanonen darauf geschossen haben, um da irgendeine Öffnung zu erzwingen. Toll ist, dass wir hier sehen, nur ein Teil der Steine, das ist Granit, also das war mal die Verkleidung der Pyramide. Oben war das, wie wir bei Khafre gesehen haben, weißer Kalkstein. Und das ist nie verendet worden hier. Ja? Das heißt, die sollten noch geglättet werden, genau wie hier, das ist nicht mehr passiert. Das heißt, die ist eigentlich unfertig geblieben, die Pyramide. Hier sieht man noch sehr schön, wie es dann aussehen sollte, wenn es fertig ist, aber das ist eben nicht zu Ende geführt worden. Das heißt, es gab Probleme. Wir haben auch noch die Statuen von Pharao Mykerinus und seiner Gemahlin, die auch aus dem Komplex kommen, heute im Museum sind. Und hier haben wir noch mal ein Bild, wie das wahrscheinlich alles ausgesehen hat, als das noch richtig ein riesiger Komplex war, wo viele Leute Beschäftigung fanden, Priester, Arbeiter. Hier war die Siedlung für den Bau unter anderem. Und wir sehen schon am Vergleich, dass die Pyramide viel, viel kleiner ist als die beiden anderen. Es ist also irgendwas passiert in der ägyptischen Gesellschaft, dass die Möglichkeit, solche Monumentalbauten von dieser Größe zu errichten, nicht mehr vorhanden war. Vielleicht hier das Mädchen hier drüben.
2: Ich habe mich eigentlich auch schon immer gefragt,

0: gefragt, wie groß die Sphinx eigentlich ist.
1: Das ist eine gute Frage. Die Maße gar nicht. Aber wenn man davor steht, ist es schon gewaltig. Ja? Es ist natürlich neben den Pyramiden nicht so groß, ja, wie es da wirkt. Ja? Vielleicht hier vorne noch? Ja.
2: Aus wie vielen Steinen ist denn so ungefähr die Pyramide?
1: Tja, das hat man versucht zu ermitteln. Kann ich jetzt nicht hundertprozentig sagen, aber es sind etliche Hunderttausend. Ja? Ich habe vorhin hier, als wir hier gesprochen haben, kamen einige von euch zu mir. Also die Masse der Steine ist etwa so groß hier, ein bisschen höher als der Tisch, sodass man die mit 4 Leuten relativ gut transportieren kann. Nur die ganz großen Architekturteile, die das Gewicht verteilen mussten, waren manchmal mehrere hundert Tonnen schwer. Aus Granit allerdings. Ja. Aber für den Bau waren eigentlich die Steine relativ gut handhabbar. Ja. So, nochmal ein schöner Blick. Das habe ich mal selber gemacht, das Foto in Ägypten. Auf die Khafre-Pyramide und Mykerinos. Man sieht auch hier wieder, dass die viel kleiner ist. Und hier sieht man auch mal im Größenvergleich mit den Leuten, dass der Sphinx, wenn man davor steht, zwar gewaltig ist, aber mit den Pyramiden natürlich nicht zu vergleichen. So, hier haben wir nochmal die Regierungszeiten. Also die haben alle etwa um die 20 Jahre regiert. Das ist auch vielleicht nochmal eine Frage an euch. Ich habe hier so komisch die Tausenden von Jahren angegeben, da sind immer 2 Varianten. Habt ihr eine Idee, warum das so ist? Ich meine, wir reden immer von, das ist 5000 Jahre her, aber wie genau? Ja, wer könnte was dazu sagen? Ja, hier, der Junge in der Mitte.
0: Also vielleicht, dass man halt nicht genau weiß, wann manche Bauten erschaffen wurden oder Könige.
1: Wann die regiert haben, ganz genau. Ja. Das ist eben so. Wir wissen nicht, für diese Zeit, die älteste Zeit der ägyptischen Kultur, gibt es immer eine Unsicherheit von 50 Jahren. Für unser Leben sind 50 Jahre sehr lang, ja. Das heißt, es ist so lange her und wir haben so wenig Anhaltspunkte. Wir haben alte Schriftsteller, vor allen Dingen die Griechen, die über die Pyramiden berichtet haben, die allerdings für sie schon 3000 Jahre vor ihnen waren. Es gibt archäologische Untersuchungen, ja, was irgendwie wohin gehört. Aber die Herrschaftszeiten, die ja ganz wichtig sind für die Pharaonen, die die Pyramiden errichtet haben, können wir bis heute nicht genau bestimmen, ja. Das heißt, deswegen machen die Wissenschaftler hier so eine Möglichkeit auf, entweder oder. Ja? Und 50 Jahre Unsicherheit sind geblieben. Okay, das sieht man dann heute, wenn man oben bei den Pyramiden ist. Es ist immer noch schön hochgelegen auf dem Plateau, das sich Pharao Cheops wahrscheinlich selber oder sein Architekt so gut ausgesucht hat, weil der Untergrund so stabil ist für solche Bauten. Aber die Stadt Kairo, früher, erinnert ihr euch, hatten wir gesehen, da waren Felder, da konnte man das Hotel sehen. Die ist schon hier rumgewachsen. Und heute, also wir sehen hier die Pyramiden, ja, hier ist Kairo, hier gibt es einen Flughafen, direkt bei den Pyramiden, ja, der Sphinx Airport auch noch heißt. Und hier sind neue Städte, die praktisch ringsherum, früher war das so, hier fing die Wüste an und die Pyramiden standen praktisch alleine. Man schaut auf den Nil runter, die neue Stadt Kairo ist praktisch da herumgewachsen. Und das ist mal so ein Satellitenbild. Hier ist jetzt, das ist wichtig, wenn ihr wieder nach Ägypten kommt, mal mit euren Eltern. Es gibt jetzt seit dem letzten Jahr im November ein neues, großes ägyptisches Museum, wo auch die Tutankhamun-Schätze ausgestellt sind. Die sind gar nicht weit weg von den Pyramiden. Ja, dieses neue Museum ist jetzt gerade eröffnet worden und man sieht hier, die Menschen und die Stadt sind um die Pyramiden herumgewachsen und das ist eine komplett andere Situation, als wir die früher hatten. Ja. Da drüben,

0: Das Mädchen?
1: Die Räuber, die Schätze klauen wollten, da gab es auch einen Fluch, dass die Türen dann so zugemacht, dass sie nicht mehr rauskommen und da sind so Steine runtergebrockelt.
0: Na klar, der Fluch ist natürlich immer etwas Einschüchterndes und da die Pharaonen wären die Ersten gewesen, die sich das gewünscht hätten, dass die Leute daran glauben. Aber du hast gar nicht Unrecht. Wir haben tatsächlich Pyramiden, vor allen Dingen die späteren, also nach den drei großen Pyramiden, die solche Falltüren haben, große Steinplatten, die dann runterkommen. Teilweise sind die aber noch in Position, die sind also, weil die Pyramide nicht fertig war, die sind noch da und sind nicht runtergekracht. Also wenn ihr das in Filmen seht, dass da manchmal so Sand rausrieselt und dann senkt sich so eine Steinplatte, das gab es wirklich. Ja, das ist hier vorne hatten wir zum Beispiel, der Junge vorne hier.
2: Bei Pharao Cheops, der hatte wirklich in seiner Pyramide 3,5 Tonnen schwere Fallscheine, glaube ich, die man anhand mit eigener Körperkraft runtergelassen hat. Und die hat man halt über Holzstämme, da hat man verschiedene Bronzesachen drüber gespannt. Das hat man auch mal ausprobiert. Und deswegen hat sich die Kraft der Fallsteine halt da dann ausgeglichen.
0: Ja, wie gesagt, das wäre nochmal ein anderer Vortrag gewesen. Wie verschließen, was haben wir noch von den Möglichkeiten, den Zugang zu den Pyramiden zu blockieren? Das alles hat leider nichts genützt, weil die Grabräuber sind wirklich überall reingekommen. Und zwar manchmal schon relativ früh, nachdem die Bauten gerade errichtet worden sind oder die Gräber, ja. Hier in der Mitte.
3: Es gibt auch so eine Geschichte, dass einer Stufen freigelegt hat für eine Grabstätte und die wollte er untersuchen und dann sind die Steine dann so runtergekommen.
0: Ja, wie gesagt, wir haben sowas archäologisch gefunden. Aber es hat wirklich niemals irgendein Räuber aufgehalten. Leider. Ja? So. Jetzt gehen wir, also die Geschichte war, wir haben also eine Zeit des Pyramidenbaus vor der Cheops-Pyramide, vor den Giza-Pyramiden und danach. Wir haben ja schon bei Mykerinos gesehen, dass die Pyramiden jetzt nicht mehr so gewaltig sind. Es muss also irgendwas passiert sein, dass die Möglichkeit, auch wenn der Pharao 20 Jahre oder so regiert hat, nicht mehr da war, dass man solche gewaltigen Bauten errichtet. Wir gehen jetzt mal immer noch hier in der Nähe, hier ist Giza, Saqqara, Dahschur, das haben wir alles gesehen. Hier gibt es auch eine Pyramide, die allerdings nicht mehr wirklich sichtbar ist. Nach Abusir, das ist die nächste Generation von Herrschern, nach Cheops und seinen Nachfolgern. Und hier sieht man ja sehr schön schon, hier hinten sehen wir die großen Pyramiden, die waren nun wirklich bescheiden. Das sind praktisch eher vom Sand bedeckte Steinhaufen und überhaupt nicht vergleichbar den großen Pyramiden, die man noch wenige hundert Jahre vorher errichtet hat. Was interessant ist, weil hier von dieser Pyramide und seinem Tempel gibt es die Säulen aus dem Tempel noch in Berlin im Museum. Ja? Also drei Pharaonen der sogenannten 5. Dynastie, Sahure, Niuserre, Neferirkare, die kann man sehr schön sehen, dass hier so ein bedeckter Gang bis an den Nil führte und dass man hier bis in die Pyramide so praktisch durch einen Tunnel ging. Und wir sehen ja leicht den Unterschied. Die Tempelanlagen sind mit Granit noch und hier sehen wir schöne Hieroglyphen mit dem Namen von Sahure, dem Pharao. Aber die Pyramiden sind nicht wirklich noch beeindruckend. Also so auch in der nächsten Herrscherdynastie

0: So sahen dann die Pyramiden aus, bevor man dann ganz diese Art von Grabmal aufgegeben hat. So müssen wir uns das vorstellen. Die Tempelanlage, wieder eine Nebenpyramide. Ja? Der Tempel an der Ostseite. Und hier können wir sehr schön sehen, die Grabkammer ist dann nicht unter, aber sozusagen im Sockel der Pyramide. Und diese großen Blöcke halten wieder das Gewicht zurück, damit die nicht zerdrückt wird. Aber es ist natürlich ein eher bescheidener Bau heutzutage. Aber wir haben noch diese schönen Granitsäulen, die wie gesagt jetzt im Museum von Berlin sind. Und hier sehen wir, die Kantenlänge ist nicht mal mehr 80 Meter und die Höhe mit 47 Metern knapp ist weit geringer auch als die Stufenpyramide, die wir am Anfang gesehen haben. Wir gehen mal zurück nach Saqqara, also ganz in der Nähe der Stufenpyramide. Das ist nochmal ein wichtiger Punkt. Ich denke, davon haben alle schon mal gehört. Das war auch unter anderem der Ausgangspunkt dafür, dass bestimmte Leute geglaubt haben, noch ein bisschen Aufmerksamkeit. Ja, wir sind gleich durch, dann könnt ihr auch noch sicher Fragen stellen. Ihr habt alle sicher schon mal davon gehört, dass man in der Cheops-Pyramide eigentlich keine Hieroglyphen gefunden hat. Ja, hat das schon jemand mal? Hier vorne, ja?
1: Ja, ich habe davon gehört, aber ansonsten nicht sehr viel. Dass man dort sehr wenig Hieroglyphen gefunden hat.
0: Richtig, genau. Es stimmt nicht, dass es gar keine Hieroglyphen gibt. Das ist dann immer so verallgemeinert worden. Und da kam dann unter anderem die Theorie, ja, wenn da keine Hieroglyphen waren, haben das überhaupt die Ägypter gebaut? Waren das die Außerirdischen oder sonst wer? Ja? Vielleicht mal hier drüben jetzt.
2: Wie haben die Menschen von Ägypten eigentlich die großen Steine auf die Spitze von der Pyramide geschafft?
0: Da kommen wir noch dazu, ja? Gleich. So, nur noch mal hier, das ist ein wichtiger Punkt. Das ist der letzte Herrscher der sogenannten 5. Dynastie. Wir haben ja vorher gesehen, das waren schon sehr bescheidene Bauwerke. Der Pharao Unas, das ist direkt neben der Stufenpyramide. Und das ist die erste Pyramide mit Texten. Die Grabkammer des Pharao ist über und über mit Hieroglyphentexten und Sternenhimmel und so weiter bedeckt. Das haben wir vorher so nicht. Ja? Das heißt, die Hieroglyphen als normale Dekoration in der Grabkammer kommen erst mehrere hundert Jahre später in Gebrauch, als die Cheops-Pyramide schon ziemlich alt war eigentlich. Ja? Hier ist noch ganz gut der Weg zur Pyramidehaltung. Wir sehen ja, die ist wirklich nicht mehr beeindruckend. Und hier hinten sehen wir die Stufenpyramide, das ist ganz in der Nähe. Bevor wir zu dem wahrscheinlichen Bauszenario kommen, vielleicht noch, wie das dann irgendwann waren die Pyramiden nicht mehr die typischen Grabbauten der Ägypter. Es gibt aber eine späte Reminiszenz, das ist etwa in der Zeit von Tutankhamun. Hier, das ist eben Theben mit seinen Tempeln, hier hinten ist der Nil. Und da haben sich einige Leute, nicht die Pharaonen, die haben sich Felsgräber errichten oder graben lassen, solche spitzen Pyramiden vor ihren Grabeingang gestellt. Und die jüngsten Pyramiden, die sehen auch ganz genauso aus wie die, sind wirklich im Sudan, wir haben am Anfang gesehen, viel, viel weiter im Süden. Und das geht in die Zeit, als das Römische Reich in Europa, also um unsere Zeitrechnung. Und die haben allerdings so eine spitze Form, die sind aber auch lange nicht so groß. Ja? So sahen die etwa aus. Das ist eine afrikanische Dynastie im heutigen Sudan. So, das ist jetzt mal interessant. Zum Ersten, ja, wir haben hier mal einen Größenvergleich mit, wir haben heute viel größere Bauten, ja, weil über 300 Meter hoch ist der Fernsehturm in Berlin oder in Dubai oder in solche riesige Hotelbauten. Wir wollen das aber mal vergleichen mit den uns bekannten Bauten aus der Geschichte Europas. Und das ist ganz interessant. Wir sehen ja, dass die Cheops-Pyramide am größten ist. Und hier der Petersdom in Rom ist nicht viel niedriger. Ja? Oder der Kölner Dom, ja, der ist sogar höher als die höchste Pyramide, ja, an seiner Spitze. Oder hier hinten St. Paul's Cathedral in London, ja, ist auch nicht so weit weg. Der Unterschied ist immer, oder Taj Mahal in Indien, 95 Meter hoch, die Freiheitsstatue im Hafen von New York, von Manhattan, ist auch größer als die Djoser-Pyramide. Der Unterschied ist aber, das sind so gewaltige Steinhaufen, dass sie natürlich immer noch wahnsinnig beeindruckend sind. Und hier haben wir mal die verschiedenen Formen der Grabkammern. Hier bei der Cheops-Pyramide, da sehen wir, die meisten Grabkammern liegen darunter oder im Sockelbereich. Hier nur hat man so einen Aufwand betrieben und mehrere Kammern errichtet. So, wie wurden nun die Pyramiden gebaut? Dafür gibt es verschiedene Theorien. Geholfen hat, dass man unvollendete Pyramiden gefunden hat, die noch sozusagen im Anfangsstadium des Baus waren und dass man schon vorher in den Felsen teilweise solche Gänge getrieben hat, wo dann die Grabkammer aufgenommen werden sollte. Und all diese Sachen hier sind relativ kompliziert und je höher die Pyramide ist, desto schwieriger es ist. Heute sind die Archäologen der Meinung, dass eine umlaufende Rampe der wahrscheinlichste Bautyp ist, also dass man hier immer mit wachsender Pyramide die Steine auf einen Neigungswinkel, der nicht so extrem steil ist wie hier, das wäre ein Riesenaufwand, dann fällt das wieder runter, dass man das praktisch so gebaut hat. Ja? Aber hundertprozentig wissen wir das natürlich nicht. War hier noch vielleicht in der Mitte den Jungen, der sich da meldet?
3: Ich habe mal zwei Fragen. Darf ich beide stellen?
0: Ja.
3: Wo kamen eigentlich die ganzen Steine für die Pyramide her?
0: Sehr gute Frage. Und die zweite?
3: Und die zweite Frage ist, wo befindet sich das Grab des Tutanchamun?
0: In Theben, also ganz im Süden von Ägypten, ja, in Luxor, ja, also auf der Westseite. Hat hier mit unseren Pyramidenfeldern nichts zu tun. Da müssen wir mal noch eine Zeichnung oder Karte haben, um das zu erklären. Hier vielleicht. Also, wir sehen ja, die Pyramidenfelder sind mehrere hundert Kilometer hier auf der Westseite des Nils. Und hier drüben, heute ist da die Stadt Kairo, gab es große Steinbrüche. Das heißt, die wurden über den Nil, die Steine wurden hier gebrochen und dann über den Nil transportiert. Ja?
4: Ich wollte noch mal, ich habe mal gehört, dass die Cheops-Pyramide früher das höchste Bauwerk der Welt war, bevor die gotischen Kathedralen so kamen.
0: Das stimmt. Sie war lange Zeit das höchste Gebäude der Welt, bis Monumente wie der Petersdom und der Kölner Dom errichtet worden sind. Ja? Also nochmal zum Bau. Die Steinbrüche waren hier. Und was heute nicht mehr so passiert, also der Zyklus in Ägypten von Landwirtschaft, also Aussaat, Ernte über das Jahr, es war ja ein Land von Landwirtschaft geprägt, so große Industrie gab es ja noch nicht, bestand immer darin, dass nach den Regenfällen in Äthiopien und im Sudan, woher der Nil kommt, der Nil über seine Ufer getreten ist und die Ägypter haben sehr viele Feldfrüchte ernten können, weil der Nil sozusagen die Felder am Rande überflutet hat. Und das gab die Möglichkeit, weil der Nil breiter war, die Steine per Boot, da haben wir auch Darstellungen in den Gräbern, die Steine per Boot zur Baustelle zu bringen. Ja? So haben die das gemacht. Okay, noch etwas zum Schluss. Dann könnt ihr noch Fragen stellen. Quatsch, falsche Richtung.

0: Es gibt in Zeiten des Internets heute eine Möglichkeit vom Museum of Fine Arts in Boston in den USA, eine Seite, die uns erlaubt, das ist hier die aktuelle Form, das habe ich irgendwann mal viel früher per Screenshot dieser Archives. Wenn ihr dahin geht, kann man durch das große Pyramidenfeld von Giza wie mit einer Drohne fliegen und hier sich die einzelnen Gräber anschauen und sogar auf einem alten Plan hier navigieren und sich dann irgendwo zum Beispiel im Taltempel von Pharao Khafre so Punkte aussuchen, auf die man sich da, auf die man dann klickt und plötzlich steht man im Tempel. Das ist schon eine tolle Sache, die die Archäologen von Boston zusammengestellt haben, empfehle ich euch mal. Das heißt Giza Archives. Mach's mal zurück, dass ihr das abschreiben könnt. Ja? Einfach mal googeln und dann findet ihr das. Okay, jetzt sind wir erstmal durch. Wir haben nicht über alle Pyramiden gesprochen. Wir haben die wichtigsten und die größten kennengelernt. Wir haben gelernt, dass es Pyramiden vor den Giza-Pyramiden gab und Pyramiden nach den Giza-Pyramiden. Im Prinzip ab Mykerinus, also mit der dritten Pyramide in Giza, hat es nie wieder so große Pyramiden gegeben wie davor. Ja? So, jetzt können wir noch gerne erstmal vielen Dank für die vielen interessanten Fragen und das große Interesse. Wir können gerne noch ein paar Fragen jetzt stellen, ja, bevor wir dann Schluss machen. Hier drüben das Mädchen, das blonde Mädchen.
1: Jetzt, also wenn die Pharaonen gestorben sind, dann werden sie doch mumifiziert.
0: Ja.
1: Wie funktioniert die Mumifizierung?
0: Was interessant ist, in der Zeit der Pyramiden hat man diese Mumifizierung noch nicht so perfekt drauf gehabt. Viele Leichen sind einfach im Wüstensand durch die Trockenheit natürlich mumifiziert. Das heißt, erst im Laufe der Jahrhunderte haben die das richtig gelernt. Und wie man das dann gut an der Mumie von zum Beispiel Tutankhamun sehen kann, die Organe wurden entnommen, bis auf das Herz. Das Gehirn wurde entfernt und in extra Gefäßen alles balsamiert. Und ganz wichtig bei der Mumifizierung ist die Austrocknung. Dafür haben die Natron, das ist ein Salz, genommen. Und der Körper wurde etwa 30 Tage unter Natron, ja, Sand oder Kügelchen sozusagen ausgetrocknet und blieb dann so erhalten. Aber das haben nur die Pharaonen und die allerhöchsten Würdenträger sich leisten können. Die normale Bevölkerung wurde einfach so im Sand bestattet. Ja.
2: Ich habe mal was davon gehört, dass es halt auch so eine Mumifizierungswerkstatt gibt, halt sowas.
0: Ja, ja, natürlich. Aber das wäre nochmal ein anderes Thema mit der Mumifizierung. Ja, da müsste man nochmal einen anderen Vortrag halten. Das hat ja jetzt mit uns nichts zu tun. Vielleicht hier drüben nochmal.
3: Man hat auch in manchen Gräbern Leichen gefunden, also von der Familie und von Katzen besonders.
0: Ja, Tiere, das war besonders in später Zeit sehr beliebt. Wir haben richtig große Friedhöfe mit Vögeln, Pavian, Krokodilen. Ja? Das waren jeweils Tiere, die als heilige Tiere eines Gottes angesehen wurden. Das war aber nicht jedes Tier, sondern nur bestimmte Tiere. Ja? Machen wir noch zwei Fragen hier vorne, das Mädchen vielleicht. Und dann noch mal jemand von hier drüben.

0: verstecken kann.
1: Wie man was verstecken kann?
0: Die Menschen verstecken kann.
1: Ja, das glaube ich dir sofort. Und?
0: Zuerst muss man erst ein langes Stück reinmachen und dann den Mensch reinmachen, dann ein bisschen offen lassen und dann irgendein Tier reinmachen oder so irgendwas. Und dann kommt der Spürhund und dann schnüffelt das und findet dadurch was. Da findet Menschen nicht.
1: Okay, das ist eine interessante Variante. Die kenne ich aus Ägypten nicht. Jetzt vielleicht hier drüben noch eine Frage, da oben, genau.
2: Und zwar hat ja Napoleon, ja, als er seinen Feldzug gemacht hat, ja so eine Steintafel gefunden.
1: Das habe ich nicht richtig verstanden.
2: Napoleon hat ja so eine Steintafel gefunden, die ja die ägyptischen Zeichen übersetzt hat.
1: Ich habe es immer noch nicht verstanden, tut mir
2: leid. Napoleon hat so eine Steintafel gefunden auf seinem Feldzug.
1: Ah, ja, der Stein von Rosette ist heute im British Museum in London. Das war ein zweisprachiger Stein mit drei Schriftarten. Und das hat dem französischen Ägyptologen Jean-François Champollion ermöglicht, diese Hieroglyphenschrift wieder lesbar zu machen. Sehr gut beobachtet. Ja, können wir noch Fragen stellen? Wer war da noch gar nicht dran? Hier sehe ich immer die gleichen. Da, ja, ich glaube, ja, genau.
3: Ist der Pharao jetzt eigentlich ein Mensch oder ein Gott?
1: Tja, er ist beides. Also nach der Vorstellung der Ägypter, er war natürlich in Wirklichkeit ein Mensch, aber er wurde als Gott angesehen und jeder Pharao war der Sohn des Sonnengottes. Ja? Hatte natürlich eine richtige Mutter und einen Vater, aber wenn er dann gekrönt wurde, war er wie ein Gott. Und so wurde er auch behandelt und so trat er dann auch auf. Er hat sich nicht immer den Menschen gezeigt. Und wenn mit Krone und allem möglichen Ornat, was er da hatte. Ja? Wen haben wir dann noch nicht gehabt?
4: Wie viele Gräber gibt es eigentlich?
1: Wie viele Gräber? Boah, Tausende. Über ganz Ägypten verbreitet. Ja? Ich nehme mal von der Seite hier.
5: Wie heißt denn das Rätsel der Sphinx jetzt eigentlich?
1: Hatten wir schon mehrfach. Ich habe es hier gehört. Kann das jemand noch mal für uns alle erzählen? Von da oben vielleicht?
4: Was geht am Morgen auf vier Beinen, am Mittag auf zwei und am Abend auf drei?
1: Genau. Und die Antwort?
3: Ein Mensch.
1: Genau. Und wisst ihr auch warum? Also kann auch jemand von euch erklären? Ja, bitte.
6: Also, am Anfang kommt er als Baby, dann als Erwachsener und dann als alter Mann mit einem Stock.
1: Ganz genau, ja. Aber wie gesagt, das ist nicht was Ägyptisches, sondern das ist von den Griechen. Ja? Die haben uns das überliefert. Aber interessant ist, dass die Sphinx oder der Sphinx dort eine Rolle spielte, ja. Wen hatten wir denn noch gar nicht hier? Sind immer die gleichen? Ja.
6: Früher wurden ja die Pharaos in den Pyramiden ja vergraben. Aber früher hat man auch an Flüche geglaubt und deswegen wurden auch die manchen Tempel in den Pyramiden zugebaut, damit man die Flüche in den Raum drinnen behält.
1: Ja, ja, klar, der Fluch ist immer ein dankbarer Schutz, wenn die Leute daran glauben. Aber wir wissen,

0: Was sind die Eltern von Tutanchamun?
1: Die Eltern von Tutanchamun, das ist eine Frage, die die Wissenschaft noch nicht beantwortet hat. Also man nimmt an, dass dieser Pharao Echnaton sein Vater war. Das ist aber nicht ganz klar. Aber Nofretete war auf jeden Fall nicht seine Mutter, sondern eine andere Frau. Es war ganz üblich, dass die Pharaonen mehrere Frauen hatten, mit denen sie dann verschiedene Kinder hatten. Das schuf immer wieder Konflikte, weil die Frauen wollten, dass ihre Kinder als Söhne auf den Pharaonenthron kommen. Und dann manchmal gab es sogar Mordgeschichten. Der Pharao Ramses III., der wurde zum Beispiel umgebracht, weil es einen Streit gab zwischen den Frauen, wer sein Nachfolger werden soll. Ja? Aber also wir wissen es nicht hundertprozentig. Trotzdem man heute genetische Untersuchungen machen kann, weil wir die Mumien von Echnaton und Nofretete nicht haben. Die sind nicht, wenn sie noch da sind, sind sie noch nicht identifiziert oder sie sind für immer verloren. Ja? Machen wir mal noch zwei Fragen von jeder Seite, eine.
0: Und ich wollte noch mal fragen, stimmt es, dass Götter, also nicht Götter, sondern Pharaone, sich gegenseitig ermordet haben, damit sie noch mehr Land bekommen?
1: Dass sie was?
0: Dass sie noch mehr Land bekommen, dass sie sich gegenseitig getötet haben.
1: Die haben Kriege geführt, ja, teilweise war das Land gespalten.
0: Nein, ich meine das nicht mit Armeen oder so, sondern ich habe eine Dokumentation gesehen darüber, dass Götter oder ein älterer Vater eines Königs den König umgebracht hat, damit er wieder auf den Thron kommt.
1: Ja, sowas hat es immer überall gegeben. Ja. Selbst bei den Päpsten gab es sowas. Klar, ja, in der Geschichte, in der langen Geschichte der ägyptischen Kultur gab es all sowas auch. Dann vielleicht noch eine Frage hier drüben und dann.
2: Also bei Tutanchamun wurde ja das Herz nicht rausgenommen, aber ja. Du brauchst es eigentlich, weil. Die Ägypter haben daran geglaubt, dass es oben im Himmel einen Gott gibt, der wiegt das Herz mit einer Feder. Und wenn das Herz leichter ist als die Feder, darf der Mensch weiterleben. Wenn es das Herz aber schwerer ist, dann darf der Mensch nicht weiterleben. Das heißt, er wird dann von einem Gott gefressen.
1: Da gibt es einen extra Dämon, der ihn dann frisst. Erkläre ich noch mal ganz kurz. Das nennt man das sogenannte Totengericht. Das war nicht im Himmel, sondern in der Unterwelt. Ja? Und der Gott Osiris war der Herrscher der Unterwelt. Und vor ihm wurde so eine Waage aufgebaut. Daneben saß so ein Mischwesen aus Krokodilen, Nilpferd und so Löwe und so weiter. Die Ägypter als die große Fresserin bezeichneten. Und die war bereit, wenn eben das eintrat. Die Ägypter glaubten, dass das Herz nicht nur, wie wir das manchmal beschreiben, Gefühle und sowas in sich hat, sondern faktisch die Funktion unseres Gehirns glaubten die Ägypter im Herzen zu haben. Also unser Denken, unsere Persönlichkeit und so weiter. Deswegen war das Herz so wichtig. Und die Feder ist das Zeichen der Göttin der Gerechtigkeit, Ma'at. Und wenn das Herz im Gleichgewicht mit der Gerechtigkeit war, dann durfte der oder diejenige ins ewige Leben. Wenn nicht, kam die Fresserin. Aber die Ägypter haben nie dargestellt, weil sie alle ewig leben wollten. Aber wie wir wissen, die Menschen, tja, früher hätte man gesagt, sündigen alle. Ja, wir haben alle unsere Probleme und niemand ist immer gerecht und gut. Das nehmen wir mal als Schlusswort. Ganz herzlichen Dank für die vielen Fragen und die Aufmerksamkeit. Und ich hoffe, ihr wisst jetzt mehr über die Pyramiden als vorher.
3: Bevor ihr alle entschwindet, die Kinder, die schon ganz lange bei uns sind, wissen Bescheid, dass wir uns noch ein bisschen gedulden müssen, ehe ihr los ins Wochenende starten könnt, weil wir noch ein paar Auszeichnungen vornehmen wollen. Ne? Einige Kinder von euch sind ganz, ganz fleißig gewesen und je nachdem, wie oft man

Wenn man bei uns ist, bekommt man auch eine Auszeichnung. Bevor wir damit starten, möchte ich gerne noch mal den Herrn Feder bedanken für den schönen Vortrag. Und ich hoffe, euch hat es auch gefallen. Und mit einem kräftigen Applaus sagen wir einfach noch mal Danke. Genau. Alle Kinder, die bei uns heute da waren, haben ja einen Studentenausweis bekommen und wir kleben dann immer ganz fleißig die Eulen rein und ihr wisst dann, dass ihr ab einer bestimmten Teilnehmerzahl sozusagen bei uns eine Auszeichnung bekommt. Und jetzt ist die Zeit für die Auszeichnung, für die ganz Fleißigen unter euch und wir fangen an mit Bronze und ich möchte den Thaddäus vorbitten, den Logan, Matti, Charlotte. Braucht ihr die Nachnamen? Ja? Nein? Ja, okay. Also Thaddäus, du stehst hier vorne, ne? Logan Borchers, Matti Dammann, Charlotte Helmund, Enno Kühne, eins, zwei, drei, vier, es fehlt noch einer. Okay, dann nehmen wir noch Jane Legler. Vielen lieben Dank und einen heftigen Applaus von euch. Die Bronzeauszeichnung haben weiterhin die Lea Liesegang, Max Querfurt, Leonie Richter, Hanna Rohr und Amelie Schliephake. 1, 2, 3, 4, 5. Und auch für die 5 einen heftigen Applaus. So, die nächsten Bronzeabzeichen bekommt Noel Schrader, Janis Schulz, Martha Ulrich, Magnus Ziem. Und ich habe immer noch den Logan Borchers.

So, einen herzlichen Applaus. So, kommen wir zu der Silberauszeichnung. Das Silberabzeichen bekommt heute Jan-Philipp Bunk, Lorelei Keffel, Emma Lotta Koch, Tim Simon Kühl und die Anna Kuhfeld. Einen heftigen Applaus für die 5 Silbergewinner. Weiterhin Silber bekommt Matti Lehmann, Tom Mollig und Anton Richter. So, auch für die 3 einen Applaus, bitte. So, nach Silber kommt Gold. Ich möchte bitte nach vorn bitten Johanna Hellbund und Alois Seitz. Einen kräftigen Applaus für die Goldabzeichen. So, die ganz Fleißigen unter euch, die also mindestens 13 Mal schon an einer Kindervorlesung teilgenommen haben, werden die Genies, das sind also wie die Professoren an einer Hochschule vergleichbar. Wir haben heute ein Genie unter uns. Ich bitte den, oder die Jane Simon, Mädchen, glaube ich, oder? Ah, Junge, Entschuldigung. Ein Applaus. So, ich möchte noch mal kurz darauf hinweisen, im Juni ist die nächste Kindervorlesung. Wir feiern dort unseren 20-jährigen Geburtstag. Die Kindervorlesung wird also 20 Jahre alt. Sagt euren Eltern bitte Bescheid, dass das nächste Mal nicht hier in der Vorlesung stattfindet, sondern drüben auf der großen Wiese auf der anderen Seite. Ja, weil auch heute einige Eltern erst auf der anderen Seite waren, ehe ihr dann hierher zu uns gekommen seid. Nächstes Mal ist es drüben auf dem eigentlichen Campus, ja, anders? Ist genauso, okay, also drüben auf der anderen Seite, da waren wir schon mal letztes Jahr auch und dort feiern wir unseren großen Geburtstag. Ja, ich wünsche euch sonst allen einen schönen Samstag. Bis zum nächsten Mal.

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1: Geistige Äußerungsfähigkeiten des Kindes zu entwickeln und zu entfalten. Das Kind soll je nach Maß seiner schöpferischen Kräfte befähigt werden, sich mit zunehmender Lust am Gestalten der Realität in Formen und Farben zu bemächtigen und die Kräfte der Fantasie zu betätigen. Der Gestaltungsunterricht zu Geiss betrachtet das Kind in
2: irgendwie seine 2 Jahre gebraucht bald, ne? Dass das jetzt so halbwegs stabil läuft und aber auch im Fahrwasser von TV Total.
3: Ja, das ist aber auch nicht, das ist ja auch, ich meine, es ist ein Verbrauchermagazin, ne? Also im, also.
2: Ja, ganz, ja.
3: Im weitesten Sinne.
2: Würde ich gerade sagen.
3: Also das ist, da musst du auch das Publikum erst.

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0: Herzlich willkommen zum diesjährigen Kurz und Gut im Kurzfilmwettbewerb.
1: Herzlich willkommen zu Kurz und Gut.
2: Schön, dass ihr alle da seid. Wir freuen uns, dass ihr alle hier im OK euch eingefunden habt.
3: Ich bin Mila und ich mache die Moderation dieses Jahr bei Kurz und Gut. Wir sind gerade dabei, unsere Moderationstexte zu schreiben und ein bisschen Zeitdruck haben wir, aber ich denke, wir schaffen das. Ich hoffe, die Stimmung wird so gemütlich sein und dass man einfach einen schönen Abend zusammen hat.
4: Wir haben heute den Tag über alles überleitet. Es hat sich herausgestellt, dass du noch sehr viel dran machen musst. Aber es hat sich sehr gelohnt. Und die Sendung selber und die Veranstaltung selbst war dann extrem entspannt. Es hat alles funktioniert.

0: wir alle vielleicht dann doch auch diesen Kampf in der besseren Richtung, wieder seine Richtung gewinnen können gegen David Roberts, können wir vielleicht aus den wiederkehrenden Tagen in Dresden lernen, die vom 11. bis zum 17. September sind, das ist alljährlich, 2018, wenn ich das richtig, wenn ich da richtig informiert bin. Und es gibt bereits ein
1: Wir wollen aber unsere Lieblingsserie gucken.
2: Ja, genau.
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0: Mein Name ist Fabian Golke, ich bin der Vorsitzende vom Jugendbeirat der Stadt Bernburg.
1: Ich bin der Tommy Haff, bin sein erster stellvertretender Vorsitzender.
2: Ich bin die Jule, ich bin 19 Jahre alt.
3: Und ich bin Lara, bin 17 Jahre alt.
4: Ich bin Mara Poltera.
5: Und ich bin Dani Brösler.
4: Und ja, wir sind neu zum Jugendbeirat.
1: Also der Jugendbeirat Bernburg ist grundsätzlich die Interessenvertretung der Jugendlichen, jungen Erwachsenen und Kinder hier in Bernburg.
0: Im Jahr 2018 fünf bis sechs junge engagierte Mitglieder haben den Jugendbeirat mit aufgebaut. Und ja, wie gesagt, nun besteht er schon seit 6 Jahren. Ja, irgendwie hat es Tradition auch beim Jugendbeirat, dass all diejenigen, die an ihrer Schule Schülersprecher sind, auch irgendwie automatisch in den Jugendbeirat integriert werden.
4: Wir

0: die Jugend vertreten und halt auch mitwirken und das Sprachrohr praktisch für die Jugend sein. Also bei der nächsten Stadtratssitzung werden wir offiziell berufen und da kriegen wir dann eine Urkunde und dann sind wir eigentlich stimmberechtigt im Jugendbeirat.
1: Interessenten können sich dann quasi auch aussuchen, wie sie im Jugendbeirat tätig sein möchten.
0: Das Social Media Team, das ist zum Beispiel mein Part und das ist auch eigentlich ein wichtiger Part, weil dadurch die Jugendlichen sehr viel von unserer Arbeit mitbekommen.
2: Also das Projekt, was so ein bisschen das Highlight für uns war, ist schon ein bisschen länger her, aber hat trotzdem noch eine große Strahlkraft. Wir haben vom Campus Technicus einer Sekundarschule hier in Bernburg einen SEPA-Streifen installieren lassen auf unser Engagement hinaus und wo bis heute noch Schüler diesen täglich nutzen und davon eigentlich einen Vorteil haben.
1: Ja, allgemein haben wir halt ganz viele demokratiefördernde Projekte und auch Projekte im Bereich der politischen Bildung, wie zum Beispiel die U18-Wahl, die wir immer durchführen, um einfach auch ein Meinungsbild der Jugendlichen in der Stadt einzuholen, was ihnen wichtig ist und worauf sie Wert legen, was in der Stadt verändert werden soll.
3: Ich finde es wichtig, dass die Jugend dann mal auch mal was zu sagen hat in der Stadt.
4: Also mein persönliches Highlight beim Jugendbeirat waren die zwei Bernburg bleibt bunt Veranstaltungen, einmal letztes Jahr im September und dieses Jahr im März. Es ging uns darum zu zeigen, dass Bernburg bunt ist, dass Bernburg vielseitig ist, dass wir eine Gemeinschaft sind, die zusammenhalten.
0: Ja, ich war bei der Stolperstein-Aktion, also an den Holocaust-Gedenktag halt haben wir die geputzt und das war mein persönliches Highlight und auch das erste Projekt vom Jugendbeirat, was ich mitbekommen habe.
4: Also ich glaube, die wichtigsten Partner von uns als Jugendbeirat sind zum einen die Jugendclubs. Das Clubhaus der Jugend hier in Bernburg ist quasi unser Büro. Dort halten wir unsere Sitzungen einmal im Monat ab. Dann gibt es zum Beispiel noch die Bibliothek, wo wir die Smartphone-Sprechstunden für die Senioren machen. Dann gibt es noch die Jugend- und Kulturinitiative Hotel Wien. Wie der Name schon sagt, setzt sich auch für die Jugendkultur hier in Bernburg ein. Wir haben mit denen auch schon Projekte zusammen gemacht, wie zum Beispiel Bernburg bleibt bunt.
2: Also ich denke, da kann ich für uns alle sprechen, dass der Jugendbeirat auf jeden Fall noch lange bestehen bleibt und dass es sich, da bin ich überzeugt von, sich Jugendliche finden, die sich engagieren wollen.
4: Auch die Vielfalt wieder zu spiegeln, wenn verschiedene Menschen bei uns sind, bringt jeder seinen eigenen Input mit rein und das ist das, was den Jugendbeirat zum Beispiel auch so vielseitig und bunt macht.
2: In dem Sinne dann auch, dass wir nachhaltig was verändern wollen in unserer Stadt und die Stadt für Jugendliche, Kinder und junge Erwachsene immer ein bisschen besser machen.

0: Ja.
1: Hallo und herzlich willkommen heute im offenen Kanal Merseburg-Querfurt. Mein Name ist Heinz-Jürgen Voss. Wir gehen heute in eine Veranstaltung zu diskriminierungssensibler Bildung. Wie kann man die eigentlich gestalten? Ich habe hier zwei Gäste vom Bildungsinstitut für inklusive Vielfalt da. Wir haben schon ein bisschen vorher gescherzt. Ihr habt ein Buch gemacht, ihr habt verschiedene Materialien gemacht. Es ist ein Werkzeugkoffer, also nicht einfach nur ein Buch. Der Henkel fehlt zwar noch, aber wir sind da dran und stellen die entsprechenden Fragen mit dazu. Ich begrüße alle Personen, also ein zahlreiches Publikum hier im analogen Raum, aber auch an den Bildschirmen zu Hause. Herzlich willkommen heute Abend. Ich glaube, wir werden eine interessante Veranstaltung haben. Die Personen, die sich direkt analog in den offenen Kanal Merseburg-Querfurt verirren, haben natürlich die Möglichkeit, hier direkt auch Fragen zu stellen. Also tatsächlich ein offenes Austauschformat hier geplant. Und deshalb gerne, wenn dann Fragen sind, können wir darauf dann eingehen. Vorher sind wir so ein Stück weit erstmal auch hier im Gespräch, damit ihr erstmal ein bisschen Stoff dafür habt und im weiteren Verlauf aber dann gerne die Runde eröffnet. Diskriminierungssensible Bildung, Bildungsinstitut inklusive Vielfalt, hier mit auf dem Podium auf unserer kleinen Bühne Julika Brandner-Weber einmal und Pauline Seuss. Julika Brandner-Weber ist Sozialarbeiterin, Sexualwissenschaftlerin, Illustratorin, also eigentlich die Geheimwaffe für sensible und diskriminierungsarme Bildung, also sowohl Inhalte als auch mit Illustrationen jeweils zu verbinden. Und du hast schon Projekte geleitet in verschiedenen queeren Kontexten und gerade barrierearme Bildungsmaterialien ist so dein Steckenpferd. So bist du in dem Bereich angekommen. Herzlich willkommen. Und Pauline Seuss auf der ganz äußeren Seite, von mir aus gesehen ganz links, Kultur- und Sozialanthropologin, Kulturwissenschaftlerin. Mir fällt so auf, ihr verbindet eigentlich so ziemlich alle wissenschaftlichen Disziplinen, die man hier brauchen kann, mit Schwerpunkten in intersektionaler Perspektive, also intersektional Verschränkung von Geschlechterverhältnissen, Rassismus, Klassenverhältnissen. Mhm. Und aber auch gerade machtkritisch unterwegs, Geschlechterforschung, also gerade auch in den innovativen gesellschaftlichen Bereichen dabei. Und du warst lange Zeit selbstständig, hast eine große Diskriminierungsstudie gemacht, die auch, wovon wir auch als Hochschule Merseburg schon profitieren konnten. Und engagierst dich und hast dich auch engagiert, gerade für Demokratiebildung. Also auch herzlich willkommen.
0: Dankeschön.
1: Und ich kann mir vorstellen, ich habe ein paar Punkte vergessen. Gerne fädelt die nachher auch gleich mit ein, wenn euch noch was besonders wichtig dabei ist. Genau, vielleicht auch ganz kurz zwei Sätze mit zu mir. Also Heinz-Jürgen Voss hier von der Hochschule Merseburg. Merseburg natürlich der zentrale Ort und wir gucken immer ganz freundlich auf unsere Vororte Leipzig und Berlin dann dabei. Also deshalb eben gerade, ich bin hier relativ stolz auch auf die Region, komme aus der Sexualwissenschaft und bringe hier so ein bisschen diese Themenfelder auch mit voran und versuche auch dann jeweils im Austausch sein mit guten Projekten, die es jeweils dann auch gibt. Genau, ich habe auch gleich so eine erste Frage. Also ich habe hier schon geguckt, also diskriminierungssensible Bildung, ein Werkzeugkoffer für die pädagogische Praxis. So ein Material ist auch ganz anders aufgebaut, als ich es bisher kenne. Ich kenne immer so diese trockenen Theoriebücher, davon viel mehr. Aber es geht auch, ihr habt so einen ganz eigenen Begriff dafür genutzt. Also ihr redet von diskriminierungssensibel, ihr redet von Inklusion, inklusive Vielfalt. Was bedeutet das? Also warum nicht einfach Vielfalt? Also

0: Worauf wollt ihr hinaus? Was macht vielleicht auch eure Arbeit, eure Materialien besonders?
1: Das ist eine sehr gute Frage, weil ja viel so jongliert wird immer mit den ganzen Begriffen und oftmals bleiben sie so ein bisschen vage oder so ein bisschen inhaltsleer und uns ist vor allem eben die qualitative Vielfaltsbildung wichtig und da gehört für uns immer dazu, eben auch die Kehrseite der gleichen Medaille mit zu beachten und die ist eben auch Ungleichheit oder Ungleichwertigkeit, jetzt nicht im Sinne von, dass ich die so denke, dass also Menschen ungleichwertig sind, aber die eben normativ vorherrscht. Also normativ, damit meinen wir eben, dass es bestimmte Kategorien in unserer Gesellschaft gibt. Du hast so ein bisschen Klassenverhältnisse genannt, zum Beispiel, also arm, reich. Und wir alle wissen so, was normativ als das Mehrwertige gilt und was als das gilt, was weniger wert ist. Und für uns ist eben wichtig, eben diese Ungleichheit mit zu beachten und gleichzeitig auch Vielfalt positiv zu konnotieren und eben auch einen positiven Zugang zur Vielfaltsbildung mitzubringen. Also so beides so ein bisschen. Genau, und inklusiv, da hast du ja schon gesagt, Julika ist Steckenpferd. Vielleicht hast du dazu was gesagt, zu sagen.
2: Genau, also aus dem förderpädagogischen Bereich studiert komme ich nicht, aber es ist ein Thema, was mich immer weiter in meinen Bildungsangeboten, die erst ehrenamtlich und dann als queere Projektleitung von einem kleinen Bildungsverein sich immer weitergetragen hat, weil ich bin oft aus diesen Bildungsveranstaltungen, wir sind in Sachsen viel unterwegs gewesen, wir haben irgendwie zu sexueller, romantischer, geschlechtlicher Vielfalt aufgeklärt, Methoden angeboten, aber irgendwie bin ich öfter mit so einem Gefühl rausgegangen. Wer hat hier wirklich gerade, was wir besprochen haben, wozu wir gearbeitet haben, gerade begriffen? Und wir haben uns dann immer sehr viel selber reflektiert und geschaut, okay, es sind aber auch irgendwie immer wieder die gleichen Gruppen, die besonders bei so einem Thema sexuelle, geschlechtliche Vielfalt, was sich sehr schnell erneuert, ne? Wo wir immer ganz viele neue Sachen dazu kommen, was super wichtig ist, weil das auch Community-basiert ist, ne? Und gleichzeitig aber wir auch mit vielen Anglizismen, das heißt mit englischer Sprache reden. Und dass zum Beispiel Menschen, die eben Englisch nicht so gut können, die verschiedene Sprachzugänge haben, die aber vielleicht auch einfach langsamer oder anders lernen, dass die immer wieder runterfallen. Und genau, seitdem ist die inklusive Ausrichtung, die Didaktik so immer an meiner Seite, genau, oder geht jetzt auch mit Pauline und mir diesen Weg.
0: Also inklusiv in dem Sinne, dass ihr eigentlich, wenn ich jetzt mal an so eine Jugendgruppe klassisch denke, 20 oder 30 Jugendliche in einer Klasse, alle lernen unterschiedlich schnell, haben unterschiedliche
1: Total.
0: Fähigkeiten dabei und deshalb guckt ihr, wie ihr die alle erreichen könnt mit Materialien oder auch mit einer Ansprache.
1: Total, genau.
2: Genau, uns ist das total wichtig und vielleicht können wir da später auch noch mal ein bisschen entlang unserer Bildungsmaterialien irgendwie reinschauen. Aber erstmal zu sagen, okay, auch hier, ne, wenn ich in diesen Raum hier schaue oder uns anschaue, wir haben alle verschieden ausgeprägte Fähigkeiten. Beispiele sind Sprache, Motorik, Kognition, das heißt, wie lerne ich, wie merke ich mir Dinge. Und dass wir erstmal sagen, okay, die sind unterschiedlich ausgeprägt. Und dass das aber erstmal kein Problem ist, sondern wenn ich ein Bildungsangebot mache, wenn ich ein Setting, also einen Raum, einen Lernraum aufmache, dass das erst dann zu Barrieren führt. Und das ist unsere Aufgabe als pädagogische Mensch oder Fachpersonen, beziehungsweise aber auch eigentlich alle im Miteinander verpflichtet sind, diese Barrieren zu erkennen. Und sie natürlich im besten Falle mit dem Material, aber auch selbst abzubauen.
1: Und uns ist da eben besonders der niedrigschwellige Zugang wichtig. Also jetzt nicht einen Rollkoffer immer zu jedem Bildungsangebot mitzubringen mit lauter Inklusionstools, sondern dass wir, naja, so kleine Tools zusammenpacken und es passt auch nicht jedes Tool, das wir anbieten für jede Person, sondern dass wir auch individuell schauen können, welches pädagogische Tool, welche Differenzierungsmethode passt für mich gut in mein pädagogisches Setting und kann ich intuitiv auch gut anwenden. Dass man sich eben immer mehr angewohnt, dass es nicht nur einen Weg zum richtigen Ergebnis gibt, wie es unsere normale Schulbildung ja oft, sage ich mal, hochhält, sondern dass es viele Wege hin zu einer Bearbeitung eines Themas gibt. Genau.
0: Genau, und wahrscheinlich ja auch mehrere Wege gleichzeitig dann stattfinden können.
1: Genau,
0: Also wenn man
1: ja.
0: unterschiedliche Jugendliche dann vor Augen hat dann dabei. Und einmal verstehe ich sozusagen Inklusion so als ein Lernen, das im Prinzip alle Personen mitnimmt. Das wäre so ein bisschen, ich bin noch an der Aufgliederung, so dieses inklusive Vielfalt dabei. Also einmal, ihr nehmt alle Personen mit den unterschiedlichen Fähigkeiten, mit den unterschiedlichen Lerngeschwindigkeiten dabei und andererseits die Vielfalt zu unterschiedlichen Themen. Also da hattest du, Julika, kurz angesprochen gehabt, eben gerade geschlechtliche, sexuelle Vielfalt, also Heterosexualität, Homosexualität, Bisexualität, Transgender, also die unterschiedlichen Formen, die es da gibt. Und welche weiteren Vielfaltsdimensionen habt ihr noch mit im Blick? Also fokussiert auf irgendetwas spezifisch?
1: Ja, also wir haben so ein bisschen angefangen, oder die Grundidee des BIV war schon so ein bisschen hier auch an der Hochschule Merseburg. Wir hatten das Gründungsstipendium von Exist. Und da sind wir gestartet, eben mit dieser Idee, erstmal dieses Bildungsmaterial auch zu entwerfen zu sexueller, romantischer und geschlechtlicher Vielfalt. Aber wie es manchmal so ist, ist jetzt 2,5 Jahre her, und gerade die letzten 2,5 Jahre waren höchst politische Jahre. Und wir haben einfach gemerkt, nicht nur zu diesem Thema gibt es wenig inklusiv anwendbare, für alle Lernorte anwendbare Bildungsmaterialien, so auch zu vielen anderen Vielfaltsthemen. Deswegen arbeiten wir gerade auf Hochtouren an unserem zweiten Bildungsmaterial zum Thema in Klammern Nicht-Behinderung oder Ableismus, um über dieses Thema in Lerngruppen zu sprechen, da es da wirklich kaum, also eine riesige Leerstelle gibt. Entweder es gibt Bildungsmaterialien, die vermehrt eher zu dem Thema arbeiten in Förderschulen oder ähnlichen Einrichtungen oder eben in der Regelschule. Aber es gibt wenig, die für alle anwendbar sind. Deswegen ist das gerade unser nächstes Thema. Wollen aber sofort laufend die verschiedenen Vielfaltsthemen eben behandelbar machen und arbeiten uns dann nach und nach so ein bisschen vor. Vielleicht erstmal so viel.
0: Genau. Auf die Gründung würde ich auch dann gleich wahrscheinlich noch ein paar Fragen zu sprechen kommen. Wahrscheinlich auch für die ZuschauerInnen jeweils der kleine Hinweis noch. Der offene Kanal Merseburg-Querfurt hat ja auch die inklusive Redaktion. Also da werden auch inklusiv jeweils konkrete Inhalte dann erstellt. Also insofern da auch immer gerne mit reinsehen. Und es gibt auch zum Beispiel das Projekt In anderen Umständen. Da geht es jeweils um konkrete Reproduktionswünsche, Kinderwunsch, Umgang mit Kinderwunsch von Personen mit Lernschwierigkeiten. Auch das sehr empfehlenswerte Videos, die da entstanden sind und auch in der Mediathek jeweils noch mit verfügbar. Ich bringe immer so ein paar kleine Bezüge mit her, weil wir haben ja ich habe schon eingebracht, Merseburg, best ever. Also insofern darauf zu gucken. Aber ich will auch noch die kleine Verbindungslinie noch ziehen. Ihr wohnt in Leipzig, glaube ich, oder so in irgendwie so einem vielleicht größeren Ort, also ehemals Leipzig bei Merseburg vor 800 Jahren. Heute sagt man es noch andersrum, aber jetzt Merseburg ist ja doch eine kleinere Stadt, also durchaus mit relativ bewegt mit dabei. Aber wozu brauchen wir hier irgendwelche Fragestellungen zu Vielfalt, Inklusion? Also ist das auch ein Thema, wenn man hier an eine Schule geht, oder in welchen Bereichen seht ihr eigentlich, wenn ihr sagt, ach naja, ist eher so eine mittlere Stadt, Größenordnung, wo würdet ihr sagen, kann man da gut ansetzen, wo braucht man eigentlich solche Inhalte und warum?
2: Also ich würde ja per se sagen, Vielfalt hört ja nicht an den Stadtmauern der Großstädte auf. Ich würde sogar sagen, vielleicht fängt sie da erst richtig an. Ich glaube insgesamt, ja, wenn wir von Vielfalt sprechen, sprechen wir ja auch nicht eben nur von Sex oder geschlechtlicher Vielfalt, sondern auch von Herkunft, von vielleicht Hintergrund, wie bin ich aufgewachsen, religiöse Vielfalt, ich finde, eine Vielfaltskompetenz zu entwickeln in Orten, einfach wo Menschen zusammenkommen, du hast es schon mit angewendet, auch hier irgendwie im offenen Kanal, wo Menschen zusammenkommen, zusammen etwas lernen, zusammen etwas produktiv oder produzieren, ganz klar natürlich die Hochschule da zu nennen, aber auch im Schützenverein oder im Gartenprojekt, das hört ja nicht auf. Und ich, eine eigene Vielfältigkeit, oder erstmal fangen wir ganz basic an, mich selbst verwirklichen zu können und das Gefühl zu haben, mich so zeigen zu können, wie ich bin, und dabei mich sicher zu fühlen oder auch einfach mal nur okay zu fühlen, aber nicht in Gefahr. Das ist ein Anspruch und da müssen wir auch anfangen, eben genau, du hast Kommunalstrukturen irgendwie angesprochen, Schule, das von klein auf mit dabei zu haben. Mhm. Und eben nicht nur mit, wir hängen irgendwo eine Regenbogenflagge hin und wir sind jetzt irgendwie der Vielfaltskindergarten und gut ist, sondern wir müssen auch an Punkte gehen, wo es weh tut, wo es unangenehm wird für uns als pädagogische Fachkräfte und aber auch zum Beispiel in der Elternarbeit mhm. zu sagen, innere Widerstände zu erstmal zu erkennen und dann auch zu schauen, wie können wir produktiv damit umgehen. Und das, genau, muss in Merseburg, in Leipzig und dann in der ganzen Welt genauso auch passieren, ja.
1: Ja, und deswegen geben wir auch in kleinen Formaten, aber in größeren Formaten auch Fortbildungen zu dem Thema und meistens immer so kleinere, also nicht Vielfalt als Ganzes oder Vielfaltskompetenz aufzumachen, sondern auch wie in unserem Buch anhand von kleineren Themen, zum Beispiel, was bedeutet eigentlich genau dieses Thema Neutralität aktuell, das ja sehr instrumentalisiert wird von rechts, der Mythos Neutralitätsgebot an Schulen oder Bildungseinrichtungen, was steckt da eigentlich genau dahinter und da wirklich mal einen Raum zu bieten, wo auch diese Fragen, diese Unsicherheiten auch mal zu stellen und möglichst viel Handlungssicherheit wieder rauszugehen, aber wir sagen auch immer, wenn man danach doppelt so viele Fragen hat wie vorher, dann hat man alles richtig gemacht. Weil sich mit Vielfalt zu beschäftigen oder mit Vielfaltsthemen bedeutet auch immer ein fortlaufendes Weitermachen. Also das klingt immer erstmal so, oh, das klingt.
2: Wann haben wir es denn?
1: Ja, wann haben wir denn endlich unser Zertifikat und wann ist es vorbei? Und ich glaube aber, ich wünsche mir fast eher so eine andere Herangehensweise, sondern einen fortlaufenden, vielleicht auch so Spaß daran zu entwickeln, immer weiterzumachen. Und es kann, also uns macht es Riesenspaß. Und ich glaube, das können wir auch ganz gut rüberbringen.
0: Genau. Ja. Und im Grunde kann das ja auch so ein Punkt sein, also sich gerade eben durch Vielfalt nicht überfordert zu fühlen, sondern eigentlich eher wahrzunehmen, ach na, das sind ganz unterschiedliche Menschen, da sind ganz unterschiedliche Perspektiven, unterschiedliche Hintergründe und es lohnt sich, in den Austausch zu gehen. Also tatsächlich eher auch einen sozialen Kontakt mit anderen Menschen nicht als Belastung wahrzunehmen, sondern eher wirklich zu sagen, ist doch eigentlich, bereichert mich. Also ich komme da eigentlich ganz gut mit voran. Ja. Ihr habt an der Stelle auch, den Begriff finde ich da immer ganz relevant. Also manche Begriffe sind ja echt schwierig. Wir waren schon an inklusiv und an Vielfalt so ein bisschen dran. Ich glaube, das macht auch manchmal Abwehr auf, dass Leute sagen, ich verstehe es nicht, dann bin ich erstmal ein bisschen skeptisch und deshalb kommt es, glaube ich, auf so ein paar Erklärungen an. Mhm. Ihr habt auch den aus meiner Sicht sehr schönen Begriff Ambiguität, Ambiguitätstoleranz sehr deutlich mit aufgegriffen. Mhm. Was meint ihr damit? Also es kann ja gerade an so eine Stelle mit anschließen nochmal mit oder wie versteht ihr ihn auch in eurer Arbeit?
1: Genau, es ist ein sehr komplizierter Begriff, den viele, glaube ich, nicht kennen, aber für mich eben gerade, wo wir so ein bisschen gerade an diesem Thema war, so mit Fragen, mit offenen Fragen, mit Offenheit auch umgehen, da so anknüpft. Und zwar Ambiguität heißt eigentlich so, dass Mehrdeutigkeit, also dass es nicht nur eine Antwort auf eine Frage gibt, sondern dass es eigentlich mehrere Antworten gibt und die nebeneinander stehen sozusagen. Und bei ganz vielen Themen, gerade bei politischer Bildung, ist das nun mal einfach so? Also es gibt, nenne in unseren Fortbildungen die Situation in einer Schulklasse, sagt ein Mädchen zum Beispiel, also ein Cis-Mädchen, ich fühle mich nicht mit gemeint, wenn nicht Schülerin auch genannt wird. Eine queere Schülerin sagt, wenn nicht gegendert wird, also genderneutrale Sprache gebraucht wird, dann weiß ich gar nicht, also dann fühle ich mich gar nicht mit gemeint. Und ein queerer Schüler sagt, also cis-männlicher Schüler sagt, ja, stimmt eigentlich, wenn jetzt nur von Schülerinnen gesprochen werden würde, dann würde das ja auch gar nicht, also würde ich mich auch nicht angesprochen fühlen. Und dann sagt vielleicht einer, ja, weil ich finde dieses Gendern auch voll anstrengend. Das sind unterschiedliche Zugänge zu dem Thema und die müssen erstmal nebeneinander existieren dürfen. Also das ist Mehrdeutigkeit in der Zugänge zu dem Thema. Und die Ambiguitätstoleranz heißt, nicht einfach zu sagen, doch, du musst jetzt gendern. Weil dann sind wir ganz schnell wieder auch in einer autoritären Aushandlung, also autoritären Verhalten und nicht eine Aushandlung von Vielfalt. Das ist die Ambiguitätstoleranz und die kann manchmal ganz schön anstrengend sein. Ich finde die auch manchmal ganz schön anstrengend. Und die Toleranz hört aber da auf, wo praktisch Menschenfeindlichkeit anfängt. Also wenn jetzt ein der Schüler dann sagt so, ehrlich gesagt, ich verstehe diese Diskussion hier gar nicht. Hier wird nicht gegendert, Punkt aus, Ende. Da muss man sagen, das ist jetzt meine Grenze, das wäre ein autoritäres Verhalten und da hört meine Ambiguitätstoleranz auf. Und das auch zu benennen, so, wo Menschenfeindlichkeit anfängt, sozusagen das auch zu benennen, ist mit Verantwortung von Lehrkräften. Aber sie ist eben auch die Verantwortung, manche Situationen auch in ihrer Mehrdeutigkeit auszuhalten und zu tolerieren.
2: Ich würde da vielleicht einfach noch ergänzen, dass irgendwie in den ganzen Austausch auch mit unserer Zielgruppe, also Lehrkräfte, pädagogische Fachkräfte, dass es da auch immer ist sehr spannend ist und schön ist, auch immer so individuelle Geschichten zu hören und eben auch von, ja, vielleicht auch manchmal Überforderungen und auch Unsicherheiten irgendwie da ins Gespräch zu gehen und da ja auch zu sagen, okay, es geht erstmal auch eher um eine Grundhaltung, auf der wir uns irgendwie zusammen finden, lass uns darüber austauschen und ob jetzt eben immer perfekt gegendert wird oder das richtige Pronomen und sowas. Es geht eher darum, genau, was ist irgendwie, habe ich eine demokratische, vielfalts- oder diskriminierungssensible Einstellung und Haltung, genau. Und wie, da erstmal und dann können wir über die kleinen Werkzeuge können wir auch noch gerne reden.
0: Genau, und über Gender, eine gerade Fragestellung Geschlecht, wird ja relativ viel gesprochen. Eigentlich Ambiguitätstoleranz, also tatsächlich mit Widersprüchen, mit Widersprüchlichkeit, Widerspenstigkeit, also dass ich was aussagen will, aber ich finde gar nicht so richtig die Begriffe dafür. Das prägt ja eigentlich Menschheit ganz lange. Also wenn man in andere Perspektiven reinguckt, also wer zum Beispiel religiös ist in der Bibel oder auch im Koran, da ist zum Beispiel in einer sehr frühen Schrift ist von Licht die Rede. So. Und über die Jahrhunderte hat sich ja die Definition sehr verändert. Also das eine Mal am Anfang ist es irgendwie ein Feuer und heute würden wir meistens in der Stube nicht mehr ein Feuer anmachen, um es hell zu haben, sondern den Lichtschalter betätigen. Und dass solche Texte überdauern und sozusagen dann eine Sprache, diese Offenheit und diese Vielfältigkeit entwickeln, da deutet sich das ja an. Also eigentlich in dem Sinne gehen wir immer mit einer Ambiguität und einer Toleranz um und an einigen Stellen spitzt sich mal eine Debatte zu. Das haben wir bei Fragestellung Gendern, würde ich auch sagen, hier Merseburg, wo ich lange gelebt habe, dann an verschiedenen Stellen. So auch Personen haben gesagt, ach, das mit dem Gendern, Herr Voss, das würde ich gerade nicht machen. So, das weiß ich nicht, wie das geht und sowas. Und die haben gleich gesagt, aber diese transgeschlechtlichen Leute, die Transgender-Leute, das kann doch nicht sein, dass die irgendwie angefeindet werden oder angegriffen werden am Supermarkt. Und die sagen, ach, gendern müssen sie doch gar nicht, Herz ist auf dem richtigen Fleck und so. Und es geht ja um das Empathische, auf das sich aufeinander zubewegen.
1: Und vielleicht auch die Debatte an dem Punkt aufzugreifen, wo sie gerade ist, nämlich an der Komplexität. Und sie ist eben nicht einfach. Wenn es eine einfache Lösung gäbe oder wenn es eine einfache Antwort gibt, eine Antwort, da sind wir wieder beim Thema Fragen, offene Fragen, dann könnte man die ein für alle Mal beantworten, aber es ist ein offener Diskurs und wie du gesagt hast mit diesem Licht, es hat nicht auch einmal jemand gesagt, so jetzt sagen wir nicht mehr Feuer, so, sondern ich glaube, manche gesellschaftlichen Prozesse dauern einfach und das ist manchmal mega nervig und anstrengend, aber ich glaube, es ist total die Verantwortung von pädagogischen Fachkräften, diese sich die ganze Zeit immer mehr in dieser Ambiguitätstoleranz vielleicht auch zu üben und das muss man zum Glück auch oft nicht alleine, meistens.
0: Und da ist ja einiges erfreulich in Entwicklung. Ich durfte jetzt in den letzten Tagen gerade für ein Erzbistum auch ein Dokument zu Bildung, vielfaltsbasiert. Also wie gehen wir auch geschlechtlich mit geschlechtlicher Vielfalt in Einrichtungen um? Also es passiert an unterschiedlichen Stellen was. Mhm. Pauline, du hast vorhin schon so einen Punkt gesagt mit neutral, also sozusagen, dass Fachkräfte mitunter von so einem Punkt verunsichert sein können, zu sagen, naja, soll neutral sein. Das haben wir auch zum Beispiel ja in Bezug auf Sexualerziehung, Sexualpädagogik, die an Schule stattfindet. Da taucht auch auf, sie sollen wertneutral stattfinden. Da gab es ein Bundesverfassungsgerichtsurteil 1979 dann dazu. Was bedeutet dieses neutral oder was ist da der Punkt? Also wenn ich als Fachkraft sage, ach, ich bin neutral, wo ist dann eine Grenze oder lasse ich alles zu? Wie gehe ich damit um? Was bedeutet so neutral?
1: Das ist voll die spannende Frage, die frage ich auch immer ganz am Anfang von unseren Fortbildungen. Frage ich erstmal in die Runde, Lasst uns erstmal zusammen brainstormen. So, was fällt euch ein, wenn ihr das Thema Neutralität hört? Und ganz oft kommt immer als erstes sowas wie die Schweiz oder Schiedsrichterin oder lauter solche Instanzen, die praktisch eine Neutralität symbolisieren. Und ich bin dann immer, wir gehen dann immer so Schritt für Schritt weiter dahin zu sagen, wer bestimmt eigentlich, was als neutral

0: gilt. Also ein Schiedsrichter ist ja nicht einfach neutral, sondern der hat ja Regeln. Aber wer hat diese Regeln gemacht? Und die Schweiz, wer ist eigentlich, also was bringt die dazu, neutral zu sein? Weil sie reich sind. Also Neutralität, aus welcher Sicht wird gesagt, dass neutral, also etwas neutral bewertet wird gerade. Und voll oft stößt man dann ziemlich schnell an so eine Art Grenze, zu sagen, weiß ich eigentlich gar nicht. Das heißt, ich glaube, sowas wie Neutralität gibt es gar nicht. Und ich glaube vielmehr, dass es wie so eine Art Ideal ist, nicht vorschnell zu urteilen. Und ich glaube, das ist ja ein total tolles, also erstmal Ideal oder eine Haltung zu sagen, ich will nicht vorschnell urteilen. Aber auch da ist wieder die Grenze erreicht, wo wir mit Menschenfeindlichkeit zu tun haben. Und was ja gerade aktuell passiert ist, dass der Beutelsbacher Konsens, es gibt übrigens kein Neutralitätsgebot, also das gibt es nicht. Oftmals wird das übersetzt als vom Beutelsbacher Konsens, das ist eine Übereinkunft, kein Gesetz, aber insofern besonders, weil sie bundesweit gilt und auch über Lehrkräfte hinaus, also auch externe BildungsreferentInnen, sind an Schulen angehalten, dem Beutelsbacher Konsens zu folgen. Und da sind eben verschiedene Parameter aufgeführt, da müssen wir jetzt gar nicht so detailliert reingehen. Und es wird eben von rechts angeeignet, zu sagen, wenn ihr politische Meinungen sagt oder politische Themen behandelt, das dürft ihr nicht. Ihr dürft nicht über Politik reden. Und das ist nicht so. Das ist falsch. Das ist instrumentalisierter Beutelsbacher Konsens und instrumentalisierte Neutralität. De facto haben Lehrkräfte sogar die Pflicht, die Verfassung zu schützen und verfassungswidrige oder feindliche Aussagen zu widersprechen. Das ist die Pflicht aller Lehrkräfte. Damit haben sie, also qua Amt müssen sie das tun. Genau.
1: Genau. Und damit sozusagen so neutral durchaus auch immer gerahmt. Also es gibt irgendwie so ein Grundgesetz, das macht so einen Rahmen und da steht zum Beispiel drin Persönlichkeitsrechte, individuelle Rechte, die hat jede Person. Und das heißt auch im Klassenzimmer oder im Jugendverband muss ich nicht jede Scheiße aushalten, sondern im Prinzip, wenn es diskriminierende Aussagen gibt, wenn es, du hast mehrfach aufgegriffen den Punkt, menschenverachtende oder menschenfeindliche Aussagen, das hat alles keinen Raum, sondern da muss man tatsächlich kritisch auch den Rahmen setzen. Und wertneutral heißt eben immer auf Basis einer demokratischen Ordnung. Und auch wieder ein
0: Genau.
1: interessanter Rückgriff dann, demokratisch heißt eben auch nicht, die Mehrheit sagt etwas, sondern auch, also heißt nicht einfach nur, die Mehrheit sagt etwas, sondern es bedeutet auch immer auf der Basis eines Grundgesetzes, also
0: Genau.
1: auf einer Basis, die erstmal Menschenwürde, Menschenachtung jeweils vorsieht. Also auch ansonsten, wenn irgendwo mal eine Wahl relativ deutlich in irgendeine Richtung, 60, 70% entscheiden sich zum Beispiel eher schwierig zum Beispiel zu wählen, wollen zum Beispiel Möglichkeiten von Homosexuellen einschränken oder wollen zum Beispiel schwarze Menschen nicht in ihrer Umgebung haben oder ähnliches. Das bedeutet, auch wenn das die Mehrheit wäre, wäre es gegen das Grundgesetz und wäre es tatsächlich damit auch keine Demokratie, die sich darin ausdrückt. Also tatsächlich auch
0: Das ist so ein bisschen das, was ich
1: können.
0: meinte mit dem Ende der Toleranz. Das ist das sogenannte Toleranzparadoxon von Karl Popper. Also man muss der Intoleranz gegenüber intolerant sein, sonst baut sich die Toleranz ab in der Gesellschaft. Also, das ist so ein bisschen.
1: Und da
0: Jetzt
1: eine
0: habt ihr das
1: Klarheit drin
0: natürlich auch
1: zu
0: ganz
1: haben.
0: hervorragend hergeleitet und das klingt irgendwie alles so, ja, okay, gut, jetzt so, ne, alle hätten sich jetzt im besten Fall ihre Checklisten dazu gemacht. Leider ist ja die Verunsicherung und auch die daraus entstehenden Möglichkeiten oder auch vielfältige Angebote an Schulen, also davon auch gefährdet. Also wir haben jetzt
1: Total.
0: sehr viel mit Lehrkräften auch gesprochen, die sich davon eben auch, muss man auch schauen, befinde ich mich hier gerade in Hamburg an der Schule oder befinde ich mich eben irgendwie
1: Im Plauen.
0: in Plauen oder woanders genau. Also eben wo fühle ich mich auch so sicher, ganz klar, oder wo lasse ich mich leider auch von, und wir haben auch von Propaganda gesprochen, ne, oder Instrumentalisierung auf jeden Fall, wovon lasse ich mich da eben auch verunsichern und genau, da braucht es irgendwie Wissen und im besten Fall ja, genau, gute Vernetzung auch bundesweit zu sagen, so gibt es nicht.
1: Und vielleicht noch ein Punkt, weil das manchmal missverstanden wird. Unser Buch heißt ja Diskriminierungssensible Bildung und ich habe lange Rechtsextremismuspräventionsarbeit gemacht. Und viele denken dann immer, es geht da drin um Rechtsextremismusprävention. Das tut es nicht. Also es geht, unser Ansatz ist schon Diskriminierungssensibilisierung. Das sollten wir alle tun, weil wir in einer Gesellschaft leben, die eben von diskriminierenden Strukturen durchzogen ist. Und ein Kapitel

0: dass ich mich mal in der Sprechblase wiederfinde und sage, ach na ja, jetzt wird mir kurz was erläutert, dann an den anderen Stellen finde ich mich vielleicht schon in der Erklärung wieder mehr und dann fordert ihr mich mit so einer Sprechblase dann jeweils mit heraus. Was habt ihr euch dabei gedacht? Und eben tatsächlich, ich habe ja am Anfang so ein bisschen salopp mit diesem Werkzeugkoffer eingeführt. Warum Werkzeugkoffer? Was bedeutet das? Also wie habt ihr euch das gedacht als Material?
1: Ich stelle mir das immer, oder Werkzeugkoffer, oder ich sag mal, wenn es passender in die Tasche passen soll, dann vielleicht auch ein Federmäppchen. Und also eine komplexe Schulaufgabe oder ein ganzes Bildungsformat wirst du wahrscheinlich mit einem Bleistift nicht lösen können. Beziehungsweise wäre es ja gut, wenn wir vielleicht noch ein Radiergummi mit dabei haben und vielleicht noch einen Anspitzer. Dann wollen wir vielleicht noch ein bisschen Farbe, dann haben wir noch einen Textmarker. Und genau so wollen wir eben auch in diesem Buch sagen, okay, Wissen, Haltung, aber auch Sensibilisierung muss auf verschiedenen Ebenen, genau wie ich es gerade angesprochen habe, irgendwie stattfinden. Das heißt auch ein bisschen, was brauche ich sozusagen, was gibt mir gerade eine gute Basis, also der Wissensteil. Genau, da haben wir, wie du schon gesagt hast, mal mit einer Sprechblase gearbeitet, aber auch manchmal einfach erklärt. Also wirklich in einfacher, klarer Sprache arbeiten wir und mit verschiedenen Factboxes, die sich abwenden. Und dann sagen wir aber, okay, wir kommen an den Teil, was hat das Ganze eigentlich mit mir zu tun? Also das heißt, wir nehmen die Lesenden auch in eine Verantwortung zu sagen, okay, wie kann ich diesen Wissensteil auch genau irgendwie für meine pädagogische Praxis, aber auch für mich ganz persönlich anwenden und eben, wie wir vorher schon gesagt haben, auch an die Stellen gehen, wo es ein bisschen unangenehm wird, wo es herausfordernd ist, weil dann ist es immer ein Zeichen, genau, dass es sozusagen in einen Prozess geht, dass irgendwie genau, es, sich weiterentwickelt. Genau, und dann haben wir noch gesagt, okay, wahrscheinlich lesen das auch viele pädagogische Fachkräfte. Und wir haben genau gesagt, wahrscheinlich könnte man zu jedem Thema einen ganzen Methodenkoffer auch noch entwickeln. Wir haben aber jeweils eine beispielhafte Methode genommen und schauen hier eben auch nochmal auf eine gewisse Differenzierung. Das heißt, dass man die Methode an verschiedene Zielgruppen mit verschiedenen Fähigkeiten anpassen kann. Genau. Was haben wir
2: Genau.
1: noch im Buch?
2: Genau. Besonders wichtig war uns auch, als wir gefragt wurden vom Verlag, ob wir dieses Buch schreiben wollen, war uns sofort klar, dass wir das nicht alleine schreiben wollen. Und haben uns deswegen total viel tolle Hilfe geholt, eben von Fachkräften oder Fachpersonen aus verschiedenen Ebenen. Also im ersten Teil machen wir erstmal wir zu zweit auf die verschiedenen Themen so rund um, wie sie nennen, zu den Rahmen diskriminierungssensibler Bildung. Also was heißt eigentlich Vielfalt? Hast du ja auch schon gesagt, muss man sich erstmal so da vorstellen können. Rechtsextremismus, Diskriminierung, was heißt das eigentlich genau? Was sind Haltungen, was sind Meinungen und so weiter? Und im zweiten Teil fächern wir dann die verschiedenen Formen von Diskriminierung auf, also Antisemitismus, Ableismus, Bodyismus und so weiter, Rassismus, Sexismus. Und da haben wir immer nach einem Einführungsteil, was heißt das immer? Also was steckt hinter dem Begriff? Immer ein Blickwechsel einer Gastautorin oder eines Gastautors. Und da sind eben viele coole Beiträge dabei, unter anderem von Felix Michel, Bettina Wilpert, Franziska Caro, Judith Schreier, Lara Höfmann, dann auch von Sibylle, ihr seid ja auch drin, Tarek Zaibi und Magdalena Voigt. Und ich bin total froh, dass wir diese tollen Fachkräfte an unserer Seite hatten und lieb's allein schon, dass der Begriff Männers in unserem Buch definiert wird.
0: Genau,
2: Genau.
0: also damit einmal durchaus auch immer eine Praxisnähe damit hergestellt, aber
2: Genau.
0: auch an einfache Sprache fiel mir auch auf, dass es tatsächlich eher erläuternd mitnimmt und dass es jetzt aus meiner Sicht jetzt nicht so ein bisschen dieser Papiertiger ist, wo man ja manchmal auch so ein bisschen gestresst vielleicht oder sowas dann davor steht, sondern eher man kann mal reingucken und an den Punkten ganz spezifisch nachlesen und muss es aber auch jetzt, man versteht es im Allgemeinen auch beim ersten Lesen.
2: Genau, und auch wenn Fachbegriffe benutzt werden, dann erklären wir die immer in Factboxes, wirklich direkt im Text. Man muss da nicht hinterblättern ins letzte Kapitel in Glossar, sondern wir wollen es halt möglichst niedrigschwellig gestalten, dass man auch wirklich so direkt so einen Zugang zu dem Thema hat und haben auch immer QR-Codes zur weiterführenden Handreichung, weil es machen so viele Leute, so tolle, wertvolle Demokratie- und Bildungsarbeit. Und da wollen wir auch direkt dann so ein bisschen weiterverweisen und hier nicht die Platzhirschinnen sein. Sagt man Hirschen? Klatsch.
1: Ein Reh bin ich nicht.
2: Ein Platzreh. Genau.
0: ist doch ein guter Vergleich gleich. Das richtet sich ja

0: trotzdem eher an Fachkräfte. Das Buch würde ich so wahrnehmen, wahrscheinlich, aber auch an interessierte weitere Personen dann dabei. Ihr habt ja weitere Materialien noch mitentwickelt. Du hast schon, kannst auch gleich noch erwidern und sagen, na, ach, eigentlich ist es viel breiter gedacht. Die weiteren Materialien, da habt ihr ja gerade Methoden entwickelt, die eben tatsächlich, deshalb hatte ich auch dieses Beispiel im Hinterkopf, das unterschiedliche Jugendliche mit unterschiedlichen Fähigkeiten in einer Schulklasse letztendlich beisammensitzen, mit denen ich als Fachkraft gleichzeitig arbeiten kann. Also habt ihr eine Gruppe, die hat die Fähigkeiten, vielleicht, dass ich ein paar Personen auch zusammenfinden kann. Könnt ihr das vielleicht noch mal erläutern? Und ich habe schon so ein bisschen in der kleinen Anmoderation vorhin so ein bisschen die Pastellfarben, fand ich ja dabei ganz
1: Heiß, und hole
0: begeisterungswürdig.
1: ich das Buch.
0: Deshalb, wenn ihr da noch was auch dazu sagen könntet, warum vielleicht auch gerade so ein bisschen zurückhaltend ausgedrückt. Ich würde ja so ein bisschen immer diese ganz knackigen Farben jeweils dann herausstechend nehmen. Aber was hat es vielleicht auch damit auf sich? Wie versteht ihr da dann inklusiv oder Inklusion auch da drin?
1: Dann würde ich gleich die Farbfrage mal vorab klären. Genau. Also in uns ist natürlich erstmal eine harmonische Farbgebung irgendwie, genau, erstmal so ein bisschen auch wichtig und auch irgendwie die Spaß machen, dieses Material in die Hand zu nehmen. Also ich sage mal, wir wollen über das ausgedruckte DIN A4 Schwarz-Weiß-Papier ein bisschen hinaus und haben irgendwie Lust, genau, dass man das Material im wahrsten Sinne auch begreifen möchte. Und jetzt hast du von Signalfarben gesprochen. Ja, kann man sagen, okay. Ich möchte auf was ganz Wichtiges aufmerksam machen. Ich nehme Signalfarbe Rot. Kann man machen. Gleichzeitig muss man auch sagen, für manche ist das zum Beispiel ja auch vielleicht anstrengend, damit zu arbeiten, ne? Wenn permanent irgendwo ein Signal ist. Das heißt, wir haben uns eher bewusst auch ein bisschen für gedecktere, ruhige Farben, in sich harmonische Farben uns entschieden. Und uns war eben wichtig, dass die auch kontrastgeprüft sind. Einerseits auf Schwarz-Weiß-Kontraste prinzipiell, aber eben insbesondere auf Rot-Grün-Kontraste. Und wenn ich jetzt unter allem schreibe, Achtung, Achtung, Rot, wirkt das für eine Person, die zum Beispiel da auf dem Spektrum recht weit von der Rot-Grün-Schwäche betroffen ist, wäre das zum Beispiel Grau. Genau, und da kann ich mir mein Signal auch sparen. Deswegen wichtig zu schauen, inwiefern da einfach auch ein größtmögliches Farbspektrum anzubieten ist.
0: Genau, für alle Zuschauenden. Ich habe tatsächlich ein graues Sakko an. Also Sie müssen sich jetzt nicht alle gleichzeitig Gedanken machen. Aber deshalb,
1: Sie ist auch.
0: die Farbfrage haben wir damit geklärt, so ein Stück. Wie kann ich mir jetzt vorstellen, wie kann ich da mit unterschiedlichen Gruppen gleichzeitig arbeiten? Also wie funktioniert euer Material?
1: Wenn wir jetzt zum Beispiel bei diesem Thema, was wir hier haben, irgendwie zu sexueller, romantischer und geschlechtlicher Vielfalt arbeiten, dann kann ich ja ganz verschieden rangehen. Ich kann Begriffe klären, ich kann aber auch erstmal Gesprächskreis machen, was wisst ihr irgendwie schon darüber? Und wir haben uns dazu entschieden, dass wir gerne auf zwei Informationen auf zwei verschiedenen Lernebenen anbieten wollen, aber auch diskutieren wollen. Und das eine ist eben das empathische Lernen. Wir sehen jetzt hier zum Beispiel eben auch jugendliche Personen. Das heißt, wir arbeiten mit Identifikationsfiguren, genau da auch intersektional, das heißt mit vielen verschiedenen Identitäten dargestellt. Und wir stellen Situationen dar, in denen genau Jugendliche sich empathisch hineinversetzen wollen. Das hier ist zum Beispiel Sarah und Sarah heißt gerade ganz toll in ein Mädchen verliebt und weiß dementsprechend auch noch gar nicht, ist sie lesbisch oder bisexuell und hat aber ein bisschen Gedanken, okay, ich möchte es irgendwie Leuten, vielleicht auch meinen Eltern irgendwie erzählen. Gleichzeitig eben ist ein bisschen verunsichert und hat aber schon auch den Gedanken, vielleicht möchte ich es in meiner Klasse erzählen. Und die zwei Freundinnen setzen sich dazu und beratschlagen, beziehungsweise wollen Sarah gerne unterstützen. Genau, und dann geht es erstmal so in dem ersten Teil, was glaubt ihr, wie es Sarah geht, vielleicht was sind das irgendwie für Gedanken. Und im zweiten Teil gehen wir sofort in die Handlungsstrategien. Das heißt, wie könnte man zum Beispiel Sarah Hilfe anbieten, nicht einfach nur helfen, genau mal fragen. Und aber was könntet ihr zum Beispiel in der Klasse machen oder eher die Frage zu stellen, was glaubt ihr, könnte sich Sarah bei euch überhaupt outen in der Klasse? Was beispielsweise viele junge Queers auch einfach dann solche Ohren und Augen auch bekommen zu können, okay, indem wir über eine andere fiktive Person sprechen, kann ich trotzdem scannen, ist das für mich hier auch vielleicht ein potenziell richtiger Raum oder sicherer Raum, mich hier auch mitzuteilen?
2: Und wie eventuell eben auch dafür zu sensibilisieren und dann sicherer zu machen.
1: Genau.
2: Genau.
0: Und damit im Prinzip auch so ein Material als Türöffner quasi für Diskussionen. Also man kann es dann so einsetzen und auf den unterschiedlichen Ebenen arbeiten. Das bedeutet bildbasiert, textbasiert, aber auch ihr regt Gruppendiskussionen an. Das ist sozusagen die verschiedenen Ebenen. Das meinst du damit?
1: Genau, also dass wir zu verschiedenen Lernebenen ansprechen. Ne? Genau, es gibt ja irgendwie, merke ich mir irgendwie besser Dinge, wenn ich irgendwie emotional zu etwas gelernt habe. Ich bin nicht irgendwie genau mit Informationen oder Bildinformationen besser versorgt, dass wir da verschieden ansprechen. Dann aber natürlich auch, dass die Materialien sind, zum Beispiel, ich habe hier noch zwei Textkarten mitgebracht, die sind ja jetzt erstmal per se nicht zu unterscheiden, aber eine ist in zertifizierter leichter Sprache und die andere in komplexer bzw. Alltagssprache. Und uns ist eben wichtig, da auch wieder den Fokus auf gemeinsames Lernen zu setzen. Und, richtig wichtig, von leichter, zertifizierter Sprache profitieren ja nicht nur Menschen, die Lernschwierigkeiten haben oder leichte Sprache benutzen, sondern zum Beispiel auch Lernende, die genau nicht Deutsch als Erstsprache haben oder insgesamt Sprachverständnis aufgrund von verschiedenen Dingen.
2: Oder vielleicht einfach noch nicht so viel Fachwissen zu dem Thema. Also ehrlich gesagt, ja. Ich teile voll oft die leichte Sprachekarten aus, weil ich die einfach irgendwie manchmal niedrigschwelliger finde. Genau, und was wir einfach in der Evaluation gemerkt haben, als wir das Bildungsmaterial so konzipiert hatten, war, dass noch zwei, einerseits noch zwei Situationen ergänzt werden sollten, aber auch, dass sich die pädagogischen Fachkräfte, die das ausprobiert haben, Begleitmaterialien gewünscht haben. Deswegen enthält das Bildungsmaterial, und das unterscheidet unser Bildungsmaterial, glaube ich, schon von vielen anderen, neben einem Methodenheft, das kennen die meisten Menschen noch, ne? Die meisten Bildungsmethoden haben Methodenheft, aber da sagen wir eben auch nur mit großen Achtungszeichen hier aufpassen, weil also noch ein bisschen so in der, dieses so nicht gut, immer gut gemeint ist, immer gut gemacht, also auch ein bisschen so an der Stelle aufpassen, das und so. Und das Basisheft eben so Hintergrundwissen zur diskriminierungssensibler und inklusiver Lehre, aber auch ein Lexikon zu allen Begriffen, weil eine Lehrerin, die es zum Beispiel getestet hat am Anfang, meinte auch so, die Jugendlichen haben so viele Fragen gehabt zu den ganzen Identitäten und ich wusste das selber gar nicht. Und davon halt auch mal auszugehen, ich meine, die haben halt mal irgendwann studiert, da haben die jetzt so Gendervielfalt zum Teil auch nicht so richtig gelernt und dass die halt auch so eine Handlungssicherheit, also sich handlungssicher fühlt in der Methodenanwendung. Und dann haben wir noch zwei Eiskarten entwickelt, die heißen Eiskarten für Empowerment, Inklusion und Sensibilisierung, sind aber auch ziemlich oder erinnern im Aufbau sehr an so Eiskarten wie im Eissalon. Die kann man sich eben so aufs Pult legen oder an irgendeinen Tisch vorne und die helfen eben einerseits Ad-Hoc-Hilfen zu bekommen, sollte es zur Diskriminierung während der Methodenanwendung kommen, also dass man schnell drauf gucken kann und sich so Ad-Hoc-Hilfe holen kann und andererseits eben zur inklusiven Anwendung. Und da haben wir so wie so eine Art Diagramm, wir gehen hier von Fähigkeiten aus. Und dann Barrieren, die, wie Julika ja schon gesagt hat, auftreten können während der Methodenanwendung. Das ist ganz normal, dass man manchmal, auch wenn man es gerne total inklusiv machen würde, dass es einfach manchmal an die Grenzen stößt. Und dann, wie können wir mit kleinen, niedrigschwelligen Tools darauf reagieren? Und die kann man sich eben mitnehmen, muss die nicht auswendig lernen und dann so von vornherein alles wissen, sondern kann sich immer wieder situationsabhängig so ein bisschen Support holen, genau.
0: Vielleicht nochmal auf das eine Material, wenn du das nochmal kurz aufschlägst.
1: Dieses?
0: Genau.
1: Natürlich.
0: Weil da in so kann ich es auch verstehen, dass im Prinzip gerade Sprache, Hören, Sehen, das sind im Prinzip die unterschiedlichen Fähigkeiten, genau. Sodass ich dann eben in solchen Gruppenkontexten sehr spezifisch dann reagieren kann. Da taucht ein Problem auf, hier habe ich eine Lösungsvariante, die mir direkt angeboten wird.
1: Absolut. Und ich ja auch als die super lange eben als Sexualpädagogin auch unterwegs war, ich komme oft in Klassen oder du auch als externe Bildungsreferentin, wir kommen irgendwie hin und sind meistens ja mit den verschiedenen ausgeprägten Fähigkeiten und den Barrieren, die eh schon da sind, ja dann auch konfrontiert. Und dann ist es total wichtig, was auch in der Hand zu haben. Wie kann ich das denn schnell anpassen? Und ich möchte dazu auch nochmal sagen, natürlich können das zum Beispiel wie bei einer Behinderung oder eben einer Mehrsprachigkeit oder irgendwie auch, ne, oder Deutsch nicht als Erstsprache oder so, kann das sich länger ziehen. Es kann aber ja auch temporär sein. Wir haben zum Beispiel auch Sozialverhalten mit dabei. Und da gibt es eben auch den Punkt Motivation oder Verweigerung. Das kann auch immer auftreten. Das heißt, auch wenn ich sage, ach, ich als Lehrerin, ich kenne meine Klasse, kann es ja auch situativ immer wieder wichtig sein, die Didaktik, aber auch die Inhalte anzupassen.
0: Dann vielen Dank. Vielleicht schon die kleine Ankündigung. in das Publikum, die analog dabei sind. Also wer dann eine Frage hat, kann die

0: schon mal im Kopf kurz sammeln. Ich würde gleich die Frage reinstellen. Noch eine Frage zur Überbrückung, wenn etwas da ist, gern signalisieren. Vielfalt, Themen zu bearbeiten. Wir waren jetzt gerade an sexueller, geschlechtlicher Vielfalt auch als Themenfeld. Da gibt es ja, wir waren vorhin schon ein bisschen an den Fragen von Eltern, von Fachkräften, eher auf Unsicherheiten von Fachkräften. Wie bindet ihr die Eltern bei solchen Dingen ein? Also jetzt bei klassischen Veranstaltungen, die ihr jeweils macht, oder was empfehlt ihr auch Fachkräften? Weil Eltern sind ja im Allgemeinen an ihren Kindern interessiert und wollen die in ihrer Entwicklung und Selbstbestimmung Stützenarme haben, so ein paar Ängste eventuell mit dabei. Also was empfiehlt ihr da?
1: Also ich sage mal so, ich würde mal ein positives Beispiel nennen, wie es wirklich gut funktionieren kann. Ich war vor kurzem auf einem Fachtag vom Rhein-Erft-Kreis und die haben eben nicht immer nur dann die pädagogischen Fachkräfte eingeladen, sondern auch Schülerinnen und ihre Eltern. Und natürlich, da muss man sich auch immer wieder, das finde ich auch wichtig, da wieder auch eine intersektionale Brille irgendwie aufzusetzen. Okay, nicht jede Elternperson kann sich jetzt einfach mal einen ganzen Tag für einen Fachtag freinehmen. Das finde ich auch nochmal wichtig. Gleichzeitig fand ich dieses Miteinander und ja diese dann doch sehr heterogene Gruppe mit super vielen verschiedenen Expertisen super wertvoll, mit denen da auch zu arbeiten. Aber ich finde es gut, dass du Zielgruppe Eltern ansprichst. Das ist immer auch so ein bisschen die, wo ich merke, dass irgendwie Angebote, die man macht, auch vielleicht ein bisschen weniger genutzt werden. Beziehungsweise da auch immer wieder wir uns auch als Fachkräfte reflektieren müssen, wie erreichen wir diese Person und ja, wie können Lernräume eben so geöffnet werden, dass sie eben auch an die Hand nehmen und auch eben nicht einen moralischen Zeigefinger zeigen, so wir in der Schule sagen das einzig Richtige, so, sondern wie können da eben auch Expertisen erkannt und genutzt werden.
2: Genau. Eigentlich wäre es ja schon, in meiner Utopie gäbe es schon viel mehr so gemeinsame Räume. Also wenn wir so Online-Fortbildungen anbieten, so 2-Stunden-Formate oder 3-Stunden-Formate, da sind zum Teil sehr unterschiedliche Leute dort. Und ich habe immer das Gefühl, dass das, also eine Rückmeldung von einer Teilnehmenden war, dass sie sich eben solche Orte so eigentlich immer gewünscht hat, wo man mal so gegenseitige Unsicherheiten auch äußern kann. Und es muss ja manchmal gar nicht die Lehrerin des eigenen Kindes sein, wo man mal sagt so, wie besprecht ihr das oder wie machen wir das genau oder wie dürfen wir da vielleicht auch teilhaben oder genau, dass solche Orte immer mehr gibt. Aber wir sind schon eher primär fokussiert auf pädagogischen Fachkräften und die Fortbildung dieser. Genau, das ist schon unsere primäre Zielgruppe.
0: Wir nehmen es wahr, wir haben immer auch Präventionsausstellungen, jetzt eher ein
2: Genau.
0: anderes Thema, gerade zu sexualisierter Gewalt da. Und da arbeiten wir einmal mit den Fachkräften, die sagen dann, ach, na, können wir diese Ausstellung, das Theaterstück, können wir das schon einsetzen? Und abends haben wir dann immer den Elternabend, also wir verbinden es meistens direkt mit sehr naher Elternarbeit. Und dann sagen die Eltern, ach, endlich passiert hier was zu dem Thema, Unentwegt gehen Pornos über den Klassenchat, schön, dass ihr das macht, wo sich dann auch die Fachkräfte und die Eltern noch mal ganz anders wahrnehmen und gleichzeitig natürlich die Eltern auch Wissensbedarfe haben. Also die Eltern wollen ja eine Unterstützung haben, häufig aus dem schulischen Kontext, auch von externen Projekten, also an solchen Stellen mit dran sein zu können. Das ist vielleicht so eine eigene Erfahrung, die ich so wahrgenommen habe.
1: Na, und der Erziehungsauftrag von Schule und Eltern ist ja gleichberechtigt. Also genau deswegen da auch eher Bündnisse zu schließen, als vielleicht gegeneinander zu arbeiten.
0: Genau, und sich auch bewusst machen, naja, Schule ist eine Bildungseinrichtung erstmal für Kinder und Jugendliche, aber man bearbeitet potenziell auch immer Wissensbedarfe von den Erziehungsberechtigten mit, weil es logisch ist, kann nicht jede Person immer gleich bei allen Sachen gut aufgestellt sein. Beim Auto macht man auch eine Fahrerlaubnis irgendwann, für ein Kind im Allgemeinen nicht. Also insofern gibt es da immer noch mal ein paar Herausforderungen, auf die man noch eingehen
2: Und ich würde
0: könnte.
2: schon noch die Kinder ganz groß machen, weil oft sind dann die Kinder so ein bisschen die dann nicht mitgedacht werden und die sind auch oftmals in vielen Themen große ExpertInnen. Genau.
0: Genau, Kinder ganz zentral mit Denken ohnehin. Auch an den Kameras, das finde ich hier auch immer sehr schön, im offenen Kanal, die Jugendredaktion, verschiedene Personen jeweils mit dabei. Also sehr schön, dass ihr auch jeweils mitmacht, auch in der Kinderredaktion dann hier. Liebes Publikum, oder falls ihr euch nicht zusammengefasst wissen wollt, liebe Publikümer, wer hat denn gegebenenfalls eine Frage? Gern, das Mikrofon liegt an der Seite.

0: gerne weiterreichen? Gibt es etwas, was angesprochen werden soll? Kamera wird nicht auf euch gezeigt, sondern wenn, dann wird der Ton gezeigt. Aber wenn was wäre, sehr gerne. Wenn nichts wäre, machen wir auch weiter hier vorne, aber gern die Gelegenheit eröffnet. Sehr schön, sehr gern.
1: Ja, vielen Dank erstmal. Mich würde interessieren, für welche Altersgruppe denn diese Workbooks verwendet werden.
2: Das Bildungsmaterial?
1: Ja, genau.
2: Mhm. Mhm. Genau, also wir sagen so grob ab 12 Jahre, weil für dieses, genau, für die Fallbeispiele, für die Situation wünschen wir uns, oder ist es gut, irgendwie ein Grundverständnis von vor allem auch geschlechtlicher Vielfalt bereits zu haben. Das heißt irgendwie genau, wer bin ich, was gibt es vielleicht auch für verschiedene Geschlechtlichkeiten. Gleichzeitig das Begleitmaterial leitet natürlich dazu ein, dass Fachkräfte auch schon vorher mit den Jugendlichen ins Gespräch kommen. Genau, und dann sind dem Ganzen nach oben keine Grenzen gesetzt. Also ich kenne auch Erwachsene, die sehr gerne damit lernen. Danke.
3: Und hier die Methoden, da steht auch immer, das ist sehr unterschiedlich, aber hier steht auch immer das Alter dabei und die Gruppengröße, genau, sind sehr unterschiedlich, aber auch differenzierbar. Also für manche Methoden geht es irgendwie in einer Version vielleicht schon jünger, aber in einer anderen differenzierten Version ein bisschen älter, genau.
0: Perfekt, ich habe gesehen, das Mikrofon ist schon weiter gewandert.
3: Ja, perfekt.
0: Die nächste Frage gern.
1: Ja, ich würde eigentlich gerne noch fragen. Ich finde den Buch an sich selbst sehr schön und sehr so farbig. Ich finde das sehr geil. Ich wollte fragen, was hat euch wirklich inspiriert, das nach so einer Art zu machen? Ob es irgendwelche anderes Handwerk war oder andere Autoren oder sowas? Wie seid ihr einfach dazu gekommen, das eigentlich so kreativ und schön zu machen?
2: Erstmal herzlichen Dank. Erstmal herzlichen Dank für dieses in der Frage versteckte Kompliment, das nehmen wir beide sehr gerne an.
3: Danke.
2: Genau, also vielleicht dazu, was Heinz ja ganz am Anfang gesagt hat. Wir haben als Bildungsinstitut den großen Vorteil, dass wir sozusagen in-house auch unser Design machen können durch mich. und das ist wunderbar, weil so könnt ihr euch das vorstellen. Pauline und ich entwickeln sehr gerne und gut Konzepte und Aufbau und sofort kommen uns Ideen, okay, wie können wir das Ganze denn visuell auch darstellen? Und gleichzeitig ist ja, wenn ich zum Beispiel mit Piktogrammen oder Bildern arbeite, habe ich automatisch eine Differenzierungsmöglichkeit, aber auch die Wahrscheinlichkeit, dass jemand noch mehr versteht, was wir eigentlich wollen.
3: Voll. Und ich meine, das ist voll der große Luxus. Ihr könnt euch das vorstellen, ich arbeite und Julika kann das manchmal direkt verbildlichen. Das ist schon ein richtig großer Schatz. Die Geheimwaffe, hast du ja genannt.
2: Aber ihr könnt euch ja vorstellen, ich kann einfach illustrieren und Pauline arbeitet.
3: Also wir ergänzen uns da auch ganz gut. Ja. Und trotzdem habe ich da manchmal auch das Gefühl, wir kommen uns auch gegenseitig auch manchmal so auch eigenen internalisierten so Sachen auf die Schliche. Zum Beispiel, wie ihr vielleicht gesehen habt, sind unsere Hände hier lila, eben weil wir keine Hautfarben abbilden wollen, weil dann müsste man ja wieder entscheiden, was nimmt man jetzt. Also irgendwie auch ein bisschen komisch und dass es auch nicht so in so Tokenism dann verfällt, sind wir halt so, okay, dann lieber abstrakt halten. Hatten dann aber auch kurz wieder so, dass wir mal wieder so Hände weiß abgebildet haben, wo wir dann, als wollten wir eigentlich nicht mehr machen oder so. Und dann sich gegenseitig auch immer wieder so zu ertappen irgendwie, auch in eigenen internalisierten so Strukturen, genauso auch beim Schreiben bei mir. Und das zeigt eigentlich, ja, ich will damit auf jeden Fall total nahbar oder auch so transparent umgehen. Ich meine, so Diskriminierungssensibilisierung ist fortlaufend. Das hört nicht auf. Und das merken wir bei uns selbst auch immer mal wieder.
0: Genau, und deshalb eben diese Diskriminierungssensibilisierung damit auch als Prozess beschrieben. Genau. Das bedeutet eben, es ist nicht diskriminierungsarm, es ist nicht diskriminierungsfrei, sondern eigentlich geht es immer darum, Dinge nochmal zu reflektieren, eigenes Handeln zu reflektieren und stetig an den Punkten mit dran zu sein.
2: Genau, und genau, also wenn ich auch mit meiner Oma oder meiner Mama darüber spreche, immer wieder zu merken, okay, wir lernen irgendwie neu dazu und das Schöne ist, die Fragen hören nicht auf.
0: Ja. Dann wir hätten noch die Gelegenheit für eine weitere Frage aus dem Publikum, wenn das Mikro noch weiter gewandert ist.
4: Was war denn für euch die größte Herausforderung bei der Erstellung des Buchs? Was würdet ihr sagen?
3: Also was wir total unterschätzt haben, wir, also es ist wirklich so der Faktor Zeit. Wir hatten die Vorgabe vom Verlag, 140 Seiten zu schreiben. Wir haben angefangen zu schreiben. Und ich dachte mir, ich habe vor allem die Wissenskapitel geschrieben. Und ich dachte mir, 140 Seiten ist ja voll viel. Und wir hatten dann irgendwann so 230 Seiten oder so. Letztendlich sind es 210 Seiten geworden. Also dem Thema auch gerecht zu werden. Und auch für mich war es eine extrem, ich hatte wirklich so ein paar Wochen, wo ich auch so war, so warum schreibe ich dieses Buch? Ich bin so eine krasse Hochstaplerin. Also auch so wirklich mit so eigenen, so auch wieder so Unsicherheiten auch immer wieder umzugehen, so warum sollte ich das schreiben, so, warum nicht jemand anders? Und dann auch wieder so, deswegen haben wir ja Gastbeiträge dabei, deswegen machen wir auch Selbstreflexionsübungen und sagen nicht einfach so, Leute, lest das und dann habt ihr es. So, also diese, sag ich mal, Arroganz wollten wir von Anfang an ja auch gar nicht erfüllen, sondern wir wollten genau nur Werkzeuge in die Hand geben und zu sagen so, ey, wenn ihr da für euch was rausfindet, dann wäre das mega. Aber wir sagen jetzt nicht so Regel 1 bis 10 und dann ist das erledigt. Genau, aber das auch, da war ich auch immer wieder so im inneren Zwiegespräch mit mir selber auch so, oh mein Gott, das wird so unangenehm. Und dann so, nee, ist das konzeptionell, alles abgedeckt, passt. Und dann wieder so hin und her.
2: Ja, so ging es mir recht ähnlich irgendwie auch bei den Methoden zu sagen, okay, die eine Methode, mit der ich das jetzt super irgendwie anbinde und dann auch zu sagen, okay, ein Stück weit, klar, das ist nicht das Allheilmittel und trotzdem sollen ja die Lesenden und Anwendenden das Gefühl haben, sie an einer ganz guten Hand zu sein und dass ich auch jetzt genau oder wir dann irgendwie so entscheiden, welche Methode ist dafür die beste und ja auch, also vor allem, weil ich jahrelang queersensible Arbeit gemacht habe oder in Schulungen auch gegeben habe, zu wissen, was da auch für ganz, ganz große Felder sind, wo man ganz viel auch falsch machen kann. Von bis hin zu gut gemacht ist nicht gut gemeint, zu sagen, ach komm Ole, du bist doch schwul, erzähl doch mal, bis hin zu wirklich einfach Reproduktion von richtig queer, feindlicher, bösen Sache. Ich wollte das Wort nicht sagen. Genau, und dementsprechend, also da auch eben dieses Loslassen. Das bestmögliche Handwerkzeug ist jetzt dabei und jetzt müssen die Leute das auch anwenden.
3: Und so als letzten Punkt haben wir auch so gemerkt, was wir auf jeden Fall hoffen ist oder gemerkt haben, ist, dass in manchen, zum Beispiel bei Rassismus, muss man voll wenig reproduzieren, also so ein Beispiel nennen, um es niedrigschwellig zu halten, was Rassismus ist. Weil ich glaube, Antirassismus, dank voll vieler tollen KämpferInnen in der Vergangenheit, schon sehr, muss immer noch weiter gemacht werden, aber schon sehr viele, sehr, sehr viele erreicht hat. Und tatsächlich bei Bodyismus, Ableismus oder auch, was war es noch?
2: Rassismus?
3: Klassismus, hatte ich das Gefühl, ging auch einigermaßen, aber vor allem auch, lassen wir es einfach mal bei den beiden erstmal. Da mussten wir zum Teil echt noch entscheiden, nehmen wir dieses Beispiel noch mit rein, obwohl es eigentlich diese Form von Diskriminierung reproduziert, um es aber möglichst vielen Menschen also mehr begreifbar zu machen. Und da hoffen wir, dass wir in der zweiten Ausgabe diese Beispiele rausnehmen können.
0: Ja. Vielleicht noch eine kurze Frage. Ich muss ja schon immer die Zeit ein wenig im Blick haben dann dabei. Ihr habt ja nun gegründet, also ihr seid tatsächlich, finde ich, ganz mutig sozusagen. Ihr habt euch auf den Weg gemacht, seid wirtschaftlich selbstständig dann auch damit. Vielleicht da einfach so ein, zwei Sätze, wie war das? Wir als Hochschule Merseburg durften ja über den Gründungsservice begleiten dann dabei mit. Also vielleicht da einfach so relativ knapp müssen wir es leider halten, aber das ist dann kurz so eine Erfahrung.
2: Genau, das ist bei uns genauso wie auch Diskriminierungssensibilität. Aber es ist ein Prozess und wir haben uns zu dem Zeitpunkt der Gründung oder auch kurz davor haben wir uns mit verschiedenen Optionen irgendwie beschäftigt. Wird es eine GbR, eine UG oder eine gemeinnützige UG, vielleicht eine GmbH. Keine Angst, müsste ich das nicht nennen. Aber genau, so viel Gs wie im Kopf, wie ihr jetzt genau war das bei uns auch. Und zu diesem Zeitpunkt haben wir uns entschieden, dass die größtmögliche Sicherheit, aber auch die größtmögliche Flexibilität mit unserer jetzigen GbR einfach gewährleistet ist. Und auch wir haben Lust zu wachsen. Und genau, vielleicht sitzen wir mit einem anderen G nächstes Mal hier.
0: Also ihr seid weiterhin gut dabei. Es entstehen weitere Materialien dann dabei mit auch.
3: Hoffentlich.
0: Vielleicht damit auch das kleine Signal, so eine Stunde im offenen Kanal Merseburg-Querfurt ist doch immer relativ zügig vorbei. Also deshalb sehr schön, dass alle heute dabei waren. Vielen Dank, dass ihr es eingerichtet habt und danke. Ganz interessant Vielen auf Dank. Die Materialien hingewiesen habt, aber auch ein bisschen uns geholfen habt. Was bedeutet Inklusion, Vielfalt? Wie kann man arbeiten mit verschiedenen Zielgruppen? Es gibt unterschiedliche Inhalte hier, immer die in so eine Richtung weisen. Also deshalb guckt aufmerksam ins Programm. Schönen Abend dann noch.
3: Danke.
2: Dankeschön.
5: Sich so nach innen zucken kann.
6: Du hast ja immer schon nach innen gezuckt. Du hast auch, als du jünger warst, noch nach innen gezuckt.
5: Nein, da habe ich das ausgelebt. Da war ich ein ganz brutaler.
6: Ja.
7: Mesdames et Messieurs, werte Damen, Herren, Misch- und Nichtgeschlechter, willkommen zur Dachbodenrevue. Und jetzt Vorhang auf für Mitch und Maurice.
5: Haben wir uns hier eingerichtet in der Sauna mit Kühlakku, mit was haben wir noch, Ventilator, der im Hintergrund rauscht, wir können das mit Handtüchern abtrocknen, also alles, um diesen Dachboden bei 40 Grad im Schatten zu überleben. Hallo.
8: Einen wunderschönen, heißen, guten Tag. Ich hoffe, wenn diese Folge rauskommt, Montagmorgen, dass es nicht mehr ganz so schlimm ist.
5: Oh, ich hoffe es auch.
8: Was tun wir uns hier an für alle Zuhörenden?
5: Ja, es ist wild auf jeden Fall. Es ist
8: schrecklich. Wir sitzen hier in Köln auf unserem wirklich eigenen Dachboden. Für alle, die es uns immer noch nicht glauben sollten, das hier kann man nicht faken. Das ist ja, also das hier ist ja mehr Sauna, als ich jemals vorher hatte.
5: Das stimmt, aber der Vorteil wird sein, Mitch, sobald wir den Dachboden nachher verlassen, nach der Aufzeichnung dieser Podcast-Folge, ist alles, was wir draußen im Wohnzimmer bisher als sehr warm empfanden, ein Witz.
8: Ja,
5: das wird, weiß ich nicht. Empfinden.
8: Da würde ich noch nicht meine Hand für ins Feuer legen. Naja, wir sind zurück vom Wilden Kaiser. Letzte Woche waren wir ja noch da. Mhm. Diese Woche wieder hier auf unserem hauseigenen Dachboden. Mhm. Schön war's, ne?
5: Total. Ich habe es sehr genossen. Was war so dein Lieblingsmoment?
8: Lieblingsmoment. Es war ja sehr viele Lieblingsmomente, aber ganz toll fand ich das Klettern tatsächlich. Es hat schon sehr viel Spaß gemacht, auch wenn wir da in einer klimatisierten Halle auch geschwitzt haben. Also,
5: das stimmt. Klimatisiert ist ein tolles Wort, finde ich zurzeit.
8: Was war noch schön? Das Essen war gut. Ja.
5: Da war dein Lieblingsmoment nicht, dass wir in der Bergdoktorpraxis aufgezeichnet haben?
8: Ja, das war natürlich auch fantastisch, aber dann, ich freue mich aber immer, wenn wir Leute treffen, die wir damals, die wir vorher schon kannten, also die wir kennen, die wir immer wieder treffen. Also mein Gott, das kann ja öfter passieren heute, dass man irgendwie den Faden verliert. Das sei uns wohl verziehen. Nein, zum Beispiel Bettina, bei der wir damals
5: Kaiserschmarrn-Kochkurs
8: hatten, die uns ja die Bergdoktorklinik aufgeschlossen hat.
5: Ja, und quasi. Das wussten wir gar nicht, dass Bettina, bei der wir den Kaiserschmarrn-Workshop hatten, die besitzen das Haus, in dem die Bergdoktorpraxis gedreht wird. Das Set ist witzig,
8: das,
5: ne?
8: Das ist zum Beispiel schön gewesen, dass man sich da nochmal trifft und ich meine, uns hält ja eigentlich nichts davon ab, immer mal wieder zu den Leuten hinzufahren, wenn wir da sind. Außer die Zeit, die wir da haben, weil wir haben nicht so viel Zeit immer da.
5: Stimmt.
8: Naja, aber ich hatte da noch einen kleinen Nachtrag zur Folge letzter Woche. Wir haben nämlich schändlicherweise was ganz Wichtiges vergessen. Ist es dir denn aufgefallen, als du die Folge, hast du die überhaupt nochmal gehört?
5: Natürlich, ich habe die geschnitten.
8: Ja, ist dir nichts aufgefallen, dass wir was ganz Wichtiges, Elementares vergessen haben?
5: Mm-mm.
8: In unserer beliebtesten Rubrik.
5: Die Karte?
8: Nein.
5: Snack der Woche?
8: Ja.
5: Du hast nicht bewertet?
8: Ich habe ihn nicht bewertet.
5: Ach, das ist mir gar nicht auf. Da musst du jetzt erstmal erzählen, was es gab.
8: Tic-Tac aus den USA mit Dr. Pepper-Geschmack. Das ist eine Cola. Die waren eine gute 8. Weil sie waren lecker, aber Tic-Tac ist ja jetzt nicht so mega Snack, ne? Das so davon mal abgesehen.
5: Wie du mal diese Rubrik Snack definierst. Okay, also dann willst du jetzt schon raushauen, die Bewertung, oder willst du noch warten, bis die Rubrik kommt, um dann deine...
8: Ich hab doch gerade gesagt 8.
5: Ah, stimmt.
8: Guten Tag.
5: Es ist so heiß.
8: Ja, jetzt dürfen wir aber nicht hier die ganze Zeit rummeckern.
5: Nein.
8: Das nervt mich sowieso, dass die Leute alle nur am Meckern sind, weil jetzt hatten wir mal eine heiße Woche. Mhm. Na gut, es waren 2,5 heiße Wochen. Hatten wir mal und jetzt Und jetzt fangen sie alle an zu meckern, dass es zu heiß ist. Und wenn es dann wieder schlechter wird, dann wollen sie wieder alle Sommer.
9: Aber ich darf meckern, weil ich kein Geheimnis daraus mache, dass ich Sommer generell nicht.

0: mag. Immer schon. Darum darf ich meckern.
1: Nee.
0: Weil es ist jetzt nicht nee, so eine Modeentscheidung.
1: Wir wollen hier nicht eine Meckerfolge machen.
0: Gut, dann fangen wir erstmal an mit unserem, also wer das als Video sieht, der sieht, ich versuche, wie ich den Kühlakku überall meinen Körper dran halte.
1: Das aber, ist auch meckern, was du da machst. Du betonst gerade, wie es uns hier geht, indem du sagst, was wir dagegen tun können.
0: Ja, stimmt.
1: Und wir tun schon sehr viel dagegen.
0: Willst du mal anfassen, wie warm der Kalender ist?
1: Ja.
0: Also, bevor wir wirklich in die Folge starten, liebe Zuhörlinge, wir haben ja so einen lustigen Kalender, in Anführungsstrichen lustig, ihr habt das vielleicht über die letzten Wochen schon mitbekommen.
1: Ich habe auch darauf gewartet, dass du ihn heute wieder vergisst.
0: Nee, deswegen. Wir haben sogar zwei Kalenderblätter.
1: Ach so, wir hatten ja letzte Woche keine, stimmt. Weil wir ihn nicht mit hatten.
0: Richtig. Also, wir blättern mal um. In der letzten Woche war das Kalenderblatt folgendes. Man sieht zwei große Blätter und dann steht in großen, dicken Lettern dort, Montag ist auch so eine Art Dschungelprüfung.
1: Oh. Ja.
0: Wir haben ja schon mal festgestellt, dass dieser Kalender entweder Bodyshaming macht, Arbeitsshaming oder dass man alt wird. Das sind die Themen dieses Kalenders.
1: Arbeitsschäden.
0: Naja, man hat keinen Bock zu arbeiten. Man
1: Na
0: hat keinen.
1: Die Dschungelprüfung montags kann ja auch ein Alltagsding sein ohne Arbeit, ne?
0: Ja.
1: Es gibt bestimmt auch Arbeitslose, die montags einen schlechten Tag haben.
0: Schlechten Tag haben wir auch. So, jetzt gucken wir mal auf diese Woche. Man sieht ein Cocktailglas. Ich bin jetzt in dem Alter, in dem es mir fast egal ist, welche Farbe mein Strohhalm hat.
1: Das verstehe ich nicht. Ist wahr. Naja, früher als Kind hast du dir immer Strohhelmchen ausgesucht. Da hast du immer gesagt, ich will aber ein rotes oder ein blaues oder. Naja, du warst auch ein komisches Kind.
0: Hä?
1: Ja, du guckst mich schon wieder so an. Du warst bestimmt so ein Kind. Mir ist das doch scheißegal.
0: Ich war nie so ein Strohhalmkind tatsächlich.
1: Ach so. Ja.
0: Hattest du so früher an deinen Getränken nicht nur ein Strohhalm, auch so ein kleines Regenschirmchen? So ein Schirmchen?
1: Nein. Das gab's meistens beim Eis. Da gab's oft ein Schirmchen.
0: Und was hast du mit dem Schirmchen gemacht?
1: Pinocchio-Becher. Nix.
0: Mhm.
1: Mit nach Hause geholt, so oft auf und zu gemacht, bis er kaputt war. Das hat ja nicht sehr lange gedauert.
0: Ich wollte gerade sagen, die Speichen, oder wie nennt man das denn beim Schirm? Das sind ja keine Speichen,
1: das weiß ich nicht, wie man das beim Schirm nennt. Ich weiß aber, was du meinst, weiß ich. Aber.
0: Die Speichen auf jeden Fall, die sind bei mir schnell gebrochen. Pinocchio, was war denn ein Pinocchio-Eis?
1: Ein Pinocchio war einfach, das war irgendwie eine Kugel Eis und die Nase war, glaube ich, ein Hörnchen, also so eine Waffel. Und war ein... Ja, keine Ahnung. Oder der Hut war die Waffel, glaube ich. Es kann auch sein, dass der Hut die Waffel war und irgendwie die Nase. Keine Ahnung, das gibt's heute noch.
0: Toll.
1: In klassischen Eisdielen gibt's immer noch einen Pinocchio-Becher oder wie das heißt.
0: Ich finde es übrigens faszinierend. Ich weiß, wir wollen nicht mehr über die Wärme und die Kälte sprechen, aber normalerweise diese Kühlakkus, ja, man kann jetzt auch sehen, damit ihr wisst, wir haben so einen gewöhnlichen Kühlakku, den man in den Tiefkühler packt. Meins ist schon geschmolzen.
1: Ja. Das mag sein, so. Das ist eine brandheiße Info, die musste jetzt hier rausgehauen werden. Ich wollte hier eigentlich was anderes fragen.
0: Ja, frag mich doch, niemand hält dich davon ab.
1: Kennst du Personen, die immer das gleiche Eis bestellt haben in einer Eisdiele?
0: Ja, Mutter. Zitrone, Sorbet.
1: Immer Zitronensorbet? Ja,
0: immer Zitrone, meine Mutter liebt Zitroneneis.
1: Mein ich mag Vater kein Zitroneneis. Verbinde ich immer mit einem Bananasplit. Ich konnte das als Kind, weil ich Bananen in Kombination mit dem Eis und irgendwie so fand ich nicht so geil. Boah. Deswegen konnte ich das als Kind ja nie verstehen. Ich hatte immer, wenn wir in einer Eisdiele waren, ein Bananasplit.
0: Bananasplit ist mega gut.
1: Und wir waren immer mein Bruder und ich meistens bei einem Spaghetti-Eis.
0: Ist auch gut, aber Bananasplit ist besser. Ich liebe meine Lieblingseissorte, die gibt es so in der Form gar nicht mehr, also so im Tiefkühlfach, ist ja von, darum kann man das sagen, weil es diese Sorte nicht mehr gibt, von Häagen-Dazs, Bananofee gewesen. Das war Bananen. Also das war
1: wie ein Bananasplit dann.
0: Ja, noch ein bisschen mehr. Also es war so Bananenkaramell, also Karamell mit ein bisschen Bananenflavor, dann eine Bananensoße und dazu Vanille und also dieses sahnige Vanilleeis von Häagen-Dazs und dazu noch Bananeneis und dann war noch irgendein Teig dazwischen, so ein bisschen so Cookie-Dough.
1: Jetzt sind wir
0: richtig
1: hier.
0: Richtig geil. Richtig gut.
1: Jetzt sind wir hier am Aufnehmen bei plus minus 9,5 Minuten, ich weiß nicht, 100%, so ungefähr 10 Minuten, ist mein Getränk schon halb leer.
0: Mhm.
1: Das ist ein Problem.
0: Mhm.
1: Das ist ein Problem.
0: Na, dann fangen wir mal an. Jetzt machen wir mal richtig hier. Snack der Woche.
1: Ach so. Oh, wir sind schon so am Trödeln hier.
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1: Den hätte ich doch jetzt schon vergessen. Den würde ich jetzt vergessen. Ich war jetzt schon so am Reden über Bananeneis und leider habe ich kein Eis für dich.

0: Die heißeste Folge des Jahres und es gibt kein Eis.
1: Wenn ich gewusst hätte, dass wir hier so sitzen, dann hätte es natürlich Eis gegeben. Aber ich habe aus meinem Vorratsschrank für die tollen Snacks, ich habe ja da einen kleinen Bunker, wo ich alles lagere, aus meinem Vorratsversteck habe ich einen ausgesucht, der nicht so schwer ist.
0: Okay, dann
1: in der leopardösen Tüte überreiche ich dir feierlich diesen Snack.
0: Der Snack, oder ist ja wirklich gar nicht...
1: Hättest du fast wieder den Ton vergessen, ne? Du wolltest schon greifen.
0: Gewicht 0 Gramm.
1: Ja, ist doch gut. Ich habe ja gesagt, nichts Schweres.
0: Was ist das denn? Krümels Knuspersterne Himbeere von
1: Jetzt, wo man, jetzt, wo du es so vorliest, es könnte sehr trocken sein.
0: Krümel Knusperstern Himbeere von Peppa Pig. Es sieht aus wie eine Chipstüte, die ich jetzt aufmache. Oh, es riecht sehr Himbeere. Ich mag es immer riechen.
1: Oh ja. Also auf jeden Fall nicht salzig, pfeffrig, deswegen.
0: Interessant. Weil ungewohnt. Das sind, kennst du diese Mais?
1: Hatten wir ja auch schon.
0: Stangen, die Kinder immer in den Kinderwagen gereicht kriegen, damit sie ruhig sind. Diese großen Mais.
1: Nee, noch nicht.
0: Nee, aber die. Es ist so Maisflip und außen drum ist so Himbeerpulver ohne Zucker. Es ist sauer.
1: Ah, oh, ist denn gut?
0: Lecker.
1: Ja, das ist die Hauptsache.
0: Finde ich bei dem Wetter gut, weil ist nichts, was irgendwie die Finger klebrig macht.
1: Ist nichts, was Finger klebrig macht. Ist nichts, was zu sehr durstig macht. Oder? Und ist auch nicht so schwer.
0: Und gefällt mir. Kriegt von mir eine 8 von 10.
1: Auch eine 8 von 10.
0: Wieso auch?
1: Weil ich eben auch eine 8 gegeben habe von letzter Woche.
0: Naja, es ist jetzt nicht so, es ist jetzt nicht ultra delicious, so, ja.
1: Aha.
0: So, fangen wir mal an. Mein Mund ist gefüllt, sehr gut. Die Gläser noch ein wenig voll. Die Eisakkus schon geschmolzen. In dieser Woche die Geschichte, bevor wir zu anderen Geschichten von dir kommen. Ich war in dieser Woche viel mit dem Auto unterwegs und dann war ich tanken. In irgendeiner Raststätte, irgendwo in Thüringen. Das ist vielleicht nicht unwichtig, dann kann man sich vielleicht den Akzent oder den Dialekt der Person, die an der Tankstelle gearbeitet hat, vorstellen. Die war total leer, diese Tankstelle, die ich bezahlen wollte. Es war so eine große Raststätte, kennt man ja, wo man so irgendwie im Kreis läuft, riesen Kassenbereich und so. Und dann war aber am normalen Kassenbereich niemand, sondern die Frau, die kassiert hat, die stand am Bratwurststand. Also man musste zum Bratwurststand gehen, um dort entsprechend zu bezahlen.
1: Das ist nicht gerade der beste Platz für diese Jahreszeit, aber.
0: Nee, genau. Und dann wollte ich bezahlen und dann guckte mich diese Frau für eine Sekunde an und dann schrie sie durch den Raum und sagte, du sag mal.
1: Dich an.
0: Sie guckte mich an und dann schrie sie durch den Raum, du sag mal, ist dein Vater jetzt eigentlich weg oder pisst er sich noch eins da hinten?
1: Oh.
0: Genau. Und dann guckte ich sie so an und sie merkte, dass ich das komisch fand. Und sie, Entschuldigung, ich meine gar nicht sie, aber meine Kollegin, der Vater, der muss noch was machen. Der ist hier. Und ich so, okay.
1: Also sie hat gar nicht mit dir, sondern nach hinten gesprochen.
0: Genau, aber mich dabei voll angeschrien. Und dann sagte sie so, Entschuldigung, sollte jetzt auch gar nicht so blöde klingen, ne? Das war wirklich eine sehr, sehr unangenehme, also ich fand das wirklich sehr komisch. Ich weiß auch nicht, was das heißen soll. Oder pisst dein Vater sich da hinten noch so ein? Ich habe auch nicht nachgefragt. Das war auf jeden Fall super komisch. Mhm. In Thüringen, mit so einem leichten Thüringer Akzent, weißt du? So ein, ja, sage mal, ist dein Vater noch da oder pisst er sich da hinten
1: Akzent?
0: Noch?
1: Nein,
0: das ist nicht. Sage mal. Es ist nicht Thüringen. Ich kann thüringischen Akzent nicht.
1: Dann lass
0: nicht.
1: Es doch.
0: Ja, ich wollte es aber, ich habe es versucht.
1: Ich finde, man sollte es nicht versuchen, wenn man es nicht kann, weil...
0: Aber wie findet man heraus, ob man es kann, wenn man es nicht versucht?
1: Also vielleicht sollte man es nicht vor Publikum versuchen.
0: Okay. So, also das ist mir diese Woche passiert. Ich war viel im Auto unterwegs. Ja. Auch so eine Geschichte, die mir diese Woche passiert ist. Ich komme jetzt mit Geschichte, die mir diese Woche passiert ist. Ich habe ja kein eigenes Auto mehr. Und wenn ich dann mir ein Auto leihe, weil ich irgendwo hinfahren muss, dann habe ich so Autogeschichten. Ne? Ich war mit Julia Krüger auf einer Party. Mit meiner Freundin Julia Krüger war ich auf einer Party in Berlin. Und wir kommen so wann war das denn? So 1 Uhr in etwa. Kurz vor 1 kommen wir da aus dieser Party raus, weil wir waren auf einer Party, Julia Krüger und ich.
1: Ich hab's verstanden.
0: Mutti hat der Auslauf, hat sie gesagt. Und steht da so ein Typ mit seinem Roller direkt hinter unserem Mietwagen und steht da breitbeinig und pinkelt an unser Auto.
1: Gegen den Kofferraum.
0: Ja, sah so aus zumindest. dann meint Julia so, ne, warte mal, bist du fertig? Ich so, nee, ich warte überhaupt nicht, bis der fertig ist. Ich störe den jetzt beim Pinkeln, hol den Schlüssel raus, mach das Auto auf, damit es schön blinkt, ne? Damit alle Lampen einmal angehen und der sich erschreckt. Der schreckt sich natürlich überhaupt nicht. Und dann sind wir im Auto und ich sag so zu ihm, ja, danke schön, dass du an meinen Wagen pinkeln, ne? Dann sagt er, ich pinkle nicht an deinen Wagen, ich pinkle davor.
1: Mhm.
0: Und lässt sich überhaupt nicht stören.
1: Naja, gut, was
0: während ist. Julia und ich einsteigen, dann ist er irgendwann fertig, setzt sich auf seinen Roller und fährt weiter und sagt noch, schöner Abend noch.
1: Entspannter Typ.
0: Fand ich unfassbar.
1: Ja, hast du geguckt, hat er denn wirklich dagegen oder natürlich davor gepinkelt?
0: Er hat schon davor gepinkelt, aber so knapp, das ist alles gegen das Auto gespritzt.
1: Ach komm.
0: Was
1: jetzt
0: denn?
1: Jetzt hör doch mal auf. Sei
0: also
1: doch mal
0: wenn
1: nicht,
0: das dein Auto
1: so
0: wäre, wenn das dein Auto gewesen wäre, hättest du dich mega aufgeregt.
1: Nee, aber doch nicht, wenn man davor pinkelt.
0: Da waren
1: Güte.
0: Überall Büsche drumherum. Warum muss er sich
1: vor
0: ans
1: allem,
0: Auto
1: was
0: stellen?
1: Was soll er denn jetzt machen? Sollte er nur, weil du auf den Knopf drückst und es blinkt, soll er plötzlich abdrücken und abhauen oder was? Da kann man nicht aufhören. Natürlich hat er fertig gemacht. Hast du schon mal versucht, währenddessen aufzuhören?
0: Ja, ist nicht schön.
1: Ja, das funktioniert doch auch gar nicht.
0: Ey, das hätte ich niemals von dir gedacht. Ich bin so enttäuscht gerade von dir, dass du irgend so ein Assi,
1: der
0: an mein Auto pinkelt, verteidigst.
1: Ich verteidige hier niemanden, mein Gott, aber ich meine, wild pinkeln ist immer ein bisschen blöd.
0: Ja,
1: müssen
0: manchmal
1: wir uns
0: nichts
1: vormachen,
0: anders.
1: Aber es geht halt manchmal nicht anders. Und im allerschlimmsten Fall ja, besser als an der Hauswand einfach zwischen die Autos pinkeln. Also
0: weiß
1: wirklich,
0: ich nicht.
1: Doch, finde ich wohl,
0: nicht.
1: Weil gegen die Hauswand oder ja, es ist auch schon vorgekommen, dass die Leute in Eingänge
0: ja.
1: pinkeln und so. Das ist eine Schweinerei, das ist eine große Schweinerei. Aber wenn wirklich die Not so groß ist, dass du keine Toilette mehr findest, was willst du denn machen?
0: Den also, Busch neben dem Auto nehmen und nicht das Auto? Weil da waren viele Büsche direkt
1: ja,
0: neben dem Auto.
1: Das weiß ich nicht, ich war nicht dabei, aber... Ich finde immer besser, wie gegen eine Hauswand oder in einen Eingang dann halt
0: da war auch noch
1: Autos.
0: So ein Fabrikgelände mit so einer Wand, mit so einer...
1: Ja, siehst du, eine Wand. Merkst du was?
0: Ja, aber mit so einer Zaunwand.
1: Ist auch ein
0: Mauer.
1: Haus.
0: Mauer.
1: Ist auch ein Haus.
0: Mauer ist doch keine
1: Mauer.
0: Haus.
1: Mauer.
0: Hätte an eine Mauer pinkeln können, aber nicht an mein Auto. Und dann dieses...
1: Der hat doch gar nicht an dein Auto gepinkelt. Hast du doch gerade selber gesagt.
0: Ja, es waren 3-4 Zentimeter davor, ja.
1: Ja, und? 3-4 Zentimeter können sehr viel ausmachen
0: in
1: vielen Fällen.
0: Ja. Oh Mann, ey. Das hätte ich nie gedacht, dass du das so verteidigst. Okay,
1: also
0: gut.
1: Das war jetzt nicht mit diesem Kühlakku, den ich dir da gegeben habe, ne? Das war jetzt nicht so gemeint, dass du dir den die ganze Zeit ins Gesicht hältst, weil ich finde, das sieht nicht so sonderlich schön aus. Weil dieses Küchentuch ist jetzt auch nicht so das Schönste und irgendwie soll dieser Podcast hier ja auch noch optisch was hermachen.
0: Das kann er nicht.
1: Deswegen halt dir nicht immer das Ding ins Gesicht.
0: Das kann er nicht bei 42 Grad hier in diesem Raum. Minimum. Das ist so krass. Es ist hier safe mehr. Wir müssten eigentlich hier drin mal die Temperatur messen.
1: Ja, mir macht das ja gar nicht so krass viel aus, außer dass ich schwitze und natürlich auch nicht gut aus. Man sieht nicht gut aus, wenn man schwitzt. Da machen wir uns nichts vor. Macht mir die Hitze aber jetzt relativ wenig aus. Das Ding ist aber auch, umso mehr man drüber spricht und umso mehr man es thematisiert, umso schlimmer wird die Sache ja. So auch bei mir auf der Arbeit diese Woche. Ja, hast du den Schlenker gemerkt?
0: Galant.
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1: Ich muss nämlich sagen, dass meine Kollegen und auch ich, wir sind Mitarbeiter der Woche. Alle.
0: Erklärst du dich jetzt gerade selber zum Mitarbeiter der Woche?
1: Meine Kollegen und ich sind Mitarbeiter der Woche. Alle, ich fange einfach von vorne an, wenn du mich hier so rüde unterbrichst, dann hör doch erstmal bis zum Schluss zu.
0: Ja.
1: Alle Menschen, die bei diesem Wetter etwas draußen arbeiten körperlich, sind Mitarbeiter der Woche. MitarbeiterInnen, muss man ja sagen.
0: Ja.
1: Weil es ist wirklich hart. Ich glaube, Dachdecker haben die letzte Woche, glaube ich, den Betrieb zugehabt oder nur
0: Aluminium-Dachdecker ist das Schlimmste wahrscheinlich gerade.
1: Ich glaub, Aluminium-Dachdecker, also du meinst Arbeiten mit Aluminium-Dächern. Ja. Nee, ich glaube, es ist auf jedem Dach, auf jeder Art von Dach sehr, sehr, sehr viel heißer als unten auf dem Boden.
0: Ja. Ja, selbst den Hund zu heiß, der den Dachboden liebt, das haut er ab.
1: Ja, ist auch besser so.
0: Ja.
1: Wir haben ja noch Büsche und Bäume, die uns ein bisschen Schatten geben, Hauswände, gegen die nicht gepinkelt wird, die uns Schatten geben. Aber so ein Dachdecker ist das natürlich hart. Aber alle, die durchziehen mussten diese Woche, sind MitarbeiterInnen der Woche.
0: Absolut, herzlichen Glückwunsch.
1: Herzlichen Glückwunsch. Haben sie auch nichts von.
0: Nee,
1: es ist, also, was kann man machen? Viel trinken, viel Sonnencreme, Kopf

0: Kopfbedeckung tragen, was einige meiner Kollegen nicht machen. Und ich weiß, dass der Podcast gehört wird. Und man sollte dann nicht immer nur auf seine Haare achten, sondern man sollte sich einfach einen Hut aufsetzen. So, das war eine kleine
1: Kann man überhaupt, Zeitkick. Wenn man den Job macht, den du machst als Gartenlandschaftsbaumeister, ich habe es falsch gesagt, ich weiß, du bist Garten... Ja,
0: du sagst immer falsch.
1: Sag ich immer Gartenlandschaftsbaumeister, aber es ist Gartenbau, Landschafts...
0: Ja, also was kann denn ein Kollege?
1: Kann man da überhaupt auf Haare achten? Das ist ja so ein Job, wo man schwitzt und in die Haare greift.
0: Ja, wir haben ja nicht immer 36, 37 bis 40 Grad. Also man kann schon auch mal, also mindestens mit einem Kamm durch die Haare gehen, das kann natürlich jeder. Aber es gibt halt auch ein paar, die dann morgens schon sich hier die Pomade reinhauen in die Haare. Und da haben wir ein paar Kandidaten, die dann gerne auf eine Kopfbedeckung verzichten, auch bei den Temperaturen, und sich dann übers Wetter beschweren. Es ist ein Kampf. Es ist ein Kampf, bei diesem Wetter handwerklich draußen zu arbeiten. Straßenbauer sind auch solche armen.
1: Stell dir mal vor, auf der Autobahn.
0: Armen Hunde, wollte ich sagen. Ja, das sind Straßenbauer.
1: Ja, aber jetzt auf der Autobahn. Ich bin ja diese Woche, wie ich ja eben schon gesagt habe, viel Auto gefahren, also auch Autobahn.
0: Ja.
1: Und die A2 von Köln nach Berlin führt an Magdeburg vorbei. Und da ist ein großer Teil der Autobahn komplett gesperrt in beide Richtungen, weil der Belag geplatzt ist vor Hitze. Und dann denke ich mir so, wenn es zu kalt ist, platzt der Belag. Wenn es zu warm ist, platzt der Belag. Denkt man sich auch so, das ist ja irgendwie, früher war das nicht so.
0: Denkt man sich das so?
1: Früher war das nicht. Früher sind die Autobahnen nicht geplatzt.
0: Okay, zurück zum Thema.
1: Ich darf ja nicht, Entschuldigung, für alle, die uns gucken, ich darf ja das Handtuch nicht mehr ins Gesicht halten. Deshalb muss ich jetzt den Akku ins Gesicht halten.
0: Das sieht auch nicht schöner aus, aber damit kann ich dann noch leben.
1: Okay.
0: Es ist halt die Hitzefolge.
1: Richtig,
0: die
1: heißeste
0: Spezial, Folge. Die Spezialfolge.
1: Das ist die heißeste Folge des Jahres. Ever. Heute, als ich im Supermarkt war, das war ein toller Effekt zu sehen, jeder, der reinkam, wie er reagiert hat. Draußen heiß,
0: innen gut thematisiert. Ach so, weil man dann in diese Klimaanlage rein.
1: Genau.
0: Und so,
1: und alle so, wirklich, In dieser Woche, ich bin ja viel Auto gefahren, wie du vielleicht als ich in der Leihstation für diesen Wagen ankam, die war auch gut gekühlt. Da kam ich auch so rein, so,
0: Ja, so geht's mir jeden Tag, wenn ich nach einem 8-Stunden-Tag in der Sonne abends zu uns ins Büro komme, in der Firma, da ist auch alles klimatisiert. Boah, und geil. Da sitzt dann unsere Bauleitung und
1: macht sich da ein Schild.
0: Dann sage ich auch immer, wenn ich reinkomme, boah, hier muss ich aufpassen, dass ich mich hier nicht erkälte. Weißt du, wenn du so nass geschwitzt da reinkommst, die haben da wirklich eine Temperatur, das kannst du dir nicht vorstellen.
1: Ja,
0: die haben das so krass runtergekühlt, das wäre mir, glaube ich, wenn ich da sitze, auch schon etwas zu viel. Also es ist wirklich, ich weiß nicht, oder es kommt mir halt nur so extrem vor, weil ich wirklich aus der Hitze reinkomme. Das kann natürlich sein, wenn man länger da sitzt, dass dann einem nicht mehr so, das ist richtig kalt, gewitzt da. Also es ist schon krass. Also.
1: Aber ein Freund von mir, ich nenne keine Namen, besitzt eine Klimaanlage.
0: Mhm. Und ich weiß wer.
1: Diese kann er scheinbar nicht so richtig einstellen. Das war ihm zu kalt. Der saß tatsächlich in dieser Woche, als wir miteinander gesprochen haben, während wir sprachen, dort mit einer Decke. Mit einer Decke.
0: Der Arme, was für ein Luxusproblem.
1: Was für ein
0: Luxusproblem.
1: Wie irre ist das denn, bitteschön? Ja. Warte mal, warum hast denn du einen viel größeren Kühlakku als ich?
0: Weil ich den mir verdient habe.
1: Das finde ich irgendwie frech.
0: Weil ich auf die Idee kam.
1: Ich habe so einen kleinen.
0: weil wir nur einen großen haben.
1: Das ist irgendwie gemein. Ich habe in dieser
0: Aber
1: Woche,
0: was kann man tun? Ich war ja noch gar nicht fertig, bevor du jetzt mit dem nächsten Thema anfängst. Was kannst du tun, um diesen Menschen, die draußen die Stellung halten, bei solchen Temperaturen, aber auch schon bei Temperaturen um die 25 bis 30 Grad kann man das tun? Was kann man denen Gutes tun zur Unterstützung, dass sie besser durch den Tag kommen?
1: Na, wie damals zu Corona-Zeiten applaudieren.
0: Ja, das hilft.
1: Um 18 Uhr auf, um 18 Uhr auf dem Balkon gehen?
0: Klatschen wir alle einmal.
1: Klatschen wir.
0: Nein, natürlich nicht. Das war ja auch nur eine Scherzantwort, hoffe ich, von dir.
1: Oder? Ja, natürlich.
0: Okay. Ja, man weiß ja nie.
1: You never know. Na, ich weiß es. Natürlich euch ein Glas Wasser anbieten.
0: Ein Glas, im besten Fall eine Flasche. Ja, das.
1: Ein Kühlakku.
0: Einfach mal fragen, wollt ihr was trinken? Weil so eine Flasche Wasser kostet ja nichts. Ne? Und wir haben immer noch KundInnen, die das wirklich nicht kapieren.
1: Hm.
0: Ich war nämlich diese Woche bei besagten Kunden zu Hause und die Frau kam raus, sagte so, sie hat uns das Garagentor aufgemacht, dass wir besser rein und raus können, bla bla. Nur um den Kontext zu verstehen. Und sagte so zu mir, wie schafft ihr das bei der Hitze? Wie schafft ihr denn das bei dem Wetter? Ja, habe ich so gesagt, no, wir versuchen viel zu trinken und geht alles halt auch ein bisschen langsamer zwischendurch, aber es geht schon und keine Ahnung. Mhm. Ja, dann wünsche ich Ihnen noch einen schönen Tag. Dreht sich rum und geht rein. Ist das nicht eine Frechheit? Das hat mich ein bisschen geärgert, weil die Situation, dass sie mich ja schon gefragt hat und gemerkt, also sie weiß offensichtlich, was das Problem ist. Und das war jetzt nicht morgens früh, sondern es war wirklich in der Mittagshitze, so kurz nach dem Mittag. Das ist ja wirklich dann so die schlimmste Zeit. Und dann nicht einfach so sagen, guck mal, in der Garage steht ein Kasten Wasser, könnt ihr euch eine Flasche rausholen. Und da stehen 5 Kisten Wasser. Aber wir holen uns die ja nicht einfach raus. Das geht ja nun mal nicht. Aber
1: ja, das ist gemein. Das stimmt. Das ist
0: ich bin
1: gemein.
0: Mir auch überzeugt davon, wenn man fragt, würden die Leute auch im seltensten Fall sagen, nee, das gibt's nicht.
1: Das wäre auch sehr unangenehm, dann, ja, wenn man das fragt.
0: Aber es ist auch für uns unangenehm zu fragen. Das ist das Problem. Dann war ich diese Woche noch auf einem Golfplatz, auf dem ich gearbeitet habe. Und da sollte man ja meinen, dass man seine Ruhe hat bei diesen Temperaturen, weil bei 35, 36 Grad in der Mittagssonne wird da wohl keiner mit einem Golfschläger über einen Golfplatz rennen.
1: Das denkst du?
0: Ja.
1: Da kommen die alle erst recht, weil sie nämlich denken, es ist leer.
0: Nee, ganz so war es nicht. Also es war jetzt nicht mega krass viel los, aber es war schon mehr, als ich dachte. Mhm.
1: Und wurdest du getroffen von einem Ball?
0: Nein, wieso? Sehe ich so aus?
1: Na,
0: habe ich eine Beule irgendwo?
1: Du klingst so.
0: Nein, ich wurde natürlich so mitgenommen. Nicht getroffen von einem Ball, weil das ja alles Vollprofis sind.
1: Ja, weiß ich nicht. Okay, gut. Aber ich dachte, die Geschichte hätte noch eine Pointe oder so.
0: Nee, ich finde auch nur krass, was die Leute sich antun bei der Hitze, dann auch so sportlich gesehen.
1: Ja, das stimmt.
0: Auch ich sehe auch so viele Menschen, die um die Mittagszeit joggen gehen. Das ist ja auch krass. Ist
1: auch nicht, ich sehe aber auch zurzeit sehr viele Krankenwagen, die Menschen mitnehmen, die irgendwie abklappen, weil es zu heiß ist.
0: Jetzt mehr sehe als sonst. Also.
1: Ich habe allein heute 2 Wagen gesehen. Und ich bin heute nicht viel unterwegs gewesen bisher.
0: Das stimmt.
1: Also dementsprechend, das ist schon, finde ich, ist schon auffällig. Aber naja, geht bitte sorgsam um bei dieser Hitze. Aber inzwischen gab es hoffentlich ein paar abkühlende Gewitter, die uns alle so ein bisschen runtergeholt haben. Genau. So, das hoffe ich natürlich.
0: Hoffen wir alle.
1: Ey, nächste Woche ist schon Pride hier in Köln, ne?
0: Ja.
1: Bist du schon bereit? Hast du schon dein Outfit, alles und so?
0: Nee. Ah doch, für unten drunter habe ich alles.
1: Ja, aber für oben drüber oder trägst du nichts?
0: Ja, weiß
1: gehst
0: ich
1: nicht.
0: Gehst
1: du oben,
0: wenn's Wetter,
1: ohne.
0: Wenn's Wetter so bleibt, dann am besten nichts, ne?
1: Ja, stimmt. Aber wenn das Wetter so ist, ist das auch nicht geil. Ja, weil dann stirbt man auf diesen Trucks. Dann ist es baller, baller, baller.
0: Im besten Fall hast du wenigstens noch ein Dach.
1: Ja, stimmt. Mhm. Hat man das in Köln? Ja, doch, in Köln hat man Dächer.
0: Ja.
1: Na, in Hamburg nicht. In Hamburg hat man das
0: Dach. Da nicht. Kommt drauf an, wo du stehst, aber ja.
1: Genau.
0: Ja, gut, da kann man auch so machen, wie man es kann. Ich habe letzte Woche schon gesagt, es zwingt einen ja keinen, egal, also da lange stehen zu bleiben. Man kann ja auch nur präsent sein. Oder wenn einem die Hitze zu heiß ist, kann man sich das Ganze natürlich auch im TV angucken.
1: Richtig.
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1: Absolut, und zwar kann man den Cologne Pride...
0: Breit
1: am 5.7., das ist nächste Woche Sonntag, also jetzt Sonntag, kommender Sonntag, bei Talk Now live sehen von 11.30 Uhr bis 18 Uhr. Also wer nicht in Köln ist, nicht dabei sein kann, der guckt es im TV bei Talk Now. 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Also überall, guckt es euch an, das wird sehr, sehr schön werden. Weshalb ich auch tatsächlich, weil ich dort ja für arbeite, nicht auf einem Wagen oder so sein kann, sondern ich werde in einem grauen Container sitzen. Auch deshalb hoffe ich, dass es nicht so heiß wird.
0: Mhm.
1: Weil das ist in so einem Container, so einem Festival-Container, macht das keinen Spaß. Mhm. Und wenn du dann an mir vorbeifahren wirst, weil der Container steht ja an der Strecke des Prides, dann kannst du mal winken.
0: Ja.
1: Auf welchem Wagen wirst du sein? Haben wir es letzte Woche schon erzählt? Nee, ne?
0: Doch.
1: Echt? Haben wir gesagt, welcher Wagen?
0: Mhm.
1: Wissen wir denn inzwischen, welche Wagennummer?
0: Mhm.
1: Wissen wir immer noch nicht. Wirst du es denn veröffentlichen, welche Wagennummer?
0: Ich habe auch noch kein Briefing gekriegt.
1: Oh.
0: Wir warten mal ab.
1: Was muss man nachfragen,
0: was da kommt.
1: Aber für alle, die die letzte Woche vielleicht nicht gehört haben, auch wenn

0: Schmelzen. Es ist auch für mich die sechste Stunde hier. Der Hitze.
1: Die sechste Stunde war ja mal okay.
0: Die sechste Stunde der Hitzewelle. Nee, doch, ich freue mich drauf. Ich freue mich drauf. Ich bin halt sehr gespannt. Ich bin ein bisschen traurig, dass du da jetzt nicht dabei bist. Ich muss ja quasi alleine erstmal hin und mal gucken, wer da so ist.
1: Alleine musst du nicht hin. Ich kann dich hinbringen, wenn du möchtest. Ich muss allerdings.
0: Ich bin jetzt keine 5 Jahre, dass ich hier irgendwie in den Kindergarten gebracht werden muss.
1: Ich muss allerdings schon um 11 Uhr in diesem Container sitzen.
0: Ja, ich weiß noch gar nicht, wann sich getroffen wird. Vielleicht wird sich auch um 11 erst getroffen. Weil um 11 startet diese ganze Chose, ne? Im besten Fall.
1: Nicht 11.30 Uhr? Doch, 11 Uhr, stimmt.
0: Ich meine, um 11 Uhr wäre immer Start. Meistens war in den Jahren zuvor immer eine Verzögerung. War eigentlich immer eine Verzögerung. Ich glaube, vor 1 oder 2 Jahren brannte sogar ein Wagen.
1: Stimmt.
0: In der Schlange.
1: Welcher war denn das nochmal?
0: Weiß ich nicht mehr.
1: Ich weiß nur, da brannte einer. Stimmt.
0: Da ist passiert auf immer wieder. Auf jeden Fall immer wieder spannende Sachen bei der Aufstellung, ja.
1: Das stimmt. Deshalb hat sich alles extrem verzögert.
0: Ich bin tatsächlich auch ein bisschen sad, dass ich nicht dieses Jahr das bunte Handwerk unterstütze, aber ich denke mir so, Hauptsache man ist dabei. Ob man jetzt beim bunten Handwerk oder bei Snox ist. Aber ich freue mich auch sehr auf Snox. Auch mal noch mal neue Leute und so. Ne? Wie gesagt, ich weiß ja gar nicht, wer da ist. Vielleicht sind auch sehr viele Leute da, die ich kenne. Das kann durchaus passieren. Mhm. Man weiß ja nie, wer da
1: gebucht ist, in Anführungsstrichen. Ja, angefragt, nicht eingeladen wurde.
0: Eingeladen, sagen wir mal eingeladen.
1: Eingeladen wurde. Ja, also ich habe jetzt auch schon mitbekommen, dass wahnsinnig viele andere, also was heißt wahnsinnig, also von so Freunden, die auf anderen Wagen sind, so, ich bin gar nicht neidisch. Ich bin total neidisch. Und freue mich einfach
0: Jeder
1: darauf.
0: Jeder ist seines eigenes Glückes Schmied. Du bist es selber schuld, dass TalkNow das übertragen wollte.
1: Ja.
0: Aber das wird auch ganz fantastisch.
1: Das
0: Und ich glaube, wenn das gut läuft, wenn das wirklich richtig gut läuft, das wird nächstes Jahr noch besser.
1: Das stimmt.
0: Und der große Traum, das kann man hier schon mal sagen, oder? Was ist der große Traum?
1: Ein gläsernes Studio auf einem eigenen Truck.
0: Ein gläsernes Studio auf einem TalkNow-Truck.
1: Man muss nur manifestieren.
0: Das wäre richtig geil.
1: Aber, also ich habe das mal durchgerechnet.
0: Leider muss das dann schallgeschützt sein, so ein bisschen, damit man überhaupt die Leute auf dem Truck, dann ist dann so ein Studio, wo du dann direkt Leute von anderen Trucks oder vom Rand Leute zu dir ins Studio bitten kannst, die dann live mitsprechen. Unten in einem Splitscreen läuft dann immer noch die Demo, damit man die auch nicht verpasst, während der Interviews. Also ich stelle mir das ganz toll vor. Und die Bilder, wenn du da mit auf diesem Truck in diesem kleinen, das kann ja, das ist so ein Schiffscontainergröße, ne? So ein Glascontainer aus Schiffscontainergröße. Mhm. Wenn du damit durch die Gassen von Köln fährst und rund um die Menschen also ich glaube, das wäre ein fantastisches, das wäre mega krass.
1: Also einer der Sponsoren bei TalkNow ist ja tatsächlich NetCologne, der lokale Anbieter für Internet. Weil wenn man so ein Live-Studio auf so einem Truck macht, dann muss man ja auch irgendwie
0: eine gute Stromversorgung.
1: Auch vor allem eine gute Internetversorgung, weil das ist ja deren Job. Und da könnte ich mir vorstellen,
0: Was, NetCologne?
1: NetCologne.
0: Ah, NetCologne war es. Ich habe das jetzt mit reinigen. Oh Gott, die Hitze. Ich habe das jetzt mit dem Stromanbieter verrechnet. Da sollte ja einer guten Leitung nichts im Wege stehen.
1: Da kann man mal drüber nachdenken, ob man das macht im nächsten Jahr. Das wär schon toll. Ich habe es mal durchgerechnet, wenn man keinen Partner hat und es selber finanzieren muss. Also wer 150.000 Euro übrig hat, der kann sie mir geben.
0: Moment, ich guck mal. Ach, nee, hab grad nichts da.
1: Dann kann man das nämlich auch tatsächlich realisieren. So viel kostet das in etwa?
0: Ja, wenn man da auch ein bisschen Vorlaufzeit hat, dann kann man so eine Sachen auch besser besser in die Tat umsetzen. Vielleicht reicht's auch für ein Studio direkt am Heumarkt, ne? Ein bisschen erhöht. Und im Hintergrund rollt die Demo vorbei. Stellt mir auch cool vor. Ja. Muss ja gar nicht mal mitfahren, aber
1: stimmt.
0: Wenigstens irgendwas, wo man auch was dann live im Studio sieht. Das wäre geil.
1: Definitiv.
0: Also so ein Studio, umso länger ich drüber nachdenke, umso besser ist die Idee.
1: Ja, definitiv. Also das, darauf freue ich mich.
0: Man darf
1: schön
0: träumen.
1: Jemand darf träumen und darauf freue ich mich generell. Oh, mich macht das auch so wahnsinnig in Luft. Mir fehlt so die Luft zum Atmen hier. Ich merke
0: mir nicht.
1: So. Okay, gut, dann mach du mal, weil ich muss mal ganz kurz atmen.
0: Weißt du, wem diese Luft und diese Temperaturen gar nichts ausmachen würden?
1: Nein.
0: Dem Drachen, der über London fliegt. Aktuell.
2: Primetime, Baby.
1: Es fliegt ein Truck über London?
0: Ein Truck?
1: Gott.
0: Ein Truck fliegt über London. Das weiß ich nicht, ob da ein Truck
1: fliegt. Es fliegt ein Dragon.
0: Ein Drache fliegt oder flog letzte Woche über London. Alle haben sich gefragt, was ist da los? Wo kommt der her?
1: Also nee, ich kann das

0: nicht einfach so akzeptieren mit dem Drachen. Es gibt keine Drachen. Also ich kann nicht einfach akzeptieren,
1: in London anscheinend
0: dass ein
1: schon.
0: Drachen über London fliegt. Das kann ich nicht, also zeig mir das
1: also
0: bitte.
1: Er
0: oder?
1: Flog über London und kannst du dir vorstellen, warum?
0: Nein. Jetzt möchte ich
2: weil es in London auch schön warm ist vielleicht.
0: Ja, jetzt möchte ich es erstmal sehen. Du hast doch da dein Handy in der
1: Hand. Ich habe hier ein kleines Video.
0: Zeig mir mal das Video.
1: Da fliegt er.
0: Das ist aber sehr computeranimiert.
1: Nein, er flog tatsächlich über London.
0: Das sieht so computeranimated aus.
1: Er flog tatsächlich über London.
0: Ja.
1: Warte, ich zeig's dir nochmal. Hier.
0: Ich guck, okay. Ich erkenne die Technik immer noch nicht, wie das funktioniert.
1: Ja. Das, weil es keine Technik gibt, das war ein Drache. Ein Drache. Was haben die Leute sich wohl gedacht, als das Ding darüber geflogen ist? Was würdest du dir denn denken? Jetzt ist vorbei. Jetzt ist das Tor zur Hölle aufgegangen.
0: Ich würde bedenken, es gibt keine Drachen, das kann nicht sein. Dementsprechend, no way.
1: Es ist natürlich nur ein Drachenmodell. 14 Mitarbeiter eines deutschen Flugunternehmens. Ich habe es nämlich auch aufgeschrieben. Flugunternehmens.
0: Airstage.
1: Haben 14 MitarbeiterInnen haben daran rumgetüftelt. 8 Meter Flügelspannweite hat das Ding.
0: Ja.
1: Oh, ist schon ordentlich.
0: Ist ordentlich, ja.
1: Und aus, ich glaube, 14. Weiß ich jetzt nicht, wie viel bewegte. Es waren auf jeden Fall viele bewegte Teile. Die Zahl habe ich vergessen. Aber ist egal, es waren viele bewegte Teile. Und wofür haben sie das gemacht? Kannst du es dir nicht vorstellen?
0: Doch, jetzt ja.
1: Ja, jetzt weiß er es.
0: Ich wollte noch so ein bisschen den Ahnungslosen hier
1: mimen. Dann hau raus. Wofür war es wohl gewesen?
0: Na, für die neue Staffel, für die neue Serie.
1: Nein. Die dritte Staffel der Serie.
0: Ja, wollte ich doch gerade sagen.
1: Nicht die neue Serie.
0: Oh, es ist da, hier sind 45 Grad, entschuldige. Es wäre alle die Deckrichtung hier. Natürlich für House of Dragon.
1: House of the Dragon.
0: HBO Max.
1: Kam jetzt die neue Staffel raus und deswegen war das so ein, zur Premiere so ein Promo-Ding. Mhm. Finde ich aber cool, warum passiert sowas nicht mal in Köln?
0: Weil sowas passiert halt in Berlin, ne?
1: Ist schade.
0: Also wenn du dich daran erinnerst, wie in Berlin Harry die Werbung Potter. Gemacht wurde für Harry Potter, da sind Dementoren um die Gedächtniskirche geflogen.
1: Ja, die wurde auch so angeleuchtet und so, das war schon cool.
0: Ja.
1: Warum passiert das nicht mal in Köln?
0: In Köln gibt es nächste Woche Mittwoch und wir sind eingeladen, eine House of Dragon Party von HBO Max.
1: Oh.
0: Da gibt es auf jeden Fall den Thron. Kann man sich draufsetzen und Fotos machen, habe ich schon gelesen.
1: Den gab es auch schon öfter.
0: Ja, aber...
1: Hast du die Serie denn gesehen?
0: Nein.
1: Ich weiß.
0: Ich bin nicht so ein Fan. Ich gehe zwar auf die Party, aber ich gehe eher auf die Party, weil ich weiß, dass dir das Spaß macht.
1: Ja. Ich hoffe nur, dass es dann wirklich nicht mehr so heiß sein wird.
0: Also ich war ja auf der Premierenparty damals vor 2 Jahren, das ist schon wieder fast her, als die erste Staffel House of
1: Mit
0: Dragon.
1: Mit Julia,
0: kam.
1: Ne?
0: Genau. Da. Und das war ja ganz irre. Da haben die ja in Berlin, also damals war das, gab es noch kein HBO Max in Deutschland, das war eine Sky-Veranstaltung. Da haben die in Berlin das eine Festung angemietet und haben dort einen riesigen Drachen ausgestellt. Da gab es auch ein großes Drachenei. Es war mit Mittelaltermarkt im Festungsgraben. Das war krass, das war richtig krass.
1: Jetzt muss man vielleicht noch ganz kurz erwähnen für meine Mama, deine Mama, die Leute, die das nicht so kennen, die kein HBO kennen. Das ist eine Serie über Drachen.
0: Weiß ich nicht. Ist das nicht eine Serie über Königreiche, die sich gegenseitig die Köpfe einhauen? Ja,
1: das war Game of Thrones.
0: Ja, das ist und Game und House of the Dragon ist die Vorserie, also die
1: das, ja,
0: Prequel.
1: Das ist ja, aber da geht's mehr um Drachen. Das ist eine Drachenserie.
0: Ach, ist das sowas wie Drachenzähmen leicht gemacht nur für Erwachsene?
1: Eben. Ja, da werden schon einige Drachen gezähmt und auch andere Lebewesen.
0: Also ich kannte ja nie House of Dragon oder Game of Thrones gucken, weil mir das so brutal ist. Ich bin ja in einem Alter inzwischen mit meinen 35 Jahren, dass wenn so brutale, gewaltvolle Handlungen im TV gezeigt werden, ich so
1: jetzt kommt die leider,
0: sich so nach innen zucken kann.
1: Du hast ja immer schon nach innen gezuckt. Du hast auch, als du jünger warst, noch nach innen gezuckt.
0: Nein, da habe ich das ausgelebt. Da war ich ein ganz brutaler Typ. Aber jetzt ist es jetzt nicht mehr.
1: Nee, solange ich weiß, dass es nur ein Film ist. Ah, ganz schrecklich, hast du diese Bilder gesehen? Das ging jetzt auch viral von diesem Zeppelin-Absturz. Nicht Zeppelin, was ist es? Ein Heißluftballon gewesen, kein Zeppelin. Ganz schrecklich, habe ich gesehen. Ich weiß noch nicht mal mehr, wo es war.
0: Abgestürzt?
1: Ah, ich weiß nicht mehr, wo es war. Das habe ich nur so nebenher, habe ich das Video, ich muss es auch ausmachen direkt, weil man hat halt wirklich gesehen, wie die Leute da in den Tod gesprungen sind und so. Das war schon ganz schlimm.

0: sind
1: irgendwie. Warum erzählen wir das in diesem Gute Laune Podcast?
0: 8 oder 9 Leute gestorben oder so.
1: Ach du Scheiße.
0: Ja, weil es mich bewegt hat die Woche und wir hier über alles reden, was mich bewogen hat.
1: Also über meinen Kühlakku, der inzwischen komplett flüssig ist, darf ich nicht reden. Aber über Menschen, die in den Tod springen?
0: Hol meinen mal raus, ich sag nicht, wo er war.
1: Hinten.
0: Und guck mal, hier ist noch ein bisschen Eis drin.
1: Aber du bist nicht so ein heißer Typ wie ich. Also vielleicht sollten wir aus dieser Folge heute auch so eine verkürzte Folge machen, wie früher in der Schule, hitzefrei. Bei 45 Minuten Sendelänge hitzefrei.
0: Warum sollten wir nicht einfach mal eine Klimaanlage besorgen hier?
1: Soll ich dir mal sagen, wir haben sogar Kooperationsanfragen bekommen. Jemand wollte uns eine Klimaanlage für den Dachboden.
0: Warum
1: nicht? Gegen ein bisschen Werbung. Die ist noch nicht da. Das ist alles, die ist noch nicht da.
0: Kommt, wenn es wieder kühl wird.
1: Richtig, schickt sie bitte bald. Okay, gut. Also ich bin der Meinung, wir sollten mal in unsere absolute Lieblingsrubrik kommen, gehen, die ja in der letzten Woche gefehlt hat. Wir haben nämlich vergessen, unseren Kartenstapel in der letzten Woche mit zum Wilden Kaiser zu nehmen.
0: Müssen wir das jetzt zweimal machen?
1: Ja, ist eine gute Idee.
0: War eigentlich jetzt okay.
2: Die Karte. Und es ist kein Kartenspiel.
1: So, also als erstes in dieser hitzefrei, der heißesten Folge des Jahres. Ich habe einen Kartenstapel mit intimen Fragen, die wir uns gegenseitig stellen, um uns besser und mehr kennenzulernen. Und
0: intim, ich fand jetzt noch nicht, dass die immer so intim waren. Aber
1: Mensch, du musst ein bisschen teasen.
0: Ach so, das sind spicy Fragen. Der Hitze entspricht
1: spicy, hotte Fragen.
0: Heute sind es heiße Fragen.
1: Hotte Fragen.
3: Egal, was draufsteht, es sind immer
1: so,
3: heiße
1: So, du darfst
3: Fragen.
1: Eine heiße Frage ziehen. Die Karten sind wirklich warm.
0: Wenn du unter allen Menschen der Welt wählen könntest, wen würdest du gerne zum Essen einladen?
3: Das ist schon eine sehr spicy Frage.
1: Mich hoffentlich. Nicht? Du wirst mich nicht einladen.
0: Die Frage ging doch jetzt an dich. Hast du jetzt vorgelesen?
1: Mich.
0: Was?
1: Die ging an mich. Ich dachte, du beantwortest die jetzt mal schnell. Also ich mache daraus gar keinen Hehl. Ich bin auf diese Frage bestens vorbereitet. Falls mich mal irgendwann ein Hochglanz-Magazin interviewt, das ist ja auch so eine typische Interviewfrage bei denen, habe ich mich da auf die Frage vorbereitet. Meine Antwort ist Marilyn Manson.
0: Ich finde das ein bisschen krass, dass du jetzt direkt sagst, na, mich lädst du natürlich ein. Und wenn es darum geht, wen du einlädst,
1: ach so,
0: werde ich plötzlich nicht mehr genannt.
1: Und dich.
0: Ach so, du kannst aber nur eine Person einladen.
1: Ja, dann Marilyn Manson. Ja, ich würde natürlich dich einladen. Was wäre das für eine langweilige Antwort?
0: Dann nehme ich Jonathan Bailey.
1: Der ist ja überhaupt nicht so spannend wie Marilyn Manson.
0: Na, weiß ich nicht.
1: Marilyn Manson wäre viel spannender.
0: Nein, wollte ich gar nicht. Ich würde jemand anders einladen. Ich würde tatsächlich mit Angela Merkel gerne mal ein Abendessen gehen.
1: Ich glaube, es wäre sehr unterhaltsam.
0: Eben.
1: Sehr lustig.
0: Darum, ich finde sie ja in den Interviews, die Interviews, die sie ja heute gibt, sind ja nicht so oft, aber die ich immer von ihr sehe, die sind immer mit einem Humor, ich finde, sie hat auch eine gute Einstellung. Ich würde mich gerne mal ein bisschen mehr noch mit ihr unterhalten.
1: Das kann ich nachvollziehen.
0: Das ist aufrichtig ernst gemeint.
1: So.
0: Sie wird auch unter dieser Folge verlinkt. Vielleicht sieht sie es. Hat schon mal geklappt bei Prominenten. Schon öfter.
1: Wer ist denn dieser Dachbodenrevue?
0: Hat schon geklappt bei Prominenten.
1: So, ja, dann klick, dann jetzt bist du dran. Wir machen ja zwei Fragen, weil wir letzte Woche keine hatten. Ich ziehe diese Frage und währenddessen kannst du mal kurz die Formalitäten klären.
0: Die Formalitäten? Ah ja, stimmt, da war ja noch was. Wenn euch diese Folge gefallen hat, wir waren heute nicht so fit wie sonst, weil es halt sehr warm ist, aber wenn euch diese Folge gefallen hat, dann bewertet sie doch gerne sehr positiv mit 5 Sternen bei Spotify oder auf allen anderen Plattformen, wo es was zu bewerten gibt. Ja.
1: Ich habe einfach nur einmal...
0: Ach so, abonniert uns gerne auf allen Plattformen, die ihr besitzt. Und folgt uns auch bei Instagram, wo ihr Accounts besitzt. Meine Güte.
1: Mark Zuckerberg, du besitzt doch dieses Facebook.
0: Den verlinken wir auch einfach mal. Nee, den will ich gar nicht verlinken.
1: Nee.
0: Teilt gerne auch mal unsere Reels mit Freunden, die auf uns aufmerksam sein sollen, um unsere Community hier nochmal ein bisschen zu vergrößern. Und ihr könnt uns immer Nachrichten schicken und ja, uns alles erzählen, was ihr wollt, alles fragen, was ihr wollt. Das war's. Das waren die Formalitäten.
1: Mir läuft der Schweiß über die Augen.
0: Ach so, bei Instagram heißen wir übrigens auch Dachbodenrevue. Da steht's ganz groß.
1: Kennst du das?
0: Könnt ihr gar nicht falsch schreiben.
1: Wenn der Schweißtropfen den Weg um die Augenbraue sucht und dann ins Auge.
0: Kenn ich nicht. Hab noch nie geschwitzt.
1: Maurice, dein Haus brennt. Wir sind bei der Karte, die Frage, ne?
0: Steht da Maurice drauf?
1: Da steht drauf, Maurice, dein Haus brennt. Es fühlt sich tatsächlich.

0: Ja, meine Frage. Da muss Mitch stehen.
1: Mitch, dein Haus brennt. Menschen und Tiere sind in Sicherheit. Welche drei Dinge würdest du retten?
0: Oh, das ist ja einfach. Also ich würde definitiv mein Telefon retten, weil, also mein Smartphone, weil nur mal das Smartphone, das...
1: Hast du das nicht wahrscheinlich in der Hose, während du aus dem Haus gerannt bist?
0: Naja, es geht ja nicht darum, was hast du an und was würdest du sonst noch mitnehmen, sondern es geht darum, welche drei Dinge nimmst du mit. Natürlich nehme, wenn ich jetzt meine Unterhose, meine Schuhe aufzähle und mein Pulli, dann bin ich ja schon vorbei.
1: Das muss aber komplizierter,
0: ja,
1: als
0: lass
1: es
0: mich
1: ist.
0: Doch einfach meine Antwort geben, dann ist fertig.
1: Ja, welche drei Dinge? Smartphone? Ja,
0: also mein Smartphone. Weil da drin ist nun mal das Leben eines Menschen mittlerweile. Mhm. Damit kannst du ja alles machen, bezahlen im Notfall sogar. Ja, das ist das Erste. Das Zweite wäre natürlich der Pepe.
1: Tiere und Menschen sind in Sicherheit, steht auf der
0: Seite. Steht das da mit Tieren auch? Ja, das habe ich überhört. Ah, ja. Tiere sind in Sicherheit.
1: Weil du schon so besessen warst darauf.
0: Da bin ich ja froh. Ich habe auch ein bisschen jetzt überlegt, warum ich dann das Telefon zuerst nenne. Normal hätte ich das Pepe nennen müssen. Es tut mir leid, das war nicht so böse gemeint. Tja, ansonsten ist mir eigentlich ziemlich viel egal, was wir in der Wohnung haben.
1: Oh, das kann doch wohl nicht wahr sein. Also ich
0: Das Fotoalbum unserer Hochzeit.
1: Das Fotoalbum der Hochzeit.
0: Ist auch im Handy, würde ich nicht mitnehmen.
1: Die Hochzeitsurkunde, Heiratsurkunde.
0: Ja gut, also wenn
1: meine
0: jetzt...
1: Laptop, weil da ist alles drin, was ich brauche. Soll ich mitnehmen zum Beispiel?
0: Habe ich alles nicht. Ja gut, wenn ich jetzt sage Handy, Tablet und Laptop, dann ja. Ich bin nicht materiell. Ich bin kein materieller Mensch.
1: Das stimmt.
0: Deswegen fällt mir da tatsächlich auch nichts ein, was so wichtig wäre, außer mein Telefon. Ja, natürlich auch Geldbeutel für Ausweise
1: ich
0: und so.
1: Ich würde sogar deinen Meisterbrief mitnehmen, der bei uns an der Wand hängt.
0: Nö. Warum? Den kann ich neu beantragen. Also das ist alles nichts, was weg wäre.
1: So funktioniert das Spiel nicht.
0: Okay.
1: Da steht drei Dinge und dann nenne drei Dinge. Ach, aber ich habe ja für dich Dinge genannt. Das gehen wir
0: ich
1: mal.
0: Ich überlege gerade noch, aber...
1: Den Fernseher. Die Fernbedienung.
0: Den Ventilator.
1: Oh ja, den Ventilator.
0: Nee, man kann tatsächlich, kann man ja fast alles ersetzen. Und wirklich... So Fotos und so hat man ja nicht mehr. Also meine Mutter hätte jetzt gesagt, ach, Kinderfotos oder die Fotos von Großeltern oder was weiß ich, was ich auch absolut nachvollziehen kann, aber sowas haben wir ja gar nicht, weil wir haben ja alles nur digital. Also ja, den Laptop und eine Festplatte, wo ich auch noch Fotos von früher drauf habe, das wäre natürlich, ja, dann wäre es noch die Festplatte.
1: Okay.
0: Wie unromantisch eigentlich die Antwort.
1: Ja, total, aber total nachvollziehbar auch tatsächlich. Aber ist okay. Ich habe auch überlegt, ich habe gesagt, mehr wäre auch nicht bei mir, würde ich auch nicht mitnehmen.
0: Ja, was wären denn deine drei Dinge?
1: Habe ich doch gesagt, Laptop, dein Meisterbrief, Foto, Heiratsurkunde, so.
0: Foto, das waren vier Sachen.
1: Ja, dein Meisterbrief habe ich jetzt nur gesagt,
0: ja,
1: weil du ihn nicht mitgenommen
0: Quatsch.
1: Hast.
0: Also, ganz ehrlich, das ist ja das Krasse, heute fragt mich niemand nach diesem Meisterbrief am Ende, ne? Also.
1: Ja.
0: Klar, wenn ich mich jetzt irgendwo neu bewerben würde, dann müsste ich da einen Nachweis liefern. Aber das ist auch nicht das Ding, was man da eingerahmt irgendwo an der Wand hängen hat. Das ist ja nicht das Ding, was man da...
1: Ja.
0: Da kann man, und da kann man dann bei der Landwirtschaftskammer in Rheinland-Pfalz nachfragen. Die haben das alles noch dokumentiert. Die geben einem auch eine...
1: Gut, dass die Ämter sind in dem Fall. Ne? Okay, aber danke für deine wahnsinnig kreative Antwort. Das war inspirierend.
0: Verarschen kann ich mich hier alleine. Dafür brauche ich dich nicht.
1: Nee, das war insofern inspirierend, dass mir wieder aufgefallen ist, dass man vielleicht mal wieder Fotoalben machen sollte. Oder
0: nee, finde ich nicht. Das ist eigentlich ist es nur belastend, weil du guckst da nie rein. Aber man hat ja alles... Wenn ich jemandem ein Foto zeigen will, habe ich mein Telefon dabei, dann scroll ich da einmal im Fotoalbum ganz hoch. Mhm. Ich habe da über... 13.000 Fotos mittlerweile drauf,
1: ja, okay.
0: in der Cloud. Ne? Also da ist alles, was man so braucht, eigentlich drauf.
1: Okay, ja. Ich hatte auch was Romantischeres oder irgendwie was Inspirierenderes gehofft, aber inzwischen ist mein Schweißtropfen auch von der Augenbraue am Auge vorbei zum Mund.
0: Unser Hochzeitskuchen aus der Tiefkühltruhe. Den gibt's nicht mehr, aber...
1: Aber mit dem könntest du das Feuer bekämpfen.
0: Ja. Mit dem könnte ich auf jeden Fall die Scheibe einschlagen, vorauszukommen. So, also.
1: Ja, das stimmt, das ist gut. Der hatte Gewicht. Der war eine Bombe im wahrsten Sinne des Wortes.
0: So, weißt du, was mich jetzt auch bombt? Das ist die Hitze hier.
1: Ja, wir verlassen
0: Wir müssen
1: jetzt.
0: Definitiv aufhören, auch wenn es jetzt ein bisschen früher ist als sonst. Ich glaube, da ist uns auch niemand böse.
1: Genau, wir müssen jetzt hier Emergency Calling Dr. Beat. Wir müssen jetzt das ganze Ding hier evakuieren.
0: Was machen wir jetzt? Wir legen uns jetzt in eine kalte Badewanne.
1: Richtig. Oh, jetzt wirklich oder sagst du es nur für den Podcast?
0: Ja, wenn ich Leuten auf meiner Arbeit sage, ich lege mich heute Abend in die Badewanne, dann denken die direkt, wie bei dem Wetter. Ja, natürlich bei dem Wetter. Wenn es warm ist draußen, kann ich mich natürlich auch in eine kalte Badewanne legen.
1: Nimm den Pepe mit.
0: Ja, der Pepe. Ja, der wird oft abgeduscht. Ah, das ist noch ein Lifehack für alle, die einen Hund haben. Duscht ihn halt ab.
1: Nicht kalt, sondern lauwarm, aber duscht
0: natürlich nicht kalt.
1: Duscht ihn lauwarm ab.
0: Und von
1: ab.
0: Unten nach oben haben wir gelernt.
1: Richtig. In dem Sinne, hier kommt schon der Alarm. Wir müssen hier schnell raus. Wir müssen diesen Raum evakuieren.
0: Was ist das denn für ein Alarm? Das ist
1: der Hitzealarm.
0: Das ist für nächste Woche auf dem CSD-Truck, die Tröte.
1: Das ist der...
0: Sowas brauche ich. Ah, ich muss mir so eine Flasche kaufen.
1: Bitte nicht.
0: So eine...
1: So, wir müssen jetzt gehen. Das ist der Alarm hier. Das ist der Hitzealarm des Dachbodens. Tschüss.
0: Alles klar. Tschüss. Reicht jetzt, hör auf. Du verkraulst hier noch alle.
2: Danke, dass ihr heute die Dachbodenrevue besucht habt. Ihr, das Publikum, wart wieder wundervoll. Hört wieder rein, denn etwas Revue muss sein. Neue Folgen immer montags.

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1: Geistige Äußerungsfähigkeiten des Kindes zu entwickeln und zu entfalten. Das Kind soll je nach Maß seiner schöpferischen Kräfte befähigt werden, sich mit zunehmender Lust am Gestalten der Realität in Formen und Farben zu bemächtigen und die Kräfte der Fantasie zu betätigen. Der Gestaltungsunterricht zu Geis betrachtet das Kind
2: in irgendwie seine 2 Jahre gebraucht bald, ne, dass das jetzt so halbwegs stabil läuft und aber auch im Fahrwasser von TV Total.
3: Ja, das ist aber auch nicht, das ist ja auch, ich meine, es ist ein Verbrauchermagazin, ne, also im, also
2: ja, ganz ja,
3: im weitesten Sinne.
2: Würde ich gerade sagen.
3: Also das ist, da musst du auch das Publikum erst.

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0: Herzlich willkommen zum diesjährigen Kurz und Gut im Kurzfilmwettbewerb.
1: Herzlich willkommen zu Kurz und Gut.
0: Schön, dass ihr alle da seid. Wir freuen uns, dass ihr alle hier im OK euch eingefunden habt.
2: Ich bin Mila und ich mache die Moderation dieses Jahr bei Kurz und Gut. Wir sind gerade dabei, unsere Moderationstexte zu schreiben und ein bisschen Zeitdruck haben wir, aber ich denke, wir schaffen das. Ich hoffe, die Stimmung wird so gemütlich sein und dass man einfach einen schönen Abend zusammen hat.
0: Wir haben heute den Tag über alles vorbereitet. Es hat sich herausgestellt, dass wir noch viel zu tun machen müssen. Aber es hat sich sehr gelohnt. Und die Sendung selber und die Veranstaltung selbst war dann extrem entspannt. Es hat alles funktioniert.

0: Semester an der Hochschule Harz hier am Fachbereich Verwaltungswissenschaften am Campus in Halberstadt. Unsere Sondervorlesung im Rahmen der Generation Hochschule trägt den Titel Glücksspielsucht erkennen, verstehen und handeln mit den Referenten Frau Julia Havlicek. Sie ist Sozialarbeiterin und Glücksspielsuchtberaterin und sie gibt Einblicke in ihre praxisnahe Arbeit mit den Betroffenen und den Angehörigen. Der zweite Referent ist Herr Friedemann Behrendt. Er ist fachlicher Leiter der Diakonie Suchthilfe Harz und er verbindet wissenschaftliche Erkenntnisse mit praktischen Therapieansätzen und vermittelt fundierte Einblicke in Diagnostik, Behandlung und Prävention. Ich möchte darauf hinweisen, dass zum einen dieser Vortrag in Zusammenarbeit mit dem Landkreis Harz initiiert ist oder initiiert wurde. Und die Veranstaltung wird gefilmt, wird aufgenommen und kann sich dann im Nachgang noch auf YouTube, auf dem YouTube-Channel der Hochschule Harz angesehen werden. Vergangene Generation Hochschulen können sich auch auf YouTube angeschaut werden, beziehungsweise auf der Internetseite der Generationen Hochschule, generationhochschule.de. Ich möchte noch auf ein paar Programmpunkte hinweisen. Zum einen, die nächste Generation Hochschule findet am 29.09.2026, wie gewohnt, im Audimax an der Hochschule Harz am Standort in Wernigerode statt, in der alten Papierfabrik. Thema ist Le Croque-Monsieur, Lesen und Erzählen Witziges, Wissenswertes und Wunderliches aus der fabelhaften Welt der Kulinarik. Referenten sind hier Ingo Svoboda und Martin Maria Schwarz, beides Autoren und Journalisten. Weil wir hier an dem Standort in Halberstadt sind, möchte ich gerne noch auf eine aktuelle Ausstellung hier am Standort hinweisen. Wir haben die Ausstellung Neuharz, aus Vergangenheit wächst Zukunft. Hier nebenan im Seminargebäude, ja, zu den Öffnungszeiten der Hochschule kostenlos zugänglich, noch bis Ende Juni. Und diese Ausstellung ist eine Fotoausstellung und eine Dokumentation. Initiiert durch den ehemaligen Leistungssportler und gebürtigen Harzer Christian Hille sowie dem Berliner Fotografen Lars Wiedemann. Es werden Einblicke gegeben in die beeindruckende Transformation des Harzes. Wie beim letzten Mal in der letzten Generation Hochschule schon angekündigt, ist die Ausstellung geformt von Sturm und Käfer. Der Harzwald wandelt sich von Bertram Kößler noch in der Rektorenvilla in Wernigerode als Kunstausstellung zu sehen. Herr Kößler zeigt in berührend ästhetischen Bildern diese Transformation zusammen mit Waldtexten aus drei Jahrhunderten. Auch hier ist der Eintritt wieder frei. Bis Ende August 26 ist das Ganze zu sehen. Öffnungszeiten Montag bis Freitag 8 bis 18 Uhr. Der letzte Punkt, bevor wir dann auch beginnen dürfen, die Referenten stehen hier schon bereit. Es gibt noch eine Kunstausstellung in der Papierfabrik in Haus 9 in Wernigerode am Campus der Hochschule Harz in Wernigerode mit dem Titel Positionswechsel. Es ist eine Ausstellung in Kooperation mit der von Tanzharz, Malwerk und der Hochschule Harz. Das Projekt ist eine Kooperation aus, von Malwerk. Das ist eine Initiative der Evangelischen Stiftung in Neinstedt unter der Leitung von Corwin Reich. Tanzharz ist die Tanzkompanie des Harztheaters unter der Leitung von Tarek Assam. Und von Seiten der Hochschule ist mein lieber und geschätzter Kollege Tim Bruns daran beteiligt. Er ist künstlerischer Mitarbeiter im Studiengang Medieninformatik. Die Ausstellung ist noch bis zum 22. September 26 zu sehen. Auch hier ist der Eintritt frei und die Ausstellung kann von 8 bis 18 Uhr besucht werden. Genau. Jetzt freue ich mich auf einen sehr spannenden Vortrag mit den zwei Referenten, der Referentin, dem Referenten und würde auch gleich das Wort übergeben. Vielen Dank.
1: So, muss mich erstmal mit dem Mikrofon anfreunden, das ist nämlich neu für mich. Herzlich willkommen. Mein Name ist Julia Havlicek, ich bin Sozialarbeiterin und darf hier heute referieren zum Thema Glücksspielsucht. Wir schauen uns an, was ist ein Glücksspiel, was macht ein Glücksspiel aus, was gibt es für Glücksspielarten, was wird gespielt und wie kann man auch intervenieren. Vorab sage ich gleich, ich bin immer ein bisschen nervös, wenn ich vor Publikum sprechen möchte oder muss. Ich hoffe, Sie sehen es mir nach. Ja? Dann starten wir. Also ich arbeite in Wernigerode bei der Diakonie Suchthilfe Harz. Das heißt, das ist eine psychosoziale Beratungsstelle in der Degener Straße. Wir sind eingebettet in das Suchtmedizinische Zentrum und haben umfassende Angebote, also von der Fachstelle Prävention über verschiedene Therapieangebote. Es gibt ein ambulantes und stationär betreutes Wohnen. Es gibt viele Arten, dort reinzurutschen. Wir arbeiten im christlich-diakonischen Kontext und haben somit ein ganzheitliches Verständnis von Suchterkrankungen und, wie eben schon erwähnt haben, ein großes Zusammenspiel von verschiedenen professionellen Angeboten. Genau, kommen wir zum Thema Glücksspiel. Was ist überhaupt ein Glücksspiel? Ich denke, Sie sehen es da oben. Ein Glücksspiel liegt vor, wenn zur Teilnahme ein Entgelt entrichtet werden muss. Das heißt, wir haben immer diesen finanziellen Aspekt. Der Ausgang des Spieles hängt in der Regel vom Zufall ab. Und oftmals steht ein Veranstalter, eine Veranstalterin oder Betreiber, Betreiberinnen dahinter, die eine gewerbliche Tätigkeit damit in Verbindung setzen. Dazu später mehr. Glücksspiel stimuliert, an- oder entspannt im Regelfall und ist somit sofort erlebbar. Deswegen können wir da auch einen direkten Vergleich zu stoffgebundenen Suchtmitteln ziehen. In Gewinnphasen kommt es eben zu Euphorie oder Stimulation und bei Verlust kommt es zu Enttäuschung, Missstimmung, Niedergeschlagenheit, im Allgemeinen zu negativen Gefühlen, manchmal auch Panik. Das pathologische Spielen, wie es klinisch richtig deklariert ist, ist seit den 1990ern auch als gesellschaftliches Problem anerkannt und es gibt damit einhergehend insgesamt eine hohe Beratungsnachfrage, aber natürlich auch eine hohe Anfrage oder Nachfrage nach Präventionsmöglichkeiten. Oftmals stehen für Betroffene gesundheitliche, soziale, aber auch finanzielle Folgen im Fokus. Nicht nur für Betroffene, sondern auch für Angehörige. Der nächste Punkt wird sein, was gibt es für Glücksspiel? Und da gibt es zum einen das legale und zum anderen das illegale Glücksspiel. Jetzt meine Frage in die Runde. Kennen Sie Glücksspielarten? Legal, illegal, momentan noch egal. Was fällt Ihnen ein, wenn Sie das Wort Glücksspiel hören? Lotto, richtig? Poker, richtig? Sportwetten, ja? Roulette, richtig? Kommt drauf an, ja. Wir gucken uns gleich noch die Faktoren an, was zählt dazu. Aber das ist auch ein Spiel, was mit dem Zufall endet und somit in die Rubrik Glücksspiel passt. Ja? Okay, schauen wir uns zuerst das legale Glücksspiel an. Ein legales Glücksspiel in Deutschland braucht eine gültige Lizenz. Das ist das, was das ausmacht und das Ganze vergibt die zuständige zentrale Aufsichtsbehörde. Das ist die gemeinsame Glücksspielbehörde der Länder, kurz gesagt die GGL, so werde ich sie auch im weiteren Verlauf nennen. Die hat ihren Sitz in Halle und die überwachen eben solche Lizenznehmer und Lizenznehmerinnen und kann da Zahlungs- und Werbesperren veranlassen. Glücksspiel muss im Glücksspielstaatsvertrag geregelt sein. Dazu komme ich an späterer Stelle nochmal. Als Orientierungshilfe, was ist legal, was ist illegal, gibt es die sogenannte Whitelist. Ich glaube, das Wort Blacklist haben alle schon mal gehört. Whitelist ist nicht so verbreitet. Wir sehen das hier oben. Ich habe mal so einen Überblick gegeben von einer Merkur-Spielbank. Ich denke, das ist auch jedem ein Begriff. Jeder hat schon mal die gelbe Sonne gesehen. Und so sieht das zum Beispiel auf der Whitelist aus. Das heißt, ich habe hier die verschiedenen Merkur-Anbieter mit Lizenz und kann dann schauen, okay, Wo ist die Adresse? Wo sind Sie? Wo haben Sie Standorte? Hier in dem Fall in Leuna, Magdeburg und Halle. Und was wird dort angeboten? Casinospiele. Ne, dafür sind Sie lizenziert.

Genau. Hier haben wir Beispiele für das legale Glücksspiel. Sie haben eben schon gesagt, Bingo, Lotterien, Lotto, Rubbellose, aber auch das große und das kleine Spiel in Spielbanken. Das wäre Roulette, Poker, Kartenspiele oder auch Glücksspielautomaten. Sportwetten, insbesondere Pferdewetten, machen da dann eher den großen Teil aus. Hundewetten gibt es nicht so häufig oder sind nicht so häufig vertreten. Automatenspiele an Spielgeräten, Spielhallen, das ist so das Gängige, was, glaube ich, jeder schon mal gesehen hat, wenn er an einer Raststätte zum Beispiel angehalten hat. Aber auch eben Online-Glücksspiel, man sieht es hier in der Mitte, so eine Art Online-Poker zum Beispiel. Genau. Illegales Glücksspiel liegt dann vor, wenn ein Glücksspiel ohne behördliche Erlaubnis, also ohne Erlaubnis von der GGL, veranstaltet oder auch vermittelt wird. Das heißt, jegliches Online-Glücksspiel bei Betreibern oder Betreiberinnen ohne Lizenzen aus Deutschland. Wir haben öffentliches Glücksspiel, auch ohne Genehmigung wäre illegal. Sportwetten, deren Anbieter keine Konzession, also keine Genehmigung haben, ebenfalls illegal. Aber auch Anbieter, die ihren Sitz zum Beispiel in Malta haben. Ne? Auch die haben eben keine deutsche Lizenz und somit werden auch Online-Sportwetten beispielsweise nicht im legalen Bereich. Also grundlegend kann man sich merken, eigentlich ist alles das illegal, was nicht auf der Whitelist von der GGL verzeichnet ist. Ist man sich unsicher, kann man ganz einfach im Internet nachschauen. Dann gibt es noch so gewisse Grauzonen, wo gerade aktuell bei den Jugendlichen und jungen Erwachsenen natürlich auch ein großes Thema ist, das Trading. Hat das schon mal jemand gehört? Das ist das Kaufen bzw. Verkaufen von Finanzinstrumenten. Ist in der Regel kein Glücksspiel. Ne? Normales Trading ist also kein Glücksspiel, weil es rein rechtlich gesehen ein Finanzgeschäft ist. Das heißt, die Preise bzw. das, was dort verkauft wird, basiert auf wirtschaftlichen Faktoren. Da stehen hinter, also dafür stehen verschiedene Analysen hinter, Informationen, Strategien und somit fällt es eben nicht in die Rubrik Glücksspiel. Beispiele wären der Aktienhandel, EFTs oder auch der Kryptohandel. Dazu komme ich gleich noch. Die einzig richtige Grauzone in dem Bereich sind diese Lotboxen. Hat das schon mal jemand von Ihnen gehört? Bevor ich in die Rubrik Schwerpunktberatung Glücksspiel eingestiegen bin, habe ich das auch noch nie gehört. Das sind virtuelle Überraschungspakete. Stellen wir uns vor, wir spielen ein Videospiel und müssen dort quasi mit Geld, also normalen finanziellen Mitteln oder auch virtueller Währung eine Art Geschenk kaufen und bekommen dafür einen zufälligen Inhalt. Klingt erstmal in der Regel nach den Kriterien, die wir gerade gehört haben, wann ist es ein Glücksspiel, nach Glücksspiel. Ja, es hängt vom Zufall ab, was dabei rauskommt. Dahinter steht wahrscheinlich ein Gewerbe mit einer Gewerbeabsicht und ich muss ein Entgelt entrichten. Allerdings gibt es in Deutschland dazu keine generelle Einstufung. Die Diskussion, die wird seit Jahren geführt. Dann gibt es noch Skin Gambling, also wenn virtuelle Gegenstände aus Spielen als Wetteinsatz verwendet werden können. Auch das kann glücksspielrechtliche Fragen aufwerfen, aber auch dort gibt es keine klare Deklaration als Glücksspiel. Genau, und dann haben wir den Kryptohandel oder die Krypto-Casinos. Kryptowährung hat bestimmt der ein oder andere schon mal gehört. Genau, gibt zum Beispiel Bitcoin oder Ethereum, mit denen dann da bezahlt wird. Ist in der Regel auch kein Glücksspiel, weil wir da rein rechtlich im Vermögensbereich sind. Ne? Also jeder, der Geld investiert in zum Beispiel Bitcoin, schafft sich eine Vermögensanlage und kein Glücksspiel. Krypto-Casinos sind wie die Online-Casinos, die wir eben gesehen haben, wo man Einzahlungen bzw. Auszahlungen eben in Kryptowährungen ermöglicht bekommt. Das Ganze ist grundlegend eben auch nicht verboten, aber auch nicht als Glücksspiel deklariert. Problematisch sind diese Casinos schon, denn meist besitzen die eben keine deutsche Lizenz, sind nicht an Oasis angeschlossen. Das erkläre ich Ihnen an späterer Stelle, so wie Lugas auch.
und verwenden eben Kryptowährungen, um die Umgehung von Kontrollmechanismen zu schaffen. Dazu erstmal Fragen? Okay, dann mache ich weiter. Ja. Man kann sich, also wenn wir jetzt mal sagen, wir spinnen mal und wir haben so viel Bitcoins, dass es wahnsinnig viel Wert hat, dann kann man sich das auszahlen lassen. Genau. Und dann hat man natürlich sein Geld. Da ist es ähnlich wie das Pokern. Man setzt auf etwas und hofft, dass der Wert der Aktie zum Beispiel steigt. Der kann aber auch fallen. Und da haben wir eben wieder dieses, was ich am Anfang erklärt hatte, das Ganze ist rein rechtlich ein Finanzgeschäft. Das heißt, wirtschaftliche Faktoren, die dahinter stehen, womit dann natürlich das Ganze nicht als Glücksspiel deklariert ist. Ja. Weitere Fragen? Okay, dann mache ich weiter. Rein rechtlich gesehen ist öffentliches Glücksspiel nach dem Strafgesetzbuch, also steht öffentliches Glücksspiel unter einem Erlaubnisvorbehalt. Das heißt, wie ich eben schon gesagt hatte, ohne Erlaubnis ist es verboten, ist es illegal. Ich habe hier ein tolles Zitat gefunden. Der Staat hält sich für diesen Bereich das Monopol vor, um die negativen Folgen des Glücksspiels zu begrenzen. Daher erfolgt zum Beispiel eine staatliche Vergabe von Konzessionen oder Lizenzen an Lotteriegesellschaften und Spielbanken. Was als Glücksspiel angeboten werden darf und unter welchen Bedingungen, ist im Glücksspielstaatsvertrag geregelt. Davon schon mal jemand gehört, außer in einer der ersten Folien von mir? Ja, ich sehe Nicken. Dann erkläre ich Ihnen das einmal. Der Glücksspielstaatsvertrag wurde zuletzt 2021 reformiert und gilt quasi als das zentrale Regelwerk für das Thema Glücksspiel in Deutschland. Es regelt die Veranstaltung, die Vermittlung, Werbung von Glücksspielen, soll eigentlich im Generellen faire Spielbedingungen schaffen und das drumherum sichern. Zum einen das Thema Spielsuchtprävention, Jugendspielerschutz. Aber die Suchtprävention wird da so ein bisschen als staatliche Aufgabe vermittelt, weshalb ich auch heute hier stehen darf. Des Weiteren ist im Glücksspielstaatsvertrag seit 2021 das Spielersperrsystem OASIS geregelt. Hat das schon mal jemand von Ihnen gehört? Okay. Das erkläre ich Ihnen auch nachher noch. Also der Glücksspielstaatsvertrag erlaubt begrenzte Online-Glücksspiele unter Auflagen. Das heißt, auch diese, also nicht nur Online-Glücksspiele, sondern auch die Spielhallen haben verschiedene Auflagen. Und wer schon mal in einer Spielhalle war, weiß, dass das nicht super streng ist. Also gerade in Spielhallen wird einem suggeriert, die Tageszeit zu verlieren. Dort ist alles meist dunkel, es gibt ein kostenloses Getränk, es ist bequem, man darf rauchen. Das macht es natürlich sehr angenehm für die Betroffenen auch. Genau, eigentlich ist jeder, der eine Konzession hat, also jeder Betreiber, verpflichtet, Maßnahmen gegen das pathologische Spielen anzubieten. Das heißt Limits, über Spielersperren informieren, es müssen Präventionsangebote auslegen, zum Beispiel in Form von Flyern, aber auch die Identitätsprüfung. Dann frage ich mal in die Runde, wer schon mal Lotto gespielt hat und seinen Personalausweis vorhalten musste. Genau, das passiert zum Beispiel in der Regel auch nicht und da geht es schon los. Der Glücksspielstaatsvertrag soll aber auch zum Schutz vor Betrug und Geldwäsche und natürlich zur Eindämmung des Schwarzmarktes dienen. Des Weiteren ist das Thema Glücksspiel gesetzlich geregelt im Sozialgesetzbuch 5 und 9. Im Sozialgesetzbuch 5 zum Beispiel regelt die Kranken- oder Rentenversicherung meist den finanziellen Aspekt für Therapie bei pathologischem Glücksspiel oder auch in anderen psychischen Erkrankungen. Das SGB IX hat, sagt hier, Anspruch auf Teilhabeleistung zur beruflichen und sozialen Wiedereingliederung bei Suchterkrankungen.
Das

können dann zum Beispiel Leistungen sein, die wir in unserem System auch anbieten, die ich Ihnen zu späterer Zeit noch erkläre. Grundlegend ist das Krankheitsbild im ICD-10 festgehalten unter der F63-Diagnose. Das ist also das pathologische Spielen, seine Impulskontrollstörung. Und jetzt mit dem neuen ICD-11, also das ist das Klassifikationsbuch psychischer Störungen, gibt es da eine neue Bezeichnung für, es muss ja jetzt vieles auch Englisch sein, also haben wir hier die Gambling Disorder Störung. Genau, es gibt noch weitere gesetzliche Regelungen. Das heißt, was passiert, wenn jemand illegales Glücksspiel anbietet, dann befinden wir uns im Strafrecht. Ändert. Heißt eigentlich nichts anderes als Spielstörung. Ne? Also da hört sich das pathologische Spiel natürlich ein bisschen dramatischer an, aber am Ende ist es genau dasselbe Krankheitsbild. Wenn wir im Strafgesetz uns wiederfinden, dann geht es natürlich um unerlaubte Veranstaltungen oder auch unerlaubte Vermittlung von eben Glücksspielen und das ist strafbar. Folgen können Geldstrafen oder auch Freiheitsstrafen sein, wobei die Spieler meist selbst straffrei bleiben, aber die Anbieter und Anbieterinnen nicht. Pathologisches Glücksspiel kann unter Umständen als strafmindernder Umstand bei Beschaffungskriminalität zum Beispiel berücksichtigt werden, muss es aber nicht. Es gibt noch weitere Landesglücksspielgesetze, also gerade Hessen, Baden-Württemberg ist da ein bisschen strenger. Die haben ein bisschen engmaschigere Vorschriften zum Thema Spielsuchtprävention zum Beispiel. Oftmals regeln die dann den Mindestabstand von Spielhallen zu Kindergärten oder Ähnlichem, wo das jedes Land für sich drauf schaut. Aber grundsätzlich ist der Glücksspielstaatsvertrag bundesweit für alle Länder einheitlich. Genau. Werbung ist auch immer ein relevantes Thema. Auch dazu steht was im Glücksspielstaatsvertrag. Zum Beispiel darf sich Werbung nicht an Minderjährige oder andere gefährdete Gruppen richten. Und das geht immer so ein bisschen unter, beziehungsweise hat man das, glaube ich, gar nicht genau auf dem Schirm. Werbung in die Richtung von Glücksspiel darf nicht zwischen 6 Uhr und 21 Uhr ausgestrahlt werden. Das ist verboten. Spannend wird es mit Influencern, denn oftmals werden ja eben auch über dieses Medium oder wird über dieses Medium viel geworben, ja, für Online-Glücksspiele oder Ähnliches, da hinten sehe ich schon Nicken. Und in der Regel dürfen das eben die Influencer eigentlich nicht, so eine Story hochladen um 18 Uhr, die dann 24 Stunden drinne bleibt, kann man melden bei der Plattform, auf der man sich befindet. Genau. Alles, was öffentlich-rechtliche Medien angeht, also Werbung, die im Fernsehen zum Beispiel ausgestrahlt wird, muss aufgezeichnet werden von den jeweiligen Sendern und es darf nie der Eindruck geweckt werden, dass Glücksspiel eine Lösung für finanzielle Probleme wäre. Genau. Kommen wir zum Spielersperrsystem OASIS. Das ist das, was ich eben schon angeschnitten hatte. Das wird verwaltet vom Regierungspräsidium Darmstadt in Hessen. Und das ist quasi eine bundesweite Sperrdatei, wo sich die Spieler eben selbst als Selbstsperre oder auch durch andere als Fremdsperre sperren lassen können. Es gibt auch so eine 24-Stunden-Sperre, die wird dann automatisch aufgehoben. Das ist quasi wie so ein Panik-Button, den die Betroffenen drücken können. In der Regel, also stellt man einen richtigen Antrag bei dem Regierungspräsidium in Darmstadt, dann kann man selbst festlegen, wie lange so eine Spielersperre andauert. Mindestdauer ist mittlerweile ein Jahr und die wird dann auch nicht von alleine wieder aufgehoben, sondern auch dort muss man an dieser Stelle nach 12 Monaten einen erneuten Antrag stellen auf Aufhebung der Spielersperre. Genau, und dann dürfen die Personen, die gesperrt sind, bei allen legalen Anbietern nicht spielen.
Das heißt, kurzes Beispiel aus der Praxis, ich hatte einen Klienten, der hat ganz viel in Spielhallen gespielt. Der hat viel auf Montage, war viel unterwegs und einfach, weil es eben dort so platt bequemer ist als bei McDonald's auf Toilette, rutschte er so ein bisschen in das Spielverhalten rein. Und er hat sich sperren lassen in Zusammenarbeit mit mir und ein paar Wochen später wollte er mit seiner Frau ein Lotto loskaufen und ging ganz selbstverständlich in den Lottoladen, weil das war ja nicht seine Problematik. Und tatsächlich wurde er doch nach seinem Personalausweis gefragt, was wir ja festgestellt haben, schon oft nicht passiert ist. Und ihm wurde kein Lottolos ausgehändigt. Das ist dann natürlich der Best Case. Ja, so sollte es in der Regel laufen, wenn die Menschen gesperrt sind. Genau. Es gibt auch noch das Lugas. Das gibt es seit 2023 und wird auch von der GGL verwaltet. Da kann man quasi seine Einzahlungen kontrollieren und limitieren. Und die schauen da eben drauf. Also es verhindert meistens parallele Spielen bei verschiedenen Anbietern. Wenn man dort sein Limit gesetzt hat, na ja, dann spiele ich halt woanders bei einem anderen Anbieter und habe am Ende trotzdem mehr verspielt als eigentlich, wenn ich nur bei einem Anbieter geblieben wäre. Dafür gibt es eben das Lugas. Und es überwacht natürlich auch andere einzelne gesetzliche Vorgaben. Dazu erstmal Fragen. Okay, kommen wir zu aktuellen Zahlen, Daten, Fakten. Wir reden von 1,3 bzw. 1,4 Millionen Menschen. Das sind ca. 2,3% der 18- bis 70-Jährigen. Wir haben bei ungefähr ein bisschen mehr als 2% der Bevölkerung ein problematisches oder auch riskantes Glücksspielverhalten. Das wären ein bisschen über 3 Millionen Menschen. 15% der Bevölkerung haben mindestens eine Person im nahen Umfeld, deren Glücksspielverhalten zu einer Belastung oder einem Problem geworden ist. Männer sind deutlich häufiger betroffen. Das heißt, da sind es etwa 3,2% der Männer, wobei es bei Frauen nur um die 1,1% sind. Also liegt damit das Risiko bei Männern ungefähr 3-mal so hoch. Das höchste Risiko für die Entwicklung eines problematischen Spielverhaltens liegt meist bei Casinospielen im Internet. Das, was wir vorhin auch auf dem Bild gesehen haben, das macht fast 20% der Spieler und Spielerinnen aus. Wenn wir über Kinder sprechen, die aus suchtbelasteten Familien kommen, dann sprechen wir auch um die 600.000 Minderjährige, die eben mit einem glücksspielsüchtigen Elternteil zusammenwohnen. Deutschland, das überrascht vielleicht den einen oder anderen, gehört neben Großbritannien zu dem größten Markt in Europa. Und Europa macht an sich schon mehr als 50% des gesamten Spielens auf der Welt aus. Genau. Also Umsatz, Thema Glücksspielmarkt, sehen wir auch noch in der nächsten Folie. Viele Millionen Euro, die dort reinfließen. Man kann das hier in dieser Zeile ganz gut sehen, dass wir 2003 ungefähr bei 31 Millionen Euro Umsatz waren. Guckt man sich das Jahr 2020 und 2022 an, gerade wo die Corona-Pandemie war, sieht man, dass die Zahlen deutlich angestiegen sind. Und somit können wir auch verzeichnen, dass es stetig immer mehr wird, auch als Corona dann abflachte. Das Ganze ist jetzt also bis 2024. Ich habe hier nochmal die Statistik oder ein Diagramm über das, was gespielt wurde in 2024. Da sehen wir zum einen natürlich den Großteil die Geldspielautomaten, das heißt die Automaten in Spielotheken beispielsweise, die am häufigsten gespielt wurden. Dicht gefolgt von den Spielbanken, großes oder kleines Spiel, Sportwetten. Da habe ich gleich noch einen spannenden Punkt zu. Aber Lotto natürlich auch. Viele Menschen spielen Lotto, sind aber nicht grundlegend abhängig. Ja?
Genau. Fragen?

Sportwetten. Häufigste Risikoreihenfolge sind eben die Online-Slots, weil die bequemer sind, leichter verfügbar, dafür muss ich nicht mal das Haus verlassen. Automaten und Spielbanken, wie eben schon gesagt, und die Live-Sportwetten, weil die kombinieren natürlich eine hohe Ereignisfrequenz, kurze Feedback-Zyklen, also da geht das Ganze ganz schnell und eben schon erwähnt die ständige Verfügbarkeit. Das ist bequem. Hier sieht man in 25 ganz gut, also das ist eben von der GGL auch veröffentlicht, bedeutet Quartal 1, 2 und 3 und 4. Und auch dort sieht man, dass in 25 insgesamt die Spieleinsätze höher geworden sind. Und das verzeichnet sich auch über die Jahre. In 2026 können wir jetzt natürlich erst was vom ersten Quartal sehen, was die GGL veröffentlicht hat. Gibt es eine große Wende. Das heißt, wir sehen hier, den Großteil machen die Sportwetten aus. Haben Sie eine Idee, womit das vielleicht zusammenhängen könnte? Mhm. Zum Beispiel. Ne? Also ist auch mein Tipp an der Stelle. Aber das hat natürlich, das wäre spannend zu sehen, wie sich das im Jahr 26 in Gänze verhält. Ansonsten machen auch hier eben die virtuellen Automatenspiele einen großen Teil aus, aber auch das Online-Poker und auch Pferdewetten. Genau. Grundsätzlich gibt es verschiedene klinische Kriterien nach dem DSM aktuell 5. Also das ist das diagnostische und statistische Manual psychischer Störungen. Da bin ich jetzt ein bisschen komprimiert. Das heißt, Bedürfnis nach immer höheren Einsätzen. Also das ist das, was viele Spieler berichten. Sie möchten immer mehr oder sie möchten vielleicht auch mehr, als sie in einer Ausbildung verdienen. Die Unruhe, die Gereiztheit beim Versuch aufzuhören, das sind ähnlich wie Entzugserscheinungen von stoffgebundenen Dingen, eine körperliche Reaktion. Das wiederholte, erfolgslose Kontrollversuche, das ist das, was deprimiert. Wir haben starke gedankliche Beschäftigung. Gerade wenn ich an Familienväter zum Beispiel denke in der Beratung, die darüber berichten, dass selbst auf Ausflügen mit ihren Kindern darüber nachgedacht wird oder auch gespielt wird, einfach leichtes Medium übers Handy, dann ist das natürlich was, was da schon stark den Alltag auch beeinträchtigt. Spielen bei Belastung, Bewältigungsstrategie von Problemen ist oftmals ein großer Punkt. Die Verlustjagd, Lügen, weil zu Sucht natürlich auch viel Scham gehört. Die Gefährdung von Beziehungen oder auch Beruf. Es gibt viele Klienten, die auch in der Arbeitszeit spielen. Die finanzielle Abhängigkeit von anderen wegen Glücksspielverlusten. Je mehr Kriterien erfüllt sind, desto wahrscheinlicher liegt eine Glücksspielstörung vor. Das ist aber in der Regel was der Arzt dann diagnostiziert. Wir können das in der Beratung immer schon so ein bisschen abklopfen, aber für eine Diagnose bin ich natürlich nicht zuständig. Genau. Was können wir machen in unserem Beratungskontext oder was mache ich mit Betroffenen? Grundlegend ist das Thema motivierende Gesprächsführung für uns groß. Wir vermitteln die Klienten, sofern das der Bedarf hergibt, aber auch in die Selbsthilfe. Oftmals müssen sie ein Spieltagebuch führen, um sich erstmal bewusst zu werden, okay, wie spiele ich, was spiele ich, wann spiele ich, wie viel verspiele ich. Ziel ist es natürlich, dass der Betroffene sich selbst ein Einsatzlimit setzt oder eben den endgültigen Entschluss fasst und sagt, okay, ich gehe in die Selbstsperre. Viele Betroffene wissen gar nicht, dass es dieses Oasis-Sperrsystem geht. Das heißt, da kann man natürlich gut drüber ins Gespräch kommen. Dann beraten wir natürlich auch die Begleiterkrankungen. Oftmals sind das eben komorbide Sachen. Also die Menschen kommen mit einer stoffgebundenen Sucht, Alkohol, Christel und haben das Spielen noch so in der Hintertür. Genau. Dann spielt ADHS vielleicht manchmal noch eine Rolle. Das ist dann auch des Öfteren mal Thema. Rückfallprophylaxe ist ganz oft im Gruppensetting.

da kann man natürlich auch von den anderen profitieren. Was haben die vielleicht für Strategien für alle die Menschen, die sich mit dem Thema Abstinenz beschäftigen oder auch ihre Abstinenz festigen wollen? Wir können oder ich vermittle in die ambulante oder auch stationäre Therapie. Ich vermittle aber auch in Selbsthilfegruppen, zur Schuldnerberatung oder berate Angehörige. Wir haben verschiedene Präventionsprogramme für Schulen, Betriebe oder Vereine, meist auch für Personen mit hohem Risiko, also zum Beispiel für Ausbildungsbetriebe, das heißt Menschen, die vielleicht in Schichten arbeiten, wo oder was als besonderes Risiko gilt für oder was wir merken in der Praxis für Menschen, die, wenn sie rückfällig werden, in Schichtarbeit, dann ist oftmals der Faktor des nicht geregelten Tagesablaufs das, was da viel mit begünstigt. Wir halten Vorträge oder ich halte Vorträge. Wir haben die soziale Einzelfallhilfe, die Weitervermittlung, die Vorbereitung und Vermittlung in die stationäre Therapie, wie ich eben schon gesagt hatte. Wir haben bei uns aber auch in der Einrichtung die Möglichkeit, über die Suchtberatung in eine Nachsorge zu rutschen. Das heißt, wenn der Mensch eine stationäre Therapie gemacht hat, wird er eben auch dort aufgefangen. Zusatzangebote in der Suchtberatung bei uns gibt es wie Akupunktur, Stressbewältigung, Rückfallprophylaxe oder DBT, das heißt dialektisch-behaviorale Therapie, aber da wird Herr Behrendt bestimmt noch was zu erzählen. Das Ganze machen wir bei uns in der Beratungsstelle. Wir gehen in Schule oder auch in Betriebe, in Einrichtungen, Betriebe, regionale Netzwerke. Wir arbeiten also mit der Landesstelle zusammen. Ich auf der nächsten Folie auch noch. Wir sind vernetzt mit der Landesstelle und können so also mit den verschiedenen Beratungsstellen in Sachsen-Anhalt auch kommunizieren. Wir müssen das Ganze dokumentieren, wir arbeiten mit EBIS, aber Kooperation und Beratung ist schon der Hauptfaktor für uns als Ziele mit der Schwerpunktberatungsstelle. Genau, Zielgruppen. Ich habe eben schon gesagt, meist besonders gefährdete Zielgruppen, Jugendliche, junge Erwachsene, Familien, Angehörige, Betroffene, pathologische Glücksspieler und Glücksspielerinnen. Ich komme so langsam zum Ende und kann sagen, das Glücksspiel in Deutschland ist legal, streng reguliert in der Theorie. Es gibt rund 1,3, 1,4 Millionen Menschen, die von einer Glücksspielstörung betroffen sind. Millionen Angehörige leiden indirekt. Besonders riskant sind eben diese Online-Slots, Automaten und Live-Sportwetten. Warnzeichen sind Kontrollverlust, Verlustjagd, finanzielle Probleme. Und als Schutzmaßnahme dient da ganz klar Oasis und Lugas als Aktivitätskontrolle. Wirksame Hilfen besteht aus Früherkennung, Selbstsperre und pädagogischer bzw. psycho- und verhaltenstherapeutischer Unterstützung. Genau. Haben Sie Fragen? Bitte schön. Ganz kleinen Moment, ich glaube.

0: Wenn es nicht geht, dann höre ich sie, glaube ich, auch so. Ja, bitte.
1: Okay. Also es scheint ja schon, dass es wirksam ist, diese Selbstbesperrung. Mhm. Aber der Begriff impliziert ja auch, dass man sich auch selbst entsperren kann. Also ich
0: Also in der Regel läuft das ja über dieses Regierungspräsidium in Darmstadt. Und manchmal habe ich das Gefühl, die wollen nicht ganz kooperieren, denn wir haben einen Antrag gestellt, das ist ein Beispiel aus der Praxis, und dort hat die Unterschrift auf dem Antrag nicht zu 100 Milliprozent übereingestimmt mit der Unterschrift auf dem Personalausweis des Klienten und somit wurde der Antrag nicht genehmigt. Das erschwert natürlich den Betroffenen den Prozess.

0: der Selbstsperre. Ist sie dann einmal eingerichtet, müssen Sie auch erst wieder diesen Weg über den Antrag gehen. Und das hemmt natürlich das Ganze. Aber wer möchte, der kann sich auch entsperren lassen nach dieser gesetzten Frist. Also wenn Sie den Entschluss fassen und vielleicht das Ganze nicht auf 12 Monate beschränken, sondern beispielsweise auf 3 Jahre, dann bleiben Sie auch für diese 3 Jahre gesperrt. Das setzt natürlich voraus, dass alle Betreiber und Betreiberinnen mit Lizenz auch nach Personalausweis beispielsweise fragen. Ja? Dann sind die Betroffenen auf der sicheren Seite. Gerne. Ja.
1: Sie haben vorhin gesagt, dass es durchaus einen Zusammenhang zwischen ADHS und Glücksspiel geben kann. Können Sie das nochmal ein bisschen differenzierter erläutern?
0: Also grundlegend beobachten wir diese Komorbiditäten. Das heißt aber nicht, dass alle Menschen, die jetzt eine Glücksspielstörung haben, auch in Häufigkeit eine ADHS-Störung aufweisen. Na, dann ist das auf jeden Fall was, was ja auch gut reguliert in dem Moment. Ja, also das kann oftmals eben auch entspannen. Gerade wenn man dann auch noch positive Erlebnisse damit verbindet. Und dann ist das natürlich was für diese Daueranspannung von ADHSlern, was das Ganze gut handelt. Eine dysfunktionale Verhaltensweise in dem Moment. Genau. Genau. Also wenn ich an Klienten denke, dann fällt mir häufig auf, dass es im Alltag oder dass durch dieses Spielen eben viele positive und angenehme Gefühle gestaltet werden. Vielleicht etwas, was sonst im Alltag fehlt. Und da natürlich dann genau darüber bezogen wird. Danke. Bitte? Ja, genau. Also wenn Sie keine Fragen mehr haben an der Stelle, dann bin ich am Ende angekommen und darf in die Pause einleiten. Danke. Ich weiß nicht, 10 Minuten, 15 Minuten? 10 Minuten, ja. Also sehen wir uns 17.55 Uhr wieder.
2: Ja. Dann darf ich jetzt weitermachen und schön, dass Sie alle geblieben sind. Und ich würde sozusagen jetzt mit Ihnen auf das Feld der Therapie gucken. Und wir werden was für Ihre therapeutischen Skills machen. Also Sie werden hier eindeutig anders rausgehen. Und das war jetzt ein bisschen übertrieben. Aber Sie werden was Therapeutisches dazulernen. Ich lade Sie einfach ein, mal mit mir in die Verhaltenstherapie zu gucken. In den Ausschreibungen stand, ich bin Verhaltenstherapeut, das muss ich jetzt leider widerlegen. Ich bin Suchttherapeut in Verhaltenstherapie. Genau. Das ist Tatsache was anderes. Also Psychologen und so, das sind die Verhaltenstherapeuten und ich bin Suchttherapeut. Genau. Also ich darf mich nicht mit fremden Federn schmücken. Genau. Mein Name ist Friedemann Behrendt, fachlicher Leiter der Diakonie Suchthilfe Harz. Und wir gehören zum Diakoniekrankenhaus Elbingerode. Ich denke, genau, das hat sich regional schon rumgesprochen. Genau, und da sind wir so ein, ich sag mal, ein Schwesterbereich, ein komplementärer Bereich in Wernigerode mit Einrichtungen der Suchtberatung, Glücksspielberatung, betreutes Wohnen, zeige ich Ihnen aber auch gleich alles. Und zu mir noch, genau, ich durfte vor kurzem noch studieren, soziale Arbeit und Management und habe den Suchttherapeut gemacht. Genau. Und hier ein kurzes Abbild von unseren Einrichtungen, die wir so in Wernigerode anbieten. Tatsache ist es so, dass wir fast das gleiche Programm nochmal in Dessau haben. Also einmal auf dem Berg ist das Diakoniekrankenhaus Elbingerode. Dann in Wernigerode die komplementären Einrichtungen plus in Dessau auch nochmal komplementäre Einrichtungen. Genau. Und da haben wir halt ein, wie sagt man so schön, Potpourri an sozialen Leistungen, ambulant betreutes Wohnen, das Helmut-Kreuz-Haus, das ist eine Wohneinrichtung, ist schon was Besonderes, weil dieses Haus, also wenn die junge Menschen Reha gemacht haben, also meistens sind es junge Menschen, wirklich junge Menschen, die haben in Ebbingerode Reha gemacht und merken, ach, ich bin nicht fertig. Wenn ich jetzt wieder in die Wildnis gehe, dann werde ich rückfällig und das wird nicht lange gehen. Und dann gehen die über die Eingliederungshilfe, also das Sozialamt zahlt eine Leistung, damit diejenigen in die Gesellschaft kommen und auch wirklich da auch bleiben. Und sie ziehen in eine Einrichtung und wir haben ein Jahr Zeit, Menschen nachzureifen, die mit 11, 12 angefangen haben zu konsumieren. Damit drückt man den Pausenknopf im Reifeprozess und wir holen da ganz viel nach. Ja, das ist wirklich Pubertät auf Knopfdruck. Also Pubertät heißt ja, ich darf mich abrackern und meine Eltern ärgern und am Ende bin ich vielleicht etwas reifer geworden. So, ja. Genau. Und das machen wir. Und da haben wir auch sehr viel Erfolg mit und können Menschen integrieren, auf einmal wirklich Teil der Gesellschaft zu werden. Für mich immer herzerwärmend, wenn ich irgendwo einkaufen gehe und auf einmal bedient mich jemand, der mal in unserem Setting war. Ja. Genau. Genau, was haben wir noch? Suchtberatung habe ich schon gesagt. Wir haben eine Tagesstätte. Wir haben in Ebbingerode ein Kaffee miteinander. Das ist eine integrative, eine Projektmaßnahme. Das heißt, unsere Menschen, die wieder also im Betreuungssetting sind, aber halt auch wieder arbeiten möchten, meistens im Jobcenterbezug. Nein, sie sind im Jobcenterbezug. Die müssen halt aber leider auch erstmal wieder lernen, arbeiten gehen zu können. Und das größte Vermittlungshemmnis ist, soziale Kompetenzen. Fremde Menschen losgehen, mal jemand Miesgelauntes aushalten und dann darf man da trainieren. Ich darf auch noch erzählen, dass wir eine Soziotherapie haben. Soziotherapie, stellen Sie sich eine Suchtberatung vor, wo es nicht um Sucht geht, sondern um psychische Erkrankung. Das ist die Soziotherapie. Soziotherapie ist ein Angebot für, ich habe halt ein psychisches Problem und ich brauche jemanden, der mit mir einen Masterplan macht. Der mit mir überlegt, zu welchem Arzt kann ich, wo kann mir geholfen werden. Und dann gibt es eine kleine Verordnung, das sind 5 Sitzungen, und dann gibt es eine große Verordnung, das sind 128 Stunden auf 2 Jahre. Genau. Okay, MPU-Vorbereitung machen wir. Ja, Menschen verlieren ihren Führerschein aufgrund von Substanzkonsums und so. Und leider gehört uns zu unserer Aufgabe auch eine Beratung von Eltern minderjähriger Konsumenten, also leider ist diese Problematik da, und aber auch die Beratung von Minderjährigen im Kontext Suchtberatung. Ja. Also das ist ein Feld, was leider auch wächst, dass Minderjährige genau auch in eine Beratung kommen müssen. Das heißt, da ist schon viel mehr geschehen, als nur mal ein bisschen ausprobieren. Genau. Wir gehen auch in die Betriebe, Schulen da und halten Vorträge, bilden aber auch Suchthelfer aus für Betriebe. Wir haben eine Mitarbeiterin, die geht in Schulen und macht diese klassische Präventionsarbeit. Und wir haben als neuestes Angebot die ambulante Reha für Menschen, die ganz gut aufgestellt sind. Also die haben Familie vielleicht, die haben einen Job vielleicht, die haben ein gutes Mietverhältnis vielleicht und müssen nicht unbedingt in eine stationäre Reha gehen. Dann können die bei uns das ambulant machen. Ja. Gut, soweit, so gut. Da sind ein paar Zahlen. Also wir kümmern uns um sehr viele Menschen. Und man muss auch sagen, das ist einfach auch ein wachsendes Feld. Ja. Die Bedarfe sind da, die Bedarfe sind hoch. So, und wir sprechen heute Glücksspiel im Kontext der Verhaltenstherapie. Ich habe gesagt, wir tun was für Ihre therapeutischen Skills. Wir gucken drauf, was ist Verhaltenstherapie? Welches Denkschema steckt dahinter? Wie entsteht eine Sucht? Wie diagnostiziert man eine Glücksspielproblematik? Wie sieht die Behandlung von der Glücksspielproblematik aus? Welche präventiven Ansätze gibt es? Und natürlich auch Ihre Fragen. Wobei wir jetzt schon geübt haben, Sie dürfen immer spontan einfach eine Frage stellen. Dann kommt das Mikro oder halt nicht. Und dann klären wir das. Ja? Gibt es jetzt schon Fragen? Genau, wir gucken drauf, was ist Verhaltenstherapie. Und also Im Gegenteil zur Verhaltenstherapie steht halt die Tiefenpsychologie. Und Verhaltenstherapie ist einfach dieses, wir bewegen uns auf den Sektor, was der Mensch wirklich im Verhalten mitbringt. Wir gucken uns das Verhalten tagtäglich an, im Hier und Jetzt. Wir sind am Problem orientiert, wir sind am Ziel orientiert. Und wir gucken halt nicht so tief, so wie ist deine Kindheit verlaufen und wie war dein Nachbar und so weiter, sondern wir gucken wirklich auf Verhaltensanalysen, wie ist die letzte Woche gelaufen, welche Probleme kamen da auf, wie hast du dich dabei gefühlt. Die Verhaltenstherapie ist lerntheoretisch orientiert. Das gucken wir uns auch gleich an, was das bedeutet. Und bei der Verhaltenstherapie steht immer eine Verhaltensänderung, also an oberster Stelle. Und wir üben, wie diese Verhaltensumsetzung, Verhaltensänderung halt geschehen kann, durch Lernen. Es werden Verhaltensmuster den Klienten bewusst gemacht und dann wird geübt, das Verhalten zu ändern. Dann schreibt man wirklich Verhaltensanalysen Woche für Woche, Gespräch für Gespräch und versucht immer an den kleinen Rädchen zu drehen, dass wirklich einfach sich was ändert. Wieso? Klären wir auch gleich. Natürlich verstärken wir auch in positiver Richtung. Die Klienten sollen Experten für sich selber werden. Ja, nicht ich bin der Experte, sondern der Klient ist Experte für sich, wie er funktioniert und wie er das besser machen könnte. Und genau, neues Verhalten etabliert sich durch Üben. Also es hat ganz viel mit Lernen zu tun. Ja? Fehler machen, reflektieren, lernen, nächstes Mal besser machen. Genau, und halt Lernerfolge auf neue Situationen übertragen. Wenn ich das einmal gut hingekriegt habe, dann kriege ich das beim nächsten Mal auch gut hin. Genau. Welches Denkschema steht hinter der Verhaltenstherapie? Und da geht es jetzt ganz viel um Gefühle. Ist allen bekannt? Gefühle entstehen, ja, ich könnte jetzt fragen, also wovon sind Gefühle abhängig? Genau, Sie sagen, Gefühle entstehen durch Gedanken und damit haben Sie es auf den Punkt gebracht. Schade, ich hätte jetzt irgendwie gerne gehabt, dass genau, aber wie fühlt sich das an, wenn man in so einem Gefühlsschwall gerade ist, wenn man vielleicht eine Panikattacke hat, wenn man einfach Angst hat, wenn man überfordert ist und einfach voller Gefühle ist, fühlt sich das so an wie, Moment, das sind ja alles nur meine Gedanken, ja. Genau, und da gucken wir gleich hin, wieso das Tatsache so ist, so wie Sie sagen, Gefühle entstehen durch meine Gedanken. Ja, genau, da steht es. Gedanken, Bewertungen sind ausschlaggebend für die Gefühlswelt. Und da gibt es ein Schema, das sogenannte ABC-Schema. Und A, das ist das Ereignis. Ja, es passiert irgendwas. Und am Ende, wenn ich jetzt mal das B wegdenke, gibt es ein Gefühl. C, ja. Also es passiert etwas. Ich sehe eine Person, wo ich mich letzte Woche erst mit verstritten habe und die kommt einfach durch den Raum. Dann gibt es ein Gefühl bei mir. Ja? Das ist so eine Person, die kann ich eigentlich nicht gerade gut angucken. Also sehe ich diese Person und das erzeugt ein Gefühl. Wie Sie schon gesagt haben, das hängt aber mit den Gedanken ab, also mit der Bewertung. Jetzt kommt er da wieder, der Mensch, der mich geärgert hat und der wird mich bestimmt wieder denunzieren, der war laut und das ist wirklich, unser Gehirn ist einfach schneller, als wir verstehen. Ja? Das, was da so einschießt an spontanen Gedanken, ist einfach schneller, als das wir wahrnehmen können und somit ist es wirklich so, dass eine Bewertung immer hochschießt, unwahrnehmbar sozusagen und dann gibt es daraus ein Gefühl. Genau. Wieso erzähle ich das? Da gehen wir nochmal zurück. Wieso erzähle ich das? Vorhin wurde es auch schon genannt, Sie haben es, glaube ich, gesagt, glaube ich, dysfunktionale Gedankengänge, das waren Sie, genau. Kommen Sie aus dem beruflichen Kontext?
1: Ich bin Psychologe.
2: Ah, gut, jetzt muss ich aufpassen. Moment, ich trinke kurz. Ja. Nein, aber umso besser, wir können ja dann in den Austausch kommen. Genau.

Genau. Psychologin, tiefenpsychologisch oder verhaltenstherapeutisch? Noch nicht fertig. Aber dann ist die Veranstaltung gut, weil Ihre therapeutischen Skills werden dann verbessert. Sehr gut. Okay. Wieso ist das so wichtig, dieses Schema zu kennen? Dysfunktionale Gedanken. Also die Hypothese in der Verhaltenstherapie ist einfach, es ist alles gelernt. Ich habe gelernt, so zu reagieren. Ich habe gelernt, so zu fühlen. Und dysfunktionale Gedankengänge erzeugen ein dysfunktionales Verhalten, erzeugt psychische Störung. Das ist einfach so ein Dreischlag. Ja? Nochmal, dysfunktionale Gedanken erzeugen ein dysfunktionales Verhalten. Und wenn ich mich dysfunktional verhalte, also angenommen, da kommt jemand, den ich nicht angucken möchte, ja, dann verhalte ich mich vielleicht mit Flucht. Und wenn ich gelernt habe, immer zu flüchten, wenn jemand kommt, der mir unangenehm ist, dann habe ich irgendwann eine psychische Erkrankung, ja, weil ich mich zu Hause einigle und nicht mehr rausgehe. Und das sind dann die Klienten, die wir haben. Genau. Und wenn wir jetzt zum Glücksspiel kommen, dann ist es halt ähnlich, ja. Es setzen sich manche einfach hin und entspannen während des Glücksspiels und haben dadurch gelernt, ah, da ist mal Stress, dann brauche ich mein Konsummittel. Und das ist aber kein funktionales Verhalten, ja, weil also diejenigen verlernen halt einfach mal unangenehme Gefühle auszuhalten. Das ist außerdem unser täglich Brot, den Menschen beizubringen, unangenehme Gefühle auszuhalten. Ja, Rückfallgrund Nummer eins, egal welche Konsumart, ein unangenehmes Gefühl und der Klient möchte das sofort weghaben. Er möchte in dem Moment die Belohnung haben für sein Gehirn, das muss weg, das ist unangenehm, das will ich nicht. Genau, also müssen wir denjenigen erklären, wie es ist. Ein Gefühl ist nur ein Gefühl, du bist nicht das Gefühl, es ist alles easy. Halte einfach ein bisschen was aus, mach weiter. Genau. Deswegen dieses Denkschema. Dysfunktionales Denken erzeugt dysfunktionales Verhalten, erzeugt psychische Störung. Gut, wie entsteht eine Sucht? Habe ich jetzt eigentlich schon erklärt in diesem Dreierschlag sozusagen. Also es gibt einen Erfahrungsprozess. Einmal, das ist physiologisch. Natürlich im Körper sich was bewegt, also im Gehirn gibt es Dopamin und es gibt eine Gewöhnung und es stellt sich eine biologische Toleranz ein. Das in diesem Einsatz ist sozusagen ein monatelanger, jahrelanger Prozess, der jetzt in Einsatz reingepasst hat. Bei Klienten, die zum Beispiel, also das ist jetzt nicht so der Fall beim Glücksspiel, aber Klienten, die zum Beispiel eine Droge, eine aktive Substanz zu sich nehmen, muss man sich mal einfach vorstellen, also die konsumieren das erste Mal und da gibt es eine große Kurve und oben ist ganz, ganz, ganz toll, ja? Und das bleibt im Kopf hängen. Konsumieren die weiter, versuchen sie dieses Ereignis immer wieder zu aktivieren und der Körper hat aber das Gehirn, der Körper hat eine Schutzfunktion, dass das nicht mehr erreicht wird, weil sonst würde man sehr schnell sterben, wenn man immer wieder dieses Glücksgefühl hat und nochmal darüber wäre. Erzeugt aber beim Klienten so, dass er, also diese Kurve, die wird nie wieder ganz oben erreicht. Dann wechseln die Klienten die Substanz, dann gibt es vielleicht eine ganz andere Kurve, die ist höher, aber in der Gewöhnung komme ich nie wieder an diesen höchsten Punkt und so entsteht eine Toleranz, eine Konsumsteigerung, weil der Klient möchte aber da oben ankommen und dann wirft er sich mehr ein. Er konsumiert öfters, wirft sich mehr ein und möchte halt dieses erste tolle Erlebnis immer wieder gerne erleben. Genau. Fachbegriff, wenn ja heute ein bisschen Englisch auch gepflegt wird, Steady State, also das ist immer dieser höchste Punkt, der eigentlich nie wieder erreicht wird und dann wird nachgearbeitet und immer wieder versucht, oben anzukommen. Genau. So, und wenn jetzt die Klienten merken, ach, hier mein Gemütszustand, der ist immer montags blöd, ja,
Aber ich weiß, wie ich da wieder durchkomme und ich kann da so ein bisschen was rauchen oder so. Dann weiß ich schon mal, wie bei dem Montag zu ertragen ist. Dann wird das Konsummittel sozusagen sozialisiert, ja, in den Alltag reingebracht. Ich werde das immer wieder benutzen, um dann halt da zu funktionieren. Ja. Ein anderes Beispiel ist beim Alkohol. Stellen Sie sich eine Familienfeier vor, wo sich eigentlich keiner so richtig gerne sehen möchte. Was macht man in den ersten 10 Minuten? Sich schön saufen. Ja, genau. Das ist eigentlich auch was Sozialisiertes. Ja. Genau. Also brauche ich nicht fragen, ob das jemand schon mal mitgekriegt hat so oder erlebt hat. Genau. Und das Mittel findet eine sogenannte, also mit dem Mittel eine Seelenregulation statt. Und dann sind wir auch wieder beim Glücksspiel. Also, ja, ich fühle mich gerade schlecht. Ich weiß, wie ich mich aktivieren kann. Ich brauche nur einfach mal ein paar Minuten spielen. Ich gucke mal, wie meine Aktien stehen. Da fühle ich mich prickelnd. Ja, da fühle ich mich wieder echt gehypt. Und das ist eine Seelenregulation. Ich benutze ein Konsummittel, um mich einfach gut zu fühlen. Und ja, das musste sein. Und der Mensch lernt einfach, so funktioniert. Und unser Gehirn lernt, so funktioniert es richtig gut. Ja? Gut. Also, es stellt sich so eine verstärkte Suche nach Belohnungsreizen ein. Und das ist jetzt auch speziell auf die Glücksspielbetroffenen gemünzt. Ja? Also, dass die sehr nach Belohnung suchen, wobei es keine Bestrafungsreize, also Bestrafungsreize im Sinne von, ach, ich habe da was verloren und das ist jetzt sozusagen eine Bestrafung, eine negative Konsequenz, das sehen die halt nicht mehr. Das wird erfolgreich negiert. Also sie werden unfähig, positive oder negative Konsequenzen in ihren Handlungen zu erkennen beziehungsweise auch vorauszusehen. Und jetzt kommen wir wieder zu dem Thema kognitive Verzerrung und Denkfehler. Wenn ich an diesem einarmigen Automat sitze und denke, wenn ich viel da reingeworfen habe, irgendwann muss doch der Automat satt sein. Das ist eine verzerrte Denkweise. Ja? Aber so denken unsere Klienten. Also dieses Denken, irgendwann wird die Walze schon mein Ergebnis zeigen. Und es ist einfach so, da gibt es kein Zufall, da gibt es irgendwann müsste es ja mal aufgehen, das System, ja, also keine Logik hinter, dass es irgendwann mal die 3 passenden Bilder gibt. Das ist wirklich mit jedem neuen Einwerfen der Münze und einmal Betätigen, ist das ein Zahlenverständnis und es ist auch nicht gewollt, dass jemand da gewinnt. Genau. Es gibt keine Kontrollillusionen. Also das denken unsere Klienten. Sie sehen irgendwelche Zusammenhänge, wo keine sind. Also letzten Sonntag 16 Uhr, da habe ich was gewonnen, dann kriege ich das vielleicht sonntags immer 16 Uhr. Das ist eine gute Zeit so, ja. Das ist ein Zusammenhang, der nicht existent ist, der nicht logisch ist. Ja? Ein Aberglaube stellt sich ein. Genau, also man guckt vielleicht nur auf diesen Gewinn, den man mal hatte und denkt nicht mehr daran, wie viel Geld man vielleicht verloren hat. So, ja, aber ich habe doch schon mal gewonnen, also ich habe doch bewiesen, dass es funktioniert. Genau, und vielleicht, oder nein, und die Klienten denken, also ich habe es ja drauf, ich habe das System erkannt, da gibt es eine Logik hinter, ich habe die Lösung und das ist halt einfach fatal. Und dysfunktional. Genau. Das Thema ist, wie entsteht eine Sucht, speziell beim Glücksspiel, und wissenschaftliche Daten stützen die Annahme, dass der Spielsucht eine zu geringe Aktivierbarkeit des Belohnungszentrums und dadurch alltägliche Belohnungssituationen zugrunde liegen. Also sie brauchen unbedingt diese Belohnung. Sie müssen dafür sorgen, dass die Belohnung reinkommt, dass dieses schöne Gefühl, das Dopamin wirkt, dafür müssen sie selber sorgen, weil sie es anders nicht gelernt haben.
Sie haben sozusagen verlernt, dass natürlich das Dopamin schon wieder, dass das natürlich entsteht durch positives Verhalten.

Und sie haben gelernt, durch das Suchtmittel funktioniert es. Genau. Nun mal, das, was Sie da sehen, das ist die, also wir sagen Suchttreppe dazu, ja. Es gibt halt einen Genussmoment, also auch immer vergleichbar mit den anderen, mit jeder anderen Substanz, ja. Es gibt einen Genuss und man kann mal ein bisschen spielen, das ist alles gar kein Problem, man kann man ja da mal ein bisschen ausprobieren, ein bisschen Forscherdrang und risikoarmer Konsum ist davon geprägt, schon es immer wieder zu tun, wobei negative Folgen schon da sind. Also, dass das erste Geld verspielt wird, dass die erste Ehe beendet ist, dass die Kinder einen nicht mehr angucken, Arbeit verloren, etc. Genau. Also risikoarm, das habe ich jetzt falsch, Entschuldigung. Also riskanter Konsum ist das schon, genau. Also machen wir nochmal von vorne. Also Genuss, ja, risikoarmer Konsum, das ist noch nicht tragisch. Und dann stellt sich eine Gewohnheit ein. Ja, dieses schon dieses erste Erlebnis, so funktioniert es. Und dann kann ich das ja halt vielleicht immer sonntags 16 Uhr machen. Und dann kommt der riskante Konsum bzw. Missbrauch. Und am Missbrauch ist dieses, was ich gerade meinte, weitermachen, wobei es schon negative Folgen gibt. Ja. Dann wird das zur Dauerstrategie und zum Kontrollverlust. Dann gibt es die Situation, dann sitzen die Klienten in einer Suchtberatung, manchmal auch bei uns im Betreuungssetting und erzählen so, ja, eigentlich war ich gesperrt und eigentlich war ich gut aufgestellt und. Und dann bin ich aber ausgestiegen und in meine alte Spielothek und da wurde ich nicht gefragt und dann habe ich so und so viel Geld verprasst und Mist, wie kriege ich das jetzt Ende des Monats alles noch hin? Wo kriege ich Geld her, um vielleicht zu essen? Also wenn die Personen alleine dastehen, dann ist es ja immer, dann haben sie selber ein Problem, aber wir sprechen auch über Familien, Kinder, genau, ganze Systeme. Genau. Und Abhängigkeit, da hat ja meine Kollegin vorhin die Kriterien so genannt. Und man spricht einfach schon von Abhängigkeit, wenn 3 von 7 Kriterien erfüllt sind. Das geht relativ schnell. Ja. Dieses, vielleicht schon mal gehört, es gibt ein biopsychosoziales Suchtmodell, also, oder Krankheitsmodell. Man kann das auch auf andere Krankheiten ummünzen. Also man bringt immer mehr mit als nur dieses Suchtmittel. Ja, es ist nicht nur, dass ein Suchtmittel jetzt die Abhängigkeit auslöst, sondern es gehört immer noch eine Person dazu, wie die aufgestellt ist, was für eine Problemlösefähigkeit die zum Beispiel hat, mit Gefühlen umzugehen und so weiter. Und natürlich gibt es auch nochmal ein Umfeld, was prägt, ja, was Personen prägt. Bin ich in einem familiären Kontext groß geworden, wo Konsum sowieso schon zum guten Ton gehört, dann hat man da schon eine Veranlagung mitgekriegt, schneller da einzusteigen, genau, weil sie es halt gelernt haben. Genau, und deswegen lernen, das ist das nächste Thema, wie lernt man süchtig zu sein? Es gibt genau dieses lerntheoretische Modell, Abhängigkeit gilt als erlerntes Verhalten. Das heißt, eine Abhängigkeit ist jetzt auch nicht ein Schicksalsschlag, sondern man hat gelernt, dieses Konsummittel mit in seinen Alltag mitzunehmen, zu sozialisieren. Und da gibt es zum Beispiel dieses Lernen am Erfolg oder Lernen am Modell. Ja, und da gucken wir gleich hin. Beispiel, genau, ein schönes Beispiel ist, wenn eine schüchterne Person es gelingt, mit Hilfe von Alkohol leicht auf Menschen zuzugehen. Ja? Und da gibt es die klassische Lerntheorie. Das sind so, also Sie kennen alle von Pavlov diesen Hund, der da so trainiert wurde. Immer wenn es ein Signal gab, dann gab es Speichelfluss und so. Und das ist eigentlich das Gleiche. Also wenn ein Konsument zum Beispiel irgendeine ähnliche Situation sieht, die an Glücksspiel erinnert und er ist abhängig, dann triggert ihn das. Dann kommt sofort, da geht ein Film los. Ja? Wir sagen immer, der Heimatfilm geht los. Also der sieht sich schon konsumieren. Ja?
Vielleicht Raucherkinders, wenn die einfach jemand sehen, der gerade raucht oder schon mal diesen Geruch und so, das ist eine Reaktion, eine reflexartige Reaktion. Das ist klassisch konditioniert. Anblick einer Droge, auch Einsamkeit kann sozusagen so ein Stimulus sein. Genau, und dieser Stimulus führt einfach zu Verlangen. Operantes Konditionieren, das heißt wirklich dieses Lernen am Erfolg, also sozusagen an der Operation gemerkt, gelernt, das funktioniert. Dieses Beispiel mit jemand ist schüchtern und trinkt sich Mut an und geht dann los. Genau, und beim Glücksspieler ist es halt einfach, hab schon mal was gewonnen, hab da vielleicht sogar was von bezahlt, hab da einen positiven Effekt draus. Das, was die Kollegin auch vorhin erzählt hat, dieses die Spielothek ist manchmal auch sehr angenehm, sehr gemütlich. Ich darf rauchen, wo darf man sonst da rauchen und so. Kaffee gibt es umsonst. Genau, haben wir einen Betreiber einer Spielothek hier? Nein. Genau. So, und dann gibt es noch dieses Modelllernen oder Imitations- oder Nachahmungslernen. Genau, gute Ideen erkennt man immer daran, dass sie imitiert werden. Genau, also neue Verhaltensweisen werden erlernt, indem sie gesehen werden, kopiert werden, nachgeahmt werden. Und wenn ich einfach sehe, so wie der das macht, Mensch, das sieht ja sehr erfolgreich aus, vielleicht ist das noch jemand wie ein Idol, so eine coole Person, wie ich auch sein möchte, der macht das und kommt damit sehr gut zurecht. Genau. Das wäre Modelllernen. Und dann sind wir schon irgendwie wieder bei diesem Schema, was ich vorhin gezeigt habe, die kognitive Verhaltenstherapie. Haben Klienten begriffen, dass ihr Denken ihre Gefühle beeinflusst, dann können sie auch Verantwortung für ihre Gefühle übernehmen und begreifen, dass sie durch die Veränderung ihrer Denkweise auch ihre Gefühle ändern können. Genau. Judith S. Beck, irgendwie englisch ausgesprochen, mache ich jetzt nicht. Genau, das ist eine der Begründerin der kognitiven Verhaltenstherapie. Und das ist halt einfach so dieser Boden der Verhaltenstherapie, dieses Erkennen, wie ich denke, wie mein Verhalten gesteuert wird, wie meine Gefühle entstehen, welche Denkweisen da sind. Und dann kommen wir so ein bisschen flankierend dann doch zur tiefen Psychologie. Das ist der gemeinsame Nenner beider Arten. Da guckt man nämlich auch drauf in der Verhaltenstherapie, wie ist denn derjenige aufgewachsen? Also welche Glaubenssätze sind da, ja? Lebenssätze. Immer dieses zum Beispiel, sei immer nett und freundlich, dann bist du von anderen auch gemocht. Sei der Fleißigste, die Fleißigste, dann bist du anerkannt. Das sind so Glaubenssätze, die vielleicht schon mal selber erlebt, manchmal einen ganz schön so die Füße weghauen können, weil dann erkennt man sich irgendwie wieder, weil man irgendwie wie ein Hamster gearbeitet hat und nur um Anerkennung zu ernten. Genau. Das ist Verhaltenstherapie. Genau. Und was machen wir in der Verhaltenstherapie? Wir gucken uns diese Gedankengänge an. Also wie jemand gehandelt hat, was ihm spontan durch den Kopf gegangen ist, wo er entschieden hat, letztens zu konsumieren. Ja? Und da war ein Gedanke da und dann fragen wir einfach, also Disputation der eigenen Gedanken, in Diskussion gehen mit seinen Gedanken. Also stützen diese Gedanken, die manchmal halt im Kopf sind, sind die wahr? Ist das eine Tatsache, dass es so ist? Hilft mir dieser Gedanke, näher an meine Ziele zu kommen? Hilft mir dieser Gedanke, mich so zu fühlen, wie ich es möchte? Hilft mir dieser Gedanke, mein Leben und meine Gesundheit zu schützen und zu erhalten, so gut wie es unter den gegebenen Umständen möglich ist? Hilft mir dieser Gedanke, unerwünschten Streit zu vermeiden? Also man geht dann einfach in so einen Realitätscheck mit den Klienten, dieses Denken, also man fragt dann wirklich, was geht dir denn spontan dann so durch den Kopf, wenn du die Spielothek siehst und frag dich einfach, unterstützt dich das jetzt? Ist es Tatsache, immer nur wenn du in eine Spielothek gehst, musst du auch reingehen? Ist das so eine logische Konsequenz? Ist das logisch? Und hilft es dir, deine Ziele zu erreichen? Und da gehen halt unsere Klienten wirklich so in kleinteilige Arbeit, um einfach ihr Verhalten, ihr Denken zu hinterfragen. Genau.
Genau. Wie diagnostiziert man eine Glücksspielproblematik? Also das Verhaltensmuster ist wirklich schwerwiegend. Ist so schwerwiegend, dass es zu einer klinischen relevanten Beeinträchtigung der psychosozialen Funktionsniveau kommt. Also es hat Auswirkungen persönlich, familiär, sozial. Vielleicht leidet die Erziehung meiner Kinder darunter, dass ich lieber spiele, anstatt mich mit ihnen auseinanderzusetzen. Vielleicht gibt es berufliche Konsequenzen. Genau. Dieses Muster des Spielverhaltens, das ist kontinuierlich oder episodisch, aber es ist wiederkehrend. Ja, da gibt es dann eine Regelmäßigkeit. Und dieses Spielverhalten, was wir dann halt als pathologisch erkennen, mindestens 12 Monate erkennbar, gibt es aber mehr Diagnosepunkte, also mehr Auswirkungen, dann geht man auch schon unter diese 12 Monate, dass dann halt da eine Diagnose gestellt wird. Tatsache, dürfen Therapeuten Diagnosen stellen. Da brauche ich, also der Arzt ist auch immer toll und der Psychiater, aber Therapeuten sind halt auch befähigt, eine Diagnose dann zu stellen. Also es kommen auch welche in die Suchtberatung und fragen so, ist hier mein Verhalten noch missbräuchlich? Ist das normal, was ich mache, oder ist das schon eine Abhängigkeit? Und dann gehen wir mit denen halt Testverfahren durch, Fragebögen und schicken die nochmal los mit einem Konsumtagebuch. Und dann gibt es da manche Momente, wo sie dann sagen, so, oh, das ist vielleicht doch ein bisschen schwerwiegender als gedacht. Genau. Gut. DSM-5-Störung, das hatte meine Kollegin vorhin gesagt. Also klassisch, ja, wiederholt erfolglose Versuche, das Glücksspielen zu kontrollieren, einzuschränken oder aufzugeben. Gedankliche Eingenommenheit, also da ist wirklich der Fokus auf das Konsummittel und das Spielen. Und habe ich es nicht, dann gibt es in mir eine innere Reizbarkeit und Unruhe. Und natürlich die Steigerung, Punkt 1, ich bin jetzt von unten nach oben gegangen, das Ganze zu steigern, mehr Geld einzusetzen, um mehr Erregung zu erreichen. Genau. Gefühlszustände dadurch zu regulieren. Rückkehr zum Glücksspielen am nächsten Tag, um Verluste auszugleichen, ist so ein Punkt. Genau. Verlassen auf finanzielle Unterstützung durch andere, um die durch das Glücksspielen verursachte finanzielle Notlage zu überwinden. Das Glücksspielen kann nicht besser durch eine manische Episode erklärt werden. Genau, also manisch, wirklich ein Gedanken, ein psychischer Zustand, der halt wirklich von also Unkontrollierbarkeit geprägt ist. Also wenn da keine manische Episode vorliegt, ich das psychologisch sozusagen ausschließen kann und der dann so gehandelt hat und gespielt hat, dann ist das halt eine Glücksspielproblematik und keine Manie. So. Was machen wir mit unseren Leuten? Haben Sie eine Frage? Nein? Okay. Immer, wenn Fragen da sind, einfach fragen oder Hand heben oder so räuspern. Was machen wir? Wir wollen irgendeine Veränderung herbeifügen, dass diejenigen motiviert sind, wirklich was zu verändern. Und klassisch, das sind Pro- und Kontralisten. Und da gibt es ein sogenanntes Vier-Felder-Schema, also Pro- und Kontraliste ist ja eigentlich so Plus und Minus. Und Vier-Felder-Schema ist, man fragt wirklich Plus und Minus für Konsum. Ja, was hat das für Vorteile, was hat das für Nachteile? Und Abstinenz, was hat das, hat die Abstinenz für Vorteile und was hat sie aber auch für Nachteile? Ja, so ehrlich muss man sein, dass man auch Abstinenz nicht als nur Sonnenschein bezeichnet, sondern das ist auch eine saure Gurkenzeit erstmal. Also wirklich Fachbegriff, saure Gurkenzeit. Genau. Genau, wir führen oder geben Wochenprotokolle zum Glücksspielverhalten aus. Verhaltensanalysen werden geschrieben. Wir erklären natürlich auch so Entstehungsmodell, das, was ich gerade getan habe. Wir erklären aber auch das Störungsmodell den Klienten, dass sie wirklich ihre Erkrankung vollumfänglich kennen.

und wissen, wie sie vom System her angelegt sind. Natürlich machen wir Geld zum Thema. Also so wie du das gerade gestaltest, wird das halt nicht mehr lange gut gehen. Oder wie willst du das Thema Geld in Zukunft gestalten? Genau, den Aberglaube zum Glücksspiel hinterfragen. In Arbeit gehen mit Gefühlen, Umgang mit Gefühlen, Beziehungen, soziale Kompetenzen. Und dann kommt ein spannender Punkt, Exposition in Sensu. Also nicht einen Klienten nicht gleich schnappen und also wenn man denkt, so der ist jetzt gut aufgestellt und alles wunderbar und jetzt fahren wir mal in der Spielothek vorbei und mal gucken, wie es sich anfühlt, sondern man geht dann tatsächlich erstmal in eine gedankliche Reise und stellt sich das erstmal gedanklich vor und spricht das durch. Was würdest du machen, wenn du auf einmal wirklich davor stehst? Und geh mal in deinen Gedanken rein, deine gewohnte Spielothek, wie sieht die aus und was macht das mit dir? Ja, und irgendwann später gibt es aber dieses Expositionstraining, dann kann man wirklich auch mal vorbeigehen, reingehen und aber das auch gut wieder verlassen. Genau. Genau, und Rückfallprophylaxe wurde heute schon erwähnt. Genau. Wir gucken nochmal auf Prävention. Und da würde ich jetzt gerade nicht speziell Prävention für die Glücksspielthematik, sondern allgemein gucken. Also moderne Suchtprävention ist mehr als Abschreckung. Da muss man darauf achten, dass es halt nicht nur immer nur dieses negative Bild gezeigt wird, weil wir auch Klienten haben, die das toll finden, wenn jemand so ein Konsument ist. Also gehe ich zum Beispiel in eine Gruppe von Heranwachsenden und bringe den durchtätowierten Mensch mit Oberarm und so weiter, wo wir ganz viele von haben, dann finde ich das erstmal cool und irgendwie hat der das Leben auch im Griff. Ja? Also man muss dann echt aufpassen, dass man Prävention nur mit so einem Abschreckungsbild betreibt, sondern man muss Prävention immer wieder ganz viel erklären, in das Thema reingehen, wirklich Wissen vermitteln. Ja? Und Prävention soll bewirken, dass halt Konsum überhaupt verhindert wird, hinausgezögert wird. Ja, auch das kann Prävention sein, dass man vielleicht Klienten also oder Personen, die noch gar kein Erlebnis hatten, vielleicht nicht mit 16 oder so ans Konsummittel gehen, sondern mal vielleicht mit 18 das mal ausprobieren und dann sind sie schon in der Hoffnung schon ein bisschen besser aufgestellt. Genau. So, und dann gibt es halt die Unterscheidung zwischen den stoffgebundenen Süchten und den stoffungebundenen Süchten und das Glücksspiel Gaming zum Beispiel auch ist halt stoffungebunden. Ja, da gibt es nicht die Substanz. Also ich würde nicht Glücksspiel Roulette als Substanz bezeichnen, sondern als Medium zum Beispiel. Ja? Gut. Und dann gibt es eine Verhaltensprävention. Das heißt, man guckt wirklich auf den Menschen, stärkt seine Persönlichkeit, um Versuchungen zu widerstehen, Lebenskompetenztraining, Selbstwertgefühl, Konfliktfähigkeit, Stressbewältigung. Kinder und Jugendliche müssen lernen, mit Stress umzugehen. Der meiste Konsum entsteht durch Stress. Das ist eigentlich schon fast eine natürliche Reaktion, wenn ich ganz viel arbeite oder mit Menschen nicht zurechtkomme und das alles Stress in mir erzeugt, dann braucht man irgendeinen Kanal. Und konsumieren ist halt der einfachste Kanal, den man nutzen kann. Ja? Also auch wirklich Umgang mit unangenehmen Gefühlen lernen, in jungen Jahren am besten. Genau, dann geht es auch darum, nicht nur alles zu verbieten, sondern auch einen verantwortungsvollen Umgang zu schaffen mit Spielen, Gaming oder halt aber auch Alkohol. Und ja, hatte ich ja schon gesagt, so bereitstellen sachlicher Informationen anstatt Angst machen. Sowas wie, wenn du Cannabis rauchst, dann kriegst du einen Herzinfarkt und fällst um und so. Das ist Quatsch. Dann erleben die nämlich einfach die Jugendlichen, da ist mein Kumpel und er macht das ständig und er fühlt sich irgendwie besser und so und dann ist das Argument schon ausgehebelt. Also keine komischen Geschichten erzählen. Genau.
Und natürlich gibt es nochmal eine ganz andere Prävention, und das ist die Verhältnisprävention. Also

0: Wir gucken auf die Umwelt, Rahmenbedingungen werden verändert, Zugang zu Suchtmitteln werden erschwert. Und dann sind wir vielleicht bei dem Thema Schule und Handy. Da sind wir bei dem Thema Betriebe und Alkohol, auch die Werbeverbote für Tabak, Altersgrenzen und Steuern auf Alkohol, die Jugendschutzgesetze, suchtfreie Zonen in Schulen und zuletzt auch Dienstvereinbarungen zur Suchtprävention in Betrieben. Ja. Auch da, also man kann sich nicht beschweren als Betrieb, als Einrichtung, da ist ein Kollege jetzt oder eine Kollegin, die hat ein Suchtproblem und so weiter. Also viele Betriebe, viele Einrichtungen stellen sich einfach darauf ein, dass das zur Gesellschaft gehört, dass diese Probleme auftauchen und formulieren zum Beispiel eine Vereinbarung Sucht, eine Betriebsvereinbarung Sucht. Wie wird in dem Fall reagiert, wenn jemand auffällig wird? Wer ist in unseren Unternehmen Ansprechpartner? Wer lässt sich schulen als Sucht, sogenannter Suchthelfer? Und da sind wir halt auch wieder in der Glücksspielproblematik. Auch das fällt in den Betrieben auf, dass das immer mehr wird. Und genau, da gibt es welche, die sich wirklich sehr gut aufstellen und einen Arbeitskreis besuchen, Suchthelfer ausbilden, genau, um da halt zu agieren. Und dann gibt es noch einen kleinen Vermerk, den ich für jeden sozusagen präventiv einfach mitgeben möchte. Es gibt eine Liste angenehmer Tätigkeiten, das sind eigentlich insgesamt 100 und das sind jetzt die ersten 13. Einfach mal gucken, was es so für angenehme Tätigkeiten gibt, die sozusagen meine Komfortzone aber auch verlassen, also das, was ich kenne. Ja, einfach mal googeln und einfach mal gucken, was es dann noch so gibt und vielleicht einfach mal was ausprobieren, ja, für einen guten Zweck spenden. Das kann auch schon Dopamin auslösen. Ja. Genau, Golf oder Minigolf spielen. Bestimmt sehr spannend. Genau. Gut, ich bin am Ende angekommen. Fragen gerne. Gute Frage. Also, wenn ich jetzt, Ihre Frage war, wie erfolgt die Förderung von Selbstwertgefühl? Genau. Also rein therapeutisch ganz viel erstmal Gesprächsführung und auch mal ruhig gemeinsam reflektieren, was ist denn deine Ressource? Also was läuft denn gut im Leben? Weil die wenigsten erkennen ja wirklich selber, also was ist denn gut an dir? Also wer stellt denn sich die Frage, was ist denn wirklich gut an mir? Was kann ich denn richtig gut? Was ist mein Steckenpferd? Und da wirklich einfach mal also Soft Skills mal üben, wie sieht's aus, mal intrinsisch zu gucken, was kann ich gut? Und das ist meistens besser, wenn man jemand gegenüber hat, der einen fragt. Selbstwert hinterfragen. Dann gibt es auch die Möglichkeit, Selbstwert, der andere Teil, also wenn ich da durchstreiche, Selbst und Wert, also auf Werte zu gucken. Ja, was sind meine Werte, was ist mir davon wichtig und wie pflege ich das Ganze? Und wenn es da Werte gibt, die mir wichtig sind, die ich aber wirklich in mein Leben mitbringe und immer wieder auch aktiviere, das hat eine Wirkung auf sich selber, den Fokus drauf zu gucken, ich kriege ja einiges hin. Ja? Ich bin ja nicht ein Fehlermodell. Da gibt es doch wirklich was, das kriege ich hin. Ja. Genau. Und da, naja, genau, wieder hier oben muss es erst schneiden, damit ich was anderes fühle. Ja, ich muss in meinem Kopf erkennen, logisch, so schlecht bin ich ja gar nicht. Ja, das ist wirklich meistens erst kognitive Arbeit, um dann irgendwann auch das Gefühl zu verändern.
1: Im Grunde ist es das, ne? Selbstwertgefühl, was das auslöst. Das ist so groß, das ist Selbstliebe.
0: Ja. Wir können auch mal ein Mikro ausprobieren.
2: Genau. Ich würde einmal Ihnen das geben.
3: Also in jungen Jahren schon das Selbstwertgefühl bei den Kindern zu fördern.
0: Ja.
3: Die guten Eigenschaften, die sie mitbringen auf diese Welt, hervorzuheben, ihre Talente, auch sie selber, gerade wie auch hier in der Beratung, dass wir uns das anhören. Und da hört man oftmals schon in Gesprächen, was das Kind mitbringt.

0: Ich spreche jetzt speziell mal für Nummer gegen Kummer. Das ist, denke ich, sehr wichtig. Und immer wieder klar zu machen, du bist ein wertvoller Mensch. Denn kein Mensch wird geboren als schlechter Mensch.
1: Genau. Ja, also ja. Vielen Dank für die schönen Worte. Nochmal ganz kurz zum Unterstreichen, wenn man im Kontext Erziehung unterwegs ist, also vielleicht eigene Kinder hat und so weiter, wie viel Zeit hat man denn wirklich? Also man geht davon aus, so die ersten 12 Jahre. Also da hast du überhaupt noch einen Eingriff auf einen Mensch sozusagen, um den in trockene Tücher so in irgendwie, also so gut wie möglich zu bringen, und alles danach ist schon immer kritisch. Ja, genau. Und die Anlage ist halt in den ersten 12 Jahren. Genau. Und dann ist es manchmal vielleicht einfach sowas von egal, wenn da ein Kind anti-autoritär erzogen ist, ja, aber es bringt Selbstwert mit. Ja. Genau. Das kennen wir in unserer Gesellschaft irgendwie anders, weil die müssen alle funktionieren und die müssen brav sein und so weiter. Das Gegenteil ist meistens ja, viel negativer besetzt. Ja. Also, gut.
2: Ja. Meine Frage ist, ich erlebe das ja auch in der Beratung häufig, Verlusterfahrung im weitesten Sinne. Das kann sein, dass ein Haustier gestorben ist oder nahe Angehörige oder man hat nicht die Leistung gebracht in der Schule, die erwartet wird. Welche Skills geben Sie dann jungen Leuten mit auf den Weg, um mit diesen ja, Verlusterfahrungen gut klarzukommen?
1: Das ist eine sehr schöne Frage. Genau. Also Tatsache habe ich in meiner Ausbildung mal gelernt, mit den Klienten einfach mal ganz Klartext zu sprechen. Ja? Also im Sinne von, also egal wer stirbt, du darfst nicht rückfällig werden, zum Beispiel. Also einfach nur, wenn da schon eine Abhängigkeit besteht. Ja? Also es gibt niemals einen Grund, wirklich diese Tür zu öffnen. Also da muss es immer wieder einen anderen Skill geben. Also weil ganz viele Klienten warten nur darauf, dass irgendwie dann eine Erlaubnis gegeben wird. Jetzt ist es soweit, jetzt kann konsumiert werden. Und da gehen wir Tatsache in der Suchttherapie so krass konkret rein und sagen, egal wer von deinen Familienmitgliedern stirbt, das ist kein Grund, rückfällig zu werden. Und das hat ganz viel Vorarbeit zu tun. Suchtarbeit ist ganz viel Ehrlichkeit um die Backen hauen, mal unangenehm sein, mit unangenehmen Gefühlen zurechtkommen, der Therapeut auch mal das große Arschloch sein dürfen, aber dann halt zu merken, der ist aber in Beziehung mit mir. Ist das so annähernd, Ihre... Na, dann probieren wir mal weiter. Konkretisieren Sie es doch nochmal bitte.
2: Was sage ich einem jungen Menschen, der jetzt noch nicht in die Sucht gefallen ist, darum geht es eigentlich prophylaktisch, der aber diese Erfahrung gemacht hat und ihm geht es schlecht damit, vielleicht noch so weit, dass er sich selber auch verletzt, erleben wir auch so häufig in der Beratung. Was gibt man ihm an die Hand? Was gibt's, welche anderen Verhaltensmuster und Denkmuster können angeboten werden? Mhm. Also das sind ja im Grunde genommen, Sie sagen, dysfunktionale Verhaltensweisen, keine Frage. Ja. Kann ich auch analysieren, aber die Frage ist ja, welche Lösung gibt's?
1: Ja. Ich hoffe, Sie sind mir nicht böse, wenn ich ganz platt sage, also wenn es schon so weit ist, dass er sich verletzt, ja, dann gehört eine Therapie dazu.
2: Das ist keine Frage.
1: Ja, genau.
2: Das ist keine Frage.
1: Und dann geschützter Raum finden, also geschützt im Sinne von rausnehmen aus dem Kontext, wo derjenige ist, wenn es überhaupt möglich ist. Das ist ja manchmal auch sehr schwer. Therapeutische Begleitung über lange Zeit. Und dann ist es halt diese auf kognitive Arbeit, Verhaltenstherapie, immer wieder hinzugucken, also so wie du agierst und so wie du handelst, ist das logisch. Tut dir das gut, so wie du das machst? Hast du nicht andere Kompetenzen? Hast du nicht andere Möglichkeiten? Das ist ganz viel Gesprächstherapie. Da gibt es kein Rezept, kein aller Heilmittel, aber meistens halt einfach wirklich auch die psychiatrische, therapeutische, intensive Arbeit. Immer noch nicht richtig zufriedenstellend. Aber vielleicht ist auch jetzt.
3: Ja, danke. jeder Klient bringt ja auch seine eigenen Skills mit rein. Was für den einen funktioniert, muss für den anderen nicht gut funktionieren. Und

0: Vielleicht kann man da auch mal durchspielen, was würde dir jetzt helfen in der Situation? Hilft dir das, deine Füße in eiskaltes Wasser zu halten? Oder hilft es dir eben an was besonders Penetrantem zu riechen, ne? Um vielleicht nicht in diesen, aber ich bin da auch bei
1: das
0: der...
1: Das sind ja Skills. Also an der Stelle sind das ja genau. Skills, die man üben muss. Wenn da jetzt ein negatives Gefühl ist, wenn da dieser, also gehen wir mal von aus, da möchte sich jemand schneiden und so weiter. Das ist das, was meine Kollegin gesagt hat, dieses DBT, dialektisch-behaviorale Therapie. Da übt man einfach durch Gummischnipsen, das wissen Sie genau, sich halt, soll ich das nochmal ganz schnell erklären? Das würde ich gerne erklären, weil das ist ein bisschen mein Steckenpferd. Stellen Sie sich mal meinen Kopf von der Seite vor, so, ja, und hier oben da meine Großhirnrinde, ja, und hier oben in meiner Großhirnrinde findet mein Denken größtenteils statt, ja, also dieses planvolle Handeln, so. Und dann gibt es hier weiter tiefer die sogenannte Amygdala. Und die Amygdala ist das Zentrum für Flucht, also da, wo der Säbelzahntiger auf uns zukam und so weiter, dass ich so schnell wie möglich handeln kann. Und die Sache ist, dass wenn die Amygdala sozusagen sehr angeregt ist, also wenn ich in diesen in der Gefühlswelt stecke, in dieser Angst stecke, in diesen Fluchtgedanken, dann kann ich mich halt nicht regulieren. Man spricht davon, 70% kann man sich noch regulieren, alles drüber kann ich mich nicht regulieren. Und damit ich aber wieder in meine Großhirnrinde komme von der Amygdala, gibt es diese sogenannten Skills. Und das kann halt was riechen sein, das kann was Scharfes im Mund sein. Und das muss man einfach trainieren mit den Menschen. Da gibt es eine Verbindung zur Sucht. Ja, da ist es ja dieses, ich stecke voll im Gefühl, dann geht das über die 70%, ich kann mich nicht kontrollieren und dann ist das Konsummittel da. So schildern das unsere Klienten. Genau, und wenn die Person halt auch dieses negative Gefühl hat, dieses Erlebnis hat, dann muss er wirklich kleinschrittig lernen, etwas zu finden, was in dem Moment stabilisiert, ein bisschen, ja, damit er halt nicht über diese 70 kommt, sondern 60, 50 in irgendeiner Art und Weise immer noch für sich kontrollierbar ist. Genau. Okay. Das wird trainiert, genau. Das muss man immer wieder trainieren, ja. Vorhin war ja zur ADHS auch noch eine Thematik und so. Das muss man trainieren, das muss man beibehalten, weil die Skills verändern sich auch. Also sozusagen ausgelutscht. Ja. Gut. So, die angehende Psychologin hat eine Frage. Ach so.
2: Wenn ich darf ich noch mal kurz was zum Thema Trauer sagen, weil ich hauptsächlich im psycho-onkologischen Bereich bin und das so Trauertod so mit der Tagesordnung ist. Generell ist der Trauer jetzt nichts Krankhaftes, nichts Pathologisches. Das ist jetzt nichts, was irgendwie behandelt werden muss, sondern es ist halt eine miese Emotionen, die man aushalten muss. Und das ist so eine Mischung aus Konfrontation mit dem Thema in einem sicheren Rahmen, aber auch eine Ablenkung, das Leben geht weiter. Da können auch ganz viele Abschiedsrituale helfen.
1: Genau, irgendwie was, damit ich das verarbeiten kann, gut einpacken kann. Genau. Dankeschön. Noch eine Frage. Aber nur mit Mikro.
3: Dankeschön.
1: Ja.
3: Ich bin jetzt hierher gekommen zu diesem Vortrag Glücksspiel. Kann man diese ganzen Dinge, die ich heute erfahren habe, auch davon ausgehen, dass das auch dass man auch spielsüchtig wird, wenn man nur Spiele spielt? Also quasi jetzt digitale Spiele oder... Ohne Einsatz. Also tatsächlich nur Spiele. Ich kenne mich ein bisschen aus. Ich sage mal, ich komme auch vom Kinder- und Jugendtelefon und diese Fragen haben wir auch ganz oft oder die Kinder erzählen uns das auch. Es gibt ja diese Spiele, wo man dann auch in Bereiche gelangt über ganz viele Level, die man aber erst erreicht über viele.

0: über viel Zeit, will ich mal sagen. Und Jugendliche und Kinder erzählen uns ja auch, dass sie sehr viel spielen. Trifft das dann auch zu, dass diese sogenannte Süchtigkeit oder Sucht da ist?
1: Danke. Also gerade in diesen Spielen, wo sie viel Zeit investieren müssen, findet man oftmals diese Lotboxen, von denen ich erzählt hatte. Also Dinge, die man dann auch finanzieren muss, die nur so kleine Side-Facts sind. Ja, also grundsätzlich hat das Spiel vielleicht den Einkaufswert gekostet, aber ansonsten verbringt man Zeit darin. Gibt es noch so diese Aspekte, wo wir uns dann im Glücksspielbereich finden, aber wenn wir jetzt kein Entgelt haben, was da eine Rolle spielt und ich mir jetzt zum Beispiel Brettspiele anschaue und jetzt mal mir eine Situation zusammenspiele, da ist ein Mensch, der im Verhalten ähnlich gestört ist, dann ist das natürlich wieder klassisch Verhaltenstherapiebedarf und auch da kann man süchtiges Verhalten entwickeln. Ne? Dann ist man halt nicht unbedingt im Glücksspielbereich, aber eben...
2: Also einfach die klassische Verhaltenssucht, da ist ja das Potpourri wieder ganz groß. Da kann man jeglichste Tätigkeit sozusagen übertreiben, aber es hat immer irgendwie was mit diesem Modell zu tun, biopsychosozial und dann aber auch lernen, damit gut zu agieren, also was kompensiere ich damit, genau, wie verbessere ich mich mit diesem Verhalten sozusagen, ja, genau. Okay. Ja.
3: Noch eine ganz praktische Frage, wenn ich jetzt hier mal einen Patienten an euch weiterleiten möchte, brauchen die was Bestimmtes? Dürfen sie euch einfach anschreiben oder wie funktioniert's?
2: Vielen lieben Dank für die Frage. Also nochmal ganz konkret auch gesagt, die Suchtberatung in Wernigerode ist für den gesamten Landkreis der Ansprechpartner für die Glücksspiel, also die Glücksspielberatung ist der Ansprechpartner für den gesamten Landkreis, was mit Glücksspiel zu tun hat, ja. Und man darf uns einfach anrufen, man kann uns eine E-Mail schicken, man kann auch einfach in die Räumlichkeiten kommen und klingeln. Man muss dann natürlich jetzt auch vertragen, einfach zu warten, aber meistens gibt es dann halt ein kurzes Gespräch, eine Terminvereinbarung oder es gibt spontan in den nächsten 30 Minuten können wir miteinander reden. Das ist ja wirklich das, was viele Menschen auch nicht so leicht fällt, in eine Suchtberatung zu gehen, ja. Einfach machen. Also da gibt es einen Kaffeeautomat im Wartebereich. Man kann aber auch online eine Suchtberatung erstmal buchen. Also die sogenannte Digi-Sucht, das wäre möglich. Da wird man dann aber auf uns sozusagen verwiesen. Ja? Die meisten rufen an, sprechen auf einen Anrufbeantworter oder schicken eine E-Mail. Das ist jetzt mittlerweile, also dass wir zurückrufen und einen Termin vereinbaren, das ist Gang und Gäbe, genau. Das ist vollkommen in Ordnung, dass man sozusagen diese Dienstleistung auch einfordert. Ja.

0: Ja, ich habe noch eine Frage. Gibt es eigentlich auch sowas wie Selbsthilfegruppen für Menschen, die aus der Glücksspielsucht kommen? Also für andere Süchte gibt es das, aber so, dass man hinterher nach der Therapie auch irgendwo noch so einen Halt findet?
1: Möchtest du beantworten, aber nur mit Mikro. Oder genau.
2: Okay. Also aktuell gerade gibt es tatsächlich keine, die sich nur auf die reine Thematik Glücksspielsucht bezieht. Wir kooperieren oder netzwerken ja auch mit verschiedenen Selbsthilfegruppen und ich plane da so ein bisschen zu schauen, um zu gucken, dass die Leute dann auch eine Räumlichkeit haben und es ist aber immer Arbeit, und es ist geplant. Das kann ich dazu sagen. Gucken, dass wir die Leute auch zusammenkriegen.
1: Genau, nochmal ganz kurz, ist mir noch dazu eingefallen, also die Behandlung der Glücksspielproblematik, pathologisches Glücksspielen. Ich hatte ja vorhin erwähnt, wir haben die ambulante Reha und da soll es eine separate Glücksspielgruppe geben. Man muss natürlich ein paar Klienten zusammenkriegen, ab 4 ist man eine Gruppe, aber da gibt es halt ein spezielles Therapieangebot auch. Also halt auch nicht unbedingt stationär gehen zu müssen, sondern einfach auch bei das, da gibt es ja ganz viele, die halt in ihrem familiären Kontext ganz gut funktionieren und dann aber halt da auch noch weiter arbeiten gehen können und dann ambulant rehabilitiert werden können. Genau. Selbe Adresse in Wernigerode, Degener Straße. Gut. Dann würde ich sagen, vielen lieben Dank. War sehr angenehm für uns beide, glaube ich.
2: Ich war erst aufgeregt, aber jetzt geht's. Ja.
1: Genau. Ja, danke auch fürs Mitarbeiten, für die guten Fragen und genau. Einen schönen Abend.

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1: Äußerungsfähigkeiten des Kindes zu entwickeln und zu entfalten. Das Kind soll je nach Maß seiner schöpferischen Kräfte befähigt werden, sich mit zunehmender Lust am Gestalten der Realität in Formen und Farben zu bemächtigen und die Kräfte der Fantasie zu betätigen. Der Gestaltungsunterricht zu Geis betrachtet das Kind in
2: irgendwie seine 2 Jahre gebraucht bald, ne? Dass das jetzt so halbwegs stabil läuft und aber auch im Fahrwasser von TV Total.
3: Ja, das ist aber auch nicht, das ist ja auch, ich meine, es ist ein Verbrauchermagazin, ne? Also im, also
2: ja, ganz ja.
3: Im weitesten Sinne.
2: Würde ich gerade sagen.
3: Also das ist, da musst du auch das Publikum erst.

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0: Herzlich willkommen zum diesjährigen Kurz und Gut im Kurzfilmwettbewerb.
1: Herzlich willkommen zu Kurz und Gut.
2: Schön, dass ihr alle da seid. Wir freuen uns, dass ihr alle hier im OK euch eingefunden habt.
3: Ich bin Mila und ich mache die Moderation dieses Jahr bei Kurz und Gut. Wir sind gerade dabei, unsere Moderationstexte zu schreiben und ein bisschen Zeitdruck haben wir, aber ich denke, wir schaffen das. Ich hoffe, die Stimmung wird so gemütlich sein und dass man einfach einen schönen Abend zusammen hat.
2: Wir haben heute den Tag über alles überleitet. Es hat sich herausgestellt, dass wir noch viel zu lange machen müssen. Aber es hat sich sehr gelohnt. Und die Sendung selber und die Veranstaltung selbst war dann extrem entspannt. Es hat alles funktioniert.

0: hier in Halle vielleicht dann doch auch diesen Kampf um den besten Anatisten, wie das eine System gewinnen können gegen David Roberts. Können wir vielleicht aus den wiederkehrenden Tagen in Dresden lernen, die vom 11. bis zum 17. September, wenn das Spiel alljährlich 2018, wenn ich das richtig, wenn ich da richtig informiert bin. Und es gibt bereits
1: wir wollen aber unsere Lieblingsserie gucken.
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0: Ich denke, man kann mich auch gut verstehen. Herzlich willkommen zur letzten Vorlesung im Sommersemester an der Hochschule Harz hier am Fachbereich Verwaltungswissenschaften am Campus in Halberstadt. Unsere Sondervorlesung im Rahmen der Generation Hochschule trägt den Titel Glücksspielsucht erkennen, verstehen und handeln mit den Referenten Frau Julia Havlicek. Sie ist Sozialarbeiterin und Glücksspielsuchtberaterin und sie gibt Einblicke in ihre praxisnahe Arbeit mit den Betroffenen und den Angehörigen. Der zweite Referent ist Herr Friedemann Behrendt. Er ist fachlicher Leiter der Diakonie Suchthilfe Harz und er verbindet wissenschaftliche Erkenntnisse mit praktischen Therapieansätzen und vermittelt fundierte Einblicke in Diagnostik, Behandlung und Prävention. Ich möchte darauf hinweisen, dass zum einen dieser Vortrag in Zusammenarbeit mit dem Landkreis Harz initiiert ist oder initiiert wurde und die Veranstaltung wird gefilmt, wird aufgenommen und kann sich dann im Nachgang noch auf YouTube, auf dem YouTube-Channel der Hochschule Harz angesehen werden. Vergangene Generation Hochschulen können sich auch auf YouTube angeschaut werden, beziehungsweise auf der Internetseite der Generationen Hochschule, generationhochschule.de. Ich möchte noch auf ein paar Programmpunkte hinweisen. Zum einen, die nächste Generation Hochschule findet am 29.09.2026, wie gewohnt, im Audimax an der Hochschule Harz am Standort in Wernigerode statt, in der alten Papierfabrik. Thema ist Le Croque-Monsieur, Lesen und Erzählen Witziges, Wissenswertes und Wunderliches aus der fabelhaften Welt der Kulinarik. Referenten sind hier Ingo Svoboda und Martin Maria Schwarz, beides Autoren und Journalisten. Weil wir hier an dem Standort in Halberstadt sind, möchte ich gerne noch auf eine aktuelle Ausstellung hier am Standort hinweisen. Wir haben die Ausstellung Neuharz aus Vergangenheit wächst Zukunft. Hier nebenan im Seminargebäude, ja, zu den Öffnungszeiten der Hochschule kostenlos zugänglich, noch bis Ende Juni. Und diese Ausstellung ist eine Fotoausstellung und eine Dokumentation. Initiiert durch den ehemaligen Leistungssportler und gebürtigen Harzer Christian Hille sowie dem Berliner Fotografen Lars Wiedemann. Es werden Einblicke gegeben in die beeindruckende Transformation des Harzes. Wie beim letzten Mal in der letzten Generation Hochschule schon angekündigt, ist die Ausstellung geformt von Sturm und Käfer. Der Harzwald wandelt sich von Bertram Kösler noch in der Rektorenvilla in Wernigerode als Kunstausstellung zu sehen. Herr Kösler zeigt in berührend ästhetischen Bildern diese Transformation zusammen mit Waldtexten aus drei Jahrhunderten. Auch hier ist der Eintritt wieder frei. Bis Ende August 26 ist das Ganze zu sehen. Genau, Öffnungszeiten Montag bis Freitag 8 bis 18 Uhr. Der letzte Punkt, bevor wir dann auch beginnen dürfen, die Referenten stehen hier schon bereit. Es gibt noch eine Kunstausstellung in der Papierfabrik in Haus 9 in Wernigerode am Campus der Hochschule Harz in Wernigerode mit dem Titel Positionswechsel. Es ist eine Ausstellung in Kooperation mit der von Tanzharz, Malwerk und der Hochschule Harz. Das Projekt ist eine Kooperation aus von Malwerk. Das ist eine Initiative der Evangelischen Stiftung in Neinstedt unter der Leitung von Corwin Reich. Tanzharz ist die Tanzkompanie des Harztheaters unter der Leitung von Tarek Assam und von Seiten der Hochschule ist mein lieber und geschätzter Kollege Tim Bruns dran beteiligt. Er ist künstlerischer Mitarbeiter im Studiengang Medieninformatik. Die Ausstellung ist noch bis zum 22. September 26 zu sehen. Auch hier ist der Eintritt frei und die Ausstellung kann von 8 bis 18 Uhr besucht werden. Genau. Jetzt freue ich mich auf einen sehr spannenden Vortrag mit den zwei Referenten, der Referentin, dem Referenten und würde auch gleich das Wort übergeben. Vielen Dank.
1: So, muss mich erstmal mit dem Mikrofon anfreunden, das ist nämlich neu für mich. Herzlich willkommen. Mein Name ist Julia Havlicek, ich bin Sozialarbeiterin und darf hier heute referieren zum Thema Glücksspielsucht. Wir schauen uns an, was ist ein Glücksspiel, was macht ein Glücksspiel aus, was gibt es für Glücksspielarten, was wird gespielt und wie kann man auch intervenieren. Vorab sage ich gleich, ich bin immer ein bisschen nervös, wenn ich vor Publikum sprechen möchte oder muss. Ich hoffe, Sie sehen es mir nach. Ja? Dann starten wir. Also ich arbeite in Wernigerode bei der Diakonie Suchthilfe Harz. Das heißt, das ist eine psychosoziale Beratungsstelle in der Degener Straße. Wir sind eingebettet in das Suchtmedizinische Zentrum und haben umfassende Angebote, also von der Fachstelle Prävention über verschiedene Therapieangebote. Es gibt ein ambulantes und stationär betreutes Wohnen. Es gibt viele Arten, dort reinzurutschen. Wir arbeiten im christlich-diakonischen Kontext und haben somit ein ganzheitliches Verständnis von Suchterkrankungen und, wie eben schon erwähnt haben, ein großes Zusammenspiel von verschiedenen professionellen Angeboten. Genau, kommen wir zum Thema Glücksspiel. Was ist überhaupt ein Glücksspiel? Ich denke, Sie

sehen es da oben. Ein Glücksspiel liegt vor, wenn zur Teilnahme ein Entgelt entrichtet werden muss. Das heißt, wir haben immer diesen finanziellen Aspekt. Der Ausgang des Spieles hängt in der Regel vom Zufall ab. Und oftmals steht ein Veranstalter, eine Veranstalterin oder Betreiber, Betreiberin dahinter, die eine gewerbliche Tätigkeit damit in Verbindung setzen. Dazu später mehr. Glücksspiel stimuliert, an- oder entspannt im Regelfall und ist somit sofort erlebbar. Deswegen können wir da auch einen direkten Vergleich zu stoffgebundenen Suchtmitteln ziehen. In Gewinnphasen kommt es eben zu Euphorie oder Stimulation und bei Verlust kommt es zu Enttäuschung, Missstimmung, Niedergeschlagenheit, im Allgemeinen zu negativen Gefühlen, manchmal auch Panik. Das pathologische Spielen, wie es klinisch richtig deklariert ist, ist seit den 1990ern auch als gesellschaftliches Problem anerkannt und es gibt damit einhergehend insgesamt eine hohe Beratungsnachfrage, aber natürlich auch eine hohe Anfrage oder Nachfrage nach Präventionsmöglichkeiten. Oftmals stehen für Betroffene gesundheitliche, soziale, aber auch finanzielle Folgen im Fokus. Nicht nur für Betroffene, sondern auch für Angehörige. Der nächste Punkt wird sein, was gibt es für Glücksspiel? Und da gibt es zum einen das legale und zum anderen das illegale Glücksspiel. Jetzt meine Frage in die Runde. Kennen Sie Glücksspielarten? Legal, illegal, momentan noch egal. Was fällt Ihnen ein, wenn Sie das Wort Glücksspiel hören? Lotto, richtig? Poker, richtig? Sportwetten, ja? Ja. Roulette, richtig? Kommt drauf an, ja. Wir gucken uns gleich noch die Faktoren an, was zählt dazu. Wann? Mhm. Aber das ist ja auch ein Spiel, was mit dem Zufall endet und somit in die Rubrik Glücksspiel passt. Ja? Okay, schauen wir uns zuerst das legale Glücksspiel an. Ein legales Glücksspiel in Deutschland braucht eine gültige Lizenz. Das ist das, was das ausmacht und das Ganze vergibt die zuständige zentrale Aufsichtsbehörde. Das ist die gemeinsame Glücksspielbehörde der Länder, kurz gesagt die GGL, so werde ich sie auch im weiteren Verlauf nennen. Die hat ihren Sitz in Halle und die überwachen eben solche Lizenznehmer und Lizenznehmerinnen und kann da Zahlungs- und Werbesperren veranlassen. Glücksspiel muss im Glücksspielstaatsvertrag geregelt sein. Dazu komme ich an späterer Stelle nochmal. Als Orientierungshilfe, was ist legal, was ist illegal, gibt es die sogenannte Whitelist. Ich glaube, das Wort Blacklist haben alle schon mal gehört. Whitelist ist nicht so verbreitet. Wir sehen das hier oben. Ich habe mal so einen Überblick gegeben von einer Merkur-Spielbank. Ich denke, das ist auch jedem ein Begriff. Jeder hat schon mal die gelbe Sonne gesehen. Und so sieht das zum Beispiel auf der Whitelist aus. Das heißt, ich habe hier die verschiedenen Merkur-Anbieter mit Lizenz und kann dann schauen, okay, wo ist die Adresse, wo sind Sie, wo haben Sie Standorte, hier in dem Fall in Leuna, Magdeburg und Halle und was wird dort angeboten? Casinospiele. Ne, dafür sind Sie lizenziert. Genau. Hier haben wir Beispiele für das legale Glücksspiel. Sie haben eben schon gesagt, Bingo, Lotterien, Lotto, Rubbellose, aber auch das große und das kleine Spiel in Spielbanken. Das wäre Roulette, Poker, Kartenspiele oder auch Glücksspielautomaten. Sportwetten, insbesondere Pferdewetten, machen da dann eher den großen Teil aus. Hundewetten gibt es nicht so häufig oder sind nicht so häufig vertreten. Automatenspiele an Spielgeräten, Spielhallen, das ist so das Gängige, was, glaube ich, jeder schon mal gesehen hat, wenn er an einer Raststätte zum Beispiel angehalten hat. Aber auch eben Online-Glücksspiel, man sieht es hier in der Mitte, so eine Art Online-Poker zum Beispiel. Genau. Illegales Glücksspiel liegt dann vor, wenn ein Glücksspiel ohne behördliche Erlaubnis, also ohne Erlaubnis von der GGL, veranstaltet oder auch vermittelt wird. Das heißt, jegliches Online-Glücksspiel bei Betreibern oder Betreiberinnen ohne Lizenzen aus Deutschland. Wir haben öffentliches Glücksspiel, auch ohne Genehmigung wäre illegal. Sportwetten, deren Anbieter keine Konzession, also keine Genehmigung haben, ebenfalls illegal.

illegal, aber auch Anbieter, die ihren Sitz zum Beispiel in Malta haben. Ne? Auch die haben eben keine deutsche Lizenz und somit werden auch Online-Sportwetten beispielsweise nicht im legalen Bereich. Also grundlegend kann man sich merken, eigentlich ist alles das illegal, was nicht auf der Whitelist von der GGL verzeichnet ist. Ist man sich unsicher, kann man ganz einfach im Internet nachschauen. Dann gibt es noch so gewisse Grauzonen, wo gerade aktuell bei den Jugendlichen und jungen Erwachsenen natürlich auch ein großes Thema ist, das Trading. Hat das schon mal jemand gehört? Das ist das Kaufen bzw. Verkaufen von Finanzinstrumenten. Ist in der Regel kein Glücksspiel. Ne? Normales Trading ist also kein Glücksspiel, weil es rein rechtlich gesehen ein Finanzgeschäft ist. Das heißt, die Preise bzw. das, was dort verkauft wird, basiert auf wirtschaftlichen Faktoren. Da stehen hinter, also dafür stehen verschiedene Analysen hinter, Informationen, Strategien und somit fällt es eben nicht in die Rubrik Glücksspiel. Beispiele wären der Aktienhandel, EFTs oder auch der Kryptohandel. Dazu komme ich gleich noch. Die einzig richtige Grauzone in dem Bereich sind diese Lotboxen. Hat das schon mal jemand von Ihnen gehört? Bevor ich in die Rubrik Schwerpunkt Beratung Glücksspiel eingestiegen bin, habe ich das auch noch nie gehört. Das sind virtuelle Überraschungspakete. Stellen wir uns vor, wir spielen ein Videospiel und müssen dort quasi mit Geld, also normalen finanziellen Mitteln oder auch virtueller Währung eine Art Geschenk kaufen und bekommen dafür einen zufälligen Inhalt. Klingt erstmal in der Regel nach den Kriterien, die wir gerade gehört haben, wann ist es ein Glücksspiel, nach Glücksspiel. Ja, es hängt vom Zufall ab, was dabei rauskommt. Dahinter steht wahrscheinlich ein Gewerbe mit einer Gewerbeabsicht und ich muss ein Entgelt entrichten. Allerdings gibt es in Deutschland dazu keine generelle Einstufung. Die Diskussion, die wird seit Jahren geführt. Dann gibt es noch Skin Gambling, also wenn virtuelle Gegenstände aus Spielen als Wetteinsatz verwendet werden können. Auch das kann glücksspielrechtliche Fragen aufwerfen, aber auch dort gibt es keine klare Deklaration als Glücksspiel. Genau, und dann haben wir den Kryptohandel oder die Krypto-Casinos. Kryptowährung hat bestimmt der ein oder andere schon mal gehört. Genau, gibt zum Beispiel Bitcoin oder Ethereum, mit denen dann da bezahlt wird. Ist in der Regel auch kein Glücksspiel, weil wir da rein rechtlich im Vermögensbereich sind. Ne? Also jeder, der Geld investiert in zum Beispiel Bitcoin, schafft sich eine Vermögensanlage und kein Glücksspiel. Krypto-Casinos sind wie die Online-Casinos, die wir eben gesehen haben, wo man Einzahlungen bzw. Auszahlungen eben in Kryptowährungen ermöglicht bekommt. Das Ganze ist grundlegend eben auch nicht verboten, aber auch nicht als Glücksspiel deklariert. Problematisch sind diese Casinos schon, denn meist besitzen die eben keine deutsche Lizenz, sind nicht an Oasis angeschlossen. Das erkläre ich Ihnen an späterer Stelle, so wie Lugas auch. Und verwenden eben Kryptowährungen, um die Umgehung von Kontrollmechanismen zu schaffen. Dazu erstmal Fragen? Okay, dann mache ich weiter. Ja. Man kann sich, also wenn wir jetzt mal sagen, wir spinnen mal und wir haben so viel Bitcoins, dass es wahnsinnig viel Wert hat, dann kann man sich das auszahlen lassen. Genau. Und dann hat man natürlich sein Geld. Da ist es ähnlich wie das Pokern. Man setzt auf etwas und hofft, dass der Wert der Aktie zum Beispiel steigt. Der kann aber auch fallen. Und da haben wir eben wieder dieses, was ich am Anfang erklärt hatte, das Ganze ist rein rechtlich ein Finanzgeschäft. Das heißt, wirtschaftliche Faktoren, die dahinter stehen, womit dann natürlich das Ganze nicht als Glücksspiel deklariert ist. Ja. Weitere Fragen? Okay, dann mache ich weiter.

ein rechtlich gesehenes öffentliches Glücksspiel nach dem Strafgesetzbuch, also steht öffentliches Glücksspiel unter einem Erlaubnisvorbehalt. Das heißt, wie ich eben schon gesagt hatte, ohne Erlaubnis ist es verboten, ist es illegal. Ich habe hier ein tolles Zitat gefunden. Der Staat hält sich für diesen Bereich das Monopol vor, um die negativen Folgen des Glücksspiels zu begrenzen. Daher erfolgt zum Beispiel eine staatliche Vergabe von Konzessionen oder Lizenzen an Lotteriegesellschaften und Spielbanken. Was als Glücksspiel angeboten werden darf und unter welchen Bedingungen, ist im Glücksspielstaatsvertrag geregelt. Davon schon mal jemand gehört, außer in einer der ersten Folien von mir? Ja, ich sehe Nicken. Dann erkläre ich Ihnen das einmal. Der Glücksspielstaatsvertrag wurde zuletzt 2021 reformiert und gilt quasi als das zentrale Regelwerk für das Thema Glücksspiel in Deutschland. Es regelt die Veranstaltung, die Vermittlung, Werbung von Glücksspielen, soll eigentlich im Generellen faire Spielbedingungen schaffen und das drumherum sichern. Zum einen das Thema Spielsuchtprävention, Jugendspielerschutz, aber die Suchtprävention wird da so ein bisschen als staatliche Aufgabe vermittelt, weshalb ich auch heute hier stehen darf. Des Weiteren ist im Glücksspielstaatsvertrag seit 2021 das Spielersperrsystem OASIS geregelt. Hat das schon mal jemand von Ihnen gehört? Okay. Das erkläre ich Ihnen auch nachher noch. Also der Glücksspielstaatsvertrag erlaubt begrenzte Online-Glücksspiele unter Auflagen. Das heißt, auch diese, also nicht nur Online-Glücksspiele, sondern auch die Spielhallen haben verschiedene Auflagen. Und wer schon mal in einer Spielhalle war, weiß, dass das nicht super streng ist. Also gerade in Spielhallen wird einem suggeriert, die Tageszeit zu verlieren. Dort ist alles meist dunkel, es gibt ein kostenloses Getränk, es ist bequem, man darf rauchen. Das macht es natürlich sehr angenehm für die Betroffenen auch. Genau, eigentlich ist jeder, der eine Konzession hat, also jeder Betreiber, verpflichtet, Maßnahmen gegen das pathologische Spielen anzubieten. Das heißt Limits, über Spielersperren informieren, es müssen Präventionsangebote auslegen, zum Beispiel in Form von Flyern, aber auch die Identitätsprüfung. Nun frage ich mal in die Runde, wer schon mal Lotto gespielt hat und seinen Personalausweis vorhalten musste. Genau, das passiert zum Beispiel in der Regel auch nicht und da geht es schon los. Der Glücksspielstaatsvertrag soll aber auch zum Schutz vor Betrug und Geldwäsche und natürlich zur Eindämmung des Schwarzmarktes dienen. Des Weiteren ist das Thema Glücksspiel gesetzlich geregelt im Sozialgesetzbuch 5 und 9. Im Sozialgesetzbuch 5 zum Beispiel regelt die Kranken- oder Rentenversicherung meist den finanziellen Aspekt für Therapie bei pathologischem Glücksspiel oder auch in anderen psychischen Erkrankungen. Das SGB IX sagt hier Anspruch auf Teilhabeleistung zur beruflichen und sozialen Wiedereingliederung bei Suchterkrankungen. Das können dann zum Beispiel Leistungen sein, die wir in unserem System auch anbieten, die ich Ihnen zu späterer Zeit noch erkläre. Grundlegend ist das Krankheitsbild im ICD-10 festgehalten unter der F63-Diagnose. Das ist also das pathologische Spielen, seine Impulskontrollstörung. Und jetzt mit dem neuen ICD-11, also das ist das Klassifikationsbuch psychischer Störungen, gibt es da eine neue Bezeichnung für, es muss ja jetzt vieles auch Englisch sein, also haben wir hier die Gambling-Disorder-Störung. Genau, es gibt noch weitere gesetzliche Regelungen. Das heißt, was passiert, wenn jemand illegales Glücksspiel anbietet, dann befinden wir uns im Strafrecht. Ja. Ändert. Heißt eigentlich nichts anderes als Spielstörung. Ne? Also da hört sich das pathologische Spiel natürlich ein bisschen dramatischer an, aber am Ende ist es dieselbe, genau dasselbe Krankheitsbild.
Wenn wir im Strafgesetz uns wiederfinden, dann geht es natürlich um unerlaubte Veranstaltungen oder auch unerlaubte Vermittlungen von eben Glücksspielen, und das ist strafbar. Folgen können Geldstrafen oder auch Freiheitsstrafen sein, wobei die Spieler meist selbst straffrei bleiben, aber die Anbieter und Anbieterinnen nicht. Pathologisches Glücksspiel kann unter Umständen als strafmindernder Umstand bei Beschaffungskriminalität zum Beispiel berücksichtigt werden, muss es aber nicht. Es gibt noch weitere Landesglücksspielgesetze, also gerade Hessen, Baden-Württemberg ist da ein bisschen strenger. Die haben ein bisschen engmaschigere Vorschriften zum Thema Spielsuchtprävention zum Beispiel. Oftmals regeln die dann den Mindestabstand von Spielhallen zu Kindergärten oder Ähnlichem, wo das jedes Land für sich drauf schaut. Aber grundsätzlich ist der Glücksspielstaatsvertrag bundesweit für alle Länder einheitlich. Genau. Werbung ist auch immer ein relevantes Thema. Auch dazu steht was im Glücksspielstaatsvertrag. Zum Beispiel darf sich Werbung nicht an Minderjährige oder andere gefährdete Gruppen richten. Und das geht immer so ein bisschen unter, beziehungsweise hat man das, glaube ich, gar nicht genau auf dem Schirm. Werbung in die Richtung von Glücksspiel darf nicht zwischen 6 Uhr und 21 Uhr ausgestrahlt werden. Das ist verboten. Spannend wird es mit Influencern, denn oftmals werden ja eben auch über dieses Medium oder wird über dieses Medium viel geworben, ja, für Online-Glücksspiele oder Ähnliches. Da hinten sehe ich schon Nicken. Und in der Regel dürfen das eben die Influencer eigentlich nicht, so eine Story hochladen um 18 Uhr, die dann 24 Stunden drinne bleibt, kann man melden bei der Plattform, auf der man sich befindet. Genau. Alles, was öffentlich-rechtliche Medien angeht, also Werbung, die im Fernsehen zum Beispiel ausgestrahlt wird, muss aufgezeichnet werden von den jeweiligen Sendern, und es darf nie der Eindruck geweckt werden, dass Glücksspiel eine Lösung für finanzielle Probleme wäre. Genau. Kommen wir zum Spielersperrsystem OASIS. Das ist das, was ich eben schon angeschnitten hatte. Das wird verwaltet vom Regierungspräsidium Darmstadt in Hessen. Und das ist quasi eine bundesweite Sperrdatei, wo sich die Spieler eben selbst als Selbstsperre oder auch durch andere als Fremdsperre sperren lassen können. Es gibt auch so eine 24-Stunden-Sperre, die wird dann automatisch aufgehoben. Das ist quasi wie so ein Panik-Button, den die Betroffenen drücken können. In der Regel, also stellt man einen richtigen Antrag bei dem Regierungspräsidium in Darmstadt, dann kann man selbst festlegen, wie lange so eine Spielersperre andauert. Mindestdauer ist mittlerweile ein Jahr, und die wird dann auch nicht von alleine wieder aufgehoben, sondern auch dort muss man an dieser Stelle nach 12 Monaten einen erneuten Antrag stellen auf Aufhebung der Spielersperre. Genau, und dann dürfen die Personen, die gesperrt sind, bei allen legalen Anbietern nicht spielen. Das heißt, kurzes Beispiel aus der Praxis, ich hatte einen Klienten, der hat ganz viel in Spielhallen gespielt. Der hat viel auf Montage, war viel unterwegs, und einfach, weil es eben dort so platt bequemer ist als bei McDonald's auf Toilette, rutschte er so ein bisschen in das Spielverhalten rein. Und er hat sich sperren lassen in Zusammenarbeit mit mir, und ein paar Wochen später wollte er mit seiner Frau ein Lotto loskaufen und ging ganz selbstverständlich in den Lottoladen, weil das war ja nicht seine Problematik. Und tatsächlich wurde er doch nach seinem Personalausweis gefragt, was wir ja festgestellt haben, schon oft nicht passiert ist. Und ihm wurde kein Lottolos ausgehändigt. Das ist dann natürlich der Best Case. Ja, so sollte es in der Regel laufen, wenn die Menschen gesperrt sind. Genau. Es gibt auch noch das LUGAS. Das gibt es seit 2023 und wird auch von der GGL verwaltet. Da kann man quasi seine Einzahlungen kontrollieren und limitieren. Und die schauen da eben drauf. Also es verhindert meistens parallele Spielen bei verschiedenen Anbietern. Wenn man dort sein Limit gesetzt hat, dann
spiele ich halt woanders bei einem anderen Anbieter und habe am Ende trotzdem mehr verspielt, als eigentlich, wenn ich nur bei einem Anbieter geblieben wäre. Dafür gibt es eben das Lugas. Und es überwacht natürlich auch andere einzelne gesetzliche Vorgaben. Dazu erstmal Fragen. Okay. Kommen wir zu aktuellen Zahlen, Daten, Fakten. Wir reden von 1,3 bzw. 1,4 Millionen Menschen. Das sind ca. 2,3% der 18- bis 70-Jährigen. Wir haben bei ungefähr ein bisschen mehr als 2% der Bevölkerung ein problematisches oder auch riskantes Glücksspielverhalten. Das wären ein bisschen über 3 Millionen Menschen. 15% der Bevölkerung haben mindestens eine Person im nahen Umfeld, deren Glücksspielverhalten zu einer Belastung oder einem Problem geworden ist. Männer sind deutlich häufiger betroffen. Das heißt, da sind es etwa 3,2% der Männer, wobei es bei Frauen nur um die 1,1% sind. Also liegt damit das Risiko bei Männern ungefähr dreimal so hoch. Das höchste Risiko für die Entwicklung eines problematischen Spielverhaltens liegt meist bei Casinospielen im Internet. Das, was wir vorhin auch auf dem Bild gesehen haben, das macht fast 20% der Spieler und Spielerinnen aus. Wenn wir über Kinder sprechen, die aus suchtbelasteten Familien kommen, dann sprechen wir auch um die 600.000 Minderjährige, die eben mit einem glücksspielsüchtigen Elternteil zusammenwohnen. Deutschland, das überrascht vielleicht den einen oder anderen, gehört neben Großbritannien zu dem größten Markt in Europa. Und Europa macht an sich schon mehr als 50% des gesamten Spielens auf der Welt aus. Genau. Also Umsatz, Thema Glücksspielmarkt, sehen wir auch noch in der nächsten Folie. Viele Millionen Euro, die dort reinfließen. Man kann das hier in dieser Zeile ganz gut sehen, dass wir 2003 ungefähr bei 31 Millionen Euro Umsatz waren. Guckt man sich das Jahr 2020 und 2022 an, gerade wo die Corona-Pandemie war, sieht man, dass die Zahlen deutlich angestiegen sind. Und somit können wir auch verzeichnen, dass es stetig immer mehr wird, auch als Corona dann abflachte. Das Ganze ist jetzt also bis 2024. Ich habe hier nochmal die Statistik oder ein Diagramm über das, was gespielt wurde in 2024. Da sehen wir zum einen natürlich den Großteil die Geldspielautomaten, das heißt die Automaten, Spielotheken beispielsweise, die am häufigsten gespielt wurden. Dicht gefolgt von den Spielbanken, großes oder kleines Spiel, Sportwetten. Da habe ich gleich noch einen spannenden Punkt zu. Aber Lotto natürlich auch. Viele Menschen spielen Lotto, sind aber nicht grundlegend abhängig. Ja. Genau. Das Fragen? Okay. Des Weiteren sieht man hier natürlich noch Postcode-Lotterien, Fernsehlotterien, Pferdewetten, aber eben auch virtuelles Automatenspiel, Online-Poker. Auch das ist von 24 bis heute gestiegen. Ich habe hier was also grundsätzlich kann man erst mal sagen, das Bundesgesundheitsministerium verweist aktuell darauf, dass die höchsten Anteile glücksspielbezogener Störungen insbesondere eben in diesen Geldspielautomaten liegen, aber nicht nur in Spielhallen, sondern auch in den größeren Spielbanken, aber auch in Online-Automatenspielen und in diesen Live-Sportwetten. Häufigste Risikoreihenfolge sind eben die Online-Slots, weil die bequemer sind, leichter verfügbar, dafür muss ich nicht mal das Haus verlassen. Automaten und Spielbanken, wie eben schon gesagt, und die Live-Sportwetten, weil die kombinieren natürlich eine hohe Ereignisfrequenz, kurze Feedback-Zyklen, also da geht das Ganze ganz schnell und eben schon erwähnt die ständige Verfügbarkeit, das ist bequem. Hier sieht man in 25 ganz gut, also das ist eben von der GGL auch veröffentlicht, bedeutet Quartal 1, 2 und 3 und

Zum Beispiel, ne, also ist auch mein Tipp an der Stelle, aber das hat natürlich, das wäre spannend zu sehen, wie sich das im Jahr 26 in Gänze verhält. Ansonsten machen auch hier eben die virtuellen Automatenspiele einen großen Teil aus, aber auch das Online-Poker und auch Pferdewetten. Genau. Grundsätzlich gibt es verschiedene klinische Kriterien nach dem DSM aktuell 5. Also das ist das Diagnostische und Statistische Manual psychischer Störungen. Da bin ich jetzt ein bisschen komprimiert. Das heißt, Bedürfnis nach immer höheren Einsätzen. Also das ist das, was viele Spieler berichten. Sie möchten immer mehr oder sie möchten vielleicht auch mehr, als sie in einer Ausbildung verdienen. Die Unruhe, die Gereiztheit beim Versuch aufzuhören, das sind ähnlich wie Entzugserscheinungen von stoffgebundenen Dingen, eine körperliche Reaktion. Das wiederholte erfolglose Kontrollversuche, das ist das, was deprimiert. Wir haben starke gedankliche Beschäftigung. Gerade wenn ich an Familienväter zum Beispiel denke in der Beratung, die darüber berichten, dass selbst auf Ausflügen mit ihren Kindern darüber nachgedacht wird oder auch gespielt wird, einfach leichtes Medium übers Handy, dann ist das natürlich was, was da schon stark den Alltag auch beeinträchtigt. Spielen bei Belastungen, Bewältigungsstrategie von Problemen ist oftmals ein großer Punkt. Die Verlustjagd, Lügen, weil zu Sucht natürlich auch viel Scham gehört. Die Gefährdung von Beziehungen oder auch Beruf. Es gibt viele Klienten, die auch in der Arbeitszeit spielen. Die finanzielle Abhängigkeit von anderen wegen Glücksspielverlusten. Je mehr Kriterien erfüllt sind, desto wahrscheinlicher liegt eine Glücksspielstörung vor. Das ist aber in der Regel was, was der Arzt dann diagnostiziert. Wir können das in der Beratung immer schon so ein bisschen abklopfen, aber für eine Diagnose bin ich natürlich nicht zuständig. Genau. Was können wir machen in unserem Beratungskontext oder was mache ich mit Betroffenen? Grundlegend, ist das Thema motivierende Gesprächsführung für uns groß. Wir vermitteln die Klienten, sofern das der Bedarf hergibt, aber auch in die Selbsthilfe. Oftmals müssen sie ein Spieltagebuch führen, um sich erstmal bewusst zu werden, okay, wie spiele ich, was spiele ich, wann spiele ich, wie viel verspiele ich. Ziel ist es natürlich, dass der Betroffene sich selbst ein Einsatzlimit setzt oder eben den endgültigen Entschluss fasst und sagt, okay, ich gehe in die Selbstsperre. Viele Betroffene wissen gar nicht, dass es dieses Oasis-Sperrsystem geht. Das heißt, da kann man natürlich gut drüber ins Gespräch kommen. Dann beraten wir natürlich auch die Begleiterkrankungen. Oftmals sind das eben komorbide Sachen, also die Menschen kommen mit einer stoffgebundenen Sucht, Alkohol, Christel und haben das Spielen noch so in der Hintertür. Genau. Dann spielt ADHS vielleicht manchmal noch eine Rolle. Das ist dann auch des Öfteren mal Thema. Rückfallprophylaxe ist ganz oft im Gruppensetting. Da kann man natürlich auch von den anderen profitieren. Was haben die vielleicht für Strategien? Für alle die Menschen, die sich mit dem Thema Abstinenz beschäftigen oder auch ihre Abstinenz festigen wollen. Wir können oder ich vermittle in die ambulante oder auch stationäre Therapie. Ich vermittle aber auch in Selbsthilfegruppen zur Schuldnerberatung oder berate Angehörige. Wir haben verschiedene Präventionsprogramme für Schulen, Betriebe oder Vereine, meist auch für Personen mit hohem Risiko, also zum Beispiel für Ausbildungsbetriebe, das heißt Menschen, die vielleicht in Schichten arbeiten, wo oder was als besonderes Risiko gilt oder was wir merken in der Praxis für Menschen, die, wenn sie rückfällig werden in Schichtarbeit, dann ist oftmals der Faktor des nicht geregelten Tagesablaufs das, was da viel mit begünstigt. Wir halten Vorträge oder ich halte Vorträge. Wir haben die soziale Einzelfallhilfe, die Weitervermittlung, die Vorbereitung und Vermittlung in die stationäre Therapie, wie ich eben schon gesagt hatte.

Wir haben bei uns aber auch in der Einrichtung die Möglichkeit, über die Suchtberatung in eine Nachsorge zu rutschen. Das heißt, wenn der Mensch eine stationäre Therapie gemacht hat, wird er eben auch dort aufgefangen. Zusatzangebote in der Suchtberatung bei uns gibt es wie Akupunktur, Stressbewältigung, Rückfallprophylaxe oder DBT, das heißt dialektisch-behaviorale Therapie, aber da wird Herr Behrendt bestimmt noch was zu erzählen. Das Ganze machen wir bei uns in der Beratungsstelle. Wir gehen in Schule oder auch in Betriebe, in Einrichtungen, Betriebe, regionale Netzwerke. Wir arbeiten also mit der Landesstelle zusammen. Ich auf der nächsten Folie auch noch. Wir sind vernetzt mit der Landesstelle und können so also mit den verschiedenen Beratungsstellen in Sachsen-Anhalt auch kommunizieren. Wir müssen das Ganze dokumentieren, wir arbeiten mit EBIS, aber Kooperation und Beratung ist schon der Hauptfaktor für uns als Ziele mit der Schwerpunktberatungsstelle. Genau, Zielgruppen. Ich eben schon gesagt, meist besonders gefährdete Zielgruppen, Jugendliche, junge Erwachsene, Familienangehörige, Betroffene, pathologische Glücksspieler und Glücksspielerinnen. Ich komme so langsam zum Ende und kann sagen, das Glücksspiel in Deutschland ist legal, streng reguliert in der Theorie. Es gibt rund 1,3, 1,4 Millionen Menschen, die von einer Glücksspielstörung betroffen sind. Millionen Angehörige leiden indirekt. Besonders riskant sind eben diese Online-Slots, Automaten und Live-Sportwetten. Warnzeichen sind Kontrollverlust, Verlustjagd, finanzielle Probleme. Und als Schutzmaßnahme dient da ganz klar Oasis und Lugas als Aktivitätskontrolle. Wirksame Hilfen besteht aus Früherkennung, Selbstsperre und pädagogischer bzw. psycho- und verhaltenstherapeutischer Unterstützung. Genau. Haben Sie Fragen? Bitte schön. Ganz kleinen Moment, ich glaube.

0: Wenn es nicht geht, dann höre ich sie, glaube ich, auch so. Ja, bitte.
1: Also verstanden schon, dass es wirksam ist, diese Selbststärkung. Mhm.
0: Also in der Regel läuft das ja über dieses Regierungspräsidium in Darmstadt. Und manchmal habe ich das Gefühl, die wollen nicht ganz kooperieren, denn wir haben einen Antrag gestellt, das ist ein Beispiel aus der Praxis, und dort hat die Unterschrift auf dem Antrag nicht zu 100 Milliprozent übereingestimmt mit der Unterschrift auf dem Personalausweis des Klienten und somit wurde der Antrag nicht genehmigt. Das erschwert natürlich den Betroffenen den Prozess der Selbstsperre. Ist sie dann einmal eingerichtet, müssen sie auch erst wieder diesen Weg über den Antrag gehen und das hemmt natürlich das Ganze. Aber wer möchte, der kann sich auch entsperren lassen nach dieser gesetzten Frist. Also wenn Sie den Entschluss fassen und vielleicht das Ganze nicht auf 12 Monate beschränken, sondern beispielsweise auf 3 Jahre, dann bleiben Sie auch für diese 3 Jahre gesperrt. Das setzt natürlich voraus, dass alle Betreiber und Betreiberinnen mit Lizenz auch nach Personalausweis beispielsweise fragen. Ja? Dann sind die Betroffenen auf der sicheren Seite. Gerne. Ja. Also grundlegend beobachten wir diese Komorbiditäten. Das heißt aber nicht, dass alle Menschen, die jetzt eine Glücksspielstörung haben, auch in Häufigkeit eine ADHS-Störung aufweisen. Na, dann ist das auf jeden Fall was, was ja auch gut reguliert in dem Moment. Ja, also das kann oftmals eben auch entspannen, gerade wenn man dann auch noch positive Erlebnisse damit verbindet. Und dann ist das natürlich was für diese Daueranspannung von ADHSlern, was das Ganze gut handelt. Eine dysfunktionale Verhaltensweise in dem Moment. Genau. Genau. Also wenn ich an Klienten denke, dann fällt mir häufig auf, dass es im Alltag oder dass durch dieses Spielen eben viele positive und angenehme Gefühle gestaltet werden. Vielleicht etwas, was sonst im Alltag fehlt. Und da natürlich dann genau darüber bezogen wird. Danke. Bitte? Ja, genau. Also wenn Sie keine Fragen mehr haben an der Stelle, dann bin ich am Ende angekommen und darf in die Pause einleiten. Danke. Ich weiß nicht, 10 Minuten, 15 Minuten? 10 Minuten, ja. Also sehen wir uns 17.55 Uhr wieder.
2: Ja. Dann darf ich jetzt weitermachen und schön, dass Sie alle geblieben sind. Und ich würde sozusagen jetzt mit Ihnen auf das Feld der Therapie gucken. Und wir werden was für Ihre therapeutischen Skills machen. Also Sie werden hier eindeutig anders rausgehen. Und das war jetzt ein bisschen übertrieben. Aber Sie werden was Therapeutisches dazulernen. Ich lade Sie einfach ein, mal mit mir in die Verhaltenstherapie zu gucken. In den Ausschreibungen stand, ich bin Verhaltenstherapeut, das muss ich jetzt leider widerlegen. Ich bin Suchttherapeut in Verhaltenstherapie. Genau. Das ist Tatsache was anderes. Also Psychologen und so, das sind die Verhaltenstherapeuten und ich bin Suchttherapeut. Genau. Also ich darf mich nicht mit fremden Federn schmücken. Genau. Mein Name ist Friedemann Behrendt, fachlicher Leiter der Diakonie Suchthilfe Harz. Und wir gehören zum Diakoniekrankenhaus Elbingen-Rode. Ich denke, genau, das hat sich regional schon rumgesprochen. Genau, und da sind wir so ein, ich sag mal, ein Schwesterbereich, ein komplementärer Bereich in Wernigerode mit Einrichtungen der Suchtberatung, Glücksspielberatung, betreutes Wohnen, Sie wissen aber auch gleich alles. Und zu mir noch, genau, ich durfte vor kurzem noch studieren, Soziale Arbeit und Management, und habe den Suchttherapeut gemacht. Genau. Und hier ein kurzes Abbild von unseren Einrichtungen, die wir so in Wernigerode anbieten. Tatsache ist es so, dass wir fast das gleiche Programm nochmal in Dessau haben. Also einmal auf dem Berg ist das Diakoniekrankenhaus Elbingerode, dann in Wernigerode die komplementären Einrichtungen plus in Dessau auch nochmal komplementäre Einrichtungen. Genau. Und da haben wir halt ein, wie sagt man so schön, Potpourri an sozialen Leistungen, ambulant betreutes Wohnen, das Helmut-Kreuz-Haus, das ist eine Wohneinrichtung. Das ist schon was Besonderes, weil dieses Haus, also wenn die junge Menschen Reha gemacht haben, also meistens sind es junge Menschen, wirklich junge Menschen, die haben in Elbingerode Reha gemacht und merken, ach, ich bin nicht fertig. Wenn ich jetzt wieder in die Wildnis gehe, dann werde ich rückfällig und das wird nicht lange gehen. Und dann gehen die über die Eingliederungshilfe, also das Sozialamt zahlt eine Leistung, damit diejenigen in die Gesellschaft kommen und auch wirklich da auch bleiben. Und sie ziehen in eine Einrichtung. Und wir haben ein Jahr Zeit, Menschen nachzureifen, die mit 11, 12 angefangen haben zu konsumieren. Damit drückt man den Pausenknopf im Reifeprozess und wir holen da ganz viel nach. Ja, das ist wirklich Pubertät auf Knopfdruck. Also Pubertät heißt ja, ich darf mich abrackern und meine Eltern ärgern und am Ende bin ich vielleicht etwas reifer geworden. So, ja. Genau. Und das machen wir. Und da haben wir auch sehr viel Erfolg mit und können Menschen integrieren, um auf einmal wirklich Teil der Gesellschaft zu werden. Für mich immer herzerwärmend, wenn ich irgendwo einkaufen gehe und auf einmal bedient mich jemand, der mal in unserem Setting war. Ja. Genau.

Genau, was haben wir noch? Suchtberatung habe ich schon gesagt. Wir haben eine Tagesstätte. Wir haben in Elbingerode ein Kaffee miteinander. Das ist eine integrative, eine Projektmaßnahme. Das heißt, unsere Menschen, die wieder also im Betreuungssetting sind, aber halt auch wieder arbeiten möchten, meistens im Jobcenterbezug. Nein, sie sind im Jobcenterbezug. Die müssen halt aber leider auch erstmal wieder lernen, arbeiten gehen zu können. Und das größte Vermittlungshemmnis ist soziale Kompetenzen. Fremde Menschen losgehen, mal jemand mies gelauntes aushalten und dann darf man da trainieren. Ich darf auch noch erzählen, dass wir eine Soziotherapie haben. Soziotherapie, stellen Sie sich eine Suchtberatung vor, wo es nicht um Sucht geht, sondern um psychische Erkrankung. Das ist die Soziotherapie. Soziotherapie ist ein Angebot für, ich habe halt ein psychisches Problem und ich brauche jemanden, der mit mir einen Masterplan macht, der mit mir überlegt, zu welchem Arzt kann ich, wo kann mir geholfen werden. Und dann gibt es eine kleine Verordnung, das sind 5 Sitzungen, und dann gibt es eine große Verordnung, das sind 128 Stunden auf 2 Jahre. Genau. Okay, MPU-Vorbereitung machen wir. Ja, Menschen verlieren ihren Führerschein aufgrund von Substanzkonsums und so. Und leider gehört uns zu unserer Aufgabe auch eine Beratung von Eltern minderjähriger Konsumenten. Also leider ist diese Problematik da. Und aber auch die Beratung von Minderjährigen im Kontext Suchtberatung. Ja. Also das ist ein Feld, was leider auch wächst, dass Minderjährige auch in eine Beratung kommen müssen. Das heißt, da ist schon viel mehr geschehen, als nur mal ein bisschen ausprobieren. Genau. Wir gehen auch in die Betriebe, schulen da und halten Vorträge, bilden aber auch Suchthelfer aus für Betriebe. Wir haben eine Mitarbeiterin, die geht in Schulen und macht diese klassische Präventionsarbeit. Und wir haben als neuestes Angebot die ambulante Reha für Menschen, die ganz gut aufgestellt sind. Also die haben Familie vielleicht, die haben einen Job vielleicht, die haben ein gutes Mietverhältnis vielleicht und müssen nicht unbedingt in eine stationäre Reha gehen. Und dann können die bei uns das ambulant machen. Ja. Gut, soweit, so gut. Da sind ein paar Zahlen. Also wir kümmern uns um sehr viele Menschen. Und man muss auch sagen, das ist einfach auch ein wachsendes Feld. Ja, die Bedarfe sind da, die Bedarfe sind hoch. So, und wir sprechen heute Glücksspiel im Kontext der Verhaltenstherapie. Ich habe gesagt, wir tun was für Ihre therapeutischen Skills. Wir gucken drauf, was ist Verhaltenstherapie? Welches Denkschema steckt dahinter? Wie entsteht eine Sucht? Wie diagnostiziert man eine Glücksspielproblematik? Wie sieht die Behandlung von der Glücksspielproblematik aus? Welche präventiven Ansätze gibt es? Und natürlich auch Ihre Fragen. Wobei wir ja jetzt schon geübt haben, Sie dürfen immer spontan einfach eine Frage stellen. Dann kommt das Mikro oder halt nicht. Und dann klären wir das. Ja? Gibt es jetzt schon Fragen? Genau, wir gucken drauf, was ist Verhaltenstherapie? Und also im Gegenteil zur Verhaltenstherapie steht halt die Tiefenpsychologie. Und Verhaltenstherapie ist einfach dieses, wir bewegen uns auf den Sektor, was der Mensch wirklich im Verhalten mitbringt. Wir gucken uns das Verhalten tagtäglich an, im Hier und Jetzt. Wir sind am Problem orientiert, wir sind am Ziel orientiert. Und wir gucken halt nicht so tief, so wie ist deine Kindheit verlaufen und wie war der Nachbar und so weiter, sondern wir gucken wirklich auf Verhaltensanalysen, wie ist die letzte Woche gelaufen, welche Probleme kamen da auf, wie hast du dich dabei gefühlt. Die Verhaltenstherapie ist lerntheoretisch orientiert. Das gucken wir uns auch gleich an, was das bedeutet. Und bei der Verhaltenstherapie steht immer eine Verhaltensänderung, also an oberster Stelle. Und wir üben, wie diese Verhaltensumsetzung, Verhaltensänderung halt geschehen kann, durch Lernen. Es werden Verhaltensmuster den Klienten bewusst gemacht und dann wird geübt, das Verhalten zu ändern. Dann schreibt man wirklich Verhaltensanalysen Woche für Woche, Gespräch für Gespräch und versucht immer an den kleinen Rädchen zu drehen, dass wirklich einfach sich was ändert.

wieso, klären wir auch gleich. Natürlich verstärken wir auch in positiver Richtung. Die Klienten sollen Experten für sich selber werden. Ja, nicht ich bin der Experte, sondern der Klient ist Experte für sich, wie er funktioniert und wie er das besser machen könnte. Und genau, neues Verhalten etabliert sich durch Üben. Also es hat ganz viel mit Lernen zu tun. Ja? Fehler machen, reflektieren, lernen, nächstes Mal besser machen. Genau, und halt Lernerfolge auf neue Situationen übertragen. Wenn ich das einmal gut hingekriegt habe, dann kriege ich das beim nächsten Mal auch gut hin. Genau. Welches Denkschema steht hinter der Verhaltenstherapie? Und da geht es jetzt ganz viel um Gefühle. Ist allen bekannt? Gefühle entstehen, ja, ich könnte jetzt fragen, also wovon sind denn Gefühle abhängig? Genau, Sie sagen, Gefühle entstehen durch Gedanken. Und damit haben Sie es auf den Punkt gebracht. Schade, ich hätte jetzt irgendwie gerne gehabt. Genau. Aber wie fühlt sich das an, wenn man in so einem Gefühlsschwall gerade ist, wenn man vielleicht eine Panikattacke hat, wenn man einfach Angst hat, wenn man überfordert ist und einfach voller Gefühle ist, fühlt sich das so an wie, Moment, das sind ja alles nur meine Gedanken, ja? Genau. Und da gucken wir gleich hin, wieso das Tatsache so ist, so wie Sie sagen, Gefühle entstehen durch meine Gedanken. Ja, genau, da steht's. Gedanken, Bewertungen sind ausschlaggebend für die Gefühlswelt. Und da gibt es ein Schema, das sogenannte ABC-Schema. Und A, das ist das Ereignis. Ja, es passiert irgendwas. Und am Ende, wenn ich jetzt mal das B wegdenke, gibt es ein Gefühl. C, ja. Also es passiert etwas. Ich sehe eine Person, wo ich mich letzte Woche erst mit verstritten habe und die kommt einfach durch den Raum. Dann gibt es ein Gefühl bei mir. Ja? Das ist so eine Person, die kann ich eigentlich nicht gerade gut angucken. Also sehe ich diese Person und das erzeugt ein Gefühl. Wie Sie schon gesagt haben, das hängt aber mit den Gedanken ab, also mit der Bewertung. Jetzt kommt er da wieder, der Mensch, der mich geärgert hat und der wird mich bestimmt wieder denunzieren, der war laut und das ist wirklich, unser Gehirn ist einfach schneller, als wir verstehen. Ja? Das, was da so einschießt an spontanen Gedanken, ist einfach schneller, als das wir wahrnehmen können und somit ist es wirklich so, dass eine Bewertung immer hochschießt, unwahrnehmbar sozusagen und dann gibt es daraus ein Gefühl. Genau. Wieso erzähle ich das? Da gehen wir nochmal zurück. Wieso erzähle ich das? Vorhin wurde es auch schon genannt, Sie haben es, glaube ich, gesagt, glaube ich, dysfunktionale Gedankengänge, das waren Sie, genau. Kommen Sie aus dem beruflichen Kontext? Ah, gut, jetzt muss ich aufpassen. Moment, ich trinke kurz. Ja. Nein, aber umso besser, wir können ja dann in den Austausch kommen. Genau. Psychologin, tiefenpsychologisch oder verhaltenstherapeutisch? Noch nicht fertig. Aber dann ist die Veranstaltung gut, weil Ihre therapeutischen Skills werden dann verbessert. Sehr gut. Okay. Wieso ist das so wichtig, dieses Schema zu kennen? Dysfunktionale Gedanken. Also die Hypothese in der Verhaltenstherapie ist einfach, es ist alles gelernt. Ich habe gelernt, so zu reagieren. Ich habe gelernt, so zu fühlen. Und dysfunktionale Gedankengänge erzeugen ein dysfunktionales Verhalten, erzeugt psychische Störung. Das ist einfach so ein Dreischlag. Ja? Nochmal, dysfunktionale Gedanken erzeugen ein dysfunktionales Verhalten. Und wenn ich mich dysfunktional verhalte, also angenommen, da kommt jemand, den ich nicht angucken möchte, ja, dann verhalte ich mich vielleicht mit Flucht. Und wenn ich gelernt habe, immer zu flüchten, wenn jemand kommt, der mir unangenehm ist, dann habe ich irgendwann eine psychische Erkrankung, ja, weil ich mich zu Hause einigle und nicht mehr rausgehe. Und das sind dann die Klienten, die wir haben. Genau.
Und wenn wir jetzt zum Glücksspiel kommen, dann ist es halt ähnlich. Ja? Es setzen sich manche einfach hin und entspannen während des Glücksspiels und haben dadurch gelernt, ah, da ist mal Stress, dann brauche ich mein Konsummittel. Und das ist aber kein funktionales Verhalten, ja, weil also diejenigen verlernen halt einfach mal unangenehme Gefühle auszuhalten. Das ist außerdem unser täglich Brot, den Menschen beizubringen, unangenehme Gefühle auszuhalten. Ja, Rückfallgrund Nummer 1, egal welche Konsumart, ein unangenehmes Gefühl und der Klient möchte das sofort weghaben. Er möchte in dem Moment die Belohnung haben für sein Gehirn, das muss weg, das ist unangenehm, das will ich nicht. Genau, also müssen wir denjenigen erklären, wie es ist. Ein Gefühl ist nur ein Gefühl, du bist nicht das Gefühl, es ist alles easy. Halte einfach mal ein bisschen was aus, mach weiter. Genau. Deswegen dieses Denkschema, dysfunktionales Denken erzeugt dysfunktionales Verhalten, erzeugt psychische Störung. Gut, wie entsteht eine Sucht? Habe ich jetzt eigentlich schon erklärt in diesem Dreierschlag sozusagen. Also es gibt einen Erfahrungsprozess. Einmal, dass es physiologisch natürlich im Körper sich was bewegt. Also im Gehirn gibt es Dopamin und es gibt eine Gewöhnung und es stellt sich eine biologische Toleranz ein. Das in diesem Einsatz ist sozusagen ein monatelanger, jahrelanger Prozess, der jetzt in den Einsatz reingepasst hat. Bei Klienten, die zum Beispiel, also das ist jetzt nicht so der Fall beim Glücksspiel, aber Klienten, die zum Beispiel eine Droge, eine psychoaktive Substanz zu sich nehmen, muss man sich mal einfach vorstellen, also die konsumieren das erste Mal und da gibt es eine große Kurve und oben ist ganz, ganz, ganz toll, ja. Und das bleibt im Kopf hängen. Konsumieren die weiter, versuchen sie dieses Ereignis immer wieder zu aktivieren und der Körper hat aber, das Gehirn, der Körper hat eine Schutzfunktion, dass das nicht mehr erreicht wird, weil sonst würde man sehr schnell sterben, wenn man immer wieder dieses Glücksgefühl hat und nochmal darüber wäre. Erzeugt aber beim Klienten so, dass er, also diese Kurve, die wird nie wieder ganz oben erreicht. Dann wechseln die Klienten die Substanz, dann gibt es vielleicht eine ganz andere Kurve, die ist höher. Aber in der Gewöhnung komme ich nie wieder an diesen höchsten Punkt und so entsteht eine Toleranz, eine Konsumsteigerung, weil der Klient möchte aber da oben ankommen und dann wirft er sich mehr ein. Er konsumiert öfters, wirft sich mehr ein und möchte halt dieses erste tolle Erlebnis immer wieder gerne erleben. Genau. Fachbegriff, wenn heute ein bisschen Englisch auch gepflegt wird, Steady State, also das ist immer dieser höchste Punkt, der eigentlich nie wieder erreicht wird und dann wird nachgearbeitet und immer wieder versucht, oben anzukommen. Genau. So, und wenn jetzt die Klienten merken, ach hier mein Gemütszustand, der ist immer montags blöd, ja, aber ich weiß, wie ich da wieder durchkomme und ich kann da so ein bisschen was rauchen oder so, dann weiß ich schon mal, wie der Montag zu ertragen ist. Dann wird das Konsummittel sozusagen sozialisiert, ja, in den Alltag reingebracht. Ich werde das immer wieder benutzen, um dann halt da zu funktionieren. Ja. Ein anderes Beispiel ist beim Alkohol. Stellen Sie sich eine Familienfeier vor, wo sich eigentlich keiner so richtig gerne sehen möchte. Was macht man in den ersten 10 Minuten? Sich schön saufen. Ja, genau. Das ist eigentlich auch was Sozialisiertes. Ja. Genau. Also brauche ich nicht fragen, ob das jemand schon mal mitgekriegt hat so oder erlebt hat. Genau. Und das Mittel findet eine sogenannte, also mit dem Mittel eine Seelenregulation statt. Und dann sind wir auch wieder beim Glücksspiel. Also, ja, ich fühle mich gerade schlecht. Ich weiß, wie ich mich aktivieren kann. Ich brauche nur einfach mal ein paar Minuten spielen. Ich gucke mal, wie meine Aktien stehen. Da fühle ich prickelnd. Ja, da fühle ich mich wieder echt gehypt. Und das ist eine Seelenregulation. Ich benutze ein Konsummittel, um mich einfach gut zu fühlen. Und ja,
ja, das musste sein. Und der Mensch lernt einfach, so funktioniert. Und unser Gehirn lernt, so funktioniert es richtig gut. Ja? Gut. Also, es stellt sich so eine verstärkte Suche nach Belohnungsreizen ein. Und das ist jetzt auch speziell auf die Glücksspielbetroffenen gemünzt. Ja? Also, dass die sehr nach Belohnung suchen, wobei es keine Bestrafungsreize, also Bestrafungsreize im Sinne von, ach, ich habe da was verloren und das ist jetzt sozusagen eine Bestrafung, eine negative Konsequenz, das sehen die halt nicht mehr. Das wird erfolgreich negiert. Also sie werden unfähig, positive oder negative Konsequenzen in ihren Handlungen zu erkennen bzw. auch vorauszusehen. Und jetzt kommen wir wieder zu dem Thema kognitive Verzerrung und Denkfehler. Wenn ich an diesem einarmigen Automat sitze und denke, wenn ich viel da reingeworfen habe, irgendwann muss doch der Automat satt sein. Das ist eine verzerrte Denkweise. Ja? Aber so denken unsere Klienten. Also dieses Denken, irgendwann wird die Walze schon mein Ergebnis zeigen. Und es ist einfach so, da gibt es kein Zufall, da gibt es irgendwann müsste es ja mal aufgehen, das System, ja, also keine Logik hinter, dass es irgendwann mal die drei passenden Bilder gibt. Das ist wirklich mit jedem neuen Einwerfen der Münze und einmal Betätigen, ist das ein Zahlenverständnis und es ist auch nicht gewollt, dass jemand da gewinnt. Genau. Es gibt keine Kontrollillusion. Also das denken unsere Klienten. Sie sehen irgendwelche Zusammenhänge, wo keine sind. Also letzten Sonntag 16 Uhr, da habe ich was gewonnen, dann kriege ich das vielleicht sonntags immer 16 Uhr. Das ist eine gute Zeit so, ja. Das ist ein Zusammenhang, der nicht existent ist, der nicht logisch ist. Ja? Ein Aberglaube stellt sich ein. Genau, also man guckt vielleicht nur auf diesen Gewinn, den man mal hatte und denkt nicht mehr daran, wie viel Geld man vielleicht verloren hat. So, ja, aber ich habe doch schon mal gewonnen, also ich habe doch bewiesen, dass es funktioniert. Genau, und vielleicht, oder nein, und die Klienten denken, also ich habe es ja drauf, ich habe das System erkannt, da gibt es eine Logik hinter, ich habe die Lösung und das ist halt einfach fatal. Und dysfunktional. Genau. Das Thema ist, wie entsteht eine Sucht, speziell beim Glücksspiel, und wissenschaftliche Daten stützen die Annahme, dass der Spielsucht eine zu geringe Aktivierbarkeit des Belohnungszentrums und dadurch alltägliche Belohnungssituationen zugrunde liegen. Also sie brauchen unbedingt diese Belohnung. Sie müssen dafür sorgen, dass die Belohnung reinkommt, dass dieses schöne Gefühl, das Dopamin wirkt, dafür müssen sie selber sorgen, weil sie es anders nicht gelernt haben. Sie haben sozusagen verlernt, dass natürlich das Dopamin schon wieder, dass das natürlich entsteht durch positives Verhalten, und sie haben gelernt, durch das Suchtmittel funktioniert es. Genau. Nun mal das, was Sie da sehen, das ist die also wir sagen Suchttreppe dazu, ja. Es gibt halt einen Genussmoment, also auch immer vergleichbar mit jedem anderen, mit jeder anderen Substanz, ja. Es gibt einen Genuss und man kann mal ein bisschen spielen, das ist alles gar kein Problem, man kann man ja da mal ein bisschen ausprobieren, ein bisschen Forscherdrang, und risikoarmer Konsum ist davon geprägt, schon es immer wieder zu tun, wobei negative Folgen schon da sind. Also, dass das erste Geld verspielt wird, dass die erste Ehe beendet ist, dass die Kinder einen nicht mehr angucken, Arbeit verloren, etc. Genau. Also risikoarm, das habe ich jetzt falsch, Entschuldigung. Also riskanter Konsum ist das schon, genau. Also machen wir nochmal von vorne. Also Genuss,
ja, risikoarmer Konsum, das ist noch nicht tragisch. Und dann stellt sich eine Gewohnheit ein. Ja, dieses schon,

dieses erste Erlebnis so funktioniert und dann kann ich das ja halt vielleicht immer sonntags 16 Uhr machen. Und dann kommt der riskante Konsum bzw. Missbrauch. Und am Missbrauch ist dieses, was ich gerade meinte, weitermachen, wobei es schon negative Folgen gibt. Ja? Dann wird das zur Dauerstrategie und zum Kontrollverlust. Dann gibt es die Situation, dann sitzen die Klienten in der Suchtberatung, manchmal auch bei uns im Betreuungssetting und erzählen so, ja, eigentlich war ich gesperrt und eigentlich war ich gut aufgestellt und. Und dann bin ich aber ausgestiegen und in meine alte Spielothek und da wurde ich nicht gefragt und dann habe ich so und so viel Geld verprasst und Mist, wie kriege ich das jetzt Ende des Monats alles noch hin? Wo kriege ich Geld her, um vielleicht zu essen? Also wenn die Personen alleine dastehen, dann ist es ja immer, dann haben sie selber ein Problem, aber wir sprechen auch über Familien, Kinder, genau, ganze Systeme. Genau. Und Abhängigkeit, da hat ja meine Kollegin vorhin die Kriterien so genannt. Und man spricht einfach schon von Abhängigkeit, wenn 3 von 7 Kriterien erfüllt sind. Das geht relativ schnell. Ja. Dieses, vielleicht schon mal gehört, es gibt ein biopsychosoziales Suchtmodell, also, oder Krankheitsmodell, man kann das auch auf andere Krankheiten ummünzen. Also man bringt immer mehr mit als nur dieses Suchtmittel. Ja, es ist nicht nur, dass ein Suchtmittel jetzt die Abhängigkeit auslöst, sondern es gehört immer noch eine Person dazu, wie die aufgestellt ist, was für eine Problemlösefähigkeit die zum Beispiel hat, mit Gefühlen umzugehen und so weiter. Und natürlich gibt es auch nochmal ein Umfeld, was prägt, ja, was Personen prägt. Bin ich in einem familiären Kontext groß geworden, wo Konsum sowieso schon zum guten Ton gehört, dann hat man da schon eine Veranlagung mitgekriegt, schneller da einzusteigen. Genau. Weil sie es halt gelernt haben. Genau. Und deswegen lernen. Das ist das nächste Thema. Wie lernt man süchtig zu sein? Es gibt genau dieses lerntheoretische Modell. Abhängigkeit gilt als erlerntes Verhalten. Das heißt, eine Abhängigkeit ist jetzt auch nicht ein Schicksalsschlag, sondern man hat gelernt, dieses Konsummittel mit in seinen Alltag mitzunehmen, so zu sozialisieren. Und da gibt es zum Beispiel dieses Lernen am Erfolg. Oder Lernen am Modell. Ja, und da gucken wir gleich hin. Beispiel, genau, ein schönes Beispiel ist, wenn eine schüchterne Person es gelingt, mit Hilfe von Alkohol leicht auf Menschen zuzugehen. Ja? Und da gibt es die klassische Lerntheorie. Das sind so, also Sie kennen alle von Pavlov diesen Hund, der da so trainiert wurde. Immer wenn es ein Signal gab, dann gab es Speichelfluss und so. Und das ist eigentlich das Gleiche. Also wenn ein Konsument zum Beispiel irgendeine ähnliche Situation sieht, die an Glücksspiele erinnert und er ist abhängig, dann triggert ihn das. Dann kommt sofort, dann geht ein Film los. Ja, wir sagen immer, der Heimatfilm geht los. Also der sieht sich schon konsumieren. Ja. Vielleicht Raucher kennen das. Wenn die einfach jemanden sehen, der gerade raucht oder schon mal diesen Geruch und so, das ist eine Reaktion, eine reflexartige Reaktion. Das ist klassisch konditioniert. Anblick einer Droge, auch Einsamkeit kann sozusagen so ein Stimulus sein. Genau, und dieser Stimulus führt einfach zu Verlangen. Operantes Konditionieren, das heißt wirklich dieses Lernen am Erfolg, also sozusagen an der Operation gemerkt, gelernt, das funktioniert. Dieses Beispiel mit jemand ist schüchtern und trinkt sich Mut an und geht dann los. Genau, und beim Glücksspieler ist es halt einfach, hab schon mal was gewonnen, hab da vielleicht sogar was von bezahlt, hab da einen positiven Effekt draus. Das, was die Kollegin auch vorhin erzählt hat, dieses die Spielothek ist manchmal auch sehr angenehm, sehr gemütlich. Ich darf rauchen, wo darf man sonst da rauchen und so. Kaffee gibt es umsonst. Genau. Haben wir einen Betreiber einer Spielothek hier? Nein.
Genau. So, und dann gibt es noch dieses Modelllernen oder Imitations- oder Nachahmungslernen. Genau, gute Ideen erkennt man immer daran, dass sie imitiert werden. Genau, also neue Verhaltensweisen werden erlernt, indem sie gesehen werden, kopiert werden, nachgeahmt werden. Und wenn ich einfach sehe, so wie der das macht, Mensch, das sieht ja sehr erfolgreich aus, vielleicht ist das noch jemand wie ein Idol, so eine coole Person, wie ich auch sein möchte, der macht das und kommt damit sehr gut zurecht. Genau. Das wäre Modelllernen. Und dann sind wir schon irgendwie wieder bei diesem Schema, was ich vorhin gezeigt habe, die kognitive Verhaltenstherapie. Haben Klienten begriffen, dass ihr Denken ihre Gefühle beeinflusst, dann können sie auch Verantwortung für ihre Gefühle übernehmen und begreifen, dass sie durch die Veränderung ihrer Denkweise auch ihre Gefühle ändern können. Genau. Judith S. Beck, irgendwie englisch ausgesprochen, mache ich jetzt nicht. Genau, das ist eine der Begründerin der kognitiven Verhaltenstherapie. Und das ist halt einfach so dieser Boden der Verhaltenstherapie, dieses Erkennen, wie ich denke, wie mein Verhalten gesteuert wird, wie meine Gefühle entstehen, welche Denkweisen da sind. Und dann kommen wir so ein bisschen flankierend dann doch zur tiefen Psychologie. Das ist der gemeinsame Nenner beider Arten. Da guckt man nämlich auch drauf in der Verhaltenstherapie, wie ist denn derjenige aufgewachsen? Also welche Glaubenssätze sind da, ja? Lebenssätze. Immer dieses zum Beispiel, sei immer nett und freundlich, dann bist du von anderen auch gemocht. Sei der Fleißigste, die Fleißigste, dann bist du anerkannt. Das sind so Glaubenssätze, die vielleicht schon mal selber erlebt, manchmal einen ganz schön so die Füße weghauen können, weil dann erkennt man sich irgendwie wieder, weil man irgendwie wie ein Hamster gearbeitet hat und nur um Anerkennung zu ernten. Genau. Das ist Verhaltenstherapie. Genau. Und was machen wir in der Verhaltenstherapie? Wir gucken uns diese Gedankengänge an. Also wie jemand gehandelt hat, was ihm spontan durch den Kopf gegangen ist, wo er entschieden hat, letztens zu konsumieren. Ja? Und da war ein Gedanke da und dann fragen wir einfach, also Disputation der eigenen Gedanken, in Diskussion gehen mit seinen Gedanken, also stützen diese Gedanken, die manchmal halt im Kopf sind, sind die wahr? Ist das eine Tatsache, dass es so ist? Hilft mir dieser Gedanke, näher an meine Ziele zu kommen? Hilft mir dieser Gedanke, mich so zu fühlen, wie ich es möchte? Hilft mir dieser Gedanke, mein Leben und meine Gesundheit zu schützen und zu erhalten, so gut wie es unter den gegebenen Umständen möglich ist? Hilft mir dieser Gedanke, unerwünschten Streit zu vermeiden? Also man geht dann einfach in so einen Realitätscheck mit den Klienten, dieses Denken, also man fragt dann wirklich, was geht dir denn spontan dann so durch den Kopf, wenn du die Spielothek siehst und frag dich einfach, unterstützt dich das jetzt? Ist es Tatsache, immer nur, wenn du in eine Spielothek gehst, musst du auch reingehen? Ist das so eine logische Konsequenz? Ist das logisch? Und hilft es dir, deine Ziele zu erreichen? Und da gehen halt unsere Klienten wirklich so in kleinteilige Arbeit, um einfach ihr Verhalten, ihr Denken zu hinterfragen. Genau. Genau. Wie diagnostiziert man eine Glücksspielproblematik? Also das Verhaltensmuster ist wirklich schwerwiegend. Ist so schwerwiegend, dass es zu einer klinischen relevanten Beeinträchtigung der psychosozialen Funktionsniveau kommt. Also es hat Auswirkungen persönlich, familiär, sozial. Vielleicht leidet die Erziehung meiner Kinder darunter, dass ich lieber spiele, anstatt mich mit ihnen auseinanderzusetzen. Vielleicht gibt es berufliche Konsequenzen. Genau. Dieses Muster des Spielverhaltens, das ist kontinuierlich oder episodisch, aber es ist wiederkehrend. Ja, da gibt es dann eine Regelmäßigkeit. Und dieses Spielverhalten, was wir dann halt als pathologisch erkennen, mindestens 12 Monate erkennbar, gibt es aber mehr Diagnosepunkte, also mehr Auswirkungen, dann geht man auch schon unter diese 12 Monate, dass dann halt da eine Diagnose gestellt wird. Tatsache, dürfen Therapeuten Diagnosen stellen.

brauche ich, also der Arzt ist auch immer toll und der Psychiater, aber Therapeuten sind halt auch befähigt, eine Diagnose dann zu stellen. Also es kommen auch welche in die Suchtberatung und fragen so, ist hier mein Verhalten noch missbräuchlich? Ist das normal, was ich mache, oder ist das schon eine Abhängigkeit? Und dann gehen wir mit denen halt Testverfahren durch, Fragebögen und schicken die nochmal los mit einem Konsumtagebuch. Und dann gibt es da manche Momente, wo sie dann sagen, so, oh, das ist vielleicht doch ein bisschen schwerwiegender als gedacht. Genau. Gut. DSM-5-Störung, das hatte meine Kollegin vorhin gesagt. Also klassisch, ja, wiederholt erfolglose Versuche, das Glücksspielen zu kontrollieren, einzuschränken oder aufzugeben. Gedankliche Eingenommenheit, also da ist wirklich der Fokus auf das Konsummittel und das Spielen. Und habe ich es nicht, dann gibt es in mir eine innere Reizbarkeit und Unruhe. Und natürlich die Steigerung, Punkt 1, ich bin jetzt von unten nach oben gegangen. Das Ganze zu steigern, mehr Geld einzusetzen, um mehr Erregung zu erreichen. Genau. Ja, Gefühlszustände dadurch zu regulieren. Rückkehr zum Glücksspielen am nächsten Tag, um Verluste auszugleichen, ist so ein Punkt. Genau. Verlassen auf finanzielle Unterstützung durch andere, um die durch das Glücksspielen verursachte finanzielle Notlage zu überwinden. Das Glücksspielen kann nicht besser durch eine manische Episode erklärt werden. Genau, also manisch, wirklich ein Gedanken, ein psychischer Zustand, der halt wirklich von also Unkontrollierbarkeit geprägt ist. Also wenn da keine manische Episode vorliegt, ich das psychologisch sozusagen ausschließen kann und der dann so gehandelt hat und gespielt hat, dann ist das halt eine Glücksspielproblematik und keine Manie. So, was machen wir mit unseren Leuten? Haben Sie eine Frage? Nein. Okay. Immer wenn Fragen da sind, einfach fragen oder Hand heben oder so räuspern. Was machen wir? Wir wollen irgendeine Veränderung herbeifügen, dass diejenigen motiviert sind, wirklich was zu verändern. Und klassisch, das sind Pro- und Kontralisten. Und da gibt es ein sogenanntes Vier-Felder-Schema. Also Pro- und Kontraliste ist ja eigentlich so Plus und Minus. Und Vier-Felder-Schema ist, man fragt wirklich Plus und Minus für Konsum. Ja, was hat das für Vorteile? Was hat das für Nachteile? Und Abstinenz. Was hat die Abstinenz für Vorteile und was hat sie aber auch für Nachteile? Ja, so ehrlich muss man sein, dass man auch Abstinenz nicht als nur Sonnenschein bezeichnet, sondern das ist auch eine saure Gurkenzeit erstmal. Also wirklich Fachbegriff, saure Gurkenzeit. Genau. Genau, wir führen oder geben Wochenprotokolle zum Glücksspielverhalten aus. Verhaltensanalysen werden geschrieben. Wir erklären natürlich auch so Entstehungsmodell, das, was ich gerade getan habe. Wir erklären aber auch das Störungsmodell den Klienten, dass sie wirklich ihre Erkrankung vollumfänglich kennen und wissen, wie sie vom System her angelegt sind. Natürlich machen wir Geld zum Thema. Also so wie du das gerade gestaltest, wird das halt nicht mehr lange gut gehen. Oder wie willst du das Thema Geld in Zukunft gestalten? Genau, den Aberglaube zum Glücksspiel hinterfragen, in Arbeit gehen mit Gefühlen, Umgang mit Gefühlen, Beziehung, soziale Kompetenzen. Und dann kommt ein spannender Punkt: Exposition in Sensu. Also nicht einen Klienten nicht gleich schnappen und also wenn man denkt, so der ist jetzt gut aufgestellt und alles wunderbar und jetzt fahren wir mal in der Spielothek vorbei und mal gucken, wie es sich anfühlt, sondern man geht dann tatsächlich erstmal in eine gedankliche Reise und stellt sich das erstmal gedanklich vor und spricht das durch. Was würdest du machen, wenn du auf einmal wirklich davor stehst und geh mal in deinen Gedanken rein, deine gewohnte Spielothek, wie sieht die aus und was macht das mit dir? Ja, und irgendwann später gibt es aber dieses Expositionstraining, dann kann man wirklich auch mal vorbeigehen, reingehen und aber

0: das auch gut wieder verlassen. Genau. Genau, und Rückfallprophylaxe wurde heute schon erwähnt. Genau. Wir gucken nochmal auf Prävention. Und da würde ich jetzt gerade nicht speziell Prävention für die Glücksspielthematik, sondern allgemein gucken. Also moderne Suchtprävention ist mehr als Abschreckung. Da muss man darauf achten, dass es halt nicht nur immer nur dieses negative Bild gezeigt wird, weil wir auch Klienten haben, die das toll finden, wenn jemand so ein Konsument ist. Also gehe ich zum Beispiel in eine Gruppe von Heranwachsenden und bringe den durchtätowierten Menschen mit Oberarm und so weiter, wo wir ganz viele von haben, dann finde ich das erstmal cool und irgendwie hat der das Leben auch im Griff. Ja? Also man muss dann echt aufpassen, dass man Prävention nur mit so einem Abschreckungsbild betreibt, sondern man muss Prävention immer wieder ganz viel erklären, in das Thema reingehen, wirklich Wissen vermitteln. Ja? Und Prävention soll bewirken, dass halt Konsum überhaupt verhindert wird, hinausgezögert wird. Ja, auch das kann Prävention sein, dass man vielleicht Klienten also oder Personen, die noch gar kein Erlebnis hatten, vielleicht nicht mit 16 oder so ans Konsummittel gehen, sondern mal vielleicht mit 18 das mal ausprobieren und dann sind sie schon in der Hoffnung schon ein bisschen besser aufgestellt. Genau. So, und dann gibt es halt die Unterscheidung zwischen den stoffgebundenen Süchten und den stoffungebundenen Süchten und das Glücksspiel, Gaming zum Beispiel auch, ist halt stoffungebunden. Ja, da gibt es nicht die Substanz. Also ich würde nicht Glücksspiel, Roulette als Substanz bezeichnen, sondern als Medium zum Beispiel. Ja? Gut. Und dann gibt es eine Verhaltensprävention. Das heißt, man guckt wirklich auf den Menschen, stärkt seine Persönlichkeit, um Versuchungen zu widerstehen, Lebenskompetenztraining, Selbstwertgefühl, Konfliktfähigkeit, Stressbewältigung. Kinder und Jugendliche müssen lernen, mit Stress umzugehen. Der meiste Konsum entsteht durch Stress. Das ist eigentlich schon fast eine natürliche Reaktion, wenn ich ganz viel arbeite oder mit Menschen nicht zurechtkomme und das alles Stress in mir erzeugt, dann braucht man irgendeinen Kanal. Und konsumieren ist halt der einfachste Kanal, den man nutzen kann. Ja? Also auch wirklich Umgang mit unangenehmen Gefühlen lernen, in jungen Jahren am besten. Genau, dann geht es auch darum, nicht nur alles zu verbieten, sondern auch einen verantwortungsvollen Umgang zu schaffen mit Spielen, Gaming oder halt aber auch Alkohol. Und ja, hatte ich ja schon gesagt, so bereitstellen sachlicher Informationen anstatt Angst machen. Sowas wie, wenn du Cannabis rauchst, dann kriegst du einen Herzinfarkt und fällst um und so. Das ist Quatsch. Dann erleben die nämlich einfach die Jugendlichen, da ist mein Kumpel und er macht das ständig und er fühlt sich irgendwie besser und so und dann ist das Argument schon ausgehebelt. Also keine komischen Geschichten erzählen. Genau. Und natürlich gibt es nochmal eine ganz andere Prävention und das ist die Verhältnisprävention. Also wir gucken auf die Umwelt, Rahmenbedingungen werden verändert, Zugang zu Suchtmitteln werden erschwert und dann sind wir vielleicht bei dem Thema Schule und Handy. Da sind wir bei dem Thema Betriebe und Alkohol, auch die Werbeverbote für Tabak, Altersgrenzen und Steuern auf Alkohol, die Jugendschutzgesetze, suchtfreie Zonen in Schulen und zuletzt auch Dienstvereinbarungen zur Suchtprävention in Betrieben. Ja. Auch da, also man kann sich nicht beschweren als Betrieb, als Einrichtung, da ist ein Kollege jetzt oder eine Kollegin, die hat ein Suchtproblem und so weiter. Also viele Betriebe, viele Einrichtungen stellen sich einfach darauf ein, dass das zur Gesellschaft gehört, dass diese Probleme auftauchen und formulieren zum Beispiel eine Vereinbarung Sucht, eine Betriebsvereinbarung Sucht. Wie wird in dem Fall reagiert, wenn jemand auffällig wird? Wer ist in unseren Unternehmen Ansprechpartner? Wer lässt sich schulen als sogenannter Suchthelfer? Und da sind wir halt auch wieder in der Glücksspielproblematik. Auch das fällt in den Betrieben auf, dass das immer mehr wird. Und genau, da gibt es welche, die sich wirklich sehr gut aufstellen und einen Arbeitskreis besuchen, Suchthelfer ausbilden, genau, um da halt zu agieren. Und dann gibt es noch einen kleinen Vermerk, den ich für jeden sozusagen präventiv einfach mitgeben möchte. Es gibt eine Liste angenehmer Tätigkeiten, das sind eigentlich insgesamt 100 und das sind jetzt die ersten 13. Einfach mal gucken, was es so für angenehme Tätigkeiten gibt, die sozusagen meine Komfortzone aber auch verlassen, also das, was ich kenne. Ja, einfach mal googeln und einfach mal gucken, was es dann noch so gibt und vielleicht einfach mal was ausprobieren, ja, für einen guten Zweck spenden. Das kann auch schon Dopamin auslösen. Ja. Genau, Golf oder Minigolf spielen. Bestimmt sehr spannend. Genau. Gut, ich bin am Ende angekommen. Fragen gerne. Gute Frage. Also, wenn ich jetzt Ihre Frage war, wie erfolgt die Förderung von Selbstwertgefühl? Genau. Also rein therapeutisch ganz viel erstmal Gesprächsführung und auch mal ruhig gemeinsam reflektieren, was ist denn deine Ressource? Also, was läuft denn gut im Leben? Weil die wenigsten erkennen ja wirklich selber, also was ist denn gut an dir? Also wer stellt denn sich die Frage, was ist denn wirklich gut an mir? Was kann ich denn richtig gut? Was ist mein Steckenpferd? Und da wirklich einfach mal Soft Skills mal üben, wie sieht's aus, mal intrinsisch zu gucken, was kann ich gut? Und das ist meistens besser, wenn man jemanden gegenüber hat, der einen fragt. Selbstwert hinterfragen. Dann gibt es auch die Möglichkeit, Selbstwert, der andere Teil, also wenn ich da durchstreiche, Selbst und Wert, also auf Werte zu gucken. Ja, was sind meine Werte, was ist mir davon wichtig und wie pflege ich das Ganze? Und wenn es da Werte gibt, die mir wichtig sind, die ich aber wirklich in mein Leben mitbringe und immer wieder auch aktiviere, das hat eine Wirkung auf sich selber, den Fokus drauf zu gucken, ich kriege ja einiges hin. Ja, ich bin ja nicht ein Fehlermodell. Da gibt es doch wirklich was, das kriege ich hin. Ja. Genau. Und da, naja, genau, wieder hier oben muss es erst schneiden, damit ich was anderes fühle. Ja, ich muss in meinem Kopf erkennen, logisch, so schlecht bin ich ja gar nicht. Ja, das ist wirklich meistens erst kognitive Arbeit, um dann irgendwann auch das Gefühl zu verändern.
1: Im Grunde ist es das, ne? Selbstwertig.
0: Ja. Wir können auch mal ein Mikro ausprobieren.
2: Genau. Ich würde einmal Ihnen das geben.
3: Also in jungen Jahren schon das Selbstwertgefühl bei den Kindern zu fördern,
0: ja.
3: Die guten Eigenschaften, die sie mitbringen, auf diese Welt hervorzuheben, ihre Talente, auch sie selber, gerade wie auch hier in der Beratung, dass wir uns das anhören. Und da hört man oftmals schon in Gesprächen, was das Kind mitbringt. Das erzählt es dann automatisch schon. Wir hören das dann besser raus als Außenstehende, sie darauf zu fokussieren, den Fokus generell erstmal darauf zu legen, was kann ich gut und das auch anzuwenden und ihm auch klar zu machen, so wie du bist, bist du richtig. Du bist ein willkommenes Kind hier auf dieser Erde. Und was du aus deinem Leben machst, liegt genau bei dir. Du bist der Kapitän deines Lebens. Du bestimmst es. Und die Begleitung anzubieten.
0: Ja.
3: Du bist nicht allein. Wir sind da, wenn die Eltern nicht funktionieren oder kein passendes Umfeld da ist. Aber du kannst ja jederzeit anrufen. Ich spreche jetzt speziell mal für Nummer gegen Kummer. Das ist, denke ich, sehr wichtig. Und immer wieder klar zu machen, du bist ein wertvoller Mensch. Denn kein Mensch wird geboren als schlechter Mensch.
0: Genau, ja. Also ja. Vielen Dank für die schönen Worte. Nochmal ganz kurz zum Unterstreichen, wenn man im Kontext Erziehung unterwegs ist, also vielleicht eigene Kinder hat und so weiter, wie viel Zeit hat man denn wirklich? Also man geht davon aus, so die ersten 12 Jahre. Also da hast du überhaupt noch einen Eingriff auf ein Mensch sozusagen

0: Ich erlebe das ja auch in der Beratung häufig, Verlusterfahrung im weitesten Sinne. Das kann sein, dass ein Haustier gestorben ist oder nahe Angehörige oder man hat nicht die Leistung gebracht in der Schule, die erwartet wird. Welche Skills geben Sie dann jungen Leuten mit auf den Weg, um mit diesen Verlusterfahrungen gut klarzukommen?
1: Das ist eine sehr schöne Frage. Genau. Also Tatsache habe ich in meiner Ausbildung mal gelernt, mit den Klienten einfach mal ganz Klartext zu sprechen. Ja? Also im Sinne von, also egal wer stirbt, du darfst nicht rückfällig werden, zum Beispiel. Also einfach nur, wenn da schon eine Abhängigkeit besteht. Ja? Also es gibt niemals einen Grund, wirklich diese Tür zu öffnen. Also da muss es immer wieder einen anderen Skill geben. Also, weil ganz viele Klienten warten nur darauf, dass irgendwie dann eine Erlaubnis gegeben wird. Jetzt ist es soweit, jetzt kann konsumiert werden. Und da gehen wir Tatsache in der Suchttherapie so krass konkret rein und sagen, egal wer von deinen Familienmitgliedern stirbt, das ist kein Grund, rückfällig zu werden. Und das hat ganz viel Vorarbeit zu tun. Suchtarbeit ist ganz viel Ehrlichkeit um die Backen hauen, mal unangenehm sein, mit unangenehmen Gefühlen zurechtkommen, der Therapeut auch mal das große Arschloch sein dürfen, aber dann halt zu merken, der ist aber in Beziehung mit mir. Ist das so annähernd, Ihre... Na, dann probieren wir mal weiter. Konkretisieren Sie es doch nochmal, bitte.
0: Was sage ich einem jungen Menschen, der jetzt noch nicht in die Sucht gefallen ist, darum geht es eigentlich prophylaktisch, der aber diese Erfahrung gemacht hat und ihm geht es schlecht damit, vielleicht noch so weit, dass er sich selber auch verletzt, erleben wir ja auch so häufig in der Beratung. Was gibt man ihm an die Hand? Was gibt's, welche anderen Verhaltensmuster und Denkmuster können angeboten werden? Mhm. Also das sind ja im Grunde genommen, Sie sagen, dysfunktionale Verhaltensweisen, keine Frage. Ja. Kann ich auch analysieren, aber die Frage ist ja, welche Lösung gibt es?
1: Ja. Ich hoffe, Sie sind mir nicht böse, wenn ich ganz platt sage, also wenn es schon so weit ist, dass er sich verletzt, dann gehört eine Therapie dazu.
0: Das ist keine Frage.
1: Ja, genau.
0: Das ist keine Frage.
1: Und dann geschützter Raum finden, also geschützt im Sinne von rausnehmen aus dem Kontext, wo derjenige ist, wenn es überhaupt möglich ist, das ist ja manchmal auch sehr schwer, therapeutische Begleitung über lange Zeit und dann ist es halt diese auf kognitive Arbeit, Verhaltenstherapie, immer wieder hinzugucken, also so wie du agierst und so wie du handelst, ist das logisch, tut dir das gut, so wie du das machst, hast du nicht andere Kompetenzen, hast du nicht andere Möglichkeiten. Das ist ganz viel Gesprächstherapie. Das, da gibt es kein Rezept, kein Allerheilmittel, aber meistens halt einfach wirklich auch die psychiatrische, therapeutische, intensive Arbeit. Immer noch nicht richtig zufriedenstellend. Aber vielleicht ist auch jetzt.
2: Ja, danke. Jeder Klient bringt ja auch seine eigenen Skills mit rein. Was für den einen funktioniert, muss für den anderen nicht gut funktionieren. Und vielleicht kann man da auch mal durchspielen, was würde dir jetzt helfen in der Situation? Hilft dir das, deine Füße in eiskaltes Wasser zu halten? Oder hilft es dir eben an was besonders Penetrantem zu riechen, ne? Um vielleicht nicht in diesen... Aber ich...
1: Skills. Also an der Stelle sind das ja Skills, die man üben muss. Wenn da jetzt ein negatives Gefühl ist, wenn da dieser, also gehen wir mal von aus, da möchte sich jemand schneiden und so weiter. Das ist das, was meine Kollegin gesagt hat, dieses DBT, dialektisch-behaviorale Therapie. Da übt man einfach durch Gummischnipsen, das wissen Sie genau, sich halt. Soll ich das nochmal ganz schnell erklären? Das würde ich gerne erklären, weil das ist ein bisschen mein Steckenpferd. Stellen Sie sich mal meinen Kopf von der Seite vor, so, ja? Und hier oben, da meine Großhirnrinde, ja? Und hier oben in meiner Großhirnrinde findet mein Denken größtenteils statt, ja? Also dieses planvolle Handeln, so. Und dann gibt es

0: Hier weiter tiefer die sogenannte Amygdala. Und die Amygdala ist das Zentrum für Flucht, also da, wo der Säbelzahntiger auf uns zukam und so weiter, dass ich so schnell wie möglich handeln kann. Und die Sache ist, dass wenn die Amygdala sozusagen sehr angeregt ist, also wenn ich in diesen in der Gefühlswelt stecke, in dieser Angst stecke, in diesem Fluchtgedanken, dann kann ich mich halt nicht regulieren. Man spricht davon, 70% kann man sich noch regulieren, alles drüber kann ich mich nicht regulieren. Und damit ich aber wieder in meine große Runde komme von der Amygdala, gibt es diese sogenannten Skills. Und das kann halt was Riechen sein, das kann was Scharfes im Mund sein. Und das muss man einfach trainieren mit den Menschen. Da gibt es eine Verbindung zur Sucht. Ja, da ist es ja dieses, ich stecke voll im Gefühl, dann geht das über die 70%, ich kann mich nicht kontrollieren und dann ist das Konsummittel da. So schildern das unsere Klienten. Genau, und wenn die Person halt auch dieses negative Gefühl hat, dieses Erlebnis hat, dann muss er wirklich kleinschrittig lernen, etwas zu finden, was in dem Moment stabilisiert, ein bisschen, ja, damit er halt nicht über diese 70 kommt, sondern 60, 50 in irgendeiner Art und Weise immer noch für sich kontrollierbar ist. Genau. Okay. Das wird trainiert, genau. Und das muss man immer wieder trainieren, ja. Vorhin war ja zur ADHS auch noch eine Thematik und so. Das muss man trainieren, das muss man beibehalten, weil die Skills verändern sich auch. Also sozusagen ausgelutscht. Ja. Gut. So, die angehende Psychologin hat eine Frage. Achso.
1: Wenn ich darf, darf ich noch mal kurz was zum Thema Trauer sagen, weil ich hauptsächlich im psycho-onkologischen Bereich bin und das so Trauertod so mit der Tagesordnung ist. Generell ist der Trauer jetzt nichts Krankhaftes, nichts Pathologisches. Das ist jetzt nichts, was irgendwie behandelt werden muss, sondern es ist halt eine miese Emotion, die man aushalten muss. Und das ist so eine Mischung aus Konfrontation mit dem Thema in einem sicheren Rahmen, aber auch eine Ablenkung, das Leben geht weiter. Da können auch ganz viele Abschiedsrituale helfen.
0: Genau, irgendwie was, damit ich das verarbeiten kann, gut einpacken kann. Genau. Dankeschön. Noch eine Frage. Aber nur mit Mikro.
2: Dankeschön.
0: Ja.
2: Ich bin jetzt hierher gekommen zu diesem Vortrag Glücksspiel. Kann man diese ganzen Dinge, die ich heute erfahren habe, auch davon ausgehen, dass das auch dass man auch spielsüchtig wird, wenn man nur Spiele spielt, also quasi jetzt digitale Spiele oder ohne Einsatz. Also tatsächlich nur Spiele, ich kenne mich ein bisschen aus, ich sage mal, wir haben ja auch, ich komme auch vom Kinder- und Jugendtelefon und diese Fragen haben wir auch ganz oft oder die Kinder erzählen uns das auch. Es gibt ja diese Spiele, wo man dann auch in Bereiche gelangt, über ganz viele Level, und die man aber erst erreicht über viel Zeit, will ich mal sagen. Und Jugendliche und Kinder erzählen uns ja auch, dass sie sehr viel spielen. Trifft das dann auch zu, dass diese sogenannte Süchtigkeit oder Sucht da ist?
3: Danke. Also gerade in diesen Spielen, wo sie viel Zeit investieren müssen, findet man oftmals diese Lootboxen, von denen ich erzählt hatte. Also Dinge, die man dann auch finanzieren muss, die nur so kleine Side-Facts sind. Ja, also grundsätzlich hat das Spiel vielleicht den Einkaufswert gekostet, aber ansonsten verbringt man Zeit darin. Gibt es noch so diese Aspekte, wo wir uns dann im Glücksspielbereich finden, aber wenn wir jetzt kein Entgelt haben, was da eine Rolle spielt und ich mir jetzt zum Beispiel Brettspiele anschaue und jetzt mal mir eine Situation zusammenspiele, da ist ein Mensch, der im Verhalten ähnlich gestört ist, dann ist das natürlich wieder klassisch Verhaltenstherapiebedarf und auch da kann man süchtiges Verhalten entwickeln. Ne? Dann ist man halt nicht unbedingt im Glücksspielbereich, aber eben
0: Also einfach die klassische Verhaltenssucht. Und da ist ja das Potpourri wieder ganz groß. Und da kann man jeglichste Tätigkeit sozusagen übertreiben, aber es hat immer irgendwie was mit diesem Modell zu tun, biopsychosozial und dann aber auch lernen, damit gut zu agieren, also was kompensiere ich damit, genau, wie verbessere ich mich mit diesem Verhalten sozusagen, ja, genau. Okay. Ja.
1: Noch eine ganz praktische Frage. Wenn ich jetzt hier mal einen Patienten an euch weiterleiten möchte, brauchen die was Bestimmtes? Dürfen sie euch einfach anschreiben oder wie funktioniert es?
0: Vielen lieben Dank für die Frage. Also nochmal ganz konkret auch gesagt, die Suchtberatung in Wernigerode ist für den gesamten Landkreis der Ansprechpartner für die Glücksspiel, also die Glücksspielberatung ist der Ansprechpartner für den gesamten Landkreis, was mit Glücksspiel zu tun hat, ja. Und man darf uns einfach anrufen, man kann uns eine E-Mail schicken, man kann auch einfach in die Räumlichkeiten kommen und klingeln. Man muss dann natürlich es auch vertragen, einfach zu warten, aber meistens gibt es dann halt ein kurzes Gespräch, eine Terminvereinbarung oder es gibt spontan in den nächsten 30 Minuten können wir miteinander reden. Das ist ja wirklich das, was viele Menschen auch nicht so leicht fällt, in eine Suchtberatung zu gehen, ja. Einfach machen. Also da gibt es einen Kaffeeautomat im Wartebereich. Man kann aber auch online eine Suchtberatung erstmal buchen. Also die sogenannte Digi-Sucht. Das wäre möglich. Da wird man dann aber auf uns sozusagen verwiesen. Ja? Die meisten rufen an, sprechen auf einen Anrufbeantworter oder schicken eine E-Mail. Das ist jetzt mittlerweile, also dass wir zurückrufen und einen Termin vereinbaren, das ist gang und gäbe, genau. Das ist vollkommen in Ordnung, dass man sozusagen diese Dienstleistung auch einfordert. Ja.

0: Ja, ich habe noch eine Frage. Gibt es eigentlich auch sowas wie Selbsthilfegruppen für Menschen, die aus der Glücksspielsucht kommen? Also für andere Süchte gibt es das, aber so, dass man hinterher nach der Therapie auch irgendwo noch so einen Halt findet?
1: Möchtest du beantworten, aber nur mit Mikro? Oder genau.
2: Okay. Also aktuell gerade gibt es tatsächlich keine, die sich nur auf die reine Thematik Glücksspielsucht bezieht. Wir kooperieren oder netzwerken ja auch mit verschiedenen Selbsthilfegruppen und ich plane da so ein bisschen zu schauen, um zu gucken, dass die Leute dann auch eine Räumlichkeit haben und es ist aber immer Arbeit, und es ist geplant. Das kann ich dazu sagen. Gucken, dass wir die Leute auch zusammenkriegen. Ja.
1: Genau, nur mal ganz kurz, ist mir noch dazu eingefallen, also die Behandlung der Glücksspielproblematik, pathologisches Glücksspielen. Ich hatte ja vorhin erwähnt, wir haben die ambulante Reha und da soll es eine separate Glücksspielgruppe geben. Man muss natürlich ein paar Klienten zusammenkriegen, ab 4 ist man eine Gruppe, aber da gibt es halt ein spezielles Therapieangebot auch. Also um halt auch nicht unbedingt stationär gehen zu müssen, sondern einfach auch bei das, da gibt es ja ganz viele, die halt in ihrem familiären Kontext ganz gut funktionieren und dann aber halt da auch noch weiter arbeiten gehen können und dann ambulant rehabilitiert werden können. Genau. Selbe Adresse in Wernigerode, Degener Straße. Gut. Dann würde ich sagen, vielen lieben Dank. War sehr angenehm für uns beide, glaube ich.
2: Ja, ich war erst aufgeregt, aber jetzt geht's. Ja.
1: Genau. Ja, danke auch fürs Mitarbeiten, für die guten Fragen und genau. Einen schönen Abend.

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1: Äußerungsfähigkeiten des Kindes zu entwickeln und zu entfalten. Das Kind soll je nach Maß seiner Schöpfung

0: schöpferischen Kräfte befähigt werden, sich mit zunehmender Lust am Gestalten der Realität in Formen und Farben zu bemächtigen und die Kräfte der Fantasie zu betätigen. Der Gestaltungsunterricht zu Geis betrachtet das Kind in
1: irgendwie seine 2 Jahre gebraucht bald, ne, dass das jetzt so halbwegs stabil läuft und aber auch im Fahrwasser von TV Total.
2: Ja, das ist aber auch nicht, das ist ja auch, ich meine, es ist ein Verbrauchermagazin, ne, also im, also.
1: Ja, ganz, ja.
2: Im weitesten Sinne.
1: Würde ich gerade sagen.
2: Also das ist, da musst du auch das Publikum erst.

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0: Herzlich willkommen zum diesjährigen Kurz und Gut im Kurzfilmwettbewerb.
1: Herzlich willkommen zu Kurz und Gut.
2: Schön, dass ihr alle da seid. Wir freuen uns, dass ihr alle hier im OK euch eingefunden habt.
3: Ich bin Mila und ich mache die Moderation dieses Jahr bei Kurz und Gut. Wir sind gerade dabei, unsere Moderationstexte zu schreiben und ein bisschen Zeitdruck haben wir, aber ich denke, wir schaffen das. Ich hoffe, die Stimmung wird so gemütlich sein und dass man einfach einen schönen Abend zusammen hat.
4: Wir haben heute den Tag über alles vorbereitet. Es hat sich herausgestellt, dass wir noch viel zu lange machen müssen. Aber es hat sich sehr gelohnt. Und die Sendung selber und die Veranstaltung selbst war dann extrem entspannt. Es hat alles funktioniert.

0: Probieren alle vielleicht dann doch auch diesen Kampf um den Besseren der Rüstung, wie das eine Rüstung gewinnen kann, gegen David Roberts. Können wir vielleicht auch den wiederkehrenden Tagen in Dresden lernen, die vom 11. bis zum 17. Dezember, wenn das alljährlich, 2018, wenn ich das richtig, wenn ich da richtig informiert bin. Und es gibt bereits ein
1: Wir wollen aber unsere Lieblingsserie gucken.
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0: Hallo und herzlich willkommen zur Quizshow. Heute geht es in der Quizshow über Pferde. Zu meiner Linken haben wir Team Roter Apfel. Und zu meiner Rechten haben wir Team Grüner Apfel. Diese zwei Kandidaten werden heute versuchen, ihr Glück beim Pferdequiz gegeneinander zu testen. Und dann beginnen wir auch direkt mit der ersten Frage. Wie nennt man ein männliches, kastriertes Pferd? A. Hengst, B. Stute oder C. Wallach?
1: A. Hengst.
0: A. Hengst ist falsch.
1: Ach so, kastriert.
0: Was sagst du?
1: B.
0: B ist auch falsch. Richtig wäre C. Wallach. Was ist ein Pferd? Also was fressen Pferd? A. Heu, B. Fleisch oder C. Fisch?
1: A. Ahoi.
0: Ahoi ist richtig. Wie nennt man ein junges Pferd? A. Lamm, B. Kalb oder C. Fohlen?
1: Fohlen.
0: Team Rot. Welche Gangart ist typisch für Isländer? A. Pass, B. Tölt oder C. Renntrab?
1: B. Tölt.
0: B. Tölt ist richtig. Welche Gangart gehört nicht zu den natürlichen Gangarten des Pferdes? A. Galopp, B. Pass oder C. Trab?
1: B. Pass.
0: B. Pass ist richtig. Der Punkt geht an Team Roter Apfel, weil Team Roter Apfel ein Ticken schneller war. Wo misst man das Stockmaß eines Pferdes? A. Umfang des Bauches, B. die Länge des Schweifes oder C. die Höhe bis zum Widerrist?
1: B.
0: B ist falsch. Was sagst du, Grüner Apfel?
1: A.
0: A ist auch falsch. Richtig wäre C.
1: Was ist ein Widerrist?
0: Der Widerrist ist der Übergang von Hals und Rücken bei einem Pferd. Ah. Welches dieser Pferde ist eine Kaltblutrasse? A. Friese, B. Shire Horse oder C. Araber?